0: Ich habe heute mal bei der Berufsfeuerwehr in Dessau vorbeigeschaut. Zum einen mit den Kameradinnen und Kameraden über ihren Arbeitsalltag gesprochen, zum anderen aber auch darüber geredet, was läuft schon gut und was müssen wir in den nächsten Jahren noch verbessern. Wir haben uns beispielsweise die Rettungsleitstelle angeschaut, haben gesehen, wie das in normalen Zeiten läuft, aber ich habe mit den Kolleginnen und Kollegen auch mal gesprochen, was passiert, wenn eine Großeinsatzlage ist, wenn also ganz viel gleichzeitig reinkommt, was können wir da vielleicht in der Zukunft noch verändern. Ja, das war einer der Gründe, warum ich heute hier bin.
1: Ja, der Ministerpräsident wollte sich heute mal allgemein über die Arbeit der Feuerwehr, des Rettungsdienstes, aber auch der Rettungsleitstelle informieren, sodass wir heute diese drei Bereiche dem Ministerpräsidenten mal vorgestellt haben, intensiv in Gesprächen, in Diskussionen, aber auch mit praktischen Vorführungen wie hier am Flugplatz.
2: Bevor es zur Einsatzübung ging, stand zunächst ein Blick hinter die Kulissen der Rettungsleitstelle auf dem Programm. Hier landen alle Anrufe über den Notruf 112. Und von hier aus werden Feuerwehr, Rettungsdienst oder andere Einsatzkräfte alarmiert und koordiniert.
1: Ja, wir haben angefangen, ihm zu zeigen, wie läuft eine Alarmaufnahme der Rettungsleitstelle, was sind dafür bestimmte Bedingungen, wie sind die Leitstellen technisch ausgestattet, was gibt aber auch in der Leitstelle für Probleme. Wir konnten ihm zeigen, wie eine Feuerwehr funktioniert, was machen wir den ganzen Tag über an Pflege, Wartung von Fahrzeugen, Aus- und Fortbildung. Und wir konnten ihm jetzt hier bei dieser praktischen Übung auch mal zeigen, wie Zusammenarbeit verschiedener Feuerwehren, verschiedener Einheiten funktioniert.
2: Nach dem Besuch in der Rettungsleitstelle ging es raus zum Flugplatz in Kleinkühnau, denn dort wurde es richtig actionreich. Bei einer Einsatzübung zeigten die Feuerwehrleute, wie jeder Handgriff sitzen muss. Sven Schulze schaute dabei nicht nur von Weitem zu, sondern stieg selbst in den Korb des Hubrettungsfahrzeugs und war live dabei.
1: In der Übung ging es darum, dass wir einen Brand in dem Tower angenommen haben. Zwei vermisste Personen, eine wurde über den Angriffstrupp von innen gerettet, die zweite Person über das Hubrettungsfahrzeug, über das Fenster von außen. Zusätzlich wurde eine Brandbekämpfung durchgeführt. Das war mal Sinn und Zweck der Übung.
2: Zum Abschluss der Übung konnte sich der Ministerpräsident selbst überzeugen, wie gute Abläufe funktionieren und wie viel Teamarbeit hinter jedem Einsatz steckt. Dabei ist auch das Zusammenspiel zwischen der Berufsfeuerwehr und den freiwilligen Feuerwehren ein wichtiger Aspekt. Nach den Eindrücken vor Ort zieht der Ministerpräsident sein persönliches Fazit.
0: Ja, zum einen erstmal eine eingeschworene Mannschaft. Eine zweite Familie ist das ja, ne? Wenn die Feuerwehrkollegen, die Kameraden dann hier ihren Dienst tun. Das zweite ist hochprofessionell. Dritter Punkt ist, man braucht auch immer die neueste und beste Technik, damit Brände nicht nur bekämpft werden können, sondern es passieren ja ganz viele andere Einsatzfälle. Und es ist wichtig, das sage ich auch als Ministerpräsident, dass sich regelmäßig, dass wir, die in der Politik Entscheidungen treffen, auch regelmäßig hier vor Ort sind und mit denen, die jeden Tag damit auch betroffen sind, die jeden Tag mit der Technik arbeiten müssen, die jeden Tag auch Menschenleben retten, auch entsprechend ausgerüstet sind. Am Ende ist eines wichtig, dass ich Danke sagen möchte an die vielen, die in der Freiwilligen Feuerwehr arbeiten und an die Menschen, die in der Berufsfeuerwehr, nicht nur hier in Dessau-Roßlau, arbeiten.
2: Das Land Sachsen-Anhalt unterstützt die Arbeit von Feuerwehr und Katastrophenschutz bereits auf vielfältige Weise. Doch mit Blick auf die Zukunft gibt es noch einiges zu tun.
0: Wir haben gerade im Sommer viele Feldbrände beispielsweise. Wir haben da vor einigen Jahren ein neues System eingeführt, dass wir über Kamerasysteme relativ schnell sehen können, wo es brennt. Also dass wir die Kameradinnen und Kameraden dann auch schnell zum Brandort führen können. Wir haben aus meiner Sicht mittlerweile ein sehr gutes System insgesamt in der Feuerwehr, sowohl freiwillige Feuerwehr als auch Berufsfeuerwehr. Aber es wird in der Zukunft immer noch Optimierungsmöglichkeiten geben. Heute beispielsweise in der Rettungswache habe ich mir zeigen lassen, wie Einsatz von Computertechnik, KI dazu beiträgt, dass man schneller auch die Krankenwagen beispielsweise, auch die Feuerwehr zum Einsatzort leiten kann. Also es gibt viele Möglichkeiten auch für die Zukunft.
1: Ja, sicherlich wünschen wir uns viele Dinge vom Land. Zum einen vielleicht eine etwas bessere Ausstattung der Feuerwehren, mehr Unterstützung auf politischen Ebenen, gerade was die Leitstellenstruktur angeht. Solche Sachen wünschen wir uns.
2: Das Amt für Brand-, Katastrophenschutz und Rettungsdienst konnte dem Ministerpräsidenten Sven Schulze einen direkten Einblick in ihre Arbeit geben und zeigen, wie die Abläufe vor und hinter den Kulissen funktionieren. Verkehrsfreigabe für Antonettenstraße. Die Bauarbeiten in der Antonettenstraße sowie im östlichen Bauabschnitt der Ferdinand-von-Schill-Straße stehen kurz vor dem Abschluss. Die Verkehrsfreigabe für beide Teilabschnitte erfolgte am 30. Juli. Ab diesem Zeitpunkt sind die Straßen wieder uneingeschränkt für den öffentlichen Verkehr sowie für den Fuß- und Radverkehr nutzbar. Mit der Fertigstellung dieser Bauabschnitte sind die Voraussetzungen für den

0: geplanten Baubeginn zur Umgestaltung des Kreisverkehrs an der katholischen Kirche ab Oktober diesen Jahres geschaffen. Die Fortsetzung der Bauarbeiten erfolgt im nächsten Bauabschnitt an der Kreuzung Ferdinand-von-Schill-Straße, der Johannesstraße und der Hans-Heinen-Straße. Hier sollen weitreichende Tiefbauarbeiten für die Dessauer Stadtwerke stattfinden, gefolgt von den Neugestaltungen der Fahrbahnoberfläche und den Seitenbereichen im Auftrag des Tiefbauamtes. Der Knotenpunkt wird hierfür als Vollsperrung ausgewiesen, sodass die Johannesstraße, die Hans-Heinen-Straße und beide Teilabschnitte der Ferdinand-von-Schill-Straße als Sackgassen ausgeschildert werden. Die Vollsperrung des Knotens erfolgte für den Kfz-Verkehr ebenfalls am 30. Juli. Eine Fußgängerführung über den Kreuzungsbereich hinweg wird jederzeit gewährleistet. Die Bauzeit dieses Bauabschnittes beläuft sich auf 3 Monate. Ende Oktober 2026 soll der Bauabschnitt wieder für den Kfz-Verkehr freigegeben werden.
1: Die Feuerwehren Dessau-Roßlau wurden am vergangenen Mittwoch gegen 23.30 Uhr zu einem Waldbrand alarmiert. Bei Eintreffen der Kameraden bestätigte sich die Lage nur teilweise. Ein ca. 40 Quadratmeter großer Holzpolter stand in Vollbrand. Das Feuer wurde schnell unter Kontrolle gebracht. Durch einen Bagger des THW wurde der Holzpolter auseinandergezogen, um die Glutnester gezielt ablöschen zu können. Um ein erneutes Aufflammen zu verhindern, wurde ein Schaumteppich über das Holz gelegt. Eine Schwierigkeit war die Wasserversorgung. Da die Zufahrt zu eng war, konnten nicht alle Fahrzeuge direkt zur Einsatzstelle fahren. Es musste eine ca. 400 Meter lange Schlauchleitung gelegt werden, um eine stabile Wasserversorgung an der Einsatzstelle zu haben. Noch während der Löscharbeiten kam es im angrenzenden Wald zu 2 weiteren Bränden. Dabei handelte es sich um brennendes Unterholz und Wiese. Die beiden Brandstellen konnten zügig mit einem Kleinlöschgerät abgelöscht werden. Am vergangenen Freitag ist das Heimat- und Schützenfest in Zerbst wieder offiziell gestartet. Bis zum 10. August gibt es nun im und rund um den Schlossgarten eine Menge zu erleben. Neben einem umfangreichen Rummel und der Pferdemarktlotterie steht auch wieder der Sport im Vordergrund. Unter anderem mit dem Reit- und Springturnier und vielem mehr.
2: Mit einem Böllerschießen gab die Schützengilde Zerbst den Startschuss für das Heimat- und Schützenfest 2026. In der Heimatstadt von Katharina der Großen wird wieder 11 Tage lang gefeiert. Zerbsts Bürgermeister Andreas Dittmann ist froh, dass es nun endlich losgeht.
3: Na, vor allem ist man froh, wenn die Vorbereitungen alle geklappt haben. Und die letzten Tage, die waren noch mal recht hektisch. Die Kolleginnen und Kollegen, sowohl im Kulturamt, im Bauernwirtschaftshof, die haben alle Hände voll zu tun gehabt und irgendwer muss immer gucken, ob das auch alles koordiniert läuft. Also von daher freuen wir uns, dass jetzt sozusagen alle Vorbereitungen abgeschlossen sind und wieder Zerbster sein Fest begrüßt. Jetzt geht's los.
2: Das Fest wurde am 31. Juli traditionell mit einem Umzug durch den Schlossgarten eingeläutet. Angeführt vom Lindauer Spielmannszug ging es für zahlreiche Ehrengäste und Besucher zur Festwiese und dann ins Zelt.

0: Im Zelt angekommen, begrüßte Bürgermeister Andreas Dittmann alle Besucher und warf einen Blick auf all das, was nun in Zerbst im Rahmen des fast zweiwöchigen Fests alles ansteht.
1: Na, erstmal natürlich, wir sehen es hinter uns, die 123. Zerbster Pferdemarktlotterie mit einem Skoda Fabia als Hauptpreis. Es sind noch Lose erhältlich, also das allein schon ein Grund. Dann haben wir hier natürlich mitten in der Stadt unseren großen Vergnügungspark mit tollen Fahrgeschäften, tollen gastronomischen Angeboten. Man kann aber auch Sport betreiben oder einfach besuchen. Also gerade jetzt läuft der Heimat- und Schützenfestlauf. Morgen ist ein großes Badminton-Turnier und der sportliche Höhepunkt ist

0: Am nächsten Wochenende, wenn hier ein Springen und Dressur in der bis hoch zur schweren Klasse stattfindet. Also all das macht das Zerbser Heimat- und Schützenfest aus. Und ich kann alle nur ganz herzlich einladen, zu uns nach Zerb zu kommen.
1: Im Zelt musste dann natürlich noch eine ganz wichtige Tradition vollzogen werden. Der Fassbieranstich. Andreas Dittmann machte sich zusammen mit Jan Edo Albers, dem Bürgermeister von Zerbs Partnerstadt Jever, daran. Ohne größere Probleme konnten die beiden jeweils ein Fass öffnen und Freibier für die Besucher ausschenken. Damit war die Eröffnungszeremonie des Heimat- und Schützenfests offiziell abgeschlossen und es konnte ordentlich gefeiert werden. Über einige Änderungen beim Fest in diesem Jahr berichtete uns der Bürgermeister noch.
0: Naja, es gab ein paar zwangsweise neue Ideen. Wir mussten nämlich alles zeitlich umdrehen. Normalerweise ist das Reitspringen und Fahrtüne am ersten Wochenende. Das ging aber aus wettkampftechnischen Gründen nicht. Deswegen wurde das Fahrturnier schon abgekoppelt, das ist schon durch. Und das Springen und Dressurreiten ist am zweiten Wochenende. Das hat eine ganze Kette nach sich gezogen. Aber wir haben auch neue Fahrgeschäfte mit hier. Die Nachfrage nach Herrn Orloff und den Schwarzenberg-Kosaken war so groß, dass es zwei Veranstaltungen gibt. Also von daher, ja, ist eine Menge los.
1: Bis zum Montag, den 10. August, wird im Rahmen des Heimat- und Schützenfests in Zerbst noch eine Menge los sein. Am Wochenende zuvor findet das heiß erwartete Reit- und Springturnier statt, bevor dann am Sonntagabend wieder als Höhepunkt das große Abschlussfeuerwerk den Zerbster Nachthimmel in ein buntes Farbenspiel verwandelt.
2: Am 29. Juli kam es erneut zu einem Verkehrsunfall auf der B185 zwischen Dessau und Köthen. Bereits zwei Tage zuvor ereignete sich im Kreuzungsbereich der Kreisstraße 2080 ein Unfall, bei dem 5 Personen verletzt wurden. Nun, bevor ein 41-jähriger Fahrer eines Audi gegen 18.15 Uhr die Kreisstraße 2083 aus Richtung Zähringen in Richtung Bundesstraße. Eine 39-jährige Fahrerin eines Chryslers befuhr diese in Richtung Dessau. Im Kreuzungsbereich kam es zur Kollision der beiden Fahrzeuge. In der weiteren Folge kamen beide PKWs von der Fahrbahn ab, beschädigten einen Leitpfosten sowie eine Ortshinweistafel und kamen anschließend auf dem angrenzenden Acker zum Stehen. Der 41-Jährige wurde bei dem Unfall schwer verletzt. Es entstand ein geschätzter Gesamtschaden in Höhe von etwa 32.000 Euro. Für die Dauer der Verkehrsunfallaufnahme und der Bergung der Fahrzeuge war die Unfallstelle voll gesperrt. Damit sind wir am Ende unserer Montagsausgabe der Zeitnah Nachrichten. Schauen jetzt noch auf das Wetter und im Anschluss daran gern noch auf die Meldungen aus der Region. Am Dienstag um 18 Uhr melden wir uns dann aus dem Studio wieder. Bis dahin, machen Sie es gut und auf Wiedersehen.
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5: Am Dienstag erwarten uns Temperaturen zwischen 20 und 35 Grad. Der Tag beginnt noch recht angenehm, ehe die Temperaturen im Tagesverlauf deutlich ansteigen und es sehr warm wird. Ein schwacher bis mäßiger Südwestwind bringt zeitweise lockere Wolken mit sich. Vereinzelt sind im Tagesverlauf leichte Schauer möglich. Am Abend überwiegen die Wolken, nur gelegentlich zeigt sich die Sonne. freie Fahrt in Großbörnecke. Nach mehreren Monaten Bauzeit ist jetzt auch der zweite Bauabschnitt der Bahnhofstraße fertig. Auf rund 340 Metern hat der Salzlandkreis die Kreisstraße 1302 grundhaft erneuert, inklusive neuer Entwässerung und eines sanierten Gehwegs.
6: Wir sind ja in Großbörnecke, einem Ortsteil der Stadt Hecklingen, in der Bahnhofstraße. Das ist unsere Kreisstraße 1302. Auf einer Länge von ungefähr 300 Metern haben wir hier die Straße ausgebaut, haben Entwässerungsanlagen hergestellt und haben auch die Gehwegbereiche neu angelegt. Ja, es war also eine Maßnahme, die schon auf viele, viele Jahre läuft, die auch in der Priorität des Landkreises sehr weit oben stand. Und nach einigen Jahren der Vorbereitung letztendlich mit dem Spatenstich im vergangenen Jahr im Oktober begonnen werden konnte. Wir haben hier zwei Bauabschnitte durchgeführt. Das war deswegen, um die Zulieferei, die Anlieferung, die Erreichbarkeit für die Anwohner zu gewährleisten. Deswegen haben wir uns entschieden, über den Winter dann halt in zwei Bauabschnitte zu bauen, damit die Erreichbarkeit gewährleistet bleibt. Das ist also sehr reibungslos passiert. Die Leute sind auch angekommen und wir konnten unsere Baumaßnahme planmäßig und termingerecht heute hier abschließen. Eine Baumaßnahme, die ungefähr 942.000 Euro insgesamt kostet, mit einem sehr großen Bauanteil von 877.000 und einem kleineren Planungsteil, der dann letztendlich drin ist.
5: Die Arbeiten liefen seit Oktober vergangenen Jahres. Durch die Aufteilung in zwei Bauabschnitte blieb die Erreichbarkeit der Grundstücke während der gesamten Bauzeit erhalten. Von der erneuerten Straße profitieren jetzt nicht nur die Anwohner, sondern auch Unternehmen und Pendler.
7: Der Stellenwert für die Stadt ist hier ungemein hoch. Wir haben hier eine Kreisstraße, die sich innerörtlich verzweigt, dann in zwei Kreisstraßen abgeht. Das heißt, wir haben hier schon eine Bündelungsfunktion aus Richtung Atzendorf, ist das meines Wissens. Also das nächste ist nicht Atzendorf, aber aus der Richtung zumindest. Das spüren wir auch und wir haben am Ende unserer Ortschaft ein Logistikunternehmen sitzen, was natürlich einen erheblichen Bedarf an Verkehrsanlagen hat und die auch erheblich abnutzt. Da ist der Zustand der Straße vor der Baumaßnahme nicht gut gewesen für deren Fahrzeuge und der Zustand jetzt ist deutlich besser. Das macht die Stadt ein Stück weit lukrativer für diesen Logistiker als Standort. Und genau darüber freuen wir uns unter anderem. Wir freuen uns auch, dass alle Nutzer dieser Straße, sowohl Ansässige als auch Gäste unserer Stadt, in der Lage sind, eine ordentliche Verkehrsanlage vorzufinden und zu nutzen. Das ist für uns ebenso wichtig.
5: Auch finanziell ist das Projekt für Hecklingen ein Gewinn. Eigentlich wäre die Stadt für die Gehwege zuständig gewesen. Durch die Einigung im Kreisumlagestreit übernahm der Salzlandkreis jedoch auch diesen Kostenanteil. Gleichzeitig richtet sich der Blick in Hecklingen bereits auf die nächsten Vorhaben, um die Verkehrsinfrastruktur Schritt für Schritt weiter zu verbessern.
7: Wir sind in konkreter Vorbereitung zweier Straßenbaumaßnahmen, einmal in der Abstimmung mit dem Land. Da gibt es zumindest die erste Anfrage und eine erste Rückkopplung vom Land. Das heißt, wir bemühen uns um den Ausbau B180 in Schneidlingen. Das ist auch eine bedeutsame Verkehrsanlage, was ja die Einstufung schon sagt, als Bundesstraße. Und die Nebenanlagen haben es dort sehr nötig. Deshalb ist das bei uns eine der zuerst priorisierten Maßnahmen und zudem haben wir in Hecklingen innerorts derzeit Quedlinburger Straße auf dem Programm. Da sind wir in der Vorbereitung der Baumaßnahme an sich und wollen diese innerörtliche Gemeindestraße dann auch ertüchtigen.
5: Mit der Fertigstellung der Bahnhofstraße ist damit eines der langjährig geplanten Straßenprojekte im Salzlandkreis abgeschlossen.
8: Langsam aber sicher gehen die Testspiele in der Lotto-Landesliga Südsachsen-Anhalt 26-27 zu Ende. Am 29. Juli fand das vorletzte Spiel für den VfB Gräfenhainichen statt. Auch an diesem Abend stand ihm ein Team aus der Verbandsliga entgegen. Zu Gast der SV Blau-Weiß Döhlau. Die Anfangsphase der Partie bestand hauptsächlich aus dem Abtasten der gegnerischen Mannschaft. Hierbei schaffte es Döhlau jedoch zweimal durchzubrechen. Der erste Versuch endete in einer Ecke und einem sauberen Schuss auf das Tor. Doch Blankenstein fängt die Kugel ohne Probleme ab. Die zweite Chance sieht besser aus. Doch auch hier fängt Blankenstein die Kugel ab. Abgesehen davon bleibt das Spiel bis zur ersten Trinkpause aktionslos. Nach der Pause schlägt Gräfenhainichen jedoch zu. Nach einem Einwurf kommt Krüger an den Ball und erzielt von der Strafraumkante das Führungstor in der 33. Spielminute. Abgesehen von einer gelben für Wichmann wegen eines Foulspiels passiert in der ersten Hälfte nichts mehr. In der 35. Spielminute gibt es einen Konter von den Jungs in Schwarz zu sehen. Krüger im Zweikampf passt nach vorne ab und Richter an der Spitze. Doch der Ball wird gerade so vom Keeper umgeleitet. Kurz darauf muss das Spiel zwangsläufig unterbrochen werden. Es war zwar heiß, jedoch war der Rasensprenger nicht bestellt. Da wurde die Zwangspause auch gleich als zweite Trinkpause genutzt, während das Problem behoben wurde. Nach der kurzzeitigen Unterbrechung ging es jedoch mit den Aktionen direkt weiter. In der 68. Spielminute bekommt Akaki den langen Ball, zieht bis zum Tor durch und holt für sein Team das 2:0. Keine zwei Minuten später findet sich Krüger im Alleingang wieder, schießt gegen den Wärter, kommt wieder an den Ball und trifft die Latte mit dem 3:1 in dieser Partie. Ein paar Chancen hat Gräfenhainichen noch, jedoch wird hier kein Tor mehr von ihnen verwandelt. Anders sieht es jedoch bei Dölau aus. Hier wird am Anfang der 90. Spielminute nochmal eine Ecke gegeben. Der Ball kommt gut und Stolle macht ihn dann noch rein. Das 3:1, jedoch reicht die Zeit nicht aus, um noch aufzuholen. Und die Partie geht mit dem 3:1 zu Ende. Das war nun schon das zweite Testspiel gegen einen Verein aus der Verbandsliga. Doch Mannschaftskapitän Friedrich Fromm bleibt mit seiner Einschätzung realistisch.
9: Wir haben uns halt vorgenommen, relativ tief zu stehen, das mal zu thematisieren und den Gegner kommen und machen zu lassen. Das hat sehr gut funktioniert. Haben dann in Phasen auch mal ein Stück weit höher gepresst. Da fühlen wir uns, glaube ich, per se ein Stück weit wohler. Und ja, haben dann gerade zweite Halbzeit eiskalt die ganzen Umschaltmomente genutzt und das Spiel dann auf unsere Seite gezogen und dann noch zurecht gewonnen. Vorbereitungszeit ist allgemein, glaube ich, relativ kurz dieses Jahr mit 4 Wochen. Paar Stellschrauben, also sind schon noch zu drehen. Ansonsten denke ich schon, dass wir für den Pflichtspielstart ganz gut gewappnet sind, aber die Ergebnisse würde ich jetzt nicht überbewerten. Wir haben auch einmal gegen eine Landesklasse-Truppe verloren. Also.
8: Ein Saisonziel wird beim VfB noch intern besprochen. Jedoch sollte dies bald feststehen, denn das nächste und schon letzte Testspiel vor dem Saisonstart findet bereits am 1. August gegen den Ludwigsfelder FC statt.
1: Nur noch ungefähr einen Monat dauert es, bis alle wahlberechtigten Bürger Sachsen-Anhalts einen neuen Landtag wählen dürfen. Am 6. September wird die richtungsweisende Wahl stattfinden. Wie die Pressestelle der Stadt berichtet, wurden bereits am 27. Juli die Wahlbenachrichtigungen für die Landtagswahl an die wahlberechtigten Bürger des Herosslaus versandt. Die Ausgabe und Zustellung der Briefwahlunterlagen zur Landtagswahl wird frühestens ab dem 5. August möglich sein. Ab diesem Zeitpunkt können Wähler, die mittels Briefwahl wählen möchten, den Wahlschein und die Briefwahlunterlagen im Rathaus des Herosslau im Raum 226 in der 2. Etage des Rathausneubaus beantragen und in Empfang nehmen. Für diesen Antrag kann der Vordruck auf der Rückseite der Wahlbenachrichtigung genutzt werden. Er kann aber auch mündlich, schriftlich oder elektronisch gestellt werden. In diesem Fall müssen Familienname, Vorname, Geburtsdatum und Wohnanschrift und gegebenenfalls eine Versandanschrift angegeben werden. Nur telefonisch kann der Antrag nicht gestellt werden. Die Wahlscheine mit den Briefwahlunterlagen werden mit der Post übersandt. Wenn für andere Bürger stellvertretend ein Wahlschein mit den Briefwahlunterlagen beantragt wird, muss eine schriftliche Vollmacht dieser Bürger vorliegen. Die Wahlscheine können bis Donnerstag, den 3. September, zu den Öffnungszeiten des Bürgerbüros und am Freitag, den 4. September, bis 12 Uhr im Rathausraum 226 und danach bis 15 Uhr im Wahlamt im Rathaus Altbau, Zimmer 489, beantragt und abgeholt werden. Wer keine Wahlbenachrichtigung bekommen hat, aber dennoch glaubt, wahlberechtigt zu sein, sollte sich an das Wahlamt der Stadt wenden. Dies kann unter der Telefonnummer 0340 204 1813 oder per E-Mail an briefwahl@dessau-roßlau.de erfolgen. Bis zum Wahltag am 6. September um 18 Uhr müssen die Briefwahlunterlagen dann wieder bei der Stadt Dessau-Roßlau eintreffen. Es wird empfohlen, die Briefwahlunterlagen spätestens 4 Werktage vor der Wahl abzusenden, damit diese noch rechtzeitig bei der Stadt eingehen.

0: Herzlich willkommen an diesem Montag und damit herzlich willkommen zu einer neuen Woche mit den zeitnahen Nachrichten hier auf Rhein 1. Zwei weitere Transfers gab der Dessau-Roßlauer Handballverein für die Saison 2026/27 bekannt. Zum einen Niklas Döbbel. Für viele DRHV-Fans ist der Linkshänder bereits ein vertrautes Gesicht. Seit seinem ersten Einsatz bei den Bibern im September der vergangenen Saison durch ein Zweitspielrecht hat er immer wieder angedeutet, welches Potenzial in ihm steckt. Auf der Position im rechten Rückraum fügte er sich vom ersten Tag an hervorragend in die Mannschaft ein. Der 21-jährige Rückraumspieler wechselt nun von den SC Magdeburg Youngsters zum DRHV und gehört damit in der neuen Spielzeit zum offiziellen Kader. Nach der schweren Verletzung von Martin Fritschina hat der Verein zudem auf die entstandene Lücke im Rückraum reagiert. Mit Mikkel Löpp verpflichten die Biber einen estnischen Nationalspieler. Zunächst hat er einen Einjahresvertrag unterschrieben. Der 24-jährige Spielmacher gilt als einer der talentiertesten Spieler seines Heimatlandes. Vor allem seine Dynamik und Spielintelligenz zeichnet den Rechtshänder aus. Mit seiner Schnelligkeit, seiner 1-gegen-1-Stärke und seinem variablen Offensivspiel entwickelte er sich beim EHV Aue zu einer festen Größe im Rückraum. In der abgelaufenen Saison erzielte er für das Team aus dem Erzgebirge in 22 Drittligaspielen 101 Tore. Auch für die Nationalmannschaft Estlands absolvierte er bereits viele Länderspiele und gehört seit mehreren Jahren zum festen Aufgebot. Mit Löpp erhält Cheftrainer Vanja Radic nun eine zusätzliche Option für den Rückraum, der bereits Erfahrung im deutschen Handball gesammelt hat und sich ohne lange Eingewöhnungszeit in die Mannschaft integrieren soll. Am 27. Juli besuchte Ministerpräsident Sven Schulze die Berufsfeuerwehr Dessau-Roßlau. Im Amt für Brand-, Katastrophenschutz- und Rettungsdienst informierte er sich über die Arbeit der Berufsfeuerwehr sowie der integrierten Rettungsleitstelle. Darüber hinaus verfolgte er eine Einsatzübung und erhielt Einblicke in die Aufgaben und Abläufe des Amtes.
1: Ob Brände, Unfälle oder medizinische Notfälle. Die Einsatzkräfte der Berufsfeuerwehr Dessau-Roßlau stehen jederzeit bereit. Am 27. Juli reiste Ministerpräsident Sven Schulze an, um sich selbst vor Ort ein Bild zu machen und sich über den Arbeitsalltag des Brand-, Katastrophenschutz- und Rettungsdienst zu informieren.

0: Hinter die Kulissen der Rettungsleitstelle auf dem Programm. Hier landen alle Anrufe über den Notruf 112 und von hier aus werden Feuerwehr, Rettungsdienst oder andere Einsatzkräfte alarmiert und koordiniert.
1: Ja, wir haben angefangen, ihm zu zeigen, wie läuft eine Alarmaufnahme der Rettungsleitstelle, was sind da für bestimmte Bedingungen, wie sind die Leitstellen technisch ausgestattet, was gibt es aber auch in der Leitstelle für Probleme. Wir konnten ihm zeigen, wie eine Feuerwehr funktioniert, was machen wir den ganzen Tag über an Pflege, Wartung von Fahrzeugen, Aus- und Fortbildung. Und wir konnten ihm jetzt hier bei dieser praktischen Übung auch mal zeigen, wie Zusammenarbeit verschiedener Feuerwehren, verschiedener Einheiten funktioniert.
0: Nach dem Besuch in der Rettungsleitstelle ging es raus zum Flugplatz in Kleinkühnau. Denn dort wurde es richtig actionreich. Bei einer Einsatzübung zeigten die Feuerwehrleute, wie jeder Handgriff sitzen muss. Sven Schulze schaute dabei nicht nur von Weitem zu, sondern stieg selbst in den Korb des Hubrettungsfahrzeugs und war live dabei.
1: In der Übung ging es darum, dass wir einen Brand in dem Tower angenommen haben. Zwei vermisste Personen. Eine wurde über den Angriffstrupp von innen gerettet, die zweite Person über das Hubrettungsfahrzeug, über das Fenster von außen. Zusätzlich wurde eine Brandbekämpfung durchgeführt. Das war mal Sinn und Zweck der Übung.
0: Zum Abschluss der Übung konnte sich der Ministerpräsident selbst überzeugen, wie gut die Abläufe funktionieren und wie viel Teamarbeit hinter jedem Einsatz steckt. Dabei ist auch das Zusammenspiel zwischen der Berufsfeuerwehr und den freiwilligen Feuerwehren ein wichtiger Aspekt. Nach den Eindrücken vor Ort zieht der Ministerpräsident sein persönliches Fazit.
2: Ja, zum einen erstmal eine eingeschworene Mannschaft. Eine zweite Familie ist das ja, ne? Wenn die Feuerwehrkollegen, die Kameraden dann hier ihren Dienst tun. Das zweite ist hochprofessionell. Dritter Punkt ist, man braucht auch immer die neueste und beste Technik, damit Brände nicht nur bekämpft werden können, sondern es passieren ja ganz viele andere Einsatzfälle. Und es ist wichtig, das sage ich auch als Ministerpräsident, dass sich regelmäßig, dass wir, die in der Politik Entscheidungen treffen, auch regelmäßig hier vor Ort sind und mit denen, die jeden Tag damit auch betroffen sind, die jeden Tag mit der Technik arbeiten müssen, die jeden Tag auch Menschenleben retten, auch entsprechend ausgerüstet sind. Am Ende ist eines wichtig, dass ich Danke sagen möchte an die vielen, die in der Freiwilligen Feuerwehr arbeiten und an die Menschen, die in der Berufsfeuerwehr, nicht nur hier in Dessau-Roßlau arbeiten.
0: Das Land Sachsen-Anhalt unterstützt die Arbeit von Feuerwehr und Katastrophenschutz bereits auf vielfältige Weise. Doch mit Blick auf die Zukunft gibt es noch einiges zu tun.
2: Wir haben gerade im Sommer viele Feldbrände beispielsweise. Wir haben da vor einigen Jahren ein neues System eingeführt, dass wir über Kamerasysteme relativ schnell sehen können, wo es brennt. Also dass wir die Kameradinnen und Kameraden dann auch schnell zum Brandort führen können. Wir haben aus meiner Sicht mittlerweile ein sehr gutes System insgesamt in der Feuerwehr, sowohl freiwillige Feuerwehr als auch Berufsfeuerwehr. Aber es wird in der Zukunft immer noch Optimierungsmöglichkeiten geben. Heute beispielsweise in der Rettungswache habe ich mir zeigen lassen, wie Einsatz von Computertechnik, KI dazu beiträgt, dass man schneller auch die Krankenwagen beispielsweise, auch die Feuerwehr zum Einsatzort leiten kann. Also es gibt viele Möglichkeiten auch für die Zukunft.
1: Ja, sicherlich wünschen wir uns viele Dinge vom Land. Zum einen vielleicht eine etwas bessere Ausstattung der Feuerwehren, mehr Unterstützung auf politischen Ebenen, gerade was die Leitstellenstruktur angeht. Solche Sachen wünschen wir uns.
0: Das Amt für Brand-, Katastrophenschutz und Rettungsdienst konnte dem Ministerpräsidenten Sven Schulze einen direkten Einblick in ihre Arbeit geben und zeigen, wie die Abläufe vor und hinter den Kulissen funktionieren. Verkehrsfreigabe für Antonettenstraße. Die Bauarbeiten in der Antonettenstraße sowie im östlichen Bauabschnitt der Ferdinand-von-Schill-Straße stehen kurz vor dem Abschluss. Die Verkehrsfreigabe für beide Teilabschnitte erfolgte am 30. Juli. Ab diesem Zeitpunkt sind die Straßen wieder uneingeschränkt für den öffentlichen Verkehr sowie für den Fuß- und Radverkehr nutzbar. Mit der Fertigstellung dieser Bauabschnitte sind die Voraussetzungen für den geplanten Baubeginn zur Umgestaltung des Kreisverkehrs an der katholischen Kirche ab Oktober diesen Jahres geschaffen. Die Fortsetzung der Bauarbeiten erfolgt im nächsten Bauabschnitt an der Kreuzung Ferdinand-von-Schill-Straße, der Johannesstraße und der Hans-Heinen-Straße. Hier sollen weitreichende Tiefbauarbeiten für die Dessauer Stadtwerke stattfinden, gefolgt von den Neugestaltungen der Fahrbahnoberfläche und den Seitenbereichen im Auftrag des Tiefbauamtes. Der Knotenpunkt wird hierfür als Vollsperrung ausgewiesen, sodass die Johannesstraße, die Hans-Heinen-Straße und beide Teilabschnitte der Ferdinand-von-Schill-Straße als Sackgassen ausgeschildert werden. Die Vollsperrung des Knotens erfolgte für den Kfz-Verkehr ebenfalls am 30.

0: Juli. Eine Fußgängerführung über den Kreuzungsbereich hinweg wird jederzeit gewährleistet. Die Bauzeit dieses Bauabschnittes beläuft sich auf 3 Monate. Ende Oktober 2026 soll der Bauabschnitt wieder für den Kfz-Verkehr freigegeben werden.
1: Die Feuerwehren Dessau-Roßlau wurden am vergangenen Mittwoch gegen 23.30 Uhr zu einem Waldbrand alarmiert. Bei Eintreffen der Kameraden bestätigte sich die Lage nur teilweise. Ein ca. 40 Quadratmeter großer Holzpolter stand in Vollbrand. Das Feuer wurde schnell unter Kontrolle gebracht. Durch einen Bagger des THW wurde der Holzpolter auseinandergezogen, um die Glutnester gezielt ablöschen zu können. Um ein erneutes Aufflammen zu verhindern, wurde ein Schaumteppich über das Holz gelegt. Eine Schwierigkeit war die Wasserversorgung. Da die Zufahrt zu eng war, konnten nicht alle Fahrzeuge direkt zur Einsatzstelle fahren. Es musste eine ca. 400 Meter lange Schlauchleitung gelegt werden, um eine stabile Wasserversorgung an der Einsatzstelle zu haben. Noch während der Löscharbeiten kam es im angrenzenden Wald zu 2 weiteren Bränden. Dabei handelte es sich um brennendes Unterholz und Wiese. Die beiden Brandstellen konnten zügig mit einem Kleinlöschgerät abgelöscht werden. Am vergangenen Freitag ist das Heimat- und Schützenfest in Zerbst wieder offiziell gestartet. Bis zum 10. August gibt es nun im und rund um den Schlossgarten eine Menge zu erleben. Neben einem umfangreichen Rummel und der Pferdemarktlotterie steht auch wieder der Sport im Vordergrund. Unter anderem mit dem Reit- und Springturnier und vielem mehr.
2: Mit einem Böllerschießen gab die Schützengilde Zerbst den Startschuss für das Heimat- und Schützenfest 2026. In der Heimatstadt von Katharina der Großen wird wieder 11 Tage lang gefeiert. Zerbsts Bürgermeister Andreas Dittmann ist froh, dass es nun endlich losgeht.
3: Na, vor allem ist man froh, wenn die Vorbereitungen alle geklappt haben. Und die letzten Tage, die waren noch mal recht hektisch. Die Kolleginnen und Kollegen, sowohl im Kulturamt, im Bau- und Wirtschaftshof, die haben alle Hände voll zu tun gehabt und irgendwer muss immer gucken, ob das auch alles koordiniert läuft. Also von daher freuen wir uns, dass jetzt sozusagen alle Vorbereitungen abgeschlossen sind und wieder Zerbster sein Fest begrüßt. Jetzt geht's los.
2: Das Fest wurde am 31. Juli traditionell mit einem Umzug durch den Schlossgarten eingeläutet. Angeführt vom Lindauer Spielmannszug ging es für zahlreiche Ehrengäste und Besucher zur Festwiese und dann ins Zelt.

0: Im Zelt angekommen, begrüßte Bürgermeister Andreas Dittmann alle Besucher und warf einen Blick auf all das, was nun in Zerbst im Rahmen des fast zweiwöchigen Fests alles ansteht.
1: Na, erstmal natürlich, wir sehen es hinter uns, die 123. Zerbster Pferdemarktlotterie mit einem Skoda Fabia als Hauptpreis. Es sind noch Lose erhältlich, also das allein schon ein Grund. Dann haben wir hier natürlich mitten in der Stadt unseren großen Vergnügungspark mit tollen Fahrgeschäften, tollen gastronomischen Angeboten. Man kann aber auch Sport betreiben oder einfach besuchen. Also gerade jetzt läuft der Heimat- und Schützenfestlauf. Morgen ist ein großes Badminton-Turnier und der sportliche Höhepunkt ist am nächsten Wochenende, wenn hier ein Springen und Dressur bis hoch zur schweren Klasse stattfindet. Also all das macht das Zerbster Heimat- und Schützenfest aus. Und ich kann alle nur ganz herzlich einladen, zu uns nach Zerbst zu kommen.
0: Im Zelt musste dann natürlich noch eine ganz wichtige Tradition vollzogen werden, der Fassbieranstich. Andreas Dittmann machte sich zusammen mit Jan Edo Albers, dem Bürgermeister von Zerbsts Partnerstadt Jever, daran. Ohne größere Probleme konnten die beiden jeweils ein Fass öffnen und Freibier für die Besucher ausschenken. Damit war die Eröffnungszeremonie des Heimat- und Schützenfests offiziell abgeschlossen und es konnte ordentlich gefeiert werden. Über einige Änderungen beim Fest in diesem Jahr berichtete uns der Bürgermeister noch.
1: Naja, es gab ein paar zwangsweise neue Ideen. Wir mussten nämlich alles zeitlich umdrehen. Normalerweise ist das Reitspringen und Fahrturnier am ersten Wochenende. Das ging aber aus wettkampftechnischen Gründen nicht. Deswegen wurde das Fahrturnier schon abgekoppelt. Das ist schon durch und das Springen und Dressurreiten ist am zweiten Wochenende. Das hat eine ganze Kette nach sich gezogen. Aber wir haben auch neue Fahrgeschäfte mit hier. Die Nachfrage nach Herrn Orloff und den Schwarzenberg-Kosaken war so groß, dass es zwei Veranstaltungen gibt. Also von daher, ja, ist eine Menge los.
0: Bis zum Montag, den 10. August, wird im Rahmen des Heimat- und Schützenfests in Zerbst noch eine Menge los sein. Am Wochenende zuvor findet das heiß erwartete Reit- und Springturnier statt, bevor dann am Sonntagabend wieder als Höhepunkt das große Abschlussfeuerwerk den Zerbster Nachthimmel in ein buntes Farbenspiel verwandelt.
2: Am 29. Juli kam es erneut zu einem Verkehrsunfall auf der B185 zwischen Dessau und Köthen. Bereits zwei Tage zuvor ereignete sich im Kreuzungsbereich der Kreisstraße 2080 ein Unfall, bei dem 5 Personen verletzt wurden. Nun, bevor ein 41-jähriger Fahrer eines Audi gegen 18.15 Uhr die Kreisstraße 2083 aus Richtung Zähringen in Richtung Bundesstraße. Eine 39-jährige Fahrerin eines Chryslers befuhr diese in Richtung Dessau. Im Kreuzungsbereich kam es zur Kollision der beiden Fahrzeuge. In der weiteren Folge kamen beide PKWs von der Fahrbahn ab, beschädigten einen Leitpfosten sowie eine Ortshinweistafel und kamen anschließend auf dem angrenzenden Acker zum Stehen. Der 41-Jährige wurde bei dem Unfall schwer verletzt. Es entstand ein geschätzter Gesamtschaden in Höhe von etwa 32.000 Euro. Für die Dauer der Verkehrsunfallaufnahme und der Bergung der Fahrzeuge war die Unfallstelle voll gesperrt. Damit sind wir am Ende unserer Montagsausgabe der zeitnahen Nachrichten. Schauen jetzt noch auf das Wetter und im Anschluss daran gern noch auf die Meldungen aus der Region. Am Dienstag um 18 Uhr melden wir uns dann aus dem Studio wieder. Bis dahin, machen Sie es gut und auf Wiedersehen.
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5: Am Dienstag erwarten uns Temperaturen zwischen 20 und 35 Grad. Der Tag beginnt noch recht angenehm, ehe die Temperaturen im Tagesverlauf deutlich ansteigen und es sehr warm wird. Ein schwacher bis mäßiger Südwestwind bringt zeitweise lockere Wolken mit sich. Vereinzelt sind im Tagesverlauf leichte Schauer möglich. Am Abend überwiegen die Wolken, nur gelegentlich zeigt sich die Sonne. Freie Fahrt in Großbörnicke. Nach mehreren Monaten Bauzeit ist jetzt auch der zweite Bauabschnitt der Bahnhofstraße fertig. Auf rund 340 Metern hat der Salzlandkreis die Kreisstraße 1302 grundhaft erneuert, inklusive neuer Entwässerung und eines sanierten Gehwegs.
6: Wir sind ja in Großbörnicke, einem Ortsteil der Stadt Hecklingen, in der Bahnhofstraße. Das ist unsere Kreisstraße 1302. Auf einer Länge von ungefähr 300 Metern haben wir hier die Straße ausgebaut, haben Entwässerungsanlagen hergestellt und haben auch die Gehwegbereiche neu angelegt. Ja, es war also eine Maßnahme, die schon auf viele, viele Jahre läuft, die auch in der Priorität des

0: Landkreises sehr weit oben stand und nach einigen Jahren der Vorbereitung letztendlich mit dem Spatenstich im vergangenen Jahr im Oktober begonnen werden konnte. Wir haben hier zwei Bauabschnitte durchgeführt. Das war deswegen, um die Zulieferei, die Anlieferung, die Erreichbarkeit für die Anwohner zu gewährleisten. Deswegen haben wir uns entschieden, über den Winter dann halt in zwei Bauabschnitten zu bauen, damit die Erreichbarkeit gewährleistet bleibt. Das ist also sehr reibungslos passiert. Die Leute sind auch angekommen und wir konnten unsere Baumaßnahme planmäßig und termingerecht heute hier abschließen. Eine Baumaßnahme, die ungefähr 942.000 Euro insgesamt kostet, mit einem sehr großen Bauanteil von 877.000 und einem kleineren Planungsteil, der dann letztendlich drin ist.
1: Die Arbeiten liefen seit Oktober vergangenen Jahres. Durch die Aufteilung in zwei Bauabschnitte blieb die Erreichbarkeit der Grundstücke während der gesamten Bauzeit erhalten. Von der erneuerten Straße profitieren jetzt nicht nur die Anwohner, sondern auch Unternehmen und Pendler.
2: Der Stellenwert für die Stadt ist hier ungemein hoch. Wir haben hier eine Kreisstraße, die sich innerörtlich verzweigt, dann in zwei Kreisstraßen abgeht. Das heißt, wir haben hier schon eine Bündelungsfunktion aus Richtung Atzendorf, ist das meines Wissens. Also das nächste ist nicht Atzendorf, aber aus der Richtung zumindest. Das spüren wir auch und wir haben am Ende unserer Ortschaft ein Logistikunternehmen sitzen, was natürlich einen erheblichen Bedarf an Verkehrsanlagen hat und die auch erheblich abnutzt. Da ist der Zustand der Straße vor der Baumaßnahme nicht gut gewesen für deren Fahrzeuge und der Zustand jetzt ist deutlich besser. Das macht die Stadt ein Stück weit lukrativer für diesen Logistiker als Standort. Und genau darüber freuen wir uns unter anderem. Wir freuen uns auch, dass alle Nutzer dieser Straße, sowohl Ansässige als auch Gäste unserer Stadt, in der Lage sind, eine ordentliche Verkehrsanlage vorzufinden und zu nutzen. Das ist für uns ebenso wichtig.
1: Auch finanziell ist das Projekt für Hecklingen ein Gewinn. Eigentlich wäre die Stadt für die Gehwege zuständig gewesen. Durch die Einigung im Kreisumlagestreit übernahm der Salzlandkreis jedoch auch diesen Kostenanteil. Gleichzeitig richtet sich der Blick in Hecklingen bereits auf die nächsten Vorhaben, um die Verkehrsinfrastruktur Schritt für Schritt weiter zu verbessern.
2: Wir sind in konkreter Vorbereitung zweier Straßenbaumaßnahmen, einmal in der Abstimmung mit dem Land. Da gibt es zumindest die erste Anfrage und eine erste Rückkopplung vom Land. Das heißt, wir bemühen uns um den Ausbau B180 in Schneidlingen. Das ist auch eine bedeutsame Verkehrsanlage, was ja die Einstufung schon sagt, als Bundesstraße. Und die Nebenanlagen haben es dort sehr nötig. Deshalb ist das bei uns eine der zuerst priorisierten Maßnahmen und zudem haben wir in Hecklingen innerorts derzeit Quedlinburger Straße auf dem Programm. Da sind wir in der Vorbereitung der Baumaßnahme an sich und wollen diese innerörtliche Gemeindestraße dann auch ertüchtigen.
1: Mit der Fertigstellung der Bahnhofstraße ist damit eines der langjährig geplanten Straßenprojekte im Salzlandkreis abgeschlossen.
3: Langsam aber sicher gehen die Testspiele in der Lotto-Landesliga Süd-Sachsen-Anhalt 26-27 zu Ende. Am 29. Juli fand das vorletzte Spiel für den VfB Gräfenhainichen statt. Auch an diesem Abend stand ihm ein Team aus der Verbandsliga entgegen. Zu Gast der SV Blau-Weiß-Döhlau. Die Anfangsphase der Partie bestand hauptsächlich aus dem Abtasten der gegnerischen Mannschaft. Hierbei schaffte es Döhlau jedoch zweimal durchzubrechen. Der erste Versuch endete in einer Ecke und einem sauberen Schuss auf das Tor. Doch Blankenstein fängt die Kugel ohne Probleme ab. Die zweite Chance sieht besser aus. Doch auch hier fängt Blankenstein die Kugel ab. Abgesehen davon bleibt das Spiel bis zur ersten Trinkpause aktionslos. Nach der Pause schlägt Gräfenhainichen jedoch zu. Nach einem Einwurf kommt Krüger an den Ball und erzielt von der Strafraumkante das Führungstor in der 33. Spielminute. Abgesehen von einer gelben für Wichmann wegen eines Foulspiels passiert in der ersten Hälfte nichts mehr. In der 35. Spielminute gibt es einen Konter von den Jungs in Schwarz zu sehen. Krüger im Zweikampf passt nach vorne ab und Richter an der Spitze. Doch der Ball wird gerade so vom Keeper umgeleitet. Kurz darauf muss das Spiel zwangsläufig unterbrochen werden. Es war zwar heiß, jedoch war der Rasensprenger nicht bestellt. Da wurde die Zwangspause auch gleich als zweite Trinkpause genutzt, während das Problem behoben wurde. Nach der kurzzeitigen Unterbrechung ging es jedoch mit den Aktionen direkt weiter. In der 68. Spielminute bekommt Akaki den langen Ball, zieht bis zum Tor durch und holt für sein Team das 2:0. Keine 2 Minuten später findet sich Krüger im Alleingang wieder, schießt gegen den Wärter, kommt wieder an den Ball und trifft die Latte mit dem 3:1 in dieser Partie. Ein paar Chancen hat Gräfenhainichen noch, jedoch wird hier kein Tor mehr von ihnen verwandelt. Anders sieht es jedoch bei Döhlau aus. Hier wird am Anfang der 90. Spielminute nochmal eine Ecke gegeben. Der Ball kommt gut und Stolle macht ihn dann noch rein. Das 3:1, jedoch reicht die Zeit nicht aus, um noch aufzuholen. Und die Partie geht mit dem 3:1 zu Ende. Das war nun schon das zweite Testspiel gegen einen Verein aus der Verbandsliga. Doch Mannschaftskapitän Friedrich Fromm bleibt mit seiner Einschätzung realistisch.
4: Wir haben uns halt vorgenommen, relativ tief zu stehen, das mal zu thematisieren und den Gegner kommen und machen zu lassen. Das hat sehr gut funktioniert. Haben dann in Phasen auch mal ein Stück weit höher gepresst. Da fühlen wir uns, glaube ich, per se ein Stück weit wohler. Und ja, haben dann gerade zweite Halbzeit eiskalt die ganzen Umschaltmomente genutzt und das Spiel dann auf unsere Seite gezogen und dann noch zurecht gewonnen. Vorbereitungszeit ist allgemein, glaube ich, relativ kurz dieses Jahr mit 4 Wochen. Ein paar Stellschrauben, also sind schon noch zu drehen. Ansonsten denke ich schon, dass wir für den Pflichtspielstart ganz gut gewappnet sind. Aber die Ergebnisse würde ich jetzt nicht überbewerten. Wir haben auch einmal gegen eine Landesklasse-Truppe verloren. Also.
3: Ein Saisonziel wird beim VfB noch intern besprochen. Jedoch sollte dies bald feststehen. Denn das nächste und schon letzte Testspiel vor dem Saisonstart findet bereits am 1. August gegen den Ludwigsfelder FC statt.
5: Nur noch ungefähr einen Monat dauert es, bis alle wahlberechtigten Bürger Sachsen-Anhalts einen neuen Landtag wählen dürfen. Am 6. September wird die richtungsweisende Wahl stattfinden. Wie die Pressestelle der Stadt berichtet, wurden bereits am 27. Juli die Wahlbenachrichtigungen für die Landtagswahl an die wahlberechtigten Bürger des Dessau-Roßlaus versandt. Die Ausgabe und Zustellung der Briefwahlunterlagen zur Landtagswahl wird frühestens ab dem 5. August möglich sein. Ab diesem Zeitpunkt können Wähler, die mittels Briefwahl wählen möchten, den Wahlschein und die Briefwahlunterlagen im Rathaus Dessau-Roßlau im Raum 226 in der zweiten Etage des Rathausneubaus beantragen und in Empfang nehmen. Für diesen Antrag kann der Vordruck auf der Rückseite der Wahlbenachrichtigung genutzt werden. Er kann aber auch mündlich, schriftlich oder elektronisch gestellt werden. In diesem Fall müssen Familienname, Vorname, Geburtsdatum und Wohnanschrift und gegebenenfalls eine Versandanschrift angegeben werden. Nur telefonisch kann der Antrag nicht gestellt werden. Die Wahlscheine mit den Briefwahlunterlagen werden mit der Post übersandt. Wenn für andere Bürger stellvertretend ein Wahlschein mit den Briefwahlunterlagen beantragt wird, muss eine schriftliche Vollmacht dieser Bürger vorliegen. Die Wahlscheine können bis Donnerstag, den 3. September, zu den Öffnungszeiten des Bürgerbüros und am Freitag, den 4. September, bis 12 Uhr im Rathausraum 226 und danach bis 15 Uhr im Wahlamt im Rathaus Altbau, Zimmer 489, beantragt und abgeholt werden. Wer keine Wahlbenachrichtigung bekommen hat, aber dennoch glaubt, wahlberechtigt zu sein, sollte sich an das Wahlamt der Stadt wenden. Dies kann unter der Telefonnummer 0340 204 1813 oder per E-Mail an briefwahl@dessau-roßlau.de erfolgen. Bis zum Wahltag am 6. September um 18 Uhr müssen die Briefwahlunterlagen dann wieder bei der Stadt Dessau-Roßlau eintreffen. Es wird empfohlen, die Briefwahlunterlagen spätestens 4 Werktage vor der Wahl abzusenden, damit diese noch rechtzeitig bei der Stadt eingehen.

0: Herzlich willkommen an diesem Montag und damit herzlich willkommen zu einer neuen Woche mit den zeitnahen Nachrichten hier auf Rhein 1. Zwei weitere Transfers gab der Dessau-Roßlauer Handballverein für die Saison 2026-27 bekannt. Zum einen Niklas Döbbel. Für viele DRHV-Fans ist der Linkshänder bereits ein vertrautes Gesicht. Seit seinem ersten Einsatz bei den Bibern im September der vergangenen Saison durch ein Zweitspielrecht hat er immer wieder angedeutet, welches Potenzial in ihm steckt. Auf der Position im rechten Rückraum fügte er sich vom ersten Tag an hervorragend in die Mannschaft ein. Der 21-jährige Rückraumspieler wechselt nun von den SC Magdeburg Youngsters zum DRHV und gehört damit in der neuen Spielzeit zum offiziellen Kader. Nach der schweren Verletzung von Martin Fritschina hat der Verein zudem auf die entstandene Lücke im Rückraum reagiert. Mit Mikkel Löpp verpflichten die Biber einen estnischen Nationalspieler. Zunächst hat er einen Einjahresvertrag unterschrieben. Der 24-jährige Spielmacher gilt als einer der talentiertesten Spieler seines Heimatlandes. Vor allem seine Dynamik und Spielintelligenz zeichnet den Rechtshänder aus. Mit seiner Schnelligkeit, seiner 1-gegen-1-Stärke und seinem variablen Offensivspiel entwickelte er sich beim EHV Aue zu einer festen Größe im Rückraum. In der abgelaufenen Saison erzielte er für das Team aus dem Erzgebirge in 22 Drittligaspielen 101 Tore. Auch für die Nationalmannschaft Estlands absolvierte er bereits viele Länderspiele und gehört seit mehreren Jahren zum festen Aufgebot. Mit Löpp erhält Cheftrainer Vanja Radic nun eine zusätzliche Option für den Rückraum, der bereits Erfahrung im deutschen Handball gesammelt hat und sich ohne lange Eingewöhnungszeit in die Mannschaft integrieren soll. Am 27. Juli besuchte Ministerpräsident Sven Schulze die Berufsfeuerwehr Dessau-Roßlau. Im Amt für Brand-, Katastrophenschutz und Rettungsdienst informierte er sich über die Arbeit der Berufsfeuerwehr sowie der integrierten Rettungsleitstelle. Darüber hinaus verfolgte er eine Einsatzübung und erhielt Einblicke in die Aufgaben und Abläufe des Amtes.
1: Ob Brände, Unfälle oder medizinische Notfälle. Die Einsatzkräfte der Berufsfeuerwehr Dessau-Roßlau stehen jederzeit bereit. Am 27. Juli reiste Ministerpräsident Sven Schulze an, um sich selbst vor Ort ein Bild zu machen und sich über den Arbeitsalltag des Brand-, Katastrophenschutz- und Rettungsdienstes zu informieren.
2: Ja, ich habe heute mal bei der Berufsfeuerwehr in Dessau vorbeigeschaut. Zum einen mit den Kameradinnen und Kameraden über ihren Arbeitsalltag gesprochen, zum anderen aber auch darüber geredet, was läuft schon gut und was müssen wir in den nächsten Jahren noch verbessern. Wir haben uns beispielsweise die Rettungsleitstelle angeschaut, haben gesehen, wie das in normalen Zeiten läuft, aber ich habe mit den Kolleginnen und Kollegen auch mal gesprochen, was passiert, wenn eine Großeinsatzlage ist, wenn also ganz viel gleichzeitig reinkommt, was können wir da vielleicht in der Zukunft noch verändern. Ja, das war einer der Gründe, warum ich heute hier bin.
3: Ja, der Ministerpräsident wollte sich heute mal allgemein über die Arbeit der Feuerwehr, des Rettungsdienstes, aber auch der Rettungsleitstelle informieren, sodass wir heute diese drei Bereiche dem Ministerpräsidenten mal vorgestellt haben, intensiv in Gesprächen, in Diskussionen, aber auch mit praktischen Vorführungen wie hier am Flugplatz.
1: Bevor es zur Einsatzübung ging, stand zunächst ein Blick hinter die Kulissen der Rettungsleitstelle auf dem Programm. Hier landen alle Anrufe über den Notruf 112. Und von hier aus werden Feuerwehr, Rettungsdienst oder andere Einsatzkräfte alarmiert und koordiniert.
3: Ja, wir haben angefangen, ihm zu zeigen, wie läuft eine Alarmaufnahme in der Rettungsleitstelle, was sind da für bestimmte Bedingungen, wie sind die Leitstellen technisch ausgestattet, was gibt aber auch in der Leitstelle für Probleme. Wir konnten ihm zeigen, wie eine Feuerwehr funktioniert, was machen wir den ganzen Tag über an Pflege, Wartung von Fahrzeugen, Aus- und Fortbildung. Und wir konnten ihm jetzt hier bei dieser praktischen Übung auch mal zeigen, wie Zusammenarbeit verschiedener Feuerwehren, verschiedener Einheiten funktioniert.
1: Nach dem Besuch in der Rettungsleitstelle ging es raus zum Flugplatz in Kleinkühnau, denn dort wurde es richtig actionreich. Bei einer Einsatzübung zeigten die Feuerwehrleute, wie jeder Handgriff sitzen muss. Sven Schulze schaute dabei nicht nur von Weitem zu, sondern stieg selbst in den Korb des Hubrettungsfahrzeugs und war live dabei.
3: In der Übung ging es darum, dass wir einen Brand in dem Tower angenommen haben. Zwei vermisste Personen. Eine wurde über den Angriffstrupp von innen gerettet, die zweite Person über das Hubrettungsfahrzeug, über das Fenster von außen. Zusätzlich wurde eine Brandbekämpfung durchgeführt. Das war mein Sinn und Zweck der Übung.
1: Zum Abschluss der Übung konnte sich der Ministerpräsident selbst überzeugen, wie gut die Abläufe funktionieren und wie viel Teamarbeit hinter jedem Einsatz steckt. Dabei ist auch das Zusammenspiel zwischen der Berufsfeuerwehr und den freiwilligen Feuerwehren ein wichtiger Aspekt. Nach den Eindrücken vor Ort zieht der Ministerpräsident sein persönliches Fazit.
2: Ja, zum einen erstmal eine eingeschworene Mannschaft. Eine zweite Familie ist das ja, ne? Wenn die Feuerwehrkollegen, die Kameraden dann hier ihren Dienst tun. Das zweite ist hochprofessionell. Dritter Punkt ist, man braucht auch immer die neueste und beste Technik, damit ja, Brände nicht nur bekämpft werden können, sondern es passieren ja ganz viele andere Einsatzfälle. Und es ist wichtig, das sage ich auch als Ministerpräsident, dass sich regelmäßig, dass wir, die in der Politik Entscheidungen treffen, auch regelmäßig hier vor Ort sind und mit denen, die jeden Tag damit auch betroffen sind, die jeden Tag mit der Technik arbeiten müssen, die jeden Tag auch Menschenleben retten, auch entsprechend ausgerüstet sind. Am Ende ist eines wichtig, dass ich Danke sagen möchte an die vielen, die in der Freiwilligen Feuerwehr arbeiten und an die Menschen, die in der Berufsfeuerwehr nicht nur hier in Dessau-Roßlau arbeiten.
1: Das Land Sachsen-Anhalt unterstützt die Arbeit von Feuerwehr und Katastrophenschutz bereits auf vielfältige Weise. Doch mit Blick auf die Zukunft gibt es noch einiges zu tun.
2: Wir haben gerade im Sommer viele Feldbrände beispielsweise. Wir haben da vor einigen Jahren ein neues System eingeführt, dass wir über Kamerasysteme relativ schnell sehen können, wo es brennt. Also dass wir die Kameradinnen und Kameraden dann auch schnell zum Brandort führen können. Wir haben aus meiner Sicht mittlerweile ein sehr gutes System insgesamt in der Feuerwehr, sowohl Freiwillige Feuerwehr als auch Berufsfeuerwehr. Aber es wird in der Zukunft immer noch Optimierungsmöglichkeiten geben. Heute beispielsweise in der Rettungswache habe ich mir zeigen lassen, wie Einsatz von Computertechnik, KI dazu beiträgt, dass man schneller auch die Krankenwagen beispielsweise, auch die Feuerwehr zum Einsatzort leiten kann. Also es gibt viele Möglichkeiten auch für die Zukunft.
3: Ja, sicherlich wünschen wir uns viele Dinge vom Land. Zum einen vielleicht eine etwas bessere Ausstattung der Feuerwehren, mehr Unterstützung auf politischen Ebenen, gerade was die Leitstellenstruktur angeht. Solche Sachen wünschen wir uns.
1: Das Amt für Brand-, Katastrophenschutz- und Rettungsdienst konnte dem Ministerpräsidenten Sven Schulze einen direkten Einblick in ihre Arbeit geben und zeigen, wie die Abläufe vor und hinter den Kulissen funktionieren. Verkehrsfreigabe für Antonettenstraße. Die Bauarbeiten in der Antonettenstraße sowie im östlichen Bauabschnitt der Ferdinand-von-Schill-Straße stehen kurz vor dem Abschluss. Die Verkehrsfreigabe für beide Teilabschnitte erfolgte am 30. Juli. Ab diesem Zeitpunkt sind die Straßen wieder uneingeschränkt für den öffentlichen Verkehr sowie für den Fuß- und Radverkehr nutzbar. Mit der Fertigstellung dieser Bauabschnitte sind die Voraussetzungen für den geplanten Baubeginn zur Umgestaltung des Kreisverkehrs an der katholischen Kirche ab Oktober diesen Jahres geschaffen. Die Fortsetzung der Bauarbeiten erfolgt im nächsten Bauabschnitt an der Kreuzung Ferdinand-von-Schill-Straße, der Johannesstraße und der Hans-Heinen-Straße. Hier sollen weitreichende Tiefbauarbeiten für die Dessauer Stadtwerke stattfinden, gefolgt von den Neugestaltungen der Fahrbahnoberfläche und den Seitenbereichen im Auftrag des Tiefbauamtes. Der Knotenpunkt wird hierfür als Vollsperrung ausgewiesen, sodass die Johannesstraße, die Hans-Heinen-Straße und beide Teilabschnitte der Ferdinand-von-Schill-Straße als Sackgassen ausgeschildert werden. Die Vollsperrung des Knotens erfolgte für den Kfz-Verkehr ebenfalls am 30. Juli. Eine Fußgängerführung über den Kreuzungsbereich hinweg wird jederzeit gewährleistet. Die Bauzeit dieses Bauabschnittes beläuft sich auf 3 Monate. Ende Oktober 2026 soll der Bauabschnitt wieder für den Kfz-Verkehr freigegeben werden.
0: Die Feuerwehren Dessau-Roßlau wurden am vergangenen Mittwoch gegen 23.30 Uhr zu einem Waldbrand alarmiert. Bei Eintreffen der Kameraden bestätigte sich die Lage nur teilweise. Ein ca. 40 Quadratmeter großer Holzpolter stand in Vollbrand. Das Feuer wurde schnell unter Kontrolle gebracht. Durch einen Bagger des THW wurde der Holzpolter auseinandergezogen, um die Glutnester gezielt ablöschen zu können. Um ein erneutes Aufflammen zu verhindern, wurde ein Schaumteppich über das Holz gelegt. Eine Schwierigkeit war die Wasserversorgung. Da die Zufahrt zu eng war, konnten nicht alle Fahrzeuge direkt zur Einsatzstelle fahren. Es musste eine ca. 400 Meter lange Schlauchleitung gelegt werden, um eine stabile Wasserversorgung an der Einsatzstelle zu haben. Noch während der Löscharbeiten kam es im angrenzenden Wald zu

0: Bei weiteren Bränden, dabei handelte es sich um brennendes Unterholz und Wiese. Die beiden Brandstellen konnten zügig mit einem Kleinlöschgerät abgelöscht werden. Am vergangenen Freitag ist das Heimat- und Schützenfest in Zerbst wieder offiziell gestartet. Bis zum 10. August gibt es nun im und rund um den Schlossgarten eine Menge zu erleben. Neben einem umfangreichen Rummel und der Pferdemarktlotterie steht auch wieder der Sport im Vordergrund. Unter anderem mit dem Reit- und Springturnier und vielem mehr.
1: Mit einem Böllerschießen gab die Schützengilde Zerbst den Startschuss für das Heimat- und Schützenfest 2026. In der Heimatstadt von Katharina der Großen wird wieder 11 Tage lang gefeiert. Zerbsts Bürgermeister Andreas Dittmann ist froh, dass es nun endlich losgeht.
2: Na, vor allem ist man froh, wenn die Vorbereitungen alle geklappt haben. Und die letzten Tage, die waren noch mal recht hektisch. Die Kolleginnen und Kollegen, sowohl im Kulturamt, im Bauernwirtschaftshof, die haben alle Hände voll zu tun gehabt und irgendwer muss immer gucken, ob das auch alles koordiniert läuft. Also von daher freuen wir uns, dass jetzt sozusagen alle Vorbereitungen abgeschlossen sind und wie der Zerbster sein Fest begrüßt, jetzt geht's los.
1: Das Fest wurde am 31. Juli traditionell mit einem Umzug durch den Schlossgarten eingeläutet. Angeführt vom Lindauer Spielmannszug ging es für zahlreiche Ehrengäste und Besucher zur Festwiese und dann ins Zelt.

0: Im Zelt angekommen, begrüßte Bürgermeister Andreas Dittmann alle Besucher und warf einen Blick auf all das, was nun in Zerbst im Rahmen des fast zweiwöchigen Fests alles ansteht.
1: Na, erstmal natürlich, wir sehen es hinter uns, die 123. Zerbster Pferdemarktlotterie mit einem Skoda Fabia als Hauptpreis. Es sind noch Lose erhältlich, also das allein schon ein Grund. Dann haben wir hier natürlich mitten in der Stadt unseren großen Vergnügungspark mit tollen Fahrgeschäften, tollen gastronomischen Angeboten. Man kann aber auch Sport betreiben oder einfach besuchen. Also gerade jetzt läuft der Heimat- und Schützenfestlauf. Morgen ist ein großes Badminton-Turnier und der sportliche Höhepunkt ist am nächsten Wochenende, wenn hier ein Springen und Dressur bis hoch zur schweren Klasse stattfindet. Also all das macht das Zerbster Heimat- und Schützenfest aus. Und ich kann alle nur ganz herzlich einladen, zu uns nach Zerbst zu kommen.
0: Im Zelt musste dann natürlich noch eine ganz wichtige Tradition vollzogen werden, der Fassbieranstich. Andreas Dittmann machte sich zusammen mit Jan Edo Albers, dem Bürgermeister von Zerbsts Partnerstadt Jever, daran. Ohne größere Probleme konnten die beiden jeweils ein Fass öffnen und Freibier für die Besucher ausschenken. Damit war die Eröffnungszeremonie des Heimat- und Schützenfests offiziell abgeschlossen und es konnte ordentlich gefeiert werden. Über einige Änderungen beim Fest in diesem Jahr berichtete uns der Bürgermeister noch.
1: Naja, es gab ein paar zwangsweise neue Ideen. Wir mussten nämlich alles zeitlich umdrehen. Normalerweise ist das Reitspringen und Fahrturnier am ersten Wochenende. Das ging aber aus wettkampftechnischen Gründen nicht. Deswegen wurde das Fahrturnier schon abgekoppelt. Das ist schon durch und das Springen und Dressurreiten ist am zweiten Wochenende. Das hat eine ganze Kette nach sich gezogen. Aber wir haben auch neue Fahrgeschäfte mit hier. Die Nachfrage nach Herrn Orloff und den Schwarzenberg-Kosaken war so groß, dass es zwei Veranstaltungen gibt. Also von daher, ja, ist eine Menge los.
0: Bis zum Montag, den 10. August, wird im Rahmen des Heimat- und Schützenfests in Zerbst noch eine Menge los sein. Am Wochenende zuvor findet das heiß erwartete Reit- und Springturnier statt, bevor dann am Sonntagabend wieder als Höhepunkt das große Abschlussfeuerwerk den Zerbster Nachthimmel in ein buntes Farbenspiel verwandelt.
2: Am 29. Juli kam es erneut zu einem Verkehrsunfall auf der B185 zwischen Dessau und Köthen. Bereits zwei Tage zuvor ereignete sich im Kreuzungsbereich der Kreisstraße

0: Straße 2080 ein Unfall, bei dem 5 Personen verletzt wurden. Nun, bevor ein 41-jähriger Fahrer eines Audi gegen 18.15 Uhr die Kreisstraße 2083 aus Richtung Zähringen in Richtung Bundesstraße. Eine 39-jährige Fahrerin eines Chryslers befuhr diese in Richtung Dessau. Im Kreuzungsbereich kam es zur Kollision der beiden Fahrzeuge. In der weiteren Folge kamen beide PKWs von der Fahrbahn ab, beschädigten einen Leitpfosten sowie eine Ortshinweistafel und kamen anschließend auf dem angrenzenden Acker zum Stehen. Der 41-Jährige wurde bei dem Unfall schwer verletzt. Es entstand ein geschätzter Gesamtschaden in Höhe von etwa 32.000 Euro. Für die Dauer der Verkehrsunfallaufnahme und der Bergung der Fahrzeuge war die Unfallstelle voll gesperrt. Damit sind wir am Ende unserer Montagsausgabe der Zeitnah Nachrichten. Schauen jetzt noch auf das Wetter und im Anschluss daran gern noch auf die Meldungen aus der Region. Am Dienstag um 18 Uhr melden wir uns dann aus dem Studio wieder. Bis dahin, machen Sie es gut und auf Wiedersehen.
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3: Am Dienstag erwarten uns Temperaturen zwischen 20 und 35 Grad. Der Tag beginnt noch recht angenehm, ehe die Temperaturen im Tagesverlauf deutlich ansteigen und es sehr warm wird. Ein schwacher bis mäßiger Südwestwind bringt zeitweise lockere Wolken mit sich. Vereinzelt sind im Tagesverlauf leichte Schauer möglich. Am Abend überwiegen die Wolken, nur gelegentlich zeigt sich die Sonne. Freie Fahrt in Großbörnecke. Nach mehreren Monaten Bauzeit ist jetzt auch der zweite Bauabschnitt der Bahnhofstraße fertig. Auf rund 340 Metern hat der Salzlandkreis die Kreisstraße 1302 grundhaft erneuert, inklusive neuer Entwässerung und eines sanierten Gehwegs.
4: Wir sind ja in Großbörnecke, einem Ortsteil der Stadt Hecklingen, in der Bahnhofstraße. Das ist unsere Kreisstraße 1302. Auf einer Länge von ungefähr 300 Meter haben wir hier die Straße ausgebaut, haben Entwässerungsanlagen hergestellt und haben auch die Gehwegbereiche neu angelegt. Ja, es war also eine Maßnahme, die schon auf viele, viele Jahre läuft, die auch in der Priorität des Landkreises sehr weit oben stand. Und nach einigen Jahren der Vorbereitung letztendlich mit dem Spatenstich im vergangenen Jahr im Oktober begonnen werden konnte. Wir haben hier zwei Bauabschnitte durchgeführt. Das war deswegen, um die Zulieferei, die Anlieferung, die Erreichbarkeit für die Anwohner zu gewährleisten. Deswegen haben wir uns entschieden, über den Winter dann halt in zwei Bauabschnitte zu bauen, damit die Erreichbarkeit gewährleistet bleibt. Das ist also sehr reibungslos passiert. Die Leute sind auch angekommen und wir konnten unsere Baumaßnahme planmäßig und termingerecht heute hier abschließen. Eine Baumaßnahme, die ungefähr 942.000 Euro insgesamt kostet, mit einem sehr großen Bauanteil von 877.000 und einem kleineren Planungsteil, der dann letztendlich drin ist.
3: Die Arbeiten liefen seit Oktober vergangenen Jahres. Durch die Aufteilung in zwei Bauabschnitte blieb die Erreichbarkeit der Grundstücke während der gesamten Bauzeit erhalten. Von der erneuerten Straße profitieren jetzt nicht nur die Anwohner, sondern auch Unternehmen und Pendler.
5: Der Stellenwert für die Stadt ist hier ungemein hoch. Wir haben hier eine Kreisstraße, die sich innerörtlich verzweigt, dann in zwei Kreisstraßen abgeht. Das heißt, wir haben hier schon eine Bündelungsfunktion aus Richtung Atzendorf ist das meines Wissens. Also das nächste ist nicht Atzendorf, aber aus der Richtung zumindest. Das spüren wir auch und wir haben am Ende unserer Ortschaft ein Logistikunternehmen sitzen, was natürlich einen erheblichen Bedarf an Verkehrsanlagen hat und die auch erheblich abnutzt. Da ist der Zustand der Straße vor der Baumaßnahme nicht gut gewesen für deren Fahrzeuge und der Zustand jetzt ist deutlich besser. Das macht die Stadt ein Stück weit lukrativer für diesen Logistiker als Standort. Und genau darüber freuen wir uns unter anderem. Wir freuen uns auch, dass alle Nutzer dieser Straße, sowohl Ansässige als auch Gäste unserer Stadt, in der Lage sind, eine ordentliche Verkehrsanlage vorzufinden und zu nutzen. Das ist für uns ebenso wichtig.
3: Auch finanziell ist das Projekt für Hecklingen ein Gewinn. Eigentlich wäre die Stadt für die Gehwege zuständig gewesen. Durch die Einigung im Kreisumlagestreit übernahm der Salzlandkreis jedoch auch diesen Kostenanteil. Gleichzeitig richtet sich der Blick in Hecklingen bereits auf die nächsten Vorhaben, um die Verkehrsinfrastruktur Schritt für Schritt weiter zu verbessern.
5: Wir sind in konkreter Vorbereitung zweier Straßenbaumaßnahmen, einmal in der Abstimmung mit dem Land. Da gibt es zumindest die erste Anfrage und eine erste Rückkopplung vom Land. Das heißt, wir bemühen uns um den Ausbau B180 in Schneidlingen. Das ist auch eine bedeutsame Verkehrsanlage, was ja die Einstufung schon sagt, als Bundesstraße. Und die Nebenanlagen haben es dort sehr nötig. Deshalb ist das bei uns eine der zuerst priorisierten Maßnahmen und zudem haben wir in Hecklingen innerorts derzeit Quedlinburger Straße auf dem Programm. Da sind wir in der Vorbereitung der Baumaßnahme an sich und wollen diese innerörtliche Gemeindestraße dann auch ertüchtigen.
3: Mit der Fertigstellung der Bahnhofstraße ist damit eines der langjährig geplanten Straßenprojekte im Salzlandkreis abgeschlossen.
6: Langsam aber sicher gehen die Testspiele in der Lotto-Landesliga Südsachsen-Anhalt 26-27 zu Ende. Am 29. Juli fand das vorletzte Spiel für den VfB Gräfenhainichen statt. Auch an diesem Abend stand ihm ein Team aus der Verbandsliga entgegen. Zu Gast der SV Blau-Weiß Döhlau. Die Anfangsphase der Partie bestand hauptsächlich aus dem Abtasten der gegnerischen Mannschaft. Hierbei schaffte es Döhlau jedoch zweimal durchzubrechen. Der erste Versuch endete in einer Ecke und einem sauberen Schuss auf das Tor, doch Blankenstein fängt die Kugel ohne Probleme ab. Die zweite Chance sieht besser aus, doch auch hier fängt Blankenstein die Kugel ab. Abgesehen davon bleibt das Spiel bis zur ersten Trinkpause aktionslos. Nach der Pause schlägt Gräfenhainichen jedoch zu. Nach einem Einwurf kommt Krüger an den Ball und erzielt von der Strafraumkante das Führungstor in der 33. Spielminute. Abgesehen von einer gelben für Wichmann wegen eines Foulspiels passiert in der ersten Hälfte nichts mehr. In der 35. Spielminute gibt es einen Konter von den Jungs in Schwarz zu sehen. Krüger im Zweikampf passt nach vorne ab und Richter an der Spitze. Doch der Ball wird gerade so vom Keeper umgeleitet. Kurz darauf muss das Spiel zwangsläufig unterbrochen werden. Es war zwar heiß, jedoch war der Rasensprenger nicht bestellt. Da wurde die Zwangspause auch gleich als zweite Trinkpause genutzt, während das Problem behoben wurde. Nach der kurzzeitigen Unterbrechung ging es jedoch mit den Aktionen direkt weiter. In der 68. Spielminute bekommt Akaki den langen Ball, zieht bis zum Tor durch und holt für sein Team das 2:0. Keine zwei Minuten später findet sich Krüger im Alleingang wieder, schießt gegen den Wärter, kommt wieder an den Ball und trifft die Latte mit dem 3:1 in dieser Partie. Ein paar Chancen hat Gräfenhainichen noch, jedoch wird hier kein Tor mehr von ihnen verwandelt. Anders sieht es jedoch bei Döhlau aus. Hier wird am Anfang der 90. Spielminute nochmal eine Ecke gegeben. Der Ball kommt gut und Stolle macht ihn dann noch rein. Das 3:1, jedoch reicht die Zeit nicht aus, um noch aufzuholen. Und die Partie geht mit dem 3:1 zu Ende. Das war nun schon das zweite Testspiel gegen einen Verein aus der Verbandsliga. Doch Mannschaftskapitän Friedrich Fromm bleibt mit seiner Einschätzung realistisch.

0: Wir haben uns halt vorgenommen, relativ tief zu stehen, das mal zu thematisieren und den Gegner kommen und machen zu lassen. Das hat sehr gut funktioniert. Haben dann in Phasen auch mal ein Stück weit höher gepresst. Da fühlen wir uns, glaube ich, per se ein Stück weit wohler. Und ja, haben dann gerade zweite Halbzeit eiskalt die ganzen Umschaltmomente genutzt und das Spiel dann auf unsere Seite gezogen und dann noch zurecht gewonnen. Vorbereitungszeit ist allgemein, glaube ich, relativ kurz dieses Jahr mit 4 Wochen. Ein paar Stellschrauben, also sind schon noch zu drehen. Ansonsten denke ich schon, dass wir für den Pflichtspielstart ganz gut gewappnet sind. Aber die Ergebnisse würde ich jetzt nicht überbewerten. Wir haben auch einmal gegen eine Landesklasse-Truppe verloren. Also.
1: Ein Saisonziel wird beim VfB noch intern besprochen. Jedoch sollte dies bald feststehen, denn das nächste und schon letzte Testspiel vor dem Saisonstart findet bereits am 1. August gegen den Ludwigsfelder FC statt.
2: Nur noch ungefähr einen Monat dauert es, bis alle wahlberechtigten Bürger Sachsen-Anhalts einen neuen Landtag wählen dürfen. Am 6. September wird die richtungsweisende Wahl stattfinden. Wie die Pressestelle der Stadt berichtet, wurden bereits am 27. Juli die Wahlbenachrichtigungen für die Landtagswahl an die wahlberechtigten Bürger des Dessau-Roßlaus versandt. Die Ausgabe und Zustellung der Briefwahlunterlagen zur Landtagswahl wird frühestens ab dem 5. August möglich sein. Ab diesem Zeitpunkt können Wähler, die mittels Briefwahl wählen möchten, den Wahlschein und die Briefwahlunterlagen im Rathaus Dessau-Roßlau im Raum 226 in der zweiten Etage des Rathausneubaus beantragen und in Empfang nehmen. Für diesen Antrag kann der Vordruck auf der Rückseite der Wahlbenachrichtigung genutzt werden. Er kann aber auch mündlich, schriftlich oder elektronisch gestellt werden. In diesem Fall müssen Familienname, Vorname, Geburtsdatum und Wohnanschrift und gegebenenfalls eine Versandanschrift angegeben werden. Nur telefonisch kann der Antrag nicht gestellt werden. Die Wahlscheine mit den Briefwahlunterlagen werden mit der Post übersandt. Wenn für andere Bürger stellvertretend ein Wahlschein mit den Briefwahlunterlagen beantragt wird, muss eine schriftliche Vollmacht dieser Bürger vorliegen. Die Wahlscheine können bis Donnerstag, den 3. September, zu den Öffnungszeiten des Bürgerbüros und am Freitag, den 4. September, bis 12 Uhr im Rathausraum 226 und danach bis 15 Uhr im Wahlamt im Rathaus Altbau, Zimmer 489, beantragt und abgeholt werden. Wer keine Wahlbenachrichtigung bekommen hat, aber dennoch glaubt, wahlberechtigt zu sein, sollte sich an das Wahlamt der Stadt wenden. Dies kann unter der Telefonnummer 0340 204 1813 oder per E-Mail an briefwahl@dessau-roßlau.de erfolgen. Bis zum Wahltag am 6. September um 18 Uhr müssen die Briefwahlunterlagen dann wieder bei der Stadt Dessau-Roßlau eintreffen. Es wird empfohlen, die Briefwahlunterlagen spätestens 4 Werktage vor der Wahl abzusenden, damit diese noch rechtzeitig bei der Stadt eingehen.

0: Herzlich willkommen an diesem Montag und damit herzlich willkommen zu einer neuen Woche mit den zeitnahen Nachrichten hier auf Rhein 1. Zwei weitere Transfers gab der Dessau-Roßlauer Handballverein für die Saison 2026-27 bekannt. Zum einen Niklas Döbbel. Für viele DRHV-Fans ist der Linkshänder bereits ein vertrautes Gesicht. Seit seinem ersten Einsatz bei den Bibern im September der vergangenen Saison durch ein Zweitspielrecht hat er immer wieder angedeutet, welches Potenzial in ihm steckt. Auf der Position im rechten Rückraum fügte er sich vom ersten Tag an hervorragend in die Mannschaft ein. Der 21-jährige Rückraumspieler wechselt nun von den SC Magdeburg Youngsters zum DRHV und gehört damit in der neuen Spielzeit zum offiziellen Kader. Nach der schweren Verletzung von Martin Fritschina hat der Verein zudem auf die entstandene Lücke im Rückraum reagiert. Mit Mikkel Löpp verpflichten die Biber einen estnischen Nationalspieler. Zunächst hat er einen Einjahresvertrag unterschrieben. Der 24-jährige Spielmacher gilt als einer der talentiertesten Spieler seines Heimatlandes. Vor allem seine Dynamik und Spielintelligenz zeichnet den Rechtshänder aus. Mit seiner Schnelligkeit, seiner 1-gegen-1-Stärke und seinem variablen Offensivspiel entwickelte er sich beim EHV Aue zu einer festen Größe im Rückraum. In der abgelaufenen Saison erzielte er für das Team aus dem Erzgebirge in 22 Drittligaspielen 101 Tore. Auch für die Nationalmannschaft Estlands absolvierte er bereits viele Länderspiele und gehört seit mehreren Jahren zum festen Aufgebot. Mit Löpp erhält Cheftrainer Vanja Radic nun eine zusätzliche Option für den Rückraum, der bereits Erfahrung im deutschen Handball gesammelt hat und sich ohne lange Eingewöhnungszeit in die Mannschaft integrieren soll. Am 27. Juli besuchte Ministerpräsident Sven Schulze die Berufsfeuerwehr Dessau-Roßlau. Im Amt für Brand-, Katastrophenschutz- und Rettungsdienst informierte er sich über die Arbeit der Berufsfeuerwehr sowie der integrierten Rettungsleitstelle. Darüber hinaus verfolgte er eine Einsatzübung und erhielt Einblicke in die Aufgaben und Abläufe des Amtes.
1: Ob Brände, Unfälle oder medizinische Notfälle. Die Einsatzkräfte der Berufsfeuerwehr Dessau-Roßlau stehen jederzeit bereit. Am 27. Juli reiste Ministerpräsident Sven Schulze an, um sich selbst vor Ort ein Bild zu machen und sich über den Arbeitsalltag des Brand-, Katastrophenschutz- und Rettungsdienst zu informieren.
2: Ja, ich habe heute mal bei der Berufsfeuerwehr in Dessau vorbeigeschaut, zum einen mit den Kameradinnen und Kameraden über ihren Arbeitsalltag gesprochen, zum anderen aber auch darüber geredet, was läuft schon gut und was müssen wir in den nächsten Jahren noch verbessern. Wir haben uns beispielsweise die Rettungsleitstelle angeschaut, haben gesehen, wie das in normalen Zeiten läuft, aber ich habe mit den Kolleginnen und Kollegen auch mal gesprochen, was passiert, wenn eine Großeinsatzlage ist, wenn also ganz viel gleichzeitig reinkommt, was können wir da vielleicht in der Zukunft noch verändern. Ja, das war einer der Gründe, warum ich heute hier bin.
3: Ja, der Ministerpräsident wollte sich heute mal allgemein über die Arbeit der Feuerwehr, des Rettungsdienstes, aber auch der Rettungsleitstelle informieren, sodass wir heute diese drei Bereiche dem Ministerpräsidenten mal vorgestellt haben, intensiv in Gesprächen, in Diskussionen, aber auch mit praktischen Vorführungen wie hier am Flugplatz.
1: Bevor es zur Einsatzübung ging, stand zunächst ein Blick hinter die Kulissen.

0: Einsatzübung zeigten die Feuerwehrleute, wie jeder Handgriff sitzen muss. Sven Schulze schaute dabei nicht nur von Weitem zu, sondern stieg selbst in den Korb des Hubrettungsfahrzeugs und war live dabei.
1: In der Übung ging es darum, dass wir einen Brand in dem Tower angenommen haben. Zwei vermisste Personen. Eine wurde über den Angriffstrupp von innen gerettet, die zweite Person über das Hubrettungsfahrzeug, über das Fenster von außen. Zusätzlich wurde eine Brandbekämpfung durchgeführt. Das war mal Sinn und Zweck der Übung.
0: Zum Abschluss der Übung konnte sich der Ministerpräsident selbst überzeugen, wie gute Abläufe funktionieren und wie viel Teamarbeit hinter jedem Einsatz steckt. Dabei ist auch das Zusammenspiel zwischen der Berufsfeuerwehr und den freiwilligen Feuerwehren ein wichtiger Aspekt. Nach den Eindrücken vor Ort zieht der Ministerpräsident sein persönliches Fazit.
2: Ja, zum einen erstmal eine eingeschworene Mannschaft. Eine zweite Familie ist das ja, ne? Wenn die Feuerwehrkollegen, die Kameraden dann hier ihren Dienst tun. Das zweite ist hochprofessionell. Dritter Punkt ist, man braucht auch immer die neueste und beste Technik, damit Brände nicht nur bekämpft werden können, sondern es passieren ja ganz viele andere Einsatzfälle. Und es ist wichtig, das sage ich auch als Ministerpräsident, dass ich regelmäßig, dass wir, die in der Politik Entscheidungen treffen, auch regelmäßig hier vor Ort sind und mit denen, die jeden Tag damit auch betroffen sind, die jeden Tag mit der Technik arbeiten müssen, die jeden Tag auch Menschenleben retten, auch entsprechend ausgerüstet sind. Am Ende ist eines wichtig, dass ich Danke sagen möchte an die vielen, die in der Freiwilligen Feuerwehr arbeiten und an die Menschen, die in der Berufsfeuerwehr, nicht nur hier in Dessau-Roßlau, arbeiten.
0: Das Land Sachsen-Anhalt unterstützt die Arbeit von Feuerwehr und Katastrophenschutz bereits auf vielfältige Weise. Doch mit Blick auf die Zukunft gibt es noch einiges zu tun.
2: Wir haben gerade im Sommer viele Feldbrände beispielsweise. Wir haben da vor einigen Jahren ein neues System eingeführt, dass wir über Kamerasysteme relativ schnell sehen können, wo es brennt. Also dass wir die Kameradinnen und Kameraden dann auch schnell zum Brandort führen können. Wir haben aus meiner Sicht mittlerweile ein sehr gutes System insgesamt in der Feuerwehr, sowohl freiwillige Feuerwehr als auch Berufsfeuerwehr. Aber es wird in der Zukunft immer noch Optimierungsmöglichkeiten geben. Heute beispielsweise in der Rettungswache habe ich mir zeigen lassen, wie Einsatz von Computertechnik, KI dazu beiträgt, dass man schneller auch die Krankenwagen beispielsweise, auch die Feuerwehr zum Einsatzort leiten kann. Also es gibt viele Möglichkeiten auch für die Zukunft.
1: Ja, sicherlich wünschen wir uns viele Dinge vom Land. Zum einen vielleicht eine etwas bessere Ausstattung der Feuerwehren, mehr Unterstützung auf politischen Ebenen, gerade was die Leitstellenstruktur angeht. Solche Sachen wünschen wir uns.
0: Das Amt für Brand-, Katastrophenschutz und Rettungsdienst konnte dem Ministerpräsidenten Sven Schulze einen direkten Einblick in ihre Arbeit geben und zeigen, wie die Abläufe vor und hinter den Kulissen funktionieren. Verkehrsfreigabe für Antonettenstraße. Die Bauarbeiten in der Antonettenstraße sowie im östlichen Bauabschnitt der Ferdinand-von-Schill-Straße stehen kurz vor dem Abschluss. Die Verkehrsfreigabe für beide Teilabschnitte erfolgte am 30. Juli. Ab diesem Zeitpunkt sind die Straßen wieder uneingeschränkt für den öffentlichen Verkehr sowie für den Fuß- und Radverkehr nutzbar. Mit der Fertigstellung dieser Bauabschnitte sind die Voraussetzungen für den geplanten Baubeginn zur Umgestaltung des Kreisverkehrs an der katholischen Kirche ab Oktober diesen Jahres geschaffen. Die Fortsetzung der Bauarbeiten erfolgt im nächsten Bauabschnitt an der Kreuzung Ferdinand-von-Schill-Straße, der Johannesstraße und der Hans-Heinen-Straße. Hier sollen weitreichende Tiefbauarbeiten für die Dessauer Stadtwerke stattfinden, gefolgt von den Neugestaltungen der Fahrbahnoberfläche und den Seitenbereichen im Auftrag des Tiefbauamtes. Der Knotenpunkt wird hierfür als Vollsperrung ausgewiesen, sodass die Johannesstraße, die Hans-Heinen-Straße und beide Teilabschnitte der Ferdinand-von-Schill-Straße als Sackgassen ausgeschildert werden. Die Vollsperrung des Knotens erfolgte für den Kfz-Verkehr ebenfalls am 30. Juli. Eine Fußgängerführung über den Kreuzungsbereich hinweg wird jederzeit gewährleistet. Die Bauzeit dieses Bauabschnittes beläuft sich auf 3 Monate. Ende Oktober 2026 soll der Bauabschnitt wieder für den Kfz-Verkehr freigegeben werden.
3: Die Feuerwehren Dessau-Roßlau wurden am vergangenen Mittwoch gegen 23.30 Uhr zu einem Waldbrand alarmiert. Bei Eintreffen der Kameraden bestätigte sich die Lage nur teilweise. Ein ca. 40 Quadratmeter großer Holzpolter stand in Vollbrand. Das Feuer wurde schnell unter Kontrolle gebracht. Durch einen Bagger des THW wurde der Holzpolter auseinandergezogen, um die Glutnester gezielt ablöschen zu können.

0: ein erneutes Aufflammen zu verhindern, wurde ein Schaumteppich über das Holz gelegt. Eine Schwierigkeit war die Wasserversorgung. Da die Zufahrt zu eng war, konnten nicht alle Fahrzeuge direkt zur Einsatzstelle fahren. Es musste eine ca. 400 Meter lange Schlauchleitung gelegt werden, um eine stabile Wasserversorgung an der Einsatzstelle zu haben. Noch während der Löscharbeiten kam es im angrenzenden Wald zu zwei weiteren Bränden. Dabei handelte es sich um brennendes Unterholz und Wiese. Die beiden Brandstellen konnten zügig mit einem Kleinlöschgerät abgelöscht werden. Am vergangenen Freitag ist das Heimat- und Schützenfest in Zerbst wieder offiziell gestartet. Bis zum 10. August gibt es nun im und rund um den Schlossgarten eine Menge zu erleben. Neben einem umfangreichen Rummel und der Pferdemarktlotterie steht auch wieder der Sport im Vordergrund. Unter anderem mit dem Reit- und Springturnier und vielem mehr.
1: Mit einem Böllerschießen gab die Schützengilde Zerbst den Startschuss für das Heimat- und Schützenfest 2026. In der Heimatstadt von Katharina der Großen wird wieder 11 Tage lang gefeiert. Zerbsts Bürgermeister Andreas Dittmann ist froh, dass es nun endlich losgeht.
2: Na, vor allem ist man froh, wenn die Vorbereitungen alle geklappt haben. Und die letzten Tage, die waren noch mal recht hektisch. Die Kolleginnen und Kollegen, sowohl im Kulturamt, im Bauernwirtschaftshof, die haben alle Hände voll zu tun gehabt und irgendwer muss immer gucken, ob das auch alles koordiniert läuft. Also von daher freuen wir uns, dass jetzt sozusagen alle Vorbereitungen abgeschlossen sind und wieder Zerbster sein Fest begrüßt. Jetzt geht's los.
1: Das Fest wurde am 31. Juli traditionell mit einem Umzug durch den Schlossgarten eingeläutet. Angeführt vom Lindauer Spielmannszug ging es für zahlreiche Ehrengäste und Besucher zur Festwiese und dann ins Zelt.

0: Im Zelt angekommen, begrüßte Bürgermeister Andreas Dittmann alle Besucher und warf einen Blick auf all das, was nun in Zerbst im Rahmen des fast zweiwöchigen Fests alles ansteht.
1: Na, erstmal natürlich, wir sehen es hinter uns, die 123. Zerbster Pferdemarktlotterie mit einem Skoda Fabia als Hauptpreis. Es sind noch Lose erhältlich, also das ist allein schon ein Grund. Dann haben wir hier natürlich mitten in der Stadt unseren großen Vergnügungspark mit tollen Fahrgeschäften, tollen gastronomischen Angeboten. Man kann aber auch Sport betreiben oder einfach besuchen. Also gerade jetzt läuft der Heimat- und Schützenfestlauf. Morgen ist ein großes Badminton-Turnier und der sportliche Höhepunkt ist am nächsten Wochenende, wenn hier ein Springen und Dressur bis hoch zur schweren Klasse stattfindet. Also all das macht das Zerbster Heimat- und Schützenfest aus. Und ich kann alle nur ganz herzlich einladen, zu uns nach Zerbst zu kommen.
0: Im Zelt musste dann natürlich noch eine ganz wichtige Tradition vollzogen werden, der Fassbieranstich. Andreas Dittmann machte sich zusammen mit Jan-Edo Albers, dem Bürgermeister von Zerbsts Partnerstadt Jever, daran. Ohne größere Probleme konnten die beiden jeweils ein Fass öffnen und Freibier für die Besucher ausschenken. Damit war die Eröffnungszeremonie des Heimat- und Schützenfests offiziell abgeschlossen und es konnte ordentlich gefeiert werden. Über einige Änderungen beim Fest in diesem Jahr berichtete uns der Bürgermeister noch.
1: Naja, es gab ein paar zwangsweise neue Ideen. Wir mussten nämlich alles zeitlich umdrehen. Normalerweise ist das Reitspringen und Fahrturnier am ersten Wochenende. Das ging aber aus wettkampftechnischen Gründen nicht. Deswegen wurde das Fahrturnier schon abgekoppelt. Das ist schon durch und das Springen und Dressurreiten ist am zweiten Wochenende. Das hat eine ganze Kette nach sich gezogen. Aber wir haben auch neue Fahrgeschäfte mit hier. Die Nachfrage nach Herrn Orloff und den Schwarzenberg-Kosaken war so groß, dass es zwei Veranstaltungen gibt. Also von daher, ja, ist eine Menge los.
0: Bis zum Montag, den 10. August, wird im Rahmen des Heimat- und Schützenfests in Zerbst noch eine Menge los sein. Am Wochenende zuvor findet das heiß erwartete Reit- und Springturnier statt, bevor dann am Sonntagabend wieder als Höhepunkt das große Abschlussfeuerwerk den Zerbster Nachthimmel in ein buntes Farbenspiel verwandelt.
2: Am 29. Juli kam es erneut zu einem Verkehrsunfall auf der B185 zwischen Dessau und Köthen. Bereits zwei Tage zuvor ereignete sich im Kreuzungsbereich der Kreisstraße 2080 ein Unfall, bei dem 5 Personen verletzt wurden. Nun, bevor ein 41-jähriger Fahrer eines Audi gegen 18.15 Uhr die Kreisstraße 2083 aus Richtung Zähringen in Richtung Bundesstraße. Eine 39-jährige Fahrerin eines Chryslers befuhr diese in Richtung Dessau. Im Kreuzungsbereich kam es zur Kollision der beiden Fahrzeuge. In der weiteren Folge kamen beide PKWs von der Fahrbahn ab, beschädigten einen Leitposten sowie eine Ortshinweistafel und kamen anschließend auf dem angrenzenden Acker zum Stehen. Der 41-Jährige wurde bei dem Unfall schwer verletzt. Es entstand ein geschätzter Gesamtschaden in Höhe von etwa 32.000 Euro. Für die Dauer der Verkehrsunfallaufnahme und der Bergung der Fahrzeuge war die Unfallstelle voll gesperrt. Damit sind wir am Ende unserer Montagsausgabe der Zeitnah Nachrichten. Schauen jetzt noch auf das Wetter und im Anschluss daran gern noch auf die Meldungen aus der Region. Am Dienstag um 18 Uhr melden wir uns dann aus dem Studio wieder. Bis dahin, machen Sie es gut und auf Wiedersehen.
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5: Am Dienstag erwarten uns Temperaturen zwischen 20 und 35 Grad. Der Tag beginnt noch recht angenehm, ehe die Temperaturen im Tagesverlauf deutlich ansteigen und es sehr warm wird. Ein schwacher bis mäßiger Südwestwind bringt zeitweise lockere Wolken mit sich. Vereinzelt sind im Tagesverlauf leichte Schauer möglich. Am Abend überwiegen die Wolken, nur gelegentlich zeigt sich die Sonne. Freie Fahrt in Großbörnicke. Nach mehreren Monaten Bauzeit ist jetzt auch der zweite Bauabschnitt der Bahnhofstraße fertig. Auf rund 340 Metern hat der Salzlandkreis die Kreisstraße 1302 grundhaft erneuert, inklusive neuer Entwässerung und eines sanierten Gehwegs.
6: Wir sind ja in Großbörnicke, einem Ortsteil der Stadt Hecklingen, in der Bahnhofstraße. Das ist unsere Kreisstraße 1302. Auf einer Länge von ungefähr 300 Meter haben wir hier die Straße ausgebaut, haben Entwässerungsanlagen hergestellt und haben auch die Gehwegbereiche neu angelegt. Ja, es war also eine Maßnahme, die schon auf viele, viele Jahre läuft, die auch in der Priorität des Landkreises sehr weit oben stand. Und nach einigen Jahren der Vorbereitung letztendlich mit dem Spatenstich im vergangenen Jahr im Oktober begonnen werden konnte. Wir haben hier zwei Bauabschnitte durchgeführt. Das war deswegen, um die Zulieferei, die Anlieferung, die Erreichbarkeit für die Anwohner zu gewährleisten. Deswegen haben wir uns entschieden, über den Winter dann halt in zwei Bauabschnitte zu bauen, damit die Erreichbarkeit gewährleistet bleibt. Das ist also sehr reibungslos passiert. Die Leute sind auch angekommen und wir konnten unsere Baumaßnahme planmäßig und termingerecht heute hier abschließen. Eine Baumaßnahme, die ungefähr 942.000 Euro insgesamt kostet, mit einem sehr großen Bauanteil von 877.000 und einem kleineren Planungsteil, der dann letztendlich drin ist.
5: Die Arbeiten liefen seit Oktober vergangenen Jahres. Durch die Aufteilung in zwei Bauabschnitte blieb die Erreichbarkeit der Grundstücke während der gesamten Bauzeit erhalten. Von der erneuerten Straße profitieren jetzt nicht nur die Anwohner, sondern auch Unternehmen und Pendler.
7: Der Stellenwert für die Stadt ist hier ungemein hoch. Wir haben hier eine Kreisstraße, die sich innerörtlich verzweigt, dann in zwei Kreisstraßen abgeht. Das heißt, wir haben hier schon eine Bündelungsfunktion aus Richtung Atzendorf, ist das meines Wissens. Also das nächste ist nicht Atzendorf, aber aus der Richtung zumindest. Das spüren wir auch und wir haben am Ende unserer Ortschaft ein Logistikunternehmen sitzen, was natürlich einen erheblichen Bedarf an Verkehrsanlagen hat und die auch erheblich abnutzt. Da ist der Zustand der Straße vor der Baumaßnahme nicht gut gewesen für deren Fahrzeuge und der Zustand jetzt ist deutlich besser. Das macht die Stadt ein Stück weit lukrativer für diesen Logistiker als Standort. Und genau darüber freuen wir uns unter anderem. Wir freuen uns auch, dass alle Nutzer dieser Straße, sowohl Ansässige als auch Gäste unserer Stadt, in der Lage sind, eine ordentliche Verkehrsanlage vorzufinden und zu nutzen. Das ist für uns ebenso wichtig.
5: Auch finanziell ist das Projekt für Hecklingen ein Gewinn. Eigentlich wäre die Stadt für die Gehwege zuständig gewesen. Durch die Einigung im Kreisumlagestreit übernahm der Salzlandkreis jedoch auch diesen Kostenanteil. Gleichzeitig richtet sich der Blick in Hecklingen bereits auf die nächsten Vorhaben, um die Verkehrsinfrastruktur Schritt für Schritt weiter zu verbessern.
7: Wir sind in konkreter Vorbereitung zweier Straßenbaumaßnahmen, einmal in der Abstimmung mit dem Land. Da gibt es zumindest die erste Anfrage und eine erste Rückkopplung vom Land. Das heißt, wir bemühen uns um den Ausbau B180 in Schneidlingen. Das ist auch eine bedeutsame Verkehrsanlage, was ja die Einstufung schon sagt, als Bundesstraße. Und die Nebenanlagen haben es dort sehr nötig. Deshalb ist das bei uns eine der zuerst priorisierten Maßnahmen. Und zudem haben wir in Hecklingen innerorts derzeit Quedlinburger Straße auf dem Programm. Da sind wir in der Vorbereitung der Baumaßnahme an sich und wollen diese innerörtliche Gemeindestraße dann auch ertüchtigen.
5: Mit der Fertigstellung der Bahnhofstraße ist damit eines der langjährig geplanten Straßenprojekte im Salzlandkreis abgeschlossen.
8: Langsam aber sicher gehen die Testspiele in der Lotto-Landesliga Südsachsen-Anhalt 26-27 zu Ende. Am 29. Juli fand das vorletzte Spiel für den VfB Gräfenhainichen statt. Auch an diesem Abend stand ihm ein Team aus der Verbandsliga entgegen. Zu Gast der SV Blau-Weiß Döhlau. Die Anfangsphase der Partie bestand hauptsächlich aus dem Abtasten der gegnerischen Mannschaft. Hierbei schaffte es Döhlau jedoch zweimal durchzubrechen. Der erste Versuch endete in einer Ecke und einem sauberen Schuss auf das Tor. Doch Blankenstein fängt die Kugel ohne Probleme ab. Die zweite Chance sieht besser aus. Doch auch hier fängt Blankenstein die Kugel ab. Abgesehen davon bleibt das Spiel bis zur ersten Trinkpause aktionslos. Nach der Pause schlägt Gräfenhainichen jedoch zu. Nach einem Einwurf kommt Krüger an den Ball und erzielt von der Strafraumkante das Führungstor in der 33. Spielminute. Abgesehen von einer gelben für Wichmann wegen eines Foulspiels passiert in der ersten Hälfte nichts mehr. In der 35. Spielminute gibt es einen Konter von den Jungs in Schwarz zu sehen. Krüger im Zweikampf passt nach vorne ab und Richter an der Spitze. Doch der Ball wird gerade so vom Keeper umgeleitet. Kurz darauf muss das Spiel zwangsläufig unterbrochen werden. Es war zwar heiß, jedoch war der Rasensprenger nicht bestellt. Da wurde die Zwangspause auch gleich als zweite Trinkpause genutzt, während das Problem behoben wurde. Nach der kurzzeitigen Unterbrechung ging es jedoch mit den Aktionen direkt weiter. In der 68. Spielminute bekommt Akaki den langen Ball, zieht bis zum Tor durch und holt für sein Team das 2:0. Keine zwei Minuten später findet sich Krüger im Alleingang wieder, schießt gegen den Wärter, kommt wieder an den Ball und trifft die Latte mit dem 3:1 in dieser Partie. Ein paar Chancen hat Gräfenhainichen noch, jedoch wird hier kein Tor mehr von ihnen verwandelt. Anders sieht es jedoch bei Döhlau aus. Hier wird am Anfang der 90. Spielminute nochmal eine Ecke gegeben. Der Ball kommt gut und Stolle macht ihn dann noch rein. Das 3:1, jedoch reicht die Zeit nicht aus, um noch aufzuholen. Und die Partie geht mit dem 3:1 zu Ende. Das war nun schon das zweite Testspiel gegen einen Verein aus der Verbandsliga. Doch Mannschaftskapitän Friedrich Fromm bleibt mit seiner Einschätzung realistisch.
9: Wir haben uns halt vorgenommen, relativ tief zu stehen, das mal zu thematisieren und den Gegner kommen und machen zu lassen. Das hat sehr gut funktioniert. Haben dann in Phasen auch mal ein Stück weit höher gepresst. Da fühlen wir uns, glaube ich, per se ein Stück weit wohler. Und ja, haben dann gerade zweite Halbzeit eiskalt die ganzen Umschaltmomente genutzt und das Spiel dann auf unsere Seite gezogen und dann auch zurecht gewonnen. Vorbereitungszeit ist allgemein, glaube ich, relativ kurz dieses Jahr mit 4 Wochen. Ein paar Stellschrauben, also sind schon noch zu drehen. Ansonsten denke ich schon, dass wir für den Pflichtspielstart ganz gut gewappnet sind. Aber die Ergebnisse würde ich jetzt nicht überbewerten. Wir haben auch einmal gegen eine Landesklasse-Truppe verloren. Also.
8: Ein Saisonziel wird beim VfB noch intern besprochen. Jedoch sollte dies bald feststehen. Denn das nächste und schon letzte Testspiel vor dem Saisonstart findet bereits am 1. August gegen den Ludwigsfelder FC statt.
0: Nur noch ungefähr einen Monat dauert es, bis alle wahlberechtigten Bürger Sachsen-Anhalts einen neuen Landtag wählen dürfen. Am 6. September wird die richtungsweisende Wahl stattfinden. Wie die Pressestelle der Stadt berichtet, wurden bereits am 27. Juli die Wahlbenachrichtigungen für die Landtagswahl an die wahlberechtigten Bürger des Dessau-Roßlaus versandt. Die Ausgabe und Zustellung der Briefwahlunterlagen zur Landtagswahl wird frühestens ab dem 5. August möglich sein. Ab diesem Zeitpunkt können Wähler, die mittels Briefwahl wählen möchten, den Wahlschein und die Briefwahlunterlagen im Rathaus Dessau-Roßlau im Raum 226 in der zweiten Etage des Rathausneubaus beantragen und in Empfang nehmen. Für diesen Antrag kann der Vordruck auf der Rückseite der Wahlbenachrichtigung genutzt werden. Er kann aber auch mündlich, schriftlich oder elektronisch gestellt werden. In diesem Fall müssen Familienname, Vorname, Geburtsdatum und Wohnanschrift und gegebenenfalls eine Versandanschrift angegeben werden. Nur telefonisch kann der Antrag nicht gestellt werden. Die Wahlscheine mit den Briefwahlunterlagen werden mit der Post übersandt. Wenn für andere Bürger stellvertretend ein Wahlschein mit den Briefwahlunterlagen beantragt wird, muss eine schriftliche Vollmacht dieser Bürger vorliegen. Die Wahlscheine können bis Donnerstag, den 3. September, zu den Öffnungszeiten des Bürgerbüros und am Freitag, den 4. September bis 12 Uhr im Rathausraum 226 und danach bis 15 Uhr im Wahlamt im Rathaus Altbau, Zimmer 489, beantragt und abgeholt werden. Wer keine Wahlbenachrichtigung bekommen hat, aber dennoch glaubt, wahlberechtigt zu sein, sollte sich an das Wahlamt der Stadt wenden. Dies kann unter der Telefonnummer 0340 204 1813 oder per E-Mail an briefwahl@dessau-roßlau.de erfolgen. Bis zum Wahltag am 6. September um 18 Uhr müssen die Briefwahlunterlagen dann wieder bei der Stadt Dessau-Roßlau eintreffen. Es wird empfohlen, die Briefwahlunterlagen spätestens 4 Werktage vor der Wahl abzusenden, damit diese noch rechtzeitig bei der Stadt eingehen.

0: Herzlich willkommen an diesem Montag und damit herzlich willkommen zu einer neuen Woche mit den zeitnahen Nachrichten hier auf Rhein 1. Zwei weitere Transfers gab der Dessau-Roßlauer Handballverein für die Saison 2026-27 bekannt. Zum einen Niklas Döbbel. Für viele DRHV-Fans ist der Linkshänder bereits ein vertrautes Gesicht. Seit seinem ersten Einsatz bei den Bibern im September der vergangenen Saison durch ein Zweitspielrecht hat er immer wieder angedeutet, welches Potenzial in ihm steckt. Auf der Position im rechten Rückraum fügte er sich vom ersten Tag an hervorragend in die Mannschaft ein. Der 21-jährige Rückraumspieler wechselt nun von den SC Magdeburg Youngsters zum DRHV und gehört damit in der neuen Spielzeit zum offiziellen Kader. Nach der schweren Verletzung von Martin Fretschina hat der Verein zudem auf die entstandene Lücke im Rückraum reagiert. Mit Mikkel Löpp verpflichten die Biber einen estnischen Nationalspieler. Zunächst hat er einen Einjahresvertrag unterschrieben. Der 24-jährige Spielmacher gilt als einer der talentiertesten Spieler seines Heimatlandes. Vor allem seine Dynamik und Spielintelligenz zeichnet den Rechtshänder aus. Mit seiner Schnelligkeit, seiner 1-gegen-1-Stärke und seinem variablen Offensivspiel entwickelte er sich beim EHV Aue zu einer festen Größe im Rückraum. In der abgelaufenen Saison erzielte er für das Team aus dem Erzgebirge in 22 Drittligaspielen 101 Tore. Auch für die Nationalmannschaft Estlands absolvierte er bereits viele Länderspiele und gehört seit mehreren Jahren zum festen Aufgebot. Mit Löpp erhält Cheftrainer Vanja Radic nun eine zusätzliche Option für den Rückraum, der bereits Erfahrung im deutschen Handball gesammelt hat und sich ohne lange Eingewöhnungszeit in die Mannschaft integrieren soll. Am 27. Juli besuchte Ministerpräsident Sven Schulze die Berufsfeuerwehr Dessau-Roßlau. Im Amt für Brand-, Katastrophenschutz und Rettungsdienst informierte er sich über die Arbeit der Berufsfeuerwehr sowie der integrierten Rettungsleitstelle. Darüber hinaus verfolgte er eine Einsatzübung und erhielt Einblicke in die Aufgaben und Abläufe des Amtes.
1: Ob Brände, Unfälle oder medizinische Notfälle. Die Einsatzkräfte der Berufsfeuerwehr Dessau-Roßlau stehen jederzeit bereit. Am 27. Juli reiste Ministerpräsident Sven Schulze an, um sich selbst vor Ort ein Bild zu machen und sich über den Arbeitsalltag des Brand-, Katastrophenschutz- und Rettungsdienstes zu informieren.
2: Ja, ich habe heute mal bei der Berufsfeuerwehr in Dessau vorbeigeschaut. Zum einen mit den Kameradinnen und Kameraden über ihren Arbeitsalltag gesprochen, zum anderen aber auch darüber geredet, was läuft schon gut und was müssen wir in den nächsten Jahren noch verbessern. Wir haben uns beispielsweise die Rettungsleitstelle angeschaut, haben gesehen, wie das in normalen Zeiten läuft, aber ich habe mit den Kolleginnen und Kollegen auch mal gesprochen, was passiert, wenn eine Großeinsatzlage ist, wenn also ganz viel gleichzeitig reinkommt, was können wir da vielleicht in der Zukunft noch verändern. Ja, das war einer der Gründe, warum ich heute hier bin.
3: Ja, der Ministerpräsident wollte sich heute mal allgemein über die Arbeit der Feuerwehr, des Rettungsdienstes, aber auch der Rettungsleitstelle informieren, sodass wir heute diese drei Bereiche dem Ministerpräsidenten mal vorgestellt haben, intensiv in Gesprächen, in Diskussionen, aber auch mit praktischen Vorführungen wie hier am Flugplatz.
1: Bevor es zur Einsatzübung ging, stand zunächst ein Blick hinter die Kulissen der Rettungsleitstelle auf dem Programm. Hier landen alle Anrufe über den Notruf 112 und von hier aus werden Feuerwehr, Rettungsdienst oder andere Einsatzkräfte alarmiert und koordiniert.
3: Ja, wir haben angefangen, ihm zu zeigen, wie läuft eine Alarmaufnahme in der Rettungsleitstelle, was sind da für bestimmte Bedingungen, wie sind die Leitstellen technisch ausgestattet, was gibt aber auch in der Leitstelle für Probleme. Wir konnten ihm zeigen, wie eine Feuerwehr funktioniert, was machen wir den ganzen Tag über an Pflege, Wartung von Fahrzeugen, Aus- und Fortbildung. Und wir konnten ihm jetzt hier bei dieser praktischen Übung auch mal zeigen, wie Zusammenarbeit verschiedener Feuerwehren, verschiedener Einheiten funktioniert.
1: Nach dem Besuch in der Rettungsleitstelle ging es raus zum Flugplatz in Kleinkühnau, denn dort wurde es richtig actionreich. Bei einer Einsatzübung zeigten die Feuerwehrleute, wie jeder Handgriff sitzen muss. Sven Schulze schaute dabei nicht nur von Weitem zu, sondern stieg selbst in den Korb des Hubrettungsfahrzeugs und war live dabei.
3: In der Übung ging es darum, dass wir einen Brand in dem Tower angenommen haben. Zwei vermisste Personen, eine wurde über den Angriffstrupp von innen gerettet, die zweite Person über das Hubrettungsfahrzeug, über das Fenster von außen. Zusätzlich wurde eine Brandbekämpfung durchgeführt. Das war mal Sinn und Zweck der Übung.
1: Zum Abschluss der Übung konnte sich der Ministerpräsident selbst überzeugen, wie gute Abläufe funktionieren und wie viel Teamarbeit hinter jedem Einsatz steckt. Dabei ist auch das Zusammenspiel zwischen der Berufsfeuerwehr und den freiwilligen Feuerwehren ein wichtiger Aspekt. Nach den Eindrücken vor Ort zieht der Ministerpräsident sein persönliches Fazit.
2: Ja, zum einen erstmal eine eingeschworene Mannschaft. Eine zweite Familie ist das ja, ne? Wenn die Feuerwehrkollegen, die Kameraden dann hier ihren Dienst tun. Das zweite ist hochprofessionell. Dritter Punkt ist, man braucht auch immer die neueste und beste Technik, damit ja, Brände nicht nur bekämpft werden können, sondern es passieren ja ganz viele andere Einsatzfälle. Und es ist wichtig, das sage ich auch als Ministerpräsident, dass ich regelmäßig, dass wir, die in der Politik Entscheidungen treffen, auch regelmäßig hier vor Ort sind und mit denen, die jeden Tag damit auch betroffen sind, die jeden Tag mit der Technik arbeiten müssen, die jeden Tag auch Menschenleben retten, auch entsprechend ausgerüstet sind. Am Ende ist eines wichtig, dass ich Danke sagen möchte an die vielen, die in der Freiwilligen Feuerwehr arbeiten und an die Menschen, die in der Berufsfeuerwehr nicht nur hier in Dessau-Roßlau arbeiten.
1: Das Land Sachsen-Anhalt unterstützt die Arbeit von Feuerwehr und Katastrophenschutz bereits auf vielfältige Weise. Doch mit Blick auf die Zukunft gibt es noch einiges zu tun.
2: Wir haben gerade im Sommer viele Feldbrände beispielsweise. Wir haben da vor einigen Jahren ein neues System eingeführt, dass wir über Kamerasysteme relativ schnell sehen können, wo es brennt. Also dass wir die Kameradinnen und Kameraden dann auch schnell zum Brandort führen können. Wir haben aus meiner Sicht mittlerweile ein sehr gutes System insgesamt in der Feuerwehr, sowohl Freiwillige Feuerwehr als auch Berufsfeuerwehr. Aber es wird in der Zukunft immer noch Optimierungsmöglichkeiten geben. Heute beispielsweise in der Rettungswache habe ich mir zeigen lassen, wie Einsatz von Computertechnik, KI dazu beiträgt, dass man schneller auch die Krankenwagen beispielsweise, auch die Feuerwehr zum Einsatzort leiten kann. Also es gibt viele Möglichkeiten auch für die Zukunft.
3: Ja, sicherlich wünschen wir uns viele Dinge vom Land. Zum einen vielleicht eine etwas bessere Ausstattung der Feuerwehren, mehr Unterstützung auf politischen Ebenen, gerade was die Leitstellenstruktur angeht. Solche Sachen wünschen wir uns.
1: Das Amt für Brand-, Katastrophenschutz- und Rettungsdienst konnte dem Ministerpräsidenten Sven Schulze einen direkten Einblick in ihre Arbeit geben und zeigen, wie die Abläufe vor und hinter den Kulissen funktionieren. Verkehrsfreigabe für Antonettenstraße. Die Bauarbeiten in der Antonettenstraße sowie im östlichen Bauabschnitt der Ferdinand-von-Schill-Straße stehen kurz vor dem Abschluss. Die Verkehrsfreigabe für beide Teilabschnitte erfolgte am 30. Juli. Ab diesem Zeitpunkt sind die Straßen wieder uneingeschränkt für den öffentlichen Verkehr sowie für den Fuß- und Radverkehr nutzbar. Mit der Fertigstellung dieser Bauabschnitte sind die Voraussetzungen für den geplanten Baubeginn zur Umgestaltung des Kreisverkehrs an der katholischen Kirche ab Oktober diesen Jahres geschaffen. Die Fortsetzung der Bauarbeiten erfolgt im nächsten Bauabschnitt an der Kreuzung Ferdinand-von-Schill-Straße, der Johannesstraße und der Hans-Heinen-Straße. Hier sollen weitreichende Tiefbauarbeiten für die Dessauer Stadtwerke stattfinden, gefolgt von den Neugestaltungen der Fahrbahnoberfläche und den Seitenbereichen im Auftrag des Tiefbauamtes. Der Knotenpunkt wird hierfür als Vollsperrung ausgewiesen, sodass die Johannesstraße, die Hans-Heinen-Straße und beide Teilabschnitte der Ferdinand-von-Schill-Straße als Sackgassen ausgeschildert werden. Die Vollsperrung des Knotens erfolgte für den Kfz-Verkehr ebenfalls am 30. Juli. Eine Fußgängerführung über den Kreuzungsbereich hinweg wird jederzeit gewährleistet. Die Bauzeit dieses Bauabschnittes beläuft sich auf 3 Monate. Ende Oktober 2026 soll der Bauabschnitt wieder für den Kfz-Verkehr freigegeben werden.
0: Die Feuerwehren Dessau-Roßlau wurden am vergangenen Mittwoch gegen 23.30 Uhr zu einem Waldbrand alarmiert. Bei Eintreffen der Kameraden bestätigte sich die Lage nur teilweise. Ein ca. 40 Quadratmeter großer Holzpolter stand in Vollbrand. Das Feuer wurde schnell unter Kontrolle gebracht. Durch einen Bagger des THW wurde der Holzpolter auseinandergezogen, um die Glutnester gezielt ablöschen zu können. Um ein erneutes Aufflammen zu verhindern, wurde ein Schaumteppich über das Holz gelegt. Eine Schwierigkeit war die Wasserversorgung. Da die Zufahrt zu eng war, konnten nicht alle Fahrzeuge direkt zur Einsatzstelle fahren. Es musste eine ca. 400 Meter lange Schlauchleitung gelegt werden, um eine stabile Wasserversorgung an der Einsatzstelle zu haben. Noch während der Löscharbeiten kam es im angrenzenden Wald zu zwei weiteren Bränden. Dabei handelte es sich um brennendes Unterholz und Wiese. Die beiden Brandstellen konnten zügig mit einem Kleinlöschgerät abgelöscht werden. Am vergangenen Freitag ist das Heimat- und Schützenfest in Zerbst wieder offiziell gestartet. Bis zum 10. August gibt es nun im und rund um den Schlossgarten eine Menge zu erleben. Neben einem umfangreichen Rummel und der Pferdemarktlotterie steht auch wieder der Sport im Vordergrund. Unter anderem mit dem Reit- und Springturnier und vielem mehr.
4: Mit einem Böllerschießen gab die Schützengilde Zerbst den Startschuss für das Heimat- und Schützenfest 2026. In der Heimatstadt von Katharina der Großen wird wieder 11 Tage lang gefeiert. Zerbsts Bürgermeister Andreas Dittmann ist froh, dass es nun endlich losgeht.
5: Na, vor allem ist man froh, wenn die Vorbereitungen alle geklappt haben. Und die letzten Tage, die waren noch mal recht hektisch. Die Kolleginnen und Kollegen, sowohl im Kulturamt, im Bauernwirtschaftshof, die haben alle Hände voll zu tun gehabt und irgendwer muss immer gucken, ob das auch alles koordiniert läuft. Also von daher freuen wir uns, dass jetzt sozusagen alle Vorbereitungen abgeschlossen sind und wieder Zerbster sein Fest begrüßt. Jetzt geht's los.
4: Das Fest wurde am 31. Juli traditionell mit einem Umzug durch den Schlossgarten eingeläutet. Angeführt vom Lindauer Spielmannszug ging es für zahlreiche Ehrengäste und Besucher zur Festwiese und dann ins Zelt.

0: Im Zelt angekommen, begrüßte Bürgermeister Andreas Dittmann alle Besucher und warf einen Blick auf all das, was nun in Zerbst im Rahmen des fast zweiwöchigen Fests alles ansteht.
1: Na, erstmal natürlich, wir sehen es hinter uns, die 123. Zerbster Pferdemarktlotterie mit einem Skoda Fabia als Hauptpreis. Es sind noch Lose erhältlich, also das ist allein schon ein Grund. Dann haben wir hier natürlich mitten in der Stadt unseren großen Vergnügungspark mit tollen Fahrgeschäften, tollen gastronomischen Angeboten. Man kann aber auch Sport betreiben oder einfach besuchen. Also gerade jetzt läuft der Heimat- und Schützenfestlauf. Morgen ist ein großes Badminton-Turnier und der sportliche Höhepunkt ist am nächsten Wochenende, wenn hier ein Springen und Dressur in der bis hoch zur schweren Klasse stattfindet. Also all das macht das Zerbster Heimat- und Schützenfest aus. Und ich kann alle nur ganz herzlich einladen, zu uns nach Zerbst zu kommen.
0: Im Zelt musste dann natürlich noch eine ganz wichtige Tradition vollzogen werden, der Fassbieranstich. Andreas Dittmann machte sich zusammen mit Jan Edo Albers, dem Bürgermeister von Zerbsts Partnerstadt Jever, daran. Ohne größere Probleme konnten die beiden jeweils ein Fass öffnen und Freibier für die Besucher ausschenken. Damit war die Eröffnungszeremonie des Heimat- und Schützenfests offiziell abgeschlossen und es konnte ordentlich gefeiert werden. Über einige Änderungen beim Fest in diesem Jahr berichtete uns der Bürgermeister noch.
1: Naja, es gab ein paar zwangsweise neue Ideen. Wir mussten nämlich alles zeitlich umdrehen. Normalerweise ist das Reitspringen und Fahrturnier am ersten Wochenende. Das ging aber aus wettkampftechnischen Gründen nicht. Deswegen wurde das Fahrturnier schon abgekoppelt. Das ist schon durch und das Springen und Dressurreiten ist am zweiten Wochenende. Das hat eine ganze Kette nach sich gezogen. Aber wir haben auch neue Fahrgeschäfte mit hier. Die Nachfrage nach Herrn Orloff und den Schwarzenberg-Kosaken war so groß, dass es zwei Veranstaltungen gibt. Also von daher, ja, ist eine Menge los.
0: Bis zum Montag, den 10. August, wird im Rahmen des Heimat- und Schützenfests in Zerbst noch eine Menge los sein. Am Wochenende zuvor findet das heiß erwartete Reit- und Springturnier statt, bevor dann am Sonntagabend wieder als Höhepunkt das große Abschlussfeuerwerk den Zerbster Nachthimmel in ein buntes Farbenspiel verwandelt.
2: Am 29. Juli kam es erneut zu einem Verkehrsunfall auf der B185 zwischen Dessau und Köthen. Bereits zwei Tage zuvor ereignete sich im Kreuzungsbereich der Kreisstraße 2080 ein Unfall, bei dem 5 Personen verletzt wurden. Nun, bevor ein 41-jähriger Fahrer eines Audi gegen 18.15 Uhr die Kreisstraße 2083 aus Richtung Zähringen in Richtung Bundesstraße. Eine 39-jährige Fahrerin eines Kreislers befuhr diese in Richtung Dessau. Im Kreuzungsbereich kam es zur Kollision der beiden Fahrzeuge. In der weiteren Folge kamen beide PKWs von der Fahrbahn ab, beschädigten einen Leitpfosten sowie eine Ortshinweistafel und kamen anschließend auf dem angrenzenden Acker zum Stehen. Der 41-Jährige wurde bei dem Unfall schwer verletzt. Es entstand ein geschätzter Gesamtschaden in Höhe von etwa 32.000 Euro. Für die Dauer der Verkehrsunfallaufnahme und der Bergung der Fahrzeuge war die Unfallstelle voll gesperrt. Damit sind wir am Ende unserer Montagsausgabe der Zeitnah Nachrichten. Schauen jetzt noch auf das Wetter und im Anschluss daran gern noch auf die Meldungen aus der Region. Am Dienstag um 18 Uhr melden wir uns dann aus dem Studio wieder. Bis dahin, machen Sie es gut und auf Wiedersehen.
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5: Am Dienstag erwarten uns Temperaturen zwischen 20 und 35 Grad. Der Tag beginnt noch recht angenehm, ehe die Temperaturen im Tagesverlauf deutlich ansteigen und es sehr warm wird. Ein schwacher bis mäßiger Südwestwind bringt zeitweise lockere Wolken mit sich. Vereinzelt sind im Tagesverlauf leichte Schauer möglich. Am Abend überwiegen die Wolken, nur gelegentlich zeigt sich die Sonne. Freie Fahrt in Großbörnecke. Nach mehreren Monaten Bauzeit ist jetzt auch der zweite Bauabschnitt der Bahnhofstraße fertig. Auf rund 340 Metern hat der Salzlandkreis die Kreisstraße 1302 grundhaft erneuert, inklusive neuer Entwässerung und eines sanierten Gehwegs.
6: Wir sind ja in Großbörnecke, einem Ortsteil der Stadt Hecklingen, in der Bahnhofstraße. Das ist unsere Kreisstraße 1302. Auf einer Länge von ungefähr 300 Metern haben wir hier die Straße ausgebaut, haben Entwässerungsanlagen hergestellt und haben auch die Gehwegbereiche neu angelegt. Ja, es war also eine Maßnahme, die schon auf viele, viele Jahre läuft, die auch in der Priorität des Landkreises sehr weit oben stand. Und nach einigen Jahren der Vorbereitung letztendlich mit dem Spatenstich im vergangenen Jahr im Oktober begonnen werden konnte. Wir haben hier zwei Bauabschnitte durchgeführt. Das war deswegen, um die Zulieferei, die Anlieferung, die Erreichbarkeit für die Anwohner zu gewährleisten. Deswegen haben wir uns entschieden, über den Winter dann halt in zwei Bauabschnitte zu bauen, damit die Erreichbarkeit gewährleistet bleibt. Das ist also sehr reibungslos passiert. Die Leute sind auch angekommen und wir konnten unsere Baumaßnahme planmäßig und termingerecht heute hier abschließen. Eine Baumaßnahme, die ungefähr 942.000 Euro insgesamt kostet, mit einem sehr großen Bauanteil von 877.000 und einem kleineren Planungsteil, der dann letztendlich drin ist.
5: Die Arbeiten liefen seit Oktober vergangenen Jahres.

0: Durch die Aufteilung in zwei Bauabschnitte blieb die Erreichbarkeit der Grundstücke während der gesamten Bauzeit erhalten. Von der erneuerten Straße profitieren jetzt nicht nur die Anwohner, sondern auch Unternehmen und Pendler.
1: Der Stellenwert für die Stadt ist hier ungemein hoch. Wir haben hier eine Kreisstraße, die sich innerörtlich verzweigt, dann in zwei Kreisstraßen abgeht. Das heißt, wir haben hier schon eine Bündelungsfunktion aus Richtung Atzendorf, ist das meines Wissens. Also das nächste ist nicht Atzendorf, aber aus der Richtung zumindest. Das spüren wir auch, und wir haben am Ende unserer Ortschaft ein Logistikunternehmen sitzen, was natürlich einen erheblichen Bedarf an Verkehrsanlagen hat und die auch erheblich abnutzt. Da ist der Zustand der Straße vor der Baumaßnahme nicht gut gewesen für deren Fahrzeuge, und der Zustand jetzt ist deutlich besser. Das macht die Stadt ein Stück weit lukrativer für diesen Logistiker als Standort. Und genau darüber freuen wir uns unter anderem. Wir freuen uns auch, dass alle Nutzer dieser Straße, sowohl Ansässige als auch Gäste unserer Stadt, in der Lage sind, eine ordentliche Verkehrsanlage vorzufinden und zu nutzen. Das ist für uns ebenso wichtig.
0: Auch finanziell ist das Projekt für Hecklingen ein Gewinn. Eigentlich wäre die Stadt für die Gehwege zuständig gewesen. Durch die Einigung im Kreisumlagestreit übernahm der Salzlandkreis jedoch auch diesen Kostenanteil. Gleichzeitig richtet sich der Blick in Hecklingen bereits auf die nächsten Vorhaben, um die Verkehrsinfrastruktur Schritt für Schritt weiter zu verbessern.
1: Wir sind in konkreter Vorbereitung zweier Straßenbaumaßnahmen, einmal in der Abstimmung mit dem Land. Da gibt es zumindest die erste Anfrage und eine erste Rückkopplung vom Land. Das heißt, wir bemühen uns um den Ausbau B180 in Schneidlingen. Das ist auch eine bedeutsame Verkehrsanlage, was ja die Einstufung schon sagt, als Bundesstraße. Und die Nebenanlagen haben es dort sehr nötig. Deshalb ist das bei uns eine der zuerst priorisierten Maßnahmen, und zudem haben wir in Hecklingen innerorts derzeit Quedlinburger Straße auf dem Programm. Da sind wir in der Vorbereitung der Baumaßnahme an sich und wollen diese innerörtliche Gemeindestraße dann auch ertüchtigen.
0: Mit der Fertigstellung der Bahnhofstraße ist damit eines der langjährig geplanten Straßenprojekte im Salzlandkreis abgeschlossen.
2: Langsam aber sicher gehen die Testspiele in der Lotto-Landesliga Süd-Sachsen-Anhalt 26-27 zu Ende. Am 29. Juli fand das vorletzte Spiel für den VfB Gräfenhainichen statt. Auch an diesem Abend stand ihm ein Team aus der Verbandsliga entgegen. Zu Gast der SV Blau-Weiß-Döhlau. Die Anfangsphase der Partie bestand hauptsächlich aus dem Abtasten der gegnerischen Mannschaft. Hierbei schaffte es Döhlau jedoch zweimal durchzubrechen. Der erste Versuch endete in einer Ecke und einem sauberen Schuss auf das Tor. Doch Blankenstein fängt die Kugel ohne Probleme ab. Die zweite Chance sieht besser aus. Doch auch hier fängt Blankenstein die Kugel ab. Abgesehen davon bleibt das Spiel bis zur ersten Trinkpause aktionslos. Nach der Pause schlägt Gräfenhainichen jedoch zu. Nach einem Einwurf kommt Krüger an den Ball und erzielt von der Strafraumkante das Führungstor in der 33. Spielminute. Abgesehen von einer gelben für Wichmann wegen eines Foulspiels passiert in der ersten Hälfte nichts mehr. In der 35. Spielminute gibt es einen Konter von den Jungs in Schwarz zu sehen. Krüger im Zweikampf passt nach vorne ab und Richter an der Spitze. Doch der Ball wird gerade so vom Keeper umgeleitet. Kurz darauf muss das Spiel zwangsläufig unterbrochen werden. Es war zwar heiß, jedoch war der Rasensprenger nicht bestellt. Da wurde die Zwangspause auch gleich als zweite Trinkpause genutzt, während das Problem behoben wurde. Nach der kurzzeitigen Unterbrechung ging es jedoch mit den Aktionen direkt weiter. In der 68. Spielminute bekommt Akaki den langen Ball, zieht bis zum Tor durch und holt für sein Team das 2:0. Keine zwei Minuten später findet sich Krüger im Alleingang wieder, schießt gegen den Wärter, kommt wieder an den Ball und trifft die Latte mit dem 3:1 in dieser Partie. Ein paar Chancen hat Gräfenhainichen noch, jedoch wird hier kein Tor mehr von ihnen verwandelt. Anders sieht es jedoch bei Döhlau aus. Hier wird am Anfang der 90. Spielminute nochmal eine Ecke gegeben. Der Ball kommt gut und Stolle macht ihn dann noch rein. Das 3:1, jedoch reicht die Zeit nicht aus, um noch aufzuholen. Und die Partie geht mit dem 3:1 zu Ende. Das war nun schon das zweite Testspiel gegen einen Verein aus der Verbandsliga. Doch Mannschaftskapitän Friedrich Fromm bleibt mit seiner Einschätzung realistisch.
3: Wir haben uns halt vorgenommen, relativ tief zu stehen, das mal zu thematisieren und den Gegner kommen und machen zu lassen. Das hat sehr gut funktioniert. Haben dann in Phasen auch mal ein Stück weit höher gepresst. Da fühlen wir uns, glaube ich, per se ein Stück weit wohler. Und ja, haben dann gerade zweite Halbzeit eiskalt die ganzen Umschaltmomente genutzt und das Spiel dann auf unsere Seite gezogen und dann noch zurecht gewonnen. Vorbereitungszeit ist allgemein, glaube ich, relativ kurz dieses Jahr mit 4 Wochen. Ein paar Stellschrauben, also sind schon noch zu drehen. Ansonsten denke ich schon, dass wir für den Pflichtspielstart ganz gut gewappnet sind. Aber die Ergebnisse würde ich jetzt nicht überbewerten. Wir haben auch einmal gegen eine Landesklasse-Truppe verloren. Also.
2: Ein Saisonziel wird beim VfB noch intern besprochen. Jedoch sollte dies bald feststehen. Denn das nächste und schon letzte Testspiel vor dem Saisonstart findet bereits am 1. August gegen den Ludwigsfelder FC statt.
4: Nur noch ungefähr einen Monat dauert es, bis alle wahlberechtigten Bürger Sachsen-Anhalts einen neuen Landtag wählen dürfen. Am 6. September wird die richtungsweisende Wahl stattfinden. Wie die Pressestelle der Stadt berichtet, wurden bereits am 27. Juli die Wahlbenachrichtigungen für die Landtagswahl an die wahlberechtigten Bürger des Dessau-Roßlaus versandt. Die Ausgabe und Zustellung der Briefwahlunterlagen zur Landtagswahl wird frühestens ab dem 5. August möglich sein. Ab diesem Zeitpunkt können Wähler, die mittels Briefwahl wählen möchten, den Wahlschein und die Briefwahlunterlagen im Rathaus Dessau-Roßlau im Raum 226 in der 2. Etage des Rathausneubaus beantragen und in Empfang nehmen. Für diesen Antrag kann der Vordruck auf der Rückseite der Wahlbenachrichtigung genutzt werden. Er kann aber auch mündlich, schriftlich oder elektronisch gestellt werden. In diesem Fall müssen Familienname, Vorname, Geburtsdatum und Wohnanschrift und gegebenenfalls eine Versandanschrift angegeben werden. Nur telefonisch kann der Antrag nicht gestellt werden. Die Wahlscheine mit den Briefwahlunterlagen werden mit der Post übersandt. Wenn für andere Bürger stellvertretend ein Wahlschein mit den Briefwahlunterlagen beantragt wird, muss eine schriftliche Vollmacht dieser Bürger vorliegen. Die Wahlscheine können bis Donnerstag, den 3. September, zu den Öffnungszeiten des Bürgerbüros und am Freitag, den 4. September, bis 12 Uhr im Rathausraum 226 und danach bis 15 Uhr im Wahlamt im Rathaus Altbau, Zimmer 489, beantragt und abgeholt werden. Wer keine Wahlbenachrichtigung bekommen hat, aber dennoch glaubt, wahlberechtigt zu sein, sollte sich an das Wahlamt der Stadt wenden. Dies kann unter der Telefonnummer 0340 204 1813 oder per E-Mail an briefwahl@dessau-roßlau.de erfolgen. Bis zum Wahltag am 6. September um 18 Uhr müssen die Briefwahlunterlagen dann wieder bei der Stadt Dessau-Roßlau eintreffen. Es wird empfohlen, die Briefwahlunterlagen spätestens 4 Werktage vor der Wahl abzusenden, damit diese noch rechtzeitig bei der Stadt eingehen.

0: Herzlich willkommen an diesem Montag und damit herzlich willkommen zu einer neuen Woche mit den zeitnahen Nachrichten hier auf Rhein 1. Zwei weitere Transfers gab der Dessau-Roßlauer Handballverein für die Saison 2026-27 bekannt. Zum einen Niklas Döbbel. Für viele DRHV-Fans ist der Linkshänder bereits ein vertrautes Gesicht. Seit seinem ersten Einsatz bei den Bibern im September der vergangenen Saison durch ein Zweitspielrecht hat er immer wieder angedeutet, welches Potenzial in ihm steckt. Auf der Position im rechten Rückraum fügte er sich vom ersten Tag an hervorragend in die Mannschaft ein. Der 21-jährige Rückraumspieler wechselt nun von den SC Magdeburg Youngsters zum DRHV und gehört damit in der neuen Spielzeit zum offiziellen Kader. Nach der schweren Verletzung von Martin Fretschina hat der Verein zudem auf die entstandene Lücke im Rückraum reagiert. Mit Mikkel Löpp verpflichten die Biber einen estnischen Nationalspieler. Zunächst hat er einen Einjahresvertrag unterschrieben. Der 24-jährige Spielmacher gilt als einer der talentiertesten Spieler seines Heimatlandes. Vor allem seine Dynamik und Spielintelligenz zeichnet den Rechtshänder aus. Mit seiner Schnelligkeit, seiner 1-gegen-1 Stärke und seinem variablen Offensivspiel entwickelte er sich beim EHV Aue zu einer festen Größe im Rückraum. In der abgelaufenen Saison erzielte er für das Team aus dem Erzgebirge in 22 Drittligaspielen 101 Tore. Auch für die Nationalmannschaft Estlands absolvierte er bereits viele Länderspiele und gehört seit mehreren Jahren zum festen Aufgebot. Mit Löpp erhält Cheftrainer Vanja Radic nun eine zusätzliche Option für den Rückraum, der bereits Erfahrung im deutschen Handball gesammelt hat und sich ohne lange Eingewöhnungszeit in die Mannschaft integrieren soll. Am 27. Juli besuchte Ministerpräsident Sven Schulze die Berufsfeuerwehr Dessau-Roßlau. Im Amt für Brand-, Katastrophenschutz- und Rettungsdienst informierte er sich über die Arbeit der Berufsfeuerwehr sowie der integrierten Rettungsleitstelle. Darüber hinaus verfolgte er eine Einsatzübung und erhielt Einblicke in die Aufgaben und Abläufe des Amtes.
1: Ob Brände, Unfälle oder medizinische Notfälle. Die Einsatzkräfte der Berufsfeuerwehr Dessau-Roßlau stehen jederzeit bereit. Am 27. Juli reiste Ministerpräsident Sven Schulze an, um sich selbst vor Ort ein Bild zu machen und sich über den Arbeitsalltag des Brand-, Katastrophenschutz- und Rettungsdienst zu informieren.
2: Ja, ich habe heute mal bei der Berufsfeuerwehr in Dessau vorbeigeschaut. Zum einen mit den Kameradinnen und Kameraden über ihren Arbeitsalltag gesprochen, zum anderen aber auch darüber geredet, was läuft schon gut und was müssen wir in den nächsten Jahren noch verbessern. Wir haben uns beispielsweise die Rettungsleitstelle angeschaut, haben gesehen, wie das in normalen Zeiten läuft. Aber ich habe mit den Kolleginnen und Kollegen auch mal gesprochen, was passiert, wenn eine Großeinsatzlage ist, wenn also ganz viel gleichzeitig reinkommt. Was können wir da vielleicht in der Zukunft noch verändern? Ja, das war einer der Gründe, warum ich heute hier bin.
3: Ja, der Ministerpräsident wollte sich heute mal allgemein über die Arbeit der Feuerwehr, des Rettungsdienstes, aber auch der Rettungsleitstelle informieren, sodass wir heute diese drei Bereiche dem Ministerpräsidenten mal vorgestellt haben, intensiv in Gesprächen, in Diskussionen, aber auch mit praktischen Vorführungen wie hier am Flugplatz.
1: Bevor es zur Einsatzübung ging, stand zunächst ein Blick hinter die Kulissen der Rettungsleitstelle auf dem Programm. Hier landen alle Anrufe über den Notruf 112 und von hier aus werden Feuerwehr, Rettungsdienst oder andere Einsatzkräfte alarmiert und koordiniert.
3: Ja, wir haben angefangen, ihm zu zeigen, wie läuft eine Alarmaufnahme in der Rettungsleitstelle, was sind da für bestimmte Bedingungen, wie sind die Leitstellen technisch ausgestattet, was gibt aber auch in der Leitstelle für Probleme. Wir konnten ihm zeigen, wie eine Feuerwehr funktioniert, was machen wir den ganzen Tag über an Pflege, Wartung von Fahrzeugen, Aus- und Fortbildung. Und wir konnten ihm jetzt hier bei dieser praktischen Übung auch mal zeigen, wie Zusammenarbeit verschiedener Feuerwehren, verschiedener Einheiten funktioniert.
1: Nach dem Besuch in der Rettungsleitstelle ging es raus zum Flugplatz in Kleinkühnau. Denn dort wurde es richtig actionreich. Bei einer

0: Aspekt. Nach den Eindrücken vor Ort zieht der Ministerpräsident sein persönliches Fazit.
1: Ja, zum einen erstmal eine eingeschworene Mannschaft. Eine zweite Familie ist das ja, ne? Wenn die Feuerwehrkollegen, die Kameraden dann hier ihren Dienst tun. Das zweite ist hochprofessionell. Dritter Punkt ist, man braucht auch immer die neueste und beste Technik, damit ja, Brände nicht nur bekämpft werden können, sondern es passieren hier ganz viele andere Einsatzfälle. Und es ist wichtig, das sage ich auch als Ministerpräsident, dass ich regelmäßig, dass wir, die in der Politik Entscheidungen treffen, auch regelmäßig hier vor Ort sind und mit denen, die jeden Tag damit auch betroffen sind, die jeden Tag mit der Technik arbeiten müssen, die jeden Tag auch Menschenleben retten, auch entsprechend ausgerüstet sind. Am Ende ist eines wichtig, dass ich Danke sagen möchte an die vielen, die in der Freiwilligen Feuerwehr arbeiten und an die Menschen, die in der Berufsfeuerwehr, nicht nur hier in Dessau-Roßlau, arbeiten.
0: Das Land Sachsen-Anhalt unterstützt die Arbeit von Feuerwehr und Katastrophenschutz bereits auf vielfältige Weise. Doch mit Blick auf die Zukunft gibt es noch einiges zu tun.
1: Wir haben gerade im Sommer viele Feldbrände beispielsweise. Wir haben da vor einigen Jahren ein neues System eingeführt, dass wir über Kamerasysteme relativ schnell sehen können, wo es brennt. Also dass wir die Kameradinnen und Kameraden dann auch schnell zum Brandort führen können. Wir haben aus meiner Sicht mittlerweile ein sehr gutes System insgesamt in der Feuerwehr, sowohl Freiwillige Feuerwehr als auch Berufsfeuerwehr. Aber es wird in der Zukunft immer noch Optimierungsmöglichkeiten geben. Heute beispielsweise in der Rettungswache habe ich mir zeigen lassen, wie Einsatz von Computertechnik, KI dazu beiträgt, dass man schneller auch die Krankenwagen beispielsweise, auch die Feuerwehr zum Einsatzort leiten kann. Also es gibt viele Möglichkeiten auch für die Zukunft.
2: Ja, sicherlich wünschen wir uns viele Dinge vom Land. Zum einen vielleicht eine etwas bessere Ausstattung der Feuerwehren, mehr Unterstützung auf politischen Ebenen, gerade was die Leitstellenstruktur angeht. Solche Sachen wünschen wir uns.
0: Das Amt für Brand-, Katastrophenschutz und Rettungsdienst konnte dem Ministerpräsidenten Sven Schulze einen direkten Einblick in ihre Arbeit geben und zeigen, wie die Abläufe vor und hinter den Kulissen funktionieren. Verkehrsfreigabe für Antonettenstraße. Die Bauarbeiten in der Antonettenstraße sowie im östlichen Bauabschnitt der Ferdinand-von-Schill-Straße stehen kurz vor dem Abschluss. Die Verkehrsfreigabe für beide Teilabschnitte erfolgte am 30. Juli. Ab diesem Zeitpunkt sind die Straßen wieder uneingeschränkt für den öffentlichen Verkehr sowie für den Fuß- und Radverkehr nutzbar. Mit der Fertigstellung dieser Bauabschnitte sind die Voraussetzungen für den geplanten Baubeginn zur Umgestaltung des Kreisverkehrs an der katholischen Kirche ab Oktober diesen Jahres geschaffen. Die Fortsetzung der Bauarbeiten erfolgt im nächsten Bauabschnitt an der Kreuzung Ferdinand-von-Schill-Straße, der Johannesstraße und der Hans-Heinen-Straße. Hier sollen weitreichende Tiefbauarbeiten für die Dessauer Stadtwerke stattfinden, gefolgt von den Neugestaltungen der Fahrbahnoberfläche und den Seitenbereichen im Auftrag des Tiefbauamtes. Der Knotenpunkt wird hierfür als Vollsperrung ausgewiesen, sodass die Johannesstraße, die Hans-Heinen-Straße und beide Teilabschnitte der Ferdinand-von-Schill-Straße als Sackgassen ausgeschildert werden. Die Vollsperrung des Knotens erfolgte für den Kfz-Verkehr ebenfalls am 30. Juli. Eine Fußgängerführung über den Kreuzungsbereich hinweg wird jederzeit gewährleistet. Die Bauzeit dieses Bauabschnittes beläuft sich auf 3 Monate. Ende Oktober 2026 soll der Bauabschnitt wieder für den Kfz-Verkehr freigegeben werden.
3: Die Feuerwehren Dessau-Roßlau wurden am vergangenen Mittwoch gegen 23.30 Uhr zu einem Waldbrand alarmiert. Bei Eintreffen der Kameraden bestätigte sich die Lage nur teilweise. Ein ca. 40 Quadratmeter großer Holzpolter stand in Vollbrand. Das Feuer wurde schnell unter Kontrolle gebracht. Durch einen Bagger des THW wurde der Holzpolter auseinandergezogen, um die Glutnester gezielt ablöschen zu können. Um ein erneutes Aufflammen zu verhindern, wurde ein Schaumteppich über das Holz gelegt. Eine Schwierigkeit war die Wasserversorgung. Da die Zufahrt zu eng war, konnten nicht alle Fahrzeuge direkt zur Einsatzstelle fahren. Es musste eine ca. 400 Meter lange Schlauchleitung gelegt werden, um eine stabile Wasserversorgung an der Einsatzstelle zu haben. Noch während der Löscharbeiten kam es im angrenzenden Wald zu 2 weiteren Bränden. Dabei handelte es sich um brennendes Unterholz und Wiese. Die beiden Brandstellen konnten zügig mit einem Kleinlöschgerät abgelöscht werden. Am vergangenen Freitag ist das Heimat- und Schützenfest in Zerbst wieder offiziell gestartet. Bis zum 10.

0: August gibt es nun im und rund um den Schlossgarten eine Menge zu erleben. Neben einem umfangreichen Rummel und der Pferdemarktlotterie steht auch wieder der Sport im Vordergrund. Unter anderem mit dem Reit- und Springturnier und vielem mehr.
1: Mit einem Böllerschießen gab die Schützengilde Zerbst den Startschuss für das Heimat- und Schützenfest 2026. In der Heimatstadt von Katharina der Großen wird wieder 11 Tage lang gefeiert. Zerbsts Bürgermeister Andreas Dittmann ist froh, dass es nun endlich losgeht.
2: Na, vor allem ist man froh, wenn die Vorbereitungen alle geklappt haben. Und die letzten Tage, die waren noch mal recht hektisch. Die Kolleginnen und Kollegen sowohl im Kulturamt, im Bauernwirtschaftshof, die haben alle Hände voll zu tun gehabt und irgendwer muss immer gucken, ob das auch alles koordiniert läuft. Also von daher freuen wir uns, dass jetzt sozusagen alle Vorbereitungen abgeschlossen sind und wieder Zerbster sein Fest begrüßt. Jetzt geht's los.
1: Das Fest wurde am 31. Juli traditionell mit einem Umzug durch den Schlossgarten eingeläutet. Angeführt vom Lindauer Spielmannszug ging es für zahlreiche Ehrengäste und Besucher zur Festwiese und dann ins Zelt.

0: Im Zelt angekommen, begrüßte Bürgermeister Andreas Dittmann alle Besucher und warf einen Blick auf all das, was nun in Zerbst im Rahmen des fast zweiwöchigen Fests alles ansteht.
1: Na, erstmal natürlich, wir sehen es hinter uns, die 123. Zerbster Pferdemarktlotterie mit einem Skoda Fabia als Hauptpreis. Es sind noch Lose erhältlich, also das allein schon ein Grund. Dann haben wir hier natürlich mitten in der Stadt unseren großen Vergnügungspark mit tollen Fahrgeschäften, tollen gastronomischen Angeboten. Man kann aber auch Sport betreiben oder einfach besuchen. Also gerade jetzt läuft der Heimat- und Schützenfestlauf. Morgen ist ein großes Badminton-Turnier und der sportliche Höhepunkt ist am nächsten Wochenende, wenn hier ein Springen und Dressur in der bis hoch zur schweren Klasse stattfindet. Also all das macht das Zerbster Heimat- und Schützenfest aus. Und ich kann alle nur ganz herzlich einladen, zu uns nach Zerbst zu kommen.
0: Im Zelt musste dann natürlich noch eine ganz wichtige Tradition vollzogen werden, der Fassbieranstich. Andreas Dittmann machte sich zusammen mit Jan Edo Albers, dem Bürgermeister von Zerbsts Partnerstadt Jever, daran. Ohne größere Probleme konnten die beiden jeweils ein Fass öffnen und Freibier für die Besucher ausschenken. Damit war die Eröffnungszeremonie des Heimat- und Schützenfests offiziell abgeschlossen und es konnte ordentlich gefeiert werden. Über einige Änderungen beim Fest in diesem Jahr berichtete uns der Bürgermeister noch.
1: Naja, es gab ein paar zwangsweise neue Ideen. Wir mussten nämlich alles zeitlich umdrehen. Normalerweise ist das Reitspringen und Fahrturnier am ersten Wochenende. Das ging aber aus wettkampftechnischen Gründen nicht. Deswegen wurde das Fahrturnier schon abgekoppelt. Das ist schon durch. Und das Springen und Dressurreiten ist am zweiten Wochenende. Das hat eine ganze Kette nach sich gezogen. Aber wir haben auch neue Fahrgeschäfte mit hier. Die Nachfrage nach Herrn Orloff und den Schwarzenberg-Kosaken war so groß, dass es zwei Veranstaltungen gibt. Also von daher, ja, ist eine Menge los.
0: Bis zum Montag, den 10. August, wird im Rahmen des Heimat- und Schützenfests in Zerbst noch eine Menge los sein. Am Wochenende zuvor findet das heiß erwartete Reit- und Springturnier statt, bevor dann am Sonntagabend wieder als Höhepunkt das große Abschlussfeuerwerk den Zerbster Nachthimmel in ein buntes Farbenspiel verwandelt.
2: Am 29. Juli kam es erneut zu einem Verkehrsunfall auf der B185 zwischen Dessau und Köthen. Bereits zwei Tage zuvor ereignete sich im Kreuzungsbereich der Kreisstraße 2080 ein Unfall, bei dem 5 Personen verletzt wurden. Nun, bevor ein 41-jähriger Fahrer eines Audi gegen 18.15 Uhr die Kreisstraße 2083 aus Richtung Zähringen in Richtung Bundesstraße. Eine 39-jährige Fahrerin eines Chryslers befuhr diese in Richtung Dessau. Im Kreuzungsbereich kam es zur Kollision der beiden Fahrzeuge. In der weiteren Folge kamen beide PKWs von der Fahrbahn ab, beschädigten einen Leitpfosten sowie eine Ortshinweistafel und kamen anschließend auf dem angrenzenden Acker zum Stehen. Der 41-Jährige wurde bei dem Unfall schwer verletzt. Es entstand ein geschätzter Gesamtschaden in Höhe von etwa 32.000 Euro. Für die Dauer der Verkehrsunfallaufnahme und der Bergung der Fahrzeuge war die Unfallstelle voll gesperrt. Damit sind wir am Ende unserer Montagsausgabe der Zeitnah Nachrichten. Schauen jetzt noch auf das Wetter und im Anschluss daran gern noch auf die Meldungen aus der Region. Am Dienstag um 18 Uhr melden wir uns dann aus dem Studio wieder. Bis dahin, machen Sie es gut und auf Wiedersehen.
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5: Am Dienstag erwarten uns Temperaturen zwischen 20 und 35 Grad. Der Tag beginnt noch recht angenehm, ehe die Temperaturen im Tagesverlauf deutlich ansteigen und es sehr warm wird. Ein schwacher bis mäßiger Südwestwind bringt zeitweise lockere Wolken mit sich. Vereinzelt sind im Tagesverlauf leichte Schauer möglich. Am Abend überwiegen die Wolken, nur gelegentlich zeigt sich die Sonne. Freie Fahrt in Großbörnicke. Nach mehreren Monaten Bauzeit ist jetzt auch der zweite Bauabschnitt der Bahnhofstraße fertig. Auf rund 340 Metern hat der Salzlandkreis die Kreisstraße 1302 grundhaft erneuert, inklusive neuer Entwässerung und eines sanierten Gehwegs.
6: Wir sind ja in Großbörnicke, einem Ortsteil der Stadt Hecklingen, in der Bahnhofstraße. Das ist unsere Kreisstraße 1302. Auf einer Länge von ungefähr 300 Meter haben wir hier die Straße ausgebaut, haben Entwässerungsanlagen hergestellt und haben auch die Gehwegbereiche neu angelegt. Ja, es war also eine Maßnahme, die schon auf viele, viele Jahre läuft, die auch in der Priorität des Landkreises sehr weit oben stand. Und nach einigen Jahren der Vorbereitung letztendlich mit dem Spatenstich im vergangenen Jahr, im Oktober, begonnen werden konnte. Wir haben hier zwei Bauabschnitte durchgeführt. Das war deswegen, um die Zulieferei, die Anlieferung, die Erreichbarkeit für die Anwohner zu gewährleisten. Deswegen haben wir uns entschieden, über den Winter dann halt in zwei Bauabschnitte zu bauen, damit die Erreichbarkeit gewährleistet bleibt. Das ist also sehr reibungslos passiert. Die Leute sind auch rangekommen und wir konnten unsere Baumaßnahme planmäßig und termingerecht heute hier abschließen. Eine Baumaßnahme, die ungefähr 942.000 Euro insgesamt kostet, mit einem sehr großen Bauanteil von 877.000 und einem kleineren Planungsteil, der dann letztendlich drin ist.
5: Die Arbeiten liefen seit Oktober vergangenen Jahres. Durch die Aufteilung in zwei Bauabschnitte blieb die Erreichbarkeit der Grundstücke während der gesamten Bauzeit erhalten. Von der erneuerten Straße profitieren jetzt nicht nur die Anwohner, sondern auch Unternehmen und Pendler.
7: Der Stellenwert für die Stadt ist hier ungemein hoch. Wir haben hier eine Kreisstraße, die sich innerörtlich verzweigt, dann in zwei Kreisstraßen abgeht. Das heißt, wir haben hier schon eine Bündelungsfunktion aus Richtung Atzendorf, ist das meines Wissens. Also das nächste ist nicht Atzendorf, aber aus der Richtung zumindest. Das spüren wir auch und wir haben am Ende unserer Ortschaft ein Logistikunternehmen sitzen, was natürlich einen erheblichen Bedarf an Verkehrsanlagen hat und die auch erheblich abnutzt. Da ist der Zustand der Straße vor der Baumaßnahme nicht gut gewesen.

0: für deren Fahrzeuge und der Zustand jetzt ist deutlich besser. Das macht die Stadt ein Stück weit lukrativer für diesen Logistiker als Standort und genau darüber freuen wir uns unter anderem. Wir freuen uns auch, dass alle Nutzer dieser Straße, sowohl Ansässige als auch Gäste unserer Stadt, in der Lage sind, eine ordentliche Verkehrsanlage vorzufinden und zu nutzen. Das ist für uns ebenso wichtig.
1: Auch finanziell ist das Projekt für Hecklingen ein Gewinn. Eigentlich wäre die Stadt für die Gehwege zuständig gewesen. Durch die Einigung im Kreisumlagestreit übernahm der Salzlandkreis jedoch auch diesen Kostenanteil. Gleichzeitig richtet sich der Blick in Hecklingen bereits auf die nächsten Vorhaben, um die Verkehrsinfrastruktur Schritt für Schritt weiter zu verbessern.
0: Wir sind in konkreter Vorbereitung zweier Straßenbaumaßnahmen, einmal in der Abstimmung mit dem Land. Da gibt es zumindest die erste Anfrage und eine erste Rückkopplung vom Land. Das heißt, wir bemühen uns um den Ausbau B180 in Schneidlingen. Das ist auch eine bedeutsame Verkehrsanlage, was ja die Einstufung schon sagt, als Bundesstraße. Und die Nebenanlagen haben es dort sehr nötig. Deshalb ist das bei uns eine der zuerst priorisierten Maßnahmen und zudem haben wir in Hecklingen innerorts derzeit Quedlinburger Straße auf dem Programm. Da sind wir in der Vorbereitung der Baumaßnahme an sich und wollen diese innerörtliche Gemeindestraße dann auch ertüchtigen.
1: Mit der Fertigstellung der Bahnhofstraße ist damit eines der langjährig geplanten Straßenprojekte im Salzlandkreis abgeschlossen.
2: Langsam aber sicher gehen die Testspiele in der Lotto-Landesliga Süd-Sachsen-Anhalt 26-27 zu Ende. Am 29. Juli fand das vorletzte Spiel für den VfB Gräfenhainichen statt. Auch an diesem Abend stand ihm ein Team aus der Verbandsliga entgegen. Zu Gast der SV Blau-Weiß Döhlau. Die Anfangsphase der Partie bestand hauptsächlich aus dem Abtasten der gegnerischen Mannschaft. Hierbei schaffte es Döhlau jedoch zweimal durchzubrechen. Der erste Versuch endete in einer Ecke und einem sauberen Schuss auf das Tor, doch Blankenstein fängt die Kugel ohne Probleme ab. Die zweite Chance sieht besser aus, doch auch hier fängt Blankenstein die Kugel ab. Abgesehen davon bleibt das Spiel bis zur ersten Trinkpause aktionslos. Nach der Pause schlägt Gräfenhainichen jedoch zu. Nach einem Einwurf kommt Krüger an den Ball und erzielt von der Strafraumkante das Führungstor in der 33. Spielminute. Abgesehen von einer gelben für Wichmann wegen eines Foulspiels passiert in der ersten Hälfte nichts mehr. In der 35. Spielminute gibt es einen Konter von den Jungs in Schwarz zu sehen. Krüger im Zweikampf passt nach vorne ab und Richter an der Spitze. Doch der Ball wird gerade so vom Keeper umgeleitet. Kurz darauf muss das Spiel zwangsläufig unterbrochen werden. Es war zwar heiß, jedoch war der Rasensprenger nicht bestellt. Da wurde die Zwangspause auch gleich als zweite Trinkpause genutzt, während das Problem behoben wurde. Nach der kurzzeitigen Unterbrechung ging es jedoch mit den Aktionen direkt weiter. In der 68. Spielminute bekommt Akaki den langen Ball, zieht bis zum Tor durch und holt für sein Team das 2:0. Keine zwei Minuten später findet sich Krüger im Alleingang wieder, schießt gegen den Wärter, kommt wieder an den Ball und trifft die Latte mit dem 3:1 in dieser Partie. Ein paar Chancen hat Gräfenhainichen noch, jedoch wird hier kein Tor mehr von ihnen verwandelt. Anders sieht es jedoch bei Döhlau aus. Hier wird am Anfang der 90. Spielminute nochmal eine Ecke gegeben. Der Ball kommt gut und Stolle macht ihn dann noch rein. Das 3:1, jedoch reicht die Zeit nicht aus, um noch aufzuholen. Und die Partie geht mit dem 3:1 zu Ende. Das war nun schon das zweite Testspiel gegen einen Verein aus der Verbandsliga. Doch Mannschaftskapitän Friedrich Fromm bleibt mit seiner Einschätzung realistisch.
3: Wir haben uns halt vorgenommen, relativ tief zu stehen, das mal zu thematisieren und den Gegner kommen und machen zu lassen. Das hat sehr gut funktioniert. Haben dann in Phasen auch mal ein Stück weit höher gepresst. Da fühlen wir uns, glaube ich, per se ein Stück weit wohler. Und ja, haben dann gerade

0: zweiter Halbzeit eiskalt die ganzen Umschaltmomente genutzt und das Spiel dann auf unsere Seite gezogen und dann auch zurecht gewonnen. Vorbereitungszeit ist allgemein, glaube ich, relativ kurz dieses Jahr mit 4 Wochen. Ein paar Stellschrauben, also sind schon noch zu drehen. Ansonsten denke ich schon, dass wir für den Pflichtspielstart ganz gut gewappnet sind. Aber die Ergebnisse würde ich jetzt nicht überbewerten. Wir haben auch einmal gegen eine Landesklasse-Truppe verloren. Also.
1: Ein Saisonziel wird beim VfB noch intern besprochen. Jedoch sollte dies bald feststehen. Denn das nächste und schon letzte Testspiel vor dem Saisonstart findet bereits am 1. August gegen den Ludwigsfelder FC statt.
2: Nur noch ungefähr einen Monat dauert es, bis alle wahlberechtigten Bürger Sachsen-Anhalts einen neuen Landtag wählen dürfen. Am 6. September wird die richtungsweisende Wahl stattfinden. Wie die Pressestelle der Stadt berichtet, wurden bereits am 27. Juli die Wahlbenachrichtigungen für die Landtagswahl an die wahlberechtigten Bürger des Herroslaus versandt. Die Ausgabe und Zustellung der Briefwahlunterlagen zur Landtagswahl wird frühestens ab dem 5. August möglich sein. Ab diesem Zeitpunkt können Wähler, die mittels Briefwahl wählen möchten, den Wahlschein und die Briefwahlunterlagen im Rathaus des Herroslau im Raum 226 in der zweiten Etage des Rathausneubaus beantragen und in Empfang nehmen. Für diesen Antrag kann der Vordruck auf der Rückseite der Wahlbenachrichtigung genutzt werden. Er kann aber auch mündlich, schriftlich oder elektronisch gestellt werden. In diesem Fall müssen Familienname, Vorname, Geburtsdatum und Wohnanschrift und gegebenenfalls eine Versandanschrift angegeben werden. Nur telefonisch kann der Antrag nicht gestellt werden. Die Wahlscheine mit den Briefwahlunterlagen werden mit der Post übersandt. Wenn für andere Bürger stellvertretend ein Wahlschein mit den Briefwahlunterlagen beantragt wird, muss eine schriftliche Vollmacht dieser Bürger vorliegen. Die Wahlscheine können bis Donnerstag, den 3. September, zu den Öffnungszeiten des Bürgerbüros und am Freitag, den 4. September, bis 12 Uhr im Rathausraum 226 und danach bis 15 Uhr im Wahlamt im Rathaus Altbau, Zimmer 489, beantragt und abgeholt werden. Wer keine Wahlbenachrichtigung bekommen hat, aber dennoch glaubt, wahlberechtigt zu sein, sollte sich an das Wahlamt der Stadt wenden. Dies kann unter der Telefonnummer 0340 204 1813 oder per E-Mail an briefwahl@dessau-roßlau.de erfolgen. Bis zum Wahltag am 6. September um 18 Uhr müssen die Briefwahlunterlagen dann wieder bei der Stadt Dessau-Roßlau eintreffen. Es wird empfohlen, die Briefwahlunterlagen spätestens 4 Werktage vor der Wahl abzusenden, damit diese noch rechtzeitig bei der Stadt eingehen.

0: Herzlich willkommen an diesem Montag und damit herzlich willkommen zu einer neuen Woche mit den zeitnahen Nachrichten hier auf Rhein 1. Zwei weitere Transfers gab der Dessau-Roßlauer Handballverein für die Saison 2026-27 bekannt. Zum einen Niklas Döbbel. Für viele DRHV-Fans ist der Linkshänder bereits ein vertrautes Gesicht. Seit seinem ersten Einsatz bei den Bibern im September der vergangenen Saison durch ein Zweitspielrecht hat er immer wieder angedeutet, welches Potenzial in ihm steckt. Auf der Position im rechten Rückraum fügte er sich vom ersten Tag an hervorragend in die Mannschaft ein. Der 21-jährige Rückraumspieler wechselt nun von den SC Magdeburg Youngsters zum DRHV und gehört damit in der neuen Spielzeit zum offiziellen Kader. Nach der schweren Verletzung von Martin Fritschina hat der Verein zudem auf die entstandene Lücke im Rückraum reagiert. Mit Mikkel Löpp verpflichten die Biber einen estnischen Nationalspieler. Zunächst hat er einen Einjahresvertrag unterschrieben. Der 24-jährige Spielmacher gilt als einer der talentiertesten Spieler seines Heimatlandes. Vor allem seine Dynamik und Spielintelligenz zeichnet den Rechtshänder aus. Mit seiner Schnelligkeit, seiner 1-gegen-1-Stärke und seinem variablen Offensivspiel entwickelte er sich beim EHV Aue zu einer festen Größe im Rückraum. In der abgelaufenen Saison erzielte er für das Team aus dem Erzgebirge in 22 Drittligaspielen 101 Tore. Auch für die Nationalmannschaft Estlands absolvierte er bereits viele Länderspiele und gehört seit mehreren Jahren zum festen Aufgebot. Mit Löb erhält Cheftrainer Vanja Radic nun eine zusätzliche Option für den Rückraum, der bereits Erfahrung im deutschen Handball gesammelt hat und sich ohne lange Eingewöhnungszeit in die Mannschaft integrieren soll. Am 27. Juli besuchte Ministerpräsident Sven Schulze die Berufsfeuerwehr Dessau-Roßlau. Im Amt für Brand-, Katastrophenschutz und Rettungsdienst informierte er sich über die Arbeit der Berufsfeuerwehr sowie der integrierten Rettungsleitstelle. Darüber hinaus verfolgte er eine Einsatzübung und erhielt Einblicke in die Aufgaben und Abläufe des Amtes.
1: Ob Brände, Unfälle oder medizinische Notfälle. Die Einsatzkräfte der Berufsfeuerwehr Dessau-Roßlau stehen jederzeit bereit. Am 27. Juli reiste Ministerpräsident Sven Schulze an, um sich selbst vor Ort ein Bild zu machen und sich über den Arbeitsalltag des Brand-, Katastrophenschutz- und Rettungsdienst zu informieren.
2: Ja, ich habe heute mal bei der Berufsfeuerwehr in Dessau vorbeigeschaut, zum einen mit den Kameradinnen und Kameraden über ihren Arbeitsalltag gesprochen, zum anderen aber auch darüber geredet, was läuft schon gut und was müssen wir in den nächsten Jahren noch verbessern. Wir haben uns beispielsweise die Rettungsleitstelle angeschaut, haben gesehen, wie das in normalen Zeiten läuft, aber ich habe mit den Kolleginnen und Kollegen auch mal gesprochen, was passiert, wenn eine Großeinsatzlage ist, wenn also ganz viel gleichzeitig reinkommt, was können wir da vielleicht in der Zukunft noch verändern. Ja, das war einer der Gründe, warum ich heute hier bin.
3: Ja, der Ministerpräsident wollte sich heute mal allgemein über die Arbeit der Feuerwehr, des Rettungsdienstes, aber auch der Rettungsleitstelle informieren, sodass wir heute diese drei Bereiche dem Ministerpräsidenten mal vorgestellt haben, intensiv in Gesprächen, in Diskussionen, aber auch mit praktischen Vorführungen wie hier am Flugplatz.
1: Bevor es zur Einsatzübung ging, stand zunächst ein Blick hinter die Kulissen der Rettungsleitstelle auf dem Programm. Hier landen alle Anrufe über den Notruf 112 und von hier aus werden Feuerwehr, Rettungsdienst oder andere Einsatzkräfte alarmiert und koordiniert.
3: Ja, wir haben angefangen, ihm zu zeigen, wie läuft eine Alarmaufnahme in der Rettungsleitstelle, was sind da für bestimmte Bedingungen, wie sind die Leitstellen technisch ausgestattet, was gibt aber auch in der Leitstelle für Probleme. Wir konnten ihm zeigen, wie eine Feuerwehr funktioniert, was machen wir den ganzen Tag über an Pflege, Wartung von Fahrzeugen, Aus- und Fortbildung. Und wir konnten ihm jetzt hier bei dieser praktischen Übung auch mal zeigen, wie Zusammenarbeit verschiedener Feuerwehren, verschiedener Einheiten funktioniert.
1: Nach dem Besuch in der Rettungsleitstelle ging es raus zum Flugplatz in Kleinkühnau. Denn dort wurde es richtig actionreich. Bei einer Einsatzübung zeigten die Feuerwehrleute, wie jeder Handgriff sitzen muss. Sven Schulze schaute dabei nicht nur von Weitem zu, sondern stieg selbst in den Korb des Hubrettungsfahrzeugs und war live dabei.
3: In der Übung ging es darum, dass wir einen Brand in dem Tower angenommen haben. Zwei vermisste Personen. Eine wurde über den Angriffstrupp von innen gerettet, die zweite Person über das Hubrettungsfahrzeug, über das Fenster von außen. Zusätzlich wurde eine Brandbekämpfung durchgeführt. Das war mal Sinn und Zweck der Übung.
1: Zum Abschluss der Übung konnte sich der Ministerpräsident selbst überzeugen, wie gute Abläufe funktionieren und wie viel Teamarbeit hinter jedem Einsatz steckt. Dabei ist auch das Zusammenspiel zwischen der Berufsfeuerwehr und den freiwilligen Feuerwehren ein wichtiger Aspekt. Nach den Eindrücken vor Ort zieht der Ministerpräsident sein persönliches Fazit.
2: Ja, zum einen erstmal eine eingeschworene Mannschaft. Eine zweite Familie ist das ja, ne? Wenn die Feuerwehrkollegen, die Kameraden dann hier ihren Dienst tun. Das zweite ist hochprofessionell. Dritter Punkt ist, man braucht auch immer die neueste und beste Technik, damit ja, Brände nicht nur bekämpft werden können, sondern es passieren ja ganz viele andere Einsatzfälle. Und es ist wichtig, das sage ich auch als Ministerpräsident, dass sich regelmäßig, dass wir, die in der Politik Entscheidungen treffen, auch regelmäßig hier vor Ort sind und mit denen, die jeden Tag damit auch betroffen sind, die jeden Tag mit der Technik arbeiten müssen, die jeden Tag auch Menschenleben retten, auch entsprechend ausgerüstet sind. Am Ende ist eines wichtig, dass ich Danke sagen möchte an die vielen, die in der Freiwilligen Feuerwehr arbeiten und an die Menschen, die in der Berufsfeuerwehr, nicht nur hier in Dessau-Roßlau arbeiten.
1: Das Land Sachsen-Anhalt unterstützt die Arbeit von Feuerwehr und Katastrophenschutz bereits auf vielfältige Weise. Doch mit Blick auf die Zukunft gibt es noch einiges zu tun.
2: Wir haben gerade im Sommer viele Feldbrände beispielsweise. Wir haben da vor einigen Jahren ein neues System eingeführt, dass wir über Kamerasysteme relativ schnell sehen können, wo es brennt. Also dass wir die Kameradinnen und Kameraden dann auch schnell zum Brandort führen können. Wir haben aus meiner Sicht mittlerweile ein sehr gutes System insgesamt in der Feuerwehr, sowohl freiwillige Feuerwehr als auch Berufsfeuerwehr. Aber es wird in der Zukunft immer noch Optimierungsmöglichkeiten geben. Heute beispielsweise in der Rettungswache habe ich mir zeigen lassen, wie Einsatz von Computertechnik, KI dazu beiträgt, dass man schneller auch die Krankenwagen beispielsweise, auch die Feuerwehr zum Einsatzort leiten kann. Also es gibt viele Möglichkeiten auch für die Zukunft.
3: Ja, sicherlich wünschen wir uns viele Dinge vom Land. Zum einen vielleicht eine etwas bessere Ausstattung der Feuerwehren, mehr Unterstützung auf politischen Ebenen, gerade was die Leitstellenstruktur angeht. Solche Sachen wünschen wir uns.
1: Das Amt für Brand-, Katastrophenschutz- und Rettungsdienst konnte dem Ministerpräsidenten Sven Schulze einen direkten Einblick in ihre Arbeit geben und zeigen, wie die Abläufe vor und hinter den Kulissen funktionieren. Verkehrsfreigabe für Antonettenstraße. Die Bauarbeiten in der Antonettenstraße sowie im östlichen Bauabschnitt der Ferdinand-von-Schill-Straße stehen kurz vor dem Abschluss. Die Verkehrsfreigabe für beide Teilabschnitte erfolgte am 30. Juli. Ab diesem Zeitpunkt sind die Straßen wieder uneingeschränkt für den öffentlichen Verkehr sowie für den Fuß- und Radverkehr nutzbar. Mit der Fertigstellung dieser Bauabschnitte sind die Voraussetzungen für den geplanten Baubeginn zur Umgestaltung des Kreisverkehrs an der katholischen Kirche ab Oktober diesen Jahres geschaffen. Die Fortsetzung der Bauarbeiten erfolgt im nächsten Bauabschnitt an der Kreuzung Ferdinand-von-Schill-Straße, der Johannesstraße und der Hans-Heinen-Straße. Hier sollen weitreichende Tiefbauarbeiten für die Dessauer Stadtwerke stattfinden, gefolgt von den Neugestaltungen der Fahrbahnoberfläche und den Seitenbereichen im Auftrag des Tiefbauamtes. Der Knotenpunkt wird hierfür als Vollsperrung ausgewiesen, sodass die Johannesstraße, die Hans-Heinen-Straße und beide Teilabschnitte der Ferdinand-von-Schill-Straße als Sackgassen ausgeschildert werden. Die Vollsperrung des Knotens erfolgte für den Kfz-Verkehr ebenfalls am 30. Juli. Eine Fußgängerführung über den Kreuzungsbereich hinweg wird jederzeit gewährleistet. Die Bauzeit dieses Bauabschnittes beläuft sich auf 3 Monate. Ende Oktober 2026 soll der Bauabschnitt wieder für den Kfz-Verkehr freigegeben werden.
0: Die Feuerwehren Dessau-Roßlau wurden am vergangenen Mittwoch gegen 23.30 Uhr zu einem Waldbrand alarmiert. Bei Eintreffen der Kameraden bestätigte sich die Lage nur teilweise. Ein ca. 40 Quadratmeter großer Holzpolter stand in Vollbrand. Das Feuer wurde schnell unter Kontrolle gebracht. Durch einen Bagger des THW wurde der Holzpolter auseinandergezogen, um die Glutnester gezielt ablöschen zu können. Um ein erneutes Aufflammen zu verhindern, wurde ein Schaumteppich über das Holz gelegt. Eine Schwierigkeit war die Wasserversorgung. Da die Zufahrt zu eng war, konnten nicht alle Fahrzeuge direkt zur Einsatzstelle fahren. Es musste eine ca. 400 Meter lange Schlauchleitung gelegt werden, um eine stabile Wasserversorgung an der Einsatzstelle zu haben. Noch während der Löscharbeiten kam es im angrenzenden Wald zu zwei weiteren Bränden. Dabei handelte es sich um brennendes Unterholz und Wiese. Die beiden Brandstellen konnten zügig mit einem Kleinlöschgerät abgelöscht werden. Am vergangenen Freitag ist das Heimat- und Schützenfest in Zerbst wieder offiziell gestartet. Bis zum 10. August gibt es nun im und rund um den Schlossgarten eine Menge zu erleben. Neben einem umfangreichen Rummel und der Pferdemarktlotterie steht auch wieder der Sport im Vordergrund. Unter anderem mit dem Reit- und Springturnier und vielem mehr.
4: Mit einem Böllerschießen gab die Schützengilde Zerbst den Startschuss für das Heimat- und Schützenfest 2026. In der Heimatstadt von Katharina der Großen wird wieder 11 Tage lang gefeiert. Zerbsts Bürgermeister Andreas Dittmann ist froh, dass es nun endlich losgeht.
5: Na, vor allem ist man froh, wenn die Vorbereitungen alle geklappt haben. Und die letzten Tage, die waren noch mal recht hektisch. Die Kolleginnen und Kollegen, sowohl im Kulturamt, im Bauernwirtschaftshof, die haben alle Hände voll zu tun gehabt und irgendwer muss immer gucken, ob das auch alles koordiniert läuft. Also von daher freuen wir uns, dass jetzt sozusagen alle Vorbereitungen abgeschlossen sind und wieder Zerbster sein Fest begrüßt. Jetzt geht's los.
4: Das Fest wurde am 31. Juli traditionell mit einem Umzug durch den Schlossgarten eingeläutet. Angeführt vom Lindauer Spielmannszug ging es für zahlreiche Ehrengäste und Besucher zur Festwiese und dann ins Zelt.

0: Im Zelt angekommen, begrüßte Bürgermeister Andreas Dittmann alle Besucher und warf einen Blick auf all das, was nun in Zerbst im Rahmen des fast zweiwöchigen Fests alles ansteht.
1: Na, erstmal natürlich, wir sehen es hinter uns, die 123. Zerbster Pferdemarktlotterie mit einem Skoda Fabia als Hauptpreis. Es sind noch Lose erhältlich, also das allein schon ein Grund. Dann haben wir hier natürlich mitten in der Stadt unseren großen Vergnügungspark mit tollen Fahrgeschäften, tollen gastronomischen Angeboten. Man kann aber auch Sport betreiben oder einfach besuchen. Also gerade jetzt läuft der Heimat- und Schützenfestlauf. Morgen ist ein großes Badminton-Turnier und der sportliche Höhepunkt ist am nächsten Wochenende, wenn hier ein Springen und Dressur bis hoch zur schweren Klasse stattfindet. Also all das macht das Zerbster Heimat- und Schützenfest aus. Und ich kann alle nur ganz herzlich einladen, zu uns nach Zerbst zu kommen.
0: Im Zelt musste dann natürlich noch eine ganz wichtige Tradition vollzogen werden, der Fassbieranstich. Andreas Dittmann machte sich zusammen mit Jan Edo Albers, dem Bürgermeister von Zerbsts Partnerstadt Jever, daran. Ohne größere Probleme konnten die beiden jeweils ein Fass öffnen und Freibier für die Besucher ausschenken. Damit war die Eröffnungszeremonie des Heimat- und Schützenfests offiziell abgeschlossen und es konnte ordentlich gefeiert werden. Über einige Änderungen beim Fest in diesem Jahr berichtete uns der Bürgermeister noch.
1: Naja, es gab ein paar zwangsweise neue Ideen. Wir mussten nämlich alles zeitlich umdrehen. Normalerweise ist das Reitspringen und Fahrturnier am ersten Wochenende. Das ging aber aus wettkampftechnischen Gründen nicht. Deswegen wurde das Fahrturnier schon abgekoppelt. Das ist schon durch und das Springen und Dressurreiten ist am zweiten Wochenende. Das hat eine ganze Kette nach sich gezogen. Aber wir haben auch neue Fahrgeschäfte mit hier. Die Nachfrage nach Herrn Orloff und den Schwarzenberg-Kosaken war so groß, dass es zwei Veranstaltungen gibt. Also von daher, ja, ist eine Menge los.
0: Bis zum Montag, den 10. August, wird im Rahmen des Heimat- und Schützenfests in Zerbst noch eine Menge los sein. Am Wochenende zuvor findet das heiß erwartete Reit- und Springturnier statt, bevor dann am Sonntagabend wieder als Höhepunkt das große Abschlussfeuerwerk den Zerbster Nachthimmel in ein buntes Farbenspiel verwandelt.
2: Am 29. Juli kam es erneut zu einem Verkehrsunfall auf der B185 zwischen Dessau und Köthen. Bereits zwei Tage zuvor ereignete sich im Kreuzungsbereich der Kreisstraße 2080 ein Unfall, bei dem 5 Personen verletzt wurden. Nun, bevor ein 41-jähriger Fahrer eines Audi gegen 18.15 Uhr die Kreisstraße 2083 aus Richtung Zähringen in Richtung Bundesstraße. Eine 39-jährige Fahrerin

0: Des Kreislaufs, bevor diese in Richtung Dessau. Im Kreuzungsbereich kam es zur Kollision der beiden Fahrzeuge. In der weiteren Folge kamen beide PKWs von der Fahrbahn ab, beschädigten einen Leitpfosten sowie eine Ortshinweistafel und kamen anschließend auf dem angrenzenden Acker zum Stehen. Der 41-Jährige wurde bei dem Unfall schwer verletzt. Es entstand ein geschätzter Gesamtschaden in Höhe von etwa 32.000 Euro. Für die Dauer der Verkehrsunfallaufnahme und der Bergung der Fahrzeuge war die Unfallstelle voll gesperrt. Damit sind wir am Ende unserer Montagsausgabe der Zeitnah Nachrichten. Schauen jetzt noch auf das Wetter und im Anschluss daran gern noch auf die Meldungen aus der Region. Am Dienstag um 18 Uhr melden wir uns dann aus dem Studio wieder. Bis dahin, machen Sie es gut und auf Wiedersehen.
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3: Am Dienstag erwarten uns Temperaturen zwischen 20 und 35 Grad. Der Tag beginnt noch recht angenehm, ehe die Temperaturen im Tagesverlauf deutlich ansteigen und es sehr warm wird. Ein schwacher bis mäßiger Südwestwind bringt zeitweise lockere Wolken mit sich. Vereinzelt sind im Tagesverlauf leichte Schauer möglich. Am Abend überwiegen die Wolken, nur gelegentlich zeigt sich die Sonne. Freie Fahrt in Großbörnicke. Nach mehreren Monaten Bauzeit ist jetzt auch der zweite Bauabschnitt der Bahnhofstraße fertig. Auf rund 340 Metern hat der Salzlandkreis die Kreisstraße 1302 grundhaft erneuert, inklusive neuer Entwässerung und eines sanierten Gehwegs.
4: Wir sind ja in Großbörnicke, einem Ortsteil der Stadt Hecklingen, in der Bahnhofstraße. Das ist unsere Kreisstraße 1302. Auf einer Länge von ungefähr 300 Metern haben wir hier die Straße ausgebaut, haben Entwässerungsanlagen hergestellt und haben auch die Gehwegbereiche neu angelegt. Ja, es war also eine Maßnahme, die schon auf viele, viele Jahre läuft, die auch in der Priorität des Landkreises sehr weit oben stand. Und nach einigen Jahren der Vorbereitung letztendlich mit dem Spatenstich im vergangenen Jahr im Oktober begonnen werden konnte. Wir haben hier zwei Bauabschnitte durchgeführt. Das war deswegen, um die Zulieferei, die Anlieferung, die Erreichbarkeit für die Anwohner zu gewährleisten. Deswegen haben wir uns entschieden, über den Winter dann halt in zwei Bauabschnitten zu bauen, damit die Erreichbarkeit gewährleistet bleibt. Das ist also sehr reibungslos passiert. Die Leute sind auch angekommen und wir konnten unsere Baumaßnahme planmäßig und termingerecht heute hier abschließen. Eine Baumaßnahme, die ungefähr 942.000 Euro insgesamt kostet, mit einem sehr großen Bauanteil von 877.000 und einem kleineren Planungsteil, der dann letztendlich drin ist.
3: Die Arbeiten liefen seit Oktober vergangenen Jahres. Durch die Aufteilung in zwei Bauabschnitte blieb die Erreichbarkeit der Grundstücke während der gesamten Bauzeit erhalten. Von der erneuerten Straße profitieren jetzt nicht nur die Anwohner, sondern auch Unternehmen und Pendler.
5: Der Stellenwert für die Stadt ist hier ungemein hoch. Wir haben hier eine Kreisstraße, die sich innerörtlich verzweigt, dann in zwei Kreisstraßen abgeht. Das heißt, wir haben hier schon eine Bündelungsfunktion aus Richtung Atzendorf ist das meines Wissens. Also das nächste ist nicht Atzendorf, aber aus der Richtung zumindest. Das spüren wir auch und wir haben am Ende unserer Ortschaft ein Logistikunternehmen sitzen, was natürlich einen erheblichen Bedarf an Verkehrsanlagen hat und die auch erheblich abnutzt. Da ist der Zustand der Straße vor der Baumaßnahme nicht gut gewesen.

0: für deren Fahrzeuge und der Zustand jetzt ist deutlich besser. Das macht die Stadt ein Stück weit lukrativer für diesen Logistiker als Standort. Und genau darüber freuen wir uns unter anderem. Wir freuen uns auch, dass alle Nutzer dieser Straße, sowohl Ansässige als auch Gäste unserer Stadt, in der Lage sind, eine ordentliche Verkehrsanlage vorzufinden und zu nutzen. Das ist für uns ebenso wichtig.
1: Auch finanziell ist das Projekt für Hecklingen ein Gewinn. Eigentlich wäre die Stadt für die Gehwege zuständig gewesen. Durch die Einigung im Kreisumlagestreit übernahm der Salzlandkreis jedoch auch diesen Kostenanteil. Gleichzeitig richtet sich der Blick in Hecklingen bereits auf die nächsten Vorhaben, um die Verkehrsinfrastruktur Schritt für Schritt weiter zu verbessern.
0: Wir sind in konkreter Vorbereitung zweier Straßenbaumaßnahmen, einmal in der Abstimmung mit dem Land. Da gibt es zumindest die erste Anfrage und eine erste Rückkopplung vom Land. Das heißt, wir bemühen uns um den Ausbau B180 in Schneidlingen. Das ist auch eine bedeutsame Verkehrsanlage, was ja die Einstufung schon sagt als Bundesstraße. Und die Nebenanlagen haben es dort sehr nötig. Deshalb ist das bei uns eine der zuerst priorisierten Maßnahmen. Und zudem haben wir in Hecklingen innerorts derzeit Quedlinburger Straße auf dem Programm. Da sind wir in der Vorbereitung der Baumaßnahme an sich und wollen diese innerörtliche Gemeindestraße dann auch ertüchtigen.
1: Mit der Fertigstellung der Bahnhofstraße ist damit eines der langjährig geplanten Straßenprojekte im Salzlandkreis abgeschlossen.
2: Langsam aber sicher gehen die Testspiele in der Lotto-Landesliga Süd-Sachsen-Anhalt 26-27 zu Ende. Am 29. Juli fand das vorletzte Spiel für den VfB Gräfenhainichen statt. Auch an diesem Abend stand ihm ein Team aus der Verbandsliga entgegen. Zu Gast der SV Blau-Weiß Döhlau. Die Anfangsphase der Partie bestand hauptsächlich aus dem Abtasten der gegnerischen Mannschaft. Hierbei schaffte es Döhlau jedoch zweimal durchzubrechen. Der erste Versuch endete in einer Ecke und einem sauberen Schuss auf das Tor, doch Blankenstein fängt die Kugel ohne Probleme ab. Die zweite Chance sieht besser aus, doch auch hier fängt Blankenstein die Kugel ab. Abgesehen davon bleibt das Spiel bis zur ersten Trinkpause aktionslos. Nach der Pause schlägt Gräfenhainichen jedoch zu. Nach einem Einwurf kommt Krüger an den Ball und erzielt von der Strafraumkante das Führungstor in der 33. Spielminute. Abgesehen von einer gelben für Wichmann wegen eines Foulspiels passiert in der ersten Hälfte nichts mehr. In der 35. Spielminute gibt es einen Konter von den Jungs in Schwarz zu sehen. Krüger im Zweikampf passt nach vorne ab und Richter an der Spitze. Doch der Ball wird gerade so vom Keeper umgeleitet. Kurz darauf muss das Spiel zwangsläufig unterbrochen werden. Es war zwar heiß, jedoch war der Rasensprenger nicht bestellt. Da wurde die Zwangspause auch gleich als zweite Trinkpause genutzt, während das Problem behoben wurde. Nach der kurzzeitigen Unterbrechung ging es jedoch mit den Aktionen direkt weiter. In der 68. Spielminute bekommt Akaki den langen Ball, zieht bis zum Tor durch und holt für sein Team das 2:0. Keine 2 Minuten später findet sich Krüger im Alleingang wieder, schießt gegen den Wärter, kommt wieder an den Ball und trifft die Latte mit dem 3:1 in dieser Partie. Ein paar Chancen hat Gräfenhainichen noch, jedoch wird hier kein Tor mehr von ihnen verwandelt. Anders sieht es jedoch bei Döhlau aus. Hier wird am Anfang der 90. Spielminute nochmal eine Ecke gegeben. Der Ball kommt gut und Stolle macht ihn dann noch rein. Das 3:1, jedoch reicht die Zeit nicht aus, um noch aufzuholen. Und die Partie geht mit dem 3:1 zu Ende. Das war nun schon das zweite Testspiel gegen einen Verein aus der Verbandsliga. Doch Mannschaftskapitän Friedrich Fromm bleibt mit seiner Einschätzung realistisch.
3: Wir haben uns halt vorgenommen, relativ tief zu stehen, das mal zu thematisieren und den Gegner kommen und machen zu lassen. Das hat sehr gut funktioniert. Haben dann in Phasen auch mal ein Stück weit höher gepresst. Da fühlen wir uns, glaube ich, per se ein Stück weit wohler. Und ja, haben dann gerade zweite Halbzeit eiskalt die ganzen Umschaltmomente genutzt und das Spiel dann auf unsere Seite gezogen und dann auch zurecht gewonnen. Vorbereitungszeit ist allgemein, glaube ich, relativ kurz dieses Jahr mit 4 Wochen. Ein paar Stellschrauben, also sind schon noch zu drehen. Ansonsten denke ich schon, dass wir für den Pflichtspielstart ganz gut gewappnet sind. Aber die Ergebnisse würde ich jetzt nicht überbewerten. Wir haben auch einmal gegen eine Landesklasse-Truppe verloren. Also.
2: Ein Saisonziel wird beim VfB noch intern besprochen. Jedoch sollte dies bald feststehen. Denn das nächste und schon letzte Testspiel vor dem Saisonstart findet bereits am 1. August gegen den Ludwigsfelder FC statt.
4: Nur noch ungefähr einen Monat dauert es, bis alle wahlberechtigten Bürger Sachsen-Anhalts einen neuen Landtag wählen dürfen. Am 6. September wird die richtungsweisende Wahl stattfinden. Wie die Pressestelle der Stadt berichtet, wurden bereits am 27. Juli die Wahlbenachrichtigungen für die Landtagswahl an die wahlberechtigten Bürger Dessau-Roßlaus versandt. Die Ausgabe und Zustellung der Briefwahlunterlagen zur Landtagswahl wird frühestens ab dem 5. August möglich sein. Ab diesem Zeitpunkt können Wähler, die mittels Briefwahl wählen möchten, den Wahlschein und die Briefwahlunterlagen im Rathaus Dessau-Roßlau im Raum 226 in der zweiten Etage des Rathausneubaus beantragen und in Empfang nehmen. Für diesen Antrag kann der Vordruck auf der Rückseite der Wahlbenachrichtigung genutzt werden. Er kann aber auch mündlich, schriftlich oder elektronisch gestellt werden. In diesem Fall müssen Familienname, Vorname, Geburtsdatum und Wohnanschrift und gegebenenfalls eine Versandanschrift angegeben werden. Nur telefonisch kann der Antrag nicht gestellt werden. Die Wahlscheine mit den Briefwahlunterlagen werden mit der Post übersandt. Wenn für andere Bürger stellvertretend ein Wahlschein mit den Briefwahlunterlagen beantragt wird, muss eine schriftliche Vollmacht dieser Bürger vorliegen. Die Wahlscheine können bis Donnerstag, den 3. September, zu den Öffnungszeiten des Bürgerbüros und am Freitag, den 4. September, bis 12 Uhr im Rathausraum 226 und danach bis 15 Uhr im Wahlamt im Rathaus Altbau, Zimmer 489, beantragt und abgeholt werden. Wer keine Wahlbenachrichtigung bekommen hat, aber dennoch glaubt, wahlberechtigt zu sein, sollte sich an das Wahlamt der Stadt wenden. Dies kann unter der Telefonnummer 0340 204 1813 oder per E-Mail an briefwahl@dessau-roßlau.de erfolgen. Bis zum Wahltag am 6. September um 18 Uhr müssen die Briefwahlunterlagen dann wieder bei der Stadt Dessau-Roßlau eintreffen. Es wird empfohlen, die Briefwahlunterlagen spätestens 4 Werktage vor der Wahl abzusenden, damit diese noch rechtzeitig bei der Stadt eingehen.

0: Herzlich willkommen an diesem Montag und damit herzlich willkommen zu einer neuen Woche mit den zeitnahen Nachrichten hier auf Rhein 1. Zwei weitere Transfers gab der Dessau-Roßlauer Handballverein für die Saison 2026-27 bekannt. Zum einen Niklas Döbbel. Für viele DRHV-Fans ist der Linkshänder bereits ein vertrautes Gesicht. Seit seinem ersten Einsatz bei den Bibern im September der vergangenen Saison durch ein Zweitspielrecht hat er immer wieder angedeutet, welches Potenzial in ihm steckt. Auf der Position im rechten Rückraum fügte er sich vom ersten Tag an hervorragend in die Mannschaft ein. Der 21-jährige Rückraumspieler wechselt nun von den SC Magdeburg Youngsters zum DRHV und gehört damit in der neuen Spielzeit zum offiziellen Kader. Nach der schweren Verletzung von Martin Fritschina hat der Verein zudem auf die entstandene Lücke im Rückraum reagiert. Mit Mikkel Löpp verpflichten die Biber einen estnischen Nationalspieler. Zunächst hat er einen Einjahresvertrag unterschrieben. Der 24-jährige Spielmacher gilt als einer der talentiertesten Spieler seines Heimatlandes. Vor allem seine Dynamik und Spielintelligenz zeichnet den Rechtshänder aus. Mit seiner Schnelligkeit, seiner 1-gegen-1 Stärke und seinem variablen Offensivspiel entwickelte er sich beim EHV Aue zu einer festen Größe im Rückraum. In der abgelaufenen Saison erzielte er für das Team aus dem Erzgebirge in 22 Drittligaspielen 101 Tore. Auch für die Nationalmannschaft Estlands absolvierte er bereits viele Länderspiele und gehört seit mehreren Jahren zum festen Aufgebot. Mit Löpp erhält Cheftrainer Vanja Radic nun eine zusätzliche Option für den Rückraum, der bereits Erfahrung im deutschen Handball gesammelt hat und sich ohne lange Eingewöhnungszeit in die Mannschaft integrieren soll. Am 27. Juli besuchte Ministerpräsident Sven Schulze die Berufsfeuerwehr Dessau-Roßlau. Im Amt für Brand-, Katastrophenschutz- und Rettungsdienst informierte er sich über die Arbeit der Berufsfeuerwehr sowie der integrierten Rettungsleitstelle. Darüber hinaus verfolgte er eine Einsatzübung und erhielt Einblicke in die Aufgaben und Abläufe des Amtes.
1: Ob Brände, Unfälle oder medizinische Notfälle. Die Einsatzkräfte der Berufsfeuerwehr Dessau-Roßlau stehen jederzeit bereit. Am 27. Juli reiste Ministerpräsident Sven Schulze an, um sich selbst vor Ort ein Bild zu machen und sich über den Arbeitsalltag des Brand-, Katastrophenschutz- und Rettungsdienst zu informieren.
2: Ja, ich habe heute mal bei der Berufsfeuerwehr in Dessau vorbeigeschaut. Zum einen mit den Kameradinnen und Kameraden über ihren Arbeitsalltag gesprochen, zum anderen aber auch darüber geredet, was läuft schon gut und was müssen wir in den nächsten Jahren noch verbessern. Wir haben uns beispielsweise die Rettungsleitstelle angeschaut, haben gesehen, wie das in normalen Zeiten läuft, aber ich habe mit den Kolleginnen und Kollegen auch mal gesprochen, was passiert, wenn eine Großeinsatzlage ist, wenn also ganz viel gleichzeitig reinkommt, was können wir da vielleicht in der Zukunft noch verändern. Ja, das war einer der Gründe, warum ich heute hier bin. Ja,
3: der Ministerpräsident wollte sich heute mal allgemein über die Arbeit der Feuerwehr, des Rettungsdienstes, aber auch der Rettungsleitstelle informieren, sodass wir heute diese drei Bereiche dem Ministerpräsidenten mal vorgestellt haben, intensiv in Gesprächen, in Diskussionen, aber auch mit praktischen Vorführungen wie hier am Flugplatz.
1: Bevor es zur Einsatzübung ging, stand zunächst ein Blick hinter die Kulissen der Rettungsleitstelle auf dem Programm. Hier landen alle Anrufe über den Notruf 112 und von hier aus werden Feuerwehr, Rettungsdienst oder andere Einsatzkräfte alarmiert und koordiniert.
3: Ja, wir haben angefangen, ihm zu zeigen, wie läuft eine Alarmaufnahme in der Rettungsleitstelle, was sind da für bestimmte Bedingungen, wie sind die Leitstellen technisch ausgestattet, was gibt aber auch in der Leitstelle für Probleme. Wir konnten ihm zeigen, wie eine Feuerwehr funktioniert, was machen wir den ganzen Tag über an Pflege, Wartung von Fahrzeugen, Aus- und Fortbildung. Und wir konnten ihm jetzt hier bei dieser praktischen Übung auch mal zeigen, wie Zusammenarbeit verschiedener Feuerwehren, verschiedener Einheiten funktioniert.
1: Nach dem Besuch in der Rettungsleitstelle ging es raus zum Flugplatz in Kleinkühnau, denn dort wurde es richtig actionreich. Bei einer Einsatzübung zeigten die Feuerwehrleute, wie jeder Handgriff sitzen muss. Sven Schulze schaute dabei nicht nur von Weitem zu, sondern stieg selbst in den Korb des Hubrettungsfahrzeugs und war live dabei.
3: In der Übung ging es darum, dass wir einen Brand in dem Tower angenommen haben. Zwei vermisste Personen. Eine wurde über den Angriffstrupp von innen gerettet, die zweite Person über das Hubrettungsfahrzeug, über das Fenster von außen. Zusätzlich wurde eine Brandbekämpfung durchgeführt. Das war mal Sinn und Zweck der Übung.
1: Zum Abschluss der Übung konnte sich der Ministerpräsident selbst überzeugen, wie gut die Abläufe funktionieren und wie viel Teamarbeit hinter jedem Einsatz steckt. Dabei ist auch das Zusammenspiel zwischen der Berufsfeuerwehr und den freiwilligen Feuerwehren ein wichtiger

0: auch entsprechend ausgerüstet sind. Am Ende ist eines wichtig, dass ich Danke sagen möchte an die vielen, die in der Freiwilligen Feuerwehr arbeiten und an die Menschen, die in der Berufsfeuerwehr, nicht nur hier in Dessau-Roßlau, arbeiten.
1: Das Land Sachsen-Anhalt unterstützt die Arbeit von Feuerwehr und Katastrophenschutz bereits auf vielfältige Weise. Doch mit Blick auf die Zukunft gibt es noch einiges zu tun.
0: Wir haben gerade im Sommer viele Feldbrände beispielsweise. Wir haben da vor einigen Jahren ein neues System eingeführt, dass wir über Kamerasysteme relativ schnell sehen können, wo es brennt. Also dass wir die Kameradinnen und Kameraden dann auch schnell zum Brandort führen können. Wir haben aus meiner Sicht mittlerweile ein sehr gutes System insgesamt in der Feuerwehr, sowohl Freiwillige Feuerwehr als auch Berufsfeuerwehr. Aber es wird in der Zukunft immer noch Optimierungsmöglichkeiten geben. Heute beispielsweise in der Rettungswache habe ich mir zeigen lassen, wie Einsatz von Computertechnik, KI dazu beiträgt, dass man schneller auch die Krankenwagen beispielsweise, auch die Feuerwehr zum Einsatzort leiten kann. Also es gibt viele Möglichkeiten auch für die Zukunft.
2: Ja, sicherlich wünschen wir uns viele Dinge vom Land. Zum einen vielleicht eine etwas bessere Ausstattung der Feuerwehren, mehr Unterstützung auf politischen Ebenen, gerade was die Leitstellenstruktur angeht. Solche Sachen wünschen wir uns.
1: Das Amt für Brand-, Katastrophenschutz und Rettungsdienst konnte dem Ministerpräsidenten Sven Schulze einen direkten Einblick in ihre Arbeit geben und zeigen, wie die Abläufe vor und hinter den Kulissen funktionieren. Verkehrsfreigabe für Antonettenstraße. Die Bauarbeiten in der Antonettenstraße sowie im östlichen Bauabschnitt der Ferdinand-von-Schill-Straße stehen kurz vor dem Abschluss. Die Verkehrsfreigabe für beide Teilabschnitte erfolgte am 30. Juli. Ab diesem Zeitpunkt sind die Straßen wieder uneingeschränkt für den öffentlichen Verkehr sowie für den Fuß- und Radverkehr nutzbar. Mit der Fertigstellung dieser Bauabschnitte sind die Voraussetzungen für den geplanten Baubeginn zur Umgestaltung des Kreisverkehrs an der katholischen Kirche ab Oktober diesen Jahres geschaffen. Die Fortsetzung der Bauarbeiten erfolgt im nächsten Bauabschnitt an der Kreuzung Ferdinand-von-Schill-Straße, der Johannesstraße und der Hans-Heinen-Straße. Hier sollen weitreichende Tiefbauarbeiten für die Dessauer Stadtwerke stattfinden, gefolgt von den Neugestaltungen der Fahrbahnoberfläche und den Seitenbereichen im Auftrag des Tiefbauamtes. Der Knotenpunkt wird hierfür als Vollsperrung ausgewiesen, sodass die Johannesstraße, die Hans-Heinen-Straße und beide Teilabschnitte der Ferdinand-von-Schill-Straße als Sackgassen ausgeschildert werden. Die Vollsperrung des Knotens erfolgte für den Kfz-Verkehr ebenfalls am 30. Juli. Eine Fußgängerführung über den Kreuzungsbereich hinweg wird jederzeit gewährleistet. Die Bauzeit dieses Bauabschnittes beläuft sich auf 3 Monate. Ende Oktober 2026 soll der Bauabschnitt wieder für den Kfz-Verkehr freigegeben werden.
3: Die Feuerwehren Dessau-Roßlau wurden am vergangenen Mittwoch gegen 23.30 Uhr zu einem Waldbrand alarmiert. Bei Eintreffen der Kameraden bestätigte sich die Lage nur teilweise. Ein ca. 40 Quadratmeter großer Holzpolter stand in Vollbrand. Das Feuer wurde schnell unter Kontrolle gebracht. Durch einen Bagger des THW wurde der Holzpolter auseinandergezogen, um die Glutnester gezielt ablöschen zu können. Um ein erneutes Aufflammen zu verhindern, wurde ein Schaumteppich über das Holz gelegt. Eine Schwierigkeit war die Wasserversorgung. Da die Zufahrt zu eng war, konnten nicht alle Fahrzeuge direkt zur Einsatzstelle fahren. Es musste eine ca. 400 Meter lange Schlauchleitung gelegt werden, um eine stabile Wasserversorgung an der Einsatzstelle zu haben. Noch während der Löscharbeiten kam es im angrenzenden Wald zu 2 weiteren Bränden. Dabei handelte es sich um brennendes Unterholz und Wiese. Die beiden Brandstellen konnten zügig mit einem Kleinlöschgerät abgelöscht werden. Am vergangenen Freitag ist das Heimat- und Schützenfest in Zerbst wieder offiziell gestartet. Bis zum 10. August gibt es nun im und rund um den Schlossgarten eine Menge zu erleben. Neben einem umfangreichen Rummel und der Pferdemarktlotterie steht auch wieder der Sport im Vordergrund. Unter anderem mit dem Reit- und Springturnier und vielem mehr.
4: Mit einem Böllerschießen gab die Schützengilde Zerbst den Startschuss für das Heimat- und Schützenfest 2026. in der Heimatstadt von Katharina der Großen.

0: wird wieder 11 Tage lang gefeiert. Zerbsts Bürgermeister Andreas Dittmann ist froh, dass es nun endlich losgeht.
1: Na, vor allem ist man froh, wenn die Vorbereitungen alle geklappt haben. Und die letzten Tage, die waren noch mal recht hektisch. Die Kolleginnen und Kollegen, sowohl im Kulturamt, im Bau- und Wirtschaftshof, die haben alle Hände voll zu tun gehabt. Und irgendwer muss immer gucken, ob das auch alles koordiniert läuft. Also von daher freuen wir uns, dass jetzt sozusagen alle Vorbereitungen abgeschlossen sind. Und wie der Zerbster sein Fest begrüßt, jetzt geht's los.
0: Das Fest wurde am 31. Juli traditionell mit einem Umzug durch den Schlossgarten eingeläutet. Angeführt vom Lindauer Spielmannszug ging es für zahlreiche Ehrengäste und Besucher zur Festwiese und dann ins Zelt.

0: Im Zelt angekommen, begrüßte Bürgermeister Andreas Dittmann alle Besucher und warf einen Blick auf all das, was nun in Zerbst im Rahmen des fast zweiwöchigen Fests alles ansteht.
1: Na, erstmal natürlich, wir sehen es hinter uns, die 123. Zerbster Pferdemarktlotterie mit einem Skoda Fabia als Hauptpreis. Es sind noch Lose erhältlich, also das allein schon ein Grund. Dann haben wir hier natürlich mitten in der Stadt unseren großen Vergnügungspark mit tollen Fahrgeschäften, tollen gastronomischen Angeboten. Man kann aber auch Sport betreiben oder einfach besuchen. Also gerade jetzt läuft der Heimat- und Schützenfestlauf. Morgen ist ein großes Badminton-Turnier und der sportliche Höhepunkt ist am nächsten Wochenende, wenn hier ein Springen und Dressur bis hoch zur schweren Klasse stattfindet. Also all das macht das Zerbster Heimat- und Schützenfest aus. Und ich kann alle nur ganz herzlich einladen, zu uns nach Zerbst zu kommen.
0: Im Zelt musste dann natürlich noch eine ganz wichtige Tradition vollzogen werden, der Fassbieranstich. Andreas Dittmann machte sich zusammen mit Jan Edo Albers, dem Bürgermeister von Zerbsts Partnerstadt Jever, daran. Ohne größere Probleme konnten die beiden jeweils ein Fass öffnen und Freibier für die Besucher ausschenken. Damit war die Eröffnungszeremonie des Heimat- und Schützenfests offiziell abgeschlossen und es konnte ordentlich gefeiert werden. Über einige Änderungen beim Fest in diesem Jahr berichtete uns der Bürgermeister noch.
1: Naja, es gab ein paar zwangsweise neue Ideen. Wir mussten nämlich alles zeitlich umdrehen. Normalerweise ist das Reitspringen und Fahrturnier am ersten Wochenende. Das ging aber aus wettkampftechnischen Gründen nicht. Deswegen wurde das Fahrturnier schon abgekoppelt. Das ist schon durch und das Springen und Dressurreiten ist am zweiten Wochenende. Das hat eine ganze Kette nach sich gezogen. Aber wir haben auch neue Fahrgeschäfte mit hier. Die Nachfrage nach Herrn Orloff und den Schwarzenberg-Kosaken war so groß, dass es zwei Veranstaltungen gibt. Also von daher, ja, ist eine Menge los.
0: Bis zum Montag, den 10. August, wird im Rahmen des Heimat- und Schützenfests in Zerbst noch eine Menge los sein. Am Wochenende zuvor findet das heiß erwartete Reit- und Springturnier statt, bevor dann am Sonntagabend wieder als Höhepunkt das große Abschlussfeuerwerk den Zerbster Nachthimmel in ein buntes Farbenspiel verwandelt.
2: Am 29. Juli kam es erneut zu einem Verkehrsunfall auf der B185 zwischen Dessau und Köthen. Bereits zwei Tage zuvor ereignete sich im Kreuzungsbereich der Kreisstraße 2080 ein Unfall, bei dem 5 Personen verletzt wurden. Nun, bevor ein 41-jähriger Fahrer eines Audi gegen 18.15 Uhr die Kreisstraße 2083 aus Richtung Zähringen in Richtung Bundesstraße. Eine 39-jährige Fahrerin eines Chryslers befuhr diese in Richtung Dessau. Im Kreuzungsbereich kam es zur Kollision der beiden Fahrzeuge. In der weiteren Folge kamen beide PKWs von der Fahrbahn ab, beschädigten einen Leitpfosten sowie eine Ortshinweistafel und kamen anschließend auf dem angrenzenden Acker zum Stehen. Der 41-Jährige wurde bei dem Unfall schwer verletzt. Es entstand ein geschätzter Gesamtschaden in Höhe von etwa 32.000 Euro. Für die Dauer der Verkehrsunfallaufnahme und der Bergung der Fahrzeuge war die Unfallstelle voll gesperrt. Damit sind wir am Ende unserer Montagsausgabe der Zeitnah Nachrichten. Schauen jetzt noch auf das Wetter und im Anschluss daran gern noch auf die Meldungen aus der Region. Am Dienstag um 18 Uhr melden wir uns dann aus dem Studio wieder. Bis dahin, machen Sie es gut und auf Wiedersehen.
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5: Am Dienstag erwarten uns Temperaturen zwischen 20 und 35 Grad. Der Tag beginnt noch recht angenehm, ehe die Temperaturen im Tagesverlauf deutlich ansteigen und es sehr warm wird. Ein schwacher bis mäßiger Südwestwind bringt zeitweise lockere Wolken mit sich. Vereinzelt sind im Tagesverlauf leichte Schauer möglich. Am Abend überwiegen die Wolken, nur gelegentlich zeigt sich die Sonne. Freie Fahrt in Großbörnecke. Nach mehreren Monaten Bauzeit ist jetzt auch der zweite Bauabschnitt der Bahnhofstraße fertig. Auf rund 340 Metern hat der Salzlandkreis die Kreisstraße 1302 grundhaft erneuert, inklusive neuer Entwässerung und eines sanierten Gehwegs.
6: Wir sind ja in Großbörnecke, einem Ortsteil der Stadt Hecklingen, in der Bahnhofstraße. Das ist unsere Kreisstraße 1302. Auf einer Länge von etwa 300 Meter haben wir hier die Straße ausgebaut, haben Entwässerungsanlagen hergestellt und haben auch die Gehwegbereiche neu angelegt. Ja, es war also eine Maßnahme, die schon auf viele, viele Jahre läuft, die auch in der Priorität des Landkreises sehr weit oben stand. Und nach einigen Jahren der Vorbereitung letztendlich mit dem Spatenstich im vergangenen Jahr im Oktober begonnen werden konnte. Wir haben hier zwei Bauabschnitte durchgeführt. Das war deswegen, um die Zulieferei, die Anlieferung, die Erreichbarkeit für die Anwohner zu gewährleisten. Deswegen haben wir uns entschieden, über den Winter dann halt in zwei Bauabschnitten zu bauen, damit die Erreichbarkeit gewährleistet bleibt. Das ist also sehr reibungslos passiert. Die Leute sind auch angekommen und wir konnten unsere Baumaßnahme planmäßig und termingerecht heute hier abschließen. Eine Baumaßnahme, die ungefähr 942.000 Euro insgesamt kostet, mit einem sehr großen Bauanteil von 877.000 und einem kleineren Planungsteil, der dann letztendlich drin ist.
5: Die Arbeiten liefen seit Oktober vergangenen Jahres. Durch die Aufteilung in zwei Bauabschnitte blieb die Erreichbarkeit der Grundstücke während der gesamten Bauzeit erhalten. Von der erneuerten Straße profitieren jetzt nicht nur die Anwohner, sondern auch Unternehmen und Pendler.
7: Der Stellenwert für die Stadt ist hier ungemein hoch. Wir haben hier eine Kreisstraße, die sich innerörtlich verzweigt, dann in zwei Kreisstraßen abgeht. Das heißt, wir haben hier schon eine Bündelungsfunktion aus Richtung Atzendorf, ist das meines Wissens. Also das nächste ist nicht Atzendorf, aber aus der Richtung zumindest. Das spüren wir auch und wir haben am Ende unserer Ortschaft ein Logistikunternehmen sitzen, was natürlich einen erheblichen Bedarf an Verkehrsanlagen hat und die auch erheblich abnutzt. Da ist der Zustand der Straße vor der Baumaßnahme nicht gut gewesen für deren Fahrzeuge und der Zustand jetzt ist deutlich besser. Das macht die Stadt ein Stück weit lukrativer für diesen Logistiker als Standort. Und genau darüber freuen wir uns unter anderem. Wir freuen uns auch, dass alle Nutzer dieser Straße, sowohl Ansässige als auch Gäste unserer Stadt, in der Lage sind, eine ordentliche Verkehrsanlage vorzufinden und zu nutzen. Das ist für uns ebenso wichtig.
5: Auch finanziell ist das Projekt für Hecklingen ein Gewinn. Eigentlich wäre die Stadt für die Gehwege zuständig gewesen. Durch die Einigung im Kreisumlagestreit übernahm der Salzlandkreis jedoch auch diesen Kostenanteil. Gleichzeitig richtet sich der Blick in Hecklingen bereits auf die nächsten Vorhaben, um die Verkehrsinfrastruktur

0: Infrastruktur Schritt für Schritt weiter zu verbessern.
1: Wir sind in konkreter Vorbereitung zweier Straßenbaumaßnahmen, einmal in der Abstimmung mit dem Land. Da gibt es zumindest die erste Anfrage und eine erste Rückkopplung vom Land. Das heißt, wir bemühen uns um den Ausbau B180 in Schneidlingen. Das ist auch eine bedeutsame Verkehrsanlage, was ja die Einstufung schon sagt, als Bundesstraße. Und die Nebenanlagen haben es dort sehr nötig. Deshalb ist das bei uns eine der zuerst priorisierten Maßnahmen. Und zudem haben wir in Hecklingen innerorts derzeit Quedlinburger Straße auf dem Programm. Da sind wir in der Vorbereitung der Baumaßnahme an sich und wollen diese innerörtliche Gemeindestraße dann auch ertüchtigen.
0: Mit der Fertigstellung der Bahnhofstraße ist damit eines der langjährig geplanten Straßenprojekte im Salzlandkreis abgeschlossen.
2: Langsam aber sicher gehen die Testspiele in der Lotto-Landesliga Südsachsen-Anhalt 26-27 zu Ende. Am 29. Juli fand das vorletzte Spiel für den VfB Gräfenhainichen statt. Auch an diesem Abend stand ihm ein Team aus der Verbandsliga entgegen. Zu Gast der SV Blau-Weiß Döhlau. Die Anfangsphase der Partie bestand hauptsächlich aus dem Abtasten der gegnerischen Mannschaft. Hierbei schaffte es Döhlau jedoch zweimal durchzubrechen. Der erste Versuch endete in einer Ecke und einem sauberen Schuss auf das Tor. Doch Blankenstein fängt die Kugel ohne Probleme ab. Die zweite Chance sieht besser aus. Doch auch hier fängt Blankenstein die Kugel ab. Abgesehen davon bleibt das Spiel bis zur ersten Trinkpause aktionslos. Nach der Pause schlägt Gräfenhainichen jedoch zu. Nach einem Einwurf kommt Krüger an den Ball und erzielt von der Strafraumkante das Führungstor in der 33. Spielminute. Abgesehen von einer gelben für Wichmann wegen eines Foulspiels passiert in der ersten Hälfte nichts mehr. In der 35. Spielminute gibt es einen Konter von den Jungs in Schwarz zu sehen. Krüger im Zweikampf passt nach vorne ab und Richter an der Spitze. Doch der Ball wird gerade so vom Keeper umgeleitet. Kurz darauf muss das Spiel zwangsläufig unterbrochen werden. Es war zwar heiß, jedoch war der Rasensprenger nicht bestellt. Da wurde die Zwangspause auch gleich als zweite Trinkpause genutzt, während das Problem behoben wurde. Nach der kurzzeitigen Unterbrechung ging es jedoch mit den Aktionen direkt weiter. In der 68. Spielminute bekommt Akaki den langen Ball, zieht bis zum Tor durch und holt für sein Team das 2:0. Keine zwei Minuten später findet sich Krüger im Alleingang wieder, schießt gegen den Wärter, kommt wieder an den Ball und trifft die Latte mit dem 3:1 in dieser Partie. Ein paar Chancen hat Gräfenhainichen noch, jedoch wird hier kein Tor mehr von ihnen verwandelt. Anders sieht es jedoch bei Döhlau aus. Hier wird am Anfang der 90. Spielminute nochmal eine Ecke gegeben. Der Ball kommt gut und Stolle macht ihn dann noch rein. Das 3:1, jedoch reicht die Zeit nicht aus, um noch aufzuholen. Und die Partie geht mit dem 3:1 zu Ende. Das war nun schon das zweite Testspiel gegen einen Verein aus der Verbandsliga. Doch Mannschaftskapitän Friedrich Fromm bleibt mit seiner Einschätzung realistisch.
3: Wir haben uns halt vorgenommen, relativ tief zu stehen, das mal zu thematisieren und den Gegner kommen und machen zu lassen. Das hat sehr gut funktioniert. Haben dann in Phasen auch mal ein Stück weit höher gepresst. Da fühlen wir uns, glaube ich, per se ein Stück weit wohler. Und ja, haben dann gerade zweite Halbzeit eiskalt die ganzen Umschaltmomente genutzt und das Spiel dann auf unsere Seite gezogen und dann noch zurecht gewonnen. Vorbereitungszeit ist allgemein, glaube ich, relativ kurz dieses Jahr mit 4 Wochen. Ein paar Stellschrauben, also sind schon noch zu drehen. Ansonsten denke ich schon, dass wir für den Pflichtspielstart ganz gut gewappnet sind. Aber die Ergebnisse würde ich jetzt nicht überbewerten. Wir haben auch einmal gegen eine Landesklasse-Truppe verloren. Also.
2: Ein Saisonziel wird beim VfB noch intern besprochen. Jedoch sollte dies bald feststehen. Denn das nächste und schon letzte Testspiel vor dem Saisonstart findet bereits am 1. August gegen den Ludwigsfelder FC statt.
4: Nur noch ungefähr einen Monat dauert es, bis alle wahlberechtigten Bürger Sachsen-Anhalts einen neuen Landtag wählen dürfen. Am 6. September wird die richtungsweisende Wahl stattfinden. Wie die Pressestelle der Stadt berichtet, wurden bereits am 27. Juli die Wahlbenachrichtigungen für die Landtagswahl an die wahlberechtigten Bürger des Herroslaus versandt. Die Ausgabe und Zustellung der Briefwahlunterlagen zur Landtagswahl wird frühestens ab dem 5. August möglich sein. Ab diesem Zeitpunkt können Wähler, die mittels Briefwahl wählen möchten, den Wahlschein und die Briefwahlunterlagen im Rathaus des Herroslau im Raum 226 in der zweiten Etage des Rathausneubaus beantragen und in Empfang nehmen. Für diesen Antrag kann der Vordruck auf der Rückseite der Wahlbenachrichtigung genutzt werden. Er kann aber auch mündlich, schriftlich oder elektronisch gestellt werden. In diesem Fall müssen Familienname, Vorname, Geburtsdatum und Wohnanschrift und gegebenenfalls eine Versandanschrift angegeben werden. Nur telefonisch kann der Antrag nicht gestellt werden. Die Wahlscheine mit den Briefwahlunterlagen werden mit der Post übersandt. Wenn für andere Bürger stellvertretend ein Wahlschein mit den Briefwahlunterlagen beantragt wird, muss eine schriftliche Vollmacht dieser Bürger vorliegen. Die Wahlscheine können bis Donnerstag, den 3. September, zu den Öffnungszeiten des Bürgerbüros und am Freitag, den 4. September, bis 12 Uhr im Rathausraum 226 und danach bis 15 Uhr im Wahlamt im Rathaus Altbau, Zimmer 489, beantragt und abgeholt werden. Wer keine Wahlbenachrichtigung bekommen hat, aber dennoch glaubt, wahlberechtigt zu sein, sollte sich an das Wahlamt der Stadt wenden. Dies kann unter der Telefonnummer 0340 204 1813 oder per E-Mail an briefwahl@dessau-roßlau.de erfolgen. Bis zum Wahltag am 6. September um 18 Uhr müssen die Briefwahlunterlagen dann wieder bei der Stadt Dessau-Roßlau eintreffen. Es wird empfohlen, die Briefwahlunterlagen spätestens 4 Werktage vor der Wahl abzusenden, damit diese noch rechtzeitig bei der Stadt eingehen.

0: Herzlich willkommen an diesem Montag und damit herzlich willkommen zu einer neuen Woche mit den zeitnahen Nachrichten hier auf Rhein 1. Zwei weitere Transfers gab der Dessau-Roßlauer Handballverein für die Saison 2026-27 bekannt. Zum einen Niklas Döbbel. Für viele DRHV-Fans ist der Linkshänder bereits ein vertrautes Gesicht. Seit seinem ersten Einsatz bei den Bibern im September der vergangenen Saison durch ein Zweitspielrecht hat er immer wieder angedeutet, welches Potenzial in ihm steckt. Auf der Position im rechten Rückraum fügte er sich vom ersten Tag an hervorragend in die Mannschaft ein. Der 21-jährige Rückraumspieler wechselt nun von den SC Magdeburg Youngsters zum DRHV und gehört damit in der neuen Spielzeit zum offiziellen Kader. Nach der schweren Verletzung von Martin Fritschina hat der Verein zudem auf die entstandene Lücke im Rückraum reagiert. Mit Mikkel Löb verpflichten die Biber einen estnischen Nationalspieler. Zunächst hat er einen Einjahresvertrag unterschrieben. Der 24-jährige Spielmacher gilt als einer der talentiertesten Spieler seines Heimatlandes. Vor allem seine Dynamik und Spielintelligenz zeichnet den Rechtshänder aus. Mit seiner Schnelligkeit, seiner 1-gegen-1-Stärke und seinem variablen Offensivspiel entwickelte er sich beim EHV Aue zu einer festen Größe im Rückraum. In der abgelaufenen Saison erzielte er für das Team aus dem Erzgebirge in 22 Drittligaspielen 101 Tore. Auch für die Nationalmannschaft Estlands absolvierte er bereits viele Länderspiele und gehört seit mehreren Jahren zum festen Aufgebot. Mit Löb erhält Cheftrainer Vanja Radic nun eine zusätzliche Option für den Rückraum, der bereits Erfahrung im deutschen Handball gesammelt hat und sich ohne lange Eingewöhnungszeit in die Mannschaft integrieren soll. Am 27. Juli besuchte Ministerpräsident Sven Schulze die Berufsfeuerwehr Dessau-Roßlau. Im Amt für Brand-, Katastrophenschutz und Rettungsdienst informierte er sich über die Arbeit der Berufsfeuerwehr sowie der integrierten Rettungsleitstelle. Darüber hinaus verfolgte er eine Einsatzübung und erhielt Einblicke in die Aufgaben und Abläufe des Amtes.
1: Ob Brände, Unfälle oder medizinische Notfälle. Die Einsatzkräfte der Berufsfeuerwehr Dessau-Roßlau stehen jederzeit bereit. Am 27. Juli reiste Ministerpräsident Sven Schulze an, um sich selbst vor Ort ein Bild zu machen und sich über den Arbeitsalltag des Brand-, Katastrophenschutz- und Rettungsdienst zu informieren.
2: Ja, ich habe heute mal bei der Berufsfeuerwehr in Dessau vorbeigeschaut, zum einen mit den Kameradinnen und Kameraden über ihren Arbeitsalltag gesprochen, zum anderen aber auch darüber geredet, was läuft schon gut und was müssen wir in den nächsten Jahren noch verbessern. Wir haben uns beispielsweise die Rettungsleitstelle angeschaut, haben gesehen, wie das in normalen Zeiten läuft, aber ich habe mit den Kolleginnen und Kollegen auch mal gesprochen, was passiert, wenn eine Großeinsatzlage ist, wenn also ganz viel gleichzeitig reinkommt, was können wir da vielleicht in der Zukunft noch verändern. Ja, das war einer der Gründe, warum ich heute hier bin.
3: Ja, der Ministerpräsident wollte sich heute mal allgemein über die Arbeit der Feuerwehr, des Rettungsdienstes, aber auch der Rettungsleitstelle informieren, sodass wir heute diese drei Bereiche dem Ministerpräsidenten mal vorgestellt haben, intensiv in Gesprächen, in Diskussionen, aber auch mit praktischen Vorführungen wie hier am Flugplatz.
1: Bevor es zur Einsatzübung ging, stand zunächst ein Blick hinter die Kulissen der Rettungsleitstelle auf dem Programm. Hier landen alle Anrufe über den Notruf 112 und von hier aus werden Feuerwehr, Rettungsdienst oder andere Einsatzkräfte alarmiert und koordiniert.
3: Ja, wir haben angefangen, ihm zu zeigen, wie läuft eine Alarmaufnahme in der Rettungsleitstelle, was sind da für bestimmte Bedingungen, wie sind die Leitstellen technisch ausgestattet, was gibt aber auch in der Leitstelle für Probleme. Wir konnten ihm zeigen, wie eine Feuerwehr funktioniert, was machen wir den ganzen Tag über an Pflege, Wartung von Fahrzeugen, Aus- und Fortbildung. Und wir konnten ihm jetzt hier bei dieser praktischen Übung auch mal zeigen, wie Zusammenarbeit verschiedener Feuerwehren, verschiedener Einheiten funktioniert.
1: Nach dem Besuch in der Rettungsleitstelle ging es raus zum Flugplatz in Kleinkühnau, denn dort wurde es richtig actionreich. Bei einer Einsatzübung zeigten die Feuerwehrleute, wie jeder Handgriff sitzen muss. Sven Schulze schaute dabei nicht nur von Weitem zu, sondern stieg selbst in den Korb des Hubrettungsfahrzeugs und war live dabei.
3: In der Übung ging es darum, dass wir einen Brand in dem Tower angenommen haben. Zwei vermisste Personen. Eine wurde über den Angriffstrupp von innen gerettet, die zweite Person über das Hubrettungsfahrzeug, über das Fenster von außen. Zusätzlich wurde eine Brandbekämpfung durchgeführt. Das war mal Sinn und Zweck der Übung.
1: Zum Abschluss der Übung konnte sich der Ministerpräsident selbst überzeugen, wie gut die Abläufe funktionieren und wie viel Teamarbeit hinter jedem Einsatz steckt. Dabei ist auch das Zusammenspiel zwischen der Berufsfeuerwehr und den freiwilligen Feuerwehren ein wichtiger Aspekt. Nach den Eindrücken vor Ort zieht der Ministerpräsident sein persönliches Fazit.
2: Ja, zum einen erstmal eine eingeschworene Mannschaft. Eine zweite Familie ist das ja, ne? Wenn die Feuerwehrkollegen, die Kameraden dann hier ihren Dienst tun. Das zweite ist hochprofessionell. Dritter Punkt ist, man braucht auch immer die neueste und beste Technik, damit Brände nicht nur bekämpft werden können, sondern es passieren hier ganz viele andere Einsatzfälle. Und es ist wichtig, das sage ich auch als Ministerpräsident, dass sich regelmäßig, dass wir, die in der Politik Entscheidungen treffen, auch regelmäßig hier vor Ort sind und mit denen, die jeden Tag damit auch betroffen sind, die jeden Tag mit der Technik arbeiten müssen, die jeden Tag auch Menschenleben retten.

0: auch entsprechend ausgerüstet sind. Am Ende ist eines wichtig, dass ich Danke sagen möchte an die vielen, die in der Freiwilligen Feuerwehr arbeiten und an die Menschen, die in der Berufsfeuerwehr nicht nur hier in Dessau-Roßlau arbeiten.
1: Das Land Sachsen-Anhalt unterstützt die Arbeit von Feuerwehr und Katastrophenschutz bereits auf vielfältige Weise. Doch mit Blick auf die Zukunft gibt es noch einiges zu tun.
0: Wir haben gerade im Sommer viele Feldbrände beispielsweise. Wir haben da vor einigen Jahren ein neues System eingeführt, dass wir über Kamerasysteme relativ schnell sehen können, wo es brennt. Also dass wir die Kameradinnen und Kameraden dann auch schnell zum Brandort führen können. Wir haben aus meiner Sicht mittlerweile ein sehr gutes System insgesamt in der Feuerwehr, sowohl Freiwillige Feuerwehr als auch Berufsfeuerwehr. Aber es wird in der Zukunft immer noch Optimierungsmöglichkeiten geben. Heute beispielsweise in der Rettungswache habe ich mir zeigen lassen, wie Einsatz von Computertechnik, KI dazu beiträgt, dass man schneller auch die Krankenwagen beispielsweise, auch die Feuerwehr zum Einsatzort leiten kann. Also es gibt viele Möglichkeiten auch für die Zukunft.
2: Ja, sicherlich wünschen wir uns viele Dinge vom Land. Zum einen vielleicht eine etwas bessere Ausstattung der Feuerwehren, mehr Unterstützung auf politischen Ebenen, gerade was die Leitstellenstruktur angeht. Solche Sachen wünschen wir uns.
1: Das Amt für Brand-, Katastrophenschutz- und Rettungsdienst konnte dem Ministerpräsidenten Sven Schulze einen direkten Einblick in ihre Arbeit geben und zeigen, wie die Abläufe vor und hinter den Kulissen funktionieren. Verkehrsfreigabe für Antonettenstraße. Die Bauarbeiten in der Antonettenstraße sowie im östlichen Bauabschnitt der Ferdinand-von-Schill-Straße stehen kurz vor dem Abschluss. Die Verkehrsfreigabe für beide Teilabschnitte erfolgte am 30. Juli. Ab diesem Zeitpunkt sind die Straßen wieder uneingeschränkt für den öffentlichen Verkehr sowie für den Fuß- und Radverkehr nutzbar. Mit der Fertigstellung dieser Bauabschnitte sind die Voraussetzungen für den geplanten Baubeginn zur Umgestaltung des Kreisverkehrs an der katholischen Kirche ab Oktober diesen Jahres geschaffen. Die Fortsetzung der Bauarbeiten erfolgt im nächsten Bauabschnitt an der Kreuzung Ferdinand-von-Schill-Straße, der Johannesstraße und der Hans-Heinen-Straße. Hier sollen weitreichende Tiefbauarbeiten für die Dessauer Stadtwerke stattfinden, gefolgt von den Neugestaltungen der Fahrbahnoberfläche und den Seitenbereichen im Auftrag des Tiefbauamtes. Der Knotenpunkt wird hierfür als Vollsperrung ausgewiesen, sodass die Johannesstraße, die Hans-Heinen-Straße und beide Teilabschnitte der Ferdinand-von-Schill-Straße als Sackgassen ausgeschildert werden. Die Vollsperrung des Knotens erfolgte für den Kfz-Verkehr ebenfalls am 30. Juli. Eine Fußgängerführung über den Kreuzungsbereich hinweg wird jederzeit gewährleistet. Die Bauzeit dieses Bauabschnittes beläuft sich auf 3 Monate. Ende Oktober 2026 soll der Bauabschnitt wieder für den Kfz-Verkehr freigegeben werden.
3: Die Feuerwehren Dessau-Roßlau wurden am vergangenen Mittwoch gegen 23.30 Uhr zu einem Waldbrand alarmiert. Bei Eintreffen der Kameraden bestätigte sich die Lage nur teilweise. Ein ca. 40 Quadratmeter großer Holzpolter stand in Vollbrand. Das Feuer wurde schnell unter Kontrolle gebracht. Durch einen Bagger des THW wurde der Holzpolter auseinandergezogen, um die Glutnester gezielt ablöschen zu können. Um ein erneutes Aufflammen zu verhindern, wurde ein Schaumteppich über das Holz gelegt. Eine Schwierigkeit war die Wasserversorgung. Da die Zufahrt zu eng war, konnten nicht alle Fahrzeuge direkt zur Einsatzstelle fahren. Es musste eine ca. 400 Meter lange Schlauchleitung gelegt werden, um eine stabile Wasserversorgung an der Einsatzstelle zu haben. Noch während der Löscharbeiten kam es im angrenzenden Wald zu 2 weiteren Bränden. Dabei handelte es sich um brennendes Unterholz und Wiese. Die beiden Brandstellen konnten zügig mit einem Kleinlöschgerät abgelöscht werden. Am vergangenen Freitag ist das Heimat- und Schützenfest in Zerbst wieder offiziell gestartet. Bis zum 10. August gibt es nun im und rund um den Schlossgarten eine Menge zu erleben. Neben einem umfangreichen Rummel und der Pferdemarktlotterie steht auch wieder der Sport im Vordergrund. Unter anderem mit dem Reit- und Springturnier und vielem mehr.
4: Mit einem Böllerschießen gab die Schützengilde Zerbst den Startschuss für das Heimat- und Schützenfest 2026. In der Heimatstadt von Katharina der Großen

0: wird wieder 11 Tage lang gefeiert. Zerbsts Bürgermeister Andreas Dittmann ist froh, dass es nun endlich losgeht.
1: Na, vor allem ist man froh, wenn die Vorbereitungen alle geklappt haben. Und die letzten Tage, die waren noch mal recht hektisch. Die Kolleginnen und Kollegen, sowohl im Kulturamt, im Bauernwirtschaftshof, die haben alle Hände voll zu tun gehabt. Und irgendwer muss immer gucken, ob das auch alles koordiniert läuft. Also von daher freuen wir uns, dass jetzt sozusagen alle Vorbereitungen abgeschlossen sind. Und wie der Zerbster sein Fest begrüßt, jetzt geht's los.
0: Das Fest wurde am 31. Juli traditionell mit einem Umzug durch den Schlossgarten eingeläutet. Angeführt vom Lindauer Spielmannszug ging es für zahlreiche Ehrengäste und Besucher zur Festwiese und dann ins Zelt.

0: Im Zelt angekommen, begrüßte Bürgermeister Andreas Dittmann alle Besucher und warf einen Blick auf all das, was nun in Zerbst im Rahmen des fast zweiwöchigen Fests alles ansteht.
1: Na, erstmal natürlich, wir sehen es hinter uns, die 123. Zerbster Pferdemarktlotterie mit einem Skoda Fabia als Hauptpreis. Es sind noch Lose erhältlich, also das ist allein schon ein Grund. Dann haben wir hier natürlich mitten in der Stadt unseren großen Vergnügungspark mit tollen Fahrgeschäften, tollen gastronomischen Angeboten. Man kann aber auch Sport betreiben oder einfach besuchen. Also gerade jetzt läuft der Heimat- und Schützenfestlauf. Morgen ist ein großes Badminton-Turnier und der sportliche Höhepunkt ist am nächsten Wochenende, wenn hier ein Springen und Dressur in der bis hoch zur schweren Klasse stattfindet. Also all das macht das Zerbster Heimat- und Schützenfest aus. Und ich kann alle nur ganz herzlich einladen, zu uns nach Zerbst zu kommen.
0: Im Zelt musste dann natürlich noch eine ganz wichtige Tradition vollzogen werden, der Fassbieranstich. Andreas Dittmann machte sich zusammen mit Jan-Edo Albers, dem Bürgermeister von Zerbsts Partnerstadt Jever, daran. Ohne größere Probleme konnten die beiden jeweils ein Fass öffnen und Freibier für die Besucher ausschenken. Damit war die Eröffnungszeremonie des Heimat- und Schützenfests offiziell abgeschlossen und es konnte ordentlich gefeiert werden. Über einige Änderungen beim Fest in diesem Jahr berichtete uns der Bürgermeister noch.
1: Naja, es gab ein paar zwangsweise neue Ideen. Wir mussten nämlich alles zeitlich umdrehen. Normalerweise ist das Reitspringen und Fahrturnier am ersten Wochenende. Das ging aber aus wettkampftechnischen Gründen nicht. Deswegen wurde das Fahrturnier schon abgekoppelt, das ist schon durch und das Springen und Dressurreiten ist am zweiten Wochenende. Das hat eine ganze Kette nach sich gezogen, aber wir haben auch neue Fahrgeschäfte mit hier. Die Nachfrage nach Herrn Orloff und den Schwarzenberg-Kosaken war so groß, dass es zwei Veranstaltungen gibt. Also von daher, ja, ist eine Menge los.
0: Bis zum Montag, den 10. August, wird im Rahmen des Heimat- und Schützenfests in Zerbst noch eine Menge los sein. Am Wochenende zuvor findet das heiß erwartete Reit- und Springturnier statt, bevor dann am Sonntagabend wieder als Höhepunkt das große Abschlussfeuerwerk den Zerbster Nachthimmel in ein buntes Farbenspiel verwandelt.
2: Am 29. Juli kam es erneut zu einem Verkehrsunfall auf der B185 zwischen Dessau und Köthen. Bereits zwei Tage zuvor ereignete sich im Kreuzungsbereich der Kreisstraße 2080 ein Unfall, bei dem 5 Personen verletzt wurden. Nun, bevor ein 41-jähriger Fahrer eines Audi gegen 18.15 Uhr die Kreisstraße 2083 aus Richtung Zähringen in Richtung Bundesstraße. Eine 39-jährige Fahrerin eines Chryslers befuhr diese in Richtung Dessau. Im Kreuzungsbereich kam es zur Kollision der beiden Fahrzeuge. In der weiteren Folge kamen beide PKWs von der Fahrbahn ab, beschädigten einen Leitpfosten sowie eine Ortshinweistafel und kamen anschließend auf dem angrenzenden Acker zum Stehen. Der 41-Jährige wurde bei dem Unfall schwer verletzt. Es entstand ein geschätzter Gesamtschaden in Höhe von etwa 32.000 Euro. Für die Dauer der Verkehrsunfallaufnahme und der Bergung der Fahrzeuge war die Unfallstelle voll gesperrt. Damit sind wir am Ende unserer Montagsausgabe der Zeitnah Nachrichten. Schauen jetzt noch auf das Wetter.

0: Und im Anschluss daran gern noch auf die Meldungen aus der Region. Am Dienstag um 18 Uhr melden wir uns dann aus dem Studio wieder. Bis dahin, machen Sie es gut und auf Wiedersehen.
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3: Am Dienstag erwarten uns Temperaturen zwischen 20 und 35 Grad. Der Tag beginnt noch recht angenehm, ehe die Temperaturen im Tagesverlauf deutlich ansteigen und es sehr warm wird. Ein schwacher bis mäßiger Südwestwind bringt zeitweise lockere Wolken mit sich. Vereinzelt sind im Tagesverlauf leichte Schauer möglich. Am Abend überwiegen die Wolken, nur gelegentlich zeigt sich die Sonne. Freie Fahrt in Großbörnicke. Nach mehreren Monaten Bauzeit ist jetzt auch der zweite Bauabschnitt der Bahnhofstraße fertig. Auf rund 340 Metern hat der Salzlandkreis die Kreisstraße 1302 grundhaft erneuert, inklusive neuer Entwässerung und eines sanierten Gehwegs.
4: Wir sind ja in Großbörnicke, einem Ortsteil der Stadt Hecklingen, in der Bahnhofstraße. Das ist unsere Kreisstraße 1302. Auf einer Länge von ungefähr 300 Meter haben wir hier die Straße ausgebaut, haben Entwässerungsanlagen hergestellt und haben auch die Gehwegbereiche neu angelegt. Ja, es war also eine Maßnahme, die schon auf viele, viele Jahre läuft, die auch in der Priorität des Landkreises sehr weit oben stand. Und nach einigen Jahren der Vorbereitung letztendlich mit dem Spatenstich im vergangenen Jahr, im Oktober, begonnen werden konnte. Wir haben hier zwei Bauabschnitte durchgeführt. Das war deswegen, um die Zulieferei, die Anlieferung, die Erreichbarkeit für die Anwohner zu gewährleisten. Deswegen haben wir uns entschieden, über den Winter dann halt in zwei Bauabschnitte zu bauen, damit die Erreichbarkeit gewährleistet bleibt. Das ist also sehr reibungslos passiert. Die Leute sind auch angekommen und wir konnten unsere Baumaßnahme planmäßig und termingerecht heute hier abschließen. Eine Baumaßnahme, die ungefähr 942.000 Euro insgesamt kostet, mit einem sehr großen Bauanteil von 877.000 und einem kleineren Planungsteil, der dann letztendlich drin ist.
3: Die Arbeiten liefen seit Oktober vergangenen Jahres. Durch die Aufteilung in zwei Bauabschnitte blieb die Erreichbarkeit der Grundstücke während der gesamten Bauzeit erhalten. Von der erneuerten Straße profitieren jetzt nicht nur die Anwohner, sondern auch Unternehmen und Pendler.
5: Der Stellenwert für die Stadt ist hier ungemein hoch. Wir haben hier eine Kreisstraße, die sich innerörtlich verzweigt, dann in zwei Kreisstraßen abgeht. Das heißt, wir haben hier schon eine Bündelungsfunktion aus Richtung Atzendorf, ist das meines Wissens. Also das nächste ist nicht Atzendorf, aber aus der Richtung zumindest. Das spüren wir auch und wir haben am Ende unserer Ortschaft ein Logistikunternehmen sitzen, was natürlich einen erheblichen Bedarf an Verkehrsanlagen hat und die auch erheblich abnutzt. Da ist der Zustand der Straße vor der Baumaßnahme nicht gut gewesen für deren Fahrzeuge und der Zustand jetzt ist deutlich besser. Das macht die Stadt ein Stück weit lukrativer für diesen Logistiker als Standort. Und genau darüber freuen wir uns unter anderem. Wir freuen uns auch, dass alle Nutzer dieser Straße, sowohl Ansässige als auch Gäste unserer Stadt, in der Lage sind, eine ordentliche Verkehrsanlage vorzufinden und zu nutzen. Das ist für uns ebenso wichtig.
3: Auch finanziell ist das Projekt für Hecklingen ein Gewinn. Eigentlich wäre die Stadt für die Gehwege zuständig gewesen. Durch die Einigung im Kreisumlagestreit übernahm der Salzlandkreis jedoch auch diesen Kostenanteil. Gleichzeitig richtet sich der Blick in Hecklingen bereits auf die nächsten Vorhaben um die Verkehrsinfrastruktur

0: Infrastruktur Schritt für Schritt weiter zu verbessern.
1: Wir sind in konkreter Vorbereitung zweier Straßenbaumaßnahmen, einmal in der Abstimmung mit dem Land. Da gibt es zumindest die erste Anfrage und eine erste Rückkopplung vom Land. Das heißt, wir bemühen uns um den Ausbau B180 in Schneidlingen. Das ist auch eine bedeutsame Verkehrsanlage, was ja die Einstufung schon sagt, als Bundesstraße. Und die Nebenanlagen haben es dort sehr nötig. Deshalb ist das bei uns eine der zuerst priorisierten Maßnahmen. Und zudem haben wir in Hecklingen innerorts derzeit Quedlinburger Straße auf dem Programm. Da sind wir in der Vorbereitung der Baumaßnahme an sich und wollen diese innerörtliche Gemeindestraße dann auch ertüchtigen.
0: Mit der Fertigstellung der Bahnhofstraße ist damit eines der langjährig geplanten Straßenprojekte im Salzlandkreis abgeschlossen.
2: Langsam aber sicher gehen die Testspiele in der Lotto-Landesliga Südsachsen-Anhalt 26-27 zu Ende. Am 29. Juli fand das vorletzte Spiel für den VfB Gräfenhainichen statt. Auch an diesem Abend stand ihm ein Team aus der Verbandsliga entgegen. Zu Gast der SV Blau-Weiß Döhlau. Die Anfangsphase der Partie bestand hauptsächlich aus dem Abtasten der gegnerischen Mannschaft. Hierbei schaffte es Döhlau jedoch zweimal durchzubrechen. Der erste Versuch endete in einer Ecke und einem sauberen Schuss auf das Tor. Doch Blankenstein fängt die Kugel ohne Probleme ab. Die zweite Chance sieht besser aus. Doch auch hier fängt Blankenstein die Kugel ab. Abgesehen davon bleibt das Spiel bis zur ersten Trinkpause aktionslos. Nach der Pause schlägt Gräfenhainichen jedoch zu. Nach einem Einwurf kommt Krüger an den Ball und erzielt von der Strafraumkante das Führungstor in der 33. Spielminute. Abgesehen von einer gelben für Wichmann wegen eines Foulspiels passiert in der ersten Hälfte nichts mehr. In der 35. Spielminute gibt es einen Konter von den Jungs in Schwarz zu sehen. Krüger im Zweikampf passt nach vorne ab und Richter an der Spitze. Doch der Ball wird gerade so vom Keeper umgeleitet. Kurz darauf muss das Spiel zwangsläufig unterbrochen werden. Es war zwar heiß, jedoch war der Rasensprenger nicht bestellt. Da wurde die Zwangspause auch gleich als zweite Trinkpause genutzt, während das Problem behoben wurde. Nach der kurzzeitigen Unterbrechung ging es jedoch mit den Aktionen direkt weiter. In der 68. Spielminute bekommt Akaki den langen Ball, zieht bis zum Tor durch und holt für sein Team das 2:0. Keine 2 Minuten später findet sich Krüger im Alleingang wieder, schießt gegen den Wärter, kommt wieder an den Ball und trifft die Latte mit dem 3:1 in dieser Partie. Ein paar Chancen hat Gräfenhainichen noch, jedoch wird hier kein Tor mehr von ihnen verwandelt. Anders sieht es jedoch bei Döhlau aus. Hier wird am Anfang der 90. Spielminute nochmal eine Ecke gegeben. Der Ball kommt gut und Stolle macht ihn dann noch rein. Das 3:1, jedoch reicht die Zeit nicht aus, um noch aufzuholen. Und die Partie geht mit dem 3:1 zu Ende. Das war nun schon das zweite Testspiel gegen einen Verein aus der Verbandsliga. Doch Mannschaftskapitän Friedrich Fromm bleibt mit seiner Einschätzung realistisch.
3: Wir haben uns halt vorgenommen, relativ tief zu stehen, das mal zu thematisieren und den Gegner kommen und machen zu lassen. Das hat sehr gut funktioniert. Haben dann in Phasen auch mal ein Stück weit höher gepresst. Da fühlen wir uns, glaube ich, per se ein Stück weit wohler. Und ja, haben dann gerade zweite Halbzeit eiskalt die ganzen Umschaltmomente genutzt und das Spiel dann auf unsere Seite gezogen und dann noch zurecht gewonnen. Vorbereitungszeit ist allgemein, glaube ich, relativ kurz dieses Jahr mit 4 Wochen. Ein paar Stellschrauben, also sind schon noch zu drehen. Ansonsten denke ich schon, dass wir für den Pflichtspielstart ganz gut gewappnet sind. Aber die Ergebnisse würde ich jetzt nicht überbewerten. Wir haben auch einmal gegen eine Landesklasse-Truppe verloren. Also.
2: Ein Saisonziel wird beim VfB noch intern besprochen. Jedoch sollte dies bald feststehen, denn das nächste und schon letzte Testspiel vor dem Saisonstart findet bereits am 1. August gegen den Ludwigsfelder FC statt.
4: Nur noch ungefähr einen Monat dauert es, bis alle wahlberechtigten Bürger Sachsen-Anhalts einen neuen Landtag wählen dürfen. Am 6. September wird die richtungsweisende Wahl stattfinden. Wie die Pressestelle der Stadt berichtet, wurden bereits am 27. Juli die Wahlbenachrichtigungen für die Landtagswahl an die wahlberechtigten Bürger des Herroslaus versandt. Die Ausgabe und Zustellung der Briefwahlunterlagen zur Landtagswahl wird frühestens ab dem 5. August möglich sein. Ab diesem Zeitpunkt können Wähler, die mittels Briefwahl wählen möchten, den Wahlschein und die Briefwahlunterlagen im Rathaus des Herroslau im Raum 226 in der zweiten Etage des Rathausneubaus beantragen und in Empfang nehmen. Für diesen Antrag kann der Vordruck auf der Rückseite der Wahlbenachrichtigung genutzt werden. Er kann aber auch mündlich, schriftlich oder elektronisch gestellt werden. In diesem Fall müssen Familienname, Vorname, Geburtsdatum und Wohnanschrift und gegebenenfalls eine Versandanschrift angegeben werden. Nur telefonisch kann der Antrag nicht gestellt werden. Die Wahlscheine mit den Briefwahlunterlagen werden mit der Post übersandt. Wenn für andere Bürger stellvertretend ein Wahlschein mit den Briefwahlunterlagen beantragt wird, muss eine schriftliche Vollmacht dieser Bürger vorliegen. Die Wahlscheine können bis Donnerstag, den 3. September, zu den Öffnungszeiten des Bürgerbüros und am Freitag, den 4. September, bis 12 Uhr im Rathausraum 226 und danach bis 15 Uhr im Wahlamt im Rathaus Altbau, Zimmer 489, beantragt und abgeholt werden. Wer keine Wahlbenachrichtigung bekommen hat, aber dennoch glaubt, wahlberechtigt zu sein, sollte sich an das Wahlamt der Stadt wenden. Dies kann unter der Telefonnummer 0340 204 1813 oder per E-Mail an briefwahl@dessau-roßlau.de erfolgen. Bis zum Wahltag am 6. September um 18 Uhr müssen die Briefwahlunterlagen dann wieder bei der Stadt Dessau-Roßlau eintreffen. Es wird empfohlen, die Briefwahlunterlagen spätestens 4 Werktage vor der Wahl abzusenden, damit diese noch rechtzeitig bei der Stadt eingehen.

0: Herzlich willkommen an diesem Montag und damit herzlich willkommen zu einer neuen Woche mit den zeitnahen Nachrichten hier auf Rhein 1. Zwei weitere Transfers gab der Dessau-Roßlauer Handballverein für die Saison 2026-27 bekannt. Zum einen Niklas Döbbel. Für viele DRHV-Fans ist der Linkshänder bereits ein vertrautes Gesicht. Seit seinem ersten Einsatz bei den Bibern im September der vergangenen Saison durch ein Zweitspielrecht hat er immer wieder angedeutet, welches Potenzial in ihm steckt. Auf der Position im rechten Rückraum fügte er sich vom ersten Tag an hervorragend in die Mannschaft ein. Der 21-jährige Rückraumspieler wechselt nun von den SC Magdeburg Youngsters zum DRHV und gehört damit in der neuen Spielzeit zum offiziellen Kader. Nach der schweren Verletzung von Martin Fritschina hat der Verein zudem auf die entstandene Lücke im Rückraum reagiert. Mit Mikkel Löpp verpflichten die Biber einen estnischen Nationalspieler. Zunächst hat er einen Einjahresvertrag unterschrieben. Der 24-jährige Spielmacher gilt als einer der talentiertesten Spieler seines Heimatlandes. Vor allem seine Dynamik und Spielintelligenz zeichnet den Rechtshänder aus. Mit seiner Schnelligkeit, seiner 1-gegen-1-Stärke und seinem variablen Offensivspiel entwickelte er sich beim EHV Aue zu einer festen Größe im Rückraum. In der abgelaufenen Saison erzielte er für das Team aus dem Erzgebirge in 22 Drittligaspielen 101 Tore. Auch für die Nationalmannschaft Estlands absolvierte er bereits viele Länderspiele und gehört seit mehreren Jahren zum festen Aufgebot. Mit Löpp erhält Cheftrainer Vanja Radic nun eine zusätzliche Option für den Rückraum, der bereits Erfahrung im deutschen Handball gesammelt hat und sich ohne lange Eingewöhnungszeit in die Mannschaft integrieren soll. Am 27. Juli besuchte Ministerpräsident Sven Schulze die Berufsfeuerwehr Dessau-Roßlau. Im Amt für Brand-, Katastrophenschutz und Rettungsdienst informierte er sich über die Arbeit der Berufsfeuerwehr sowie der integrierten Rettungsleitstelle. Darüber hinaus verfolgte er eine Einsatzübung und erhielt Einblicke in die Aufgaben und Abläufe des Amtes.
1: Ob Brände, Unfälle oder medizinische Notfälle. Die Einsatzkräfte der Berufsfeuerwehr Dessau-Roßlau stehen jederzeit bereit. Am 27. Juli reiste Ministerpräsident Sven Schulze an, um sich selbst vor Ort ein Bild zu machen und sich über den Arbeitsalltag des Brand-, Katastrophenschutz- und Rettungsdienstes zu informieren.
2: Ja, ich habe heute mal bei der Berufsfeuerwehr in Dessau vorbeigeschaut. Zum einen mit den Kameradinnen und Kameraden über ihren Arbeitsalltag gesprochen, zum anderen aber auch darüber geredet, was läuft schon gut und was müssen wir in den nächsten Jahren noch verbessern. Wir haben uns beispielsweise die Rettungsleitstelle angeschaut, haben gesehen, wie das in normalen Zeiten läuft, aber ich habe mit den Kolleginnen und Kollegen auch mal gesprochen, was passiert, wenn eine Großeinsatzlage ist, wenn also ganz viel gleichzeitig reinkommt, was können wir da vielleicht in der Zukunft noch verändern. Ja, das war einer der Gründe, warum ich heute hier bin. Ja,
3: der Ministerpräsident wollte sich heute mal allgemein über die Arbeit der Feuerwehr, des Rettungsdienstes, aber auch der Rettungsleitstelle informieren, sodass wir heute diese drei Bereiche dem Ministerpräsidenten mal vorgestellt haben, intensiv in Gesprächen, in Diskussionen, aber auch mit praktischen Vorführungen wie hier am Flugplatz.
1: Bevor es zur Einsatzübung ging, stand zunächst ein Blick hinter die Kulissen der Rettungsleitstelle auf dem Programm. Hier landen alle Anrufe über den Notruf 112 und von hier aus werden Feuerwehr, Rettungsdienst oder andere Einsatzkräfte alarmiert und koordiniert.
3: Ja, wir haben angefangen, ihm zu zeigen, wie läuft eine Alarmaufnahme in der Rettungsleitstelle, was sind da für bestimmte Bedingungen, wie sind die Leitstellen technisch ausgestattet, was gibt aber auch in der Leitstelle für Probleme. Wir konnten ihm zeigen, wie eine Feuerwehr funktioniert, was machen wir den ganzen Tag über an Pflege, Wartung von Fahrzeugen, Aus- und Fortbildung. Und wir konnten ihm jetzt hier bei dieser praktischen Übung auch mal zeigen, wie Zusammenarbeit verschiedener Feuerwehren, verschiedener Einheiten funktioniert.
1: Nach dem Besuch in der Rettungsleitstelle ging es raus zum Flugplatz in Kleinkühnau, denn dort wurde es richtig actionreich. Bei einer Einsatzübung zeigten die Feuerwehrleute, wie jeder Handgriff sitzen muss. Sven Schulze schaute dabei nicht nur von Weitem zu, sondern stieg selbst in den Korb des Hubrettungsfahrzeugs und war live dabei.
3: In der Übung ging es darum, dass wir einen Brand in dem Tower angenommen haben. Zwei vermisste Personen. Eine wurde über den Angriffstrupp von innen gerettet, die zweite Person über das Hubrettungsfahrzeug, über das Fenster von außen. Zusätzlich wurde eine Brandbekämpfung durchgeführt. Das war mal Sinn und Zweck der Übung.
1: Zum Abschluss der Übung konnte sich der Ministerpräsident selbst überzeugen, wie gute Abläufe funktionieren und wie viel Teamarbeit hinter jedem Einsatz steckt. Dabei ist auch das Zusammenspiel zwischen der Berufsfeuerwehr und den freiwilligen Feuerwehren ein wichtiger Aspekt. Nach den Eindrücken vor Ort zieht der Ministerpräsident sein persönliches Fazit.
2: Ja, zum einen erstmal eine eingeschworene Mannschaft. Ja, eine zweite Familie ist das ja, ne? Wenn die Feuerwehrkollegen, die Kameraden dann hier ihren Dienst tun. Das zweite ist hochprofessionell. Dritter Punkt ist, man braucht auch immer die neueste und beste Technik, damit ja, Brände nicht nur bekämpft werden können, sondern es passieren ja ganz viele andere Einsatzfälle. Und es ist wichtig, das sage ich auch als Ministerpräsident, dass sich regelmäßig, dass wir, die in der Politik Entscheidungen treffen, auch regelmäßig hier vor Ort sind und mit denen, die jeden Tag damit auch betroffen sind, die jeden Tag mit der Technik arbeiten müssen, die jeden Tag auch Menschenleben retten.

0: geben. Heute beispielsweise in der Rettungswache habe ich mir zeigen lassen, wie Einsatz von Computertechnik, KI dazu beiträgt, dass man schneller auch die Krankenwagen beispielsweise, auch die Feuerwehr zum Einsatzort leiten kann. Also es gibt viele Möglichkeiten auch für die Zukunft.
1: Ja, sicherlich wünschen wir uns viele Dinge vom Land. Zum einen vielleicht eine etwas bessere Ausstattung der Feuerwehren, mehr Unterstützung auf politischen Ebenen, gerade was die Leitstellenstruktur angeht. Solche Sachen wünschen wir uns.
2: Das Amt für Brand-, Katastrophenschutz und Rettungsdienst konnte dem Ministerpräsidenten Sven Schulze einen direkten Einblick in ihre Arbeit geben und zeigen, wie die Abläufe vor und hinter den Kulissen funktionieren. Verkehrsfreigabe für Antonettenstraße. Die Bauarbeiten in der Antonettenstraße sowie im östlichen Bauabschnitt der Ferdinand-von-Schill-Straße stehen kurz vor dem Abschluss. Die Verkehrsfreigabe für beide Teilabschnitte erfolgte am 30. Juli. Ab diesem Zeitpunkt sind die Straßen wieder uneingeschränkt für den öffentlichen Verkehr sowie für den Fuß- und Radverkehr nutzbar. Mit der Fertigstellung dieser Bauabschnitte sind die Voraussetzungen für den geplanten Baubeginn zur Umgestaltung des Kreisverkehrs an der katholischen Kirche ab Oktober diesen Jahres geschaffen. Die Fortsetzung der Bauarbeiten erfolgt im nächsten Bauabschnitt an der Kreuzung Ferdinand-von-Schill-Straße, der Johannesstraße und der Hans-Heinen-Straße. Hier sollen weitreichende Tiefbauarbeiten für die Dessauer Stadtwerke stattfinden, gefolgt von den Neugestaltungen der Fahrbahnoberfläche und den Seitenbereichen im Auftrag des Tiefbauamtes. Der Knotenpunkt wird hierfür als Vollsperrung ausgewiesen, sodass die Johannesstraße, die Hans-Heinen-Straße und beide Teilabschnitte der Ferdinand-von-Schill-Straße als Sackgassen ausgeschildert werden. Die Vollsperrung des Knotens erfolgte für den Kfz-Verkehr ebenfalls am 30. Juli. Eine Fußgängerführung über den Kreuzungsbereich hinweg wird jederzeit gewährleistet. Die Bauzeit dieses Bauabschnittes beläuft sich auf 3 Monate. Ende Oktober 2026 soll der Bauabschnitt wieder für den Kfz-Verkehr freigegeben werden.
3: Die Feuerwehren Dessau-Roßlau wurden am vergangenen Mittwoch gegen 23.30 Uhr zu einem Waldbrand alarmiert. Bei Eintreffen der Kameraden bestätigte sich die Lage nur teilweise. Ein ca. 40 Quadratmeter großer Holzpolter stand in Vollbrand. Das Feuer wurde schnell unter Kontrolle gebracht. Durch einen Bagger des THW wurde der Holzpolter auseinandergezogen, um die Glutnester gezielt ablöschen zu können. Um ein erneutes Aufflammen zu verhindern, wurde ein Schaumteppich über das Holz gelegt. Eine Schwierigkeit war die Wasserversorgung. Da die Zufahrt zu eng war, konnten nicht alle Fahrzeuge direkt zur Einsatzstelle fahren. Es musste eine ca. 400 Meter lange Schlauchleitung gelegt werden, um eine stabile Wasserversorgung an der Einsatzstelle zu haben. Noch während der Löscharbeiten kam es im angrenzenden Wald zu 2 weiteren Bränden. Dabei handelte es sich um brennendes Unterholz und Wiese. Die beiden Brandstellen konnten zügig mit einem Kleinlöschgerät abgelöscht werden. Am vergangenen Freitag ist das Heimat- und Schützenfest in Zerbst wieder offiziell gestartet. Bis zum 10. August gibt es nun im und rund um den Schlossgarten eine Menge zu erleben. Neben einem umfangreichen Rummel und der Pferdemarktlotterie steht auch wieder der Sport im Vordergrund. Unter anderem mit dem Reit- und Springturnier und vielem mehr.
4: Mit einem Böllerschießen gab die Schützengilde Zerbst den Startschuss für das Heimat- und Schützenfest 2026. In der Heimatstadt von Katharina der Großen wird wieder 11 Tage lang gefeiert. Zerbsts Bürgermeister Andreas Dittmann ist froh, dass es nun endlich losgeht.
5: Na, vor allem ist man froh, wenn die Vorbereitungen alle geklappt haben. Und die letzten Tage, die waren noch mal recht hektisch. Die Kolleginnen und Kollegen, sowohl im Kulturamt, im Bau- und Wirtschaftshof, die haben alle Hände voll zu tun gehabt und irgendwer muss immer gucken, ob das auch alles koordiniert läuft. Also von daher freuen wir uns, dass jetzt sozusagen alle Vorbereitungen abgeschlossen sind und wieder Zerbster sein Fest begrüßt. Jetzt geht's los.
4: Das Fest wurde am 31. Juli traditionell mit einem Umzug durch den Schlossgarten eingeläutet. Angeführt vom Lindauer Spielmannszug ging es für zahlreiche Ehrengäste und Besucher zur Festwiese und dann ins Zelt.

0: Im Zelt angekommen, begrüßte Bürgermeister Andreas Dittmann alle Besucher und warf einen Blick auf all das, was nun in Zerbst im Rahmen des fast zweiwöchigen Fests alles ansteht.
1: Na, erstmal natürlich, wir sehen es hinter uns, die 123. Zerbster Pferdemarktlotterie mit einem Skoda Fabia als Hauptpreis. Es sind noch Lose erhältlich, also das allein schon ein Grund. Dann haben wir hier natürlich mitten in der Stadt unseren großen Vergnügungspark mit tollen Fahrgeschäften, tollen gastronomischen Angeboten. Man kann aber auch Sport betreiben oder einfach besuchen. Also gerade jetzt läuft der Heimat- und Schützenfestlauf. Morgen ist ein großes Badminton-Turnier und der sportliche Höhepunkt ist am nächsten Wochenende, wenn hier ein Springen und Dressur bis hoch zur schweren Klasse stattfindet. Also all das macht das Zerbster Heimat- und Schützenfest aus. Und ich kann alle nur ganz herzlich einladen, zu uns nach Zerbst zu kommen.
0: Im Zelt musste dann natürlich noch eine ganz wichtige Tradition vollzogen werden, der Fassbieranstich. Andreas Dittmann machte sich zusammen mit Jan Edo Albers, dem Bürgermeister von Zerbsts Partnerstadt Jever, daran. Ohne größere Probleme konnten die beiden jeweils ein Fass öffnen und Freibier für die Besucher ausschenken. Damit war die Eröffnungszeremonie des Heimat- und Schützenfests offiziell abgeschlossen und es konnte ordentlich gefeiert werden. Über einige Änderungen beim Fest in diesem Jahr berichtete uns der Bürgermeister noch.
1: Naja, es gab ein paar zwangsweise neue Ideen. Wir mussten nämlich alles zeitlich umdrehen. Normalerweise ist das Reitspringen und Fahrturnier am ersten Wochenende. Das ging aber aus wettkampftechnischen Gründen nicht. Deswegen wurde das Fahrturnier schon abgekoppelt. Das ist schon durch und das Springen und Dressurreiten ist am zweiten Wochenende. Das hat eine ganze Kette nach sich gezogen. Aber wir haben auch neue Fahrgeschäfte mit hier. Die Nachfrage nach Herrn Orloff und den Schwarzenberg-Kosaken war so groß, dass es zwei Veranstaltungen gibt. Also von daher, ja, ist eine Menge los.
0: Bis zum Montag, den 10. August, wird im Rahmen des Heimat- und Schützenfests in Zerbst noch eine Menge los sein. Am Wochenende zuvor findet das heiß erwartete Reit- und Springturnier statt, bevor dann am Sonntagabend wieder als Höhepunkt das große Abschlussfeuerwerk den Zerbster Nachthimmel in ein buntes Farbenspiel verwandelt.
2: Am 29. Juli kam es erneut zu einem Verkehrsunfall auf der B185 zwischen Dessau und Köthen. Bereits zwei Tage zuvor ereignete sich im Kreuzungsbereich der Kreisstraße 2080 ein Unfall, bei dem 5 Personen verletzt wurden. Nun, bevor ein 41-jähriger Fahrer eines Audi gegen 18.15 Uhr die Kreisstraße 2083 aus Richtung Zähringen in Richtung Bundesstraße. Eine 39-jährige Fahrerin eines Chryslers bevor diese in Richtung Dessau. Im Kreuzungsbereich kam es zur Kollision der beiden Fahrzeuge. In der weiteren Folge kamen beide PKWs von der Fahrbahn ab, beschädigten einen Leitpfosten sowie eine Ortshinweistafel und kamen anschließend auf dem angrenzenden Acker zum Stehen. Der 41-Jährige wurde bei dem Unfall schwer verletzt. Es entstand ein geschätzter Gesamtschaden in Höhe von etwa 32.000 Euro. Für die Dauer der Verkehrsunfallaufnahme und der Bergung der Fahrzeuge war die Unfallstelle voll gesperrt. Damit sind wir am Ende unserer Montagsausgabe der Zeitnah Nachrichten. Schauen jetzt noch auf das Wetter und im Anschluss daran gern noch auf die Meldungen aus der Region. Am Dienstag um 18 Uhr melden wir uns dann aus dem Studio wieder. Bis dahin, machen Sie es gut und auf Wiedersehen.
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5: Am Dienstag erwarten uns Temperaturen zwischen 20 und 35 Grad. Der Tag beginnt noch recht angenehm, ehe die Temperaturen im Tagesverlauf deutlich ansteigen und es sehr warm wird. Ein schwacher bis mäßiger Südwestwind bringt zeitweise lockere Wolken mit sich. Vereinzelt sind im Tagesverlauf leichte Schauer möglich. Am Abend überwiegen die Wolken, nur gelegentlich zeigt sich die Sonne. Freie Fahrt in Großbörnicke. Nach mehreren Monaten Bauzeit ist jetzt auch der zweite Bauabschnitt der Bahnhofstraße fertig. Auf rund 340 Metern hat der Salzlandkreis die Kreisstraße 1302 grundhaft erneuert, inklusive neuer Entwässerung und eines sanierten Gehwegs.
6: Wir sind ja in Großbörnicke, einem Ortsteil der Stadt Hecklingen, in der Bahnhofstraße. Das ist unsere Kreisstraße 1302. Auf einer Länge von ungefähr 300 Meter haben wir hier die Straße ausgebaut, haben Entwässerungsanlagen hergestellt und haben auch die Gehwegbereiche neu angelegt. Ja, es war also eine Maßnahme, die schon auf viele, viele Jahre läuft, die auch in der Priorität des Landkreises sehr weit oben stand. Und nach einigen Jahren der Vorbereitung letztendlich mit dem Spatenstich im vergangenen Jahr im Oktober begonnen werden konnte. Wir haben hier zwei Bauabschnitte durchgeführt. Das war deswegen, um die Zulieferei, die Anlieferung, die Erreichbarkeit für die Anwohner zu gewährleisten. Deswegen haben wir uns entschieden, über den Winter dann halt in zwei Bauabschnitte zu bauen, damit die Erreichbarkeit gewährleistet bleibt. Das ist also sehr reibungslos passiert. Die Leute sind auch angekommen und wir konnten unsere Baumaßnahme planmäßig und termingerecht heute hier abschließen. Eine Baumaßnahme, die ungefähr 942.000 Euro insgesamt kostet, mit einem sehr großen Bauanteil von 877.000 und einem kleineren Planungsteil, der dann letztendlich drin ist.
5: Die Arbeiten liefen seit Oktober vergangenen Jahres. Durch die Aufteilung in zwei Bauabschnitte blieb die Erreichbarkeit der Grundstücke während der gesamten Bauzeit erhalten. Von der erneuerten Straße profitieren jetzt nicht nur die Anwohner, sondern auch Unternehmen und Pendler.
7: Der Stellenwert für die Stadt ist hier ungemein hoch. Wir haben hier eine Kreisstraße, die sich innerörtlich verzweigt, dann in zwei Kreisstraßen abgeht. Das heißt, wir haben hier schon eine Bündelungsfunktion aus Richtung Atzendorf, ist das meines Wissens. Also das nächste ist nicht Atzendorf, aber aus der Richtung zumindest. Das spüren wir auch und wir haben am Ende unserer Ortschaft ein Logistikunternehmen sitzen, was natürlich einen erheblichen Bedarf an Verkehrsanlagen hat und die auch erheblich abnutzt. Da ist der Zustand der Straße vor der Baumaßnahme nicht gut gewesen für deren Fahrzeuge und der Zustand jetzt ist deutlich besser. Das macht die Stadt ein Stück weit lukrativer für diesen Logistiker als Standort. Und genau darüber freuen wir uns unter anderem. Wir freuen uns auch, dass alle Nutzer dieser Straße, sowohl Ansässige als auch Gäste unserer Stadt, in der Lage sind, eine ordentliche Verkehrsanlage vorzufinden und zu nutzen. Das ist für uns ebenso wichtig.
5: Auch finanziell ist das Projekt für Hecklingen ein Gewinn. Eigentlich wäre die Stadt für die Gehwege zuständig gewesen. Durch die Einigung im Kreisumlagestreit übernahm der Salzlandkreis jedoch auch diesen Kostenanteil. Gleichzeitig richtet sich der Blick in Hecklingen bereits auf die nächsten Vorhaben, um die Verkehrsinfrastruktur Schritt für Schritt weiter zu verbessern.
7: Wir sind in konkreter Vorbereitung zweier Straßenbaumaßnahmen, einmal in der Abstimmung mit dem Land. Da gibt es zumindest die erste Anfrage und eine erste Rückkopplung vom Land. Das heißt, wir bemühen uns um den Ausbau B180 in Schneidlingen. Das ist auch eine bedeutsame Verkehrsanlage, was ja die Einstufung schon sagt, als Bundesstraße. Und die Nebenanlagen haben es dort sehr nötig. Deshalb ist das bei uns eine der zuerst priorisierten Maßnahmen und zudem haben wir in Hecklingen innerorts derzeit Quedlinburger Straße auf dem Programm. Da sind wir in der Vorbereitung der Baumaßnahme an sich und wollen diese innerörtliche Gemeindestraße dann auch ertüchtigen.
5: Mit der Fertigstellung der Bahnhofstraße ist damit eines der langjährig geplanten Straßenprojekte im Salzlandkreis abgeschlossen.
8: Langsam aber sicher gehen die Testspiele in der Lotto-Landesliga Süd-Sachsen-Anhalt 26-27 zu Ende. Am 29. Juli fand das vorletzte Spiel für den VfB Gräfenhainichen statt. Auch an diesem Abend stand ihm ein Team aus der Verbandsliga entgegen. Zu Gast der SV Blau-Weiß Döhlau. Die Anfangsphase der Partie bestand hauptsächlich aus dem Abtasten der gegnerischen Mannschaft. Hierbei schaffte es Döhlau jedoch zweimal durchzubrechen. Der erste Versuch endete in einer Ecke und einem sauberen Schuss auf das Tor. Doch Blankenstein fängt die Kugel ohne Probleme ab. Die zweite Chance sieht besser aus. Doch auch hier fängt Blankenstein die Kugel ab. Abgesehen davon bleibt das Spiel bis zur ersten Trinkpause aktionslos. Nach der Pause schlägt Gräfenhainichen jedoch zu. Nach einem Einwurf kommt Krüger an den Ball und erzielt von der Strafraumkante das Führungstor in der 33. Spielminute. Abgesehen von einer gelben für Wichmann wegen eines Foulspiels passiert in der ersten Hälfte nichts mehr. In der 35. Spielminute gibt es einen Konter von den Jungs in Schwarz zu sehen. Krüger im Zweikampf passt nach vorne ab und Richter an der Spitze. Doch der Ball wird gerade so vom Keeper umgeleitet. Kurz darauf muss das Spiel zwangsläufig unterbrochen werden. Es war zwar heiß, jedoch war der Rasensprenger nicht bestellt. Da wurde die Zwangspause auch gleich als zweite Trinkpause genutzt, während das Problem behoben wurde. Nach der kurzzeitigen Unterbrechung ging es jedoch mit den Aktionen direkt weiter. In der 68. Spielminute bekommt Akaki den langen Ball, zieht bis zum Tor durch und holt für sein Team das 2:0. Keine zwei Minuten später findet sich Krüger im Alleingang wieder, schießt gegen den Wärter, kommt wieder an den Ball und trifft die Latte mit dem 3:1 in dieser Partie. Ein paar Chancen hat Gräfenhainichen noch, jedoch wird hier kein Tor mehr von ihnen verwandelt. Anders sieht es jedoch bei Döhlau aus. Hier wird am Anfang der 90. Spielminute nochmal eine Ecke gegeben. Der Ball kommt gut und Stolle macht ihn dann noch rein. Das 3:1, jedoch reicht die Zeit nicht aus, um noch aufzuholen. Und die Partie geht mit dem 3:1 zu Ende. Das war nun schon das zweite Testspiel gegen einen Verein aus der Verbandsliga. Doch Mannschaftskapitän Friedrich Fromm bleibt mit seiner Einschätzung realistisch.
9: Wir haben uns halt vorgenommen, relativ tief zu stehen, das mal zu thematisieren und den Gegner kommen und machen zu lassen. Das hat sehr gut funktioniert. Haben dann in Phasen auch mal ein Stück weit höher gepresst. Da fühlen wir uns, glaube ich, per se ein Stück weit wohler. Und ja, haben dann gerade zweite Halbzeit eiskalt die ganzen Umschaltmomente genutzt und das Spiel dann auf unsere Seite gezogen und dann auch zurecht gewonnen. Vorbereitungszeit ist allgemein, glaube ich, relativ kurz dieses Jahr mit 4 Wochen. Ein paar Stellschrauben, also sind schon noch zu drehen. Ansonsten denke ich schon, dass wir für den Pflichtspielstart ganz gut gewappnet sind, aber die Ergebnisse würde ich jetzt nicht überbewerten. Wir haben auch einmal gegen eine Landesklasse-Truppe verloren. Also.
8: Ein Saisonziel wird beim VfB noch intern besprochen. Jedoch sollte dies bald feststehen, denn das nächste und schon letzte Testspiel vor dem Saisonstart findet bereits am 1. August gegen den Ludwigsfelder FC statt.
0: Nur noch ungefähr einen Monat dauert es, bis alle wahlberechtigten Bürger Sachsen-Anhalts einen neuen Landtag wählen dürfen. Am 6. September wird die richtungsweisende Wahl stattfinden. Wie die Pressestelle der Stadt berichtet, wurden bereits am 27. Juli die Wahlbenachrichtigungen für die Landtagswahl an die wahlberechtigten Bürger des Dessau-Roßlaus versandt. Die Ausgabe und Zustellung der Briefwahlunterlagen zur Landtagswahl wird frühestens ab dem 5. August möglich sein. Ab diesem Zeitpunkt können Wähler, die mittels Briefwahl wählen möchten, den Wahlschein und die Briefwahlunterlagen

Im Rathaus Dessau-Roßlau, im Raum 226 in der zweiten Etage des Rathausneubaus beantragen und in Empfang nehmen. Für diesen Antrag kann der Vordruck auf der Rückseite der Wahlbenachrichtigung genutzt werden. Er kann aber auch mündlich, schriftlich oder elektronisch gestellt werden. In diesem Fall müssen Familienname, Vorname, Geburtsdatum und Wohnanschrift und gegebenenfalls eine Versandanschrift angegeben werden. Nur telefonisch kann der Antrag nicht gestellt werden. Die Wahlscheine mit den Briefwahlunterlagen werden mit der Post übersandt. Wenn für andere Bürger stellvertretend ein Wahlschein mit den Briefwahlunterlagen beantragt wird, muss eine schriftliche Vollmacht dieser Bürger vorliegen. Die Wahlscheine können bis Donnerstag, den 3. September, zu den Öffnungszeiten des Bürgerbüros und am Freitag, den 4. September bis 12 Uhr im Rathausraum 226 und danach bis 15 Uhr im Wahlamt im Rathaus Altbau, Zimmer 489, beantragt und abgeholt werden. Wer keine Wahlbenachrichtigung bekommen hat, aber dennoch glaubt, wahlberechtigt zu sein, sollte sich an das Wahlamt der Stadt wenden. Dies kann unter der Telefonnummer 0340 204 1813 oder per E-Mail an briefwahl@dessau-roßlau.de erfolgen. Bis zum Wahltag am 6. September um 18 Uhr müssen die Briefwahlunterlagen dann wieder bei der Stadt Dessau-Roßlau eintreffen. Es wird empfohlen, die Briefwahlunterlagen spätestens 4 Werktage vor der Wahl abzusenden, damit diese noch rechtzeitig bei der Stadt eingehen.

Herzlich willkommen an diesem Montag und damit herzlich willkommen zu einer neuen Woche mit den zeitnahen Nachrichten hier auf Rhein 1. Zwei weitere Transfers gab der Dessau-Roßlauer Handballverein für die Saison 2026-27 bekannt. Zum einen Niklas Döbbel. Für viele DRHV-Fans ist der Linkshänder bereits ein vertrautes Gesicht. Seit seinem ersten Einsatz bei den Bibern im September der vergangenen Saison durch ein Zweitspielrecht hat er immer wieder angedeutet, welches Potenzial in ihm steckt. Auf der Position im rechten Rückraum fügte er sich vom ersten Tag an hervorragend in die Mannschaft ein. Der 21-jährige Rückraumspieler wechselt nun von den SC Magdeburg Youngsters zum DRHV und gehört damit in der neuen Spielzeit zum offiziellen Kader. Nach der schweren Verletzung von Martin Fritschina hat der Verein zudem auf die entstandene Lücke im Rückraum reagiert. Mit Mikkel Löpp verpflichten die Biber einen estnischen Nationalspieler. Zunächst hat er einen Einjahresvertrag unterschrieben. Der 24-jährige Spielmacher gilt als einer der talentiertesten Spieler seines Heimatlandes. Vor allem seine Dynamik und Spielintelligenz zeichnet den Rechtshänder aus. Mit seiner Schnelligkeit, seiner 1-gegen-1-Stärke und seinem variablen Offensivspiel entwickelte er sich beim EHV Aue zu einer festen Größe im Rückraum. In der abgelaufenen Saison erzielte er für das Team aus dem Erzgebirge in 22 Drittligaspielen 101

0: Tore. Auch für die Nationalmannschaft Estlands absolvierte er bereits viele Länderspiele und gehört seit mehreren Jahren zum festen Aufgebot. Mit Löb erhält Cheftrainer Vanja Radic nun eine zusätzliche Option für den Rückraum, der bereits Erfahrung im deutschen Handball gesammelt hat und sich ohne lange Eingewöhnungszeit in die Mannschaft integrieren soll. Am 27. Juli besuchte Ministerpräsident Sven Schulze die Berufsfeuerwehr Dessau-Roßlau. Im Amt für Brand-, Katastrophenschutz und Rettungsdienst informierte er sich über die Arbeit der Berufsfeuerwehr sowie der integrierten Rettungsleitstelle. Darüber hinaus verfolgte er eine Einsatzübung und erhielt Einblicke in die Aufgaben und Abläufe des Amtes.
1: Ob Brände, Unfälle oder medizinische Notfälle. Die Einsatzkräfte der Berufsfeuerwehr Dessau-Roßlau stehen jederzeit bereit. Am 27. Juli reiste Ministerpräsident Sven Schulze an, um sich selbst vor Ort ein Bild zu machen und sich über den Arbeitsalltag des Brand-, Katastrophenschutz- und Rettungsdienst zu informieren.
2: Ja, ich habe heute mal bei der Berufsfeuerwehr in Dessau vorbeigeschaut. Zum einen mit den Kameradinnen und Kameraden über ihren Arbeitsalltag gesprochen, zum anderen aber auch darüber geredet, was läuft schon gut und was müssen wir in den nächsten Jahren noch verbessern. Wir haben uns beispielsweise die Rettungsleitstelle angeschaut, haben gesehen, wie das in normalen Zeiten läuft. Aber ich habe mit den Kolleginnen und Kollegen auch mal gesprochen, was passiert, wenn eine Großeinsatzlage ist, wenn also ganz viel gleichzeitig reinkommt. Was können wir da vielleicht in der Zukunft noch verändern? Ja, das war einer der Gründe, warum ich heute hier bin. Ja,
3: der Ministerpräsident wollte sich heute mal allgemein über die Arbeit der Feuerwehr, des Rettungsdienstes, aber auch der Rettungsleitstelle informieren, sodass wir heute diese drei Bereiche dem Ministerpräsidenten mal vorgestellt haben, intensiv in Gesprächen, in Diskussionen, aber auch mit praktischen Vorführungen wie hier am Flugplatz.
1: Bevor es zur Einsatzübung ging, stand zunächst ein Blick hinter die Kulissen der Rettungsleitstelle auf dem Programm. Hier landen alle Anrufe über den Notruf 112 und von hier aus werden Feuerwehr, Rettungsdienst oder andere Einsatzkräfte alarmiert und koordiniert.
3: Ja, wir haben angefangen, ihm zu zeigen, wie läuft eine Alarmaufnahme in der Rettungsleitstelle, was sind dafür bestimmte Bedingungen, wie sind die Leitstellen technisch ausgestattet, was gibt aber auch in der Leitstelle für Probleme. Wir konnten ihm zeigen, wie eine Feuerwehr funktioniert, was machen wir den ganzen Tag über an Pflege, Wartung von Fahrzeugen, Aus- und Fortbildung. Und wir konnten ihm jetzt hier bei dieser praktischen Übung auch mal zeigen, wie Zusammenarbeit verschiedener Feuerwehren, verschiedener Einheiten funktioniert.
1: Nach dem Besuch in der Rettungsleitstelle ging es raus zum Flugplatz in Kleinkühnau, denn dort wurde es richtig actionreich. Bei einer Einsatzübung zeigten die Feuerwehrleute, wie jeder Handgriff sitzen muss. Sven Schulze schaute dabei nicht nur von Weitem zu, sondern stieg selbst in den Korb des Hubrettungsfahrzeugs und war live dabei.
3: In der Übung ging es darum, dass wir einen Brand in dem Tower angenommen haben. Zwei vermisste Personen, eine wurde über den Angriffstrupp von innen gerettet, die zweite Person über das Hubrettungsfahrzeug, über das Fenster von außen. Zusätzlich wurde eine Brandbekämpfung durchgeführt. Das war mal Sinn und Zweck der Übung.
1: Zum Abschluss der Übung konnte sich der Ministerpräsident selbst überzeugen, wie gute Abläufe funktionieren und wie viel Teamarbeit hinter jedem Einsatz steckt. Dabei ist auch das Zusammenspiel zwischen der Berufsfeuerwehr und den freiwilligen Feuerwehren ein wichtiger Aspekt. Nach den Eindrücken vor Ort zieht der Ministerpräsident sein persönliches Fazit.
2: Ja, zum einen erstmal eine eingeschworene Mannschaft. Eine zweite Familie ist das ja, ne? Wenn die Feuerwehrkollegen, die Kameraden dann hier ihren Dienst tun. Das zweite ist hochprofessionell. Dritter Punkt ist, man braucht auch immer die neueste und beste Technik, damit ja, Brände nicht nur bekämpft werden können, sondern es passieren hier ganz viele andere Einsatzfälle. Und es ist wichtig, das sage ich auch als Ministerpräsident, dass ich regelmäßig, dass wir, die in der Politik Entscheidungen treffen, auch regelmäßig hier vor Ort sind und mit denen, die jeden Tag damit auch betroffen sind, die jeden Tag mit der Technik arbeiten müssen, die jeden Tag auch Menschenleben retten, auch entsprechend ausgerüstet sind. Am Ende ist eines wichtig, dass ich Danke sagen möchte an die vielen, die in der Freiwilligen Feuerwehr arbeiten und an die Menschen, die in der Berufsfeuerwehr, nicht nur hier in Dessau-Roßlau arbeiten.
1: Das Land Sachsen-Anhalt unterstützt die Arbeit von Feuerwehr und Katastrophenschutz bereits auf vielfältige Weise. Doch mit Blick auf die Zukunft gibt es noch einiges zu tun.
2: Wir haben gerade im Sommer viele Feldbrände beispielsweise. Wir haben da vor einigen Jahren ein neues System eingeführt, dass wir über Kamerasysteme relativ schnell sehen können, wo es brennt. Also dass wir die Kameradinnen und Kameraden dann auch schnell zum Brandort führen können. Wir haben aus meiner Sicht mittlerweile ein sehr gutes System insgesamt in der Feuerwehr, sowohl freiwillige Feuerwehr als auch Berufsfeuerwehr. Aber es wird in der Zukunft immer noch Optimierungsmöglichkeiten geben. Heute beispielsweise in der Rettungswache habe ich mir zeigen lassen, wie Einsatz von Computertechnik, KI dazu beiträgt, dass man schneller auch die Krankenwagen beispielsweise, auch die Feuerwehr zum Einsatzort leiten kann. Also es gibt viele Möglichkeiten auch für die Zukunft.
3: Ja, sicherlich wünschen wir uns viele Dinge vom Land. Zum einen vielleicht eine etwas bessere Ausstattung der Feuerwehren, mehr Unterstützung auf politischen Ebenen, gerade was die Leitstellenstruktur angeht. Solche Sachen wünschen wir uns.
1: Das Amt für Brand-, Katastrophenschutz- und Rettungsdienst konnte dem Ministerpräsidenten Sven Schulze einen direkten Einblick in ihre Arbeit geben und zeigen, wie die Abläufe vor und hinter den Kulissen funktionieren. Verkehrsfreigabe für Antonettenstraße. Die Bauarbeiten in der Antonettenstraße sowie im östlichen Bauabschnitt der Ferdinand-von-Schill-Straße stehen kurz vor dem Abschluss. Die Verkehrsfreigabe für beide Teilabschnitte erfolgte am 30. Juli. Ab diesem Zeitpunkt sind die Straßen wieder uneingeschränkt für den öffentlichen Verkehr sowie für den Fuß- und Radverkehr nutzbar. Mit der Fertigstellung dieser Bauabschnitte sind die Voraussetzungen für den geplanten Baubeginn zur Umgestaltung des Kreisverkehrs an der katholischen Kirche ab Oktober diesen Jahres geschaffen. Die Fortsetzung der Bauarbeiten erfolgt im nächsten Bauabschnitt an der Kreuzung Ferdinand-von-Schill-Straße, der Johannesstraße und der Hans-Heinen-Straße. Hier sollen weitreichende Tiefbauarbeiten für die Dessauer Stadtwerke stattfinden, gefolgt von den Neugestaltungen der Fahrbahnoberfläche und den Seitenbereichen im Auftrag des Tiefbauamtes. Der Knotenpunkt wird hierfür als Vollsperrung ausgewiesen, sodass die Johannesstraße, die Hans-Heinen-Straße und beide Teilabschnitte der Ferdinand-von-Schill-Straße als Sackgassen ausgeschildert werden. Die Vollsperrung des Knotens erfolgte für den Kfz-Verkehr ebenfalls am 30. Juli. Eine Fußgängerführung über den Kreuzungsbereich hinweg wird jederzeit gewährleistet. Die Bauzeit dieses Bauabschnittes beläuft sich auf 3 Monate. Ende Oktober 2026 soll der Bauabschnitt wieder für den Kfz-Verkehr freigegeben werden.
0: Die Feuerwehren Dessau-Roßlau wurden am vergangenen Mittwoch gegen 23.30 Uhr zu einem Waldbrand alarmiert. Bei Eintreffen der Kameraden bestätigte sich die Lage nur teilweise. Ein ca. 40 Quadratmeter großer Holzpolter stand in Vollbrand. Das Feuer wurde schnell unter Kontrolle gebracht. Durch einen Bagger des THW wurde der Holzpolter auseinandergezogen, um die Glutnester gezielt ablöschen zu können. Um ein erneutes Aufflammen zu verhindern, wurde ein Schaumteppich über das Holz gelegt. Eine Schwierigkeit war die Wasserversorgung. Da die Zufahrt zu eng war, konnten nicht alle Fahrzeuge direkt zur Einsatzstelle fahren. Es musste eine ca. 400 Meter lange Schlauchleitung gelegt werden, um eine stabile Wasserversorgung an der Einsatzstelle zu haben. Noch während der Löscharbeiten kam es im angrenzenden Wald zu 2 weiteren Bränden. Dabei handelte es sich um brennendes Unterholz und Wiese. Die beiden Brandstellen konnten zügig mit einem Kleinlöschgerät abgelöscht werden. Am vergangenen Freitag ist das Heimat- und Schützenfest in Zerbst wieder offiziell gestartet. Bis zum 10. August gibt es nun im und rund um den Schlossgarten eine Menge zu erleben. Neben einem umfangreichen Rummel und der Pferdemarktlotterie steht auch wieder der Sport im Vordergrund. Unter anderem mit dem Reit- und Springturnier und vielem mehr.
4: Mit einem Böllerschießen gab die Schützengilde Zerbst den Startschuss für das Heimat- und Schützenfest 2026. In der Heimatstadt von Katharina der Großen wird wieder 11 Tage lang gefeiert. Zerbsts Bürgermeister Andreas Dittmann ist froh, dass es nun endlich losgeht.
5: Na, vor allem ist man froh, wenn die Vorbereitungen alle geklappt haben. Und die letzten Tage, die waren noch mal recht hektisch. Die Kolleginnen und Kollegen, sowohl im Kulturamt, im Bauernwirtschaftshof, die haben alle Hände voll zu tun gehabt und irgendwer muss immer gucken, ob das auch alles koordiniert läuft. Also von daher freuen wir uns, dass jetzt sozusagen alle Vorbereitungen abgeschlossen sind und wieder Zerbster sein Fest begrüßt. Jetzt geht's los.
4: Das Fest wurde am 31. Juli traditionell mit einem Umzug durch den Schlossgarten eingeläutet. Angeführt vom Lindauer Spielmannszug ging es für zahlreiche Ehrengäste und Besucher zur Festwiese und dann ins Zelt.

0: Im Zelt angekommen, begrüßte Bürgermeister Andreas Dittmann alle Besucher und warf einen Blick auf all das, was nun in Zerbst im Rahmen des fast zweiwöchigen Fests alles ansteht.
1: Na, erstmal natürlich, wir sehen es hinter uns, die 123. Zerbster Pferdemarktlotterie mit einem Skoda Fabia als Hauptpreis. Es sind noch Lose erhältlich, also das ist allein schon ein Grund. Dann haben wir hier natürlich mitten in der Stadt unseren großen Vergnügungspark mit tollen Fahrgeschäften, tollen gastronomischen Angeboten. Man kann aber auch Sport betreiben oder einfach besuchen. Also gerade jetzt läuft der Heimat- und Schützenfestlauf. Morgen ist ein großes Badminton-Turnier und der sportliche Höhepunkt ist am nächsten Wochenende, wenn hier ein Springen und Dressur bis hoch zur schweren Klasse stattfindet. Also all das macht das Zerbster Heimat- und Schützenfest aus. Und ich kann alle nur ganz herzlich einladen, zu uns nach Zerbst zu kommen.
0: Im Zelt musste dann natürlich noch eine ganz wichtige Tradition vollzogen werden, der Fassbieranstich. Andreas Dittmann machte sich zusammen mit Jan-Edo Albers, dem Bürgermeister von Zerbsts Partnerstadt Jever, daran. Ohne größere Probleme konnten die beiden jeweils ein Fass öffnen und Freibier für die Besucher ausschenken. Damit war die Eröffnungszeremonie des Heimat- und Schützenfests offiziell abgeschlossen und es konnte ordentlich gefeiert werden. Über einige Änderungen beim Fest in diesem Jahr berichtete uns der Bürgermeister noch.
1: Naja, es gab ein paar zwangsweise neue Ideen. Wir mussten nämlich alles zeitlich umdrehen. Normalerweise ist das Reitspringen und Fahrturnier am ersten Wochenende. Das ging aber aus wettkampftechnischen Gründen nicht. Deswegen wurde das Fahrturnier schon abgekoppelt. Das ist schon durch und das Springen und Dressurreiten ist am zweiten Wochenende. Das hat eine ganze Kette nach sich gezogen. Aber wir haben auch neue Fahrgeschäfte mit hier. Die Nachfrage nach Herrn Orloff und den Schwarzenberg-Kosaken war so groß, dass es zwei Veranstaltungen gibt. Also von daher, ja, ist eine Menge los.
0: Bis zum Montag, den 10. August, wird im Rahmen des Heimat- und Schützenfests in Zerbst noch eine Menge los sein. Am Wochenende zuvor findet das heiß erwartete Reit- und Springturnier statt, bevor dann am Sonntagabend wieder als Höhepunkt das große Abschlussfeuerwerk den Zerbster Nachthimmel in ein buntes Farbenspiel verwandelt.
2: Am 29. Juli kam es erneut zu einem Verkehrsunfall auf der B185 zwischen Dessau und Köthen. Bereits zwei Tage zuvor ereignete sich im Kreuzungsbereich der Kreisstraße 2080 ein Unfall, bei dem 5 Personen verletzt wurden. Nun, bevor ein 41-jähriger Fahrer eines Audi gegen 18.15 Uhr die Kreisstraße 2083 aus Richtung Zähringen in Richtung Bundesstraße. Eine 39-jährige Fahrerin eines Chryslers befuhr diese in Richtung Dessau. Im Kreuzungsbereich kam es zur Kollision der beiden Fahrzeuge. In der weiteren Folge kamen beide PKWs von der Fahrbahn ab, beschädigten einen Leitpfosten sowie eine Ortshinweistafel und kamen anschließend auf dem angrenzenden Acker zum Stehen. Der 41-Jährige wurde bei dem Unfall schwer verletzt. Es entstand ein geschätzter Gesamtschaden in Höhe von etwa 32.000 Euro. Für die Dauer der Verkehrsunfallaufnahme und der Bergung der Fahrzeuge war die Unfallstelle voll gesperrt. Damit sind wir am Ende unserer Montagsausgabe der Zeitnah Nachrichten. Schauen jetzt noch auf das Wetter und im Anschluss daran gern noch auf die Meldungen aus der Region. Am Dienstag um 18 Uhr melden wir uns dann aus dem Studio wieder. Bis dahin, machen Sie es gut und auf Wiedersehen.
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1: Am Dienstag erwarten uns Temperaturen zwischen 20 und 35 Grad. Der Tag beginnt noch recht angenehm, ehe die Temperaturen im Tagesverlauf deutlich ansteigen und es sehr warm wird. Ein schwacher bis mäßiger Südwestwind bringt zeitweise lockere Wolken mit sich. Vereinzelt sind im Tagesverlauf leichte Schauer möglich. Am Abend überwiegen die Wolken, nur gelegentlich zeigt sich die Sonne. Freie Fahrt in Großbörnicke. Nach mehreren Monaten Bauzeit ist jetzt auch der zweite Bauabschnitt der Bahnhofstraße fertig. Auf rund 340 Metern hat der Salzlandkreis die Kreisstraße 1302 grundhaft erneuert, inklusive neuer Entwässerung und eines sanierten Gehwegs.
2: Wir sind ja in Großbörnicke, einem Ortsteil der Stadt Hecklingen, in der Bahnhofstraße. Das ist unsere Kreisstraße 1302. Auf einer Länge von ungefähr 300 Metern haben wir hier die Straße ausgebaut, haben Entwässerungsanlagen hergestellt und haben auch die Gehwegbereiche neu angelegt. Ja, es war also eine Maßnahme, die schon auf viele, viele Jahre läuft, die auch in der Priorität des Landkreises sehr weit oben stand. Und nach einigen Jahren der Vorbereitung letztendlich mit dem Spatenstich im vergangenen Jahr im Oktober begonnen werden konnte. Wir haben hier zwei Bauabschnitte durchgeführt. Das war deswegen, um die Zulieferei, die Anlieferung, die Erreichbarkeit für die Anwohner zu gewährleisten. Deswegen haben wir uns entschieden, über den Winter dann halt in zwei Bauabschnitte zu bauen, damit die Erreichbarkeit gewährleistet bleibt. Das ist also sehr reibungslos passiert. Die Leute sind auch rangekommen und wir konnten unsere Baumaßnahme planmäßig und termingerecht heute hier abschließen. Eine Baumaßnahme, die ungefähr 942.000 Euro insgesamt kostet, mit einem sehr großen Bauanteil von 877.000 und einem kleineren Planungsteil, der dann letztendlich drin ist.
1: Die Arbeiten liefen seit Oktober vergangenen Jahres. Durch die Aufteilung in zwei Bauabschnitte blieb die Erreichbarkeit der Grundstücke während der gesamten Bauzeit erhalten. Von der erneuerten Straße profitieren jetzt nicht nur die Anwohner, sondern auch Unternehmen und Pendler.
3: Der Stellenwert für die Stadt ist hier ungemein hoch. Wir haben hier eine Kreisstraße, die sich innerörtlich verzweigt, dann in zwei Kreisstraßen abgeht. Das heißt, wir haben hier schon eine Bündelungsfunktion aus Richtung Atzendorf, ist das meines Wissens. Also das nächste ist nicht Atzendorf, aber aus der Richtung zumindest. Das spüren wir auch und wir haben am Ende unserer Ortschaft ein Logistikunternehmen sitzen, was natürlich einen erheblichen Bedarf an Verkehrsanlagen hat und die auch erheblich abnutzt. Da ist der Zustand der Straße vor der Baumaßnahme nicht gut gewesen für deren Fahrzeuge und der Zustand jetzt ist deutlich besser. Das macht die Stadt ein Stück weit lukrativer für diesen Logistiker als Standort. Und genau darüber freuen wir uns unter anderem. Wir freuen uns auch, dass alle Nutzer dieser Straße, sowohl Ansässige als auch Gäste unserer Stadt, in der Lage sind, eine ordentliche Verkehrsanlage vorzufinden und zu nutzen. Das ist für uns ebenso wichtig.
1: Auch finanziell ist das Projekt für Hecklingen ein Gewinn. Eigentlich wäre die Stadt für die Gehwege zuständig gewesen. Durch die Einigung im Kreisumlagestreit übernahm der Salzlandkreis jedoch auch diesen Kostenanteil. Gleichzeitig richtet sich der Blick in Hecklingen bereits auf die nächsten Vorhaben, um die Verkehrsinfrastruktur Schritt für Schritt weiter zu verbessern.
3: Wir sind in konkreter Vorbereitung zweier Straßenbaumaßnahmen, einmal in der Abstimmung mit dem Land. Da gibt es zumindest die erste Anfrage und eine erste Rückkopplung vom Land. Das heißt, wir bemühen uns um den Ausbau B180 in Schneidlingen. Das ist auch eine bedeutsame Verkehrsanlage, was ja die Einstufung schon sagt, als Bundesstraße. Und die Nebenanlagen haben es dort sehr nötig. Deshalb ist das bei uns eine der zuerst priorisierten Maßnahmen und zudem haben wir in Hecklingen innerorts derzeit Quedlinburger Straße auf dem Programm. Da sind wir in der Vorbereitung der Baumaßnahme an sich und wollen diese innerörtliche Gemeindestraße dann auch ertüchtigen.
1: Mit der Fertigstellung der Bahnhofstraße ist damit eines der langjährig geplanten Straßenprojekte im Salzlandkreis abgeschlossen.
4: Langsam aber sicher gehen die Testspiele in der Lotto-Landesliga Süd-Sachsen-Anhalt 26-27 zu Ende. Am 29. Juli fand das vorletzte Spiel für den VfB Gräfenhainichen statt. Auch an diesem Abend stand ihm ein Team aus der Verbandsliga entgegen. Zu Gast der SV Blau-Weiß Döhlau. Die Anfangsphase der Partie bestand hauptsächlich aus dem Abtasten der gegnerischen Mannschaft. Hierbei schaffte es Döhlau jedoch zweimal durchzubrechen. Der erste Versuch endete in einer Ecke und einem sauberen Schuss auf das Tor. Doch Blankenstein fängt die Kugel ohne Probleme ab. Die zweite Chance sieht besser aus. Doch auch hier fängt Blankenstein die Kugel ab. Abgesehen davon bleibt das Spiel bis zur ersten Trinkpause aktionslos. Nach der Pause schlägt Gräfenhainichen jedoch zu. Nach einem Einwurf kommt Krüger an den Ball und erzielt von der Strafraumkante das Führungstor in der 33. Spielminute. Abgesehen von einer gelben für Wichmann wegen eines Foulspiels passiert in der ersten Hälfte nichts mehr. In der 35. Spielminute gibt es einen Konter von den Jungs in Schwarz zu sehen. Krüger im Zweikampf passt nach vorne ab und Richter an der Spitze. Doch der Ball wird gerade so vom Keeper umgeleitet. Kurz darauf muss das Spiel zwangsläufig unterbrochen werden. Es war zwar heiß, jedoch war der Rasensprenger nicht bestellt. Da wurde die Zwangspause auch gleich als zweite Trinkpause genutzt, während das Problem behoben wurde. Nach der kurzzeitigen Unterbrechung ging es jedoch mit den Aktionen direkt weiter. In der 68. Spielminute bekommt Akaki den langen Ball, zieht bis zum Tor durch und holt für sein Team das 2:0. Keine zwei Minuten später findet sich Krüger im Alleingang wieder, schießt gegen den Wärter, kommt wieder an den Ball und trifft die Latte mit dem 3:1 in dieser Partie. Ein paar Chancen hat Gräfenhainichen noch, jedoch wird hier kein Tor mehr von ihnen verwandelt. Anders sieht es jedoch bei Döhlau aus. Hier wird am Anfang der 90. Spielminute nochmal eine Ecke gegeben. Der Ball kommt gut und Stolle macht ihn dann noch rein. Das 3:1, jedoch reicht die Zeit nicht aus, um noch aufzuholen. Und die Partie geht mit dem 3:1 zu Ende. Das war nun schon das zweite Testspiel gegen einen Verein aus der Verbandsliga. Doch Mannschaftskapitän Friedrich Fromm bleibt mit seiner Einschätzung realistisch.
5: Wir haben uns halt vorgenommen, relativ tief zu stehen, das mal zu thematisieren und den Gegner kommen und machen zu lassen. Das hat sehr gut funktioniert. Haben dann in Phasen auch mal ein Stück weit höher gepresst. Da fühlen wir uns, glaube ich, per se ein Stück weit wohler. Und ja, haben dann gerade zweite Halbzeit eiskalt die ganzen Umschaltmomente genutzt und das Spiel dann auf unsere Seite gezogen und dann noch zurecht gewonnen. Vorbereitungszeit ist allgemein, glaube ich, relativ kurz dieses Jahr mit 4 Wochen. Ein paar Stellschrauben, also sind schon noch zu drehen. Ansonsten denke ich schon, dass wir für den Pflichtspielstart ganz gut gewappnet sind. Aber die Ergebnisse würde ich jetzt nicht überbewerten. Wir haben auch einmal gegen eine Landesklasse-Truppe verloren. Also.
4: Ein Saisonziel wird beim VfB noch intern besprochen. Jedoch sollte dies bald feststehen, denn das nächste und schon letzte Testspiel vor dem Saisonstart findet bereits am 1. August gegen den Ludwigsfelder FC statt.
0: Nur noch ungefähr einen Monat dauert es, bis alle wahlberechtigten Bürger Sachsen-Anhalts einen neuen Landtag wählen dürfen. Am 6. September wird die richtungsweisende Wahl stattfinden. Wie die Pressestelle der Stadt berichtet, wurden bereits am 27. Juli die Wahlbenachrichtigungen für die Landtagswahl an die wahlberechtigten Bürger des Dessau-Roßlaus versandt. Die Ausgabe und Zustellung der Briefwahlunterlagen zur Landtagswahl wird frühestens ab dem 5. August möglich sein.
6: Ab diesem Zeitpunkt können Wähler, die mittels Briefwahl wählen möchten, den Wahlschein und die Briefwahlunterlagen im Rathaus Dessau-Roßlau im Raum 226 in der zweiten Etage des Rathausneubaus beantragen und in Empfang nehmen. Für diesen Antrag kann der Vordruck auf der Rückseite der Wahlbenachrichtigung genutzt werden. Er kann aber auch mündlich, schriftlich oder elektronisch gestellt werden. In diesem Fall müssen Familienname, Vorname, Geburtsdatum und Wohnanschrift und gegebenenfalls eine Versandanschrift angegeben werden. Nur telefonisch kann der Antrag nicht gestellt werden. Die Wahlscheine mit den Briefwahlunterlagen werden mit der Post übersandt. Wenn für andere Bürger stellvertretend ein Wahlschein mit den Briefwahlunterlagen beantragt wird, muss eine schriftliche Vollmacht dieser Bürger vorliegen. Die Wahlscheine können bis Donnerstag, den 3. September, zu den Öffnungszeiten des Bürgerbüros und am Freitag, den 4. September, bis 12 Uhr im Rathausraum 226 und danach bis 15 Uhr im Wahlamt im Rathaus Altbau, Zimmer 489, beantragt und abgeholt werden. Wer keine Wahlbenachrichtigung bekommen hat, aber dennoch glaubt, wahlberechtigt zu sein, sollte sich an das Wahlamt der Stadt wenden. Dies kann unter der Telefonnummer 0340 204 1813 oder per E-Mail an briefwahl@dessau-roßlau.de erfolgen. Bis zum Wahltag am 6. September um 18 Uhr müssen die Briefwahlunterlagen dann wieder bei der Stadt Dessau-Roßlau eintreffen. Es wird empfohlen, die Briefwahlunterlagen spätestens 4 Werktage vor der Wahl abzusenden, damit diese noch rechtzeitig bei der Stadt eingehen.

0: Herzlich willkommen an diesem Montag und damit herzlich willkommen zu einer neuen Woche mit den zeitnahen Nachrichten hier auf Rhein 1. Zwei weitere Transfers gab der Dessau-Roßlauer Handballverein für die Saison 2026-27 bekannt. Zum einen Niklas Döbbel. Für viele DRHV-Fans ist der Linkshänder bereits ein vertrautes Gesicht. Seit seinem ersten Einsatz bei den Bibern im September der vergangenen Saison durch ein Zweitspielrecht hat er immer wieder angedeutet, welches Potenzial in ihm steckt. Auf der Position im rechten Rückraum fügte er sich vom ersten Tag an hervorragend in die Mannschaft ein. Der 21-jährige Rückraumspieler wechselt nun von den SC Magdeburg Youngsters zum DRHV und gehört damit in der neuen Spielzeit zum offiziellen Kader. Nach der schweren Verletzung von Martin Fritschina hat der Verein zudem auf die entstandene Lücke im Rückraum reagiert. Mit Mikkel Löpp verpflichten die Biber einen estnischen Nationalspieler. Zunächst hat er einen Einjahresvertrag unterschrieben. Der 24-jährige Spielmacher gilt als einer der talentiertesten Spieler seines Heimatlandes. Vor allem seine Dynamik und Spielintelligenz zeichnet den Rechtshänder aus. Mit seiner Schnelligkeit, seiner 1-gegen-1 Stärke und seinem variablen Offensivspiel entwickelte er sich beim EHV Aue zu einer festen Größe im Rückraum. In der abgelaufenen Saison erzielte er für das Team aus dem Erzgebirge in 22 Drittligaspielen 101 Tore. Auch für die Nationalmannschaft Estlands absolvierte er bereits viele Länderspiele und gehört seit mehreren Jahren zum festen Aufgebot. Mit Löpp erhält Cheftrainer Vanja Radic nun eine zusätzliche Option für den Rückraum, der bereits Erfahrung im deutschen Handball gesammelt hat und sich ohne lange Eingewöhnungszeit in die Mannschaft integrieren soll. Am 27. Juli besuchte Ministerpräsident Sven Schulze die Berufsfeuerwehr Dessau-Roßlau. Im Amt für Brand-, Katastrophenschutz und Rettungsdienst informierte er sich über die Arbeit der Berufsfeuerwehr sowie der integrierten Rettungsleitstelle. Darüber hinaus verfolgte er eine Einsatzübung und erhielt Einblicke in die Aufgaben und Abläufe des Amtes.
1: Ob Brände, Unfälle oder medizinische Notfälle. Die Einsatzkräfte der Berufsfeuerwehr Dessau-Roßlau stehen jederzeit bereit. Am 27. Juli reiste Ministerpräsident Sven Schulze an, um sich selbst vor Ort ein Bild zu machen und sich über den Arbeitsalltag des Brand-, Katastrophenschutz- und Rettungsdienst zu informieren.
2: Ja, ich habe heute mal bei der Berufsfeuerwehr in Dessau vorbeigeschaut, zum einen mit den Kameradinnen und Kameraden über ihren Arbeitsalltag gesprochen, zum anderen aber auch darüber geredet, was läuft schon gut und was müssen wir in den nächsten Jahren noch verbessern. Wir haben uns beispielsweise die Rettungsleitstelle angeschaut, haben gesehen, wie das in normalen Zeiten läuft, aber ich habe mit den Kolleginnen und Kollegen auch mal gesprochen, was passiert, wenn eine Großeinsatzlage ist, wenn also ganz viel gleichzeitig reinkommt, was können wir da vielleicht in der Zukunft noch verändern. Ja, das war einer der Gründe, warum ich heute hier bin.
3: Ja, der Ministerpräsident wollte sich heute mal allgemein über die Arbeit der Feuerwehr, des Rettungsdienstes, aber auch der Rettungsleitstelle informieren, sodass wir heute diese drei Bereiche dem Ministerpräsidenten mal vorgestellt haben, intensiv in Gesprächen, in Diskussionen, aber auch mit praktischen Vorführungen wie hier am Flugplatz.
1: Bevor es zur Einsatzübung ging, stand zunächst ein Blick hinter die Kulissen der Rettungsleitstelle auf dem Programm. Hier landen alle Anrufe über den Notruf 112 und von hier aus werden Feuerwehr, Rettungsdienst oder andere Einsatzkräfte alarmiert und koordiniert.
3: Ja, wir haben angefangen, ihm zu zeigen, wie läuft eine Alarmaufnahme der Rettungsleitstelle, was sind da für bestimmte Bedingungen, wie sind die Leitstellen technisch ausgestattet, was gibt aber auch in der Leitstelle für Probleme. Wir konnten ihm zeigen, wie eine Feuerwehr funktioniert, was machen wir den ganzen Tag über an Pflege, Wartung von Fahrzeugen, Aus- und Fortbildung. Und wir konnten ihm jetzt hier bei dieser praktischen Übung auch mal zeigen, wie Zusammenarbeit verschiedener Feuerwehren, verschiedener Einheiten funktioniert.
1: Nach dem Besuch in der Rettungsleitstelle ging es raus zum Flugplatz in Kleinkühnau, denn dort wurde es richtig actionreich. Bei einer Einsatzübung zeigten die Feuerwehrleute, wie jeder Handgriff sitzen muss. Sven Schulze schaute dabei nicht nur von Weitem zu, sondern stieg selbst in den Korb des Hubrettungsfahrzeugs und war live dabei.
3: In der Übung ging es darum, dass wir einen Brand in dem Tower angenommen haben. Zwei vermisste Personen. Eine wurde über den Angriffstrupp von innen gerettet, die zweite Person über das Hubrettungsfahrzeug, über das Fenster von außen. Zusätzlich wurde eine Brandbekämpfung durchgeführt. Das war mal Sinn und Zweck der Übung.
1: Zum Abschluss der Übung konnte sich der Ministerpräsident selbst überzeugen, wie gute Abläufe funktionieren und wie viel Teamarbeit hinter jedem Einsatz steckt. Dabei ist auch das Zusammenspiel zwischen der Berufsfeuerwehr und den freiwilligen Feuerwehren ein wichtiger Aspekt. Nach den Eindrücken vor Ort zieht der Ministerpräsident sein persönliches Fazit.
2: Ja, zum einen erstmal eine eingeschworene Mannschaft. Ja, eine zweite Familie ist das ja, ne? Wenn die Feuerwehrkollegen, die Kameraden dann hier ihren Dienst tun. Das zweite ist hochprofessionell. Dritter Punkt ist, man braucht auch immer die neueste und beste Technik, damit ja, Brände nicht nur bekämpft werden können, sondern es passieren hier ganz viele andere Einsatzfälle. Und es ist wichtig, das sage ich auch als Ministerpräsident, dass sich regelmäßig, dass wir, die in der Politik Entscheidungen treffen, auch regelmäßig hier vor Ort sind und mit denen, die jeden Tag damit auch betroffen sind, die jeden Tag mit der Technik arbeiten müssen, die jeden Tag auch Menschenleben retten, auch entsprechend ausgerüstet sind. Am Ende ist eines wichtig, dass ich Danke sagen möchte an die vielen, die in der Freiwilligen Feuerwehr arbeiten und an die Menschen, die in der Berufsfeuerwehr, nicht nur hier in Dessau-Roßlau, arbeiten.
1: Das Land Sachsen-Anhalt unterstützt die Arbeit von Feuerwehr und Katastrophenschutz bereits auf vielfältige Weise. Doch mit Blick auf die Zukunft gibt es noch einiges zu tun.
2: Wir haben gerade im Sommer viele Feldbrände beispielsweise. Wir haben da vor einigen Jahren ein neues System eingeführt, dass wir über Kamerasysteme relativ schnell sehen können, wo es brennt. Also dass wir die Kameradinnen und Kameraden dann auch schnell zum Brandort führen können. Wir haben aus meiner Sicht mittlerweile ein sehr gutes System insgesamt in der Feuerwehr, sowohl Freiwillige Feuerwehr als auch Berufsfeuerwehr. Aber es wird in der Zukunft immer noch Optimierungsmöglichkeiten geben.

0: Kurse stehen kurz vor dem Abschluss. Die Verkehrsfreigabe für beide Teilabschnitte erfolgte am 30. Juli. Ab diesem Zeitpunkt sind die Straßen wieder uneingeschränkt für den öffentlichen Verkehr sowie für den Fuß- und Radverkehr nutzbar. Mit der Fertigstellung dieser Bauabschnitte sind die Voraussetzungen für den geplanten Baubeginn zur Umgestaltung des Kreisverkehrs an der katholischen Kirche ab Oktober diesen Jahres geschaffen. Die Fortsetzung der Bauarbeiten erfolgt im nächsten Bauabschnitt an der Kreuzung Ferdinand-von-Schill-Straße, der Johannesstraße und der Hans-Heinen-Straße. Hier sollen weitreichende Tiefbauarbeiten für die Dessauer Stadtwerke stattfinden, gefolgt von den Neugestaltungen der Fahrbahnoberfläche und den Seitenbereichen im Auftrag des Tiefbauamtes. Der Knotenpunkt wird hierfür als Vollsperrung ausgewiesen, sodass die Johannesstraße, die Hans-Heinen-Straße und beide Teilabschnitte der Ferdinand-von-Schill-Straße als Sackgassen ausgeschildert werden. Die Vollsperrung des Knotens erfolgte für den Kfz-Verkehr ebenfalls am 30. Juli. Eine Fußgängerführung über den Kreuzungsbereich hinweg wird jederzeit gewährleistet. Die Bauzeit dieses Bauabschnittes beläuft sich auf 3 Monate. Ende Oktober 2026 soll der Bauabschnitt wieder für den Kfz-Verkehr freigegeben werden.
1: Die Feuerwehren Dessau-Roßlau wurden am vergangenen Mittwoch gegen 23.30 Uhr zu einem Waldbrand alarmiert. Bei Eintreffen der Kameraden bestätigte sich die Lage nur teilweise. Ein ca. 40 Quadratmeter großer Holzpolter stand in Vollbrand. Das Feuer wurde schnell unter Kontrolle gebracht. Durch einen Bagger des THW wurde der Holzpolter auseinandergezogen, um die Glutnester gezielt ablöschen zu können. Um ein erneutes Aufflammen zu verhindern, wurde ein Schaumteppich über das Holz gelegt. Eine Schwierigkeit war die Wasserversorgung. Da die Zufahrt zu eng war, konnten nicht alle Fahrzeuge direkt zur Einsatzstelle fahren. Es musste eine ca. 400 Meter lange Schlauchleitung gelegt werden, um eine stabile Wasserversorgung an der Einsatzstelle zu haben. Noch während der Löscharbeiten kam es im angrenzenden Wald zu 2 weiteren Bränden. Dabei handelte es sich um brennendes Unterholz und Wiese. Die beiden Brandstellen konnten zügig mit einem Kleinlöschgerät abgelöscht werden. Am vergangenen Freitag ist das Heimat- und Schützenfest in Zerbst wieder offiziell gestartet. Bis zum 10. August gibt es nun im und rund um den Schlossgarten eine Menge zu erleben. Neben einem umfangreichen Rummel und der Pferdemarktlotterie steht auch wieder der Sport im Vordergrund. Unter anderem mit dem Reit- und Springturnier und vielem mehr.
2: Mit einem Böllerschießen gab die Schützengilde Zerbst den Startschuss für das Heimat- und Schützenfest 2026. In der Heimatstadt von Katharina der Großen wird wieder 11 Tage lang gefeiert. Zerbsts Bürgermeister Andreas Dittmann ist froh, dass es nun endlich losgeht.
3: Na, vor allem ist man froh, wenn die Vorbereitungen alle geklappt haben. Und die letzten Tage, die waren noch mal recht hektisch. Die Kolleginnen und Kollegen, sowohl im Kulturamt, im Bau- und Wirtschaftshof, die haben alle Hände voll zu tun gehabt und irgendwer muss immer gucken, ob das auch alles koordiniert läuft. Also von daher freuen wir uns, dass jetzt sozusagen alle Vorbereitungen abgeschlossen sind und wieder Zerbster sein Fest begrüßt. Jetzt geht's los.
2: Das Fest wurde am 31. Juli traditionell mit einem Umzug durch den Schlossgarten eingeläutet. Angeführt vom Lindauer Spielmannszug ging es für zahlreiche Ehrengäste und Besucher zur Festwiese und dann ins Zelt.

0: Im Zelt angekommen, begrüßte Bürgermeister Andreas Dittmann alle Besucher und warf einen Blick auf all das, was nun in Zerbst im Rahmen des fast zweiwöchigen Fests alles ansteht.
1: Na, erstmal natürlich, wir sehen es hinter uns, die 123. Zerbster Pferdemarktlotterie mit einem Skoda Fabia als Hauptpreis. Es sind noch Lose erhältlich. Also

0: Das ist allein schon ein Grund. Dann haben wir hier natürlich mitten in der Stadt unseren großen Vergnügungspark mit tollen Fahrgeschäften, tollen gastronomischen Angeboten. Man kann aber auch Sport betreiben oder einfach besuchen. Also gerade jetzt läuft der Heimat- und Schützenfestlauf. Morgen ist ein großes Badminton-Turnier und der sportliche Höhepunkt ist am nächsten Wochenende, wenn hier ein Springen und Dressur in der bis hoch zur schweren Klasse stattfindet. Also all das macht das Zerbster Heimat- und Schützenfest aus. Und ich kann alle nur ganz herzlich einladen, zu uns nach Zerb zu kommen.
1: Im Zelt musste dann natürlich noch eine ganz wichtige Tradition vollzogen werden. Der Fassbieranstich. Andreas Dittmann machte sich zusammen mit Jan Edo Albers, dem Bürgermeister von Zerbs Partnerstadt Jever, daran. Ohne größere Probleme konnten die beiden jeweils ein Fass öffnen und Freibier für die Besucher ausschenken. Damit war die Eröffnungszeremonie des Heimat- und Schützenfests offiziell abgeschlossen und es konnte ordentlich gefeiert werden. Über einige Änderungen beim Fest in diesem Jahr berichtete uns der Bürgermeister noch.
0: Naja, es gab ein paar zwangsweise neue Ideen. Wir mussten nämlich alles zeitlich umdrehen. Normalerweise ist das Reitspringen und Fahrturnier am ersten Wochenende. Das ging aber aus wettkampftechnischen Gründen nicht. Deswegen wurde das Fahrturnier schon abgekoppelt. Das ist schon durch und das Springen und Dressurreiten ist am zweiten Wochenende. Das hat eine ganze Kette nach sich gezogen. Aber wir haben auch neue Fahrgeschäfte mit hier. Die Nachfrage nach Herrn Orloff und den Schwarzenberg-Kosaken war so groß, dass es zwei Veranstaltungen gibt. Also von daher, ja, ist eine Menge los.
1: Bis zum Montag, den 10. August, wird im Rahmen des Heimat- und Schützenfests in Zerbst noch eine Menge los sein. Am Wochenende zuvor findet das heiß erwartete Reit- und Springturnier statt, bevor dann am Sonntagabend wieder als Höhepunkt das große Abschlussfeuerwerk den Zerbster Nachthimmel in ein buntes Farbenspiel verwandelt.
2: Am 29. Juli kam es erneut zu einem Verkehrsunfall auf der B185 zwischen Dessau und Köthen. Bereits zwei Tage zuvor ereignete sich im Kreuzungsbereich der Kreisstraße 2080 ein Unfall, bei dem 5 Personen verletzt wurden. Nun, bevor ein 41-jähriger Fahrer eines Audi gegen 18.15 Uhr die Kreisstraße 2083 aus Richtung Zähringen in Richtung Bundesstraße. Eine 39-jährige Fahrerin eines Chryslers befuhr diese in Richtung Dessau. Im Kreuzungsbereich kam es zur Kollision der beiden Fahrzeuge. In der weiteren Folge kamen beide PKWs von der Fahrbahn ab, beschädigten einen Leitpfosten sowie eine Ortshinweistafel und kamen anschließend auf dem angrenzenden Acker zum Stehen. Der 41-Jährige wurde bei dem Unfall schwer verletzt. Es entstand ein geschätzter Gesamtschaden in Höhe von etwa 32.000 Euro. Für die Dauer der Verkehrsunfallaufnahme und der Bergung der Fahrzeuge war die Unfallstelle voll gesperrt. Damit sind wir am Ende unserer Montagsausgabe der Zeitnah Nachrichten. Schauen jetzt noch auf das Wetter und im Anschluss daran gern noch auf die Meldungen aus der Region. Am Dienstag um 18 Uhr melden wir uns dann aus dem Studio wieder. Bis dahin, machen Sie es gut und auf Wiedersehen.
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5: Am Dienstag erwarten uns Temperaturen zwischen 20 und 35 Grad. Der Tag beginnt noch recht angenehm. ehe die Temperaturen im Tagesverlauf deutlich ansteigen und es sehr warm wird. Ein schwacher bis mäßiger Südwestwind bringt zeitweise lockere Wolken mit sich. Vereinzelt sind im Tagesverlauf leichte Schauer möglich. Am Abend überwiegen die Wolken, nur gelegentlich zeigt sich die Sonne. Freie Fahrt in Großbörnicke. Nach mehreren Monaten Bauzeit ist jetzt auch der zweite Bauabschnitt der Bahnhofstraße fertig. Auf rund 340 Metern hat der Salzlandkreis die Kreisstraße 1302 grundhaft erneuert, inklusive neuer Entwässerung und eines sanierten Gehwegs.
6: Wir sind ja in Großbörnicke, einem Ortsteil der Stadt Hecklingen, in der Bahnhofstraße. Das ist unsere Kreisstraße 1302. Auf einer Länge von ungefähr 300 Metern haben wir hier die Straße ausgebaut, haben Entwässerungsanlagen hergestellt und haben auch die Gehwegbereiche neu angelegt. Ja, es war also eine Maßnahme, die schon auf viele, viele Jahre läuft, die auch in der Priorität des Landkreises sehr weit oben stand. Und nach einigen Jahren der Vorbereitung letztendlich mit dem Spatenstich im vergangenen Jahr, im Oktober, begonnen werden konnte. Wir haben hier zwei Bauabschnitte durchgeführt. Das war deswegen, um die Zulieferei, die Anlieferung, die Erreichbarkeit für die Anwohner zu gewährleisten. Deswegen haben wir uns entschieden, über den Winter dann halt in zwei Bauabschnitten zu bauen, damit die Erreichbarkeit gewährleistet bleibt. Das ist also sehr reibungslos passiert. Die Leute sind auch angekommen und wir konnten unsere Baumaßnahme planmäßig und termingerecht heute hier abschließen. Eine Baumaßnahme, die ungefähr 942.000 Euro insgesamt kostet, mit einem sehr großen Bauanteil von 877.000 und einem kleineren Planungsteil, der dann letztendlich drin ist.
5: Die Arbeiten liefen seit Oktober vergangenen Jahres. Durch die Aufteilung in zwei Bauabschnitte blieb die Erreichbarkeit der Grundstücke während der gesamten Bauzeit erhalten. Von der erneuerten Straße profitieren jetzt nicht nur die Anwohner, sondern auch Unternehmen und Pendler.
7: Der Stellenwert für die Stadt ist hier ungemein hoch. Wir haben hier eine Kreisstraße, die sich innerörtlich verzweigt, dann in zwei Kreisstraßen abgeht. Das heißt, wir haben hier schon eine Bündelungsfunktion aus Richtung Atzendorf, ist das meines Wissens. Also das nächste ist nicht Atzendorf, aber aus der Richtung zumindest. Das spüren wir auch und wir haben am Ende unserer Ortschaft ein Logistikunternehmen sitzen, was natürlich einen erheblichen Bedarf an Verkehrsanlagen hat und die auch erheblich abnutzt. Da ist der Zustand der Straße vor der Baumaßnahme nicht gut gewesen für deren Fahrzeuge und der Zustand jetzt ist deutlich besser. Das macht die Stadt ein Stück weit lukrativer für diesen Logistiker als Standort. Und genau darüber freuen wir uns unter anderem. Wir freuen uns auch, dass alle Nutzer dieser Straße, sowohl Ansässige als auch Gäste unserer Stadt, in der Lage sind, eine ordentliche Verkehrsanlage vorzufinden und zu nutzen. Das ist für uns ebenso wichtig.
5: Auch finanziell ist das Projekt für Hecklingen ein Gewinn. Eigentlich wäre die Stadt für die Gehwege zuständig gewesen. Durch die Einigung im Kreisumlagestreit übernahm der Salzlandkreis jedoch auch diesen Kostenanteil. Gleichzeitig richtet sich der Blick in Hecklingen bereits auf die nächsten Vorhaben, um die Verkehrsinfrastruktur Schritt für Schritt weiter zu verbessern.
7: Wir sind in konkreter Vorbereitung zweier Straßenbaumaßnahmen, einmal in der Abstimmung mit dem Land. Da gibt es zumindest die erste Anfrage und eine erste Rückkopplung vom Land. Das heißt, wir bemühen uns um den Ausbau B180 in Schneidlingen. Das ist auch eine bedeutsame Verkehrsanlage, was ja die Einstufung schon sagt, als Bundesstraße. Und die Nebenanlagen haben es dort sehr nötig. Deshalb ist das bei uns eine der zuerst priorisierten Maßnahmen. Und zudem haben wir in Hecklingen innerorts derzeit Quedlinburger Straße auf dem Programm. Da sind wir in der Vorbereitung der Baumaßnahme an sich und wollen diese innerörtliche Gemeindestraße dann auch ertüchtigen.
5: Mit der Fertigstellung der Bahnhofstraße ist damit eines der langjährig geplanten Straßenprojekte im Salzlandkreis abgeschlossen.
8: Langsam aber sicher gehen die Testspiele in der Lotto-Landesliga Süd-Sachsen-Anhalt 26-27 zu Ende. Am 29. Juli fand das vorletzte Spiel für den VfB Gräfenhainichen statt. Auch an diesem Abend stand ihm ein Team aus der Verbandsliga entgegen. Zu Gast der SV Blau-Weiß Döhlau. Die Anfangsphase der Partie bestand hauptsächlich aus dem Abtasten der gegnerischen Mannschaft. Hierbei schaffte es Döhlau jedoch zweimal durchzubrechen. Der erste Versuch endete in einer Ecke und einem sauberen Schuss auf das Tor Doch Blankenstein fängt die Kugel ohne Probleme ab. Die zweite Chance sieht besser aus. Doch auch hier fängt Blankenstein die Kugel ab. Abgesehen davon bleibt das Spiel bis zur ersten Trinkpause aktionslos. Nach der Pause schlägt Gräfen Heinichen jedoch zu. Nach einem Einwurf kommt Krüger an den Ball und erzielt von der Strafraumkante das Führungstor in der 33. Spielminute. Abgesehen von einer gelben für Wichmann wegen eines Foulspiels passiert in der ersten Hälfte nichts mehr. In der 35. Spielminute gibt es einen Konter von den Jungs in Schwarz zu sehen. Krüger im Zweikampf passt nach vorne ab und Richter an der Spitze. Doch der Ball wird gerade so vom Keeper umgeleitet. Kurz darauf muss das Spiel zwangsläufig unterbrochen werden. Es war zwar heiß, jedoch war der Rasensprenger nicht bestellt. Da wurde die Zwangspause auch gleich als zweite Trinkpause genutzt, während das Problem behoben wurde. Nach der kurzzeitigen Unterbrechung ging es jedoch mit den Aktionen direkt weiter. In der 68. Spielminute bekommt Akaki den langen Ball, zieht bis zum Tor durch und holt für sein Team das 2:0. Keine zwei Minuten später findet sich Krüger im Alleingang wieder, schießt gegen den Wärter, kommt wieder an den Ball und trifft die Latte mit dem 3:1 in dieser Partie. Ein paar Chancen hat Gräfenhainichen noch, jedoch wird hier kein Tor mehr von ihnen verwandelt. Anders sieht es jedoch bei Dölau aus. Hier wird am Anfang der 90. Spielminute nochmal eine Ecke gegeben. Der Ball kommt gut und Stolle macht ihn dann noch rein. Das 3:1, jedoch reicht die Zeit nicht aus, um noch aufzuholen. Und die Partie geht mit dem 3:1 zu Ende. Das war nun schon das zweite Testspiel gegen einen Verein aus der Verbandsliga. Doch Mannschaftskapitän Friedrich Fromm bleibt mit seiner Einschätzung realistisch.
9: Wir haben uns halt vorgenommen, relativ tief zu stehen, das mal zu thematisieren und den Gegner kommen und machen zu lassen. Das hat sehr gut funktioniert. Haben dann in Phasen auch mal ein Stück weit höher gepresst. Da fühlen wir uns, glaube ich, per se ein Stück weit wohler. Und ja, haben dann gerade zweite Halbzeit eiskalt die ganzen Umschaltmomente genutzt und das Spiel dann auf unsere Seite gezogen und dann noch zurecht gewonnen. Vorbereitungszeit ist allgemein, glaube ich, relativ kurz dieses Jahr mit 4 Wochen. Ein paar Stellschrauben, also sind schon noch zu drehen. Ansonsten denke ich schon, dass wir für den Pflichtspielstart ganz gut gewappnet sind. Aber die Ergebnisse würde ich jetzt nicht überbewerten. Wir haben auch einmal gegen eine Landesklasse-Truppe verloren. Also.
8: Ein Saisonziel wird beim VfB noch intern besprochen. Jedoch sollte dies bald feststehen. Denn das nächste und schon letzte Testspiel vor dem Saisonstart findet bereits am 1. August gegen den Ludwigsfelder FC statt.
1: Nur noch ungefähr einen Monat dauert es, bis alle wahlberechtigten Bürger Sachsen-Anhalts einen neuen Landtag wählen dürfen. Am 6. September wird die richtungsweisende Wahl stattfinden. Wie die Pressestelle der Stadt berichtet, wurden bereits am 27. Juli die Wahlbenachrichtigungen für die Landtagswahl an die wahlberechtigten Bürger des Dessau-Roßlaus versandt. Die Ausgabe und Zustellung der Briefwahlunterlagen zur Landtagswahl wird frühestens ab dem 5. August möglich sein. Ab diesem Zeitpunkt können Wähler, die mittels Briefwahl wählen möchten, den Wahlschein und die Briefwahlunterlagen im Rathaus Dessau-Roßlau im Raum 226 in der zweiten Etage des Rathausneubaus beantragen und in Empfang nehmen. Für diesen Antrag kann der Vordruck auf der Rückseite der Wahlbenachrichtigung genutzt werden. Er kann aber auch mündlich, schriftlich oder elektronisch gestellt werden. In diesem Fall müssen Familienname, Vorname, Geburtsdatum und Wohnanschrift und gegebenenfalls eine Versandanschrift angegeben werden. Nur telefonisch kann der Antrag nicht gestellt werden. Die Wahlscheine mit den Briefwahlunterlagen werden mit der Post übersandt. wenn für andere Bürger stellvertretend ein Wahlschein mit den Briefwahlunterlagen beantragt wird, muss eine schriftliche Vollmacht dieser Bürger vorliegen. Die Wahlscheine können bis Donnerstag

den 3. September zu den Öffnungszeiten des Bürgerbüros und am Freitag, den 4. September bis 12 Uhr im Rathausraum 226 und danach bis 15 Uhr im Wahlamt im Rathaus Altbau, Zimmer 489, beantragt und abgeholt werden. Wer keine Wahlbenachrichtigung bekommen hat, aber dennoch glaubt, wahlberechtigt zu sein, sollte sich an das Wahlamt der Stadt wenden. Dies kann unter der Telefonnummer 0340 204 1813 oder per E-Mail an briefwahl@dessau-roßlau.de erfolgen. Bis zum Wahltag am 6. September um 18 Uhr müssen die Briefwahlunterlagen dann wieder bei der Stadt Dessau-Roßlau eintreffen. Es wird empfohlen, die Briefwahlunterlagen spätestens 4 Werktage vor der Wahl abzusenden, damit diese noch rechtzeitig bei der Stadt eingehen.

0: Herzlich willkommen an diesem Montag und damit herzlich willkommen zu einer neuen Woche mit den zeitnahen Nachrichten hier auf Rhein 1. Zwei weitere Transfers gab der Dessau-Roßlauer Handballverein für die Saison 2026-27 bekannt. Zum einen Niklas Döbbel. Für viele DRHV-Fans ist der Linkshänder bereits ein vertrautes Gesicht. Seit seinem ersten Einsatz bei den Bibern im September der vergangenen Saison durch ein Zweitspielrecht hat er immer wieder angedeutet, welches Potenzial in ihm steckt. Auf der Position im rechten Rückraum fügte er sich vom ersten Tag an hervorragend in die Mannschaft ein. Der 21-jährige Rückraumspieler wechselt nun von den SC Magdeburg Youngsters zum DRHV und gehört damit in der neuen Spielzeit zum offiziellen Kader. Nach der schweren Verletzung von Martin Fritschina hat der Verein zudem auf die entstandene Lücke im Rückraum reagiert. Mit Mikkel Löpp verpflichten die Biber einen estnischen Nationalspieler. Zunächst hat er einen Einjahresvertrag unterschrieben. Der 24-jährige Spielmacher gilt als einer der talentiertesten Spieler seines Heimatlandes. Vor allem seine Dynamik und Spielintelligenz zeichnet den Rechtshänder aus. Mit seiner Schnelligkeit, seiner 1-gegen-1 Stärke und seinem variablen Offensivspiel entwickelte er sich beim EHV Aue zu einer festen Größe im Rückraum. In der abgelaufenen Saison erzielte er für das Team aus dem Erzgebirge in 22 Drittligaspielen 101 Tore. Auch für die Nationalmannschaft Estlands absolvierte er bereits viele Länderspiele und gehört seit mehreren Jahren zum festen Aufgebot. Mit Löpp erhält Cheftrainer Vanja Radic nun eine zusätzliche Option für den Rückraum, der bereits Erfahrung im deutschen Handball gesammelt hat und sich ohne lange Eingewöhnungszeit in die Mannschaft integrieren soll. Am 27. Juli besuchte Ministerpräsident Sven Schulze die Berufsfeuerwehr Dessau-Roßlau. Im Amt für Brand-, Katastrophenschutz- und Rettungsdienst informierte er sich über die Arbeit der Berufsfeuerwehr sowie der integrierten Rettungsleitstelle. Darüber hinaus verfolgte er eine Einsatzübung und erhielt Einblicke in die Aufgaben und Abläufe des Amtes.
1: Ob Brände, Unfälle

0: oder medizinische Notfälle. Die Einsatzkräfte der Berufsfeuerwehr Dessau-Roßlau stehen jederzeit bereit. Am 27. Juli reiste Ministerpräsident Sven Schulze an, um sich selbst vor Ort ein Bild zu machen und sich über den Arbeitsalltag des Brand-, Katastrophenschutz- und Rettungsdienst zu informieren.
1: Ja, ich habe heute mal bei der Berufsfeuerwehr in Dessau vorbeigeschaut, zum einen mit den Kameradinnen und Kameraden über ihren Arbeitsalltag gesprochen, zum anderen aber auch darüber geredet, was läuft schon gut und was müssen wir in den nächsten Jahren noch verbessern. Wir haben uns beispielsweise die Rettungsleitstelle angeschaut, haben gesehen, wie das in normalen Zeiten läuft, aber ich habe mit den Kolleginnen und Kollegen auch mal gesprochen, was passiert, wenn eine Großeinsatzlage ist, wenn also ganz viel gleichzeitig reinkommt, was können wir da vielleicht in der Zukunft noch verändern. Ja, das war einer der Gründe, warum ich heute hier bin.
2: Ja, der Ministerpräsident wollte sich heute mal allgemein über die Arbeit der Feuerwehr, des Rettungsdienstes, aber auch der Rettungsleitstelle informieren, sodass wir heute diese drei Bereiche dem Ministerpräsidenten mal vorgestellt haben, intensiv in Gesprächen, in Diskussionen, aber auch mit praktischen Vorführungen wie hier am Flugplatz.
0: Bevor es zur Einsatzübung ging, stand zunächst ein Blick hinter die Kulissen der Rettungsleitstelle auf dem Programm. Hier landen alle Anrufe über den Notruf 112. Und von hier aus werden Feuerwehr, Rettungsdienst oder andere Einsatzkräfte alarmiert und koordiniert.
2: Ja, wir haben angefangen, ihm zu zeigen, wie läuft eine Alarmaufnahme in der Rettungsleitstelle, was sind da für bestimmte Bedingungen, wie sind die Leitstellen technisch ausgestattet, was gibt aber auch in der Leitstelle für Probleme. Wir konnten ihm zeigen, wie eine Feuerwehr funktioniert, was machen wir den ganzen Tag über an Pflege, Wartung von Fahrzeugen, Aus- und Fortbildung. Und wir konnten ihm jetzt hier bei dieser praktischen Übung auch mal zeigen, wie Zusammenarbeit verschiedener Feuerwehren, verschiedener Einheiten funktioniert.
0: Nach dem Besuch in der Rettungsleitstelle ging es raus zum Flugplatz in Kleinkühnau, denn dort wurde es richtig actionreich. Bei einer Einsatzübung zeigten die Feuerwehrleute, wie jeder Handgriff sitzen muss. Sven Schulze schaute dabei nicht nur von Weitem zu, sondern stieg selbst in den Korb des Hubrettungsfahrzeugs und war live dabei.
2: In der Übung ging es darum, dass wir einen Brand in dem Tower angenommen haben. Zwei vermisste Personen. Eine wurde über den Angriffstrupp von innen gerettet, die zweite Person über das Hubrettungsfahrzeug, über das Fenster von außen. Zusätzlich wurde eine Brandbekämpfung durchgeführt. Das war mal Sinn und Zweck der Übung.
0: Zum Abschluss der Übung konnte sich der Ministerpräsident selbst überzeugen, wie gut die Abläufe funktionieren und wie viel Teamarbeit hinter jedem Einsatz steckt. Dabei ist auch das Zusammenspiel zwischen der Berufsfeuerwehr und den freiwilligen Feuerwehren ein wichtiger Aspekt. Nach den Eindrücken vor Ort zieht der Ministerpräsident sein persönliches Fazit.
1: Ja, zum einen erstmal eine eingeschworene Mannschaft. Eine zweite Familie ist das ja, ne? Wenn die Feuerwehrkollegen, die Kameraden dann hier ihren Dienst tun. Das zweite ist hochprofessionell. Dritter Punkt ist, man braucht auch immer die neueste und beste Technik, damit ja, Brände nicht nur bekämpft werden können, sondern es passieren ja ganz viele andere Einsatzfälle. Und es ist wichtig, das sage ich auch als Ministerpräsident, dass ich regelmäßig, dass wir, die in der Politik Entscheidungen treffen, auch regelmäßig hier vor Ort sind und mit denen, die jeden Tag damit auch betroffen sind, die jeden Tag mit der Technik arbeiten müssen, die jeden Tag auch Menschenleben retten, auch entsprechend ausgerüstet sind. Am Ende ist eines wichtig, dass ich Danke sagen möchte an die vielen, die in der Freiwilligen Feuerwehr arbeiten und an die Menschen, die in der Berufsfeuerwehr, nicht nur hier in Dessau-Roßlau arbeiten.
0: Das Land Sachsen-Anhalt unterstützt die Arbeit von Feuerwehr und Katastrophenschutz bereits auf vielfältige Weise. Doch mit Blick auf die Zukunft gibt es noch einiges zu tun.
1: Wir haben gerade im Sommer viele Feldbrände beispielsweise. Wir haben da vor einigen Jahren ein neues System eingeführt, dass wir über Kamerasysteme relativ schnell sehen können, wo es brennt. Also dass wir die Kameradinnen und Kameraden dann auch schnell zum Brandort führen können. Wir haben aus meiner Sicht mittlerweile ein sehr gutes System insgesamt in der Feuerwehr, sowohl Freiwillige Feuerwehr als auch Berufsfeuerwehr. Aber es wird in der Zukunft immer noch Optimierungsmöglichkeiten geben. Heute beispielsweise in der Rettungswache habe ich mir zeigen lassen, wie Einsatz von Computertechnik, KI dazu beiträgt, dass man schneller auch die Krankenwagen beispielsweise, auch die Feuerwehr zum Einsatzort leiten kann. Also es gibt viele Möglichkeiten auch für die Zukunft.
2: Ja, sicherlich wünschen wir uns viele Dinge vom Land. Zum einen vielleicht eine etwas bessere Ausstattung der Feuerwehren, mehr Unterstützung auf politischen Ebenen, gerade was die Leitstellenstruktur angeht. Solche Sachen wünschen wir uns.
0: Das Amt für Brand-, Katastrophenschutz- und Rettungsdienst konnte dem Ministerpräsidenten Sven Schulze einen direkten Einblick in ihre Arbeit geben und zeigen, wie die Abläufe vor und hinter den Kulissen funktionieren. Verkehrsfreigabe für Antonettenstraße. Die Bauarbeiten in der Antonettenstraße sowie im östlichen Bauabschnitt der Ferdinand-von-Schill-Straße stehen kurz vor dem Abschluss. Die Verkehrsfreigabe für beide Teilabschnitte erfolgte am 30. Juli. Ab diesem Zeitpunkt sind die Straßen wieder uneingeschränkt für den öffentlichen Verkehr sowie für den Fuß- und Radverkehr nutzbar. Mit der Fertigstellung dieser Bauabschnitte sind die Voraussetzungen für den geplanten Baubeginn zur Umgestaltung des Kreisverkehrs an der katholischen Kirche ab Oktober diesen Jahres geschaffen. Die Fortsetzung der Bauarbeiten erfolgt im nächsten Bauabschnitt an der Kreuzung Ferdinand-von-Schill-Straße, der Johannesstraße und der Hans-Heinen-Straße. Hier sollen weitreichende Tiefbauarbeiten für die Dessauer Stadtwerke stattfinden, gefolgt von den Neugestaltungen der Fahrbahnoberfläche und den Seitenbereichen im Auftrag des Tiefbauamtes. Der Knotenpunkt wird hierfür als Vollsperrung ausgewiesen, sodass die Johannesstraße, die Hans-Heinen-Straße und beide Teilabschnitte der Ferdinand-von-Schill-Straße als Sackgassen ausgeschildert werden. Die Vollsperrung des Knotens erfolgte für den Kfz-Verkehr ebenfalls am 30. Juli. Eine Fußgängerführung über den Kreuzungsbereich hinweg wird jederzeit gewährleistet. Die Bauzeit dieses Bauabschnittes beläuft sich auf 3 Monate. Ende Oktober 2026 soll der Bauabschnitt wieder für den Kfz-Verkehr freigegeben werden.
3: Die Feuerwehren Dessau-Roßlau wurden am vergangenen Mittwoch gegen 23.30 Uhr zu einem Waldbrand alarmiert. Bei Eintreffen der Kameraden bestätigte sich die Lage nur teilweise. Ein ca. 40 Quadratmeter großer Holzpolter stand in Vollbrand. Das Feuer wurde schnell unter Kontrolle gebracht. Durch einen Bagger des THW wurde der Holzpolter auseinandergezogen, um die Glutnester gezielt ablöschen zu können. Um ein erneutes Aufflammen zu verhindern, wurde ein Schaumteppich über das Holz gelegt. Eine Schwierigkeit war die Wasserversorgung. Da die Zufahrt zu eng war, konnten nicht alle Fahrzeuge direkt zur Einsatzstelle fahren. Es musste eine ca. 400 Meter lange Schlauchleitung gelegt werden, um eine stabile Wasserversorgung an der Einsatzstelle zu haben. Noch während der Löscharbeiten kam es im angrenzenden Wald zu 2 weiteren Bränden. Dabei handelte es sich um brennendes Unterholz und Wiese. Die beiden Brandstellen konnten zügig mit einem Kleinlöschgerät abgelöscht werden. Am vergangenen Freitag ist das Heimat- und Schützenfest in Zerbst wieder offiziell gestartet. Bis zum 10. August gibt es nun im und rund um den Schlossgarten eine Menge zu erleben. Neben einem umfangreichen Rummel und der Pferdemarktlotterie steht auch wieder der Sport im Vordergrund. Unter anderem mit dem Reit- und Springturnier und vielem mehr.
4: Mit einem Böllerschießen gab die Schützengilde Zerbst den Startschuss für das Heimat- und Schützenfest 2026. In der Heimatstadt von Katharina der Großen wird wieder 11 Tage lang gefeiert. Zerbsts Bürgermeister Andreas Dittmann ist froh, dass es nun endlich losgeht.
5: Na, vor allem ist man froh, wenn die Vorbereitungen alle geklappt haben. Und die letzten Tage, die waren noch mal recht hektisch. Die Kolleginnen und Kollegen, sowohl im Kulturamt, im Bau- und Wirtschaftshof, die haben alle Hände voll zu tun gehabt und irgendwer muss immer gucken, ob das auch alles koordiniert läuft. Also von daher freuen wir uns, dass jetzt sozusagen alle Vorbereitungen abgeschlossen sind und wieder Zerbster sein Fest begrüßt. Jetzt geht's los.
4: Das Fest wurde am 31. Juli traditionell mit einem Umzug durch den Schlossgarten eingeläutet. Angeführt vom Lindauer Spielmannszug ging es für zahlreiche Ehrengäste und Besucher zur Festwiese und dann ins Zelt.

0: Im Zelt angekommen, begrüßte Bürgermeister Andreas Dittmann alle Besucher und warf einen Blick auf all das, was nun in Zerbst im Rahmen des fast zweiwöchigen Fests alles ansteht.
1: Na, erstmal natürlich, wir sehen es hinter uns, die 123. Zerbster Pferdemarktlotterie mit einem Skoda Fabia als Hauptpreis. Es sind noch Lose erhältlich, also das allein schon ein Grund. Dann haben wir hier natürlich mitten in der Stadt unseren großen Vergnügungspark mit tollen Fahrgeschäften, tollen gastronomischen Angeboten. Man kann aber auch Sport betreiben oder einfach besuchen. Also gerade jetzt läuft der Heimat- und Schützenfestlauf. Morgen ist ein großes Badminton-Turnier und der sportliche Höhepunkt ist am nächsten Wochenende, wenn hier ein Springen und Dressur in der bis hoch zur schweren Klasse stattfindet. Also all das macht das Zerbster Heimat- und Schützenfest aus. Und ich kann alle nur ganz herzlich einladen, zu uns nach Zerbst zu kommen.
0: Im Zelt musste dann natürlich noch eine ganz wichtige Tradition vollzogen werden. Der Fassbieranstich. Andreas Dittmann machte sich zusammen mit Jan-Edo Albers, dem Bürgermeister von Zerbsts Partnerstadt Jever, daran. Ohne größere Probleme konnten die beiden jeweils ein Fass öffnen und Freibier für die Besucher ausschenken. Damit war die Eröffnungszeremonie des Heimat- und Schützenfests offiziell abgeschlossen und es konnte ordentlich gefeiert werden. Über einige Änderungen beim Fest in diesem Jahr berichtete uns der Bürgermeister noch.
1: Naja, es gab ein paar zwangsweise neue Ideen. Wir mussten nämlich alles zeitlich umdrehen. Normalerweise ist das Reitspringen und Fahrturnier am ersten Wochenende. Das ging aber aus wettkampftechnischen Gründen nicht. Deswegen wurde das Fahrturnier schon abgekoppelt. Das ist schon durch und das Springen und Dressurreiten ist am zweiten Wochenende. Das hat eine ganze Kette nach sich gezogen. Aber wir haben auch neue Fahrgeschäfte mit hier. Die Nachfrage nach Herrn Orloff und den Schwarzenberg-Kosaken war so groß, dass es zwei Veranstaltungen gibt. Also von daher, ja, ist eine Menge los.
0: Bis zum Montag, den 10. August, wird im Rahmen des Heimat- und Schützenfests in Zerbst noch eine Menge los sein. Am Wochenende zuvor findet das heiß erwartete Reit- und Springturnier statt, bevor dann am Sonntagabend wieder als Höhepunkt das große Abschlussfeuerwerk den Zerbster Nachthimmel in ein buntes Farbenspiel verwandelt.
2: Am 29. Juli kam es erneut zu einem Verkehrsunfall auf der B185 zwischen Dessau und Köthen. Bereits zwei Tage zuvor ereignete sich im Kreuzungsbereich der Kreisstraße 2080 ein Unfall, bei dem 5 Personen verletzt wurden. Nun, bevor ein 41-jähriger Fahrer eines Audi gegen 18.15 Uhr die Kreisstraße 2083 aus Richtung Zähringen in Richtung Bundesstraße. Eine 39-jährige Fahrerin eines Chryslers befuhr diese in Richtung Dessau. Im Kreuzungsbereich kam es zur Kollision der beiden Fahrzeuge. In der weiteren Folge kamen beide PKWs von der Fahrbahn ab, beschädigten einen Leitpfosten sowie eine Ortshinweistafel und kamen anschließend auf dem angrenzenden Acker zum Stehen. Der 41-Jährige wurde bei dem Unfall schwer verletzt. Es entstand ein geschätzter Gesamtschaden in Höhe von etwa 32.000 Euro. Für die Dauer der Verkehrsunfallaufnahme und der Bergung der Fahrzeuge war die Unfallstelle voll gesperrt. Damit sind wir am Ende unserer Montagsausgabe der Zeitnah Nachrichten. Schauen jetzt noch auf das Wetter und im Anschluss daran gern noch auf die Meldungen aus der Region. Am Dienstag um 18 Uhr melden wir uns dann aus dem Studio wieder. Bis dahin, machen Sie es gut und auf Wiedersehen.
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5: Am Dienstag erwarten uns Temperaturen zwischen 20 und 35 Grad. Der Tag beginnt noch recht angenehm, ehe die

0: Temperaturen im Tagesverlauf deutlich ansteigen und es sehr warm wird. Ein schwacher bis mäßiger Südwestwind bringt zeitweise lockere Wolken mit sich. Vereinzelt sind im Tagesverlauf leichte Schauer möglich. Am Abend überwiegen die Wolken, nur gelegentlich zeigt sich die Sonne. Freie Fahrt in Großbörnicke. Nach mehreren Monaten Bauzeit ist jetzt auch der zweite Bauabschnitt der Bahnhofstraße fertig. Auf rund 340 Metern hat der Salzlandkreis die Kreisstraße 1302 grundhaft erneuert, inklusive neuer Entwässerung und eines sanierten Gehwegs.
1: Wir sind ja in Großbörnicke, einem Ortsteil der Stadt Hecklingen, in der Bahnhofstraße. Das ist unsere Kreisstraße 1302. Auf einer Länge von ungefähr 300 Metern haben wir hier die Straße ausgebaut, haben Entwässerungsanlagen hergestellt und haben auch die Gehwegbereiche neu angelegt. Ja, es war also eine Maßnahme, die schon auf viele, viele Jahre läuft, die auch in der Priorität des Landkreises sehr weit oben stand. Und nach einigen Jahren der Vorbereitung letztendlich mit dem Spatenstich im vergangenen Jahr im Oktober begonnen werden konnte. Wir haben hier zwei Bauabschnitte durchgeführt. Das war deswegen, um die Zulieferei, die Anlieferung, die Erreichbarkeit für die Anwohner zu gewährleisten. Deswegen haben wir uns entschieden, über den Winter dann halt in zwei Bauabschnitten zu bauen, damit die Erreichbarkeit gewährleistet bleibt. Das ist also sehr reibungslos passiert. Die Leute sind auch angekommen und wir konnten unsere Baumaßnahme planmäßig und termingerecht heute hier abschließen. Eine Baumaßnahme, die ungefähr 942.000 Euro insgesamt kostet, mit einem sehr großen Bauanteil von 877.000 und einem kleineren Planungsteil, der dann letztendlich drin ist.
0: Die Arbeiten liefen seit Oktober vergangenen Jahres. Durch die Aufteilung in zwei Bauabschnitte blieb die Erreichbarkeit der Grundstücke während der gesamten Bauzeit erhalten. Von der erneuerten Straße profitieren jetzt nicht nur die Anwohner, sondern auch Unternehmen und Pendler.
2: Der Stellenwert für die Stadt ist hier ungemein hoch. Wir haben hier eine Kreisstraße, die sich innerörtlich verzweigt, dann in zwei Kreisstraßen abgeht. Das heißt, wir haben hier schon eine Bündelungsfunktion aus Richtung Atzendorf, ist das meines Wissens. Also das nächste ist nicht Atzendorf, aber aus der Richtung zumindest. Das spüren wir auch und wir haben am Ende unserer Ortschaft ein Logistikunternehmen sitzen, was natürlich einen erheblichen Bedarf an Verkehrsanlagen hat und die auch erheblich abnutzt. Da ist der Zustand der Straße vor der Baumaßnahme nicht gut gewesen für deren Fahrzeuge und der Zustand jetzt ist deutlich besser. Das macht die Stadt ein Stück weit lukrativer für diesen Logistiker als Standort. Und genau darüber freuen wir uns unter anderem. Wir freuen uns auch, dass alle Nutzer dieser Straße, sowohl Ansässige als auch Gäste unserer Stadt, in der Lage sind, eine ordentliche Verkehrsanlage vorzufinden und zu nutzen. Das ist für uns ebenso wichtig.
0: Auch finanziell ist das Projekt für Hecklingen ein Gewinn. Eigentlich wäre die Stadt für die Gehwege zuständig gewesen. Durch die Einigung im Kreisumlagestreit übernahm der Salzlandkreis jedoch auch diesen Kostenanteil. Gleichzeitig richtet sich der Blick in Hecklingen bereits auf die nächsten Vorhaben, um die Verkehrsinfrastruktur Schritt für Schritt weiter zu verbessern.
2: Wir sind in konkreter Vorbereitung zweier Straßenbaumaßnahmen, einmal in der Abstimmung mit dem Land. Da gibt es zumindest die erste Anfrage und eine erste Rückkopplung vom Land. Das heißt, wir bemühen uns um den Ausbau B180 in Schneidlingen. Das ist auch eine bedeutsame Verkehrsanlage, was ja die Einstufung schon sagt, als Bundesstraße. Und die Nebenanlagen haben es dort sehr nötig. Deshalb ist das bei uns eine der zuerst priorisierten Maßnahmen und zudem haben wir in Hecklingen innerorts derzeit Quedlinburger Straße auf dem Programm. Da sind wir in der Vorbereitung der Baumaßnahme an sich und wollen diese innerörtliche Gemeindestraße dann auch ertüchtigen.
0: Mit der Fertigstellung der Bahnhofstraße ist damit eines der langjährig geplanten Straßenprojekte im Salzlandkreis abgeschlossen.
3: Langsam aber sicher gehen die Testspiele in der Lotto-Landesliga Süd-Sachsen-Anhalt 26-27 zu Ende. Am 29. Juli fand das vorletzte Spiel für den VfB Gräfenhainichen statt. Auch an diesem Abend stand ihm ein Team aus der Verbandsliga entgegen. Zu Gast der SV Blau-Weiß-Döhlau. Die Anfangsphase der Partie bestand hauptsächlich aus dem Abtasten der gegnerischen Mannschaft. Hierbei schaffte es Döhlau jedoch zweimal durchzubrechen. Der erste Versuch endete in einer Ecke und einem sauberen Schuss auf das Tor Doch Blankenstein fängt die Kugel ohne

0: Probleme ab. Die zweite Chance sieht besser aus. Doch auch hier fängt Blankenstein die Kugel ab. Abgesehen davon bleibt das Spiel bis zur ersten Trinkpause aktionslos. Nach der Pause schlägt Gräfenhainichen jedoch zu. Nach einem Einwurf kommt Krüger an den Ball und erzielt von der Strafraumkante das Führungstor in der 33. Spielminute. Abgesehen von einer gelben für Wichmann wegen eines Foulspiels passiert in der ersten Hälfte nichts mehr. In der 35. Spielminute gibt es einen Konter von den Jungs in Schwarz zu sehen. Krüger im Zweikampf passt nach vorne ab und Richter an der Spitze. Doch der Ball wird gerade so vom Keeper umgeleitet. Kurz darauf muss das Spiel zwangsläufig unterbrochen werden. Es war zwar heiß, jedoch war der Rasensprenger nicht bestellt. Da wurde die Zwangspause auch gleich als zweite Trinkpause genutzt, während das Problem behoben wurde. Nach der kurzzeitigen Unterbrechung ging es jedoch mit den Aktionen direkt weiter. In der 68. Spielminute bekommt Akaki den langen Ball, zieht bis zum Tor durch und holt für sein Team das 2:0. Keine zwei Minuten später findet sich Krüger im Alleingang wieder, schießt gegen den Wärter, kommt wieder an den Ball und trifft die Latte mit dem 3:1 in dieser Partie. Ein paar Chancen hat Gräfenhainichen noch, jedoch wird hier kein Tor mehr von ihnen verwandelt. Anders sieht es jedoch bei Döhlau aus. Hier wird am Anfang der 90. Spielminute nochmal eine Ecke gegeben. Der Ball kommt gut und Stolle macht ihn dann noch rein. Das 3:1, jedoch reicht die Zeit nicht aus, um noch aufzuholen. Und die Partie geht mit dem 3:1 zu Ende. Das war nun schon das zweite Testspiel gegen einen Verein aus der Verbandsliga. Doch Mannschaftskapitän Friedrich Fromm bleibt mit seiner Einschätzung realistisch.
1: Wir haben uns halt vorgenommen, relativ tief zu stehen, das mal zu thematisieren und den Gegner kommen und machen zu lassen. Das hat sehr gut funktioniert. Haben dann in Phasen auch mal ein Stück weit höher gepresst. Da fühlen wir uns, glaube ich, per se ein Stück weit wohler. Und ja, haben dann gerade zweite Halbzeit eiskalt die ganzen Umschaltmomente genutzt und das Spiel dann auf unsere Seite gezogen und dann noch zurecht gewonnen. Vorbereitungszeit ist allgemein, glaube ich, relativ kurz dieses Jahr mit 4 Wochen. Ein paar Stellschrauben, also sind schon noch zu drehen. Ansonsten denke ich schon, dass wir für den Pflichtspielstart ganz gut gewappnet sind. Aber die Ergebnisse würde ich jetzt nicht überbewerten. Wir haben auch einmal gegen eine Landesklasse-Truppe verloren. Also.
0: Ein Saisonziel wird beim VfB noch intern besprochen. Jedoch sollte dies bald feststehen. Denn das nächste und schon letzte Testspiel vor dem Saisonstart findet bereits am 1. August gegen den Ludwigsfelder FC statt.
2: Nur noch ungefähr einen Monat dauert es, bis alle wahlberechtigten Bürger Sachsen-Anhalts einen neuen Landtag wählen dürfen. Am 6. September wird die richtungsweisende Wahl stattfinden. Wie die Pressestelle der Stadt berichtet, wurden bereits am 27. Juli die Wahlbenachrichtigungen für die Landtagswahl an die wahlberechtigten Bürger des Dessau-Roßlaus versandt. Die Ausgabe und Zustellung der Briefwahlunterlagen zur Landtagswahl wird frühestens ab dem 5. August möglich sein. Ab diesem Zeitpunkt können Wähler, die mittels Briefwahl wählen möchten, den Wahlschein und die Briefwahlunterlagen im Rathaus Dessau-Roßlau im Raum 226 in der zweiten Etage des Rathausneubaus beantragen und in Empfang nehmen. Für diesen Antrag kann der Vordruck auf der Rückseite der Wahlbenachrichtigung genutzt werden. Er kann aber auch mündlich, schriftlich oder elektronisch gestellt werden. In diesem Fall müssen Familienname, Vorname, Geburtsdatum und Wohnanschrift und gegebenenfalls eine Versandanschrift angegeben werden. Nur telefonisch kann der Antrag nicht gestellt werden. Die Wahlscheine mit den Briefwahlunterlagen werden mit der Post übersandt. Wenn für andere Bürger stellvertretend ein Wahlschein mit den Briefwahlunterlagen beantragt wird, muss eine schriftliche Vollmacht dieser Bürger vorliegen. Die Wahlscheine können bis Donnerstag,

den 3. September zu den Öffnungszeiten des Bürgerbüros und am Freitag, den 4. September bis 12 Uhr im Rathaus Raum 226 und danach bis 15 Uhr im Wahlamt im Rathaus Altbau Zimmer 489 beantragt und abgeholt werden. Wer keine Wahlbenachrichtigung bekommen hat, aber dennoch glaubt, wahlberechtigt zu sein, sollte sich an das Wahlamt der Stadt wenden. Dies kann unter der Telefonnummer 0340 204 1813 oder per E-Mail an briefwahl@dessau-roßlau.de erfolgen. Bis zum Wahltag am 6. September um 18 Uhr müssen die Briefwahlunterlagen dann wieder bei der Stadt Dessau-Roßlau eintreffen. Es wird empfohlen, die Briefwahlunterlagen spätestens 4 Werktage vor der Wahl abzusenden, damit diese noch rechtzeitig bei der Stadt eingehen.

0: Herzlich willkommen an diesem Montag und damit herzlich willkommen zu einer neuen Woche mit den zeitnahen Nachrichten hier auf Rhein 1. Zwei weitere Transfers gab der Dessau-Roßlauer Handballverein für die Saison 2026-27 bekannt. Zum einen Niklas Döbbel. Für viele DRHV-Fans ist der Linkshänder bereits ein vertrautes Gesicht. Seit seinem ersten Einsatz bei den Bibern im September der vergangenen Saison durch ein Zweitspielrecht hat er immer wieder angedeutet, welches Potenzial in ihm steckt. Auf der Position im rechten Rückraum fügte er sich vom ersten Tag an hervorragend in die Mannschaft ein. Der 21-jährige Rückraumspieler wechselt nun von den SC Magdeburg Youngsters zum DRHV und gehört damit in der neuen Spielzeit zum offiziellen Kader. Nach der schweren Verletzung von Martin Fretschina hat der Verein zudem auf die entstandene Lücke im Rückraum reagiert. Mit Mikkel Löpp verpflichten die Biber einen estnischen Nationalspieler. Zunächst hat er einen Einjahresvertrag unterschrieben. Der 24-jährige Spielmacher gilt als einer der talentiertesten Spieler seines Heimatlandes. Vor allem seine Dynamik und Spielintelligenz zeichnet den Rechtshänder aus. Mit seiner Schnelligkeit, seiner 1-gegen-1-Stärke und seinem variablen Offensivspiel entwickelte er sich beim EHV Aue zu einer festen Größe im Rückraum. In der abgelaufenen Saison erzielte er für das Team aus dem Erzgebirge in 22 Drittligaspielen 101 Tore. Auch für die Nationalmannschaft Estlands absolvierte er bereits viele Länderspiele und gehört seit mehreren Jahren zum festen Aufgebot. Mit Löpp erhält Cheftrainer Vanja Radic nun eine zusätzliche Option für den Rückraum, der bereits Erfahrung im deutschen Handball gesammelt hat und sich ohne lange Eingewöhnungszeit in die Mannschaft integrieren soll. Am 27. Juli besuchte Ministerpräsident Sven Schulze die Berufsfeuerwehr Dessau-Roßlau. Im Amt für Brand-, Katastrophenschutz und Rettungsdienst informierte er sich über die Arbeit der Berufsfeuerwehr sowie der integrierten Rettungsleitstelle. Darüber hinaus verfolgte er eine Einsatzübung und erhielt Einblicke in die Aufgaben und Abläufe des Amtes.
1: Ob Brände, Unfälle

0: oder medizinische Notfälle. Die Einsatzkräfte der Berufsfeuerwehr Dessau-Roßlau stehen jederzeit bereit. Am 27. Juli reiste Ministerpräsident Sven Schulze an, um sich selbst vor Ort ein Bild zu machen und sich über den Arbeitsalltag des Brand-, Katastrophenschutz- und Rettungsdienst zu informieren.
1: Ja, ich habe heute mal bei der Berufsfeuerwehr in Dessau vorbeigeschaut. Zum einen mit den Kameradinnen und Kameraden über ihren Arbeitsalltag gesprochen, zum anderen aber auch darüber geredet, was läuft schon gut und was müssen wir in den nächsten Jahren noch verbessern. Wir haben uns beispielsweise die Rettungsleitstelle angeschaut, haben gesehen, wie das in normalen Zeiten läuft. Aber ich habe mit den Kolleginnen und Kollegen auch mal gesprochen, was passiert, wenn eine Großeinsatzlage ist, wenn also ganz viel gleichzeitig reinkommt. Was können wir da vielleicht in der Zukunft noch verändern? Ja, das war einer der Gründe, warum ich heute hier bin.
2: Ja, der Ministerpräsident wollte sich heute mal allgemein über die Arbeit der Feuerwehr, des Rettungsdienstes, aber auch der Rettungsleitstelle informieren, sodass wir heute diese drei Bereiche dem Ministerpräsidenten mal vorgestellt haben, intensiv in Gesprächen, in Diskussionen, aber auch mit praktischen Vorführungen wie hier am Flugplatz.
0: Bevor es zur Einsatzübung ging, stand zunächst ein Blick hinter die Kulissen der Rettungsleitstelle auf dem Programm. Hier landen alle Anrufe über den Notruf 112 und von hier aus werden Feuerwehr, Rettungsdienst oder andere Einsatzkräfte alarmiert und koordiniert.
2: Ja, wir haben angefangen, ihm zu zeigen, wie läuft eine Alarmaufnahme der Rettungsleitstelle, was sind da für bestimmte Bedingungen, wie sind die Leitstellen technisch ausgestattet, was gibt aber auch in der Leitstelle für Probleme. Wir konnten ihm zeigen, wie eine Feuerwehr funktioniert, was machen wir den ganzen Tag über an Pflegewartung von Fahrzeugen, Aus- und Fortbildung. Und wir konnten ihm jetzt hier bei dieser praktischen Übung auch mal zeigen, wie Zusammenarbeit verschiedener Feuerwehren, verschiedener Einheiten funktioniert.
0: Nach dem Besuch in der Rettungsleitstelle ging es raus zum Flugplatz in Kleinkühnau, denn dort wurde es richtig actionreich. Bei einer Einsatzübung zeigten die Feuerwehrleute, wie jeder Handgriff sitzen muss. Sven Schulze schaute dabei nicht nur von Weitem zu, sondern stieg selbst in den Korb des Hubrettungsfahrzeugs und war live dabei.
2: In der Übung ging es darum, dass wir einen Brand in dem Tower angenommen haben. Zwei vermisste Personen. Eine wurde über den Angriffstrupp von innen gerettet, die zweite Person über das Hubrettungsfahrzeug, über das Fenster von außen. Zusätzlich wurde eine Brandbekämpfung durchgeführt. Das war mal Sinn und Zweck der Übung.
0: Zum Abschluss der Übung konnte sich der Ministerpräsident selbst überzeugen, wie gut die Abläufe funktionieren und wie viel Teamarbeit hinter jedem Einsatz steckt. Dabei ist auch das Zusammenspiel zwischen der Berufsfeuerwehr und den freiwilligen Feuerwehren ein wichtiger Aspekt. Nach den Eindrücken vor Ort zieht der Ministerpräsident sein persönliches Fazit.
1: Ja, zum einen erstmal eine eingeschworene Mannschaft. Eine zweite Familie ist das ja, ne? Wenn die Feuerwehrkollegen, die Kameraden dann hier ihren Dienst tun. Das zweite ist hochprofessionell. Dritter Punkt ist, man braucht auch immer die neueste und beste Technik, damit ja, Brände nicht nur bekämpft werden können, sondern es passieren hier ganz viele andere Einsatzfälle. Und es ist wichtig, das sage ich auch als Ministerpräsident, dass sich regelmäßig, dass wir, die in der Politik Entscheidungen treffen, auch regelmäßig hier vor Ort sind und mit denen, die jeden Tag damit auch betroffen sind, die jeden Tag mit der Technik arbeiten müssen, die jeden Tag auch Menschenleben retten, auch entsprechend ausgerüstet sind. Am Ende ist eines wichtig, dass ich Danke sagen möchte an die vielen, die in der Freiwilligen Feuerwehr arbeiten und an die Menschen, die in der Berufsfeuerwehr, nicht nur hier in Dessau-Roßlau arbeiten.
0: Das Land Sachsen-Anhalt unterstützt die Arbeit von Feuerwehr und Katastrophenschutz bereits auf vielfältige Weise. Doch mit Blick auf die Zukunft gibt es noch einiges zu tun.
1: Wir haben gerade im Sommer viele Feldbrände beispielsweise. Wir haben da vor einigen Jahren ein neues System eingeführt, dass wir über Kamerasysteme relativ schnell sehen können, wo es brennt. Also dass wir die Kameradinnen und Kameraden dann auch schnell zum Brandort führen können. Wir haben aus meiner Sicht mittlerweile ein sehr gutes System insgesamt in der Feuerwehr, sowohl Freiwillige Feuerwehr als auch Berufsfeuerwehr. Aber es wird in der Zukunft immer noch Optimierungsmöglichkeiten geben. Heute beispielsweise in der Rettungswache habe ich mir zeigen lassen, wie Einsatz von Computertechnik, KI dazu beiträgt, dass man schneller auch die Krankenwagen beispielsweise, auch die Feuerwehr zum Einsatzort leiten kann. Also es gibt viele Möglichkeiten auch für die Zukunft.
2: Ja, sicherlich wünschen wir uns viele Dinge vom Land. Zum einen vielleicht eine etwas bessere Ausstattung der Feuerwehren, mehr Unterstützung auf politischen Ebenen, gerade was die Leitstellenstruktur angeht. Solche Sachen wünschen wir uns.
0: Das Amt für Brand-, Katastrophenschutz- und Rettungsdienst konnte dem Ministerpräsidenten Sven Schulze einen direkten Einblick in ihre Arbeit geben und zeigen, wie die Abläufe vor und hinter den Kulissen funktionieren. Verkehrsfreigabe für Antonettenstraße. Die Bauarbeiten in der Antonettenstraße sowie im östlichen Bauabschnitt der Ferdinand-von-Schill-Straße

0: von den Neugestaltungen der Fahrbahnoberfläche und den Seitenbereichen im Auftrag des Tiefbauamtes. Der Knotenpunkt wird hierfür als Vollsperrung ausgewiesen, sodass die Johannesstraße, die Hans-Heinen-Straße und beide Teilabschnitte der Ferdinand-von-Schill-Straße als Sackgassen ausgeschildert werden. Die Vollsperrung des Knotens erfolgte für den Kfz-Verkehr ebenfalls am 30. Juli. Eine Fußgängerführung über den Kreuzungsbereich hinweg wird jederzeit gewährleistet. Die Bauzeit dieses Bauabschnittes beläuft sich auf 3 Monate. Ende Oktober 2026 soll der Bauabschnitt wieder für den Kfz-Verkehr freigegeben werden.
1: Die Feuerwehren Dessau-Roßlau wurden am vergangenen Mittwoch gegen 23.30 Uhr zu einem Waldbrand alarmiert. Bei Eintreffen der Kameraden bestätigte sich die Lage nur teilweise. Ein ca. 40 Quadratmeter großer Holzpolter stand in Vollbrand. Das Feuer wurde schnell unter Kontrolle gebracht. Durch einen Bagger des THW wurde der Holzpolter auseinandergezogen, um die Glutnester gezielt ablöschen zu können. Um ein erneutes Aufflammen zu verhindern, wurde ein Schaumteppich über das Holz gelegt. Eine Schwierigkeit war die Wasserversorgung. Da die Zufahrt zu eng war, konnten nicht alle Fahrzeuge direkt zur Einsatzstelle fahren. Es musste eine ca. 400 Meter lange Schlauchleitung gelegt werden, um eine stabile Wasserversorgung an der Einsatzstelle zu haben. Noch während der Löscharbeiten kam es im angrenzenden Wald zu 2 weiteren Bränden. Dabei handelte es sich um brennendes Unterholz und Wiese. Die beiden Brandstellen konnten zügig mit einem Kleinlöschgerät abgelöscht werden. Am vergangenen Freitag ist das Heimat- und Schützenfest in Zerbst wieder offiziell gestartet. Bis zum 10. August gibt es nun im und rund um den Schlossgarten eine Menge zu erleben. Neben einem umfangreichen Rummel und der Pferdemarktlotterie steht auch wieder der Sport im Vordergrund. Unter anderem mit dem Reit- und Springturnier und vielem mehr.
2: Mit einem Böllerschießen gab die Schützengilde Zerbst den Startschuss für das Heimat- und Schützenfest 2026. In der Heimatstadt von Katharina der Großen wird wieder 11 Tage lang gefeiert. Zerbsts Bürgermeister Andreas Dittmann ist froh, dass es nun endlich losgeht.
3: Na, vor allem ist man froh, wenn die Vorbereitungen alle geklappt haben. Und die letzten Tage, die waren noch mal recht hektisch. Die Kolleginnen und Kollegen, sowohl im Kulturamt, im Bau- und Wirtschaftshof, die haben alle Hände voll zu tun gehabt und irgendwer muss immer gucken, ob das auch alles koordiniert läuft. Also von daher freuen wir uns, dass jetzt sozusagen alle Vorbereitungen abgeschlossen sind und wieder Zerbst sein Fest begrüßt. Jetzt geht's los.
2: Das Fest wurde am 31. Juli traditionell mit einem Umzug durch den Schlossgarten eingeläutet. Angeführt vom Lindauer Spielmannszug ging es für zahlreiche Ehrengäste und Besucher zur Festwiese und dann ins Zelt.

0: Im Zelt angekommen, begrüßte Bürgermeister Andreas Dittmann alle Besucher und warf einen Blick auf all das, was nun in Zerbst im Rahmen des fast zweiwöchigen Fests alles ansteht.
1: Na, erstmal natürlich, wir sehen es hinter uns, die 123. Zerbster Pferdemarktlotterie mit einem Skoda Fabia als Hauptpreis. Es sind noch Lose erhältlich, also das allein schon ein Grund. Dann haben wir hier natürlich mitten in der Stadt unseren großen Vergnügungspark mit tollen Fahrgeschäften, tollen gastronomischen Angeboten. Man kann aber auch Sport betreiben oder einfach besuchen. Also gerade jetzt läuft der Heimat- und Schützenfestlauf. Morgen ist ein großes Badminton-Turnier und der sportliche Höhepunkt ist am nächsten Wochenende, wenn hier ein Springen und Dressur bis hoch zur schweren Klasse stattfindet. Also all das macht das Zerbster Heimat- und Schützenfest aus. Und ich kann alle nur ganz herzlich einladen, zu uns nach Zerbst zu kommen.
0: Im Zelt musste dann natürlich noch eine ganz wichtige Tradition vollzogen werden, der Fassbieranstich. Andreas Dittmann machte sich zusammen.

0: mit Jan Edo Albers, dem Bürgermeister von Zerbsts Partnerstadt Jever, daran. Ohne größere Probleme konnten die beiden jeweils ein Fass öffnen und Freibier für die Besucher ausschenken. Damit war die Eröffnungszeremonie des Heimat- und Schützenfests offiziell abgeschlossen und es konnte ordentlich gefeiert werden. Über einige Änderungen beim Fest in diesem Jahr berichtete uns der Bürgermeister noch.
1: Naja, es gab ein paar zwangsweise neue Ideen. Wir mussten nämlich alles zeitlich umdrehen. Normalerweise ist das Reitspringen und Fahrtüne am ersten Wochenende. Das ging aber aus wettkampftechnischen Gründen nicht. Deswegen wurde das Fahrturnier schon abgekoppelt, das ist schon durch und das Springen und Dressurreiten ist am zweiten Wochenende. Das hat eine ganze Kette nach sich gezogen, aber wir haben auch neue Fahrgeschäfte mit hier. Die Nachfrage nach Herrn Orloff und den Schwarzenberg-Kosaken war so groß, dass es zwei Veranstaltungen gibt. Also von daher, ja, ist eine Menge los.
0: Bis zum Montag, den 10. August, wird im Rahmen des Heimat- und Schützenfests in Zerbst noch eine Menge los sein. Am Wochenende zuvor findet das heiß erwartete Reit- und Springturnier statt, bevor dann am Sonntagabend wieder als Höhepunkt das große Abschlussfeuerwerk den Zerbster Nachthimmel in ein buntes Farbenspiel verwandelt.
2: Am 29. Juli kam es erneut zu einem Verkehrsunfall auf der B185 zwischen Dessau und Köthen. Bereits zwei Tage zuvor ereignete sich im Kreuzungsbereich der Kreisstraße 2080 ein Unfall, bei dem 5 Personen verletzt wurden. Nun, bevor ein 41-jähriger Fahrer eines Audi gegen 18.15 Uhr die Kreisstraße 2083 aus Richtung Zähringen in Richtung Bundesstraße. Eine 39-jährige Fahrerin eines Chryslers befuhr diese in Richtung Dessau. Im Kreuzungsbereich kam es zur Kollision der beiden Fahrzeuge. In der weiteren Folge kamen beide PKWs von der Fahrbahn ab, beschädigten einen Leitpfosten sowie eine Ortshinweistafel und kamen anschließend auf dem angrenzenden Acker zum Stehen. Der 41-Jährige wurde bei dem Unfall schwer verletzt. Es entstand ein geschätzter Gesamtschaden in Höhe von etwa 32.000 Euro. Für die Dauer der Verkehrsunfallaufnahme und der Bergung der Fahrzeuge war die Unfallstelle voll gesperrt. Damit sind wir am Ende unserer Montagsausgabe der zeitnahen Nachrichten. Schauen jetzt noch auf das Wetter und im Anschluss daran gern noch auf die Meldungen aus der Region. Am Dienstag um 18 Uhr melden wir uns dann aus dem Studio wieder. Bis dahin, machen Sie es gut und auf Wiedersehen.
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5: Am Dienstag erwarten uns Temperaturen zwischen 20 und 35 Grad. Der Tag beginnt noch recht angenehm, ehe die Temperaturen im Tagesverlauf deutlich ansteigen und es sehr warm wird. Ein schwacher bis mäßiger Südwestwind bringt zeitweise lockere Wolken mit sich. Vereinzelt sind im Tagesverlauf leichte Schauer möglich. Am Abend überwiegen die Wolken, nur gelegentlich zeigt sich die Sonne. Freie Fahrt in Großbörnicke. Nach mehreren Monaten Bauzeit ist jetzt auch der zweite Bauabschnitt der Bahnhofstraße fertig. Auf rund 340 Metern hat der Salzlandkreis die Kreisstraße 1302 grundhaft erneuert. inklusive neuer Entwässerung und eines sanierten Gehwegs.
6: Wir sind ja in Groß-Bonnecke, einem Ortsteil der Stadt Hecklingen, in der Bahnhofstraße. Das ist unsere Kreisstraße 1302. Auf einer Länge von ungefähr 300 Meter haben wir hier die Straße ausgebaut, haben Entwässerungsanlagen hergestellt und haben auch die Gehwegbereiche neu angelegt. Ja, es war also eine Maßnahme, die schon auf viele, viele Jahre läuft, die auch in der Priorität des Landkreises sehr weit oben stand. Und nach einigen Jahren der Vorbereitung letztendlich mit dem Spatenstich im vergangenen Jahr im Oktober begonnen werden konnte. Wir haben hier zwei Bauabschnitte durchgeführt. Das war deswegen, um die Zulieferei, die Anlieferung, die Erreichbarkeit für die Anwohner zu gewährleisten. Deswegen haben wir uns entschieden, über den Winter dann halt in zwei Bauabschnitten zu bauen, damit die Erreichbarkeit gewährleistet bleibt. Das ist also sehr reibungslos passiert. Die Leute sind auch angekommen und wir konnten unsere Baumaßnahme planmäßig und termingerecht heute hier abschließen. Eine Baumaßnahme, die ungefähr 942.000 Euro insgesamt kostet, mit einem sehr großen Bauanteil von 877.000 und einem kleineren Planungsteil, der dann letztendlich drin ist.
5: Die Arbeiten liefen seit Oktober vergangenen Jahres. Durch die Aufteilung in zwei Bauabschnitte blieb die Erreichbarkeit der Grundstücke während der gesamten Bauzeit erhalten. Von der erneuerten Straße profitieren jetzt nicht nur die Anwohner, sondern auch Unternehmen und Pendler.
7: Der Stellenwert für die Stadt ist hier ungemein hoch. Wir haben hier eine Kreisstraße, die sich innerörtlich verzweigt, dann in zwei Kreisstraßen abgeht. Das heißt, wir haben hier schon eine Bündelungsfunktion aus Richtung Atzendorf, ist das meines Wissens. Also das nächste ist nicht Atzendorf, aber aus der Richtung zumindest. Das spüren wir auch und wir haben am Ende unserer Ortschaft ein Logistikunternehmen sitzen, was natürlich einen erheblichen Bedarf an Verkehrsanlagen hat und die auch erheblich abnutzt. Da ist der Zustand der Straße vor der Baumaßnahme nicht gut gewesen für deren Fahrzeuge und der Zustand jetzt ist deutlich besser. Das macht die Stadt ein Stück weit lukrativer für diesen Logistiker als Standort. Und genau darüber freuen wir uns unter anderem. Wir freuen uns auch, dass alle Nutzer dieser Straße, sowohl Ansässige als auch Gäste unserer Stadt, in der Lage sind, eine ordentliche Verkehrsanlage vorzufinden und zu nutzen. Das ist für uns ebenso wichtig.
5: Auch finanziell ist das Projekt für Hecklingen ein Gewinn. Eigentlich wäre die Stadt für die Gehwege zuständig gewesen. Durch die Einigung im Kreisumlagestreit übernahm der Salzlandkreis jedoch auch diesen Kostenanteil. Gleichzeitig richtet sich der Blick in Hecklingen bereits auf die nächsten Vorhaben, um die Verkehrsinfrastruktur Schritt für Schritt weiter zu verbessern.
7: Wir sind in konkreter Vorbereitung zweier Straßenbaumaßnahmen, einmal in der Abstimmung mit dem Land. Da gibt es zumindest die erste Anfrage und eine erste Rückkopplung vom Land. Das heißt, wir bemühen uns um den Ausbau B180 in Schneidlingen. Das ist auch eine bedeutsame Verkehrsanlage, was ja die Einstufung schon sagt, als Bundesstraße. Und die Nebenanlagen haben es dort sehr nötig. Deshalb ist das bei uns eine der zuerst priorisierten Maßnahmen. Und zudem haben wir in Hecklingen innerorts derzeit Quedlinburger Straße auf dem Programm. Da sind wir in der Vorbereitung der Baumaßnahme an sich und wollen diese innerörtliche Gemeindestraße dann auch ertüchtigen.
5: Mit der Fertigstellung der Bahnhofstraße ist damit eines der langjährig geplanten Straßenprojekte im Salzlandkreis abgeschlossen.
8: Langsam aber sicher gehen die Testspiele in der Lotto-Landesliga Süd-Sachsen-Anhalt 26-27 zu Ende. Am 29. Juli fand das vorletzte Spiel für den VfB Gräfenhainichen statt. Auch an diesem Abend stand ihm ein Team aus der Verbandsliga entgegen. Zu Gast der SV Blau-Weiß Döhlau. Die Anfangsphase der Partie bestand hauptsächlich aus dem Abtasten der gegnerischen Mannschaft. Hierbei schaffte es Döhlau jedoch zweimal durchzubrechen. Der erste Versuch endete in einer Ecke und einem sauberen Schuss auf das Tor. Doch Blankenstein fängt die Kugel ohne Probleme ab. Die zweite Chance sieht besser aus. Doch auch hier fängt Blankenstein die Kugel ab. Abgesehen davon bleibt das Spiel bis zur ersten Trinkpause aktionslos. Nach der Pause schlägt Gräfenhainichen jedoch zu. Nach einem Einwurf kommt Krüger an den Ball und erzielt von der Strafraumkante das Führungstor in der 33. Spielminute. Abgesehen von einer gelben für Wichmann wegen eines Foulspiels passiert in der ersten Hälfte nichts mehr. In der 35. Spielminute gibt

0: gibt es einen Konter von den Jungs in Schwarz zu sehen. Krüger im Zweikampf passt nach vorne ab und Richter an der Spitze. Doch der Ball wird gerade so vom Keeper umgeleitet. Kurz darauf muss das Spiel zwangsläufig unterbrochen werden. Es war zwar heiß, jedoch war der Rasensprenger nicht bestellt. Da wurde die Zwangspause auch gleich als zweite Trinkpause genutzt, während das Problem behoben wurde. Nach der kurzzeitigen Unterbrechung ging es jedoch mit den Aktionen direkt weiter. In der 68. Spielminute bekommt Akaki den langen Ball, zieht bis zum Tor durch und holt für sein Team das 2:0. Keine zwei Minuten später findet sich Krüger im Alleingang wieder, schießt gegen den Wärter, kommt wieder an den Ball und trifft die Latte mit dem 3:1 in dieser Partie. Ein paar Chancen hat Gräfenhainichen noch, jedoch wird hier kein Tor mehr von ihnen verwandelt. Anders sieht es jedoch bei Dölau aus. Hier wird am Anfang der 90. Spielminute nochmal eine Ecke gegeben. Der Ball kommt gut und Stolle macht ihn dann noch rein. Das 3:1, jedoch reicht die Zeit nicht aus, um noch aufzuholen. Und die Partie geht mit dem 3:1 zu Ende. Das war nun schon das zweite Testspiel gegen einen Verein aus der Verbandsliga. Doch Mannschaftskapitän Friedrich Fromm bleibt mit seiner Einschätzung realistisch.
1: Wir haben uns halt vorgenommen, relativ tief zu stehen, das mal zu thematisieren und den Gegner kommen und machen zu lassen. Das hat sehr gut funktioniert. Haben dann in Phasen auch mal ein Stück weit höher gepresst. Da fühlen wir uns, glaube ich, per se ein Stück weit wohler. Und ja, haben dann gerade zweite Halbzeit eiskalt die ganzen Umschaltmomente genutzt und das Spiel dann auf unsere Seite gezogen und dann auch zurecht gewonnen. Vorbereitungszeit ist allgemein, glaube ich, relativ kurz dieses Jahr mit 4 Wochen. Ein paar Stellschrauben, also sind schon noch zu drehen. Ansonsten denke ich schon, dass wir für den Pflichtspielstart ganz gut gewappnet sind, aber die Ergebnisse würde ich jetzt nicht überbewerten. Wir haben auch einmal gegen eine Landesklasse-Truppe verloren. Also.
0: Ein Saisonziel wird beim VfB noch intern besprochen. Jedoch sollte dies bald feststehen, denn das nächste und schon letzte Testspiel vor dem Saisonstart findet bereits am 1. August gegen den Ludwigsfelder FC statt.
2: Nur noch ungefähr einen Monat dauert es, bis alle wahlberechtigten Bürger Sachsen-Anhalts einen neuen Landtag wählen dürfen. Am 6. September wird die richtungsweisende Wahl stattfinden. Wie die Pressestelle der Stadt berichtet, wurden bereits am 27. Juli die Wahlbenachrichtigungen für die Landtagswahl an die wahlberechtigten Bürger Dessau-Roßlaus versandt. Die Ausgabe und Zustellung der Briefwahlunterlagen zur Landtagswahl wird frühestens ab dem 5. August möglich sein. Ab diesem Zeitpunkt können Wähler, die mittels Briefwahl wählen möchten, den Wahlschein und die Briefwahlunterlagen im Rathaus Dessau-Roßlau im Raum 226 in der zweiten Etage des Rathausneubaus beantragen und in Empfang nehmen. Für diesen Antrag kann der Vordruck auf der Rückseite der Wahlbenachrichtigung genutzt werden. Er kann aber auch mündlich, schriftlich oder elektronisch gestellt werden. In diesem Fall müssen Familienname, Vorname, Geburtsdatum und Wohnanschrift und gegebenenfalls eine Versandanschrift angegeben werden. Nur telefonisch kann der Antrag nicht gestellt werden. Die Wahlscheine mit den Briefwahlunterlagen werden mit der Post übersandt. Wenn für andere Bürger stellvertretend ein Wahlschein mit den Briefwahlunterlagen beantragt wird, muss eine schriftliche Vollmacht dieser Bürger vorliegen. Die Wahlscheine können bis Donnerstag, den 3. September, zu den Öffnungszeiten des Bürgerbüros und am Freitag, den 4. September, bis 12 Uhr im Rathausraum 226 und danach bis 15 Uhr im Wahlamt im Rathaus Altbau, Zimmer 489, beantragt und abgeholt werden. Wer keine Wahlbenachrichtigung bekommen hat, aber dennoch glaubt, wahlberechtigt zu sein, sollte sich an das Wahlamt der Stadt wenden. Dies kann unter der Telefonnummer 0340 204 1813 oder per E-Mail an briefwahl@dessau-roßlau.de erfolgen. Bis zum Wahltag am 6. September um 18 Uhr müssen die Briefwahlunterlagen dann wieder bei der Stadt Dessau-Roßlau eintreffen. Es wird empfohlen, die Briefwahlunterlagen spätestens 4 Werktage vor der Wahl abzusenden, damit diese noch rechtzeitig bei der Stadt eingehen.

0: Herzlich willkommen an diesem Montag und damit herzlich willkommen zu einer neuen Woche mit den zeitnahen Nachrichten hier auf Rhein 1. Zwei weitere Transfers gab der Dessau-Roßlauer Handballverein für die Saison 2026-27 bekannt. Zum einen Niklas Döbbel. Für viele DRHV-Fans ist der Linkshänder bereits ein vertrautes Gesicht. Seit seinem ersten Einsatz bei den Bibern im September der vergangenen Saison durch ein Zweitspielrecht hat er immer wieder angedeutet, welches Potenzial in ihm steckt. Auf der Position im rechten Rückraum fügte er sich vom ersten Tag an hervorragend in die Mannschaft ein. Der 21-jährige Rückraumspieler wechselt nun von den SC Magdeburg Youngsters zum DRHV und gehört damit in der neuen Spielzeit zum offiziellen Kader. Nach der schweren Verletzung von Martin Fritschina hat der Verein zudem auf die entstandene Lücke im Rückraum reagiert. Mit Mikkel Löb verpflichten die Biber einen estnischen Nationalspieler. Zunächst hat er einen Einjahresvertrag unterschrieben. Der 24-jährige Spielmacher gilt als einer der talentiertesten Spieler seines Heimatlandes. Vor allem seine Dynamik und Spielintelligenz zeichnet den Rechtshänder aus. Mit seiner Schnelligkeit, seiner 1-gegen-1 Stärke und seinem variablen Offensivspiel entwickelte er sich beim EHV Aue zu einer festen Größe im Rückraum. In der abgelaufenen Saison erzielte er für das Team aus dem Erzgebirge in 22 Drittligaspielen 101 Tore. Auch für die Nationalmannschaft Estlands absolvierte er bereits viele Länderspiele und gehört seit mehreren Jahren zum festen Aufgebot. Mit Löb erhält Cheftrainer Vanja Radic nun eine zusätzliche Option für den Rückraum, der bereits Erfahrung im deutschen Handball gesammelt hat und sich ohne lange Eingewöhnungszeit in die Mannschaft integrieren soll. Am 27. Juli besuchte Ministerpräsident Sven Schulze die Berufsfeuerwehr Dessau-Roßlau. Im Amt für Brand-, Katastrophenschutz- und Rettungsdienst informierte er sich über die Arbeit der Berufsfeuerwehr sowie der integrierten Rettungsleitstelle. Darüber hinaus verfolgte er eine Einsatzübung und erhielt Einblicke in die Aufgaben und Abläufe des Amtes.
1: Ob Brände, Unfälle oder medizinische Notfälle. Die Einsatzkräfte der Berufsfeuerwehr Dessau-Roßlau stehen jederzeit bereit. Am 27. Juli reiste Ministerpräsident Sven Schulze an, um sich selbst vor Ort ein Bild zu machen und sich über den Arbeitsalltag des Brand-, Katastrophenschutz- und Rettungsdienst zu informieren.
2: Ja, ich habe heute mal bei der Berufsfeuerwehr in Dessau vorbeigeschaut. Zum einen mit den Kameradinnen und Kameraden über ihren Arbeitsalltag gesprochen, zum anderen aber auch darüber geredet, was läuft schon gut und was müssen wir in den nächsten Jahren noch verbessern. Wir haben uns beispielsweise die Rettungsleitstelle angeschaut, haben gesehen, wie das in normalen Zeiten läuft. Aber ich habe mit den Kolleginnen und Kollegen auch mal gesprochen, was passiert, wenn eine Großeinsatzlage ist, wenn also ganz viel gleichzeitig reinkommt. Was können wir da vielleicht in der Zukunft noch verändern? Ja, das war einer der Gründe, warum ich heute hier bin.
3: Ja, der Ministerpräsident wollte sich heute mal allgemein über die Arbeit der Feuerwehr, des Rettungsdienstes, aber auch der Rettungsleitstelle informieren, sodass wir heute diese drei Bereiche dem Ministerpräsidenten mal vorgestellt haben, intensiv in Gesprächen, in Diskussionen, aber auch mit praktischen Vorführungen wie hier am Flugplatz.
1: Bevor es zur Einsatzübung ging, stand zunächst ein Blick hinter die Kulissen der Rettungsleitstelle auf dem Programm. Hier landen alle Anrufe über den Notruf 112 und von hier aus werden Feuerwehr, Rettungsdienst oder andere Einsatzkräfte alarmiert und koordiniert.
3: Ja, wir haben angefangen, ihm zu zeigen, wie läuft eine Alarmaufnahme in der Rettungsleitstelle, was sind da für bestimmte Bedingungen, wie sind die Leitstellen technisch ausgestattet, was gibt aber auch in der Leitstelle für Probleme. Wir konnten ihm zeigen, wie eine Feuerwehr funktioniert, was machen wir den ganzen Tag über an Pflege, Wartung von Fahrzeugen, Aus- und Fortbildung. Und wir konnten ihm jetzt hier bei dieser praktischen Übung auch mal zeigen, wie Zusammenarbeit verschiedener Feuerwehren, verschiedener Einheiten funktioniert.
1: Nach dem Besuch in der Rettungsleitstelle ging es raus zum Flugplatz in Kleinkühnau, denn dort wurde es richtig actionreich. Bei einer Einsatzübung zeigten die Feuerwehrleute, wie jeder Handgriff sitzen muss. Sven Schulze schaute dabei nicht nur von Weitem zu, sondern stieg selbst in den Korb des Hubrettungsfahrzeugs und war live dabei.
3: In der Übung ging es darum, dass wir einen Brand in dem Tower angenommen haben. Zwei vermisste Personen, eine wurde über den Angriffstrupp von innen gerettet, die zweite Person über das Hubrettungsfahrzeug, über das Fenster von außen. Zusätzlich wurde eine Brandbekämpfung durchgeführt. Das war mal Sinn und Zweck der Übung.
1: Zum Abschluss der Übung konnte sich der Ministerpräsident selbst überzeugen, wie gute Abläufe funktionieren und wie viel Teamarbeit hinter jedem Einsatz steckt. Dabei ist auch das Zusammenspiel zwischen der Berufsfeuerwehr und den freiwilligen Feuerwehren ein wichtiger Aspekt. Nach den Eindrücken vor Ort zieht der Ministerpräsident sein persönliches Fazit.
2: Ja, zum einen erstmal eine eingeschworene Mannschaft. Eine zweite Familie ist das ja, ne? Wenn die Feuerwehrkollegen, die Kameraden dann hier ihren Dienst tun. Das zweite ist hochprofessionell. Dritter Punkt ist, man braucht auch immer die neueste und beste Technik, damit ja, Brände nicht nur bekämpft werden können, sondern es passieren ja ganz viele andere Einsatzfälle. Und es ist wichtig, das sage ich auch als Ministerpräsident, dass ich regelmäßig, dass wir, die in der Politik Entscheidungen treffen, auch regelmäßig hier vor Ort sind und mit denen, die jeden Tag damit auch betroffen sind, die jeden Tag mit der Technik arbeiten müssen, die jeden Tag auch Menschenleben retten, auch entsprechend ausgerüstet sind. Am Ende ist eines wichtig, dass ich Danke sagen möchte an die vielen, die in der Freiwilligen Feuerwehr arbeiten und an die Menschen, die in der Berufsfeuerwehr, nicht nur hier in Dessau-Roßlau arbeiten.
1: Das Land Sachsen-Anhalt unterstützt die Arbeit von Feuerwehr und Katastrophenschutz bereits auf vielfältige Weise. Doch mit Blick auf die Zukunft gibt es noch einiges zu tun.
2: Wir haben gerade im Sommer viele Feldbrände beispielsweise. Wir haben da vor einigen Jahren ein neues System eingeführt, dass wir über Kamerasysteme relativ schnell sehen können, wo es brennt. Also dass wir die Kameradinnen und Kameraden dann auch schnell zum Brandort führen können. Wir haben aus meiner Sicht mittlerweile ein sehr gutes System insgesamt in der Feuerwehr, sowohl Freiwillige Feuerwehr als auch Berufsfeuerwehr. Aber es wird in der Zukunft immer noch Optimierungsmöglichkeiten geben. Heute beispielsweise in der Rettungswache habe ich mir zeigen lassen, wie Einsatz von Computertechnik, KI dazu beiträgt, dass man schneller auch die Krankenwagen beispielsweise, auch die Feuerwehr zum Einsatzort leiten kann. Also es gibt viele Möglichkeiten auch für die Zukunft.
3: Ja, sicherlich wünschen wir uns viele Dinge vom Land. Zum einen vielleicht eine etwas bessere Ausstattung der Feuerwehren, mehr Unterstützung auf politischen Ebenen, gerade was die Leitstellenstruktur angeht. Solche Sachen wünschen wir uns.
1: Das Amt für Brand-, Katastrophenschutz und Rettungsdienst konnte dem Ministerpräsidenten Sven Schulze einen direkten Einblick in ihre Arbeit geben und zeigen, wie die Abläufe vor und hinter den Kulissen funktionieren. Verkehrsfreigabe für Antonettenstraße. Die Bauarbeiten in der Antonettenstraße sowie im östlichen Bauabschnitt der Ferdinand-von-Schill-Straße stehen kurz vor dem Abschluss. Die Verkehrsfreigabe für beide Teilabschnitte erfolgte am 30. Juli. Ab diesem Zeitpunkt sind die Straßen wieder uneingeschränkt für den öffentlichen Verkehr sowie für den Fuß- und Radverkehr nutzbar. Mit der Fertigstellung dieser Bauabschnitte sind die Voraussetzungen für den geplanten Baubeginn zur Umgestaltung des Kreisverkehrs an der katholischen Kirche ab Oktober diesen Jahres geschaffen. Die Fortsetzung der Bauarbeiten erfolgt im nächsten Bauabschnitt an der Kreuzung Ferdinand-von-Schill-Straße, der Johannesstraße und der Hans-Heinen-Straße. Hier sollen weitreichende Tiefbauarbeiten für die Dessauer Stadtwerke stattfinden, gefolgt von den Neugestaltungen der Fahrbahnoberfläche und den Seitenbereichen im Auftrag des Tiefbauamtes. Der Knotenpunkt wird hierfür als Vollsperrung ausgewiesen, sodass die Johannesstraße, die Hans-Heinen-Straße und beide Teilabschnitte der Ferdinand-von-Schill-Straße als Sackgassen ausgeschildert werden. Die Vollsperrung des Knotens erfolgte für den Kfz-Verkehr ebenfalls am 30. Juli. Eine Fußgängerführung über den Kreuzungsbereich hinweg wird jederzeit gewährleistet. Die Bauzeit dieses Bauabschnittes beläuft sich auf 3 Monate. Ende Oktober 2026 soll der Bauabschnitt wieder für den Kfz-Verkehr freigegeben werden.
0: Die Feuerwehren Dessau-Roßlau wurden am vergangenen Mittwoch gegen 23.30 Uhr zu einem Waldbrand alarmiert. Bei Eintreffen der Kameraden bestätigte sich die Lage nur teilweise. Ein ca. 40 Quadratmeter großer Holzpolter stand in Vollbrand. Das Feuer wurde schnell unter Kontrolle gebracht. Durch einen Bagger des THW wurde der Holzpolter auseinandergezogen, um die Glutnester gezielt ablöschen zu können. Um ein erneutes Aufflammen zu verhindern, wurde ein Schaumteppich über das Holz gelegt. Eine Schwierigkeit war die Wasserversorgung. Da die Zufahrt zu eng war, konnten nicht alle Fahrzeuge direkt zur Einsatzstelle fahren. Es musste eine ca. 400 Meter lange Schlauchleitung gelegt werden, um eine stabile Wasserversorgung an der Einsatzstelle zu haben. Noch während der Löscharbeiten kam es im angrenzenden Wald zu zwei weiteren Bränden. Dabei handelte es sich um brennendes Unterholz und Wiese. Die beiden Brandstellen konnten zügig mit einem Kleinlöschgerät abgelöscht werden. Am vergangenen Freitag ist das Heimat- und Schützenfest in Zerbst wieder offiziell gestartet. Bis zum 10. August gibt es nun im und rund um den Schlossgarten eine Menge zu erleben. Neben einem umfangreichen Rummel und der Pferdemarktlotterie steht auch wieder der Sport im Vordergrund. Unter anderem mit dem Reit- und Springturnier und vielem mehr.
4: Mit einem Böllerschießen gab die Schützengilde Zerbst den Startschuss für das Heimat- und Schützenfest 2026. In der Heimatstadt von Katharina der Großen wird wieder 11 Tage lang gefeiert. Zerbsts Bürgermeister Andreas Dittmann ist froh, dass es nun endlich losgeht.
5: Na, vor allem ist man froh, wenn die Vorbereitungen alle geklappt haben. Und die letzten Tage, die waren noch mal recht hektisch. Die Kolleginnen und Kollegen, sowohl im Kulturamt, im Bauernwirtschaftshof, die haben alle Hände voll zu tun gehabt und irgendwer muss immer gucken, ob das auch alles koordiniert läuft. Also von daher freuen wir uns, dass jetzt sozusagen alle Vorbereitungen abgeschlossen sind und wieder Zerbster sein Fest begrüßt. Jetzt geht's los.
4: Das Fest wurde am 31. Juli traditionell mit einem Umzug durch den Schlossgarten eingeläutet. Angeführt vom Lindauer Spielmannszug ging es für zahlreiche Ehrengäste und Besucher zur Festwiese und dann ins Zelt.

0: Im Zelt angekommen, begrüßte Bürgermeister Andreas Dittmann alle Besucher und warf einen Blick auf all das, was nun in Zerbst im Rahmen des fast zweiwöchigen Fests alles ansteht.
1: Na, erstmal natürlich, wir sehen es hinter uns, die 123. Zerbster Pferdemarktlotterie mit einem Skoda Fabia als Hauptpreis. Es sind noch Lose erhältlich, also das allein schon ein Grund. Dann haben wir hier natürlich mitten in der Stadt unseren großen Vergnügungspark mit tollen Fahrgeschäften, tollen gastronomischen Angeboten. Man kann aber auch Sport betreiben oder einfach besuchen. Also gerade jetzt läuft der Heimat- und Schützenfestlauf. Morgen ist ein großes Badminton-Turnier und der sportliche Höhepunkt ist am nächsten Wochenende, wenn hier ein Springen und Dressur bis hoch zur schweren Klasse stattfindet. Also all das macht das Zerbster Heimat- und Schützenfest aus. Und ich kann alle nur ganz herzlich einladen, zu uns nach Zerbst zu kommen.
0: Im Zelt musste dann natürlich noch eine ganz wichtige Tradition vollzogen werden, der Fassbieranstich. Andreas Dittmann machte sich zusammen.

0: mit Jan Edo Albers, dem Bürgermeister von Zerbsts Partnerstadt Jever, daran. Ohne größere Probleme konnten die beiden jeweils ein Fass öffnen und Freibier für die Besucher ausschenken. Damit war die Eröffnungszeremonie des Heimat- und Schützenfests offiziell abgeschlossen und es konnte ordentlich gefeiert werden. Über einige Änderungen beim Fest in diesem Jahr berichtete uns der Bürgermeister noch.
1: Naja, es gab ein paar zwangsweise neue Ideen. Wir mussten nämlich alles zeitlich umdrehen. Normalerweise ist das Reitspringen und Fahrturnier am ersten Wochenende. Das ging aber aus wettkampftechnischen Gründen nicht. Deswegen wurde das Fahrturnier schon abgekoppelt. Das ist schon durch und das Springen und Dressurreiten ist am zweiten Wochenende. Das hat eine ganze Kette nach sich gezogen. Aber wir haben auch neue Fahrgeschäfte mit hier. Die Nachfrage nach Herrn Orloff und den Schwarzenberg-Kosaken war so groß, dass es zwei Veranstaltungen gibt. Also von daher, ja, ist eine Menge los.
0: Bis zum Montag, den 10. August, wird im Rahmen des Heimat- und Schützenfests in Zerbst noch eine Menge los sein. Am Wochenende zuvor findet das heiß erwartete Reit- und Springturnier statt, bevor dann am Sonntagabend wieder als Höhepunkt das große Abschlussfeuerwerk den Zerbster Nachthimmel in ein buntes Farbenspiel verwandelt.
2: Am 29. Juli kam es erneut zu einem Verkehrsunfall auf der B185 zwischen Dessau und Köthen. Bereits zwei Tage zuvor ereignete sich im Kreuzungsbereich der Kreisstraße 2080 ein Unfall, bei dem 5 Personen verletzt wurden. Nun, bevor ein 41-jähriger Fahrer eines Audi gegen 18.15 Uhr die Kreisstraße 2083 aus Richtung Zähringen in Richtung Bundesstraße. Eine 39-jährige Fahrerin eines Kreislers befuhr diese in Richtung Dessau. Im Kreuzungsbereich kam es zur Kollision der beiden Fahrzeuge. In der weiteren Folge kamen beide PKWs von der Fahrbahn ab, beschädigten einen Leitpfosten sowie eine Ortshinweistafel und kamen anschließend auf dem angrenzenden Acker zum Stehen. Der 41-Jährige wurde bei dem Unfall schwer verletzt. Es entstand ein geschätzter Gesamtschaden in Höhe von etwa 32.000 Euro. Für die Dauer der Verkehrsunfallaufnahme und der Bergung der Fahrzeuge war die Unfallstelle voll gesperrt. Damit sind wir am Ende unserer Montagsausgabe der Zeitnah Nachrichten. Schauen jetzt noch auf das Wetter und im Anschluss daran gern noch auf die Meldungen aus der Region. Am Dienstag um 18 Uhr melden wir uns dann aus dem Studio wieder. Bis dahin, machen Sie es gut und auf Wiedersehen.
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5: Am Dienstag erwarten uns Temperaturen zwischen 20 und 35 Grad. Der Tag beginnt noch recht angenehm, ehe die Temperaturen im Tagesverlauf deutlich ansteigen und es sehr warm wird. Ein schwacher bis mäßiger Südwestwind bringt zeitweise lockere Wolken mit sich. Vereinzelt sind im Tagesverlauf leichte Schauer möglich. Am Abend überwiegen die Wolken, nur gelegentlich zeigt sich die Sonne. Freie Fahrt in Großbörnecke. Nach mehreren Monaten Bauzeit ist jetzt auch der zweite Bauabschnitt der Bahnhofstraße fertig. Auf rund 340 Metern hat der Salzlandkreis die Kreisstraße 1302 grundhaft erneuert, inklusive

0: neuer Entwässerung und eines sanierten Gehwegs.
1: Wir sind ja in Groß-Bonnecke, einem Ortsteil der Stadt Hecklingen, in der Bahnhofstraße. Das ist unsere Kreisstraße 1302. Auf einer Länge von ungefähr 300 Meter haben wir hier die Straße ausgebaut, haben Entwässerungsanlagen hergestellt und haben auch die Gehwegbereiche neu angelegt. Ja, es war also eine Maßnahme, die schon auf viele, viele Jahre läuft, die auch in der Priorität des Landkreises sehr weit oben stand. Und nach einigen Jahren der Vorbereitung letztendlich mit dem Spatenstich im vergangenen Jahr im Oktober begonnen werden konnte. Wir haben hier zwei Bauabschnitte durchgeführt. Das war deswegen, um die Zulieferei, die Anlieferung, die Erreichbarkeit für die Anwohner zu gewährleisten. Deswegen haben wir uns entschieden, über den Winter dann halt in zwei Bauabschnitten zu bauen, damit die Erreichbarkeit gewährleistet bleibt. Das ist also sehr reibungslos passiert. Die Leute sind auch angekommen und wir konnten unsere Baumaßnahme planmäßig und termingerecht heute hier abschließen. Eine Baumaßnahme, die ungefähr 942.000 Euro insgesamt kostet, mit einem sehr großen Bauanteil von 877.000 und einem kleineren Planungsteil, der dann letztendlich drin ist.
0: Die Arbeiten liefen seit Oktober vergangenen Jahres. Durch die Aufteilung in zwei Bauabschnitte blieb die Erreichbarkeit der Grundstücke während der gesamten Bauzeit erhalten. Von der erneuerten Straße profitieren jetzt nicht nur die Anwohner, sondern auch Unternehmen und Pendler.
2: Der Stellenwert für die Stadt ist hier ungemein hoch. Wir haben hier eine Kreisstraße, die sich innerörtlich verzweigt, dann in zwei Kreisstraßen abgeht. Das heißt, wir haben hier schon eine Bündelungsfunktion aus Richtung Atzendorf, ist das meines Wissens. Also das nächste ist nicht Atzendorf, aber aus der Richtung zumindest. Das spüren wir auch und wir haben am Ende unserer Ortschaft ein Logistikunternehmen sitzen, was natürlich einen erheblichen Bedarf an Verkehrsanlagen hat und die auch erheblich abnutzt. Da ist der Zustand der Straße vor der Baumaßnahme nicht gut gewesen für deren Fahrzeuge und der Zustand jetzt ist deutlich besser. Das macht die Stadt ein Stück weit lukrativer für diesen Logistiker als Standort. Und genau darüber freuen wir uns unter anderem. Wir freuen uns auch, dass alle Nutzer dieser Straße, sowohl Ansässige als auch Gäste unserer Stadt, in der Lage sind, eine ordentliche Verkehrsanlage vorzufinden und zu nutzen. Das ist für uns ebenso wichtig.
0: Auch finanziell ist das Projekt für Hecklingen ein Gewinn. Eigentlich wäre die Stadt für die Gehwege zuständig gewesen. Durch die Einigung im Kreisumlagestreit übernahm der Salzlandkreis jedoch auch diesen Kostenanteil. Gleichzeitig richtet sich der Blick in Hecklingen bereits auf die nächsten Vorhaben, um die Verkehrsinfrastruktur Schritt für Schritt weiter zu verbessern.
2: Wir sind in konkreter Vorbereitung zweier Straßenbaumaßnahmen, einmal in der Abstimmung mit dem Land. Da gibt es zumindest die erste Anfrage und eine erste Rückkopplung vom Land. Das heißt, wir bemühen uns um den Ausbau B180 in Schneidlingen. Das ist auch eine bedeutsame Verkehrsanlage, was ja die Einstufung schon sagt, als Bundesstraße. Und die Nebenanlagen haben es dort sehr nötig. Deshalb ist das bei uns eine der zuerst priorisierten Maßnahmen. Und zudem haben wir in Hecklingen innerorts derzeit Quedlinburger Straße auf dem Programm. Da sind wir in der Vorbereitung der Baumaßnahme an sich und wollen diese innerörtliche Gemeindestraße dann auch ertüchtigen.
0: Mit der Fertigstellung der Bahnhofstraße ist damit eines der langjährig geplanten Straßenprojekte im Salzlandkreis abgeschlossen.
3: Langsam aber sicher gehen die Testspiele in der Lotto-Landesliga Südsachsen-Anhalt 26-27 zu Ende. Am 29. Juli fand das vorletzte Spiel für den VfB Gräfenhainichen statt. Auch an diesem Abend stand ihm ein Team aus der Verbandsliga entgegen. Zu Gast der SV Blau-Weiß Döhlau. Die Anfangsphase der Partie bestand hauptsächlich aus dem Abtasten der gegnerischen Mannschaft. Hierbei schaffte es Döhlau jedoch zweimal durchzubrechen. Der erste Versuch endete in einer Ecke und einem sauberen Schuss auf das Tor. Doch Blankenstein fängt die Kugel ohne Probleme ab. Die zweite Chance sieht besser aus. Doch auch hier fängt Blankenstein die Kugel ab. Abgesehen davon bleibt das Spiel bis zur ersten Trinkpause aktionslos. Nach der Pause schlägt Gräfenhainichen jedoch zu. Nach einem Einwurf kommt Krüger an den Ball und erzielt von der Strafraumkante das Führungstor in der 33. Spielminute. Abgesehen von einer gelben für Wichmann wegen eines Foulspiels passiert in der ersten Hälfte nichts mehr. In der 35. Spielminute gibt

0: gibt es einen Konter von den Jungs in Schwarz zu sehen. Krüger im Zweikampf passt nach vorne ab und Richter an der Spitze. Doch der Ball wird gerade so vom Keeper umgeleitet. Kurz darauf muss das Spiel zwangsläufig unterbrochen werden. Es war zwar heiß, jedoch war der Rasensprenger nicht bestellt. Da wurde die Zwangspause auch gleich als zweite Trinkpause genutzt, während das Problem behoben wurde. Nach der kurzzeitigen Unterbrechung ging es jedoch mit den Aktionen direkt weiter. In der 68. Spielminute bekommt Akaki den langen Ball, zieht bis zum Tor durch und holt für sein Team das 2:0. Keine zwei Minuten später findet sich Krüger im Alleingang wieder, schießt gegen den Wärter, kommt wieder an den Ball und trifft die Latte mit dem 3:1 in dieser Partie. Ein paar Chancen hat Gräfenhainichen noch, jedoch wird hier kein Tor mehr von ihnen verwandelt. Anders sieht es jedoch bei Döhlau aus. Hier wird am Anfang der 90. Spielminute nochmal eine Ecke gegeben. Der Ball kommt gut und Stolle macht ihn dann noch rein. Das 3:1, jedoch reicht die Zeit nicht aus, um noch aufzuholen. Und die Partie geht mit dem 3:1 zu Ende. Das war nun schon das zweite Testspiel gegen einen Verein aus der Verbandsliga. Doch Mannschaftskapitän Friedrich Fromm bleibt mit seiner Einschätzung realistisch.
1: Wir haben uns halt vorgenommen, relativ tief zu stehen, das mal zu thematisieren und den Gegner kommen und machen zu lassen. Das hat sehr gut funktioniert. Haben dann in Phasen auch mal ein Stück weit höher gepresst. Da fühlen wir uns, glaube ich, per se ein Stück weit wohler. Und ja, haben dann gerade zweite Halbzeit eiskalt die ganzen Umschaltmomente genutzt und das Spiel dann auf unsere Seite gezogen und dann noch zurecht gewonnen. Vorbereitungszeit ist allgemein, glaube ich, relativ kurz dieses Jahr mit 4 Wochen. Ein paar Stellschrauben, also sind schon noch zu drehen. Ansonsten denke ich schon, dass wir für den Pflichtspielstart ganz gut gewappnet sind, aber die Ergebnisse würde ich jetzt nicht überbewerten. Wir haben auch einmal gegen eine Landesklasse-Truppe verloren. Also.
0: Ein Saisonziel wird beim VfB noch intern besprochen. Jedoch sollte dies bald feststehen, denn das nächste und schon letzte Testspiel vor dem Saisonstart findet bereits am 1. August gegen den Ludwigsfelder FC statt.
2: Nur noch ungefähr einen Monat dauert es, bis alle wahlberechtigten Bürger Sachsen-Anhalts einen neuen Landtag wählen dürfen. Am 6. September wird die richtungsweisende Wahl stattfinden. Wie die Pressestelle der Stadt berichtet, wurden bereits am 27. Juli die Wahlbenachrichtigungen für die Landtagswahl an die wahlberechtigten Bürger Dessau-Roßlaus versandt. Die Ausgabe und Zustellung der Briefwahlunterlagen zur Landtagswahl wird frühestens ab dem 5. August möglich sein. Ab diesem Zeitpunkt können Wähler, die mittels Briefwahl wählen möchten, den Wahlschein und die Briefwahlunterlagen im Rathaus Dessau-Roßlau im Raum 226 in der zweiten Etage des Rathausneubaus beantragen und in Empfang nehmen. Für diesen Antrag kann der Vordruck auf der Rückseite der Wahlbenachrichtigung genutzt werden. Er kann aber auch mündlich, schriftlich oder elektronisch gestellt werden. In diesem Fall müssen Familienname, Vorname, Geburtsdatum und Wohnanschrift und gegebenenfalls eine Versandanschrift angegeben werden. Nur telefonisch kann der Antrag nicht gestellt werden. Die Wahlscheine mit den Briefwahlunterlagen werden mit der Post übersandt. Wenn für andere Bürger stellvertretend ein Wahlschein mit den Briefwahlunterlagen beantragt wird, muss eine schriftliche Vollmacht dieser Bürger vorliegen. Die Wahlscheine können bis Donnerstag, den 3. September, zu den Öffnungszeiten des Bürgerbüros und am Freitag, den 4. September, bis 12 Uhr im Rathausraum 226 und danach bis 15 Uhr im Wahlamt im Rathaus Altbau, Zimmer 489, beantragt und abgeholt werden. Wer keine Wahlbenachrichtigung bekommen hat, aber dennoch glaubt, wahlberechtigt zu sein, sollte sich an das Wahlamt der Stadt wenden. Dies kann unter der Telefonnummer 0340 204 1813 oder per E-Mail an briefwahl@dessau-roßlau.de erfolgen. Bis zum Wahltag am 6. September um 18 Uhr müssen die Briefwahlunterlagen dann wieder bei der Stadt Dessau-Roßlau eintreffen. Es wird empfohlen, die Briefwahlunterlagen spätestens 4 Werktage vor der Wahl abzusenden, damit diese noch rechtzeitig bei der Stadt eingehen.

0: Herzlich willkommen an diesem Montag und damit herzlich willkommen zu einer neuen Woche mit den zeitnahen Nachrichten hier auf Rhein 1. Zwei weitere Transfers gab der Dessau-Roßlauer Handballverein für die Saison 2026-27 bekannt. Zum einen Niklas Döbbel. Für viele DRHV-Fans ist der Linkshänder bereits ein vertrautes Gesicht. Seit seinem ersten Einsatz bei den Bibern im September der vergangenen Saison durch ein Zweitspielrecht hat er immer wieder angedeutet, welches Potenzial in ihm steckt. Auf der Position im rechten Rückraum fügte er sich vom ersten Tag an hervorragend in die Mannschaft ein. Der 21-jährige Rückraumspieler wechselt nun von den SC Magdeburg Youngsters zum DRHV und gehört damit in der neuen Spielzeit zum offiziellen Kader. Nach der schweren Verletzung von Martin Fretschina hat der Verein zudem auf die entstandene Lücke im Rückraum reagiert. Mit Mikkel Löpp verpflichten die Biber einen estnischen Nationalspieler. Zunächst hat er einen Einjahresvertrag unterschrieben. Der 24-jährige Spielmacher gilt als einer der talentiertesten Spieler seines Heimatlandes. Vor allem seine Dynamik und Spielintelligenz zeichnet den Rechtshänder aus. Mit seiner Schnelligkeit, seiner 1-gegen-1-Stärke und seinem variablen Offensivspiel entwickelte er sich beim EHV Aue zu einer festen Größe im Rückraum. In der abgelaufenen Saison erzielte er für das Team aus dem Erzgebirge in 22 Drittligaspielen 101 Tore. Auch für die Nationalmannschaft Estlands absolvierte er bereits viele Länderspiele und gehört seit mehreren Jahren zum festen Aufgebot. Mit Löpp erhält Cheftrainer Vanja Radic nun eine zusätzliche Option für den Rückraum, der bereits Erfahrung im deutschen Handball gesammelt hat und sich ohne lange Eingewöhnungszeit in die Mannschaft integrieren soll. Am 27. Juli besuchte Ministerpräsident Sven Schulze die Berufsfeuerwehr Dessau-Roßlau. Im Amt für Brand-, Katastrophenschutz- und Rettungsdienst informierte er sich über die Arbeit der Berufsfeuerwehr sowie der integrierten Rettungsleitstelle. Darüber hinaus verfolgte er eine Einsatzübung und erhielt Einblicke in die Aufgaben und Abläufe des Amtes.
1: Ob Brände, Unfälle oder medizinische Notfälle. Die Einsatzkräfte der Berufsfeuerwehr Dessau-Roßlau stehen jederzeit bereit. Am 27. Juli reiste Ministerpräsident Sven Schulze an, um sich selbst vor Ort ein Bild zu machen und sich über den Arbeitsalltag des Brand-, Katastrophenschutz- und Rettungsdienst zu informieren.
2: Ja, ich habe heute mal bei der Berufsfeuerwehr in Dessau vorbeigeschaut. Zum einen mit den Kameradinnen und Kameraden über ihren Arbeitsalltag gesprochen, zum anderen aber auch darüber geredet, was läuft schon gut und was müssen wir in den nächsten Jahren noch verbessern. Wir haben uns beispielsweise die Rettungsleitstelle angeschaut, haben gesehen, wie das in normalen Zeiten läuft. Aber ich habe mit den Kolleginnen und Kollegen auch mal gesprochen, was passiert, wenn eine Großeinsatzlage ist, wenn also ganz viel gleichzeitig reinkommt. Was können wir da vielleicht in der Zukunft noch verändern? Ja, das war einer der Gründe, warum ich heute hier bin.
3: Ja, der Ministerpräsident wollte sich heute mal allgemein über die Arbeit der Feuerwehr, des Rettungsdienstes, aber auch der Rettungsleitstelle informieren, sodass wir heute diese drei Bereiche dem Ministerpräsidenten mal vorgestellt haben, intensiv in Gesprächen, in Diskussionen, aber auch mit praktischen Vorführungen wie hier am Flugplatz.
1: Bevor es zur Einsatzübung ging, stand zunächst ein Blick hinter die Kulissen der Rettungsleitstelle auf dem Programm. Hier landen alle Anrufe über den Notruf 112 und von hier aus werden Feuerwehr, Rettungsdienst oder andere Einsatzkräfte alarmiert und koordiniert.
3: Ja, wir haben angefangen, ihm zu zeigen, wie läuft eine Alarmaufnahme der Rettungsleitstelle, was sind da für bestimmte Bedingungen, wie sind die Leitstellen technisch ausgestattet, was gibt es aber auch in der Leitstelle für Probleme. Wir konnten ihm zeigen, wie eine Feuerwehr funktioniert, was machen wir den ganzen Tag über an Pflege, Wartung von Fahrzeugen, Aus- und Fortbildung. Und wir konnten ihm jetzt hier bei dieser praktischen Übung auch mal zeigen, wie Zusammenarbeit verschiedener Feuerwehren, verschiedener Einheiten funktioniert.
1: Nach dem Besuch in der Rettungsleitstelle ging es raus zum Flugplatz in Kleinkühnau, denn dort wurde es richtig actionreich. Bei einer Einsatzübung zeigten die Feuerwehrleute, wie jeder Handgriff sitzen muss. Sven Schulze schaute dabei nicht nur von Weitem zu, sondern stieg selbst in den Korb des Hubrettungsfahrzeugs und war live dabei.
3: In der Übung ging es darum, dass wir einen Brand in dem Tower angenommen haben. Zwei vermisste Personen. Eine wurde über den Angriffstrupp von innen gerettet, die zweite Person über das Hubrettungsfahrzeug, über das Fenster von außen. Zusätzlich wurde eine Brandbekämpfung durchgeführt. Das war mal Sinn und Zweck der Übung.
1: Zum Abschluss der Übung konnte sich der Ministerpräsident selbst überzeugen, wie gute Abläufe funktionieren und wie viel Teamarbeit hinter jedem Einsatz steckt. Dabei ist auch das Zusammenspiel zwischen der Berufsfeuerwehr und den freiwilligen Feuerwehren ein wichtiger Aspekt. Nach den Eindrücken vor Ort zieht der Ministerpräsident sein persönliches Fazit.
2: Ja, zum einen erstmal eine eingeschworene Mannschaft. Eine zweite Familie ist das ja, ne? Wenn die Feuerwehrkollegen, die Kameraden dann hier ihren Dienst tun. Das zweite ist hochprofessionell. Dritter Punkt ist, man braucht auch immer die neueste und beste Technik, damit ja, Brände nicht nur bekämpft werden können, sondern es passieren ja ganz viele andere Einsatzfälle. Und es ist wichtig, das sage ich auch als Ministerpräsident, dass sich regelmäßig, dass wir, die in der Politik Entscheidungen treffen, auch regelmäßig hier vor Ort sind und mit denen, die jeden Tag damit auch betroffen sind, die jeden Tag mit der Technik arbeiten müssen, die jeden Tag auch Menschenleben retten, auch entsprechend ausgerüstet sind. Am Ende ist eines wichtig, dass ich Danke sagen möchte an die vielen, die in der Freiwilligen Feuerwehr arbeiten und an die Menschen, die in der Berufsfeuerwehr, nicht nur hier in Dessau-Roßlau arbeiten.
1: Das Land Sachsen-Anhalt unterstützt die Arbeit von Feuerwehr und Katastrophenschutz bereits auf vielfältige Weise. Doch mit Blick auf die Zukunft gibt es noch einiges zu tun.
2: Wir haben gerade im Sommer viele Feldbrände beispielsweise. Wir haben da vor einigen Jahren ein neues System eingeführt, dass wir über Kamerasysteme relativ schnell sehen können, wo es brennt. Also dass wir die Kameradinnen und Kameraden dann auch schnell zum Brandort führen können. Wir haben aus meiner Sicht mittlerweile ein sehr gutes System insgesamt in der Feuerwehr, sowohl Freiwillige Feuerwehr als auch Berufsfeuerwehr. Aber es wird in der Zukunft immer noch Optimierungsmöglichkeiten geben. Heute beispielsweise in der Rettungswache habe ich mir zeigen lassen, wie Einsatz von Computertechnik, KI dazu beiträgt, dass man schneller auch die Krankenwagen beispielsweise, auch die Feuerwehr zum Einsatzort leiten kann. Also es gibt viele Möglichkeiten auch für die Zukunft.
3: Ja, sicherlich wünschen wir uns viele Dinge vom Land. Zum einen vielleicht eine etwas bessere Ausstattung der Feuerwehren, mehr Unterstützung auf politischen Ebenen, gerade was die Leitstellenstruktur angeht. Solche Sachen wünschen wir uns.
1: Das Amt für Brand-, Katastrophenschutz und Rettungsdienst konnte dem Ministerpräsidenten Sven Schulze einen direkten Einblick in ihre Arbeit geben und zeigen, wie die Abläufe vor und hinter den Kulissen funktionieren. Verkehrsfreigabe für Antonettenstraße. Die Bauarbeiten in der Antonettenstraße sowie im östlichen Bauabschnitt der Ferdinand-von-Schill-Straße stehen kurz vor dem Abschluss. Die Verkehrsfreigabe für beide Teilabschnitte erfolgte am 30. Juli. Ab diesem Zeitpunkt sind die Straßen wieder uneingeschränkt für den öffentlichen Verkehr sowie für den Fuß- und Radverkehr nutzbar. Mit der Fertigstellung dieser Bauabschnitte sind die Voraussetzungen für den geplanten Baubeginn zur Umgestaltung des Kreisverkehrs an der katholischen Kirche ab Oktober diesen Jahres geschaffen. Die Fortsetzung der Bauarbeiten erfolgt im nächsten Bauabschnitt an der Kreuzung Ferdinand-von-Schill-Straße, der Johannesstraße und der Hans-Heinen-Straße. Hier sollen weitreichende Tiefbauarbeiten für die Dessauer Stadtwerke stattfinden, gefolgt

0: Die Feuerwehren Dessau-Roßlau wurden am vergangenen Mittwoch gegen 23.30 Uhr zu einem Waldbrand alarmiert. Bei Eintreffen der Kameraden bestätigte sich die Lage nur teilweise. Ein ca. 40 Quadratmeter großer Holzpolter stand in Vollbrand. Das Feuer wurde schnell unter Kontrolle gebracht. Durch einen Bagger des THW wurde der Holzpolter auseinandergezogen, um die Glutnester gezielt ablöschen zu können. Um ein erneutes Aufflammen zu verhindern, wurde ein Schaumteppich über das Holz gelegt. Eine Schwierigkeit war die Wasserversorgung. Da die Zufahrt zu eng war, konnten nicht alle Fahrzeuge direkt zur Einsatzstelle fahren. Es musste eine ca. 400 Meter lange Schlauchleitung gelegt werden, um eine stabile Wasserversorgung an der Einsatzstelle zu haben. Noch während der Löscharbeiten kam es im angrenzenden Wald zu zwei weiteren Bränden. Dabei handelte es sich um brennendes Unterholz und Wiese. Die beiden Brandstellen konnten zügig mit einem Kleinlöschgerät abgelöscht werden. Am vergangenen Freitag ist das Heimat- und Schützenfest in Zerbst wieder offiziell gestartet. Bis zum 10. August gibt es nun im und rund um den Schlossgarten eine Menge zu erleben. Neben einem umfangreichen Rummel und der Pferdemarktlotterie steht auch wieder der Sport im Vordergrund. Unter anderem mit dem Reit- und Springturnier und vielem mehr.
1: Mit einem Böllerschießen gab die Schützengilde Zerbst den Startschuss für das Heimat- und Schützenfest 2026. In der Heimatstadt von Katharina der Großen wird wieder 11 Tage lang gefeiert. Zerbsts Bürgermeister Andreas Dittmann ist froh, dass es nun endlich losgeht.
2: Na, vor allem ist man froh, wenn die Vorbereitungen alle geklappt haben. Und die letzten Tage, die waren noch mal recht hektisch. Die Kolleginnen und Kollegen, sowohl im Kulturamt, im Bauernwirtschaftshof, die haben alle Hände voll zu tun gehabt und irgendwer muss immer gucken, ob das auch alles koordiniert läuft. Also von daher freuen wir uns, dass jetzt sozusagen alle Vorbereitungen abgeschlossen sind und wieder Zerbster sein Fest begrüßt. Jetzt geht's los.
1: Das Fest wurde am 31. Juli traditionell mit einem Umzug durch den Schlossgarten eingeläutet. Angeführt vom Lindauer Spielmannszug ging es für zahlreiche Ehrengäste und Besucher zur Festwiese und dann ins Zelt.

0: Im Zelt angekommen, begrüßte Bürgermeister Andreas Dittmann alle Besucher und warf einen Blick auf all das, was nun in Zerbst im Rahmen des fast zweiwöchigen Fests alles ansteht.
1: Na, erstmal natürlich, wir sehen es hinter uns, die 123. Zerbster Pferdemarktlotterie mit einem Skoda Fabia als Hauptpreis. Es sind noch Lose erhältlich, also das allein schon ein Grund. Dann haben wir hier natürlich mitten in der Stadt unseren großen Vergnügungspark mit tollen Fahrgeschäften, tollen gastronomischen Angeboten. Man kann aber auch Sport betreiben oder einfach besuchen. Also gerade jetzt läuft der Heimat- und Schützenfestlauf. Morgen ist ein großes Badminton-Turnier und der sportliche Höhepunkt ist am nächsten Wochenende, wenn hier ein Springen und Dressur in der bis hoch zur schweren Klasse stattfindet. Also all das macht das Zerbster Heimat- und Schützenfest aus. Und ich kann alle nur ganz herzlich einladen, zu uns nach Zerbst zu kommen.
0: Im Zelt musste dann natürlich noch eine ganz wichtige Tradition vollzogen werden, der Fassbieranstich. Andreas Dittmann machte sich zusammen mit Jan Edo Albers, dem Bürgermeister von Zerbsts Partnerstadt Jever, daran. Ohne größere Probleme konnten die beiden jeweils ein Fass öffnen und Freibier für die Besucher ausschenken. Damit war die Eröffnungszeremonie des Heimat- und Schützenfests offiziell abgeschlossen und es konnte ordentlich gefeiert werden. Über einige Änderungen beim Fest in diesem Jahr berichtete uns der Bürgermeister noch.
1: Naja, es gab ein paar zwangsweise neue Ideen. Wir mussten nämlich alles zeitlich umdrehen. Normalerweise ist das Reitspringen und Fahrturnier am ersten Wochenende. Das ging aber aus wettkampftechnischen Gründen nicht. Deswegen

0: Wurde das Fahrturnier schon abgekoppelt, das ist schon durch und das Springen und Dressurreiten ist am zweiten Wochenende. Das hat eine ganze Kette nach sich gezogen, aber wir haben auch neue Fahrgeschäfte mit hier. Die Nachfrage nach Herrn Orloff und den Schwarzenberg-Kosaken war so groß, dass es zwei Veranstaltungen gibt. Also von daher, ja, ist eine Menge los.
1: Bis zum Montag, den 10. August, wird im Rahmen des Heimat- und Schützenfests ins Herbst noch eine Menge los sein. Am Wochenende zuvor findet das heiß erwartete Reit- und Springturnier statt, bevor dann am Sonntagabend wieder als Höhepunkt das große Abschlussfeuerwerk den Zerbster Nachthimmel in ein buntes Farbenspiel verwandelt.
2: Am 29. Juli kam es erneut zu einem Verkehrsunfall auf der B185 zwischen Dessau und Köthen. Bereits zwei Tage zuvor ereignete sich im Kreuzungsbereich der Kreisstraße 2080 ein Unfall, bei dem 5 Personen verletzt wurden. Nun, bevor ein 41-jähriger Fahrer eines Audi gegen 18.15 Uhr die Kreisstraße 2083 aus Richtung Zähringen in Richtung Bundesstraße. Eine 39-jährige Fahrerin eines Chryslers befuhr diese in Richtung Dessau. Im Kreuzungsbereich kam es zur Kollision der beiden Fahrzeuge. In der weiteren Folge kamen beide PKWs von der Fahrbahn ab, beschädigten einen Leitpfosten sowie eine Ortshinweistafel und kamen anschließend auf dem angrenzenden Acker zum Stehen. Der 41-Jährige wurde bei dem Unfall schwer verletzt. Es entstand ein geschätzter Gesamtschaden in Höhe von etwa 32.000 Euro. Für die Dauer der Verkehrsunfallaufnahme und der Bergung der Fahrzeuge war die Unfallstelle voll gesperrt. Damit sind wir am Ende unserer Montagsausgabe der Zeitnah Nachrichten. Schauen jetzt noch auf das Wetter und im Anschluss daran gern noch auf die Meldungen aus der Region. Am Dienstag um 18 Uhr melden wir uns dann aus dem Studio wieder. Bis dahin, machen Sie es gut und auf Wiedersehen.
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5: Am Dienstag erwarten uns Temperaturen zwischen 20 und 35 Grad. Der Tag beginnt noch recht angenehm, ehe die Temperaturen im Tagesverlauf deutlich ansteigen und es sehr warm wird. Ein schwacher bis mäßiger Südwestwind bringt zeitweise lockere Wolken mit sich. Vereinzelt sind im Tagesverlauf leichte Schauer möglich. Am Abend überwiegen die Wolken, nur gelegentlich zeigt sich die Sonne. Freie Fahrt in Großbörnecke. Nach mehreren Monaten Bauzeit ist jetzt auch der zweite Bauabschnitt der Bahnhofstraße fertig. Auf rund 340 Metern hat der Salzlandkreis die Kreisstraße 1302 grundhaft erneuert, inklusive neuer Entwässerung und eines sanierten Gehwegs.
6: Wir sind ja in Großbörnecke, einem Ortsteil der Stadt Hecklingen, in der Bahnhofstraße. Das ist unsere Kreisstraße 1302. Auf einer Länge von ungefähr 300 Metern haben wir hier die Straße ausgebaut, haben Entwässerungsanlagen hergestellt und haben auch die Gehwegbereiche neu angelegt. Ja, es war also eine Maßnahme, die schon auf viele, viele Jahre läuft, die auch in der Priorität des Landkreises sehr weit oben stand. Und nach einigen Jahren der Vorbereitung letztendlich mit dem Spatenstich im vergangenen Jahr im Oktober begonnen werden konnte. Wir haben hier zwei Bauabschnitte durchgeführt. Das war deswegen, um die Zulieferei, die Anlieferung die Erreichbarkeit für die Anwohner zu gewährleisten. Deswegen haben wir uns entschieden, über den Winter dann halt in zwei Bauabschnitten zu bauen, damit die Erreichbarkeit gewährleistet bleibt. Das ist also sehr reibungslos passiert. Die Leute sind auch rangekommen und wir konnten unsere Baumaßnahme planmäßig und termingerecht heute hier abschließen. Eine Baumaßnahme, die ungefähr 942.000 Euro insgesamt kostet, mit einem sehr großen Bauanteil von 877.000 und einem kleineren Planungsteil, der dann letztendlich drin ist.
5: Die Arbeiten liefen seit Oktober vergangenen Jahres. Durch die Aufteilung in zwei Bauabschnitte blieb die Erreichbarkeit der Grundstücke während der gesamten Bauzeit erhalten. Von der erneuerten Straße profitieren jetzt nicht nur die Anwohner, sondern auch Unternehmen und Pendler.
7: Der Stellenwert für die Stadt ist hier ungemein hoch. Wir haben hier eine Kreisstraße, die sich innerörtlich verzweigt, dann in zwei Kreisstraßen abgeht. Das heißt, wir haben hier schon eine Bündelungsfunktion aus Richtung Atzendorf, ist das meines Wissens. Also das nächste ist nicht Atzendorf, aber aus der Richtung zumindest. Das spüren wir auch und wir haben am Ende unserer Ortschaft ein Logistikunternehmen sitzen, was natürlich einen erheblichen Bedarf an Verkehrsanlagen hat und die auch erheblich abnutzt. Da ist der Zustand der Straße vor der Baumaßnahme nicht gut gewesen für deren Fahrzeuge und der Zustand jetzt ist deutlich besser. Das macht die Stadt ein Stück weit lukrativer für diesen Logistiker als Standort. Und genau darüber freuen wir uns unter anderem. Wir freuen uns auch, dass alle Nutzer dieser Straße, sowohl Ansässige als auch Gäste unserer Stadt, in der Lage sind, eine ordentliche Verkehrsanlage vorzufinden und zu nutzen. Das ist für uns ebenso wichtig.
5: Auch finanziell ist das Projekt für Hecklingen ein Gewinn. Eigentlich wäre die Stadt für die Gehwege zuständig gewesen. Durch die Einigung im Kreisumlagestreit übernahm der Salzlandkreis jedoch auch diesen Kostenanteil. Gleichzeitig richtet sich der Blick in Hecklingen bereits auf die nächsten Vorhaben, um die Verkehrsinfrastruktur Schritt für Schritt weiter zu verbessern.
7: Wir sind in konkreter Vorbereitung zweier Straßenbaumaßnahmen, einmal in der Abstimmung mit dem Land. Da gibt es zumindest die erste Anfrage und eine erste Rückkopplung vom Land. Das heißt, wir bemühen uns um den Ausbau B180 in Schneidlingen. Das ist auch eine bedeutsame Verkehrsanlage, was ja die Einstufung schon sagt, als Bundesstraße. Und die Nebenanlagen haben es dort sehr nötig. Deshalb ist das bei uns eine der zuerst priorisierten Maßnahmen. Und zudem haben wir in Hecklingen innerorts derzeit Quedlinburger Straße auf dem Programm. Da sind wir in der Vorbereitung der Baumaßnahme an sich und wollen diese innerörtliche Gemeindestraße dann auch ertüchtigen.
5: Mit der Fertigstellung der Bahnhofstraße ist damit eines der langjährig geplanten Straßenprojekte im Salzlandkreis abgeschlossen.
8: Langsam aber sicher gehen die Testspiele in der Lotto-Landesliga Südsachsen-Anhalt 26-27 zu Ende. Am 29. Juli fand das vorletzte Spiel für den VfB Gräfenhainichen statt. Auch an diesem Abend stand ihm ein Team aus der Verbandsliga entgegen. Zu Gast der SV Blau-Weiß Döhlau. Die Anfangsphase der Partie bestand hauptsächlich aus dem Abtasten der gegnerischen Mannschaft. Hierbei schaffte es Döhlau jedoch zweimal durchzubrechen. Der erste Versuch endete in einer Ecke und einem sauberen Schuss auf das Tor. Doch Blankenstein fängt die Kugel ohne Probleme ab. Die zweite Chance sieht besser aus. Doch auch hier fängt Blankenstein die Kugel ab. Abgesehen davon bleibt das Spiel bis zur ersten Trinkpause aktionslos. Nach der Pause schlägt Gräfenhainichen jedoch zu. Nach einem Einwurf kommt Krüger an den Ball und erzielt von der Strafraumkante das Führungstor in der 33. Spielminute. Abgesehen von einer gelben für Wichmann wegen eines Foulspiels passiert in der ersten Hälfte nichts mehr. In der 35. Spielminute gibt es einen Konter von den Jungs in Schwarz zu sehen. Krüger im Zweikampf passt nach vorne ab und Richter an der Spitze. Doch der Ball wird gerade so vom Keeper umgeleitet. Kurz darauf muss das Spiel zwangsläufig unterbrochen werden. Es war zwar heiß, jedoch war der Rasensprenger nicht bestellt. Da wurde die Zwangspause auch gleich als zweite Trinkpause genutzt, während das Problem behoben wurde. Nach der kurzzeitigen Unterbrechung ging es jedoch mit den Aktionen direkt weiter. In der 68. Spielminute bekommt Akaki den langen Ball. zieht bis zum Tor durch und holt für sein Team das

0: 2:0. Keine 2 Minuten später findet sich Krüger im Alleingang wieder, schießt gegen den Wärter, kommt wieder an den Ball und trifft die Latte mit dem 3:1 in dieser Partie. Ein paar Chancen hat Gräfenhainichen noch, jedoch wird hier kein Tor mehr von ihnen verwandelt. Anders sieht es jedoch bei Döhlau aus. Hier wird am Anfang der 90. Spielminute nochmal eine Ecke gegeben. Der Ball kommt gut und Stolle macht ihn dann noch rein. Das 3:1, jedoch reicht die Zeit nicht aus, um noch aufzuholen. Und die Partie geht mit dem 3:1 zu Ende. Das war nun schon das 2. Testspiel gegen einen Verein aus der Verbandsliga. Doch Mannschaftskapitän Friedrich Fromm bleibt mit seiner Einschätzung realistisch.
1: Wir haben uns halt vorgenommen, relativ tief zu stehen, das mal zu thematisieren und den Gegner kommen und machen zu lassen. Das hat sehr gut funktioniert. Haben dann in Phasen auch mal ein Stück weit höher gepresst. Da fühlen wir uns, glaube ich, per se ein Stück weit wohler. Und ja, haben dann gerade 2. Halbzeit eiskalt die ganzen Umschaltmomente genutzt und das Spiel dann auf unsere Seite gezogen und dann auch zurecht gewonnen. Vorbereitungszeit ist allgemein, glaube ich, relativ kurz dieses Jahr mit 4 Wochen. Ein paar Stellschrauben, also sind schon noch zu drehen. Ansonsten denke ich schon, dass wir für den Pflichtspielstart ganz gut gewappnet sind. Aber die Ergebnisse würde ich jetzt nicht überbewerten. Wir haben auch einmal gegen eine Landesklasse-Truppe verloren. Also.
0: Ein Saisonziel wird beim VfB noch intern besprochen. Jedoch sollte dies bald feststehen, denn das nächste und schon letzte Testspiel vor dem Saisonstart findet bereits am 1. August gegen den Ludwigsfelder FC statt.
2: Nur noch ungefähr einen Monat dauert es, bis alle wahlberechtigten Bürger Sachsen-Anhalts einen neuen Landtag wählen dürfen. Am 6. September wird die richtungsweisende Wahl stattfinden. Wie die Pressestelle der Stadt berichtet, wurden bereits am 27. Juli die Wahlbenachrichtigungen für die Landtagswahl an die wahlberechtigten Bürger des Dessau-Roßlaus versandt. Die Ausgabe und Zustellung der Briefwahlunterlagen zur Landtagswahl wird frühestens ab dem 5. August möglich sein. Ab diesem Zeitpunkt können Wähler, die mittels Briefwahl wählen möchten, den Wahlschein und die Briefwahlunterlagen im Rathaus Dessau-Roßlau im Raum 226 in der 2. Etage des Rathausneubaus beantragen und in Empfang nehmen. Für diesen Antrag kann der Vordruck auf der Rückseite der Wahlbenachrichtigung genutzt werden. Er kann aber auch mündlich, schriftlich oder elektronisch gestellt werden. In diesem Fall müssen Familienname, Vorname, Geburtsdatum und Wohnanschrift und gegebenenfalls eine Versandanschrift angegeben werden. Nur telefonisch kann der Antrag nicht gestellt werden. Die Wahlscheine mit den Briefwahlunterlagen werden mit der Post übersandt. Wenn für andere Bürger stellvertretend ein Wahlschein mit den Briefwahlunterlagen beantragt wird, muss eine schriftliche Vollmacht dieser Bürger vorliegen. Die Wahlscheine können bis Donnerstag, den 3. September, zu den Öffnungszeiten des Bürgerbüros und am Freitag, den 4. September, bis 12 Uhr im Rathausraum 226 und danach bis 15 Uhr im Wahlamt im Rathaus Altbau, Zimmer 489, beantragt und abgeholt werden. Wer keine Wahlbenachrichtigung bekommen hat, aber dennoch glaubt, wahlberechtigt zu sein, sollte sich an das Wahlamt der Stadt wenden. Dies kann unter der Telefonnummer 0340 204 1813 oder per E-Mail an briefwahl@dessau-roßlau.de erfolgen. Bis zum Wahltag am 6. September um 18 Uhr müssen die Briefwahlunterlagen dann wieder bei der Stadt Dessau-Roßlau eintreffen. Es wird empfohlen, die Briefwahlunterlagen spätestens 4 Werktage vor der Wahl abzusenden, damit diese noch rechtzeitig bei der Stadt eingehen.

0: Herzlich willkommen an diesem Montag und damit herzlich willkommen zu einer neuen Woche mit den zeitnahen Nachrichten hier auf Rhein 1. Zwei weitere Transfers gab der Dessau-Roßlauer Handballverein für die Saison 2026-27 bekannt. Zum einen Niklas Döbbel. Für viele DRHV-Fans ist der Linkshänder bereits ein vertrautes Gesicht. Seit seinem ersten Einsatz bei den Bibern im September der vergangenen Saison durch ein Zweitspielrecht hat er immer wieder angedeutet, welches Potenzial in ihm steckt. Auf der Position im rechten Rückraum fügte er sich vom ersten Tag an hervorragend in die Mannschaft ein. Der 21-jährige Rückraumspieler wechselt nun von den SC Magdeburg Youngsters zum DRHV und gehört damit in der neuen Spielzeit zum offiziellen Kader. Nach der schweren Verletzung von Martin Fritschina hat der Verein zudem auf die entstandene Lücke im Rückraum reagiert. Mit Mikkel Löpp verpflichten die Biber einen estnischen Nationalspieler. Zunächst hat er einen Einjahresvertrag unterschrieben. Der 24-jährige Spielmacher gilt als einer der talentiertesten Spieler seines Heimatlandes. Vor allem seine Dynamik und Spielintelligenz zeichnet den Rechtshänder aus. Mit seiner Schnelligkeit, seiner 1-gegen-1-Stärke und seinem variablen Offensivspiel entwickelte er sich beim EHV Aue zu einer festen Größe im Rückraum. In der abgelaufenen Saison erzielte er für das Team aus dem Erzgebirge in 22 Drittligaspielen 101 Tore. Auch für die Nationalmannschaft Estlands absolvierte er bereits viele Länderspiele und gehört seit mehreren Jahren zum festen Aufgebot. Mit Löb erhält Cheftrainer Vanja Radic nun eine zusätzliche Option für den Rückraum, der bereits Erfahrung im deutschen Handball gesammelt hat und sich ohne lange Eingewöhnungszeit in die Mannschaft integrieren soll. Am 27. Juli besuchte Ministerpräsident Sven Schulze die Berufsfeuerwehr Dessau-Roßlau. Im Amt für Brand-, Katastrophenschutz- und Rettungsdienst informierte er sich über die Arbeit der Berufsfeuerwehr sowie der integrierten Rettungsleitstelle. Darüber hinaus verfolgte er eine Einsatzübung und erhielt Einblicke in die Aufgaben und Abläufe des Amtes.
1: Ob Brände, Unfälle oder medizinische Notfälle. Die Einsatzkräfte der Berufsfeuerwehr Dessau-Roßlau stehen jederzeit bereit. Am 27. Juli reiste Ministerpräsident Sven Schulze an, um sich selbst vor Ort ein Bild zu machen und sich über den Arbeitsalltag des Brand-, Katastrophenschutz- und Rettungsdienstes zu informieren.
2: Ja, ich habe heute mal bei der Berufsfeuerwehr in Dessau vorbeigeschaut. Zum einen mit den Kameradinnen und Kameraden über ihren Arbeitsalltag gesprochen, zum anderen aber auch darüber geredet, was läuft schon gut und was müssen wir in den nächsten Jahren noch verbessern. Wir haben uns beispielsweise die Rettungsleitstelle angeschaut, haben gesehen, wie das in normalen Zeiten läuft, aber ich habe mit den Kolleginnen und Kollegen auch mal gesprochen, was passiert, wenn eine Großeinsatzlage ist, wenn also ganz viel gleichzeitig reinkommt, was können wir da vielleicht in der Zukunft noch verändern. Ja, das war einer der Gründe, warum ich heute hier bin.
3: Ja, der Ministerpräsident wollte sich heute mal allgemein über die Arbeit der Feuerwehr, des Rettungsdienstes, aber auch der Rettungsleitstelle informieren, sodass wir heute diese drei Bereiche dem Ministerpräsidenten mal vorgestellt haben, intensiv in Gesprächen, in Diskussionen, aber auch mit praktischen Vorführungen wie hier am Flugplatz.
1: Bevor es zur Einsatzübung ging, stand zunächst ein Blick hinter die Kulissen der Rettungsleitstelle auf dem Programm. Hier landen alle Anrufe über den Notruf 112. Und von hier aus werden Feuerwehr, Rettungsdienst oder andere Einsatzkräfte alarmiert und koordiniert.
3: Ja, wir haben angefangen, ihm zu zeigen, wie läuft eine Alarmaufnahme in der Rettungsleitstelle, was sind

0: Dafür bestimmte Bedingungen, wie sind die Leitstellen technisch ausgestattet, was gibt aber auch in der Leitstelle für Probleme. Wir konnten ihm zeigen, wie eine Feuerwehr funktioniert, was machen wir den ganzen Tag über an Pflege, Wartung von Fahrzeugen, Aus- und Fortbildung. Und wir konnten ihm jetzt hier bei dieser praktischen Übung auch mal zeigen, wie Zusammenarbeit verschiedener Feuerwehren, verschiedener Einheiten funktioniert.
1: Nach dem Besuch in der Rettungsleitstelle ging es raus zum Flugplatz in Kleinkühnau, denn dort wurde es richtig actionreich. Bei einer Einsatzübung zeigten die Feuerwehrleute, wie jeder Handgriff sitzen muss. Sven Schulze schaute dabei nicht nur von Weitem zu, sondern stieg selbst in den Korb des Hubrettungsfahrzeugs und war live dabei.
0: In der Übung ging es darum, dass wir einen Brand in dem Tower angenommen haben. Zwei vermisste Personen, eine wurde über den Angriffstrupp von innen gerettet, die zweite Person über das Hubrettungsfahrzeug, über das Fenster von außen. Zusätzlich wurde eine Brandbekämpfung durchgeführt. Das war mal Sinn und Zweck der Übung.
1: Zum Abschluss der Übung konnte sich der Ministerpräsident selbst überzeugen, wie gute Abläufe funktionieren und wie viel Teamarbeit hinter jedem Einsatz steckt. Dabei ist auch das Zusammenspiel zwischen der Berufsfeuerwehr und den freiwilligen Feuerwehren ein wichtiger Aspekt. Nach den Eindrücken vor Ort zieht der Ministerpräsident sein persönliches Fazit.
2: Ja, zum einen erstmal eine eingeschworene Mannschaft. Eine zweite Familie ist das ja, ne? Wenn die Feuerwehrkollegen, die Kameraden dann hier ihren Dienst tun. Das zweite ist hochprofessionell. Dritter Punkt ist, man braucht auch immer die neueste und beste Technik, damit ja, Brände nicht nur bekämpft werden können, sondern es passieren ja ganz viele andere Einsatzfälle. Und es ist wichtig, das sage ich auch als Ministerpräsident, dass sich regelmäßig, dass wir, die in der Politik Entscheidungen treffen, auch regelmäßig hier vor Ort sind und mit denen, die jeden Tag damit auch betroffen sind, die jeden Tag mit der Technik arbeiten müssen, die jeden Tag auch Menschenleben retten, auch entsprechend ausgerüstet sind. Am Ende ist eines wichtig, dass ich Danke sagen möchte an die vielen, die in der Freiwilligen Feuerwehr arbeiten und an die Menschen, die in der Berufsfeuerwehr nicht nur hier in Dessau-Roßlau arbeiten.
1: Das Land Sachsen-Anhalt unterstützt die Arbeit von Feuerwehr und Katastrophenschutz bereits auf vielfältige Weise. Doch mit Blick auf die Zukunft gibt es noch einiges zu tun.
2: Wir haben gerade im Sommer viele Feldbrände beispielsweise. Wir haben da vor einigen Jahren ein neues System eingeführt, dass wir über Kamerasysteme relativ schnell sehen können, wo es brennt. Also dass wir die Kameradinnen und Kameraden dann auch schnell zum Brandort führen können. Wir haben aus meiner Sicht mittlerweile ein sehr gutes System insgesamt in der Feuerwehr, sowohl Freiwillige Feuerwehr als auch Berufsfeuerwehr. Aber es wird in der Zukunft immer noch Optimierungsmöglichkeiten geben. Heute beispielsweise in der Rettungswache habe ich mir zeigen lassen, wie Einsatz von Computertechnik, KI dazu beiträgt, dass man schneller auch die Krankenwagen beispielsweise, auch die Feuerwehr zum Einsatzort leiten kann. Also es gibt viele Möglichkeiten auch für die Zukunft.
0: Ja, sicherlich wünschen wir uns viele Dinge vom Land. Zum einen vielleicht eine etwas bessere Ausstattung der Feuerwehren, mehr Unterstützung auf politischen Ebenen, gerade was die Leitstellenstruktur angeht. Solche Sachen wünschen wir uns.
1: Das Amt für Brand-, Katastrophenschutz- und Rettungsdienst konnte dem Ministerpräsidenten Sven Schulze einen direkten Einblick in ihre Arbeit geben und zeigen, wie die Abläufe vor und hinter den Kulissen funktionieren. Verkehrsfreigabe für Antonettenstraße. Die Bauarbeiten in der Antonettenstraße sowie im östlichen Bauabschnitt der Ferdinand-von-Schill-Straße stehen kurz vor dem Abschluss. Die Verkehrsfreigabe für beide Teilabschnitte erfolgte am 30. Juli. Ab diesem Zeitpunkt sind die Straßen wieder uneingeschränkt für den öffentlichen Verkehr sowie für den Fuß- und Radverkehr nutzbar. Mit der Fertigstellung dieser Bauabschnitte sind die Voraussetzungen für den geplanten Baubeginn zur Umgestaltung des Kreisverkehrs an der katholischen Kirche ab Oktober diesen Jahres geschaffen. Die Fortsetzung der Bauarbeiten erfolgt im nächsten Bauabschnitt an der Kreuzung Ferdinand-von-Schill-Straße, der Johannesstraße und der Hans-Heinen-Straße. Hier sollen weitreichende Tiefbauarbeiten für die Dessauer Stadtwerke stattfinden, gefolgt von den Neugestaltungen der Fahrbahnoberfläche und den Seitenbereichen im Auftrag des Tiefbauamtes. Der Knotenpunkt wird hierfür als Vollsperrung ausgewiesen, sodass die Johannesstraße, die Hans-Heinen-Straße und beide Teilabschnitte der Ferdinand-von-Schill-Straße als Sackgassen ausgeschildert werden. Die Vollsperrung des Knotens erfolgte für den Kfz-Verkehr ebenfalls am 30. Juli. Eine Fußgängerführung über den Kreuzungsbereich hinweg wird jederzeit gewährleistet. Die Bauzeit dieses Bauabschnittes beläuft sich auf 3 Monate. Ende Oktober 2026 soll der Bauabschnitt wieder für den Kfz-Verkehr freigegeben werden.

0: Die Feuerwehren Dessau-Roßlau wurden am vergangenen Mittwoch gegen 23.30 Uhr zu einem Waldbrand alarmiert. Bei Eintreffen der Kameraden bestätigte sich die Lage nur teilweise. Ein ca. 40 Quadratmeter großer Holzpolter stand in Vollbrand. Das Feuer wurde schnell unter Kontrolle gebracht. Durch einen Bagger des THW wurde der Holzpolter auseinandergezogen, um die Glutnester gezielt ablöschen zu können. Um ein erneutes Aufflammen zu verhindern, wurde ein Schaumteppich über das Holz gelegt. Eine Schwierigkeit war die Wasserversorgung. Da die Zufahrt zu eng war, konnten nicht alle Fahrzeuge direkt zur Einsatzstelle fahren. Es musste eine ca. 400 Meter lange Schlauchleitung gelegt werden, um eine stabile Wasserversorgung an der Einsatzstelle zu haben. Noch während der Löscharbeiten kam es im angrenzenden Wald zu zwei weiteren Bränden. Dabei handelte es sich um brennendes Unterholz und Wiese. Die beiden Brandstellen konnten zügig mit einem Kleinlöschgerät abgelöscht werden. Am vergangenen Freitag ist das Heimat- und Schützenfest in Zerbst wieder offiziell gestartet. Bis zum 10. August gibt es nun im und rund um den Schlossgarten eine Menge zu erleben. Neben einem umfangreichen Rummel und der Pferdemarktlotterie steht auch wieder der Sport im Vordergrund. Unter anderem mit dem Reit- und Springturnier und vielem mehr.
1: Mit einem Böllerschießen gab die Schützengilde Zerbst den Startschuss für das Heimat- und Schützenfest 2026. In der Heimatstadt von Katharina der Großen wird wieder 11 Tage lang gefeiert. Zerbsts Bürgermeister Andreas Dittmann ist froh, dass es nun endlich losgeht.
2: Na, vor allem ist man froh, wenn die Vorbereitungen alle geklappt haben. Und die letzten Tage, die waren noch mal recht hektisch. Die Kolleginnen und Kollegen, sowohl im Kulturamt, im Bauernwirtschaftshof, die haben alle Hände voll zu tun gehabt und irgendwer muss immer gucken, ob das auch alles koordiniert läuft. Also von daher freuen wir uns, dass jetzt sozusagen alle Vorbereitungen abgeschlossen sind und wieder Zerbster sein Fest begrüßt. Jetzt geht's los.
1: Das Fest wurde am 31. Juli traditionell mit einem Umzug durch den Schlossgarten eingeläutet. Angeführt vom Lindauer Spielmannszug ging es für zahlreiche Ehrengäste und Besucher zur Festwiese und dann ins Zelt.

0: Im Zelt angekommen, begrüßte Bürgermeister Andreas Dittmann alle Besucher und warf einen Blick auf all das, was nun in Zerbst im Rahmen des fast zweiwöchigen Fests alles ansteht.
1: Na, erstmal natürlich, wir sehen es hinter uns, die 123. Zerbster Pferdemarktlotterie mit einem Skoda Fabia als Hauptpreis. Es sind noch Lose erhältlich, also das ist allein schon ein Grund. Dann haben wir hier natürlich mitten in der Stadt unseren großen Vergnügungspark mit tollen Fahrgeschäften, tollen gastronomischen Angeboten. Man kann aber auch Sport betreiben oder einfach besuchen. Also gerade jetzt läuft der Heimat- und Schützenfestlauf. Morgen ist ein großes Badminton-Turnier und der sportliche Höhepunkt ist am nächsten Wochenende, wenn hier ein Springen und Dressur in der bis hoch zur schweren Klasse stattfindet. Also all das macht das Zerbster Heimat- und Schützenfest aus. Und ich kann alle nur ganz herzlich einladen, zu uns nach Zerbst zu kommen.
0: Im Zelt musste dann natürlich noch eine ganz wichtige Tradition vollzogen werden, der Fassbieranstich. Andreas Dittmann machte sich zusammen mit Jan-Edo Albers, dem Bürgermeister von Zerbsts Partnerstadt Jever, daran. Ohne größere Probleme konnten die beiden jeweils ein Fass öffnen und Freibier für die Besucher ausschenken. Damit war die Eröffnungszeremonie des Heimat- und Schützenfests offiziell abgeschlossen und es konnte ordentlich gefeiert werden. Über einige Änderungen beim Fest in diesem Jahr berichtete uns der Bürgermeister noch.
1: Naja, es gab ein paar zwangsweise neue Ideen. Wir mussten nämlich alles zeitlich umdrehen. Normalerweise ist das Reitspringen und Fahrturnier am ersten Wochenende. Das ging aber aus wettkampftechnischen Gründen nicht. Deswegen wurde das Fahrturnier schon abgekoppelt. Das ist schon durch und das Springen und Dressurreiten ist am zweiten Wochenende. Das hat eine ganze Kette nach sich gezogen. Aber wir haben auch neue Fahrgeschäfte mit hier. Die Nachfrage nach Herrn Orloff und den Schwarzenberg-Kosaken war so groß, dass es zwei Veranstaltungen gibt. Also von daher, ja, ist eine Menge los.
0: Bis zum Montag, den 10. August, wird im Rahmen des Heimat- und Schützenfests in Zerbst noch eine Menge los sein. Am Wochenende zuvor findet das heiß erwartete Reit- und Springturnier statt, bevor dann am Sonntagabend wieder als Höhepunkt das große Abschlussfeuerwerk den Zerbster Nachthimmel in ein buntes Farbenspiel verwandelt.
2: Am 29. Juli kam es erneut zu einem Verkehrsunfall auf der B185 zwischen Dessau und Köthen. Bereits zwei Tage zuvor ereignete sich im Kreuzungsbereich der Kreisstraße 2080 ein Unfall, bei dem 5 Personen verletzt wurden. Nun, bevor ein 41-jähriger Fahrer eines Audi gegen 18.15 Uhr die Kreisstraße 2083 aus Richtung Zähringen in Richtung Bundesstraße. Eine 39-jährige Fahrerin eines Chryslers befuhr diese in Richtung Dessau. Im Kreuzungsbereich kam es zur Kollision der beiden Fahrzeuge. In der weiteren Folge kamen beide PKWs von der Fahrbahn ab, beschädigten einen Leitpfosten sowie eine Ortshinweistafel und kamen anschließend auf dem angrenzenden Acker zum Stehen. Der 41-Jährige wurde bei dem Unfall schwer verletzt. Es entstand ein geschätzter Gesamtschaden in Höhe von etwa 32.000 Euro. Für die Dauer der Verkehrsunfallaufnahme und der Bergung der Fahrzeuge war die Unfallstelle voll gesperrt. Damit sind wir am Ende unserer Montagsausgabe der Zeitnah Nachrichten. Schauen jetzt noch auf das Wetter und im Anschluss daran gern noch auf die Meldungen aus der Region. Am Dienstag um 18 Uhr melden wir uns dann aus dem Studio wieder. Bis dahin, machen Sie es gut und auf Wiedersehen.
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5: Am Dienstag erwarten uns Temperaturen zwischen 20 und 35 Grad. Der Tag beginnt noch recht angenehm, ehe die Temperaturen im Tagesverlauf deutlich ansteigen und es sehr warm wird. Ein schwacher bis mäßiger Südwestwind bringt zeitweise lockere Wolken mit sich. Vereinzelt sind im Tagesverlauf leichte Schauer möglich. Am Abend überwiegen die Wolken, nur gelegentlich zeigt sich die Sonne. Freie Fahrt in Großbörnicke. Nach mehreren Monaten Bauzeit ist jetzt auch der zweite Bauabschnitt der Bahnhofstraße fertig. Auf rund 340 Metern hat der Salzlandkreis die Kreisstraße 1302 grundhaft erneuert, inklusive neuer Entwässerung und eines sanierten Gehwegs.
6: Wir sind ja in Großbörnicke, einem Ortsteil der Stadt Hecklingen, in der Bahnhofstraße. Das ist unsere Kreisstraße 1302. Auf einer Länge von ungefähr 300 Metern haben wir hier die Straße ausgebaut, haben Entwässerungsanlagen hergestellt und haben auch die Gehwegbereiche neu angelegt. Ja, es war also eine Maßnahme, die schon auf viele, viele Jahre läuft, die auch in der Priorität des Landkreises sehr weit oben stand. Und nach einigen Jahren der Vorbereitung letztendlich mit dem Spatenstich im vergangenen Jahr im Oktober begonnen werden konnte. Wir haben hier zwei Bauabschnitte durchgeführt. Das war deswegen, um die Zulieferei, die Anlieferung, die Erreichbarkeit für die Anwohner zu gewährleisten. Deswegen haben wir uns entschieden, über den Winter dann halt in zwei Bauabschnitten zu bauen, damit die Erreichbarkeit gewährleistet bleibt. Das ist also sehr reibungslos passiert. Die Leute sind auch rangekommen und wir konnten unsere Baumaßnahme planmäßig und termingerecht heute hier abschließen. Eine Baumaßnahme, die ungefähr 942.000 Euro insgesamt kostet, mit einem sehr großen Bauanteil von 877.000 und einem kleineren Planungsteil, der dann letztendlich drin ist.
5: Die Arbeiten liefen seit Oktober vergangenen Jahres. Durch die Aufteilung in zwei Bauabschnitte blieb die Erreichbarkeit der Grundstücke während der gesamten Bauzeit erhalten. Von der erneuerten Straße profitieren jetzt nicht nur die Anwohner, sondern auch Unternehmen und Pendler.
7: Der Stellenwert für die Stadt ist hier ungemein hoch. Wir haben hier eine Kreisstraße, die sich innerörtlich verzweigt, dann in zwei Kreisstraßen abgeht. Das heißt, wir haben hier schon eine Bündelungsfunktion aus Richtung Atzendorf, ist das meines Wissens. Also das nächste ist nicht Atzendorf, aber aus der Richtung zumindest. Das spüren wir auch und wir haben am Ende unserer Ortschaft ein Logistikunternehmen sitzen, was natürlich einen erheblichen Bedarf an Verkehrsanlagen hat und die auch erheblich abnutzt. Da ist der Zustand der Straße vor der Baumaßnahme nicht gut gewesen für deren Fahrzeuge und der Zustand jetzt ist deutlich besser. Das macht die Stadt ein Stück weit lukrativer für diesen Logistiker als Standort. Und genau darüber freuen wir uns unter anderem. Wir freuen uns auch, dass alle Nutzer dieser Straße, sowohl Ansässige als auch Gäste unserer Stadt, in der Lage sind, eine ordentliche Verkehrsanlage vorzufinden und zu nutzen. Das ist für uns ebenso wichtig.
5: Auch finanziell ist das Projekt für Hecklingen ein Gewinn. Eigentlich wäre die Stadt für die Gehwege zuständig gewesen. Durch die Einigung im Kreisumlagestreit übernahm der Salzlandkreis jedoch auch diesen Kostenanteil. Gleichzeitig richtet sich der Blick in Hecklingen bereits auf die nächsten Vorhaben, um die Verkehrsinfrastruktur Schritt für Schritt weiter zu verbessern.
7: Wir sind in konkreter Vorbereitung zweier Straßenbaumaßnahmen, einmal in der Abstimmung mit dem Land. Da gibt es zumindest die erste Anfrage und eine erste Rückkopplung vom Land. Das heißt, wir bemühen uns um den Ausbau B180 in Schneidlingen. Das ist auch eine bedeutsame Verkehrsanlage, was ja die Einstufung schon sagt, als Bundesstraße. Und die Nebenanlagen haben es dort sehr nötig. Deshalb ist das bei uns eine der zuerst priorisierten Maßnahmen und zudem haben wir in Hecklingen innerorts derzeit Quedlinburger Straße auf dem Programm. Da sind wir in der Vorbereitung der Baumaßnahme an sich und wollen diese innerörtliche Gemeindestraße dann auch ertüchtigen.
5: Mit der Fertigstellung der Bahnhofstraße ist damit eines der langjährig geplanten Straßenprojekte im Salzlandkreis abgeschlossen.
8: Langsam aber sicher gehen die Testspiele in der Lotto-Landesliga Süd-Sachsen-Anhalt 26-27 zu Ende. Am 29. Juli fand das vorletzte Spiel für den VfB Gräfenhainichen statt. Auch an diesem Abend stand ihm ein Team aus der Verbandsliga entgegen. Zu Gast der SV Blau-Weiß Döhlau. Die Anfangsphase der Partie bestand hauptsächlich aus dem Abtasten der gegnerischen Mannschaft. Hierbei schaffte es Döhlau jedoch zweimal durchzubrechen. Der erste Versuch endete in einer Ecke und einem sauberen Schuss auf das Tor. Doch Blankenstein fängt die Kugel ohne Probleme ab. Die zweite Chance sieht besser aus. Doch auch hier fängt Blankenstein die Kugel ab. Abgesehen davon bleibt das Spiel bis zur ersten Trinkpause aktionslos. Nach der Pause schlägt Gräfenhainichen jedoch zu. Nach einem Einwurf kommt Krüger an den Ball und erzielt von der Strafraumkante das Führungstor in der 33. Spielminute. Abgesehen von einer gelben für Wichmann wegen eines Foulspiels passiert in der ersten Hälfte nichts mehr. In der 35. Spielminute gibt es einen Konter von den Jungs in Schwarz zu sehen. Krüger im Zweikampf passt nach vorne ab und Richter an der Spitze. Doch der Ball wird gerade so vom Keeper umgeleitet. Kurz darauf muss das Spiel zwangsläufig unterbrochen werden. Es war zwar heiß, jedoch war der Rasensprenger nicht bestellt. Da wurde die Zwangspause auch gleich als zweite Trinkpause genutzt, während das Problem behoben wurde. Nach der kurzzeitigen Unterbrechung ging es jedoch mit den Aktionen direkt weiter. In der 68. Spielminute bekommt Akaki den langen Ball, zieht bis zum Tor durch und holt für sein Team das

0: 2:0. Keine 2 Minuten später findet sich Krüger im Alleingang wieder, schießt gegen den Wärter, kommt wieder an den Ball und trifft die Latte mit dem 3:1 in dieser Partie. Ein paar Chancen hat Gräfenhainichen noch, jedoch wird hier kein Tor mehr von ihnen verwandelt. Anders sieht es jedoch bei Dölau aus. Hier wird am Anfang der 90. Spielminute nochmal eine Ecke gegeben. Der Ball kommt gut und Stolle macht ihn dann noch rein. Das 3:1, jedoch reicht die Zeit nicht aus, um noch aufzuholen. Und die Partie geht mit dem 3:1 zu Ende. Das war nun schon das 2. Testspiel gegen einen Verein aus der Verbandsliga. Doch Mannschaftskapitän Friedrich Fromm bleibt mit seiner Einschätzung realistisch.
1: Wir haben uns halt vorgenommen, relativ tief zu stehen, das mal zu thematisieren und den Gegner kommen und machen zu lassen. Das hat sehr gut funktioniert. Haben dann in Phasen auch mal ein Stück weit höher gepresst. Da fühlen wir uns, glaube ich, per se ein Stück weit wohler. Und ja, haben dann gerade 2. Halbzeit eiskalt die ganzen Umschaltmomente genutzt und das Spiel dann auf unsere Seite gezogen und dann noch zurecht gewonnen. Vorbereitungszeit ist allgemein, glaube ich, relativ kurz dieses Jahr mit 4 Wochen. Ein paar Stellschrauben, also sind schon noch zu drehen. Ansonsten denke ich schon, dass wir für den Pflichtspielstart ganz gut gewappnet sind. Aber die Ergebnisse würde ich jetzt nicht überbewerten. Wir haben auch einmal gegen eine Landesklasse-Truppe verloren. Also.
0: Ein Saisonziel wird beim VfB noch intern besprochen. Jedoch sollte dies bald feststehen. Denn das nächste und schon letzte Testspiel vor dem Saisonstart findet bereits am 1. August gegen den Ludwigsfelder FC statt.
2: Nur noch ungefähr einen Monat dauert es, bis alle wahlberechtigten Bürger Sachsen-Anhalts einen neuen Landtag wählen dürfen. Am 6. September wird die richtungsweisende Wahl stattfinden. Wie die Pressestelle der Stadt berichtet, wurden bereits am 27. Juli die Wahlbenachrichtigungen für die Landtagswahl an die wahlberechtigten Bürger des Dessau-Roßlaus versandt. Die Ausgabe und Zustellung der Briefwahlunterlagen zur Landtagswahl wird frühestens ab dem 5. August möglich sein. Ab diesem Zeitpunkt können Wähler, die mittels Briefwahl wählen möchten, den Wahlschein und die Briefwahlunterlagen im Rathaus Dessau-Roßlau im Raum 226 in der 2. Etage des Rathausneubaus beantragen und in Empfang nehmen. Für diesen Antrag kann der Vordruck auf der Rückseite der Wahlbenachrichtigung genutzt werden. Er kann aber auch mündlich, schriftlich oder elektronisch gestellt werden. In diesem Fall müssen Familienname, Vorname, Geburtsdatum und Wohnanschrift und gegebenenfalls eine Versandanschrift angegeben werden. Nur telefonisch kann der Antrag nicht gestellt werden. Die Wahlscheine mit den Briefwahlunterlagen werden mit der Post übersandt. Wenn für andere Bürger stellvertretend ein Wahlschein mit den Briefwahlunterlagen beantragt wird, muss eine schriftliche Vollmacht dieser Bürger vorliegen. Die Wahlscheine können bis Donnerstag, den 3. September, zu den Öffnungszeiten des Bürgerbüros und am Freitag, den 4. September, bis 12 Uhr im Rathausraum 226 und danach bis 15 Uhr im Wahlamt im Rathaus Altbau, Zimmer 489, beantragt und abgeholt werden. Wer keine Wahlbenachrichtigung bekommen hat, aber dennoch glaubt, wahlberechtigt zu sein, sollte sich an das Wahlamt der Stadt wenden. Dies kann unter der Telefonnummer 0340 204 1813 oder per E-Mail an briefwahl@dessau-roßlau.de erfolgen. Bis zum Wahltag am 6. September um 18 Uhr müssen die Briefwahlunterlagen dann wieder bei der Stadt Dessau-Roßlau eintreffen. Es wird empfohlen, die Briefwahlunterlagen spätestens 4 Werktage vor der Wahl abzusenden, damit diese noch rechtzeitig bei der Stadt eingehen.

0: Herzlich willkommen an diesem Montag und damit herzlich willkommen zu einer neuen Woche mit den zeitnahen Nachrichten hier auf Rhein 1. Zwei weitere Transfers gab der Dessau-Roßlauer Handballverein für die Saison 2026-27 bekannt. Zum einen Niklas Döbbel. Für viele DRHV-Fans ist der Linkshänder bereits ein vertrautes Gesicht. Seit seinem ersten Einsatz bei den Bibern im September der vergangenen Saison durch ein Zweitspielrecht hat er immer wieder angedeutet, welches Potenzial in ihm steckt. Auf der Position im rechten Rückraum fügte er sich vom ersten Tag an hervorragend in die Mannschaft ein. Der 21-jährige Rückraumspieler wechselt nun von den SC Magdeburg Youngsters zum DRHV und gehört damit in der neuen Spielzeit zum offiziellen Kader. Nach der schweren Verletzung von Martin Fritschina hat der Verein zudem auf die entstandene Lücke im Rückraum reagiert. Mit Mikkel Löpp verpflichten die Biber einen estnischen Nationalspieler. Zunächst hat er einen Einjahresvertrag unterschrieben. Der 24-jährige Spielmacher gilt als einer der talentiertesten Spieler seines Heimatlandes. Vor allem seine Dynamik und Spielintelligenz zeichnet den Rechtshänder aus. Mit seiner Schnelligkeit, seiner 1-gegen-1-Stärke und seinem variablen Offensivspiel entwickelte er sich beim EHV Aue zu einer festen Größe im Rückraum. In der abgelaufenen Saison erzielte er für das Team aus dem Erzgebirge in 22 Drittligaspielen 101 Tore. Auch für die Nationalmannschaft Estlands absolvierte er bereits viele Länderspiele und gehört seit mehreren Jahren zum festen Aufgebot. Mit Löpp erhält Cheftrainer Vanja Radic nun eine zusätzliche Option für den Rückraum, der bereits Erfahrung im deutschen Handball gesammelt hat und sich ohne lange Eingewöhnungszeit in die Mannschaft integrieren soll. Am 27. Juli besuchte Ministerpräsident Sven Schulze die Berufsfeuerwehr Dessau-Roßlau. Im Amt für Brand-, Katastrophenschutz und Rettungsdienst informierte er sich über die Arbeit der Berufsfeuerwehr sowie der integrierten Rettungsleitstelle. Darüber hinaus verfolgte er eine Einsatzübung und erhielt Einblicke in die Aufgaben und Abläufe des Amtes.
1: Ob Brände, Unfälle oder medizinische Notfälle. Die Einsatzkräfte der Berufsfeuerwehr Dessau-Roßlau stehen jederzeit bereit. Am 27. Juli reiste Ministerpräsident Sven Schulze an, um sich selbst vor Ort ein Bild zu machen und sich über den Arbeitsalltag des Brand-, Katastrophenschutz- und Rettungsdienst zu informieren.
2: Ja, ich habe heute mal bei der Berufsfeuerwehr in Dessau vorbeigeschaut, zum einen mit den Kameradinnen und Kameraden über ihren Arbeitsalltag gesprochen, zum anderen aber auch darüber geredet, was läuft schon gut und was müssen wir in den nächsten Jahren noch verbessern. Wir haben uns beispielsweise die Rettungsleitstelle angeschaut, haben gesehen, wie das in normalen Zeiten läuft, aber ich habe mit den Kolleginnen und Kollegen auch mal gesprochen, was passiert, wenn eine Großeinsatzlage ist, wenn also ganz viel gleichzeitig reinkommt, was können wir da vielleicht in der Zukunft noch verändern. Ja, das war einer der Gründe, warum ich heute hier bin.
3: Ja, der Ministerpräsident wollte sich heute mal allgemein über die Arbeit der Feuerwehr, des Rettungsdienstes, aber auch der Rettungsleitstelle informieren, sodass wir heute diese drei Bereiche dem Ministerpräsidenten mal vorgestellt haben, intensiv in Gesprächen, in Diskussionen, aber auch mit praktischen Vorführungen wie hier am Flugplatz.
1: Bevor es zur Einsatzübung ging, stand zunächst ein Blick hinter die Kulissen der Rettungsleitstelle auf dem Programm. Hier landen alle Anrufe über den Notruf 112. Und von hier aus werden Feuerwehr, Rettungsdienst oder andere Einsatzkräfte alarmiert und koordiniert.
3: Ja, wir haben angefangen, ihm zu zeigen, wie läuft eine Alarmaufnahme in der Rettungsleitstelle, was sind da für bestimmte Bedingungen, wie sind die Leitstellen technisch ausgestattet, was gibt aber auch in der Leitstelle für Probleme. Wir konnten ihm zeigen, wie eine Feuerwehr funktioniert, was machen wir den ganzen Tag über an Pflege, Wartung von Fahrzeugen, Aus- und Fortbildung. Und wir konnten ihm jetzt hier bei dieser praktischen Übung auch mal zeigen, wie Zusammenarbeit verschiedener Feuerwehren, verschiedener Einheiten funktioniert.
1: Nach dem Besuch in der Rettungsleitstelle ging es raus zum Flugplatz in Kleinkühnau, denn dort wurde es richtig actionreich. Bei einer Einsatzübung zeigten die Feuerwehrleute, wie jeder Handgriff sitzen muss. Sven Schulze schaute dabei nicht nur von Weitem zu, sondern stieg selbst in den Korb des Hubrettungsfahrzeugs und war live dabei.
3: In der Übung ging es darum, dass wir einen Brand in dem Tower angenommen haben. Zwei vermisste Personen. Eine wurde über den Angriffstrupp von innen gerettet, die zweite Person über das Hubrettungsfahrzeug, über das Fenster von außen. Zusätzlich wurde eine Brandbekämpfung durchgeführt. Das war mal Sinn und Zweck der Übung.
1: Zum Abschluss der Übung konnte sich der Ministerpräsident selbst überzeugen, wie gute Abläufe funktionieren und wie viel Teamarbeit hinter jedem Einsatz steckt. Dabei ist auch das Zusammenspiel zwischen der Berufsfeuerwehr und den freiwilligen Feuerwehren ein wichtiger Aspekt. Nach den Eindrücken vor Ort zieht der Ministerpräsident sein persönliches Fazit.
2: Ja, zum einen erstmal eine eingeschworene Mannschaft. Eine zweite Familie ist das ja, ne? Wenn die Feuerwehrkollegen, die Kameraden dann hier ihren Dienst tun. Das zweite ist hochprofessionell. Dritter Punkt ist, man braucht auch immer die neueste und beste Technik, damit Brände nicht nur bekämpft werden können, sondern es passieren ja ganz viele andere Einsatzfälle. Und es ist wichtig, das sage ich auch als Ministerpräsident, dass sich regelmäßig, dass wir, die in der Politik Entscheidungen treffen, auch regelmäßig hier vor Ort sind und mit denen, die jeden Tag damit auch betroffen sind, die jeden Tag mit der Technik arbeiten müssen, die jeden Tag auch Menschenleben retten, auch entsprechend ausgerüstet sind. Am Ende ist eines wichtig, dass ich Danke sagen möchte an die vielen, die in der Freiwilligen Feuerwehr arbeiten und an die Menschen, die in der Berufsfeuerwehr, nicht nur hier in Dessau-Roßlau, arbeiten.
1: Das Land Sachsen-Anhalt unterstützt die Arbeit von Feuerwehr und Katastrophenschutz bereits auf vielfältige Weise. Doch mit Blick auf die Zukunft gibt es noch einiges zu tun.
2: Wir haben gerade im Sommer viele Feldbrände beispielsweise. Wir haben da vor einigen Jahren ein neues System eingeführt, dass wir über Kamerasysteme relativ schnell sehen können, wo es brennt. Also dass wir die Kameradinnen und Kameraden dann auch schnell zum Brandort führen können. Wir haben aus meiner Sicht mittlerweile ein sehr gutes System insgesamt in der Feuerwehr, sowohl freiwillige Feuerwehr als auch Berufsfeuerwehr. Aber es wird in der Zukunft immer noch Optimierungsmöglichkeiten geben. Heute beispielsweise in der Rettungswache habe ich mir zeigen lassen, wie Einsatz von Computertechnik, KI dazu beiträgt, dass man schneller auch die Krankenwagen beispielsweise, auch die Feuerwehr zum Einsatzort leiten kann. Also es gibt viele Möglichkeiten auch für die Zukunft.
3: Ja, sicherlich wünschen wir uns viele Dinge vom Land. Zum einen vielleicht eine etwas bessere Ausstattung der Feuerwehren, mehr Unterstützung auf politischen Ebenen, gerade was die Leitstellenstruktur angeht. Solche Sachen wünschen wir uns.
1: Das Amt für Brand-, Katastrophenschutz und Rettungsdienst konnte dem Ministerpräsidenten Sven Schulze einen direkten Einblick in ihre Arbeit geben und zeigen, wie die Abläufe vor und hinter den Kulissen funktionieren. Verkehrsfreigabe für Antonettenstraße. Die Bauarbeiten in der Antonettenstraße sowie im östlichen Bauabschnitt der Ferdinand-von-Schill-Straße stehen kurz vor dem Abschluss. Die Verkehrsfreigabe für beide Teilabschnitte erfolgte am 30. Juli. Ab diesem Zeitpunkt sind die Straßen wieder uneingeschränkt für den öffentlichen Verkehr sowie für den Fuß- und Radverkehr nutzbar. Mit der Fertigstellung dieser Bauabschnitte sind die Voraussetzungen für den geplanten Baubeginn zur Umgestaltung des Kreisverkehrs an der katholischen Kirche ab Oktober diesen Jahres geschaffen. Die Fortsetzung der Bauarbeiten erfolgt im nächsten Bauabschnitt an der Kreuzung Ferdinand-von-Schill-Straße, der Johannesstraße und der Hans-Heinen-Straße. Hier sollen weitreichende Tiefbauarbeiten für die Dessauer Stadtwerke stattfinden, gefolgt von den Neugestaltungen der Fahrbahnoberfläche und den Seitenbereichen im Auftrag des Tiefbauamtes. Der Knotenpunkt wird hierfür als Vollsperrung ausgewiesen, sodass die Johannesstraße, die Hans-Heinen-Straße und beide Teilabschnitte der Ferdinand-von-Schill-Straße als Sackgassen ausgeschildert werden. Die Vollsperrung des Knotens erfolgte für den Kfz-Verkehr ebenfalls am 30. Juli. Eine Fußgängerführung über den Kreuzungsbereich hinweg wird jederzeit gewährleistet. Die Bauzeit dieses Bauabschnittes beläuft sich auf 3 Monate. Ende Oktober 2026 soll der Bauabschnitt wieder für den Kfz-Verkehr freigegeben werden.

0: an der Einsatzstelle zu haben. Noch während der Löscharbeiten kam es im angrenzenden Wald zu zwei weiteren Bränden. Dabei handelte es sich um brennendes Unterholz und Wiese. Die beiden Brandstellen konnten zügig mit einem Kleinlöschgerät abgelöscht werden. Am vergangenen Freitag ist das Heimat- und Schützenfest in Zerbst wieder offiziell gestartet. Bis zum 10. August gibt es nun im und rund um den Schlossgarten eine Menge zu erleben. Neben einem umfangreichen Rummel und der Pferdemarktlotterie steht auch wieder der Sport im Vordergrund. Unter anderem mit dem Reit- und Springturnier und vielem mehr.
1: Mit einem Böllerschießen gab die Schützengilde Zerbst den Startschuss für das Heimat- und Schützenfest 2026. In der Heimatstadt von Katharina der Großen wird wieder 11 Tage lang gefeiert. Zerbsts Bürgermeister Andreas Dittmann ist froh, dass es nun endlich losgeht.
2: Na, vor allem ist man froh, wenn die Vorbereitungen alle geklappt haben. Und die letzten Tage, die waren noch mal recht hektisch. Die Kolleginnen und Kollegen, sowohl im Kulturamt, im Bauernwirtschaftshof, die haben alle Hände voll zu tun gehabt und irgendwer muss immer gucken, ob das auch alles koordiniert läuft. Also von daher freuen wir uns, dass jetzt sozusagen alle Vorbereitungen abgeschlossen sind und wieder Zerbster sein Fest begrüßt. Jetzt geht's los.
1: Das Fest wurde am 31. Juli traditionell mit einem Umzug durch den Schlossgarten eingeläutet. Angeführt vom Lindauer Spielmannszug ging es für zahlreiche Ehrengäste und Besucher zur Festwiese und dann ins Zelt.

0: Im Zelt angekommen, begrüßte Bürgermeister Andreas Dittmann alle Besucher und warf einen Blick auf all das, was nun in Zerbst im Rahmen des fast zweiwöchigen Fests alles ansteht.
1: Na, erstmal natürlich, wir sehen es hinter uns, die 123. Zerbster Pferdemarktlotterie mit einem Skoda Fabia als Hauptpreis. Es sind noch Lose erhältlich, also das allein schon ein Grund. Dann haben wir hier natürlich mitten in der Stadt unseren großen Vergnügungspark mit tollen Fahrgeschäften, tollen gastronomischen Angeboten. Man kann aber auch Sport betreiben oder einfach besuchen. Also gerade jetzt läuft der Heimat- und Schützenfestlauf. Morgen ist ein großes Badminton-Turnier und der sportliche Höhepunkt ist am nächsten Wochenende, wenn hier ein Springen und Dressur bis hoch zur schweren Klasse stattfindet. Also all das macht das Zerbster Heimat- und Schützenfest aus. Und ich kann alle nur ganz herzlich einladen, zu uns nach Zerbst zu kommen.
0: Im Zelt musste dann natürlich noch eine ganz wichtige Tradition vollzogen werden, der Fassbieranstich. Andreas Dittmann machte sich zusammen mit Jan Edo Albers, dem Bürgermeister von Zerbsts Partnerstadt Jever, daran. Ohne größere Probleme konnten die beiden jeweils ein Fass öffnen und Freibier für die Besucher ausschenken. Damit war die Eröffnungszeremonie des Heimat- und Schützenfests offiziell abgeschlossen und es konnte ordentlich gefeiert werden. Über einige Änderungen beim Fest in diesem Jahr berichtete uns der Bürgermeister noch.
1: Naja, es gab ein paar zwangsweise neue Ideen. Wir mussten nämlich alles zeitlich umdrehen. Normalerweise ist das Reitspringen und Fahrturnier am ersten Wochenende. Das ging aber aus wettkampftechnischen Gründen nicht. Deswegen wurde das Fahrturnier schon abgekoppelt. Das ist schon durch und das Springen und Dressurreiten ist am zweiten Wochenende. Das hat eine ganze Kette nach sich gezogen. Aber wir haben auch neue Fahrgeschäfte mit hier. Die Nachfrage nach Herrn Orloff und den Schwarzenberg-Kosaken war so groß, dass es zwei Veranstaltungen gibt. Also von daher, ja, ist eine Menge los.
0: Bis zum Montag, den 10. August, wird im Rahmen des Heimat- und Schützenfests in Zerbst noch eine Menge los sein. Am Wochenende zuvor findet das heiß erwartete Reit- und Springturnier statt, bevor dann am Sonntagabend wieder als Höhepunkt das große Abschlussfeuerwerk den Zerbster Nachthimmel in ein buntes Farbenspiel verwandelt.
2: Am 29. Juli kam es erneut zu einem Verkehrsunfall auf der B105.

0: 85 zwischen Dessau und Köthen. Bereits zwei Tage zuvor ereignete sich im Kreuzungsbereich der Kreisstraße 2080 ein Unfall, bei dem 5 Personen verletzt wurden. Nun, bevor ein 41-jähriger Fahrer eines Audi gegen 18.15 Uhr die Kreisstraße 2083 aus Richtung Zähringen in Richtung Bundesstraße. Eine 39-jährige Fahrerin eines Chryslers befuhr diese in Richtung Dessau. Im Kreuzungsbereich kam es zur Kollision der beiden Fahrzeuge. In der weiteren Folge kamen beide PKWs von der Fahrbahn ab, beschädigten einen Leitpfosten sowie eine Ortshinweistafel und kamen anschließend auf dem angrenzenden Acker zum Stehen. Der 41-Jährige wurde bei dem Unfall schwer verletzt. Es entstand ein geschätzter Gesamtschaden in Höhe von etwa 32.000 Euro. Für die Dauer der Verkehrsunfallaufnahme und der Bergung der Fahrzeuge war die Unfallstelle voll gesperrt. Damit sind wir am Ende unserer Montagsausgabe der Zeitnah Nachrichten. Schauen jetzt noch auf das Wetter und im Anschluss daran gern noch auf die Meldungen aus der Region. Am Dienstag um 18 Uhr melden wir uns dann aus dem Studio wieder. Bis dahin, machen Sie es gut und auf Wiedersehen.
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3: Am Dienstag erwarten uns Temperaturen zwischen 20 und 35 Grad. Der Tag beginnt noch recht angenehm, ehe die Temperaturen im Tagesverlauf deutlich ansteigen und es sehr warm wird. Ein schwacher bis mäßiger Südwestwind bringt zeitweise lockere Wolken mit sich. Vereinzelt sind im Tagesverlauf leichte Schauer möglich. Am Abend überwiegen die Wolken, nur gelegentlich zeigt sich die Sonne. Freie Fahrt in Großbörnecke. Nach mehreren Monaten Bauzeit ist jetzt auch der zweite Bauabschnitt der Bahnhofstraße fertig. Auf rund 340 Metern hat der Salzlandkreis die Kreisstraße 1302 grundhaft erneuert, inklusive neuer Entwässerung und eines sanierten Gehwegs.
4: Wir sind ja in Großbörnecke, einem Ortsteil der Stadt Hecklingen, in der Bahnhofstraße. Das ist unsere Kreisstraße 1302. Auf einer Länge von etwa 300 Metern haben wir hier die Straße ausgebaut, haben Entwässerungsanlagen hergestellt und haben auch die Gehwegbereiche neu angelegt. Ja, es war also eine Maßnahme, die schon auf viele, viele Jahre läuft, die auch in der Priorität des Landkreises sehr weit oben stand. Und nach einigen Jahren der Vorbereitung letztendlich mit dem Spatenstich im vergangenen Jahr im Oktober begonnen werden konnte. Wir haben hier zwei Bauabschnitte durchgeführt. Das war deswegen, um die Zulieferei, die Anlieferung, die Erreichbarkeit für die Anwohner zu gewährleisten. Deswegen haben wir uns entschieden, über den Winter dann halt in zwei Bauabschnitten zu bauen, damit die Erreichbarkeit gewährleistet bleibt. Das ist also sehr reibungslos passiert. Die Leute sind auch angekommen und wir konnten unsere Baumaßnahme planmäßig und termingerecht heute hier abschließen. Eine Baumaßnahme, die ungefähr 942.000 Euro insgesamt kostet, mit einem sehr großen Bauanteil von 877.000 und einem kleineren Planungsteil, der dann letztendlich drin ist.
3: Die Arbeiten liefen seit Oktober vergangenen Jahres. Durch die Aufteilung in zwei Bauabschnitte blieb die Erreichbarkeit der Grundstücke während der gesamten Bauzeit erhalten. Von der erneuerten Straße profitieren jetzt nicht nur die Anwohner, sondern auch Unternehmen und Pendler.
4: Der Stellenwert für die Stadt ist hier ungemein hoch. Wir haben hier eine Kreisstraße, die sich innerörtlich verzweigt, dann in zwei Kreisstraßen abgeht. Das heißt, wir haben hier schon eine Bündelungsfunktion aus Richtung Atzendorf, ist das meines Wissens. Also das nächste ist nicht Atzendorf, aber aus der Richtung zumindest. Das spüren wir auch und wir haben am Ende unserer Ortschaft ein Logistikunternehmen sitzen, was natürlich einen erheblichen Bedarf an Verkehrsanlagen hat und die auch erheblich abnutzt. Da ist der Zustand der Straße vor der Baumaßnahme nicht gut gewesen für deren Fahrzeuge und der Zustand jetzt ist deutlich besser. Das macht die Stadt ein Stück weit lukrativer für diesen Logistiker als Standort. Und genau darüber freuen wir uns unter anderem. Wir freuen uns auch, dass alle Nutzer dieser Straße, sowohl Ansässige als auch Gäste unserer Stadt, in der Lage sind, eine ordentliche Verkehrsanlage vorzufinden und zu nutzen. Das ist für uns ebenso wichtig.
3: Auch finanziell ist das Projekt für Hecklingen ein Gewinn. Eigentlich wäre die Stadt für die Gehwege zuständig gewesen. Durch die Einigung im Kreisumlagestreit übernahm der Salzlandkreis jedoch auch diesen Kostenanteil. Gleichzeitig richtet sich der Blick in Hecklingen bereits auf die nächsten Vorhaben, um die Verkehrsinfrastruktur Schritt für Schritt weiter zu verbessern.
4: Wir sind in konkreter Vorbereitung zweier Straßenbaumaßnahmen, einmal in der Abstimmung mit dem Land. Da gibt es zumindest die erste Anfrage und eine erste Rückkopplung vom Land. Das heißt, wir bemühen uns um den Ausbau B180 in Schneidlingen. Das ist auch eine bedeutsame Verkehrsanlage, was ja die Einstufung schon sagt, als Bundesstraße. Und die Nebenanlagen haben es dort sehr nötig. Deshalb ist das bei uns eine der zuerst priorisierten Maßnahmen und zudem haben wir in Hecklingen innerorts derzeit Quedlinburger Straße auf dem Programm. Da sind wir in der Vorbereitung der Baumaßnahme an sich und wollen diese innerörtliche Gemeindestraße dann auch ertüchtigen.
3: Mit der Fertigstellung der Bahnhofstraße ist damit eines der langjährig geplanten Straßenprojekte im Salzlandkreis abgeschlossen.
5: Langsam aber sicher gehen die Testspiele in der Lotto-Landesliga Süd-Sachsen-Anhalt 26-27 zu Ende. Am 29. Juli fand das vorletzte Spiel für den VfB Gräfenhainichen statt. Auch an diesem Abend stand ihm ein Team aus der Verbandsliga entgegen. Zu Gast der SV Blau-Weiß Döhlau. Die Anfangsphase der Partie bestand hauptsächlich aus dem Abtasten der gegnerischen Mannschaft. Hierbei schaffte es Döhlau jedoch zweimal durchzubrechen. Der erste Versuch endete in einer Ecke und einem sauberen Schuss auf das Tor. Doch Blankenstein fängt die Kugel ohne Probleme ab. Die zweite Chance sieht besser aus. Doch auch hier fängt Blankenstein die Kugel ab. Abgesehen davon bleibt das Spiel bis zur ersten Trinkpause aktionslos. Nach der Pause schlägt Gräfenhainichen jedoch zu. Nach einem Einwurf kommt Krüger an den Ball und erzielt von der Strafraumkante das Führungstor in der 33. Spielminute. Abgesehen von einer gelben für Wichmann wegen eines Foulspiels passiert in der ersten Hälfte nichts mehr. In der 35. Spielminute gibt es einen Konter von den Jungs in Schwarz zu sehen. Krüger im Zweikampf passt nach vorne ab und Richter an der Spitze. Doch der Ball wird gerade so vom Keeper umgeleitet. Kurz darauf muss das Spiel zwangsläufig unterbrochen werden. Es war zwar heiß, jedoch war der Rasensprenger nicht bestellt. Da wurde die Zwangspause auch gleich als zweite Trinkpause genutzt, während das Problem behoben wurde. Nach der kurzzeitigen Unterbrechung ging es jedoch mit den Aktionen direkt weiter. In der 68. Spielminute bekommt Akaki den langen Ball, zieht bis zum Tor durch und holt für sein Team das 2:0. Keine zwei Minuten später findet sich Krüger im Alleingang wieder, schießt gegen den Wärter, kommt wieder an den Ball und trifft die Latte mit dem 3:1 in dieser Partie. Ein paar Chancen hat Gräfenhainichen noch, jedoch wird hier kein Tor mehr von ihnen verwandelt. Anders sieht es jedoch bei Döhlau aus. Hier wird am Anfang der 90. Spielminute nochmal eine Ecke gegeben. Der Ball kommt gut und Stolle macht ihn dann noch rein. Das 3:1, jedoch reicht die Zeit nicht aus, um noch aufzuholen. Und die Partie geht mit dem 3:1 zu Ende. Das war nun schon das zweite Testspiel gegen einen Verein aus der Verbandsliga.

0: Bundesliga. Doch Mannschaftskapitän Friedrich Fromm bleibt mit seiner Einschätzung realistisch.
1: Wir haben uns halt vorgenommen, relativ tief zu stehen, das mal zu thematisieren und den Gegner kommen und machen zu lassen. Das hat sehr gut funktioniert. Haben dann in Phasen auch mal ein Stück weit höher gepresst. Da fühlen wir uns, glaube ich, per se ein Stück weit wohler. Und ja, haben dann gerade zweite Halbzeit eiskalt die ganzen Umschaltmomente genutzt und das Spiel dann auf unsere Seite gezogen und dann auch zurecht gewonnen. Vorbereitungszeit ist allgemein, glaube ich, relativ kurz dieses Jahr mit 4 Wochen. Ein paar Stellschrauben, also sind schon noch zu drehen. Ansonsten denke ich schon, dass wir für den Pflichtspielstart ganz gut gewappnet sind. Aber die Ergebnisse würde ich jetzt nicht überbewerten. Wir haben auch einmal gegen eine Landesklasse-Truppe verloren. Also.
0: Ein Saisonziel wird beim VfB noch intern besprochen. Jedoch sollte dies bald feststehen, denn das nächste und schon letzte Testspiel vor dem Saisonstart findet bereits am 1. August gegen den Ludwigsfelder FC statt.
2: Nur noch ungefähr einen Monat dauert es, bis alle wahlberechtigten Bürger Sachsen-Anhalts einen neuen Landtag wählen dürfen. Am 6. September wird die richtungsweisende Wahl stattfinden. Wie die Pressestelle der Stadt berichtet, wurden bereits am 27. Juli die Wahlbenachrichtigungen für die Landtagswahl an die wahlberechtigten Bürger des Dessau-Roßlaus versandt. Die Ausgabe und Zustellung der Briefwahlunterlagen zur Landtagswahl wird frühestens ab dem 5. August möglich sein. Ab diesem Zeitpunkt können Wähler, die mittels Briefwahl wählen möchten, den Wahlschein und die Briefwahlunterlagen im Rathaus Dessau-Roßlau im Raum 226 in der zweiten Etage des Rathausneubaus beantragen und in Empfang nehmen. Für diesen Antrag kann der Vordruck auf der Rückseite der Wahlbenachrichtigung genutzt werden. Er kann aber auch mündlich, schriftlich oder elektronisch gestellt werden. In diesem Fall müssen Familienname, Vorname, Geburtsdatum und Wohnanschrift und gegebenenfalls eine Versandanschrift angegeben werden. Nur telefonisch kann der Antrag nicht gestellt werden. Die Wahlscheine mit den Briefwahlunterlagen werden mit der Post übersandt. Wenn für andere Bürger stellvertretend ein Wahlschein mit den Briefwahlunterlagen beantragt wird, muss eine schriftliche Vollmacht dieser Bürger vorliegen. Die Wahlscheine können bis Donnerstag, den 3. September, zu den Öffnungszeiten des Bürgerbüros und am Freitag, den 4. September, bis 12 Uhr im Rathausraum 226 und danach bis 15 Uhr im Wahlamt im Rathaus Altbau, Zimmer 489, beantragt und abgeholt werden. Wer keine Wahlbenachrichtigung bekommen hat, aber dennoch glaubt, wahlberechtigt zu sein, sollte sich an das Wahlamt der Stadt wenden. Dies kann unter der Telefonnummer 0340 204 1813 oder per E-Mail an briefwahl@dessau-roßlau.de erfolgen. Bis zum Wahltag am 6. September um 18 Uhr müssen die Briefwahlunterlagen dann wieder bei der Stadt Dessau-Roßlau eintreffen. Es wird empfohlen, die Briefwahlunterlagen spätestens 4 Werktage vor der Wahl abzusenden, damit diese noch rechtzeitig bei der Stadt eingehen.

0: Herzlich willkommen an diesem Montag und damit herzlich willkommen zu einer neuen Woche mit den zeitnahen Nachrichten hier auf Rhein 1. Zwei weitere Transfers gab der Dessau-Roßlauer Handballverein für die Saison 2026-27 bekannt. Zum einen Niklas Döbbel. Für viele DRHV-Fans ist der Linkshänder bereits ein vertrautes Gesicht. Seit seinem ersten Einsatz bei den Bibern im September der vergangenen Saison durch ein Zweitspielrecht hat er immer wieder angedeutet, welches Potenzial in ihm steckt. Auf der Position im rechten Rückraum fügte er sich vom ersten Tag an hervorragend in die Mannschaft ein. Der 21-jährige Rückraumspieler wechselt nun von den SC Magdeburg Youngsters zum DRHV und gehört damit in der neuen Spielzeit zum offiziellen Kader. Nach der schweren Verletzung von Martin Fretschina hat der Verein zudem auf die entstandene Lücke im Rückraum reagiert. Mit Mikkel Löb verpflichten die Biber einen estnischen Nationalspieler. Zunächst hat er einen Einjahresvertrag unterschrieben. Der 24-jährige Spielmacher gilt als einer der talentiertesten Spieler seines Heimatlandes. Vor allem seine Dynamik und Spielintelligenz zeichnet den Rechtshänder aus. Mit seiner Schnelligkeit, seiner 1-gegen-1 Stärke und seinem variablen Offensivspiel entwickelte er sich beim EHV Aue zu einer festen Größe im Rückraum. In der abgelaufenen Saison erzielte er für das Team aus dem Erzgebirge in 22 Drittligaspielen 101 Tore. Auch für die Nationalmannschaft Estlands absolvierte er bereits viele Länderspiele und gehört seit mehreren Jahren zum festen Aufgebot. Mit Löb erhält Cheftrainer Vanja Radic nun eine zusätzliche Option für den Rückraum, der bereits Erfahrung im deutschen Handball gesammelt hat und sich ohne lange Eingewöhnungszeit in die Mannschaft integrieren soll. Am 27. Juli besuchte Ministerpräsident Sven Schulze die Berufsfeuerwehr Dessau-Roßlau. Im Amt für Brand-, Katastrophenschutz und Rettungsdienst informierte er sich über die Arbeit der Berufsfeuerwehr sowie der integrierten Rettungsleitstelle. Darüber hinaus verfolgte er eine Einsatzübung und erhielt Einblicke in die Aufgaben und Abläufe des Amtes.
1: Ob Brände, Unfälle oder medizinische Notfälle. Die Einsatzkräfte der Berufsfeuerwehr Dessau-Roßlau stehen jederzeit bereit. Am 27. Juli reiste Ministerpräsident Sven Schulze an, um sich selbst vor Ort ein Bild zu machen und sich über den Arbeitsalltag des Brand-, Katastrophenschutz- und Rettungsdienstes zu informieren.
2: Ja, ich habe heute mal bei der Berufsfeuerwehr in Dessau vorbeigeschaut. Zum einen mit den Kameradinnen und Kameraden über ihren Arbeitsalltag gesprochen, zum anderen aber auch darüber geredet, was läuft schon gut und was müssen wir in den nächsten Jahren noch verbessern. Wir haben uns beispielsweise die Rettungsleitstelle angeschaut, haben gesehen, wie das in normalen Zeiten läuft, aber ich habe mit den Kolleginnen und Kollegen auch mal gesprochen, was passiert, wenn eine Großeinsatzlage ist, wenn also ganz viel gleichzeitig reinkommt, was können wir da vielleicht in der Zukunft noch verändern. Ja, das war einer der Gründe, warum ich heute hier bin.
3: Ja, der Ministerpräsident wollte sich heute mal allgemein über die Arbeit der Feuerwehr, des Rettungsdienstes, aber auch der Rettungsleitstelle informieren, sodass wir heute diese drei Bereiche dem Ministerpräsidenten mal vorgestellt haben, intensiv in Gesprächen, in Diskussionen, aber auch mit praktischen Vorführungen wie hier am Flugplatz.
1: Bevor es zur Einsatzübung ging, stand zunächst ein Blick hinter die Kulissen der Rettungsleitstelle auf dem Programm. Hier landen alle Anrufe über den Notruf 112 und von hier aus werden Feuerwehr, Rettungsdienst oder andere Einsatzkräfte alarmiert und koordiniert.
3: Ja, wir haben angefangen, ihm zu zeigen, wie läuft eine Alarmaufnahme in der Rettungsleitstelle, was sind da für bestimmte Bedingungen, wie sind die Leitstellen technisch ausgestattet, was gibt es aber auch in der Leitstelle für Probleme. Wir konnten ihm zeigen, wie eine Feuerwehr funktioniert, was machen wir den ganzen Tag über an Pflege, Wartung von Fahrzeugen, Aus- und Fortbildung. Und wir konnten ihm jetzt hier bei dieser praktischen Übung auch mal zeigen, wie Zusammenarbeit verschiedener Feuerwehren, verschiedener Einheiten funktioniert.
1: Nach dem Besuch in der Rettungsleitstelle ging es raus zum Flugplatz in Kleinkühnau, denn dort wurde es richtig actionreich. Bei einer Einsatzübung zeigten die Feuerwehrleute, wie jeder Handgriff sitzen muss. Sven Schulze schaute dabei nicht nur von Weitem zu, sondern stieg selbst in den Korb des Hubrettungsfahrzeugs und war live dabei.
3: In der Übung ging es darum, dass wir einen Brand in dem Tower angenommen haben. Zwei vermisste Personen. Eine wurde über den Angriffstrupp von innen gerettet, die zweite Person über das Hubrettungsfahrzeug, über das Fenster von außen. Zusätzlich wurde eine Brandbekämpfung durchgeführt. Das war mal Sinn und Zweck der Übung.
1: Zum Abschluss der Übung konnte sich der Ministerpräsident selbst überzeugen, wie gut die Abläufe funktionieren und wie viel Teamarbeit hinter jedem Einsatz steckt. Dabei ist auch das Zusammenspiel zwischen der Berufsfeuerwehr und den freiwilligen Feuerwehren ein wichtiger Aspekt. Nach den Eindrücken vor Ort zieht der Ministerpräsident sein persönliches Fazit.
2: Ja, zum einen erstmal eine eingeschworene Mannschaft. Eine zweite Familie ist das ja, ne? Wenn die Feuerwehrkollegen, die Kameraden dann hier ihren Dienst tun. Das zweite ist hochprofessionell. Dritter Punkt ist, man braucht auch immer die neueste und beste Technik, damit ja, Brände nicht nur bekämpft werden können, sondern es passieren ja ganz viele andere Einsatzfälle. Und es ist wichtig, das sage ich auch als Ministerpräsident, dass sich regelmäßig, dass wir, die in der Politik Entscheidungen treffen, auch regelmäßig hier vor Ort sind und mit denen, die jeden Tag damit auch betroffen sind, die jeden Tag mit der Technik arbeiten müssen, die jeden Tag auch Menschenleben retten, auch entsprechend ausgerüstet sind. Am Ende ist eines wichtig, dass ich Danke sagen möchte an die vielen, die in der Freiwilligen Feuerwehr arbeiten und an die Menschen, die in der Berufsfeuerwehr, nicht nur hier in Dessau-Roßlau arbeiten.
1: Das Land Sachsen-Anhalt unterstützt die Arbeit von Feuerwehr und Katastrophenschutz bereits auf vielfältige Weise. Doch mit Blick auf die Zukunft gibt es noch einiges zu tun.
2: Wir haben gerade im Sommer viele Feldbrände beispielsweise. Wir haben da vor einigen Jahren ein neues System eingeführt, dass wir über Kamerasysteme relativ schnell sehen können, wo es brennt. Also dass wir die Kameradinnen und Kameraden dann auch schnell zum Brandort führen können. Wir haben aus meiner Sicht mittlerweile ein sehr gutes System insgesamt in der Feuerwehr, sowohl Freiwillige Feuerwehr als auch Berufsfeuerwehr. Aber es wird in der Zukunft immer noch Optimierungsmöglichkeiten geben. Heute beispielsweise in der Rettungswache habe ich mir zeigen lassen, wie Einsatz von Computertechnik, KI dazu beiträgt, dass man schneller auch die Krankenwagen beispielsweise, auch die Feuerwehr zum Einsatzort leiten kann. Also es gibt viele Möglichkeiten auch für die Zukunft.
3: Ja, sicherlich wünschen wir uns viele Dinge vom Land. Zum einen vielleicht eine etwas bessere Ausstattung der Feuerwehren, mehr Unterstützung auf politischen Ebenen, gerade was die Leitstellenstruktur angeht. Solche Sachen wünschen wir uns.
1: Das Amt für Brand-, Katastrophenschutz- und Rettungsdienst konnte dem Ministerpräsidenten Sven Schulze einen direkten Einblick in ihre Arbeit geben und zeigen, wie die Abläufe vor und hinter den Kulissen funktionieren. Verkehrsfreigabe für Antonettenstraße. Die Bauarbeiten in der Antonettenstraße sowie im östlichen Bauabschnitt der Ferdinand-von-Schill-Straße stehen kurz vor dem Abschluss. Die Verkehrsfreigabe für beide Teilabschnitte erfolgte am 30. Juli. Ab diesem Zeitpunkt sind die Straßen wieder uneingeschränkt für den öffentlichen Verkehr sowie für den Fuß- und Radverkehr nutzbar. Mit der Fertigstellung dieser Bauabschnitte sind die Voraussetzungen für den geplanten Baubeginn zur Umgestaltung des Kreisverkehrs an der katholischen Kirche ab Oktober diesen Jahres geschaffen. Die Fortsetzung der Bauarbeiten erfolgt im nächsten Bauabschnitt an der Kreuzung Ferdinand-von-Schill-Straße, der Johannesstraße und der Hans-Heinen-Straße. Hier sollen weitreichende Tiefbauarbeiten für die Dessauer Stadtwerke stattfinden, gefolgt von den Neugestaltungen der Fahrbahnoberfläche und den Seitenbereichen im Auftrag des Tiefbauamtes. Der Knotenpunkt wird hierfür als Vollsperrung ausgewiesen, sodass die Johannesstraße, die Hans-Heinen-Straße und beide Teilabschnitte der Ferdinand-von-Schill-Straße als Sackgassen ausgeschildert werden. Die Vollsperrung des Knotens erfolgte für den Kfz-Verkehr ebenfalls am 30. Juli. Eine Fußgängerführung über den Kreuzungsbereich hinweg wird jederzeit gewährleistet. Die Bauzeit dieses Bauabschnittes beläuft sich auf 3 Monate. Ende Oktober 2026 soll der Bauabschnitt wieder für den Kfz-Verkehr freigegeben werden.
0: Die Feuerwehren Dessau-Roßlau wurden am vergangenen Mittwoch gegen 23.30 Uhr zu einem Waldbrand alarmiert. Bei Eintreffen der Kameraden bestätigte sich die Lage nur teilweise. Ein ca. 40 Quadratmeter großer Holzpolter stand in Vollbrand. Das Feuer wurde schnell unter Kontrolle gebracht. Durch einen Bagger des THW wurde der Holzpolter auseinandergezogen, um die Glutnester gezielt ablöschen zu können. Um ein erneutes Aufflammen zu verhindern, wurde ein Schaumteppich über das Holz gelegt. Eine Schwierigkeit war die Wasserversorgung. Da die Zufahrt zu eng war, konnten nicht alle Fahrzeuge direkt zur Einsatzstelle fahren. Es musste eine ca. 400 Meter lange Schlauchleitung gelegt werden, um eine stabile Wasserversorgung an der Einsatzstelle zu haben. Noch während der Löscharbeiten kam es im angrenzenden Wald zu zwei weiteren Bränden. Dabei handelte es sich um brennendes Unterholz und Wiese. Die beiden Brandstellen konnten zügig mit einem Kleinlöschgerät abgelöscht werden. Am vergangenen Freitag ist das Heimat- und Schützenfest in Zerbst wieder offiziell gestartet. Bis zum 10. August gibt es nun im und rund um den Schlossgarten eine Menge zu erleben. Neben einem umfangreichen Rummel und der Pferdemarktlotterie steht auch wieder der Sport im Vordergrund. Unter anderem mit dem Reit- und Springturnier und vielem mehr.
4: Mit einem Böllerschießen gab die Schützengilde Zerbst den Startschuss für das Heimat- und Schützenfest 2026. In der Heimatstadt von Katharina der Großen wird wieder 11 Tage lang gefeiert. Zerbsts Bürgermeister Andreas Dittmann ist froh, dass es nun endlich losgeht.
5: Na, vor allem ist man froh, wenn die Vorbereitungen alle geklappt haben. Und die letzten Tage, die waren noch mal recht hektisch. Die Kolleginnen und Kollegen, sowohl im Kulturamt, im Bauernwirtschaftshof, die haben alle Hände voll zu tun gehabt und irgendwer muss immer gucken, ob das auch alles koordiniert läuft. Also von daher freuen wir uns, dass jetzt sozusagen alle Vorbereitungen abgeschlossen sind und wie der Zerbster sein Fest begrüßt, jetzt geht's los.
4: Das Fest wurde am 31. Juli traditionell mit einem Umzug durch den Schlossgarten eingeläutet. Angeführt vom Lindauer Spielmannszug ging es für zahlreiche Ehrengäste und Besucher zur Festwiese und dann ins Zelt.

0: Im Zelt angekommen, begrüßte Bürgermeister Andreas Dittmann alle Besucher und warf einen Blick auf all das, was nun in Zerbst im Rahmen des fast zweiwöchigen Fests alles ansteht.
1: Na, erstmal natürlich, wir sehen es hinter uns, die 123. Zerbster Pferdemarktlotterie mit einem Skoda Fabia als Hauptpreis. Es sind noch Lose erhältlich, also das allein schon ein Grund. Dann haben wir hier natürlich mitten in der Stadt unseren großen Vergnügungspark mit tollen Fahrgeschäften, tollen gastronomischen Angeboten. Man kann aber auch Sport betreiben oder einfach besuchen. Also gerade jetzt läuft der Heimat- und Schützenfestlauf. Morgen ist ein großes Badminton-Turnier und der sportliche Höhepunkt ist am nächsten Wochenende, wenn hier ein Springen und Dressur bis hoch zur schweren Klasse stattfindet. Also all das macht das Zerbster Heimat- und Schützenfest aus. Und ich kann alle nur ganz herzlich einladen, zu uns nach Zerbst zu kommen.
0: Im Zelt musste dann natürlich noch eine ganz wichtige Tradition vollzogen werden, der Fassbieranstich. Andreas Dittmann machte sich zusammen mit Jan Edo Albers, dem Bürgermeister von Zerbsts Partnerstadt Jever, daran. Ohne größere Probleme konnten die beiden jeweils ein Fass öffnen und Freibier für die Besucher ausschenken. Damit war die Eröffnungszeremonie des Heimat- und Schützenfests offiziell abgeschlossen und es konnte ordentlich gefeiert werden. Über einige Änderungen beim Fest in diesem Jahr berichtete uns der Bürgermeister noch.
1: Naja, es gab ein paar zwangsweise neue Ideen. Wir mussten nämlich alles zeitlich umdrehen. Normalerweise ist das Reitspringen und Fahrturnier am ersten Wochenende. Das ging aber aus wettkampftechnischen Gründen nicht. Deswegen wurde das Fahrturnier schon abgekoppelt. Das ist schon durch und das Springen und Dressurreiten ist am zweiten Wochenende. Das hat eine ganze Kette nach sich gezogen. Aber wir haben auch neue Fahrgeschäfte mit hier. Die Nachfrage nach Herrn Orloff und den Schwarzenberg-Kosaken war so groß, dass es zwei Veranstaltungen gibt. Also von daher, ja, ist eine Menge los.
0: Bis zum Montag, den 10. August, wird im Rahmen des Heimat- und Schützenfests in Zerbst noch eine Menge los sein. Am Wochenende zuvor findet das heiß erwartete Reit- und Springturnier statt, bevor dann am Sonntagabend wieder als Höhepunkt das große Abschlussfeuerwerk den Zerbster Nachthimmel in ein buntes Farbenspiel verwandelt.
2: Am 29. Juli kam es erneut zu einem Verkehrsunfall auf der B185 zwischen Dessau und Köthen. Bereits zwei Tage zuvor ereignete sich im Kreuzungsbereich der Kreisstraße 2080 ein Unfall, bei dem 5 Personen verletzt wurden. Nun, bevor ein 41-jähriger Fahrer eines Audi gegen 18.15 Uhr die Kreisstraße 2083 aus Richtung Zähringen in Richtung Bundesstraße. Eine 39-jährige Fahrerin eines Chryslers befuhr diese in Richtung Dessau. Im Kreuzungsbereich kam es zur Kollision der beiden Fahrzeuge. In der weiteren Folge kamen beide PKWs von der Fahrbahn ab, beschädigten einen Leitpfosten sowie eine Ortshinweistafel und kamen anschließend auf dem angrenzenden Acker zum Stehen. Der 41-Jährige wurde bei dem Unfall schwer verletzt. Es entstand ein geschätzter Gesamtschaden in Höhe von etwa 32.000 Euro. Für die Dauer der Verkehrsunfallaufnahme und der Bergung der Fahrzeuge war die Unfallstelle voll gesperrt. Damit sind wir am Ende unserer Montagsausgabe der Zeitnah Nachrichten. Schauen jetzt noch auf das Wetter und im Anschluss daran gern noch auf die Meldungen aus der Region. Am Dienstag um 18 Uhr melden wir uns dann aus dem Studio wieder. Bis dahin, machen Sie es gut und auf Wiedersehen.
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5: Am Dienstag erwarten uns Temperaturen zwischen 20 und 35 Grad. Der Tag beginnt noch recht angenehm, ehe die Temperaturen im Tagesverlauf deutlich ansteigen und es sehr warm wird. Ein schwacher bis mäßiger Südwestwind bringt zeitweise lockere Wolken mit sich. Vereinzelt sind im Tagesverlauf leichte Schauer möglich. Am Abend überwiegen die Wolken, nur gelegentlich zeigt sich die Sonne. Freie Fahrt in Großbörnecke. Nach mehreren Monaten Bauzeit ist jetzt auch der zweite Bauabschnitt der Bahnhofstraße fertig. Auf rund 340 Metern hat der Salzlandkreis die Kreisstraße 1302 grundhaft erneuert, inklusive neuer Entwässerung und eines sanierten Gehwegs.
6: Wir sind ja in Großbörnecke, einem Ortsteil der Stadt Hecklingen, in der Bahnhofstraße. Das ist unsere Kreisstraße 1302. Auf einer Länge von ungefähr 300 Metern haben wir hier die Straße ausgebaut, haben Entwässerungsanlagen hergestellt und haben auch die Gehwegbereiche neu angelegt. Ja, es war also eine Maßnahme, die schon auf viele, viele Jahre läuft, die auch in der Priorität des Landkreises sehr weit oben stand. Und nach einigen Jahren der Vorbereitung letztendlich mit dem Spatenstich im vergangenen Jahr im Oktober begonnen werden konnte. Wir haben hier zwei Bauabschnitte durchgeführt. Das war deswegen, um die Zulieferei, die Anlieferung, die Erreichbarkeit für die Anwohner zu gewährleisten. Deswegen haben wir uns entschieden, über den Winter dann halt in zwei Bauabschnitten zu bauen, damit die Erreichbarkeit gewährleistet bleibt. Das ist also sehr reibungslos passiert. Die Leute sind auch rangekommen und wir konnten unsere Baumaßnahme planmäßig und termingerecht heute hier abschließen. Eine Baumaßnahme, die ungefähr 942.000 Euro insgesamt kostet, mit einem sehr großen Bauanteil von 877.000 und einem kleineren Planungsteil, der dann letztendlich drin ist.
5: Die Arbeiten liefen seit Oktober vergangenen Jahres. Durch die Aufteilung in zwei Bauabschnitte blieb die Erreichbarkeit der Grundstücke während der gesamten Bauzeit erhalten. Von der erneuerten Straße profitieren jetzt nicht nur die Anwohner, sondern auch Unternehmen und Pendler.
7: Der Stellenwert für die Stadt ist hier ungemein hoch. Wir haben hier eine Kreisstraße, die sich innerörtlich verzweigt, dann in zwei Kreisstraßen.

0: Straßen abgeht. Das heißt, wir haben hier schon eine Bündelungsfunktion aus Richtung Atzendorf, ist das meines Wissens. Also das nächste ist nicht Atzendorf, aber aus der Richtung zumindest. Das spüren wir auch und wir haben am Ende unserer Ortschaft ein Logistikunternehmen sitzen, was natürlich einen erheblichen Bedarf an Verkehrsanlagen hat und die auch erheblich abnutzt. Da ist der Zustand der Straße vor der Baumaßnahme nicht gut gewesen für deren Fahrzeuge und der Zustand jetzt ist deutlich besser. Das macht die Stadt ein Stück weit lukrativer für diesen Logistiker als Standort. Und genau darüber freuen wir uns unter anderem. Wir freuen uns auch, dass alle Nutzer dieser Straße, sowohl Ansässige als auch Gäste unserer Stadt, in der Lage sind, eine ordentliche Verkehrsanlage vorzufinden und zu nutzen. Das ist für uns ebenso wichtig.
1: Auch finanziell ist das Projekt für Hecklingen ein Gewinn. Eigentlich wäre die Stadt für die Gehwege zuständig gewesen. Durch die Einigung im Kreisumlagestreit übernahm der Salzlandkreis jedoch auch diesen Kostenanteil. Gleichzeitig richtet sich der Blick in Hecklingen bereits auf die nächsten Vorhaben, um die Verkehrsinfrastruktur Schritt für Schritt weiter zu verbessern.
0: Wir sind in konkreter Vorbereitung zweier Straßenbaumaßnahmen, einmal in der Abstimmung mit dem Land. Da gibt es zumindest die erste Anfrage und eine erste Rückkopplung vom Land. Das heißt, wir bemühen uns um den Ausbau B180 in Schneidlingen. Das ist auch eine bedeutsame Verkehrsanlage, was ja die Einstufung schon sagt, als Bundesstraße. Und die Nebenanlagen haben es dort sehr nötig. Deshalb ist das bei uns eine der zuerst priorisierten Maßnahmen und zudem haben wir in Hecklingen innerorts derzeit Quedlinburger Straße auf dem Programm. Da sind wir in der Vorbereitung der Baumaßnahme an sich und wollen diese innerörtliche Gemeindestraße dann auch ertüchtigen.
1: Mit der Fertigstellung der Bahnhofstraße ist damit eines der langjährig geplanten Straßenprojekte im Salzlandkreis abgeschlossen.
2: Langsam aber sicher gehen die Testspiele in der Lotto-Landesliga Südsachsen-Anhalt 26-27 zu Ende. Am 29. Juli fand das vorletzte Spiel für den VfB Gräfenhainichen statt. Auch an diesem Abend stand ihm ein Team aus der Verbandsliga entgegen. Zu Gast der SV Blau-Weiß Döhlau. Die Anfangsphase der Partie bestand hauptsächlich aus dem Abtasten der gegnerischen Mannschaft. Hierbei schaffte es Döhlau jedoch zweimal durchzubrechen. Der erste Versuch endete in einer Ecke und einem sauberen Schuss auf das Tor. Doch Blankenstein fängt die Kugel ohne Probleme ab. Die zweite Chance sieht besser aus. Doch auch hier fängt Blankenstein die Kugel ab. Abgesehen davon bleibt das Spiel bis zur ersten Trinkpause aktionslos. Nach der Pause schlägt Gräfenhainichen jedoch zu. Nach einem Einwurf kommt Krüger an den Ball und erzielt von der Strafraumkante das Führungstor in der 33. Spielminute. Abgesehen von einer gelben für Wichmann wegen eines Foulspiels passiert in der ersten Hälfte nichts mehr. In der 35. Spielminute gibt es einen Konter von den Jungs in Schwarz zu sehen. Krüger im Zweikampf passt nach vorne ab und Richter an der Spitze. Doch der Ball wird gerade so vom Keeper umgeleitet. Kurz darauf muss das Spiel zwangsläufig unterbrochen werden. Es war zwar heiß, jedoch war der Rasensprenger nicht bestellt. Da wurde die Zwangspause auch gleich als zweite Trinkpause genutzt, während das Problem behoben wurde. Nach der kurzzeitigen Unterbrechung ging es jedoch mit den Aktionen direkt weiter. In der 68. Spielminute bekommt Akaki den langen Ball, zieht bis zum Tor durch und holt für sein Team das 2:0. Keine zwei Minuten später findet sich Krüger im Alleingang wieder, schießt gegen den Wärter, kommt wieder an den Ball und trifft die Latte mit dem 3:1 in dieser Partie. Ein paar Chancen hat Gräfenhainichen noch, jedoch wird hier kein Tor mehr von ihnen verwandelt. Anders sieht es jedoch bei Döhlau aus. Hier wird am Anfang der 90. Spielminute nochmal eine Ecke gegeben. Der Ball kommt gut und Stolle macht ihn dann noch rein. Das 3:1, jedoch reicht die Zeit nicht aus, um noch aufzuholen. Und die Partie geht mit dem 3:1 zu Ende. Das war nun schon das zweite Testspiel gegen einen Verein aus der Verbands

0: Bundesliga. Doch Mannschaftskapitän Friedrich Fromm bleibt mit seiner Einschätzung realistisch.
1: Wir haben uns halt vorgenommen, relativ tief zu stehen, das mal zu thematisieren und den Gegner kommen und machen zu lassen. Das hat sehr gut funktioniert. Haben dann in Phasen auch mal ein Stück weit höher gepresst. Da fühlen wir uns, glaube ich, per se ein Stück weit wohler. Und ja, haben dann gerade zweite Halbzeit eiskalt die ganzen Umschaltmomente genutzt und das Spiel dann auf unsere Seite gezogen und dann noch zurecht gewonnen. Vorbereitungszeit ist allgemein, glaube ich, relativ kurz dieses Jahr mit 4 Wochen. Ein paar Stellschrauben, also sind schon noch zu drehen. Ansonsten denke ich schon, dass wir für den Pflichtspielstart ganz gut gewappnet sind. Aber die Ergebnisse würde ich jetzt nicht überbewerten. Wir haben auch einmal gegen eine Landesklasse-Truppe verloren. Also.
0: Ein Saisonziel wird beim VfB noch intern besprochen. Jedoch sollte dies bald feststehen, denn das nächste und schon letzte Testspiel vor dem Saisonstart findet bereits am 1. August gegen den Ludwigsfelder FC statt.
2: Nur noch ungefähr einen Monat dauert es, bis alle wahlberechtigten Bürger Sachsen-Anhalts einen neuen Landtag wählen dürfen. Am 6. September wird die richtungsweisende Wahl stattfinden. Wie die Pressestelle der Stadt berichtet, wurden bereits am 27. Juli die Wahlbenachrichtigungen für die Landtagswahl an die wahlberechtigten Bürger des Herroslaus versandt. Die Ausgabe und Zustellung der Briefwahlunterlagen zur Landtagswahl wird frühestens ab dem 5. August möglich sein. Ab diesem Zeitpunkt können Wähler, die mittels Briefwahl wählen möchten, den Wahlschein und die Briefwahlunterlagen im Rathaus des Herroslau im Raum 226 in der zweiten Etage des Rathausneubaus beantragen und in Empfang nehmen. Für diesen Antrag kann der Vordruck auf der Rückseite der Wahlbenachrichtigung genutzt werden. Er kann aber auch mündlich, schriftlich oder elektronisch gestellt werden. In diesem Fall müssen Familienname, Vorname, Geburtsdatum und Wohnanschrift und gegebenenfalls eine Versandanschrift angegeben werden. Nur telefonisch kann der Antrag nicht gestellt werden. Die Wahlscheine mit den Briefwahlunterlagen werden mit der Post übersandt. Wenn für andere Bürger stellvertretend ein Wahlschein mit den Briefwahlunterlagen beantragt wird, muss eine schriftliche Vollmacht dieser Bürger vorliegen. Die Wahlscheine können bis Donnerstag, den 3. September, zu den Öffnungszeiten des Bürgerbüros und am Freitag, den 4. September, bis 12 Uhr im Rathausraum 226 und danach bis 15 Uhr im Wahlamt im Rathaus Altbau, Zimmer 489, beantragt und abgeholt werden. Wer keine Wahlbenachrichtigung bekommen hat, aber dennoch glaubt, wahlberechtigt zu sein, sollte sich an das Wahlamt der Stadt wenden. Dies kann unter der Telefonnummer 0340 204 1813 oder per E-Mail an briefwahl@dessau-roßlau.de erfolgen. Bis zum Wahltag am 6. September um 18 Uhr müssen die Briefwahlunterlagen dann wieder bei der Stadt Dessau-Roßlau eintreffen. Es wird empfohlen, die Briefwahlunterlagen spätestens 4 Werktage vor der Wahl abzusenden, damit diese noch rechtzeitig bei der Stadt eingehen.

0: Herzlich willkommen an diesem Montag und damit herzlich willkommen zu einer neuen Woche mit den zeitnahen Nachrichten hier auf Rhein 1. Zwei weitere Transfers gab der Dessau-Roßlauer Handballverein für die Saison 2026-27 bekannt. Zum einen Niklas Döbbel. Für viele DRHV-Fans ist der Linkshänder bereits ein vertrautes Gesicht. Seit seinem ersten Einsatz bei den Bibern im September der vergangenen Saison durch ein Zweitspielrecht hat er immer wieder angedeutet, welches Potenzial in ihm steckt. Auf der Position im rechten Rückraum fügte er sich vom ersten Tag an hervorragend in die Mannschaft ein. Der 21-jährige Rückraumspieler wechselt nun von den SC Magdeburg Youngsters zum DRHV und gehört damit in der neuen Spielzeit zum offiziellen Kader. Nach der schweren Verletzung von Martin Fritschina hat der Verein zudem auf die entstandene Lücke im Rückraum reagiert. Mit Mikkel Löpp verpflichten die Biber einen estnischen Nationalspieler. Zunächst hat er einen Einjahresvertrag unterschrieben. Der 24-jährige Spielmacher gilt als einer der talentiertesten Spieler seines Heimatlandes. Vor allem seine Dynamik und Spielintelligenz zeichnet den Rechtshänder aus. Mit seiner Schnelligkeit, seiner 1-gegen-1-Stärke und seinem variablen Offensivspiel entwickelte er sich beim EHV Aue zu einer festen Größe im Rückraum. In der abgelaufenen Saison erzielte er für das Team aus dem Erzgebirge in 22 Drittligaspielen 101 Tore. Auch für die Nationalmannschaft Estlands absolvierte er bereits viele Länderspiele und gehört seit mehreren Jahren zum festen Aufgebot. Mit Löpp erhält Cheftrainer Vanja Radic nun eine zusätzliche Option für den Rückraum, der bereits Erfahrung im deutschen Handball gesammelt hat und sich ohne lange Eingewöhnungszeit in die Mannschaft integrieren soll. Am 27. Juli besuchte Ministerpräsident Sven Schulze die Berufsfeuerwehr Dessau-Roßlau. Im Amt für Brand-, Katastrophenschutz und Rettungsdienst informierte er sich über die Arbeit der Berufsfeuerwehr sowie der integrierten Rettungsleitstelle. Darüber hinaus verfolgte er eine Einsatzübung und erhielt Einblicke in die Aufgaben und Abläufe des Amtes.
1: Ob Brände, Unfälle oder medizinische Notfälle. Die Einsatzkräfte der Berufsfeuerwehr Dessau-Roßlau stehen jederzeit bereit. Am 27. Juli reiste Ministerpräsident Sven Schulze an, um sich selbst vor Ort ein Bild zu machen und sich über den Arbeitsalltag des Brand-, Katastrophenschutz- und Rettungsdienstes zu informieren.
2: Ja, ich habe heute mal bei der Berufsfeuerwehr in Dessau vorbeigeschaut, zum einen mit den Kameradinnen und Kameraden über ihren Arbeitsalltag gesprochen, zum anderen aber auch darüber geredet, was läuft schon gut und was müssen wir in den nächsten Jahren noch verbessern. Wir haben uns beispielsweise die Rettungsleitstelle angeschaut, haben gesehen, wie das in normalen Zeiten läuft, aber ich habe mit den Kolleginnen und Kollegen auch mal gesprochen, was passiert, wenn eine Großeinsatzlage ist, wenn also ganz viel gleichzeitig reinkommt, was können wir da vielleicht in der Zukunft noch verändern. Ja, das war einer der Gründe, warum ich heute hier bin.
3: Ja, der Ministerpräsident wollte sich heute mal allgemein über die Arbeit der Feuerwehr, des Rettungsdienstes, aber auch der Rettungsleitstelle informieren, sodass wir heute diese drei Bereiche dem Ministerpräsidenten mal vorgestellt haben, intensiv in Gesprächen, in Diskussionen, aber auch mit praktischen Vorführungen wie hier am Flugplatz.
1: Bevor es zur Einsatzübung ging, stand zunächst ein Blick hinter die Kulissen der Rettungsleitstelle auf dem Programm. Hier landen alle Anrufe über den Notruf 112. Und von hier aus werden Feuerwehr, Rettungsdienst oder andere Einsatzkräfte alarmiert und koordiniert.
3: Ja, wir haben angefangen, ihm zu zeigen, wie läuft eine Alarmaufnahme in der Rettungsleitstelle, was sind da für bestimmte Bedingungen, wie sind die Leitstellen technisch ausgestattet, was gibt aber auch in der Leitstelle für Probleme. Wir konnten ihm zeigen, wie eine Feuerwehr funktioniert, was machen wir den ganzen Tag über an Pflege, Wartung von Fahrzeugen, Aus- und Fortbildung. Und wir konnten ihm jetzt hier bei dieser praktischen Übung auch mal zeigen, wie Zusammenarbeit verschiedener Feuerwehren, verschiedener Einheiten funktioniert.
1: Nach dem Besuch in der Rettungsleitstelle ging es raus zum Flugplatz in Kleinkühnau, denn dort wurde es richtig actionreich. Bei einer Einsatzübung zeigten die Feuerwehrleute, wie jeder Handgriff sitzen muss. Sven Schulze schaute dabei nicht nur von Weitem zu, sondern stieg selbst in den Korb des Hubrettungsfahrzeugs und war live dabei.
3: In der Übung ging es darum, dass wir einen Brand in dem Tower angenommen haben. Zwei vermisste Personen, eine wurde über den Angriffstrupp von innen gerettet, die zweite Person über

0: das Hubrettungsfahrzeug über das Fenster von außen. Zusätzlich wurde eine Brandbekämpfung durchgeführt. Das war mal Sinn und Zweck der Übung.
1: Zum Abschluss der Übung konnte sich der Ministerpräsident selbst überzeugen, wie gut die Abläufe funktionieren und wie viel Teamarbeit hinter jedem Einsatz steckt. Dabei ist auch das Zusammenspiel zwischen der Berufsfeuerwehr und den freiwilligen Feuerwehren ein wichtiger Aspekt. Nach den Eindrücken vor Ort zieht der Ministerpräsident sein persönliches Fazit.
2: Ja, zum einen erstmal eine eingeschworene Mannschaft. Eine zweite Familie ist das ja, ne? Wenn die Feuerwehrkollegen, die Kameraden dann hier ihren Dienst tun. Das zweite ist hochprofessionell. Dritter Punkt ist, man braucht auch immer die neueste und beste Technik, damit ja, Brände nicht nur bekämpft werden können, sondern es passieren ja ganz viele andere Einsatzfälle. Und es ist wichtig, das sage ich auch als Ministerpräsident, dass sich regelmäßig, dass wir, die in der Politik Entscheidungen treffen, auch regelmäßig hier vor Ort sind und mit denen, die jeden Tag damit auch betroffen sind, die jeden Tag mit der Technik arbeiten müssen, die jeden Tag auch Menschenleben retten, auch entsprechend ausgerüstet sind. Am Ende ist eines wichtig, dass ich Danke sagen möchte an die vielen, die in der Freiwilligen Feuerwehr arbeiten und an die Menschen, die in der Berufsfeuerwehr, nicht nur hier in Dessau-Roßlau arbeiten.
1: Das Land Sachsen-Anhalt unterstützt die Arbeit von Feuerwehr und Katastrophenschutz bereits auf vielfältige Weise. Doch mit Blick auf die Zukunft gibt es noch einiges zu tun.
2: Wir haben gerade im Sommer viele Feldbrände beispielsweise. Wir haben da vor einigen Jahren ein neues System eingeführt, dass wir über Kamerasysteme relativ schnell sehen können, wo es brennt. Also dass wir die Kameradinnen und Kameraden dann auch schnell zum Brandort führen können. Wir haben aus meiner Sicht mittlerweile ein sehr gutes System insgesamt in der Feuerwehr, sowohl Freiwillige Feuerwehr als auch Berufsfeuerwehr. Aber es wird in der Zukunft immer noch Optimierungsmöglichkeiten geben. Heute beispielsweise in der Rettungswache habe ich mir zeigen lassen, wie Einsatz von Computertechnik, KI dazu beiträgt, dass man schneller auch die Krankenwagen beispielsweise, auch die Feuerwehr zum Einsatzort leiten kann. Also es gibt viele Möglichkeiten auch für die Zukunft.
0: Ja, sicherlich wünschen wir uns viele Dinge vom Land. Zum einen vielleicht eine etwas bessere Ausstattung der Feuerwehren, mehr Unterstützung auf politischen Ebenen, gerade was die Leitstellenstruktur angeht. Solche Sachen wünschen wir uns.
1: Das Amt für Brand-, Katastrophenschutz- und Rettungsdienst konnte dem Ministerpräsidenten Sven Schulze einen direkten Einblick in ihre Arbeit geben und zeigen, wie die Abläufe vor und hinter den Kulissen funktionieren. Verkehrsfreigabe für Antonettenstraße. Die Bauarbeiten in der Antonettenstraße sowie im östlichen Bauabschnitt der Ferdinand-von-Schill-Straße stehen kurz vor dem Abschluss. Die Verkehrsfreigabe für beide Teilabschnitte erfolgte am 30. Juli. Ab diesem Zeitpunkt sind die Straßen wieder uneingeschränkt für den öffentlichen Verkehr sowie für den Fuß- und Radverkehr nutzbar. Mit der Fertigstellung dieser Bauabschnitte sind die Voraussetzungen für den geplanten Baubeginn zur Umgestaltung des Kreisverkehrs an der katholischen Kirche ab Oktober diesen Jahres geschaffen. Die Fortsetzung der Bauarbeiten erfolgt im nächsten Bauabschnitt an der Kreuzung Ferdinand-von-Schill-Straße, der Johannesstraße und der Hans-Heinen-Straße. Hier sollen weitreichende Tiefbauarbeiten für die Dessauer Stadtwerke stattfinden, gefolgt von den Neugestaltungen der Fahrbahnoberfläche und den Seitenbereichen im Auftrag des Tiefbauamtes. Der Knotenpunkt wird hierfür als Vollsperrung ausgewiesen, sodass die Johannesstraße, die Hans-Heinen-Straße und beide Teilabschnitte der Ferdinand-von-Schill-Straße als Sackgassen ausgeschildert werden. Die Vollsperrung des Knotens erfolgte für den Kfz-Verkehr ebenfalls am 30. Juli. Eine Fußgängerführung über den Kreuzungsbereich hinweg wird jederzeit gewährleistet. Die Bauzeit dieses Bauabschnittes beläuft sich auf 3 Monate. Ende Oktober 2026 soll der Bauabschnitt wieder für den Kfz-Verkehr freigegeben werden.
3: Die Feuerwehren Dessau-Roßlau wurden am vergangenen Mittwoch gegen 23.30 Uhr zu einem Waldbrand alarmiert. Bei Eintreffen der Kameraden bestätigte sich die Lage nur teilweise. Ein ca. 40 Quadratmeter großer Holzpolter stand in Vollbrand. Das Feuer wurde schnell unter Kontrolle gebracht. Durch einen Bagger des THW wurde der Holzpolter auseinandergezogen, um die Glutnester gezielt ablöschen zu können. Um ein erneutes Aufflammen zu verhindern, wurde ein Schaumteppich über das Holz gelegt. Eine Schwierigkeit war die Wasserversorgung. Da die Zufahrt zu eng war, konnten nicht alle Fahrzeuge direkt zur Einsatzstelle fahren. Es musste eine ca. 400 Meter lange Schlauchleitung gelegt werden, um eine stabile Wasserversorgung

0: Böllerschießen gab die Schützengilde Zerbst den Startschuss für das Heimat- und Schützenfest 2026. In der Heimatstadt von Katharina der Großen wird wieder 11 Tage lang gefeiert. Zerbsts Bürgermeister Andreas Dittmann ist froh, dass es nun endlich losgeht.
1: Na, vor allem ist man froh, wenn die Vorbereitungen alle geklappt haben. Und die letzten Tage, die waren noch mal recht hektisch. Die Kolleginnen und Kollegen, sowohl im Kulturamt, im Bau- und Wirtschaftshof, die haben alle Hände voll zu tun gehabt. Und irgendwer muss immer gucken, ob das auch alles koordiniert läuft. Also von daher freuen wir uns, dass jetzt sozusagen alle Vorbereitungen abgeschlossen sind. Und wie der Zerbster sein Fest begrüßt, jetzt geht's los.
0: Das Fest wurde am 31. Juli traditionell mit einem Umzug durch den Schlossgarten eingeläutet. Angeführt vom Lindauer Spielmannszug ging es für zahlreiche Ehrengäste und Besucher zur Festwiese und dann ins Zelt.

0: Im Zelt angekommen, begrüßte Bürgermeister Andreas Dittmann alle Besucher und warf einen Blick auf all das, was nun in Zerbst im Rahmen des fast zweiwöchigen Fests alles ansteht.
1: Na, erstmal natürlich, wir sehen es hinter uns, die 123. Zerbster Pferdemarktlotterie mit einem Skoda Fabia als Hauptpreis. Es sind noch Lose erhältlich, also das allein schon ein Grund. Dann haben wir hier natürlich mitten in der Stadt unseren großen Vergnügungspark mit tollen Fahrgeschäften, tollen gastronomischen Angeboten. Man kann aber auch Sport betreiben oder einfach besuchen. Also gerade jetzt läuft der Heimat- und Schützenfestlauf. Morgen ist ein großes Badminton-Turnier und der sportliche Höhepunkt ist am nächsten Wochenende, wenn hier ein Springen und Dressur bis hoch zur schweren Klasse stattfindet. Also all das macht das Zerbster Heimat- und Schützenfest aus. Und ich kann alle nur ganz herzlich einladen, zu uns nach Zerbst zu kommen.
0: Im Zelt musste dann natürlich noch eine ganz wichtige Tradition vollzogen werden, der Fassbieranstich. Andreas Dittmann machte sich zusammen mit Jan Edo Albers, dem Bürgermeister von Zerbsts Partnerstadt Jever, daran. Ohne größere Probleme konnten die beiden jeweils ein Fass öffnen und Freibier für die Besucher ausschenken. Damit war die Eröffnungszeremonie des Heimat- und Schützenfests offiziell abgeschlossen und es konnte ordentlich gefeiert werden. Über einige Änderungen beim Fest in diesem Jahr berichtete uns der Bürgermeister noch.
1: Naja, es gab ein paar zwangsweise neue Ideen. Wir mussten nämlich alles zeitlich umdrehen. Normalerweise ist das Reitspringen und Fahrturnier am ersten Wochenende. Das ging aber aus wettkampftechnischen Gründen nicht. Deswegen wurde das Fahrturnier schon abgekoppelt. Das ist schon durch und das Springen und Dressurreiten ist am zweiten Wochenende. Das hat eine ganze Kette nach sich gezogen. Aber wir haben auch neue Fahrgeschäfte mit hier. Die Nachfrage nach Herrn Orloff und den Schwarzenberg-Kosaken war so groß, dass es zwei Veranstaltungen gibt. Also von daher, ja, ist eine Menge los.
0: Bis zum Montag, den 10. August, wird im Rahmen des Heimat- und Schützenfests in Zerbst noch eine Menge los sein. Am Wochenende zuvor findet das heiß erwartete Reit- und Springturnier statt, bevor dann am Sonntagabend wieder als Höhepunkt das große Abschlussfeuerwerk den Zerbster Nachthimmel in ein buntes Farbenspiel verwandelt.
2: Am 29. Juli kam es erneut zu einem Verkehrsunfall auf der B185 zwischen Dessau und Köthen. Bereits zwei Tage zuvor ereignete sich im Kreuzungsbereich der Kreisstraße 2080 ein Unfall, bei dem 5 Personen verletzt wurden. Nun, bevor ein 41-jähriger Fahrer eines Audi gegen 18.15 Uhr die Kreisstraße 2083 aus Richtung Zähringen in Richtung Bundesstraße. Eine 39-jährige Fahrerin eines Kreislers befuhr diese in Richtung Dessau. Im Kreuzungsbereich kam es zur Kollision der beiden Fahrzeuge. In der weiteren Folge kamen beide PKWs von der Fahrbahn ab, beschädigten einen Leitpfosten sowie eine Ortshinweistafel und kamen anschließend auf dem angrenzenden Acker zum Stehen. Der 41-Jährige wurde bei dem Unfall schwer verletzt. Es entstand ein geschätzter Gesamtschaden in Höhe von etwa 32.000 Euro. Für die Dauer der Verkehrsunfallaufnahme und der Bergung der

0: Fahrzeuge war die Unfallstelle voll gesperrt. Damit sind wir am Ende unserer Montagsausgabe der Zeitnah Nachrichten. Schauen jetzt noch auf das Wetter und im Anschluss daran gern noch auf die Meldungen aus der Region. Am Dienstag um 18 Uhr melden wir uns dann aus dem Studio wieder. Bis dahin, machen Sie es gut und auf Wiedersehen.
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3: Am Dienstag erwarten uns Temperaturen zwischen 20 und 35 Grad. Der Tag beginnt noch recht angenehm, ehe die Temperaturen im Tagesverlauf deutlich ansteigen und es sehr warm wird. Ein schwacher bis mäßiger Südwestwind bringt zeitweise lockere Wolken mit sich. Vereinzelt sind im Tagesverlauf leichte Schauer möglich. Am Abend überwiegen die Wolken, nur gelegentlich zeigt sich die Sonne. Freie Fahrt in Großbörnecke. Nach mehreren Monaten Bauzeit ist jetzt auch der zweite Bauabschnitt der Bahnhofstraße fertig. Auf rund 340 Metern hat der Salzlandkreis die Kreisstraße 1302 grundhaft erneuert, inklusive neuer Entwässerung und eines sanierten Gehwegs.
4: Wir sind ja in Großbörnecke, einem Ortsteil der Stadt Hecklingen, in der Bahnhofstraße. Das ist unsere Kreisstraße 1302. Auf einer Länge von etwa 300 Metern haben wir hier die Straße ausgebaut, haben Entwässerungsanlagen hergestellt und haben auch die Gehwegbereiche neu angelegt. Ja, es war also eine Maßnahme, die schon auf viele, viele Jahre läuft, die auch in der Priorität des Landkreises sehr weit oben stand. Und nach einigen Jahren der Vorbereitung letztendlich mit dem Spatenstich im vergangenen Jahr im Oktober begonnen werden konnte. Wir haben hier zwei Bauabschnitte durchgeführt. Das war deswegen, um die Zulieferei, die Anlieferung, die Erreichbarkeit für die Anwohner zu gewährleisten. Deswegen haben wir uns entschieden, über den Winter dann halt in zwei Bauabschnitte zu bauen, damit die Erreichbarkeit gewährleistet bleibt. Das ist also sehr reibungslos passiert. Die Leute sind auch angekommen und wir konnten unsere Baumaßnahme planmäßig und termingerecht heute hier abschließen. Eine Baumaßnahme, die ungefähr 942.000 Euro insgesamt kostet, mit einem sehr großen Bauanteil von 877.000 und einem kleineren Planungsteil, der dann letztendlich drin ist.
3: Die Arbeiten liefen seit Oktober vergangenen Jahres. Durch die Aufteilung in zwei Bauabschnitte blieb die Erreichbarkeit der Grundstücke während der gesamten Bauzeit erhalten. Von der erneuerten Straße profitieren jetzt nicht nur die Anwohner, sondern auch Unternehmen und Pendler.
5: Der Stellenwert für die Stadt ist hier ungemein hoch. Wir haben hier eine Kreisstraße, die sich innerörtlich verzweigt, dann in zwei Kreisstraßen abgeht. Das heißt, wir haben hier schon eine Bündelungsfunktion aus Richtung Atzendorf, ist das meines Wissens. Also das nächste ist nicht Atzendorf, aber aus der Richtung zumindest. Das spüren wir auch und wir haben am Ende unserer Ortschaft ein Logistikunternehmen sitzen, was natürlich einen erheblichen Bedarf an Verkehrsanlagen hat und die auch erheblich abnutzt. Da ist der Zustand der Straße vor der Baumaßnahme nicht gut gewesen für deren Fahrzeuge und der Zustand jetzt ist deutlich besser. Das macht die Stadt ein Stück weit lukrativer für diesen Logistiker als Standort. Und genau darüber freuen wir uns unter anderem. Wir freuen uns auch, dass alle Nutzer dieser Straße, sowohl Ansässige als auch Gäste unserer Stadt, in der Lage sind, eine ordentliche Verkehrsanlage vorzufinden und zu nutzen. Das ist für uns ebenso wichtig.
3: Auch finanziell ist das Projekt für Hecklingen ein Gewinn. Eigentlich wäre die Stadt für die Gehwege zuständig gewesen. Durch die Einigung im Kreis um

0: Lagestreit übernahm der Salzlandkreis jedoch auch diesen Kostenanteil. Gleichzeitig richtet sich der Blick in Hecklingen bereits auf die nächsten Vorhaben, um die Verkehrsinfrastruktur Schritt für Schritt weiter zu verbessern.
1: Wir sind in konkreter Vorbereitung zweier Straßenbaumaßnahmen, einmal in der Abstimmung mit dem Land. Da gibt es zumindest die erste Anfrage und eine erste Rückkopplung vom Land. Das heißt, wir bemühen uns um den Ausbau B180 in Schneidlingen. Das ist auch eine bedeutsame Verkehrsanlage, was ja die Einstufung schon sagt, als Bundesstraße. Und die Nebenanlagen haben es dort sehr nötig. Deshalb ist das bei uns eine der zuerst priorisierten Maßnahmen. Und zudem haben wir in Hecklingen innerorts derzeit Quedlinburger Straße auf dem Programm. Da sind wir in der Vorbereitung der Baumaßnahme an sich und wollen diese innerörtliche Gemeindestraße dann auch ertüchtigen.
0: Mit der Fertigstellung der Bahnhofstraße ist damit eines der langjährig geplanten Straßenprojekte im Salzlandkreis abgeschlossen.
2: Langsam aber sicher gehen die Testspiele in der Lotto-Landesliga Südsachsen-Anhalt 26-27 zu Ende. Am 29. Juli fand das vorletzte Spiel für den VfB Gräfenhainichen statt. Auch an diesem Abend stand ihm ein Team aus der Verbandsliga entgegen. Zu Gast der SV Blau-Weiß Döhlau. Die Anfangsphase der Partie bestand hauptsächlich aus dem Abtasten der gegnerischen Mannschaft. Hierbei schaffte es Döhlau jedoch zweimal durchzubrechen. Der erste Versuch endete in einer Ecke und einem sauberen Schuss auf das Tor. Doch Blankenstein fängt die Kugel ohne Probleme ab. Die zweite Chance sieht besser aus. Doch auch hier fängt Blankenstein die Kugel ab. Abgesehen davon bleibt das Spiel bis zur ersten Trinkpause aktionslos. Nach der Pause schlägt Gräfenhainichen jedoch zu. Nach einem Einwurf kommt Krüger an den Ball und erzielt von der Strafraumkante das Führungstor in der 33. Spielminute. Abgesehen von einer gelben für Wichmann wegen eines Foulspiels passiert in der ersten Hälfte nichts mehr. In der 35. Spielminute gibt es einen Konter von den Jungs in Schwarz zu sehen. Krüger im Zweikampf passt nach vorne ab und Richter an der Spitze. Doch der Ball wird gerade so vom Keeper umgeleitet. Kurz darauf muss das Spiel zwangsläufig unterbrochen werden. Es war zwar heiß, jedoch war der Rasensprenger nicht bestellt. Da wurde die Zwangspause auch gleich als zweite Trinkpause genutzt, während das Problem behoben wurde. Nach der kurzzeitigen Unterbrechung ging es jedoch mit den Aktionen direkt weiter. In der 68. Spielminute bekommt Akaki den langen Ball, zieht bis zum Tor durch und holt für sein Team das 2:0. Keine zwei Minuten später findet sich Krüger im Alleingang wieder, schießt gegen den Wärter, kommt wieder an den Ball und trifft die Latte mit dem 3:1 in dieser Partie. Ein paar Chancen hat Gräfenhainichen noch, jedoch wird hier kein Tor mehr von ihnen verwandelt. Anders sieht es jedoch bei Döhlau aus. Hier wird am Anfang der 90. Spielminute nochmal eine Ecke gegeben. Der Ball kommt gut und Stolle macht ihn dann noch rein. Das 3:1, jedoch reicht die Zeit nicht aus, um noch aufzuholen. Und die Partie geht mit dem 3:1 zu Ende. Das war nun schon das zweite Testspiel gegen einen Verein aus der Verbandsliga. Doch Mannschaftskapitän Friedrich Fromm bleibt mit seiner Einschätzung realistisch.
3: Wir haben uns halt vorgenommen, relativ tief zu stehen, das mal zu thematisieren und den Gegner kommen und machen zu lassen. Das hat sehr gut funktioniert. Haben dann in Phasen auch mal ein Stück weit höher gepresst. Da fühlen wir uns, glaube ich, per se ein Stück weit wohler. Und ja, haben dann gerade zweite Halbzeit eiskalt die ganzen Umschaltmomente genutzt und das Spiel dann auf unsere Seite gezogen und dann noch zurecht gewonnen. Vorbereitungszeit ist allgemein, glaube ich, relativ kurz dieses Jahr mit 4 Wochen. Ein paar Stellschrauben, also sind schon noch zu drehen. Ansonsten denke ich schon, dass wir für den Pflichtspielstart ganz gut gewappnet sind. Aber die Ergebnisse würde ich jetzt nicht überbewerten. Wir haben auch einmal gegen eine Landesklasse-Truppe verloren. Also.
2: Ein Saisonziel wird beim VfB noch intern besprochen. Jedoch sollte

0: dies bald feststehen. Denn das nächste und schon letzte Testspiel vor dem Saisonstart findet bereits am 1. August gegen den Ludwigsfelder FC statt.
1: Nur noch ungefähr einen Monat dauert es, bis alle wahlberechtigten Bürger Sachsen-Anhalts einen neuen Landtag wählen dürfen. Am 6. September wird die richtungsweisende Wahl stattfinden. Wie die Pressestelle der Stadt berichtet, wurden bereits am 27. Juli die Wahlbenachrichtigungen für die Landtagswahl an die wahlberechtigten Bürger des Dessau-Roßlaus versandt. Die Ausgabe und Zustellung der Briefwahlunterlagen zur Landtagswahl wird frühestens ab dem 5. August möglich sein. Ab diesem Zeitpunkt können Wähler, die mittels Briefwahl wählen möchten, den Wahlschein und die Briefwahlunterlagen im Rathaus Dessau-Roßlau im Raum 226 in der zweiten Etage des Rathausneubaus beantragen und in Empfang nehmen. Für diesen Antrag kann der Vordruck auf der Rückseite der Wahlbenachrichtigung genutzt werden. Er kann aber auch mündlich, schriftlich oder elektronisch gestellt werden. In diesem Fall müssen Familienname, Vorname, Geburtsdatum und Wohnanschrift und gegebenenfalls eine Versandanschrift angegeben werden. Nur telefonisch kann der Antrag nicht gestellt werden. Die Wahlscheine mit den Briefwahlunterlagen werden mit der Post übersandt. Wenn für andere Bürger stellvertretend ein Wahlschein mit den Briefwahlunterlagen beantragt wird, muss eine schriftliche Vollmacht dieser Bürger vorliegen. Die Wahlscheine können bis Donnerstag, den 3. September, zu den Öffnungszeiten des Bürgerbüros und am Freitag, den 4. September, bis 12 Uhr im Rathausraum 226 und danach bis 15 Uhr im Wahlamt im Rathaus Altbau, Zimmer 489, beantragt und abgeholt werden. Wer keine Wahlbenachrichtigung bekommen hat, aber dennoch glaubt, wahlberechtigt zu sein, sollte sich an das Wahlamt der Stadt wenden. Dies kann unter der Telefonnummer 0340 204 1813 oder per E-Mail an briefwahl@dessau-roßlau.de erfolgen. Bis zum Wahltag am 6. September um 18 Uhr müssen die Briefwahlunterlagen dann wieder bei der Stadt Dessau-Roßlau eintreffen. Es wird empfohlen, die Briefwahlunterlagen spätestens 4 Werktage vor der Wahl abzusenden, damit diese noch rechtzeitig bei der Stadt eingehen.

Herzlich willkommen an diesem Montag und damit herzlich willkommen zu einer neuen Woche mit den zeitnahen Nachrichten hier auf Rhein 1. Zwei weitere Transfers gab der Dessau-Roßlauer Handballverein für die Saison 2026-27 bekannt. Zum einen Niklas Döbbel. Für viele DRHV-Fans ist der Linkshänder bereits ein vertrautes Gesicht. Seit seinem ersten Einsatz bei den Bibern im September der vergangenen Saison durch ein Zweitspielrecht hat er immer wieder angedeutet, welches Potenzial in ihm steckt. Auf der Position im rechten Rückraum fügte er sich vom ersten Tag an hervorragend in die Mannschaft ein.

0: Der 21-jährige Rückraumspieler wechselt nun von den SC Magdeburg Youngsters zum DRHV und gehört damit in der neuen Spielzeit zum offiziellen Kader. Nach der schweren Verletzung von Martin Fretschina hat der Verein zudem auf die entstandene Lücke im Rückraum reagiert. Mit Mikkel Löpp verpflichten die Biber einen estnischen Nationalspieler. Zunächst hat er einen Einjahresvertrag unterschrieben. Der 24-jährige Spielmacher gilt als einer der talentiertesten Spieler seines Heimatlandes. Vor allem seine Dynamik und Spielintelligenz zeichnet den Rechtshänder aus. Mit seiner Schnelligkeit, seiner 1-gegen-1 Stärke und seinem variablen Offensivspiel entwickelte er sich beim EHV Aue zu einer festen Größe im Rückraum. In der abgelaufenen Saison erzielte er für das Team aus dem Erzgebirge in 22 Drittligaspielen 101 Tore. Auch für die Nationalmannschaft Estlands absolvierte er bereits viele Länderspiele und gehört seit mehreren Jahren zum festen Aufgebot. Mit Löpp erhält Cheftrainer Vanja Radic nun eine zusätzliche Option für den Rückraum, der bereits Erfahrung im deutschen Handball gesammelt hat und sich ohne lange Eingewöhnungszeit in die Mannschaft integrieren soll. Am 27. Juli besuchte Ministerpräsident Sven Schulze die Berufsfeuerwehr Dessau-Roßlau. Im Amt für Brand-, Katastrophenschutz und Rettungsdienst informierte er sich über die Arbeit der Berufsfeuerwehr sowie der integrierten Rettungsleitstelle. Darüber hinaus verfolgte er eine Einsatzübung und erhielt Einblicke in die Aufgaben und Abläufe des Amtes.
1: Ob Brände, Unfälle oder medizinische Notfälle. Die Einsatzkräfte der Berufsfeuerwehr Dessau-Roßlau stehen jederzeit bereit. Am 27. Juli reiste Ministerpräsident Sven Schulze an, um sich selbst vor Ort ein Bild zu machen und sich über den Arbeitsalltag des Brand-, Katastrophenschutz- und Rettungsdienst zu informieren.
2: Ja, ich habe heute mal bei der Berufsfeuerwehr in Dessau vorbeigeschaut. Zum einen mit den Kameradinnen und Kameraden über ihren Arbeitsalltag gesprochen, zum anderen aber auch darüber geredet, was läuft schon gut und was müssen wir in den nächsten Jahren noch verbessern. Wir haben uns beispielsweise die Rettungsleitstelle angeschaut, haben gesehen, wie das in normalen Zeiten läuft, aber ich habe mit den Kolleginnen und Kollegen auch mal gesprochen, was passiert, wenn eine Großeinsatzlage ist, wenn also ganz viel gleichzeitig reinkommt, was können wir da vielleicht in der Zukunft noch verändern. Ja, das war einer der Gründe, warum ich heute hier bin. Ja,
3: der Ministerpräsident wollte sich heute mal allgemein über die Arbeit der Feuerwehr, des Rettungsdienstes, aber auch der Rettungsleitstelle informieren, sodass wir heute diese drei Bereiche dem Ministerpräsidenten mal vorgestellt haben, intensiv in Gesprächen, in Diskussionen, aber auch mit praktischen Vorführungen wie hier am Flugplatz.
1: Bevor es zur Einsatzübung ging, stand zunächst ein Blick hinter die Kulissen der Rettungsleitstelle auf dem Programm. Hier landen alle Anrufe über den Notruf 112. Und von hier aus werden Feuerwehr, Rettungsdienst oder andere Einsatzkräfte alarmiert und koordiniert.
3: Ja, wir haben angefangen, ihm zu zeigen, wie läuft eine Alarmaufnahme der Rettungsleitstelle, was sind da für bestimmte Bedingungen, wie sind die Leitstellen technisch ausgestattet, was gibt aber auch in der Leitstelle für Probleme. Wir konnten ihm zeigen, wie eine Feuerwehr funktioniert, was machen wir den ganzen Tag über an Pflege, Wartung von Fahrzeugen, Aus- und Fortbildung. Und wir konnten ihm jetzt hier bei dieser praktischen Übung auch mal zeigen, wie Zusammenarbeit verschiedener Feuerwehren, verschiedener Einheiten funktioniert.
1: Nach dem Besuch in der Rettungsleitstelle ging es raus zum Flugplatz in Kleinkühnau, denn dort wurde es richtig actionreich. Bei einer Einsatzübung zeigten die Feuerwehrleute, wie jeder Handgriff sitzen muss. Sven Schulze schaute dabei nicht nur von Weitem zu, sondern stieg selbst in den Korb des Hubrettungsfahrzeugs und war live dabei.
3: In der Übung ging es darum, dass wir einen Brand in dem Tower angenommen haben. Zwei vermisste Personen. Eine wurde über den Angriffstrupp von innen gerettet, die zweite Person über das Hubrettungsfahrzeug, über das Fenster von außen. Zusätzlich wurde eine Brandbekämpfung durchgeführt. Das war mal Sinn und Zweck der Übung.
1: Zum Abschluss der Übung konnte sich der Ministerpräsident selbst überzeugen, wie gut die Abläufe funktionieren und wie viel Teamarbeit hinter jedem Einsatz steckt. Dabei ist auch das Zusammenspiel zwischen der Berufsfeuerwehr und den freiwilligen Feuerwehren ein wichtiger Aspekt. Nach den Eindrücken vor Ort zieht der Ministerpräsident sein persönliches Fazit.
2: Ja, zum einen erstmal eine eingeschworene Mannschaft. Eine zweite Familie ist das ja, ne? Wenn die Feuerwehrkollegen, die Kameraden dann hier ihren Dienst tun. Das zweite ist hochprofessionell. Dritter Punkt ist, man braucht auch immer die neueste und beste Technik, damit Brände nicht nur bekämpft werden können, sondern es passieren hier ganz viele andere Einsatzfälle. Und es ist wichtig, das sage ich auch als Ministerpräsident, dass wir in der Politik

0: Politik Entscheidungen treffen, auch regelmäßig hier vor Ort sind und mit denen, die jeden Tag damit auch betroffen sind, die jeden Tag mit der Technik arbeiten müssen, die jeden Tag auch Menschenleben retten, auch entsprechend ausgerüstet sind. Am Ende ist eines wichtig, dass ich Danke sagen möchte an die vielen, die in der Freiwilligen Feuerwehr arbeiten und an die Menschen, die in der Berufsfeuerwehr, nicht nur hier in Dessau-Roßlau, arbeiten.
1: Das Land Sachsen-Anhalt unterstützt die Arbeit von Feuerwehr und Katastrophenschutz bereits auf vielfältige Weise. Doch mit Blick auf die Zukunft gibt es noch einiges zu tun.
0: Wir haben gerade im Sommer viele Feldbrände beispielsweise. Wir haben da vor einigen Jahren ein neues System eingeführt, dass wir über Kamerasysteme relativ schnell sehen können, wo es brennt. Also dass wir die Kameradinnen und Kameraden dann auch schnell zum Brandort führen können. Wir haben aus meiner Sicht mittlerweile ein sehr gutes System insgesamt in der Feuerwehr, sowohl Freiwillige Feuerwehr als auch Berufsfeuerwehr. Aber es wird in der Zukunft immer noch Optimierungsmöglichkeiten geben. Heute beispielsweise in der Rettungswache habe ich mir zeigen lassen, wie Einsatz von Computertechnik, KI dazu beiträgt, dass man schneller auch die Krankenwagen beispielsweise, auch die Feuerwehr zum Einsatzort leiten kann. Also es gibt viele Möglichkeiten auch für die Zukunft.
2: Ja, sicherlich wünschen wir uns viele Dinge vom Land. Zum einen vielleicht eine etwas bessere Ausstattung der Feuerwehren, mehr Unterstützung auf politischen Ebenen, gerade was die Leitstellenstruktur angeht. Solche Sachen wünschen wir uns.
1: Das Amt für Brand-, Katastrophenschutz und Rettungsdienst konnte dem Ministerpräsidenten Sven Schulze einen direkten Einblick in ihre Arbeit geben und zeigen, wie die Abläufe vor und hinter den Kulissen funktionieren. Verkehrsfreigabe für Antonettenstraße. Die Bauarbeiten in der Antonettenstraße sowie im östlichen Bauabschnitt der Ferdinand-von-Schill-Straße stehen kurz vor dem Abschluss. Die Verkehrsfreigabe für beide Teilabschnitte erfolgte am 30. Juli. Ab diesem Zeitpunkt sind die Straßen wieder uneingeschränkt für den öffentlichen Verkehr sowie für den Fuß- und Radverkehr nutzbar. Mit der Fertigstellung dieser Bauabschnitte sind die Voraussetzungen für den geplanten Baubeginn zur Umgestaltung des Kreisverkehrs an der katholischen Kirche ab Oktober diesen Jahres geschaffen. Die Fortsetzung der Bauarbeiten erfolgt im nächsten Bauabschnitt an der Kreuzung Ferdinand-von-Schill-Straße, der Johannesstraße und der Hans-Heinen-Straße. Hier sollen weitreichende Tiefbauarbeiten für die Dessauer Stadtwerke stattfinden, gefolgt von den Neugestaltungen der Fahrbahnoberfläche und den Seitenbereichen im Auftrag des Tiefbauamtes. Der Knotenpunkt wird hierfür als Vollsperrung ausgewiesen, sodass die Johannesstraße, die Hans-Heinen-Straße und beide Teilabschnitte der Ferdinand-von-Schill-Straße als Sackgassen ausgeschildert werden. Die Vollsperrung des Knotens erfolgte für den Kfz-Verkehr ebenfalls am 30. Juli. Eine Fußgängerführung über den Kreuzungsbereich hinweg wird jederzeit gewährleistet. Die Bauzeit dieses Bauabschnittes beläuft sich auf 3 Monate. Ende Oktober 2026 soll der Bauabschnitt wieder für den Kfz-Verkehr freigegeben werden.
3: Die Feuerwehren Dessau-Roßlau wurden am vergangenen Mittwoch gegen 23.30 Uhr zu einem Waldbrand alarmiert. Bei Eintreffen der Kameraden bestätigte sich die Lage nur teilweise. Ein ca. 40 Quadratmeter großer Holzpolter stand in Vollbrand. Das Feuer wurde schnell unter Kontrolle gebracht. Durch einen Bagger des THW wurde der Holzpolter auseinandergezogen, um die Glutnester gezielt ablöschen zu können. Um ein erneutes Aufflammen zu verhindern, wurde ein Schaumteppich über das Holz gelegt. Eine Schwierigkeit war die Wasserversorgung. Da die Zufahrt zu eng war, konnten nicht alle Fahrzeuge direkt zur Einsatzstelle fahren. Es musste eine ca. 400 Meter lange Schlauchleitung gelegt werden, um eine stabile Wasserversorgung an der Einsatzstelle zu haben. Noch während der Löscharbeiten kam es im angrenzenden Wald zu 2 weiteren Bränden. Dabei handelte es sich um brennendes Unterholz und Wiese. Die beiden Brandstellen konnten zügig mit einem Kleinlöschgerät abgelöscht werden. Am vergangenen Freitag ist das Heimat- und Schützenfest in Zerbst wieder offiziell gestartet. Bis zum 10. August gibt es nun im und rund um den Schlossgarten eine Menge zu erleben. Neben einem umfangreichen Rummel und der Pferdemarktlotterie steht auch wieder der Sport im Vordergrund. Unter anderem mit dem Reit- und Springturnier und vielem mehr.
4: Mit einem Böllerschießen gab die Schützengilde Zerbst den Startschuss für das Heimat- und Schützenfest 2026. In der Heimatstadt von Katharina der Großen wird wieder 11 Tage lang gefeiert. Zerbsts Bürgermeister Andreas Dittmann ist froh, dass es nun endlich losgeht.
5: Na, vor allem ist man froh, wenn die Vorbereitungen alle geklappt haben. Und die letzten Tage, die waren noch mal recht hektisch. Die Kolleginnen und Kollegen, sowohl im Kulturamt, im Bauernwirtschaftshof, die haben alle Hände voll zu tun gehabt. Und irgendwer muss immer gucken, ob das auch alles koordiniert läuft. Also von daher freuen wir uns, dass jetzt sozusagen alle Vorbereitungen abgeschlossen sind. Und wie der Zerbster sein Fest begrüßt, jetzt geht's los.
4: Das Fest wurde am 31. Juli traditionell mit einem Umzug durch den Schlossgarten eingeläutet. Angeführt vom Lindauer Spielmannszug ging es für zahlreiche Ehrengäste und Besucher zur Festwiese und dann ins Zelt.

0: Im Zelt angekommen, begrüßte Bürgermeister Andreas Dittmann alle Besucher und warf einen Blick auf all das, was nun in Zerbst im Rahmen des fast zweiwöchigen Fests alles ansteht.
1: Na, erstmal natürlich, wir sehen es hinter uns, die 123. Zerbster Pferdemarktlotterie mit einem Skoda Fabia als Hauptpreis. Es sind noch Lose erhältlich, also das allein schon ein Grund. Dann haben wir hier natürlich mitten in der Stadt unseren großen Vergnügungspark mit tollen Fahrgeschäften, tollen gastronomischen Angeboten. Man kann aber auch Sport betreiben oder einfach besuchen. Also gerade jetzt läuft der Heimat- und Schützenfestlauf. Morgen ist ein großes Badminton-Turnier und der sportliche Höhepunkt ist am nächsten Wochenende, wenn hier ein Springen und Dressur bis hoch zur schweren Klasse stattfindet. Also all das macht das Zerbster Heimat- und Schützenfest aus. Und ich kann alle nur ganz herzlich einladen, zu uns nach Zerbst zu kommen.
0: Im Zelt musste dann natürlich noch eine ganz wichtige Tradition vollzogen werden, der Fassbieranstich. Andreas Dittmann machte sich zusammen mit Jan Edo Albers, dem Bürgermeister von Zerbsts Partnerstadt Jever, daran. Ohne größere Probleme konnten die beiden jeweils ein Fass öffnen und Freibier für die Besucher ausschenken. Damit war die Eröffnungszeremonie des Heimat- und Schützenfests offiziell abgeschlossen und es konnte ordentlich gefeiert werden. Über einige Änderungen beim Fest in diesem Jahr berichtete uns der Bürgermeister noch.
1: Naja, es gab ein paar zwangsweise neue Ideen. Wir mussten nämlich alles zeitlich umdrehen. Normalerweise ist das Reitspringen und Fahrturnier am ersten Wochenende. Das ging aber aus wettkampftechnischen Gründen nicht. Deswegen wurde das Fahrturnier schon abgekoppelt. Das ist schon durch und das Springen und Dressurreiten ist am zweiten Wochenende. Das hat eine ganze Kette nach sich gezogen. Aber wir haben auch neue Fahrgeschäfte mit hier. Die Nachfrage nach Herrn Orloff und den Schwarzenberg-Kosaken war so groß, dass es zwei Veranstaltungen gibt. Also von daher, ja, ist eine Menge los.
0: Bis zum Montag, den 10. August, wird im Rahmen des Heimat- und Schützenfests in Zerbst noch eine Menge los sein. Am Wochenende zuvor findet das heiß erwartete Reit- und Springturnier statt, bevor dann am Sonntagabend wieder als Höhepunkt das große Abschlussfeuerwerk den Zerbster Nachthimmel in ein buntes Farbenspiel verwandelt.
2: Am 29. Juli kam es erneut zu einem Verkehrsunfall auf der B185 zwischen Dessau und Köthen. Bereits zwei Tage zuvor ereignete sich im Kreuzungsbereich der Kreisstraße 2080 ein Unfall, bei dem 5 Personen verletzt wurden. Nun, bevor ein 41-jähriger Fahrer eines Audi gegen 18.15 Uhr die Kreisstraße 2083 aus Richtung Zähringen in Richtung Bundesstraße. Eine 39-jährige Fahrerin eines Chryslers befuhr diese in Richtung Dessau. Im Kreuzungsbereich kam es zur Kollision der beiden Fahrzeuge. In der weiteren Folge kamen beide PKWs von der Fahrbahn ab, beschädigten einen Leitpfosten sowie eine Ortshinweistafel und kamen anschließend auf dem angrenzenden Acker zum Stehen. Der 41-Jährige wurde bei dem Unfall schwer verletzt. Es entstand ein geschätzter Gesamtschaden in Höhe von etwa 32.000 Euro. Für die Dauer der Verkehrsunfallaufnahme und der Bergung der Fahrzeuge war die Unfallstelle voll gesperrt. Damit sind wir am Ende unserer Montagsausgabe der zeitnahen Nachrichten. Schauen jetzt noch auf das Wetter und im Anschluss daran gern noch auf die Meldungen aus der Region. Am Dienstag um 18 Uhr melden wir uns dann aus dem Studio wieder. Bis dahin, machen Sie es gut und auf Wiedersehen.
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5: Am Dienstag erwarten uns Temperaturen zwischen 20 und 35 Grad. Der Tag beginnt noch recht angenehm, ehe die Temperaturen im Tagesverlauf deutlich ansteigen und es sehr warm wird. Ein schwacher bis mäßiger Südwestwind bringt zeitweise lockere Wolken mit sich. Vereinzelt sind im Tagesverlauf leichte Schauer möglich. Am Abend überwiegen die Wolken, nur gelegentlich zeigt sich die Sonne. Freie Fahrt in Großbörnicke. Nach mehreren Monaten Bauzeit ist jetzt auch der zweite Bauabschnitt der Bahnhofstraße fertig. Auf rund 340 Metern hat der Salzlandkreis die Kreisstraße 1302 grundhaft erneuert, inklusive neuer Entwässerung und eines sanierten Gehwegs.
6: Wir sind ja in Großbörnicke, einem Ortsteil der Stadt Hecklingen, in der Bahnhofstraße. Das ist unsere Kreisstraße 1302. Auf einer Länge von ungefähr 300 Metern haben wir hier die Straße ausgebaut, haben Entwässerungsanlagen hergestellt und haben auch die Gehwegbereiche neu angelegt. Ja, es war also eine Maßnahme, die schon auf viele, viele Jahre läuft, die auch in der Priorität des Landkreises sehr weit oben stand. Und nach einigen Jahren der Vorbereitung letztendlich mit dem Spatenstich im vergangenen Jahr im Oktober begonnen werden konnte. Wir haben hier zwei Bauabschnitte durchgeführt. Das war deswegen, um die Zulieferei, die Anlieferung, die Erreichbarkeit für die Anwohner zu gewährleisten. Deswegen haben wir uns entschieden, über den Winter dann halt in zwei Bauabschnitte zu bauen, damit die Erreichbarkeit gewährleistet bleibt. Das ist also sehr reibungslos passiert. Die Leute sind auch angekommen und wir konnten unsere Baumaßnahme planmäßig und termingerecht heute hier abschließen. Eine Baumaßnahme, die ungefähr 942.000 Euro insgesamt kostet, mit einem sehr großen Bauanteil von 877.000 und einem kleineren Planungsteil, der dann letztendlich drin ist.
5: Die Arbeiten liefen seit Oktober vergangenen Jahres. Durch die Aufteilung in zwei Bauabschnitte blieb die Erreichbarkeit der Grundstücke während der gesamten Bauzeit erhalten. Von der erneuerten Straße profitieren jetzt nicht nur die Anwohner, sondern auch Unternehmen und Pendler.
7: Der Stellenwert für die Stadt ist hier ungemein hoch. Wir haben hier eine Kreisstraße, die sich innerörtlich verzweigt, dann in zwei Kreisstraßen abgeht. Das heißt, wir haben hier schon eine Bündelungsfunktion aus Richtung Atzendorf, ist das meines Wissens. Also das nächste ist nicht Atzendorf, aber aus der Richtung zumindest. Das spüren wir auch und wir haben am Ende unserer Ortschaft ein Logistikunternehmen sitzen, was natürlich einen erheblichen Bedarf an Verkehrsanlagen hat und die auch erheblich abnutzt. Da ist der Zustand der Straße vor der Baumaßnahme nicht gut gewesen für deren Fahrzeuge und der Zustand jetzt ist deutlich besser. Das macht die Stadt ein Stück weit lukrativer für diesen Logistiker als Standort. Und genau darüber freuen wir uns unter anderem. Wir freuen uns auch, dass alle Nutzer dieser Straße, sowohl Ansässige als auch Gäste unserer Stadt, in der Lage sind, eine ordentliche Verkehrsanlage vorzufinden und zu nutzen. Das ist für uns ebenso wichtig.
5: Auch finanziell ist das Projekt für Hecklingen ein Gewinn. Eigentlich wäre die Stadt für die Gehwege zuständig gewesen. Durch die Einigung im Kreisumlag

0: Lagestreit übernahm der Salzlandkreis jedoch auch diesen Kostenanteil. Gleichzeitig richtet sich der Blick in Hecklingen bereits auf die nächsten Vorhaben, um die Verkehrsinfrastruktur Schritt für Schritt weiter zu verbessern.
1: Wir sind in konkreter Vorbereitung zweier Straßenbaumaßnahmen, einmal in der Abstimmung mit dem Land. Da gibt es zumindest die erste Anfrage und eine erste Rückkopplung vom Land. Das heißt, wir bemühen uns um den Ausbau B180 in Schneidlingen. Das ist auch eine bedeutsame Verkehrsanlage, was ja die Einstufung schon sagt, als Bundesstraße. Und die Nebenanlagen haben es dort sehr nötig. Deshalb ist das bei uns eine der zuerst priorisierten Maßnahmen. Und zudem haben wir in Hecklingen innerorts derzeit Quedlinburger Straße auf dem Programm. Da sind wir in der Vorbereitung der Baumaßnahme an sich und wollen diese innerörtliche Gemeindestraße dann auch ertüchtigen.
0: Mit der Fertigstellung der Bahnhofstraße ist damit eines der langjährig geplanten Straßenprojekte im Salzlandkreis abgeschlossen.
2: Langsam aber sicher gehen die Testspiele in der Lotto-Landesliga Südsachsen-Anhalt 26-27 zu Ende. Am 29. Juli fand das vorletzte Spiel für den VfB Gräfenhainichen statt. Auch an diesem Abend stand ihm ein Team aus der Verbandsliga entgegen. Zu Gast der SV Blau-Weiß Döhlau. Die Anfangsphase der Partie bestand hauptsächlich aus dem Abtasten der gegnerischen Mannschaft. Hierbei schaffte es Döhlau jedoch zweimal durchzubrechen. Der erste Versuch endete in einer Ecke und einem sauberen Schuss auf das Tor. Doch Blankenstein fängt die Kugel ohne Probleme ab. Die zweite Chance sieht besser aus. Doch auch hier fängt Blankenstein die Kugel ab. Abgesehen davon bleibt das Spiel bis zur ersten Trinkpause aktionslos. Nach der Pause schlägt Gräfenhainichen jedoch zu. Nach einem Einwurf kommt Krüger an den Ball und erzielt von der Strafraumkante das Führungstor in der 33. Spielminute. Abgesehen von einer gelben für Wichmann wegen eines Foulspiels passiert in der ersten Hälfte nichts mehr. In der 35. Spielminute gibt es einen Konter von den Jungs in Schwarz zu sehen. Krüger im Zweikampf passt nach vorne ab und Richter an der Spitze. Doch der Ball wird gerade so vom Keeper umgeleitet. Kurz darauf muss das Spiel zwangsläufig unterbrochen werden. Es war zwar heiß, jedoch war der Rasensprenger nicht bestellt. Da wurde die Zwangspause auch gleich als zweite Trinkpause genutzt, während das Problem behoben wurde. Nach der kurzzeitigen Unterbrechung ging es jedoch mit den Aktionen direkt weiter. In der 68. Spielminute bekommt Akaki den langen Ball, zieht bis zum Tor durch und holt für sein Team das 2:0. Keine zwei Minuten später findet sich Krüger im Alleingang wieder, schießt gegen den Wärter, kommt wieder an den Ball und trifft die Latte mit dem 3:1 in dieser Partie. Ein paar Chancen hat Gräfenhainichen noch, jedoch wird hier kein Tor mehr von ihnen verwandelt. Anders sieht es jedoch bei Döhlau aus. Hier wird am Anfang der 90. Spielminute nochmal eine Ecke gegeben. Der Ball kommt gut und Stolle macht ihn dann noch rein. Das 3:1, jedoch reicht die Zeit nicht aus, um noch aufzuholen. Und die Partie geht mit dem 3:1 zu Ende. Das war nun schon das zweite Testspiel gegen einen Verein aus der Verbandsliga. Doch Mannschaftskapitän Friedrich Fromm bleibt mit seiner Einschätzung realistisch.
3: Wir haben uns halt vorgenommen, relativ tief zu stehen, das mal zu thematisieren und den Gegner kommen und machen zu lassen. Das hat sehr gut funktioniert. Haben dann in Phasen auch mal ein Stück weit höher gepresst. Da fühlen wir uns, glaube ich, per se ein Stück weit wohler. Und ja, haben dann gerade zweite Halbzeit eiskalt die ganzen Umschaltmomente genutzt und das Spiel dann auf unsere Seite gezogen und dann noch zurecht gewonnen. Vorbereitungszeit ist allgemein, glaube ich, relativ kurz dieses Jahr mit 4 Wochen. Ein paar Stellschrauben, also sind schon noch zu drehen. Ansonsten denke ich schon, dass wir für den Pflichtspielstart ganz gut gewappnet sind. Aber die Ergebnisse würde ich jetzt nicht überbewerten. Wir haben auch einmal gegen eine Landesklasse-Truppe verloren. Also.
2: Ein Saisonziel wird beim VfB noch intern besprochen. Jedoch sollte die

0: dies bald feststehen. Denn das nächste und schon letzte Testspiel vor dem Saisonstart findet bereits am 1. August gegen den Ludwigsfelder FC statt.
1: Nur noch ungefähr einen Monat dauert es, bis alle wahlberechtigten Bürger Sachsen-Anhalts einen neuen Landtag wählen dürfen. Am 6. September wird die richtungsweisende Wahl stattfinden. Wie die Pressestelle der Stadt berichtet, wurden bereits am 27. Juli die Wahlbenachrichtigungen für die Landtagswahl an die wahlberechtigten Bürger Dessau-Roßlaus versandt. Die Ausgabe und Zustellung der Briefwahlunterlagen zur Landtagswahl wird frühestens ab dem 5. August möglich sein. Ab diesem Zeitpunkt können Wähler, die mittels Briefwahl wählen möchten, den Wahlschein und die Briefwahlunterlagen im Rathaus Dessau-Roßlau im Raum 226 in der zweiten Etage des Rathausneubaus beantragen und in Empfang nehmen. Für diesen Antrag kann der Vordruck auf der Rückseite der Wahlbenachrichtigung genutzt werden. Er kann aber auch mündlich, schriftlich oder elektronisch gestellt werden. In diesem Fall müssen Familienname, Vorname, Geburtsdatum und Wohnanschrift und gegebenenfalls eine Versandanschrift angegeben werden. Nur telefonisch kann der Antrag nicht gestellt werden. Die Wahlscheine mit den Briefwahlunterlagen werden mit der Post übersandt. Wenn für andere Bürger stellvertretend ein Wahlschein mit den Briefwahlunterlagen beantragt wird, muss eine schriftliche Vollmacht dieser Bürger vorliegen. Die Wahlscheine können bis Donnerstag, den 3. September, zu den Öffnungszeiten des Bürgerbüros und am Freitag, den 4. September, bis 12 Uhr im Rathausraum 226 und danach bis 15 Uhr im Wahlamt im Rathaus Altbau, Zimmer 489, beantragt und abgeholt werden. Wer keine Wahlbenachrichtigung bekommen hat, aber dennoch glaubt, wahlberechtigt zu sein, sollte sich an das Wahlamt der Stadt wenden. Dies kann unter der Telefonnummer 0340 204 1813 oder per E-Mail an briefwahl@dessau-roßlau.de erfolgen. Bis zum Wahltag am 6. September um 18 Uhr müssen die Briefwahlunterlagen dann wieder bei der Stadt Dessau-Roßlau eintreffen. Es wird empfohlen, die Briefwahlunterlagen spätestens 4 Werktage vor der Wahl abzusenden, damit diese noch rechtzeitig bei der Stadt eingehen.

0: Herzlich willkommen an diesem Montag und damit herzlich willkommen zu einer neuen Woche mit den zeitnahen Nachrichten hier auf Rhein 1. Zwei weitere Transfers gab der Dessau-Roßlauer Handballverein für die Saison 2026/27 bekannt. Zum einen Niklas Döbbel. Für viele DRHV-Fans ist der Linkshänder bereits ein vertrautes Gesicht. Seit seinem ersten Einsatz bei den Bibern im September der vergangenen Saison durch ein Zweitspielrecht hat er immer wieder angedeutet, welches Potenzial in ihm steckt. Auf der Position im rechten Rückraum fügte er sich vom ersten Tag an hervorragend in die Mannschaft ein. Der 21-jährige Rückraumspieler wechselt nun von den SC Magdeburg Youngsters zum DRHV und gehört damit in der neuen Spielzeit zum offiziellen Kader. Nach der schweren Verletzung von Martin Fretschina hat der Verein zudem auf die entstandene Lücke im Rückraum reagiert. Mit Mikkel Löpp verpflichten die Biber einen estnischen Nationalspieler. Zunächst hat er einen Einjahresvertrag unterschrieben. Der 24-jährige Spielmacher gilt als einer der talentiertesten Spieler seines Heimatlandes. Vor allem seine Dynamik und Spielintelligenz zeichnet den Rechtshänder aus. Mit seiner Schnelligkeit, seiner 1-gegen-1-Stärke und seinem variablen Offensivspiel entwickelte er sich beim EHV Aue zu einer festen Größe im Rückraum. In der abgelaufenen Saison erzielte er für das Team aus dem Erzgebirge in 22 Drittligaspielen 101 Tore. Auch für die Nationalmannschaft Estlands absolvierte er bereits viele Länderspiele und gehört seit mehreren Jahren zum festen Aufgebot. Mit Löpp erhält Cheftrainer Vanja Radic nun eine zusätzliche Option für den Rückraum, der bereits Erfahrung im deutschen Handball gesammelt hat und sich ohne lange Eingewöhnungszeit in die Mannschaft integrieren soll. Am 27. Juli besuchte Ministerpräsident Sven Schulze die Berufsfeuerwehr Dessau-Roßlau. Im Amt für Brand-, Katastrophenschutz- und Rettungsdienst informierte er sich über die Arbeit der Berufsfeuerwehr sowie der integrierten Rettungsleitstelle. Darüber hinaus verfolgte er eine Einsatzübung und erhielt Einblicke in die Aufgaben und Abläufe des Amtes.
1: Ob Brände, Unfälle oder medizinische Notfälle. Die Einsatzkräfte der Berufsfeuerwehr Dessau-Roßlau stehen jederzeit bereit. Am 27. Juli reiste Ministerpräsident Sven Schulze an, um sich selbst vor Ort ein Bild zu machen und sich über den Arbeitsalltag des Brand-, Katastrophenschutz- und Rettungsdienst zu informieren.
2: Ja, ich habe heute mal bei der Berufsfeuerwehr in Dessau vorbeigeschaut, zum einen mit den Kameradinnen und Kameraden über ihren Arbeitsalltag gesprochen, zum anderen aber auch darüber geredet, was läuft schon gut und was müssen wir in den nächsten Jahren noch verbessern. Wir haben uns beispielsweise die Rettungsleitstelle angeschaut, haben gesehen, wie das in normalen Zeiten läuft, aber ich habe mit den Kolleginnen und Kollegen auch mal gesprochen, was passiert, wenn eine Großeinsatzlage ist, wenn also ganz viel gleichzeitig reinkommt, was können wir da vielleicht in der Zukunft noch verändern. Ja, das war einer der Gründe, warum ich heute hier bin.
3: Ja, der Ministerpräsident wollte sich heute mal allgemein über die Arbeit der Feuerwehr, des Rettungsdienstes, aber auch der Rettungsleitstelle informieren, sodass wir heute diese drei Bereiche dem Ministerpräsidenten mal vorgestellt haben, intensiv in Gesprächen, in Diskussionen, aber auch mit praktischen Vorführungen wie hier am Flugplatz.
1: Bevor es zur Einsatzübung ging, stand zunächst ein Blick hinter die Kulissen der Rettungsleitstelle auf dem Programm. Hier landen alle Anrufe über den Notruf 112 und von hier aus werden Feuerwehr, Rettungsdienst oder andere Einsatzkräfte alarmiert und koordiniert.
3: Ja, wir haben angefangen, ihm zu zeigen, wie läuft eine Alarmaufnahme in der Rettungsleitstelle, was sind da für bestimmte Bedingungen, wie sind die Leitstellen technisch ausgestattet, was gibt aber auch in der Leitstelle für Probleme. Wir konnten ihm zeigen, wie eine Feuerwehr funktioniert, was machen wir den ganzen Tag über an Pflege, Wartung von Fahrzeugen, Aus- und Fortbildung. Und wir konnten ihm jetzt hier bei dieser praktischen Übung auch mal zeigen, wie Zusammenarbeit verschiedener Feuerwehren, verschiedener Einheiten funktioniert.
1: Nach dem Besuch in der Rettungsleitstelle ging es raus zum Flugplatz in Kleinkühnau, denn dort wurde es richtig actionreich. Bei einer Einsatzübung zeigten die Feuerwehrleute, wie jeder Handgriff sitzen muss. Sven Schulze schaute dabei nicht nur von Weitem zu, sondern stieg selbst in den Korb des Hubrettungsfahrzeugs und war live dabei.
3: In der Übung ging es darum, dass wir einen Brand in dem Tower angenommen haben. Zwei vermisste Personen. Eine wurde über den Angriffstrupp von innen gerettet, die zweite Person über das Hubrettungsfahrzeug, über das Fenster von außen. Zusätzlich wurde eine Brandbekämpfung durchgeführt. Das war mal Sinn und Zweck der Übung.
1: Zum Abschluss der Übung konnte sich der Ministerpräsident selbst überzeugen, wie gute Abläufe funktionieren und wie viel Teamarbeit hinter jedem Einsatz steckt. Dabei ist auch das Zusammenspiel zwischen der Berufsfeuerwehr und den freiwilligen Feuerwehren ein wichtiger Aspekt. Nach den Eindrücken vor Ort zieht der Ministerpräsident sein persönliches Fazit.
2: Ja, zum einen erstmal eine eingeschworene Mannschaft. Eine zweite Familie ist das ja, ne? Wenn die Feuerwehrkollegen, die Kameraden dann hier ihren Dienst tun. Das zweite ist hochprofessionell. Dritter Punkt ist, man braucht auch immer die neueste und beste Technik, damit Brände nicht nur bekämpft werden können, sondern es passieren ja ganz viele andere Einsatzfälle. Und es ist wichtig, das sage ich auch als Ministerpräsident, dass wir, die in der Politik

0: Politik Entscheidungen treffen, auch regelmäßig hier vor Ort sind und mit denen, die jeden Tag damit auch betroffen sind, die jeden Tag mit der Technik arbeiten müssen, die jeden Tag auch Menschenleben retten, auch entsprechend ausgerüstet sind. Am Ende ist eines wichtig, dass ich Danke sagen möchte an die vielen, die in der Freiwilligen Feuerwehr arbeiten und an die Menschen, die in der Berufsfeuerwehr, nicht nur hier in Dessau-Roßlau, arbeiten.
1: Das Land Sachsen-Anhalt unterstützt die Arbeit von Feuerwehr und Katastrophenschutz bereits auf vielfältige Weise. Doch mit Blick auf die Zukunft gibt es noch einiges zu tun.
0: Wir haben gerade im Sommer viele Feldbrände beispielsweise. Wir haben da vor einigen Jahren ein neues System eingeführt, dass wir über Kamerasysteme relativ schnell sehen können, wo es brennt. Also dass wir die Kameradinnen und Kameraden dann auch schnell zum Brandort führen können. Wir haben aus meiner Sicht mittlerweile ein sehr gutes System insgesamt in der Feuerwehr, sowohl Freiwillige Feuerwehr als auch Berufsfeuerwehr. Aber es wird in der Zukunft immer noch Optimierungsmöglichkeiten geben. Heute beispielsweise in der Rettungswache habe ich mir zeigen lassen, wie Einsatz von Computertechnik, KI, dazu beiträgt, dass man schneller auch die Krankenwagen beispielsweise, auch die Feuerwehr zum Einsatzort leiten kann. Also es gibt viele Möglichkeiten auch für die Zukunft.
2: Ja, sicherlich wünschen wir uns viele Dinge vom Land. Zum einen vielleicht eine etwas bessere Ausstattung der Feuerwehren, mehr Unterstützung auf politischen Ebenen, gerade was die Leitstellenstruktur angeht. Solche Sachen wünschen wir uns.
1: Das Amt für Brand-, Katastrophenschutz und Rettungsdienst konnte dem Ministerpräsidenten Sven Schulze einen direkten Einblick in ihre Arbeit geben und zeigen, wie die Abläufe vor und hinter den Kulissen funktionieren. Verkehrsfreigabe für Antonettenstraße. Die Bauarbeiten in der Antonettenstraße sowie im östlichen Bauabschnitt der Ferdinand-von-Schill-Straße stehen kurz vor dem Abschluss. Die Verkehrsfreigabe für beide Teilabschnitte erfolgte am 30. Juli. Ab diesem Zeitpunkt sind die Straßen wieder uneingeschränkt für den öffentlichen Verkehr sowie für den Fuß- und Radverkehr nutzbar. Mit der Fertigstellung dieser Bauabschnitte sind die Voraussetzungen für den geplanten Baubeginn zur Umgestaltung des Kreisverkehrs an der katholischen Kirche ab Oktober diesen Jahres geschaffen. Die Fortsetzung der Bauarbeiten erfolgt im nächsten Bauabschnitt an der Kreuzung Ferdinand-von-Schill-Straße, der Johannesstraße und der Hans-Heinen-Straße. Hier sollen weitreichende Tiefbauarbeiten für die Dessauer Stadtwerke stattfinden, gefolgt von den Neugestaltungen der Fahrbahnoberfläche und den Seitenbereichen im Auftrag des Tiefbauamtes. Der Knotenpunkt wird hierfür als Vollsperrung ausgewiesen, sodass die Johannesstraße, die Hans-Heinen-Straße und beide Teilabschnitte der Ferdinand-von-Schill-Straße als Sackgassen ausgeschildert werden. Die Vollsperrung des Knotens erfolgte für den Kfz-Verkehr ebenfalls am 30. Juli. Eine Fußgängerführung über den Kreuzungsbereich hinweg wird jederzeit gewährleistet. Die Bauzeit dieses Bauabschnittes beläuft sich auf 3 Monate. Ende Oktober 2026 soll der Bauabschnitt wieder für den Kfz-Verkehr freigegeben werden.
3: Die Feuerwehren Dessau-Roßlau wurden am vergangenen Mittwoch gegen 23.30 Uhr zu einem Waldbrand alarmiert. Bei Eintreffen der Kameraden bestätigte sich die Lage nur teilweise. Ein ca. 40 Quadratmeter großer Holzpolter stand in Vollbrand. Das Feuer wurde schnell unter Kontrolle gebracht. Durch einen Bagger des THW wurde der Holzpolter auseinandergezogen, um die Glutnester gezielt ablöschen zu können. Um ein erneutes Aufflammen zu verhindern, wurde ein Schaumteppich über das Holz gelegt. Eine Schwierigkeit war die Wasserversorgung. Da die Zufahrt zu eng war, konnten nicht alle Fahrzeuge direkt zur Einsatzstelle fahren. Es musste eine ca. 400 Meter lange Schlauchleitung gelegt werden, um eine stabile Wasserversorgung an der Einsatzstelle zu haben. Noch während der Löscharbeiten kam es im angrenzenden Wald zu 2 weiteren Bränden. Dabei handelte es sich um brennendes Unterholz und Wiese. Die beiden Brandstellen konnten zügig mit einem Kleinlöschgerät abgelöscht werden. Am vergangenen Freitag ist das Heimat- und Schützenfest in Zerbst wieder offiziell gestartet. Bis zum 10. August gibt es nun im und rund um den Schlossgarten eine Menge zu erleben. Neben einem umfangreichen Rummel und der Pferdemarktlotterie steht auch wieder der Sport im Vordergrund. Unter anderem mit dem Reit- und Springturnier und vielem mehr.
4: Mit einem Böller.

0: Im Zelt angekommen, begrüßte Bürgermeister Andreas Dittmann alle Besucher und warf einen Blick auf all das, was nun in Zerbst im Rahmen des fast zweiwöchigen Fests alles ansteht.
1: Na, erstmal natürlich, wir sehen es hinter uns, die 123. Zerbster Pferdemarktlotterie mit einem Skoda Fabia als Hauptpreis. Es sind noch Lose erhältlich, also das ist allein schon ein Grund. Dann haben wir hier natürlich mitten in der Stadt unseren großen Vergnügungspark mit tollen Fahrgeschäften, tollen gastronomischen Angeboten. Man kann aber auch Sport betreiben oder einfach besuchen. Also gerade jetzt läuft der Heimat- und Schützenfestlauf. Morgen ist ein großes Badminton-Turnier und der sportliche Höhepunkt ist am nächsten Wochenende, wenn hier ein Springen und Dressur bis hoch zur schweren Klasse stattfindet. Also all das macht das Zerbster Heimat- und Schützenfest aus. Und ich kann alle nur ganz herzlich einladen, zu uns nach Zerbst zu kommen.
0: Im Zelt musste dann natürlich noch eine ganz wichtige Tradition vollzogen werden, der Fassbieranstich. Andreas Dittmann machte sich zusammen mit Jan-Edo Albers, dem Bürgermeister von Zerbsts Partnerstadt Jever, daran. Ohne größere Probleme konnten die beiden jeweils ein Fass öffnen und Freibier für die Besucher ausschenken. Damit war die Eröffnungszeremonie des Heimat- und Schützenfests offiziell abgeschlossen und es konnte ordentlich gefeiert werden. Über einige Änderungen beim Fest in diesem Jahr berichtete uns der Bürgermeister noch.
1: Naja, es gab ein paar zwangsweise neue Ideen. Wir mussten nämlich alles zeitlich umdrehen. Normalerweise ist das Reitspringen und Fahrturnier am ersten Wochenende. Das ging aber aus wettkampftechnischen Gründen nicht. Deswegen wurde das Fahrturnier schon abgekoppelt. Das ist schon durch und das Springen und Dressurreiten ist am zweiten Wochenende. Das hat eine ganze Kette nach sich gezogen. Aber wir haben auch neue Fahrgeschäfte mit hier. Die Nachfrage nach Herrn Orloff und den Schwarzenberg-Kosaken war so groß, dass es zwei Veranstaltungen gibt. Also von daher, ja, ist eine Menge los.
0: Bis zum Montag, den 10. August, wird im Rahmen des Heimat- und Schützenfests in Zerbst noch eine Menge los sein. Am Wochenende zuvor findet das heiß erwartete Reit- und Springturnier statt, bevor dann am Sonntagabend wieder als Höhepunkt das große Abschlussfeuerwerk den Zerbster Nachthimmel in ein buntes Farbenspiel verwandelt.
2: Am 29. Juli kam es erneut zu einem Verkehrsunfall auf der B185 zwischen Dessau und Köthen. Bereits zwei Tage zuvor ereignete sich im Kreuzungsbereich der Kreisstraße 2080 ein Unfall, bei dem 5 Personen verletzt wurden. Nun, bevor ein 41-jähriger Fahrer eines Audi gegen 18.15 Uhr die Kreisstraße 2083 aus Richtung Zähringen in Richtung Bundesstraße. Eine 39-jährige Fahrerin eines Chryslers befuhr diese in Richtung Dessau. Im Kreuzungsbereich kam es zur Kollision der beiden Fahrzeuge. In der weiteren Folge kamen beide PKWs von der Fahrbahn ab, beschädigten einen Leitpfosten sowie eine Ortshinweistafel und kamen anschließend auf dem angrenzenden Acker zum Stehen. Der 41-Jährige wurde bei dem Unfall schwer verletzt. Es entstand ein geschätzter Gesamtschaden in Höhe von etwa 32.000 Euro. Für die Dauer der Verkehrsunfallaufnahme und der Bergung der Fahrzeuge war die Unfallstelle voll gesperrt. Damit sind wir am Ende unserer Montagsausgabe der zeitnahen Nachrichten. Schauen jetzt noch auf das Wetter und im Anschluss daran gern noch auf die Meldungen aus der Region. Am Dienstag um 18 Uhr melden wir uns dann aus dem Studio wieder. Bis dahin, machen Sie es gut und auf Wiedersehen.
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1: Am Dienstag erwarten uns Temperaturen zwischen 20 und 35 Grad. Der Tag beginnt noch recht angenehm, ehe die Temperaturen im Tagesverlauf deutlich ansteigen und es sehr warm wird. Ein schwacher bis mäßiger Südwestwind bringt zeitweise lockere Wolken mit sich. Vereinzelt sind im Tagesverlauf leichte Schauer möglich. Am Abend überwiegen die Wolken, nur gelegentlich zeigt sich die Sonne. Freie Fahrt in Großbörnecke. Nach mehreren Monaten Bauzeit ist jetzt auch der zweite Bauabschnitt der Bahnhofstraße fertig. Auf rund 340 Metern hat der Salzlandkreis die Kreisstraße 1302 grundhaft erneuert, inklusive neuer Entwässerung und eines sanierten Gehwegs.
2: Wir sind ja in Großbörnecke, einem Ortsteil der Stadt Hecklingen, in der Bahnhofstraße. Das ist unsere Kreisstraße 1302. Auf einer Länge von ungefähr 300 Meter haben wir hier die Straße ausgebaut, haben Entwässerungsanlagen hergestellt und haben auch die Gehwegbereiche neu angelegt. Ja, es war also eine Maßnahme, die schon auf viele, viele Jahre läuft, die auch in der Priorität des Landkreises sehr weit oben stand. Und nach einigen Jahren der Vorbereitung letztendlich mit dem Spatenstich im vergangenen Jahr im Oktober begonnen werden konnte. Wir haben hier zwei Bauabschnitte durchgeführt. Das war deswegen, um die Zulieferei, die Anlieferung, die Erreichbarkeit für die Anwohner zu gewährleisten. Deswegen haben wir uns entschieden, über den Winter dann halt in zwei Bauabschnitten zu bauen, damit die Erreichbarkeit gewährleistet bleibt. Das ist also sehr reibungslos passiert. Die Leute sind auch rangekommen und wir konnten unsere Baumaßnahme planmäßig und termingerecht heute hier abschließen. Eine Baumaßnahme, die ungefähr 942.000 Euro insgesamt kostet, mit einem sehr großen Bauanteil von 877.000 und einem kleineren Planungsteil, der dann letztendlich drin ist.
1: Die Arbeiten liefen seit Oktober vergangenen Jahres. Durch die Aufteilung in zwei Bauabschnitte blieb die Erreichbarkeit der Grundstücke während der gesamten Bauzeit erhalten. Von der erneuerten Straße profitieren jetzt nicht nur die Anwohner, sondern auch Unternehmen und Pendler.
3: Der Stellenwert für die Stadt ist hier ungemein hoch. Wir haben hier eine Kreisstraße, die sich innerörtlich verzweigt, dann in zwei Kreisstraßen abgeht. Das heißt, wir haben hier schon eine Bündelungsfunktion aus Richtung Atzendorf, ist das meines Wissens. Also das nächste ist nicht Atzendorf, aber aus der Richtung zumindest. Das spüren wir auch und wir haben am Ende unserer Ortschaft ein Logistikunternehmen sitzen, was natürlich einen erheblichen Bedarf an Verkehrsanlagen hat und die auch erheblich abnutzt. Da ist der Zustand der Straße vor der Baumaßnahme nicht gut gewesen für deren Fahrzeuge und der Zustand jetzt ist deutlich besser. Das macht die Stadt ein Stück weit lukrativer für diesen Logistiker als Standort. Und genau darüber freuen wir uns unter anderem. Wir freuen uns auch, dass alle Nutzer dieser Straße, sowohl Ansässige als auch Gäste unserer Stadt, in der Lage sind, eine ordentliche Verkehrsanlage vorzufinden und zu nutzen. Das ist für uns ebenso wichtig.
1: Auch finanziell ist das Projekt für Hecklingen ein Gewinn. Eigentlich wäre die Stadt für die Gehwege zuständig gewesen. Durch die Einigung im Kreisumlagestreit übernahm der Salzlandkreis jedoch auch diesen Kostenanteil. Gleichzeitig richtet sich der Blick in Hecklingen bereits auf die nächsten Vorhaben, um die Verkehrsinfrastruktur Schritt für Schritt weiter zu verbessern.
3: Wir sind in konkreter Vorbereitung zweier Straßenbaumaßnahmen, einmal in der Abstimmung mit dem Land. Da gibt es zumindest die erste Anfrage und eine erste Rückkopplung vom Land. Das heißt, wir bemühen uns um den Ausbau B180 in Schneidlingen. Das ist auch eine bedeutsame Verkehrsanlage, was ja die Einstufung schon sagt, als Bundesstraße. Und die Nebenanlagen haben es dort sehr nötig. Deshalb ist das bei uns eine der zuerst priorisierten Maßnahmen und zudem haben wir in Hecklingen innerorts derzeit Quedlinburger Straße auf dem Programm. Da sind wir in der Vorbereitung der Baumaßnahme an sich und wollen diese innerörtliche Gemeindestraße dann auch ertüchtigen.
1: Mit der Fertigstellung der Bahnhofstraße ist damit eines der langjährig geplanten Straßenprojekte in

0: Salzlandkreis abgeschlossen.
1: Langsam aber sicher gehen die Testspiele in der Lotto-Landesliga Südsachsen-Anhalt 26-27 zu Ende. Am 29. Juli fand das vorletzte Spiel für den VfB Gräfenhainichen statt. Auch an diesem Abend stand ihm ein Team aus der Verbandsliga entgegen. Zu Gast der SV Blau-Weiß Döhlau. Die Anfangsphase der Partie bestand hauptsächlich aus dem Abtasten der gegnerischen Mannschaft. Hierbei schaffte es Döhlau jedoch zweimal durchzubrechen. Der erste Versuch endete in einer Ecke und einem sauberen Schuss auf das Tor. Doch Blankenstein fängt die Kugel ohne Probleme ab. Die zweite Chance sieht besser aus. Doch auch hier fängt Blankenstein die Kugel ab. Abgesehen davon bleibt das Spiel bis zur ersten Trinkpause aktionslos. Nach der Pause schlägt Gräfenhainichen jedoch zu. Nach einem Einwurf kommt Krüger an den Ball und erzielt von der Strafraumkante das Führungstor in der 33. Spielminute. Abgesehen von einer gelben für Wichmann wegen eines Foulspiels passiert in der ersten Hälfte nichts mehr. In der 35. Spielminute gibt es einen Konter von den Jungs in Schwarz zu sehen. Krüger im Zweikampf passt nach vorne ab und Richter an der Spitze. Doch der Ball wird gerade so vom Keeper umgeleitet. Kurz darauf muss das Spiel zwangsläufig unterbrochen werden. Es war zwar heiß, jedoch war der Rasensprenger nicht bestellt. Da wurde die Zwangspause auch gleich als zweite Trinkpause genutzt, während das Problem behoben wurde. Nach der kurzzeitigen Unterbrechung ging es jedoch mit den Aktionen direkt weiter. In der 68. Spielminute bekommt Akaki den langen Ball, zieht bis zum Tor durch und holt für sein Team das 2:0. Keine zwei Minuten später findet sich Krüger im Alleingang wieder, schießt gegen den Wärter, kommt wieder an den Ball und trifft die Latte mit dem 3:1 in dieser Partie. Ein paar Chancen hat Gräfenhainichen noch, jedoch wird hier kein Tor mehr von ihnen verwandelt. Anders sieht es jedoch bei Döhlau aus. Hier wird am Anfang der 90. Spielminute nochmal eine Ecke gegeben. Der Ball kommt gut und Stolle macht ihn dann noch rein. Das 3:1, jedoch reicht die Zeit nicht aus, um noch aufzuholen. Und die Partie geht mit dem 3:1 zu Ende. Das war nun schon das zweite Testspiel gegen einen Verein aus der Verbandsliga. Doch Mannschaftskapitän Friedrich Fromm bleibt mit seiner Einschätzung realistisch.
2: Wir haben uns halt vorgenommen, relativ tief zu stehen, das mal zu thematisieren und den Gegner kommen und machen zu lassen. Das hat sehr gut funktioniert. Haben dann in Phasen auch mal ein Stück weit höher gepresst. Da fühlen wir uns, glaube ich, per se ein Stück weit wohler. Und ja, haben dann gerade zweite Halbzeit eiskalt die ganzen Umschaltmomente genutzt und das Spiel dann auf unsere Seite gezogen und dann noch zurecht gewonnen. Vorbereitungszeit ist allgemein, glaube ich, relativ kurz dieses Jahr mit 4 Wochen. Ein paar Stellschrauben, also sind schon noch zu drehen. Ansonsten denke ich schon, dass wir für den Pflichtspielstart ganz gut gewappnet sind. Aber die Ergebnisse würde ich jetzt nicht überbewerten. Wir haben auch einmal gegen eine Landesklasse-Truppe verloren. Also.
1: Ein Saisonziel wird beim VfB noch intern besprochen. Jedoch sollte dies bald feststehen, denn das nächste und schon letzte Testspiel vor dem Saisonstart findet bereits am 1. August gegen den Ludwigsfelder FC statt.
3: Nur noch ungefähr einen Monat dauert es, bis alle wahlberechtigten Bürger Sachsen-Anhalts einen neuen Landtag wählen dürfen. Am 6. September wird die richtungsweisende Wahl stattfinden. Wie die Pressestelle der Stadt berichtet, wurden bereits am 27. Juli die Wahlbenachrichtigungen für die Landtagswahl an die wahlberechtigten Bürger des Dessau-Roßlaus versandt. Die Ausgabe und Zustellung der Briefwahlunterlagen zur Landtagswahl wird frühestens ab dem 5. August möglich sein. Ab diesem Zeitpunkt können Wähler, die mittels Briefwahl wählen möchten, den Wahlschein und die Briefwahlunterlagen

Morgen im Rathaus Dessau-Roßlau, im Raum 226 in der zweiten Etage des Rathausneubaus beantragen und in Empfang nehmen. Für diesen Antrag kann der Vordruck auf der Rückseite der Wahlbenachrichtigung genutzt werden. Er kann aber auch mündlich, schriftlich oder elektronisch gestellt werden. In diesem Fall müssen Familienname, Vorname, Geburtsdatum und Wohnanschrift und gegebenenfalls eine Versandanschrift angegeben werden. Nur telefonisch kann der Antrag nicht gestellt werden. Die Wahlscheine mit den Briefwahlunterlagen werden mit der Post übersandt. Wenn für andere Bürger stellvertretend ein Wahlschein mit den Briefwahlunterlagen beantragt wird, muss eine schriftliche Vollmacht dieser Bürger vorliegen. Die Wahlscheine können bis Donnerstag, den 3. September, zu den Öffnungszeiten des Bürgerbüros und am Freitag, den 4. September, bis 12 Uhr im Rathausraum 226 und danach bis 15 Uhr im Wahlamt im Rathaus Altbau, Zimmer 489, beantragt und abgeholt werden. Wer keine Wahlbenachrichtigung bekommen hat, aber dennoch glaubt, wahlberechtigt zu sein, sollte sich an das Wahlamt der Stadt wenden. Dies kann unter der Telefonnummer 0340 204 1813 oder per E-Mail an briefwahl@dessau-roßlau.de erfolgen. Bis zum Wahltag am 6. September um 18 Uhr müssen die Briefwahlunterlagen dann wieder bei der Stadt Dessau-Roßlau eintreffen. Es wird empfohlen, die Briefwahlunterlagen spätestens 4 Werktage vor der Wahl abzusenden, damit diese noch rechtzeitig bei der Stadt eingehen.

0: Herzlich willkommen an diesem Montag und damit herzlich willkommen zu einer neuen Woche mit den zeitnahen Nachrichten hier auf Rhein 1. Zwei weitere Transfers gab der Dessau-Roßlauer Handballverein für die Saison 2026-27 bekannt. Zum einen Niklas Döbbel. Für viele DRHV-Fans ist der Linkshänder bereits ein vertrautes Gesicht. Seit seinem ersten Einsatz bei den Bibern im September der vergangenen Saison durch ein Zweitspielrecht hat er immer wieder angedeutet, welches Potenzial in ihm steckt. Auf der Position im rechten Rückraum fügte er sich vom ersten Tag an hervorragend in die Mannschaft ein. Der 21-jährige Rückraumspieler wechselt nun von den SC Magdeburg Youngsters zum DRHV und gehört damit in der neuen Spielzeit zum offiziellen Kader. Nach der schweren Verletzung von Martin Fritschina hat der Verein zudem auf die entstandene Lücke im Rückraum reagiert. Mit Mikkel Löpp verpflichten die Biber einen estnischen Nationalspieler. Zunächst hat er einen Einjahresvertrag unterschrieben. Der 24-jährige Spielmacher gilt als einer der talentiertesten Spieler seines Heimatlandes. Vor allem seine Dynamik und Spielintelligenz zeichnet den Rechtshänder aus. Mit seiner Schnelligkeit, seiner 1-gegen-1-Stärke und seinem variablen Offensivspiel entwickelte er sich beim EHV Aue zu einer festen Größe im Rückraum. In der abgelaufenen Saison erzielte er für das Team aus dem Erzgebirge in 22 Drittligaspielen 101 Tore. Auch für die Nationalmannschaft Estlands absolvierte er bereits viele Länderspiele und gehört seit mehreren Jahren zum festen Aufgebot. Mit Löpp erhält Cheftrainer Vanja Radic nun eine zusätzliche Option für den Rückraum, der bereits Erfahrung im deutschen Handball gesammelt hat und sich ohne lange Eingewöhnungszeit in die Mannschaft integrieren soll. Am 27. Juli besuchte Ministerpräsident Sven Schulze die Berufsfeuerwehr Dessau-Roßlau. Im Amt für Brand-, Katastrophenschutz und Rettungsdienst informierte er sich über die Arbeit der Berufsfeuerwehr sowie der integrierten Rettungsleitstelle. Darüber hinaus verfolgte er eine Einsatzübung und erhielt Einblicke in die Aufgaben und Abläufe des Amtes.
1: Ob Brände, Unfälle oder medizinische Notfälle. Die Einsatzkräfte der Berufsfeuerwehr Dessau-Roßlau stehen jederzeit bereit. Am 27. Juli reiste Ministerpräsident Sven Schulze an, um sich selbst vor Ort ein Bild zu machen und sich über den Arbeitsalltag des Brand-, Katastrophenschutz- und Rettungsdienst zu informieren.
2: Ja, ich habe heute mal bei der Berufsfeuerwehr in Dessau vorbeigeschaut, zum einen mit den Kameradinnen und Kameraden über ihren Arbeitsalltag gesprochen, zum anderen aber auch darüber geredet, was läuft schon gut und was müssen wir in den nächsten Jahren noch verbessern. Wir haben uns beispielsweise die Rettungsleitstelle angeschaut, haben gesehen, wie das in normalen Zeiten läuft, aber ich habe mit den Kolleginnen und Kollegen auch mal gesprochen, was passiert, wenn eine Großeinsatzlage ist, wenn also ganz viel gleichzeitig reinkommt, was können wir da vielleicht in der Zukunft noch verändern. Ja, das war einer der Gründe, warum ich heute hier bin.
3: Ja, der Ministerpräsident wollte sich heute mal allgemein über die Arbeit der Feuerwehr, des Rettungsdienstes, aber auch der Rettungsleitstelle informieren, sodass wir heute diese drei Bereiche dem Ministerpräsidenten mal vorgestellt haben, intensiv in Gesprächen, in Diskussionen, aber auch mit praktischen Vorführungen wie hier am Flugplatz.
1: Bevor es zur Einsatzübung ging, stand zunächst ein Blick hinter die Kulissen der Rettungsleitstelle auf dem Programm. Hier landen alle Anrufe über den Notruf 112. Und von hier aus werden Feuerwehr, Rettungsdienst oder andere Einsatzkräfte alarmiert und koordiniert.
3: Ja, wir haben angefangen, ihm zu zeigen, wie läuft eine Alarmaufnahme in der Rettungsleitstelle, was sind da für bestimmte Bedingungen, wie sind die Leitstellen technisch ausgestattet, was gibt aber auch in der Leitstelle für Probleme. Wir konnten ihm zeigen, wie eine Feuerwehr funktioniert, was machen wir den ganzen Tag über an Pflege, Wartung von Fahrzeugen, Aus- und Fortbildung. Und wir konnten ihm jetzt hier bei dieser praktischen Übung auch mal zeigen, wie Zusammenarbeit verschiedener Feuerwehren, verschiedener Einheiten funktioniert.
1: Nach dem Besuch in der Rettungsleitstelle ging es raus zum Flugplatz in Kleinkühnau, denn dort wurde es richtig actionreich. Bei einer Einsatzübung zeigten die Feuerwehrleute, wie jeder Handgriff sitzen muss. Sven Schulze schaute dabei nicht nur von Weitem zu, sondern stieg selbst in den Korb des Hubrettungsfahrzeugs und war live dabei.
3: In der Übung ging es darum, dass wir einen Brand in dem Tower angenommen haben. Zwei vermisste Personen. Eine wurde über den Angriffstrupp von innen gerettet, die zweite Person über das Hubrettungsfahrzeug, über das Fenster von außen. Zusätzlich wurde eine Brandbekämpfung durchgeführt. Das war mal Sinn und Zweck der Übung.
1: Zum Abschluss der Übung konnte sich der Ministerpräsident selbst überzeugen, wie gute Abläufe funktionieren und wie viel Teamarbeit hinter jedem Einsatz steckt. Dabei ist auch das Zusammenspiel zwischen der Berufsfeuerwehr und den freiwilligen Feuerwehren ein wichtiger Aspekt. Nach den Eindrücken vor Ort zieht der Ministerpräsident sein persönliches Fazit.
2: Ja, zum einen erstmal eine eingeschworene Mannschaft. Eine zweite Familie ist das ja, ne? Wenn die Feuerwehrkollegen, die Kameraden dann hier ihren Dienst tun. Das zweite ist hochprofessionell. Dritter Punkt ist, man braucht auch immer die neueste und beste Technik, damit Brände nicht nur bekämpft werden können, sondern es passieren ja ganz viele andere Einsatzfälle. Und es ist wichtig, das sage ich auch als Ministerpräsident, dass sich regelmäßig, dass wir, die in der Politik Entscheidungen treffen, auch regelmäßig hier vor Ort sind und mit denen, die jeden Tag damit auch betroffen sind, die jeden Tag mit der Technik arbeiten müssen, die jeden Tag auch Menschenleben retten, auch entsprechend ausgerüstet sind. Am Ende ist eines wichtig, dass ich Danke sagen möchte an die vielen, die in der Freiwilligen Feuerwehr arbeiten und an die Menschen, die in der Berufsfeuerwehr, nicht nur hier in Dessau-Roßlau, arbeiten.
1: Das Land Sachsen-Anhalt unterstützt die Arbeit von Feuerwehr und Katastrophenschutz bereits auf vielfältige Weise. Doch mit Blick auf die Zukunft gibt es noch einiges zu tun.
2: Wir haben gerade im Sommer viele Feldbrände beispielsweise. Wir haben da vor einigen Jahren ein neues System eingeführt, dass wir über Kamerasysteme relativ schnell sehen können, wo es brennt. Also dass wir die Kameradinnen und Kameraden dann auch schnell zum Brandort führen können. Wir haben aus meiner Sicht mittlerweile ein sehr gutes System insgesamt in der Feuerwehr, sowohl Freiwillige Feuerwehr als auch Berufsfeuerwehr. Aber es wird in der Zukunft immer noch Optimierungsmöglichkeiten geben.

0: Heute beispielsweise in der Rettungswache habe ich mir zeigen lassen, wie Einsatz von Computertechnik, KI dazu beiträgt, dass man schneller auch die Krankenwagen beispielsweise, auch die Feuerwehr zum Einsatzort leiten kann. Also es gibt viele Möglichkeiten auch für die Zukunft.
1: Ja, sicherlich wünschen wir uns viele Dinge vom Land. Zum einen vielleicht eine etwas bessere Ausstattung der Feuerwehren, mehr Unterstützung auf politischen Ebenen, gerade was die Leitstellenstruktur angeht. Solche Sachen wünschen wir uns.
2: Das Amt für Brand-, Katastrophenschutz- und Rettungsdienst konnte dem Ministerpräsidenten Sven Schulze einen direkten Einblick in ihre Arbeit geben und zeigen, wie die Abläufe vor und hinter den Kulissen funktionieren. Verkehrsfreigabe für Antonettenstraße. Die Bauarbeiten in der Antonettenstraße sowie im östlichen Bauabschnitt der Ferdinand-von-Schill-Straße stehen kurz vor dem Abschluss. Die Verkehrsfreigabe für beide Teilabschnitte erfolgte am 30. Juli. Ab diesem Zeitpunkt sind die Straßen wieder uneingeschränkt für den öffentlichen Verkehr sowie für den Fuß- und Radverkehr nutzbar. Mit der Fertigstellung dieser Bauabschnitte sind die Voraussetzungen für den geplanten Baubeginn zur Umgestaltung des Kreisverkehrs an der katholischen Kirche ab Oktober diesen Jahres geschaffen. Die Fortsetzung der Bauarbeiten erfolgt im nächsten Bauabschnitt an der Kreuzung Ferdinand-von-Schill-Straße, der Johannesstraße und der Hans-Heinen-Straße. Hier sollen weitreichende Tiefbauarbeiten für die Dessauer Stadtwerke stattfinden, gefolgt von den Neugestaltungen der Fahrbahnoberfläche und den Seitenbereichen im Auftrag des Tiefbauamtes. Der Knotenpunkt wird hierfür als Vollsperrung ausgewiesen, sodass die Johannesstraße, die Hans-Heinen-Straße und beide Teilabschnitte der Ferdinand-von-Schill-Straße als Sackgassen ausgeschildert werden. Die Vollsperrung des Knotens erfolgte für den Kfz-Verkehr ebenfalls am 30. Juli. Eine Fußgängerführung über den Kreuzungsbereich hinweg wird jederzeit gewährleistet. Die Bauzeit dieses Bauabschnittes beläuft sich auf 3 Monate. Ende Oktober 2026 soll der Bauabschnitt wieder für den Kfz-Verkehr freigegeben werden.
3: Die Feuerwehren Dessau-Roßlau wurden am vergangenen Mittwoch gegen 23.30 Uhr zu einem Waldbrand alarmiert. Bei Eintreffen der Kameraden bestätigte sich die Lage nur teilweise. Ein ca. 40 Quadratmeter großer Holzpolter stand in Vollbrand. Das Feuer wurde schnell unter Kontrolle gebracht. Durch einen Bagger des THW wurde der Holzpolter auseinandergezogen, um die Glutnester gezielt ablöschen zu können. Um ein erneutes Aufflammen zu verhindern, wurde ein Schaumteppich über das Holz gelegt. Eine Schwierigkeit war die Wasserversorgung. Da die Zufahrt zu eng war, konnten nicht alle Fahrzeuge direkt zur Einsatzstelle fahren. Es musste eine ca. 400 Meter lange Schlauchleitung gelegt werden, um eine stabile Wasserversorgung an der Einsatzstelle zu haben. Noch während der Löscharbeiten kam es im angrenzenden Wald zu 2 weiteren Bränden. Dabei handelte es sich um brennendes Unterholz und Wiese. Die beiden Brandstellen konnten zügig mit einem Kleinlöschgerät abgelöscht werden. Am vergangenen Freitag ist das Heimat- und Schützenfest in Zerbst wieder offiziell gestartet. Bis zum 10. August gibt es nun im und rund um den Schlossgarten eine Menge zu erleben. Neben einem umfangreichen Rummel und der Pferdemarktlotterie steht auch wieder der Sport im Vordergrund. Unter anderem mit dem Reit- und Springturnier und vielem mehr.
4: Mit einem Böllerschießen gab die Schützengilde Zerbst den Startschuss für das Heimat- und Schützenfest 2026. In der Heimatstadt von Katharina der Großen wird wieder 11 Tage lang gefeiert. Zerbsts Bürgermeister Andreas Dittmann ist froh, dass es nun endlich losgeht.
5: Na, vor allem ist man froh, wenn die Vorbereitungen alle geklappt haben. Und die letzten Tage, die waren noch mal recht hektisch. Die Kolleginnen und Kollegen, sowohl im Kulturamt, im Bauernwirtschaftshof, die haben alle Hände voll zu tun gehabt und irgendwer muss immer gucken, ob das auch alles koordiniert läuft. Also von daher freuen wir uns, dass jetzt sozusagen alle Vorbereitungen abgeschlossen sind und wieder Zerbster sein Fest begrüßt. Jetzt geht's los.
4: Das Fest wurde am 31. Juli traditionell mit einem Umzug durch den Schlossgarten eingeläutet. Angeführt vom Lindauer Spielmannszug ging es für zahlreiche Ehrengäste und Besucher zur Festwiese und dann ins Zelt.

0: Im Zelt angekommen, begrüßte Bürgermeister Andreas Dittmann alle Besucher und warf einen Blick auf all das, was nun in Zerbst im Rahmen des fast zweiwöchigen Fests alles ansteht.
1: Na, erstmal natürlich, wir sehen es hinter uns, die 123. Zerbster Pferdemarktlotterie mit einem Skoda Fabia als Hauptpreis. Es sind noch Lose erhältlich, also das allein schon ein Grund. Dann haben wir hier natürlich mitten in der Stadt unseren großen Vergnügungspark mit tollen Fahrgeschäften, tollen gastronomischen Angeboten. Man kann aber auch Sport betreiben oder einfach besuchen. Also gerade jetzt läuft der Heimat- und Schützenfestlauf. Morgen ist ein großes Badminton-Turnier und der sportliche Höhepunkt ist am nächsten Wochenende, wenn hier ein Springen und Dressur bis hoch zur schweren Klasse stattfindet. Also all das macht das Zerbster Heimat- und Schützenfest aus. Und ich kann alle nur ganz herzlich einladen, zu uns nach Zerbst zu kommen.
0: Im Zelt musste dann natürlich noch eine ganz wichtige Tradition vollzogen werden, der Fassbieranstich. Andreas Dittmann machte sich zusammen mit Jan Edo Albers, dem Bürgermeister von Zerbsts Partnerstadt Jever, daran. Ohne größere Probleme konnten die beiden jeweils ein Fass öffnen und Freibier für die Besucher ausschenken. Damit war die Eröffnungszeremonie des Heimat- und Schützenfests offiziell abgeschlossen und es konnte ordentlich gefeiert werden. Über einige Änderungen beim Fest in diesem Jahr berichtete uns der Bürgermeister noch.
1: Naja, es gab ein paar zwangsweise neue Ideen. Wir mussten nämlich alles zeitlich umdrehen. Normalerweise ist das Reitspringen und Fahrturnier am ersten Wochenende. Das ging aber aus wettkampftechnischen Gründen nicht. Deswegen wurde das Fahrturnier schon abgekoppelt. Das ist schon durch und das Springen und Dressurreiten ist am zweiten Wochenende. Das hat eine ganze Kette nach sich gezogen. Aber wir haben auch neue Fahrgeschäfte mit hier. Die Nachfrage nach Herrn Orloff und den Schwarzenberg-Kosaken war so groß, dass es zwei Veranstaltungen gibt. Also von daher, ja, ist eine Menge los.
0: Bis zum Montag, den 10. August, wird im Rahmen des Heimat- und Schützenfests in Zerbst noch eine Menge los sein. Am Wochenende zuvor findet das heiß erwartete Reit- und Springturnier statt, bevor dann am Sonntagabend wieder als Höhepunkt das große Abschlussfeuerwerk den Zerbster Nachthimmel in ein buntes Farbenspiel verwandelt.
2: Am 29. Juli kam es erneut zu einem Verkehrsunfall auf der B185 zwischen Dessau und Köthen. Bereits zwei Tage zuvor ereignete sich im Kreuzungsbereich der Kreisstraße 2080 ein Unfall, bei dem 5 Personen verletzt wurden. Nun, bevor ein 41-jähriger Fahrer eines Audi gegen 18.15 Uhr die Kreisstraße 2083 aus Richtung Zähringen in Richtung Bundesstraße. Eine 39-jährige Fahrerin eines Chryslers befuhr diese in Richtung Dessau. Im Kreuzungsbereich kam es zur Kollision der beiden Fahrzeuge. In der weiteren Folge kamen beide PKWs von der Fahrbahn ab, beschädigten einen Leitpfosten sowie eine Ortshinweistafel und kamen anschließend auf dem angrenzenden Acker zum Stehen. Der 41-Jährige wurde bei dem Unfall schwer verletzt. Es entstand ein geschätzter Gesamtschaden in Höhe von etwa 32.000 Euro. Für die Dauer der Verkehrsunfallaufnahme und der Bergung der Fahrzeuge war die Unfallstelle voll gesperrt. Damit sind wir am Ende unserer Montagsausgabe der Zeitnah Nachrichten. Schauen jetzt noch auf das Wetter und im Anschluss daran gern noch auf die Meldungen aus der Region. Am Dienstag um 18 Uhr melden wir uns dann aus dem Studio wieder. Bis dahin, machen Sie es gut und auf Wiedersehen.
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5: Am Dienstag erwarten uns Temperaturen zwischen 20 und 35 Grad. Der Tag beginnt noch recht angenehm, ehe die Temperaturen im Tagesverlauf deutlich ansteigen und es sehr warm wird. Ein schwacher bis mäßiger Südwestwind bringt zeitweise lockere Wolken mit sich. Vereinzelt sind im Tagesverlauf leichte Schauer möglich. Am Abend überwiegen die Wolken, nur gelegentlich zeigt sich die Sonne. Freie Fahrt in Großbörnicke. Nach mehreren Monaten Bauzeit ist jetzt auch der zweite Bauabschnitt der Bahnhofstraße fertig. Auf rund 340 Metern hat der Salzlandkreis die Kreisstraße 1302 grundhaft erneuert, inklusive neuer Entwässerung und eines sanierten Gehwegs.
6: Wir sind ja in Großbörnicke, einem Ortsteil der Stadt Hecklingen, in der Bahnhofstraße. Das ist unsere Kreisstraße 1302. Auf einer Länge von ungefähr 300 Metern haben wir hier die Straße ausgebaut, haben Entwässerungsanlagen hergestellt und haben auch die Gehwegbereiche neu angelegt. Ja, es war also eine Maßnahme, die schon auf viele, viele Jahre läuft, die auch in der Priorität des Landkreises sehr weit oben stand. Und nach einigen Jahren der Vorbereitung letztendlich mit dem Spatenstich im vergangenen Jahr im Oktober begonnen werden konnte. Wir haben hier zwei Bauabschnitte durchgeführt. Das war deswegen, um die Zulieferei, die Anlieferung, die Erreichbarkeit für die Anwohner zu gewährleisten. Deswegen haben wir uns entschieden, über den Winter dann halt in zwei Bauabschnitte zu bauen, damit die Erreichbarkeit gewährleistet bleibt. Das ist also sehr reibungslos passiert. Die Leute sind auch angekommen und wir konnten unsere Baumaßnahme planmäßig und termingerecht heute hier abschließen. Eine Baumaßnahme, die ungefähr 942.000 Euro insgesamt kostet, mit einem sehr großen Bauanteil von 877.000 und einem kleineren Planungsteil, der dann letztendlich drin ist.
5: Die Arbeiten liefen seit Oktober vergangenen Jahres. Durch die Aufteilung in zwei Bauabschnitte blieb die Erreichbarkeit der Grundstücke während der gesamten Bauzeit erhalten. Von der erneuerten Straße profitieren jetzt nicht nur die Anwohner, sondern auch Unternehmen und Pendler.
7: Der Stellenwert für die Stadt ist hier ungemein hoch. Wir haben hier eine Kreisstraße, die sich innerörtlich verzweigt, dann in zwei Kreisstraßen abgeht. Das heißt, wir haben hier schon eine Bündelungsfunktion aus Richtung Atzendorf, ist das meines Wissens. Also das nächste ist nicht Atzendorf, aber aus der Richtung zumindest. Das spüren wir auch und wir haben am Ende unserer Ortschaft ein Logistikunternehmen sitzen, was natürlich einen erheblichen Bedarf an Verkehrsanlagen hat und die auch erheblich abnutzt. Da ist der Zustand der Straße vor der Baumaßnahme nicht gut gewesen für deren Fahrzeuge und der Zustand jetzt ist deutlich besser. Das macht die Stadt ein Stück weit lukrativer für diesen Logistiker als Standort. Und genau darüber freuen wir uns unter anderem. Wir freuen uns auch, dass alle Nutzer dieser Straße, sowohl Ansässige als auch Gäste unserer Stadt, in der Lage sind, eine ordentliche Verkehrsanlage vorzufinden und zu nutzen. Das ist für uns ebenso wichtig.
5: Auch finanziell ist das Projekt für Hecklingen ein Gewinn. Eigentlich wäre die Stadt für die Gehwege zuständig gewesen. Durch die Einigung im Kreisumlagestreit übernahm der Salzlandkreis jedoch auch diesen Kostenanteil. Gleichzeitig richtet sich der Blick in Hecklingen bereits auf die nächsten Vorhaben, um die Verkehrsinfrastruktur Schritt für Schritt weiter zu verbessern.
7: Wir sind in konkreter Vorbereitung zweier Straßenbaumaßnahmen, einmal in der Abstimmung mit dem Land. Da gibt es zumindest die erste Anfrage und eine erste Rückkopplung vom Land. Das heißt, wir bemühen uns um den Ausbau B180 in Schneidlingen. Das ist auch eine bedeutsame Verkehrsanlage, was ja die Einstufung schon sagt, als Bundesstraße. Und die Nebenanlagen haben es dort sehr nötig. Deshalb ist das bei uns eine der zuerst priorisierten Maßnahmen. Und zudem haben wir in Hecklingen innerorts derzeit Quedlinburger Straße auf dem Programm. Da sind wir in der Vorbereitung der Baumaßnahme an sich und wollen diese innerörtliche Gemeindestraße dann auch ertüchtigen.
5: Mit der Fertigstellung der Bahnhofstraße ist damit eines der langjährig geplanten Straßenprojekte im Salzlandkreis abgeschlossen.
8: Langsam aber sicher gehen die Testspiele in der Lotto-Landesliga Südsachsen-Anhalt 26-27 zu Ende. Am 29. Juli fand das vorletzte Spiel für den VfB Gräfenhainichen statt. Auch an diesem Abend stand ihm ein Team aus der Verbandsliga entgegen. Zu Gast der SV Blau-Weiß Döhlau. Die Anfangsphase der Partie bestand hauptsächlich aus dem Abtasten der gegnerischen Mannschaft. Hierbei schaffte es Döhlau jedoch zweimal durchzubrechen. Der erste Versuch endete in einer Ecke und einem sauberen Schuss auf das Tor. Doch Blankenstein fängt die Kugel ohne Probleme ab. Die zweite Chance sieht besser aus. Doch auch hier fängt Blankenstein die Kugel ab. Abgesehen davon bleibt das Spiel bis zur ersten Trinkpause aktionslos. Nach der Pause schlägt Gräfenhainichen jedoch zu. Nach einem Einwurf kommt Krüger an den Ball und erzielt von der Strafraumkante das Führungstor in der 33. Spielminute. Abgesehen von einer gelben für Wichmann wegen eines Foulspiels passiert in der ersten Hälfte nichts mehr. In der 35. Spielminute gibt es einen Konter von den Jungs in Schwarz zu sehen. Krüger im Zweikampf passt nach vorne ab und Richter an der Spitze. Doch der Ball wird gerade so vom Keeper umgeleitet. Kurz darauf muss das Spiel zwangsläufig unterbrochen werden. Es war zwar heiß, jedoch war der Rasensprenger nicht bestellt. Da wurde die Zwangspause auch gleich als zweite Trinkpause genutzt, während das Problem behoben wurde. Nach der kurzzeitigen Unterbrechung ging es jedoch mit den Aktionen direkt weiter. In der 68. Spielminute bekommt Akaki den langen Ball, zieht bis zum Tor durch und holt für sein Team das 2:0. Keine zwei Minuten später findet sich Krüger im Alleingang wieder, schießt gegen den Wärter, kommt wieder an den Ball und trifft die Latte mit dem 3:1 in dieser Partie. Ein paar Chancen hat Gräfenhainichen noch, jedoch wird hier kein Tor mehr von ihnen verwandelt. Anders sieht es jedoch bei Döhlau aus. Hier wird am Anfang der 90. Spielminute nochmal eine Ecke gegeben. Der Ball kommt gut und Stolle macht ihn dann noch rein. Das 3:1, jedoch reicht die Zeit nicht aus, um noch aufzuholen. Und die Partie geht mit dem 3:1 zu Ende. Das war nun schon das zweite Testspiel gegen einen Verein aus der Verbandsliga. Doch Mannschaftskapitän Friedrich Fromm bleibt mit seiner Einschätzung realistisch.
9: Wir haben uns halt vorgenommen, relativ tief zu stehen, das mal zu thematisieren und den Gegner kommen und machen zu lassen. Das hat sehr gut funktioniert. Haben dann in Phasen auch mal ein Stück weit höher gepresst, da fühlen wir uns, glaube ich, per se ein Stück weit wohler. Und ja, haben dann gerade zweite Halbzeit eiskalt die ganzen Umschaltmomente genutzt und das Spiel dann auf unsere Seite gezogen und dann auch zurecht gewonnen. Vorbereitungszeit ist allgemein, glaube ich, relativ kurz dieses Jahr mit 4 Wochen. Ein paar Stellschrauben, also sind schon noch zu drehen. Ansonsten denke ich schon, dass wir für den Pflichtspielstart ganz gut gewappnet sind, aber die Ergebnisse würde ich jetzt nicht überbewerten. Wir haben auch einmal gegen eine Landesklasse-Truppe verloren. Also.
8: Ein Saisonziel wird beim VfB noch intern besprochen. Jedoch sollte dies bald feststehen, denn das nächste und schon letzte Testspiel vor dem Saisonstart findet bereits am 1. August gegen den Ludwigsfelder FC statt.
0: Nur noch ungefähr einen Monat dauert es, bis alle wahlberechtigten Bürger Sachsen-Anhalts einen neuen Landtag wählen dürfen. Am 6. September wird die richtungsweisende Wahl stattfinden. Wie die Pressestelle der Stadt berichtet, wurden bereits am 27. Juli die Wahlbenachrichtigungen für die Landtagswahl an die wahlberechtigten Bürger des Dessau-Roßlaus versandt. Die Ausgabe und Zustellung der Briefwahlunterlagen zur Landtagswahl wird frühestens ab dem 5. August möglich sein. Ab diesem Zeitpunkt können Wähler, die mittels Briefwahl wählen möchten, den Wahlschein und die Briefwahlunterlagen im Rathaus Dessau-Roßlau im Raum 226 in der zweiten Etage des Rathausneubaus beantragen und in Empfang nehmen. Für diesen Antrag kann der Vordruck auf der Rückseite der Wahlbenachrichtigung genutzt werden. Er kann aber auch mündlich schriftlich oder elektronisch gestellt werden. In diesem Fall müssen Familienname, Vorname, Geburtsdatum und Wohnanschrift und gegebenenfalls eine Versandanschrift angegeben werden. Nur telefonisch kann der Antrag nicht gestellt werden. Die Wahlscheine mit den Briefwahlunterlagen werden mit der Post übersandt. Wenn für andere Bürger stellvertretend ein Wahlschein mit den Briefwahlunterlagen beantragt wird, muss eine schriftliche Vollmacht dieser Bürger vorliegen. Die Wahlscheine können bis Donnerstag, den 3. September, zu den Öffnungszeiten des Bürgerbüros und am Freitag, den 4. September, bis 12 Uhr im Rathausraum 226 und danach bis 15 Uhr im Wahlamt im Rathaus Altbau, Zimmer 489, beantragt und abgeholt werden. Wer keine Wahlbenachrichtigung bekommen hat, aber dennoch glaubt, wahlberechtigt zu sein, sollte sich an das Wahlamt der Stadt wenden. Dies kann unter der Telefonnummer 0340 204 1813 oder per E-Mail an briefwahl@dessau-roßlau.de erfolgen. Bis zum Wahltag am 6. September um 18 Uhr müssen die Briefwahlunterlagen dann wieder bei der Stadt Dessau-Roßlau eintreffen. Es wird empfohlen, die Briefwahlunterlagen spätestens 4 Werktage vor der Wahl abzusenden, damit diese noch rechtzeitig bei der Stadt eingehen.

0: Herzlich willkommen an diesem Montag und damit herzlich willkommen zu einer neuen Woche mit den zeitnahen Nachrichten hier auf Rhein 1. Zwei weitere Transfers gab der Dessau-Roßlauer Handballverein für die Saison 2026-27 bekannt. Zum einen Niklas Döbbel. Für viele DRHV-Fans ist der Linkshänder bereits ein vertrautes Gesicht. Seit seinem ersten Einsatz bei den Bibern im September der vergangenen Saison durch ein Zweitspielrecht hat er immer wieder angedeutet, welches Potenzial in ihm steckt. Auf der Position im rechten Rückraum fügte er sich vom ersten Tag an hervorragend in die Mannschaft ein. Der 21-jährige Rückraumspieler wechselt nun von den SC Magdeburg Youngsters zum DRHV und gehört damit in der neuen Spielzeit zum offiziellen Kader. Nach der schweren Verletzung von Martin Fritschina hat der Verein zudem auf die entstandene Lücke im Rückraum reagiert. Mit Mikkel Löpp verpflichten die Biber einen estnischen Nationalspieler. Zunächst hat er einen Einjahresvertrag unterschrieben. Der 24-jährige Spielmacher gilt als einer der talentiertesten Spieler seines Heimatlandes. Vor allem seine Dynamik und Spielintelligenz zeichnet den Rechtshänder aus. Mit seiner Schnelligkeit, seiner 1-gegen-1-Stärke und seinem variablen Offensivspiel entwickelte er sich beim EHV Aue zu einer festen Größe im Rückraum. In der abgelaufenen Saison erzielte er für das Team aus dem Erzgebirge in 22 Drittligaspielen 101 Tore. Auch für die Nationalmannschaft Estlands absolvierte er bereits viele Länderspiele und gehört seit mehreren Jahren zum festen Aufgebot. Mit Löpp erhält Cheftrainer Vanja Radic nun eine zusätzliche Option für den Rückraum, der bereits Erfahrung im deutschen Handball gesammelt hat und sich ohne lange Eingewöhnungszeit in die Mannschaft integrieren soll. Am 27. Juli besuchte Ministerpräsident Sven Schulze die Berufsfeuerwehr Dessau-Roßlau. Im Amt für Brand-, Katastrophenschutz- und Rettungsdienst informierte er sich über die Arbeit der Berufsfeuerwehr sowie der integrierten Rettungsleitstelle. Darüber hinaus verfolgte er eine Einsatzübung und erhielt Einblicke in die Aufgaben und Abläufe des Amtes.
1: Ob Brände, Unfälle oder medizinische Notfälle. Die Einsatzkräfte der Berufsfeuerwehr Dessau-Roßlau stehen jederzeit bereit. Am 27. Juli reiste Ministerpräsident Sven Schulze an, um sich selbst vor Ort ein Bild zu machen und sich über den Arbeitsalltag des Brand-, Katastrophenschutz- und Rettungsdienstes zu informieren.
2: Ja, ich habe heute mal bei der Berufsfeuerwehr in Dessau vorbeigeschaut, zum einen mit den Kameradinnen und Kameraden über ihren Arbeitsalltag gesprochen, zum anderen aber auch darüber geredet, was läuft schon gut und was müssen wir in den nächsten Jahren noch verbessern. Wir haben uns beispielsweise die Rettungsleitstelle angeschaut, haben gesehen, wie das in normalen Zeiten läuft, aber ich habe mit den Kolleginnen und Kollegen auch mal gesprochen, was passiert, wenn eine Großeinsatzlage ist, wenn also ganz viel gleichzeitig reinkommt, was können wir da vielleicht in der Zukunft noch verändern. Ja, das war einer der Gründe, warum ich heute hier bin.
3: Ja, der Ministerpräsident wollte sich heute mal allgemein über die Arbeit der Feuerwehr, des Rettungsdienstes, aber auch der Rettungsleitstelle informieren, sodass wir heute diese drei Bereiche dem Ministerpräsidenten mal vorgestellt haben, intensiv in Gesprächen, in Diskussionen, aber auch mit praktischen Vorführungen wie hier am Flugplatz.
1: Bevor es zur Einsatzübung ging, stand zunächst ein Blick hinter die Kulissen der Rettungsleitstelle auf dem Programm. Hier landen alle Anrufe über den Notruf 112 und von hier aus werden Feuerwehr, Rettungsdienst oder andere Einsatzkräfte alarmiert und koordiniert.
3: Ja, wir haben angefangen, ihm zu zeigen, wie läuft eine Alarmaufnahme in der Rettungsleitstelle, was sind da für bestimmte Bedingungen, wie sind die Leitstellen technisch ausgestattet, was gibt aber auch in der Leitstelle für Probleme. Wir konnten ihm zeigen, wie eine Feuerwehr funktioniert, was machen wir den ganzen Tag über an Pflege, Wartung von Fahrzeugen, Aus- und Fortbildung. Und wir konnten ihm jetzt hier bei dieser praktischen Übung auch mal zeigen, wie Zusammenarbeit verschiedener Feuerwehren, verschiedener Einheiten funktioniert.
1: Nach dem Besuch in der Rettungsleitstelle ging es raus zum Flugplatz in Kleinkühnau. Denn dort wurde es richtig actionreich. Bei einer Einsatzübung zeigten die Feuerwehrleute, wie jeder Handgriff sitzen muss. Sven Schulze schaute dabei nicht nur von Weitem zu, sondern stieg selbst in den Korb des Hubrettungsfahrzeugs und war live dabei.
3: In der Übung ging es darum, dass wir einen Brand in dem Tower angenommen haben. Zwei vermisste Personen, eine wurde über den Angriffstrupp von innen gerettet, die zweite Person über das Hubrettungsfahrzeug, über das Fenster von außen. Zusätzlich wurde eine Brandbekämpfung durchgeführt. Das war mal Sinn und Zweck der Übung.
1: Zum Abschluss der Übung konnte sich der Ministerpräsident selbst überzeugen, wie gute Abläufe funktionieren und wie viel Teamarbeit hinter jedem Einsatz steckt. Dabei ist auch das Zusammenspiel zwischen der Berufsfeuerwehr und den freiwilligen Feuerwehren ein wichtiger Aspekt. Nach den Eindrücken vor Ort zieht der Ministerpräsident sein persönliches Fazit.
2: Ja, zum einen erstmal eine eingeschworene Mannschaft. Eine zweite Familie ist das ja, ne? Wenn die Feuerwehrkollegen, die Kameraden dann hier ihren Dienst tun. Das zweite ist hochprofessionell. Dritter Punkt ist, man braucht auch immer die neueste und beste Technik, damit ja, Brände nicht nur bekämpft werden können, sondern es passieren ja ganz viele andere Einsatzfälle. Und es ist wichtig, das sage ich auch als Ministerpräsident, dass ich regelmäßig, dass wir, die in der Politik Entscheidungen treffen, auch regelmäßig hier vor Ort sind und mit denen, die jeden Tag damit auch betroffen sind, die jeden Tag mit der Technik arbeiten müssen, die jeden Tag auch Menschenleben retten, auch entsprechend ausgerüstet sind. Am Ende ist eines wichtig, dass ich Danke sagen möchte an die vielen, die in der Freiwilligen Feuerwehr arbeiten und an die Menschen, die in der Berufsfeuerwehr nicht nur hier in Dessau-Roßlau arbeiten.
1: Das Land Sachsen-Anhalt unterstützt die Arbeit von Feuerwehr und Katastrophenschutz bereits auf vielfältige Weise. Doch mit Blick auf die Zukunft gibt es noch einiges zu tun.
2: Wir haben gerade im Sommer viele Feldbrände beispielsweise. Wir haben da vor einigen Jahren ein neues System eingeführt, dass wir über Kamerasysteme relativ schnell sehen können, wo es brennt. Also dass wir die Kameradinnen und Kameraden dann auch schnell zum Brandort führen können. Wir haben aus meiner Sicht mittlerweile ein sehr gutes System insgesamt in der Feuerwehr, sowohl Freiwillige Feuerwehr als auch Berufsfeuerwehr. Aber es wird in der Zukunft immer noch Optimierungsmöglichkeiten geben.

0: Heute beispielsweise in der Rettungswache habe ich mir zeigen lassen, wie Einsatz von Computertechnik, KI dazu beiträgt, dass man schneller auch die Krankenwagen beispielsweise, auch die Feuerwehr zum Einsatzort leiten kann. Also es gibt viele Möglichkeiten auch für die Zukunft.
1: Ja, sicherlich wünschen wir uns viele Dinge vom Land. Zum einen vielleicht eine etwas bessere Ausstattung der Feuerwehren, mehr Unterstützung auf politischen Ebenen, gerade was die Leitstellenstruktur angeht. Solche Sachen wünschen wir uns.
2: Das Amt für Brand-, Katastrophenschutz und Rettungsdienst konnte dem Ministerpräsidenten Sven Schulze einen direkten Einblick in ihre Arbeit geben und zeigen, wie die Abläufe vor und hinter den Kulissen funktionieren. Verkehrsfreigabe für Antonettenstraße. Die Bauarbeiten in der Antonettenstraße sowie im östlichen Bauabschnitt der Ferdinand-von-Schill-Straße stehen kurz vor dem Abschluss. Die Verkehrsfreigabe für beide Teilabschnitte erfolgte am 30. Juli. Ab diesem Zeitpunkt sind die Straßen wieder uneingeschränkt für den öffentlichen Verkehr sowie für den Fuß- und Radverkehr nutzbar. Mit der Fertigstellung dieser Bauabschnitte sind die Voraussetzungen für den geplanten Baubeginn zur Umgestaltung des Kreisverkehrs an der katholischen Kirche ab Oktober diesen Jahres geschaffen. Die Fortsetzung der Bauarbeiten erfolgt im nächsten Bauabschnitt an der Kreuzung Ferdinand-von-Schill-Straße, der Johannesstraße und der Hans-Heinen-Straße. Hier sollen weitreichende Tiefbauarbeiten für die Dessauer Stadtwerke stattfinden, gefolgt von den Neugestaltungen der Fahrbahnoberfläche und den Seitenbereichen im Auftrag des Tiefbauamtes. Der Knotenpunkt wird hierfür als Vollsperrung ausgewiesen, sodass die Johannesstraße, die Hans-Heinen-Straße und beide Teilabschnitte der Ferdinand-von-Schill-Straße als Sackgassen ausgeschildert werden. Die Vollsperrung des Knotens erfolgte für den Kfz-Verkehr ebenfalls am 30. Juli. Eine Fußgängerführung über den Kreuzungsbereich hinweg wird jederzeit gewährleistet. Die Bauzeit dieses Bauabschnittes beläuft sich auf 3 Monate. Ende Oktober 2026 soll der Bauabschnitt wieder für den Kfz-Verkehr freigegeben werden.
3: Die Feuerwehren Dessau-Roßlau wurden am vergangenen Mittwoch gegen 23.30 Uhr zu einem Waldbrand alarmiert. Bei Eintreffen der Kameraden bestätigte sich die Lage nur teilweise. Ein ca. 40 Quadratmeter großer Holzpolter stand in Vollbrand. Das Feuer wurde schnell unter Kontrolle gebracht. Durch einen Bagger des THW wurde der Holzpolter auseinandergezogen, um die Glutnester gezielt ablöschen zu können. Um ein erneutes Aufflammen zu verhindern, wurde ein Schaumteppich über das Holz gelegt. Eine Schwierigkeit war die Wasserversorgung. Da die Zufahrt zu eng war, konnten nicht alle Fahrzeuge direkt zur Einsatzstelle fahren. Es musste eine ca. 400 Meter lange Schlauchleitung gelegt werden, um eine stabile Wasserversorgung an der Einsatzstelle zu haben. Noch während der Löscharbeiten kam es im angrenzenden Wald zu 2 weiteren Bränden. Dabei handelte es sich um brennendes Unterholz und Wiese. Die beiden Brandstellen konnten zügig mit einem Kleinlöschgerät abgelöscht werden. Am vergangenen Freitag ist das Heimat- und Schützenfest in Zerbst wieder offiziell gestartet. Bis zum 10. August gibt es nun im und rund um den Schlossgarten eine Menge zu erleben. Neben einem umfangreichen Rummel und der Pferdemarktlotterie steht auch wieder der Sport im Vordergrund. Unter anderem mit dem Reit- und Springturnier und vielem mehr.
4: Mit einem Böllerschießen gab die Schützengilde Zerbst den Startschuss für das Heimat- und Schützenfest 2026. In der Heimatstadt von Katharina der Großen wird wieder 11 Tage lang gefeiert. Zerbsts Bürgermeister Andreas Dittmann ist froh, dass es nun endlich losgeht.
5: Na, vor allem ist man froh, wenn die Vorbereitungen alle geklappt haben. Und die letzten Tage, die waren noch mal recht hektisch. Die Kolleginnen und Kollegen, sowohl im Kulturamt, im Bauernwirtschaftshof, die haben alle Hände voll zu tun gehabt und irgendwer muss immer gucken, ob das auch alles koordiniert läuft. Also von daher freuen wir uns, dass jetzt sozusagen alle Vorbereitungen abgeschlossen sind und wie der Zerbster sein Fest begrüßt, jetzt geht's los.
4: Das Fest wurde am 31. Juli traditionell mit einem Umzug durch den Schlossgarten eingeläutet. Angeführt vom Lindauer Spielmannszug ging es für zahlreiche Ehrengäste und Besucher zur Festwiese und dann ins Zelt.

0: 20. Zerbster Pferdemarktlotterie mit einem Skoda Fabia als Hauptpreis. Es sind noch Lose erhältlich, also das ist allein schon ein Grund. Dann haben wir hier natürlich mitten in der Stadt unseren großen Vergnügungspark mit tollen Fahrgeschäften, tollen gastronomischen Angeboten. Man kann aber auch Sport betreiben oder einfach besuchen. Also gerade jetzt läuft der Heimat- und Schützenfestlauf. Morgen ist ein großes Badminton-Turnier und der sportliche Höhepunkt ist am nächsten Wochenende, wenn hier ein Springen und Dressur in der bis hoch zur schweren Klasse stattfindet. Also all das macht das Zerbster Heimat- und Schützenfest aus. Und ich kann alle nur ganz herzlich einladen, zu uns nach Zerb zu kommen.
1: Im Zelt musste dann natürlich noch eine ganz wichtige Tradition vollzogen werden. Der Fassbieranstich. Andreas Dittmann machte sich zusammen mit Jan-Edo Albers, dem Bürgermeister von Zerbsts Partnerstadt Jever, daran. Ohne größere Probleme konnten die beiden jeweils ein Fass öffnen und Freibier für die Besucher ausschenken. Damit war die Eröffnungszeremonie des Heimat- und Schützenfests offiziell abgeschlossen und es konnte ordentlich gefeiert werden. Über einige Änderungen beim Fest in diesem Jahr berichtete uns der Bürgermeister noch.
0: Naja, es gab ein paar zwangsweise neue Ideen. Wir mussten nämlich alles zeitlich umdrehen. Normalerweise ist das Reitspringen und Fahrturnier am ersten Wochenende. Das ging aber aus wettkampftechnischen Gründen nicht. Deswegen wurde das Fahrturnier schon abgekoppelt. Das ist schon durch und das Springen und Dressurreiten ist am zweiten Wochenende. Das hat eine ganze Kette nach sich gezogen. Aber wir haben auch neue Fahrgeschäfte mit hier. Die Nachfrage nach Herrn Orloff und den Schwarzenberg-Kosaken war so groß, dass es zwei Veranstaltungen gibt. Also von daher, ja, ist eine Menge los.
1: Bis zum Montag, den 10. August, wird im Rahmen des Heimat- und Schützenfests in Zerbst noch eine Menge los sein. Am Wochenende zuvor findet das heiß erwartete Reit- und Springturnier statt, bevor dann am Sonntagabend wieder als Höhepunkt das große Abschlussfeuerwerk den Zerbster Nachthimmel in ein buntes Farbenspiel verwandelt.
2: Am 29. Juli kam es erneut zu einem Verkehrsunfall auf der B185 zwischen Dessau und Köthen. Bereits zwei Tage zuvor ereignete sich im Kreuzungsbereich der Kreisstraße 2080 ein Unfall, bei dem 5 Personen verletzt wurden. Nun, bevor ein 41-jähriger Fahrer eines Audi gegen 18.15 Uhr die Kreisstraße 2083 aus Richtung Zähringen in Richtung Bundesstraße. Eine 39-jährige Fahrerin eines Chryslers befuhr diese in Richtung Dessau. Im Kreuzungsbereich kam es zur Kollision der beiden Fahrzeuge. In der weiteren Folge kamen beide PKWs von der Fahrbahn ab, beschädigten einen Leitpfosten sowie eine Ortshinweistafel und kamen anschließend auf dem angrenzenden Acker zum Stehen. Der 41-Jährige wurde bei dem Unfall schwer verletzt. Es entstand ein geschätzter Gesamtschaden in Höhe von etwa 32.000 Euro. Für die Dauer der Verkehrsunfallaufnahme und der Bergung der Fahrzeuge war die Unfallstelle voll gesperrt. Damit sind wir am Ende unserer Montagsausgabe der zeitnahen Nachrichten. Schauen jetzt noch auf das Wetter und im Anschluss daran gern noch auf die Meldungen aus der Region. Am Dienstag um 18 Uhr melden wir uns dann aus dem Studio wieder. Bis dahin, machen Sie es gut und auf Wiedersehen.
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5: Am Dienstag erwartet

0: Orten und Temperaturen zwischen 20 und 35 Grad. Der Tag beginnt noch recht angenehm, ehe die Temperaturen im Tagesverlauf deutlich ansteigen und es sehr warm wird. Ein schwacher bis mäßiger Südwestwind bringt zeitweise lockere Wolken mit sich. Vereinzelt sind im Tagesverlauf leichte Schauer möglich. Am Abend überwiegen die Wolken, nur gelegentlich zeigt sich die Sonne. Freie Fahrt in Großbörnicke. Nach mehreren Monaten Bauzeit ist jetzt auch der zweite Bauabschnitt der Bahnhofstraße fertig. Auf rund 340 Metern hat der Salzlandkreis die Kreisstraße 1302 grundhaft erneuert, inklusive neuer Entwässerung und eines sanierten Gehwegs.
1: Wir sind ja in Großbörnicke, einem Ortsteil der Stadt Hecklingen, in der Bahnhofstraße. Das ist unsere Kreisstraße 1302. Auf einer Länge von ungefähr 300 Metern haben wir hier die Straße ausgebaut, haben Entwässerungsanlagen hergestellt und haben auch die Gehwegbereiche neu angelegt. Ja, es war also eine Maßnahme, die schon auf viele, viele Jahre läuft, die auch in der Priorität des Landkreises sehr weit oben stand. Und nach einigen Jahren der Vorbereitung letztendlich mit dem Spatenstich im vergangenen Jahr im Oktober begonnen werden konnte. Wir haben hier zwei Bauabschnitte durchgeführt. Das war deswegen, um die Zulieferei, die Anlieferung, die Erreichbarkeit für die Anwohner zu gewährleisten. Deswegen haben wir uns entschieden, über den Winter dann halt in zwei Bauabschnitten zu bauen, damit die Erreichbarkeit gewährleistet bleibt. Das ist also sehr reibungslos passiert. Die Leute sind auch angekommen und wir konnten unsere Baumaßnahme planmäßig und termingerecht heute hier abschließen. Eine Baumaßnahme, die ungefähr 942.000 Euro insgesamt kostet, mit einem sehr großen Bauanteil von 877.000 und einem kleineren Planungsteil, der dann letztendlich drin ist.
0: Die Arbeiten liefen seit Oktober vergangenen Jahres. Durch die Aufteilung in zwei Bauabschnitte blieb die Erreichbarkeit der Grundstücke während der gesamten Bauzeit erhalten. Von der erneuerten Straße profitieren jetzt nicht nur die Anwohner, sondern auch Unternehmen und Pendler.
2: Der Stellenwert für die Stadt ist hier ungemein hoch. Wir haben hier eine Kreisstraße, die sich innerörtlich verzweigt, dann in zwei Kreisstraßen abgeht. Das heißt, wir haben hier schon eine Bündelungsfunktion aus Richtung Atzendorf, ist das meines Wissens. Also das nächste ist nicht Atzendorf, aber aus der Richtung zumindest. Das spüren wir auch und wir haben am Ende unserer Ortschaft ein Logistikunternehmen sitzen, was natürlich einen erheblichen Bedarf an Verkehrsanlagen hat und die auch erheblich abnutzt. Da ist der Zustand der Straße vor der Baumaßnahme nicht gut gewesen für deren Fahrzeuge und der Zustand jetzt ist deutlich besser. Das macht die Stadt ein Stück weit lukrativer für diesen Logistiker als Standort. Und genau darüber freuen wir uns unter anderem. Wir freuen uns auch, dass alle Nutzer dieser Straße, sowohl Ansässige als auch Gäste unserer Stadt, in der Lage sind, eine ordentliche Verkehrsanlage vorzufinden und zu nutzen. Das ist für uns ebenso wichtig.
0: Auch finanziell ist das Projekt für Hecklingen ein Gewinn. Eigentlich wäre die Stadt für die Gehwege zuständig gewesen. Durch die Einigung im Kreisumlagestreit übernahm der Salzlandkreis jedoch auch diesen Kostenanteil. Gleichzeitig richtet sich der Blick in Hecklingen bereits auf die nächsten Vorhaben, um die Verkehrsinfrastruktur Schritt für Schritt weiter zu verbessern.
2: Wir sind in konkreter Vorbereitung zweier Straßenbaumaßnahmen, einmal in der Abstimmung mit dem Land. Da gibt es zumindest die erste Anfrage und eine erste Rückkopplung vom Land. Das heißt, wir bemühen uns um den Ausbau B180 in Schneidlingen. Das ist auch eine bedeutsame Verkehrsanlage, was ja die Einstufung schon sagt, als Bundesstraße. Und die Nebenanlagen haben es dort sehr nötig. Deshalb ist das bei uns eine der zuerst priorisierten Maßnahmen und zudem haben wir in Hecklingen innerorts derzeit Quedlinburger Straße auf dem Programm. Da sind wir in der Vorbereitung der Baumaßnahme an sich und wollen diese innerörtliche Gemeindestraße dann auch ertüchtigen.
0: Mit der Fertigstellung der Bahnhofstraße ist damit eines der langjährig geplanten Straßenprojekte im Salzlandkreis abgeschlossen.
3: Langsam aber sicher gehen die Testspiele in der Lotto-Landesliga Südsachsen-Anhalt 26-27 zu Ende. Am 29. Juli fand das vorletzte Spiel für den VfB Gräfenhainichen statt. Auch an diesem Abend stand ihm ein Team aus der Verbandsliga entgegen. Zu Gast der SV Blau-Weiß Döhlau. Die Anfangsphase der Partie bestand hauptsächlich aus dem Abtasten der gegnerischen Mannschaft. Hierbei schafft es Döhlau jedoch zweimal durchzubrechen. Der erste Versuch endete in einer Ecke und einem sauberen Schuss auf das Tor. Doch Blankenstein fängt die Kugel ohne Probleme ab. Die zweite Chance sieht besser aus. Doch auch hier fängt Blankenstein die Kugel ab. Abgesehen davon bleibt das Spiel bis zur ersten Trinkpause aktionslos. Nach der Pause schlägt Gräfenhainichen jedoch zu. Nach einem Einwurf kommt Krüger an den Ball und erzielt von der Strafraumkante das Führungstor in der 33. Spielminute. Abgesehen von einer gelben für Wichmann wegen eines Foulspiels passiert in der ersten Hälfte nichts mehr. In der 35. Spielminute gibt es einen Konter von den Jungs in Schwarz zu sehen. Krüger im Zweikampf passt nach vorne ab und Richter an der Spitze. Doch der Ball wird gerade so vom Keeper umgeleitet. Kurz darauf muss das Spiel zwangsläufig unterbrochen werden. Es war zwar heiß, jedoch war der Rasensprenger nicht bestellt. Da wurde die Zwangspause auch gleich als zweite Trinkpause genutzt, während das Problem behoben wurde. Nach der kurzzeitigen Unterbrechung ging es jedoch mit den Aktionen direkt weiter. In der 68. Spielminute bekommt Akaki den langen Ball, zieht bis zum Tor durch und holt für sein Team das 2:0. Keine 2 Minuten später findet sich Krüger im Alleingang wieder, schießt gegen den Wärter, kommt wieder an den Ball und trifft die Latte mit dem 3:1 in dieser Partie. Ein paar Chancen hat Gräfenhainichen noch, jedoch wird hier kein Tor mehr von ihnen verwandelt. Anders sieht es jedoch bei Döhlau aus. Hier wird am Anfang der 90. Spielminute nochmal eine Ecke gegeben. Der Ball kommt gut und Stolle macht ihn dann noch rein. Das 3:1, jedoch reicht die Zeit nicht aus, um noch aufzuholen. Und die Partie geht mit dem 3:1 zu Ende. Das war nun schon das zweite Testspiel gegen einen Verein aus der Verbandsliga. Doch Mannschaftskapitän Friedrich Fromm bleibt mit seiner Einschätzung realistisch.
4: Wir haben uns halt vorgenommen, relativ tief zu stehen, das mal zu thematisieren und den Gegner kommen und machen zu lassen. Das hat sehr gut funktioniert. Haben dann in Phasen auch mal ein Stück weit höher gepresst. Da fühlen wir uns, glaube ich, per se ein Stück weit wohler. Und ja, haben dann gerade zweite Halbzeit eiskalt die ganzen Umschaltmomente genutzt und das Spiel dann auf unsere Seite gezogen und dann noch zurecht gewonnen. Vorbereitungszeit ist allgemein, glaube ich, relativ kurz dieses Jahr mit 4 Wochen. Ein paar Stellschrauben, also sind schon noch zu drehen. Ansonsten denke ich schon, dass wir für den Pflichtspielstart ganz gut gewappnet sind. Aber die Ergebnisse würde ich jetzt nicht überbewerten. Wir haben auch einmal gegen eine Landesklasse-Truppe verloren. Also.
3: Ein Saisonziel wird beim VfB noch intern besprochen. Jedoch sollte dies bald feststehen, denn das nächste und schon letzte Testspiel vor dem Saisonstart findet bereits am 1. August gegen den Ludwigsfelder FC statt.
5: Nur noch ungefähr einen Monat dauert es, bis alle wahlberechtigten Bürger Sachsen-Anhalts einen neuen Landtag wählen dürfen. Am 6. September wird die richtungsweisende Wahl stattfinden. Wie die Pressestelle der Stadt berichtet, wurden bereits am 27. Juli die Wahlbenachrichtigungen für die Landtagswahl an die wahlberechtigten Bürger des Dessau-Roßlaus versandt. Die Ausgabe und Zustellung der Briefwahlunterlagen zur Landtagswahl wird frühestens ab dem 5. August möglich sein. Ab diesem Zeitpunkt können Wähler, die mittels Briefwahl wählen möchten, den Wahlschein und die Briefwahlunterlagen im Rathaus Dessau-Roßlau im Raum 226 in der zweiten Etage des Rathausneubaus beantragen und in Empfang nehmen. Für diesen Antrag kann der Vordruck auf der Rückseite der Wahlbenachrichtigung genutzt werden. Er kann aber auch mündlich, schriftlich oder elektronisch gestellt werden. In diesem Fall müssen Familienname, Vorname, Geburtsdatum und Wohnanschrift und gegebenenfalls eine Versandanschrift angegeben werden. Nur telefonisch kann der Antrag nicht gestellt werden. Die Wahlscheine mit den Briefwahlunterlagen werden mit der Post übersandt. wenn für andere Bürger stellvertretend ein Wahlschein mit den Briefwahlunterlagen

beantragt wird, muss eine schriftliche Vollmacht dieser Bürger vorliegen. Die Wahlscheine können bis Donnerstag, den 3. September, zu den Öffnungszeiten des Bürgerbüros und am Freitag, den 4. September, bis 12 Uhr im Rathausraum 226 und danach bis 15 Uhr im Wahlamt im Rathaus Altbau, Zimmer 489, beantragt und abgeholt werden. Wer keine Wahlbenachrichtigung bekommen hat, aber dennoch glaubt, wahlberechtigt zu sein, sollte sich an das Wahlamt der Stadt wenden. Dies kann unter der Telefonnummer 0340 204 1813 oder per E-Mail an briefwahl@dessau-roßlau.de erfolgen. Bis zum Wahltag am 6. September um 18 Uhr müssen die Briefwahlunterlagen dann wieder bei der Stadt Dessau-Roßlau eintreffen. Es wird empfohlen, die Briefwahlunterlagen spätestens 4 Werktage vor der Wahl abzusenden, damit diese noch rechtzeitig bei der Stadt eingehen.

0: Herzlich willkommen an diesem Montag und damit herzlich willkommen zu einer neuen Woche mit den zeitnahen Nachrichten hier auf Rhein 1. Zwei weitere Transfers gab der Dessau-Roßlauer Handballverein für die Saison 2026-27 bekannt. Zum einen Niklas Döbbel. Für viele DRHV-Fans ist der Linkshänder bereits ein vertrautes Gesicht. Seit seinem ersten Einsatz bei den Bibern im September der vergangenen Saison durch ein Zweitspielrecht hat er immer wieder angedeutet, welches Potenzial in ihm steckt. Auf der Position im rechten Rückraum fügte er sich vom ersten Tag an hervorragend in die Mannschaft ein. Der 21-jährige Rückraumspieler wechselt nun von den SC Magdeburg Youngsters zum DRHV und gehört damit in der neuen Spielzeit zum offiziellen Kader. Nach der schweren Verletzung von Martin Fritschina hat der Verein zudem auf die entstandene Lücke im Rückraum reagiert. Mit Mikkel Löb verpflichten die Biber einen estnischen Nationalspieler. Zunächst hat er einen Einjahresvertrag unterschrieben. Der 24-jährige Spielmacher gilt als einer der talentiertesten Spieler seines Heimatlandes. Vor allem seine Dynamik und Spielintelligenz zeichnet den Rechtshänder aus. Mit seiner Schnelligkeit, seiner 1-gegen-1-Stärke und seinem variablen Offensivspiel entwickelte er sich beim EHV Aue zu einer festen Größe im Rückraum. In der abgelaufenen Saison erzielte er für das Team aus dem Erzgebirge in 22 Drittligaspielen 101 Tore. Auch für die Nationalmannschaft Estlands absolvierte er bereits viele Länderspiele und gehört seit mehreren Jahren zum festen Aufgebot. Mit Löb erhält Cheftrainer Vanja Radic nun eine zusätzliche Option für den Rückraum, der bereits Erfahrung im deutschen Handball gesammelt hat und sich ohne lange Eingewöhnungszeit in die Mannschaft integrieren soll. Am 27. Juli besuchte Ministerpräsident Sven Schulze die Berufsfeuerwehr Dessau-Roßlau. Im Amt für Brand-, Katastrophenschutz und Rettungsdienst informierte er sich über die Arbeit der Berufsfeuerwehr sowie der integrierten Rettungsleitstelle. Darüber hinaus verfolgte er eine Einsatzübung und erhielt Einblicke in die Aufgaben und Abläufe des Amtes.
1: Ob Brände, Unfälle oder medizinische Notfälle. Die Einsatzkräfte der Berufsfeuerwehr Dessau-Roßlau stehen jederzeit bereit. Am 27. Juli reiste Ministerpräsident Sven Schulze an, um sich selbst vor Ort ein Bild zu machen und sich über den Arbeitsalltag des Brand-, Katastrophenschutz- und Rettungsdienst zu informieren.
2: Ja, ich habe heute mal bei der Berufsfeuerwehr in Dessau vorbeigeschaut, zum einen mit den Kameradinnen und Kameraden über ihren Arbeitsalltag gesprochen, zum anderen aber auch darüber geredet, was läuft schon gut und was müssen wir in den nächsten Jahren noch verbessern. Wir haben uns beispielsweise die Rettungsleitstelle angeschaut, haben gesehen, wie das in normalen Zeiten läuft, aber ich habe mit den Kolleginnen und Kollegen auch mal gesprochen, was passiert, wenn eine Großeinsatzlage ist, wenn also ganz viel gleichzeitig reinkommt, was können wir da vielleicht in der Zukunft noch verändern. Ja, das war einer der Gründe, warum ich heute hier bin.
3: Ja, der Ministerpräsident wollte sich heute mal allgemein über die Arbeit der Feuerwehr, des Rettungsdienstes, aber auch der Rettungsleitstelle informieren, sodass wir heute diese drei Bereiche dem Ministerpräsidenten mal vorgestellt haben, intensiv in Gesprächen, in Diskussionen, aber auch mit praktischen Vorführungen wie hier am Flugplatz.
1: Bevor es zur Einsatzübung ging, stand zunächst ein Blick hinter die Kulissen der Rettungsleitstelle auf dem Programm. Hier landen alle Anrufe über den Notruf 112. Und von hier aus werden Feuerwehr, Rettungsdienst oder andere Einsatzkräfte alarmiert und koordiniert.
3: Ja, wir haben angefangen, ihm zu zeigen, wie läuft eine Alarmaufnahme in der Rettungsleitstelle, was sind da für bestimmte Bedingungen, wie sind die Leitstellen technisch ausgestattet, was gibt aber auch in der Leitstelle für Probleme. Wir konnten ihm zeigen, wie eine Feuerwehr funktioniert, was machen wir den ganzen Tag über an Pflege, Wartung von Fahrzeugen, Aus- und Fortbildung. Und wir konnten ihm jetzt hier bei dieser praktischen Übung auch mal zeigen, wie Zusammenarbeit verschiedener Feuerwehren, verschiedener Einheiten funktioniert.
1: Nach dem Besuch in der Rettungsleitstelle ging es raus zum Flugplatz in Kleinkühnau, denn dort wurde es richtig actionreich. Bei einer Einsatzübung zeigten die Feuerwehrleute, wie jeder Handgriff sitzen muss. Sven Schulze schaute dabei nicht nur von Weitem zu, sondern stieg selbst in den Korb des Hubrettungsfahrzeugs und war live dabei.
3: In der Übung ging es darum, dass wir einen Brand in dem Tower angenommen haben. Zwei vermisste Personen. Eine wurde über den Angriffstrupp von innen gerettet, die zweite Person über das Hubrettungsfahrzeug, über das Fenster von außen. Zusätzlich wurde eine Brandbekämpfung durchgeführt. Das war mal Sinn und Zweck der Übung.
1: Zum Abschluss der Übung konnte sich der Ministerpräsident selbst überzeugen, wie gute Abläufe funktionieren und wie viel Teamarbeit hinter jedem Einsatz steckt. Dabei ist auch das Zusammenspiel zwischen der Berufsfeuerwehr und den freiwilligen Feuerwehren ein wichtiger Aspekt. Nach den Eindrücken vor Ort zieht der Ministerpräsident sein persönliches Fazit.
2: Ja, zum einen erstmal eine eingeschworene Mannschaft. Eine zweite Familie ist das ja, ne? Wenn die Feuerwehrkollegen, die Kameraden dann hier ihren Dienst tun. Das zweite ist hochprofessionell. Dritter Punkt ist, man braucht auch immer die neueste und beste Technik, damit Brände nicht nur bekämpft werden können, sondern es passieren ja ganz viele andere Einsatzfälle. Und es ist wichtig, das sage ich auch als Ministerpräsident, dass sich regelmäßig, dass wir, die in der Politik Entscheidungen treffen, auch regelmäßig hier vor Ort sind und mit denen, die jeden Tag damit auch betroffen sind, die jeden Tag mit der Technik arbeiten müssen, die jeden Tag auch Menschenleben retten, auch entsprechend ausgerüstet sind. Am Ende ist eines wichtig, dass ich Danke sagen möchte an die vielen, die in der Freiwilligen Feuerwehr arbeiten und an die Menschen, die in der Berufsfeuerwehr, nicht nur hier in Dessau-Roßlau, arbeiten.
1: Das Land Sachsen-Anhalt unterstützt die Arbeit von Feuerwehr und Katastrophenschutz bereits auf vielfältige Weise. Doch mit Blick auf die Zukunft gibt es noch einiges zu tun.
2: Wir haben gerade im Sommer viele Feldbrände beispielsweise. Wir haben da vor einigen Jahren ein neues System eingeführt, dass wir über Kamerasysteme relativ schnell sehen können, wo es brennt. Also dass wir die Kameradinnen und Kameraden dann auch schnell zum Brandort führen können. Wir haben aus meiner Sicht mittlerweile ein sehr gutes System insgesamt in der Feuerwehr, sowohl Freiwillige Feuerwehr als auch Berufsfeuerwehr. Aber es wird in der Zukunft immer noch Optimierungsmöglichkeiten geben. Heute beispielsweise in der Rettungswache habe ich mir zeigen lassen, wie Einsatz von Computertechnik, KI dazu beiträgt, dass man schneller auch die Krankenwagen beispielsweise, auch die Feuerwehr zum Einsatzort leiten kann. Also es gibt viele Möglichkeiten auch für die Zukunft.
3: Ja, sicherlich wünschen wir uns viele Dinge vom Land. Zum einen vielleicht eine etwas bessere Ausstattung der Feuerwehren, mehr Unterstützung auf politischen Ebenen, gerade was die Leitstellenstruktur angeht. Solche Sachen wünschen wir uns.
1: Das Amt für Brand-, Katastrophenschutz und Rettungsdienst konnte dem Ministerpräsidenten Sven Schulze einen direkten Einblick in ihre Arbeit geben und zeigen, wie die Abläufe vor und hinter den Kulissen funktionieren. Verkehrsfreigabe für Antonettenstraße. Die Bauarbeiten in der Antonettenstraße sowie im östlichen Bauabschnitt der Ferdinand-von-Schill-Straße stehen kurz vor dem Abschluss. Die Verkehrsfreigabe für beide Teilabschnitte erfolgte am 30. Juli. Ab diesem Zeitpunkt sind die Straßen wieder uneingeschränkt für den öffentlichen Verkehr sowie für den Fuß- und Radverkehr nutzbar. Mit der Fertigstellung dieser Bauabschnitte sind die Voraussetzungen für den geplanten Baubeginn zur Umgestaltung des Kreisverkehrs an der katholischen Kirche ab Oktober diesen Jahres geschaffen. Die Fortsetzung der Bauarbeiten erfolgt im nächsten Bauabschnitt an der Kreuzung Ferdinand-von-Schill-Straße, der Johannesstraße und der Hans-Heinen-Straße. Hier sollen weitreichende Tiefbauarbeiten für die Dessauer Stadtwerke stattfinden, gefolgt von den Neugestaltungen der Fahrbahnoberfläche und den Seitenbereichen im Auftrag des Tiefbauamtes. Der Knotenpunkt wird hierfür als Vollsperrung ausgewiesen, sodass die Johannesstraße, die Hans-Heinen-Straße und beide Teilabschnitte der Ferdinand-von-Schill-Straße als Sackgassen ausgeschildert werden. Die Vollsperrung des Knotens erfolgte für den Kfz-Verkehr ebenfalls am 30. Juli. Eine Fußgängerführung über den Kreuzungsbereich hinweg wird jederzeit gewährleistet. Die Bauzeit dieses Bauabschnittes beläuft sich auf 3 Monate. Ende Oktober 2026 soll der Bauabschnitt wieder für den Kfz-Verkehr freigegeben werden.
0: Die Feuerwehren Dessau-Roßlau wurden am vergangenen Mittwoch gegen 23.30 Uhr zu einem Waldbrand alarmiert. Bei Eintreffen der Kameraden bestätigte sich die Lage nur teilweise. Ein ca. 40 Quadratmeter großer Holzpolter stand in Vollbrand. Das Feuer wurde schnell unter Kontrolle gebracht. Durch einen Bagger des THW wurde der Holzpolter auseinandergezogen, um die Glutnester gezielt ablöschen zu können. Um ein erneutes Aufflammen zu verhindern, wurde ein Schaumteppich über das Holz gelegt. Eine Schwierigkeit war die Wasserversorgung. Da die Zufahrt zu eng war, konnten nicht alle Fahrzeuge direkt zur Einsatzstelle fahren. Es musste eine ca. 400 Meter lange Schlauchleitung gelegt werden, um eine stabile Wasserversorgung an der Einsatzstelle zu haben. Noch während der Löscharbeiten kam es im angrenzenden Wald zu zwei weiteren Bränden. Dabei handelte es sich um brennendes Unterholz und Wiese. Die beiden Brandstellen konnten zügig mit einem Kleinlöschgerät abgelöscht werden. Am vergangenen Freitag ist das Heimat- und Schützenfest in Zerbst wieder offiziell gestartet. Bis zum 10. August gibt es nun im und rund um den Schlossgarten eine Menge zu erleben. Neben einem umfangreichen Rummel und der Pferdemarktlotterie steht auch wieder der Sport im Vordergrund. Unter anderem mit dem Reit- und Springturnier und vielem mehr.
4: Mit einem Böllerschießen gab die Schützengilde Zerbst den Startschuss für das Heimat- und Schützenfest 2026. In der Heimatstadt von Katharina der Großen wird wieder 11 Tage lang gefeiert. Zerbsts Bürgermeister Andreas Dittmann ist froh, dass es nun endlich losgeht.
5: Na, vor allem ist man froh, wenn die Vorbereitungen alle geklappt haben. Und die letzten Tage, die waren noch mal recht hektisch. Die Kolleginnen und Kollegen, sowohl im Kulturamt, im Bauernwirtschaftshof, die haben alle Hände voll zu tun gehabt und irgendwer muss immer gucken, ob das auch alles koordiniert läuft. Also von daher freuen wir uns, dass jetzt sozusagen alle Vorbereitungen abgeschlossen sind und wieder Zerbst sein Fest begrüßt. Jetzt geht's los.
4: Das Fest wurde am 31. Juli traditionell mit einem Umzug durch den Schlossgarten eingeläutet. Angeführt vom Lindauer Spielmannszug ging es für zahlreiche Ehrengäste und Besucher zur Festwiese und dann ins Zelt.

0: Im Zelt angekommen, begrüßte Bürgermeister Andreas Dittmann alle Besucher und warf einen Blick auf all das, was nun in Zerbst im Rahmen des fast zweiwöchigen Fests alles ansteht.
1: Na, erstmal natürlich, wir sehen es hinter uns, die 123. Zerbster Pferdemarktlotterie mit einem Skoda Fabia als Hauptpreis. Es sind noch Lose erhältlich, also das allein schon ein Grund. Dann haben wir hier natürlich mitten in der Stadt unseren großen Vergnügungspark mit tollen Fahrgeschäften, tollen gastronomischen Angeboten. Man kann aber auch Sport betreiben oder einfach besuchen. Also gerade jetzt läuft der Heimat- und Schützenfestlauf. Morgen ist ein großes Badminton-Turnier und der sportliche Höhepunkt ist am nächsten Wochenende, wenn hier ein Springen und Dressur bis hoch zur schweren Klasse stattfindet. Also all das macht das Zerbster Heimat- und Schützenfest aus. Und ich kann alle nur ganz herzlich einladen, zu uns nach Zerbst zu kommen.
0: Im Zelt musste dann natürlich noch eine ganz wichtige Tradition vollzogen werden, der Fassbieranstich. Andreas Dittmann machte sich zusammen mit Jan Edo Albers, dem Bürgermeister von Zerbsts Partnerstadt Jever, daran. Ohne größere Probleme konnten die beiden jeweils ein Fass öffnen und Freibier für die Besucher ausschenken. Damit war die Eröffnungszeremonie des Heimat- und Schützenfests offiziell abgeschlossen und es konnte ordentlich gefeiert werden. Über einige Änderungen beim Fest in diesem Jahr berichtete uns der Bürgermeister noch.
1: Naja, es gab ein paar zwangsweise neue Ideen. Wir mussten nämlich alles zeitlich umdrehen. Normalerweise ist das Reitspringen und Fahrturnier am ersten Wochenende. Das ging aber aus wettkampftechnischen Gründen nicht. Deswegen wurde das Fahrturnier schon abgekoppelt. Das ist schon durch und das Springen und Dressurreiten ist am zweiten Wochenende. Das hat eine ganze Kette nach sich gezogen. Aber wir haben auch neue Fahrgeschäfte mit hier. Die Nachfrage nach Herrn Orloff und den Schwarzenberg-Kosaken war so groß, dass es zwei Veranstaltungen gibt. Also von daher, ja, ist eine Menge los.
0: Bis zum Montag, den 10. August, wird im Rahmen des Heimat- und Schützenfests in Zerbst noch eine Menge los sein. Am Wochenende zuvor findet das heiß erwartete Reit- und Springturnier statt, bevor dann am Sonntagabend wieder als Höhepunkt das große Abschlussfeuerwerk den Zerbster Nachthimmel in ein buntes Farbenspiel verwandelt.
2: Am 29. Juli kam es erneut zu einem Verkehrsunfall auf der B185 zwischen Dessau und Köthen. Bereits zwei Tage zuvor ereignete sich im Kreuzungsbereich der Kreisstraße 2080 ein Unfall, bei dem 5 Personen verletzt wurden. Nun, bevor ein 41-jähriger Fahrer eines Audi gegen 18.15 Uhr die Kreisstraße 2083 aus Richtung Zähringen in Richtung Bundesstraße. Eine 39-jährige Fahrerin eines Chryslers befuhr diese in Richtung Dessau. Im Kreuzungsbereich kam es zur Kollision der beiden Fahrzeuge. In der weiteren Folge kamen beide PKWs von der Fahrbahn ab, beschädigten einen Leitposten sowie eine Ortshinweistafel und kamen anschließend auf dem angrenzenden Acker zum Stehen. Der 41-Jährige wurde bei dem Unfall schwer verletzt. Es entstand ein geschätzter Gesamtschaden in Höhe von etwa 32.000 Euro. Für die Dauer der Verkehrsunfallaufnahme und der Bergung der Fahrzeuge war die Unfallstelle voll gesperrt. Damit sind wir am Ende unserer Montagsausgabe der Zeitnah Nachrichten. Schauen jetzt noch auf das Wetter und im Anschluss daran gern noch auf die Meldungen aus der Region. Am Dienstag um 18 Uhr melden wir uns dann aus dem Studio wieder. Bis dahin, machen Sie es gut und auf Wiedersehen.
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5: Am Dienstag erwarten uns Temperaturen zwischen 20 und 35 Grad. Der Tag beginnt noch recht angenehm, ehe die Temperaturen im Tagesverlauf deutlich ansteigen und es sehr warm wird. Ein schwacher bis mäßiger Südwestwind bringt zeitweise lockere Wolken mit sich. Vereinzelt sind im Tagesverlauf leichte Schauer möglich. Am Abend überwiegen die Wolken, nur gelegentlich zeigt sich die Sonne. Freie Fahrt in Großbörnicke. Nach mehreren Monaten Bauzeit ist jetzt auch der zweite Bauabschnitt der Bahnhofstraße fertig. Auf rund 340 Metern hat der Salzlandkreis die Kreisstraße 1302 grundhaft erneuert, inklusive neuer Entwässerung und eines sanierten Gehwegs.
6: Wir sind ja in Großbörnicke, einem Ortsteil der Stadt Hecklingen, in der Bahnhofstraße. Das ist unsere Kreisstraße 1302. Auf einer Länge von ungefähr 300 Metern haben wir hier die Straße ausgebaut, haben Entwässerungsanlagen hergestellt und haben auch die Gehwegbereiche neu angelegt. Ja, es war also eine Maßnahme, die schon auf viele, viele Jahre läuft, die auch in der Priorität des Landkreises sehr weit oben stand. Und nach einigen Jahren der Vorbereitung letztendlich mit dem Spatenstich im vergangenen Jahr im Oktober begonnen werden konnte. Wir haben hier zwei Bauabschnitte durchgeführt. Das war deswegen, um die Zulieferei, die Anlieferung, die Erreichbarkeit für die Anwohner zu gewährleisten. Deswegen haben wir uns entschieden, über den Winter dann halt in zwei Bauabschnitte zu bauen, damit die Erreichbarkeit gewährleistet bleibt. Das ist also sehr reibungslos passiert. Die Leute sind auch angekommen und wir konnten unsere Baumaßnahme planmäßig und termingerecht heute hier abschließen. Eine Baumaßnahme, die ungefähr 942.000 Euro insgesamt kostet, mit einem sehr großen Bauanteil von 877.000 und einem kleineren Planungsteil, der dann letztendlich drin ist.
5: Die Arbeiten liefen seit Oktober vergangenen Jahres. Durch die Aufteilung in zwei Bauabschnitte blieb die Erreichbarkeit der Grundstücke während der gesamten Bauzeit erhalten. Von der erneuerten Straße profitieren jetzt nicht nur die Anwohner, sondern auch Unternehmen und Pendler.
7: Der Stellenwert für die Stadt ist hier ungemein hoch. Wir haben hier eine Kreisstraße, die sich innerörtlich verzweigt, dann in zwei Kreisstraßen abgeht. Das heißt, wir haben hier schon eine Bündelungsfunktion aus Richtung Atzendorf, ist das meines Wissens. Also das nächste ist nicht Atzendorf, aber aus der Richtung zumindest. Das spüren wir auch und wir haben am Ende unserer Ortschaft ein Logistikunternehmen sitzen, was natürlich einen erheblichen Bedarf an Verkehrsanlagen hat und die auch erheblich abnutzt. Da ist der Zustand der Straße vor der Baumaßnahme nicht gut gewesen für deren Fahrzeuge und der Zustand jetzt ist deutlich besser. Das macht die Stadt ein Stück weit lukrativer für diesen Logistiker als Standort. Und genau darüber freuen wir uns unter anderem. Wir freuen uns auch, dass alle Nutzer dieser Straße, sowohl Ansässige als auch Gäste unserer Stadt, in der Lage sind, eine ordentliche Verkehrsanlage vorzufinden und zu nutzen. Das ist für uns ebenso wichtig.
5: Auch finanziell ist das Projekt für Hecklingen ein Gewinn. Eigentlich wäre die Stadt für die Gehwege zuständig gewesen. Durch die Einigung im Kreisumlagestreit übernahm der Salzlandkreis jedoch auch diesen Kostenanteil. Gleichzeitig richtet sich der Blick in Hecklingen bereits auf die nächsten Vorhaben, um die Verkehrsinfrastruktur Schritt für Schritt weiter zu verbessern.
7: Wir sind in konkreter Vorbereitung zweier Straßenbaumaßnahmen, einmal in der Abstimmung mit dem Land. Da gibt es zumindest die erste Anfrage und eine erste Rückkopplung vom Land. Das heißt, wir bemühen uns um den Ausbau B180 in Schneidlingen. Das ist auch eine bedeutsame Verkehrsanlage, was ja die Einstufung schon sagt, als Bundesstraße. Und die Nebenanlagen haben es dort sehr nötig. Deshalb ist das bei uns eine der zuerst priorisierten Maßnahmen. Und zudem haben wir in Hecklingen innerorts derzeit Quedlinburger Straße auf dem Programm. Da sind wir in der Vorbereitung der Baumaßnahme an sich und wollen diese innerörtliche Gemeindestraße dann auch ertüchtigen.
5: Mit der Fertigstellung der Bahnhofstraße ist damit eines der langjährig geplanten Straßenprojekte im Salzlandkreis abgeschlossen.
8: Langsam aber sicher gehen die Testspiele in der Lotto-Landesliga Südsachsen-Anhalt 26-27 zu Ende. Am 29. Juli fand das vorletzte Spiel für den VfB Gräfenhainichen statt. Auch an diesem Abend stand ihm ein Team aus der Verbandsliga entgegen. Zu Gast der SV Blau-Weiß Döhlau. Die Anfangsphase der Partie bestand hauptsächlich aus dem Abtasten der gegnerischen Mannschaft. Hierbei schaffte es Döhlau jedoch zweimal durchzubrechen.

0: Der erste Versuch endete in einer Ecke und einem sauberen Schuss auf das Tor. Doch Blankenstein fängt die Kugel ohne Probleme ab. Die zweite Chance sieht besser aus. Doch auch hier fängt Blankenstein die Kugel ab. Abgesehen davon bleibt das Spiel bis zur ersten Trinkpause aktionslos. Nach der Pause schlägt Gräfenhainichen jedoch zu. Nach einem Einwurf kommt Krüger an den Ball und erzielt von der Strafraumkante das Führungstor in der 33. Spielminute. Abgesehen von einer gelben für Wichmann wegen eines Foulspiels passiert in der ersten Hälfte nichts mehr. In der 35. Spielminute gibt es einen Konter von den Jungs in Schwarz zu sehen. Krüger im Zweikampf passt nach vorne ab und Richter an der Spitze. Doch der Ball wird gerade so vom Keeper umgeleitet. Kurz darauf muss das Spiel zwangsläufig unterbrochen werden. Es war zwar heiß, jedoch war der Rasensprenger nicht bestellt. Da wurde die Zwangspause auch gleich als zweite Trinkpause genutzt, während das Problem behoben wurde. Nach der kurzzeitigen Unterbrechung ging es jedoch mit den Aktionen direkt weiter. In der 68. Spielminute bekommt Akaki den langen Ball, zieht bis zum Tor durch und holt für sein Team das 2:0. Keine 2 Minuten später findet sich Krüger im Alleingang wieder, schießt gegen den Wärter, kommt wieder an den Ball und trifft die Latte mit dem 3:1 in dieser Partie. Ein paar Chancen hat Gräfenhainichen noch, jedoch wird hier kein Tor mehr von ihnen verwandelt. Anders sieht es jedoch bei Döhlau aus. Hier wird am Anfang der 90. Spielminute nochmal eine Ecke gegeben. Der Ball kommt gut und Stolle macht ihn dann noch rein. Das 3:1, jedoch reicht die Zeit nicht aus, um noch aufzuholen. Und die Partie geht mit dem 3:1 zu Ende. Das war nun schon das zweite Testspiel gegen einen Verein aus der Verbandsliga. Doch Mannschaftskapitän Friedrich Fromm bleibt mit seiner Einschätzung realistisch.
1: Wir haben uns halt vorgenommen, relativ tief zu stehen, das mal zu thematisieren und den Gegner kommen und machen zu lassen. Das hat sehr gut funktioniert. Haben dann in Phasen auch mal ein Stück weit höher gepresst. Da fühlen wir uns, glaube ich, per se ein Stück weit wohler. Und ja, haben dann gerade zweite Halbzeit eiskalt die ganzen Umschaltmomente genutzt und das Spiel dann auf unsere Seite gezogen und dann auch zurecht gewonnen. Vorbereitungszeit ist allgemein, glaube ich, relativ kurz dieses Jahr mit 4 Wochen. Ein paar Stellschrauben, also sind schon noch zu drehen. Ansonsten denke ich schon, dass wir für den Pflichtspielstart ganz gut gewappnet sind. Aber die Ergebnisse würde ich jetzt nicht überbewerten. Wir haben auch einmal gegen eine Landesklasse-Truppe verloren. Also.
0: Ein Saisonziel wird beim VfB noch intern besprochen. Jedoch sollte dies bald feststehen, denn das nächste und schon letzte Testspiel vor dem Saisonstart findet bereits am 1. August gegen den Ludwigsfelder FC statt.
2: Nur noch ungefähr einen Monat dauert es, bis alle wahlberechtigten Bürger Sachsen-Anhalts einen neuen Landtag wählen dürfen. Am 6. September wird die richtungsweisende Wahl stattfinden. Wie die Pressestelle der Stadt berichtet, wurden bereits am 27. Juli die Wahlbenachrichtigungen für die Landtagswahl an die wahlberechtigten Bürger Dessau-Roßlaus versandt. Die Ausgabe und Zustellung der Briefwahlunterlagen zur Landtagswahl wird frühestens ab dem 5. August möglich sein. Ab diesem Zeitpunkt können Wähler, die mittels Briefwahl wählen möchten, den Wahlschein und die Briefwahlunterlagen im Rathaus Dessau-Roßlau im Raum 226 in der 2. Etage des Rathausneubaus beantragen und in Empfang nehmen. Für diesen Antrag kann der Vordruck auf der Rückseite der Wahlbenachrichtigung genutzt werden. Er kann aber auch mündlich, schriftlich oder elektronisch gestellt werden. In diesem Fall müssen Familienname, Vorname, Geburtsdatum und Wohnanschrift und gegebenenfalls eine Versandanschrift angegeben werden. Nur telefonisch kann der Antrag nicht gestellt werden. Die Wahlscheine mit den Briefwahlunterlagen werden mit der Post übersandt. Wenn für andere Bürger stellvertretend ein Wahlschein mit den Briefwahlunterlagen beantragt wird, muss eine schriftliche Vollmacht dieser Bürger vorliegen. Die Wahlscheine können bis Donnerstag, den 3. September, zu den Öffnungszeiten des Bürgerbüros und am Freitag, den 4. September, bis 12 Uhr im Rathausraum 226 und danach bis 15 Uhr im Wahlamt im Rathaus Altbau, Zimmer 489, beantragt und abgeholt werden. Wer keine Wahlbenachrichtigung bekommen hat, aber dennoch glaubt, wahlberechtigt zu sein, sollte sich an das Wahlamt der Stadt wenden. Dies kann unter der Telefonnummer 0340 204 1813 oder per E-Mail an briefwahl@dessau-roßlau.de erfolgen. Bis zum Wahltag am 6. September um 18 Uhr müssen die Briefwahlunterlagen dann wieder bei der Stadt Dessau-Roßlau eintreffen. Es wird empfohlen, die Briefwahlunterlagen spätestens 4 Werktage vor der Wahl abzusenden, damit diese noch rechtzeitig bei der Stadt eingehen.

0: Herzlich willkommen an diesem Montag und damit herzlich willkommen zu einer neuen Woche mit den zeitnahen Nachrichten hier auf Rhein 1. Zwei weitere Transfers gab der Dessau-Roßlauer Handballverein für die Saison 2026-27 bekannt. Zum einen Niklas Döbbel. Für viele DRHV-Fans ist der Linkshänder bereits ein vertrautes Gesicht. Seit seinem ersten Einsatz bei den Bibern im September der vergangenen Saison durch ein Zweitspielrecht hat er immer wieder angedeutet, welches Potenzial in ihm steckt. Auf der Position im rechten Rückraum fügte er sich vom ersten Tag an hervorragend in die Mannschaft ein. Der 21-jährige Rückraumspieler wechselt nun von den SC Magdeburg Youngsters zum DRHV und gehört damit in der neuen Spielzeit zum offiziellen Kader. Nach der schweren Verletzung von Martin Fritschina hat der Verein zudem auf die entstandene Lücke im Rückraum reagiert. Mit Mikkel Löpp verpflichten die Biber einen estnischen Nationalspieler. Zunächst hat er einen Einjahresvertrag unterschrieben. Der 24-jährige Spielmacher gilt als einer der talentiertesten Spieler seines Heimatlandes. Vor allem seine Dynamik und Spielintelligenz zeichnet den Rechtshänder aus. Mit seiner Schnelligkeit, seiner 1-gegen-1-Stärke und seinem variablen Offensivspiel entwickelte er sich beim EHV Aue zu einer festen Größe im Rückraum. In der abgelaufenen Saison erzielte er für das Team aus dem Erzgebirge in 22 Drittligaspielen 101 Tore. Auch für die Nationalmannschaft Estlands absolvierte er bereits viele Länderspiele und gehört seit mehreren Jahren zum festen Aufgebot. Mit Löpp erhält Cheftrainer Vanja Radic nun eine zusätzliche Option für den Rückraum, der bereits Erfahrung im deutschen Handball gesammelt hat und sich ohne lange Eingewöhnungszeit in die Mannschaft integrieren soll. Am 27. Juli besuchte Ministerpräsident Sven Schulze die Berufsfeuerwehr Dessau-Roßlau. Im Amt für Brand-, Katastrophenschutz- und Rettungsdienst informierte er sich über die Arbeit der Berufsfeuerwehr sowie der integrierten Rettungsleitstelle. Darüber hinaus verfolgte er eine Einsatzübung und erhielt Einblicke in die Aufgaben und Abläufe des Amtes.
1: Ob Brände, Unfälle oder medizinische Notfälle. Die Einsatzkräfte der Berufsfeuerwehr Dessau-Roßlau stehen jederzeit bereit. Am 27. Juli reiste Ministerpräsident Sven Schulze an, um sich selbst vor Ort ein Bild zu machen und sich über den Arbeitsalltag des Brand-, Katastrophenschutz- und Rettungsdienstes zu informieren.
2: Ja, ich habe heute mal bei der Berufsfeuerwehr in Dessau vorbeigeschaut. Zum einen mit den Kameradinnen und Kameraden über ihren Arbeitsalltag gesprochen, zum anderen aber auch darüber geredet, was läuft schon gut und was müssen wir in den nächsten Jahren noch verbessern. Wir haben uns beispielsweise die Rettungsleitstelle angeschaut, haben gesehen, wie das in normalen Zeiten läuft, aber ich habe mit den Kolleginnen und Kollegen auch mal gesprochen, was passiert, wenn eine Großeinsatzlage ist, wenn also ganz viel gleichzeitig reinkommt, was können wir da vielleicht in der Zukunft noch verändern. Ja, das war einer der Gründe, warum ich heute hier bin.
3: Ja, der Ministerpräsident wollte sich heute mal allgemein über die Arbeit der Feuerwehr, des Rettungsdienstes, aber auch der Rettungsleitstelle informieren, sodass wir heute diese drei Bereiche dem Ministerpräsidenten mal vorgestellt haben, intensiv in Gesprächen, in Diskussionen, aber auch mit praktischen Vorführungen wie hier am Flugplatz.
1: Bevor es zur Einsatzübung ging, stand zunächst ein Blick hinter die Kulissen der Rettungsleitstelle auf dem Programm. Hier landen alle Anrufe über den Notruf 112 und von hier aus werden Feuerwehr, Rettungsdienst oder andere Einsatzkräfte alarmiert und koordiniert.
3: Ja, wir haben angefangen, ihm zu zeigen, wie läuft eine Alarmaufnahme in der Rettungsleitstelle, was sind da für bestimmte Bedingungen, wie sind die Leitstellen technisch ausgestattet, was gibt aber auch in der Leitstelle für Probleme. Wir konnten ihm zeigen, wie eine Feuerwehr funktioniert, was machen wir den ganzen Tag über an Pflege, Wartung von Fahrzeugen, Aus- und Fortbildung. Und wir konnten ihm jetzt hier bei dieser praktischen Übung auch mal zeigen, wie Zusammenarbeit verschiedener Feuerwehren, verschiedener Einheiten funktioniert.
1: Nach dem Besuch in der Rettungsleitstelle ging es raus zum Flugplatz in Kleinkühnau, denn dort wurde es richtig actionreich. Bei einer Einsatzübung zeigten die Feuerwehrleute, wie jeder Handgriff sitzen muss. Sven Schulze schaute dabei nicht nur von Weitem zu, sondern stieg selbst in den Korb des Hubrettungsfahrzeugs und war live dabei.
3: In der Übung ging es darum, dass wir einen Brand in dem Tower angenommen haben. Zwei vermisste Personen. Eine wurde über den Angriffstrupp von innen gerettet, die zweite Person über das Hubrettungsfahrzeug, über das Fenster von außen. Zusätzlich wurde eine Brandbekämpfung durchgeführt. Das war mal Sinn und Zweck der Übung.
1: Zum Abschluss der Übung konnte sich der Ministerpräsident selbst überzeugen, wie gute Abläufe funktionieren und wie viel Teamarbeit hinter jedem Einsatz steckt. Dabei ist auch das Zusammenspiel zwischen der Berufsfeuerwehr und den freiwilligen Feuerwehren ein wichtiger Aspekt. Nach den Eindrücken vor Ort zieht der Ministerpräsident sein persönliches Fazit.
2: Ja, zum einen erstmal eine eingeschworene Mannschaft. Eine zweite Familie ist das ja, ne? Wenn die Feuerwehrkollegen, die Kameraden dann hier ihren Dienst tun. Das zweite ist hochprofessionell. Dritter Punkt ist, man braucht auch immer die neueste und beste Technik, damit ja, Brände nicht nur bekämpft werden können, sondern es passieren ja ganz viele andere Einsatzfälle. Und es ist wichtig, das sage ich auch als Ministerpräsident, dass sich regelmäßig, dass wir, die in der Politik Entscheidungen treffen, auch regelmäßig hier vor Ort sind und mit denen, die jeden Tag damit auch betroffen sind, die jeden Tag mit der Technik arbeiten müssen, die jeden Tag auch Menschenleben retten, auch entsprechend ausgerüstet sind. Am Ende ist eines wichtig, dass ich Danke sagen möchte an die vielen, die in der Freiwilligen Feuerwehr arbeiten und an die Menschen, die in der Berufsfeuerwehr nicht nur hier in Dessau-Roßlau arbeiten.
1: Das Land Sachsen-Anhalt unterstützt die Arbeit von Feuerwehr und Katastrophenschutz bereits auf vielfältige Weise. Doch mit Blick auf die Zukunft gibt es noch einiges zu tun.
2: Wir haben gerade im Sommer viele Feldbrände beispielsweise. Wir haben da vor einigen Jahren ein neues System eingeführt, dass wir über Kamerasysteme relativ schnell sehen können, wo es brennt. Also dass wir die Kameradinnen und Kameraden dann auch schnell zum Brandort führen können. Wir haben aus meiner Sicht mittlerweile ein sehr gutes System insgesamt in der Feuerwehr, sowohl Freiwillige Feuerwehr als auch Berufsfeuerwehr. Aber es wird in der Zukunft immer noch Optimierungsmöglichkeiten geben. Heute beispielsweise in der Rettungswache habe ich mir zeigen lassen, wie Einsatz von Computertechnik, KI dazu beiträgt, dass man schneller auch die Krankenwagen beispielsweise, auch die Feuerwehr zum Einsatzort leiten kann. Also es gibt viele Möglichkeiten auch für die Zukunft.
3: Ja, sicherlich wünschen wir uns viele Dinge vom Land. Zum einen vielleicht eine etwas bessere Ausstattung der Feuerwehren, mehr Unterstützung auf politischen Ebenen, gerade was die Leitstellenstruktur angeht. Solche Sachen wünschen wir uns.
1: Das Amt für Brand-, Katastrophenschutz- und Rettungsdienst konnte dem Ministerpräsidenten Sven Schulze einen direkten Einblick in ihre Arbeit geben und zeigen, wie die Abläufe vor und hinter den Kulissen funktionieren. Verkehrsfreigabe für Antonettenstraße. Die Bauarbeiten in der Antonettenstraße sowie im östlichen Bauabschnitt der Ferdinand-von-Schill-Straße stehen kurz vor dem Abschluss. Die Verkehrsfreigabe für beide Teilabschnitte erfolgte am 30. Juli. Ab diesem Zeitpunkt sind die Straßen wieder uneingeschränkt für den öffentlichen Verkehr sowie für den Fuß- und Radverkehr nutzbar. Mit der Fertigstellung dieser Bauabschnitte sind die Voraussetzungen für den geplanten Baubeginn zur Umgestaltung des Kreisverkehrs an der katholischen Kirche ab Oktober diesen Jahres geschaffen. Die Fortsetzung der Bauarbeiten erfolgt im nächsten Bauabschnitt an der Kreuzung Ferdinand-von-Schill-Straße, der Johannesstraße und der Hans-Heinen-Straße. Hier sollen weitreichende Tiefbauarbeiten für die Dessauer Stadtwerke stattfinden, gefolgt von den Neugestaltungen der Fahrbahnoberfläche und den Seitenbereichen im Auftrag des Tiefbauamtes. Der Knotenpunkt wird hierfür als Vollsperrung ausgewiesen, sodass die Johannesstraße, die Hans-Heinen-Straße und beide Teilabschnitte der Ferdinand-von-Schill-Straße als Sackgassen ausgeschildert werden. Die Vollsperrung des Knotens erfolgte für den Kfz-Verkehr ebenfalls am 30. Juli. Eine Fußgängerführung über den Kreuzungsbereich hinweg wird jederzeit gewährleistet. Die Bauzeit dieses Bauabschnittes beläuft sich auf 3 Monate. Ende Oktober 2026 soll der Bauabschnitt wieder für den Kfz-Verkehr freigegeben werden.
0: Die Feuerwehren Dessau-Roßlau wurden am vergangenen Mittwoch gegen 23.30 Uhr zu einem Waldbrand alarmiert. Bei Eintreffen der Kameraden bestätigte sich die Lage nur teilweise. Ein ca. 40 Quadratmeter großer Holzpolter stand in Vollbrand. Das Feuer wurde schnell unter Kontrolle gebracht. Durch einen Bagger des THW wurde der Holzpolter auseinandergezogen, um die Glutnester gezielt ablöschen zu können. Um ein erneutes Aufflammen zu verhindern, wurde ein Schaumteppich über das Holz gelegt. Eine Schwierigkeit war die Wasserversorgung. Da die Zufahrt zu eng war, konnten nicht alle Fahrzeuge direkt zur Einsatzstelle fahren. Es musste eine ca. 400 Meter lange Schlauchleitung gelegt werden, um eine stabile Wasserversorgung an der Einsatzstelle zu haben. Noch während der Löscharbeiten kam es im angrenzenden Wald zu zwei weiteren Bränden. Dabei handelte es sich um brennendes Unterholz und Wiese. Die beiden Brandstellen konnten zügig mit einem Kleinlöschgerät abgelöscht werden. Am vergangenen Freitag ist das Heimat- und Schützenfest in Zerbst wieder offiziell gestartet. Bis zum 10. August gibt es nun im und rund um den Schlossgarten eine Menge zu erleben. Neben einem umfangreichen Rummel und der Pferdemarktlotterie steht auch wieder der Sport im Vordergrund. Unter anderem mit dem Reit- und Springturnier und vielem mehr.
4: Mit einem Böllerschießen gab die Schützengilde Zerbst den Startschuss für das Heimat- und Schützenfest 2026. In der Heimatstadt von Katharina der Großen wird wieder 11 Tage lang gefeiert. Zerbsts Bürgermeister Andreas Dittmann ist froh, dass es nun endlich losgeht.
5: Na, vor allem ist man froh, wenn die Vorbereitungen alle geklappt haben. Und die letzten Tage, die waren noch mal recht hektisch. Die Kolleginnen und Kollegen, sowohl im Kulturamt, im Bauernwirtschaftshof, die haben alle Hände voll zu tun gehabt und irgendwer muss immer gucken, ob das auch alles koordiniert läuft. Also von daher freuen wir uns, dass jetzt sozusagen alle Vorbereitungen abgeschlossen sind und wieder Zerbster sein Fest begrüßt. Jetzt geht's los.
4: Das Fest wurde am 31. Juli traditionell mit einem Umzug durch den Schlossgarten eingeläutet. Angeführt vom Lindauer Spielmannszug ging es für zahlreiche Ehrengäste und Besucher zur Festwiese und dann ins Zelt.

0: Im Zelt angekommen, begrüßte Bürgermeister Andreas Dittmann alle Besucher und warf einen Blick auf all das, was nun in Zerbst im Rahmen des fast zweiwöchigen Fests alles ansteht.
1: Na, erstmal natürlich, wir sehen es hinter uns, die 123.

0: Natürlich noch eine ganz wichtige Tradition vollzogen werden, der Fassbieranstich. Andreas Dittmann machte sich zusammen mit Jan Edo Albers, dem Bürgermeister von Zerbsts Partnerstadt Jever, daran. Ohne größere Probleme konnten die beiden jeweils ein Fass öffnen und Freibier für die Besucher ausschenken. Damit war die Eröffnungszeremonie des Heimat- und Schützenfests offiziell abgeschlossen und es konnte ordentlich gefeiert werden. Über einige Änderungen beim Fest in diesem Jahr berichtete uns der Bürgermeister noch.
1: Naja, es gab ein paar zwangsweise neue Ideen. Wir mussten nämlich alles zeitlich umdrehen. Normalerweise ist das Reitspringen und Fahrturnier am ersten Wochenende. Das ging aber aus wettkampftechnischen Gründen nicht. Deswegen wurde das Fahrturnier schon abgekoppelt. Das ist schon durch und das Springen und Dressurreiten ist am zweiten Wochenende. Das hat eine ganze Kette nach sich gezogen. Aber wir haben auch neue Fahrgeschäfte mit hier. Die Nachfrage nach Herrn Orloff und den Schwarzenberg-Kosaken war so groß, dass es zwei Veranstaltungen gibt. Also von daher, ja, ist eine Menge los.
0: Bis zum Montag, den 10. August, wird im Rahmen des Heimat- und Schützenfests in Zerbst noch eine Menge los sein. Am Wochenende zuvor findet das heiß erwartete Reit- und Springturnier statt, bevor dann am Sonntagabend wieder als Höhepunkt das große Abschlussfeuerwerk den Zerbster Nachthimmel in ein buntes Farbenspiel verwandelt.
2: Am 29. Juli kam es erneut zu einem Verkehrsunfall auf der B185 zwischen Dessau und Köthen. Bereits zwei Tage zuvor ereignete sich im Kreuzungsbereich der Kreisstraße 2080 ein Unfall, bei dem 5 Personen verletzt wurden. Nun, bevor ein 41-jähriger Fahrer eines Audi gegen 18.15 Uhr die Kreisstraße 2083 aus Richtung Zähringen in Richtung Bundesstraße. Eine 39-jährige Fahrerin eines Kreislers befuhr diese in Richtung Dessau. Im Kreuzungsbereich kam es zur Kollision der beiden Fahrzeuge. In der weiteren Folge kamen beide PKWs von der Fahrbahn ab, beschädigten einen Leitpfosten sowie eine Ortshinweistafel und kamen anschließend auf dem angrenzenden Acker zum Stehen. Der 41-Jährige wurde bei dem Unfall schwer verletzt. Es entstand ein geschätzter Gesamtschaden in Höhe von etwa 32.000 Euro. Für die Dauer der Verkehrsunfallaufnahme und der Bergung der Fahrzeuge war die Unfallstelle voll gesperrt. Damit sind wir am Ende unserer Montagsausgabe der Zeitnah Nachrichten. Schauen jetzt noch auf das Wetter und im Anschluss daran gern noch auf die Meldungen aus der Region. Am Dienstag um 18 Uhr melden wir uns dann aus dem Studio wieder. Bis dahin, machen Sie es gut und auf Wiedersehen.
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5: Am Dienstag erwarten uns Temperaturen zwischen 20 und 35 Grad. Der Tag beginnt noch recht angenehm, ehe die Temperaturen im Tagesverlauf deutlich ansteigen und es sehr warm wird. Ein schwacher bis mäßiger Südwestwind bringt zeitweise lockere Wolken mit sich. Vereinzelt sind im Tagesverlauf leichte Schauer möglich. Am Abend überwiegen die Wolken, nur gelegentlich zeigt sich die Sonne. Freie Fahrt in Großbörnecke. Nach mehreren Monaten Bauzeit ist jetzt auch der zweite Bauabschnitt der Bahnhofstraße fertig. auf rund

0: 340 Metern hat der Salzlandkreis die Kreisstraße 1302 grundhaft erneuert, inklusive neuer Entwässerung und eines sanierten Gehwegs.
1: Wir sind ja in Großbörnecke, einem Ortsteil der Stadt Hecklingen, in der Bahnhofstraße. Das ist unsere Kreisstraße 1302. Auf einer Länge von etwa 300 Metern haben wir hier die Straße ausgebaut, haben Entwässerungsanlagen hergestellt und haben auch die Gehwegbereiche neu angelegt. Ja, es war also eine Maßnahme, die schon auch viele, viele Jahre läuft, die auch in der Priorität des Landkreises sehr weit oben stand. Und nach einigen Jahren der Vorbereitung letztendlich mit dem Spatenstich im vergangenen Jahr im Oktober begonnen werden konnte. Wir haben hier zwei Bauabschnitte durchgeführt. Das war deswegen, um die Zulieferei, die Anlieferung, die Erreichbarkeit für die Anwohner zu gewährleisten. Deswegen haben wir uns entschieden, über den Winter dann halt in zwei Bauabschnitte zu bauen, damit die Erreichbarkeit gewährleistet bleibt. Das ist also sehr reibungslos passiert. Die Leute sind auch angekommen und wir konnten unsere Baumaßnahme planmäßig und termingerecht heute hier abschließen. Eine Baumaßnahme, die ungefähr 942.000 Euro insgesamt kostet, mit einem sehr großen Bauanteil von 877.000 und einem kleineren Planungsteil, der dann letztendlich drin ist.
0: Die Arbeiten liefen seit Oktober vergangenen Jahres. Durch die Aufteilung in zwei Bauabschnitte blieb die Erreichbarkeit der Grundstücke während der gesamten Bauzeit erhalten. Von der erneuerten Straße profitieren jetzt nicht nur die Anwohner, sondern auch Unternehmen und Pendler.
2: Der Stellenwert für die Stadt ist hier ungemein hoch. Wir haben hier eine Kreisstraße, die sich innerörtlich verzweigt, dann in zwei Kreisstraßen abgeht. Das heißt, wir haben hier schon eine Bündelungsfunktion aus Richtung Atzendorf, ist das meines Wissens. Also das nächste ist nicht Atzendorf, aber aus der Richtung zumindest. Das spüren wir auch und wir haben am Ende unserer Ortschaft ein Logistikunternehmen sitzen, was natürlich einen erheblichen Bedarf an Verkehrsanlagen hat und die auch erheblich abnutzt. Da ist der Zustand der Straße vor der Baumaßnahme nicht gut gewesen für deren Fahrzeuge und der Zustand jetzt ist deutlich besser. Das macht die Stadt ein Stück weit lukrativer für diesen Logistiker als Standort. Und genau darüber freuen wir uns unter anderem. Wir freuen uns auch, dass alle Nutzer dieser Straße, sowohl Ansässige als auch Gäste unserer Stadt, in der Lage sind, eine ordentliche Verkehrsanlage vorzufinden und zu nutzen. Das ist für uns ebenso wichtig.
0: Auch finanziell ist das Projekt für Hecklingen ein Gewinn. Eigentlich wäre die Stadt für die Gehwege zuständig gewesen. Durch die Einigung im Kreisumlagestreit übernahm der Salzlandkreis jedoch auch diesen Kostenanteil. Gleichzeitig richtet sich der Blick in Hecklingen bereits auf die nächsten Vorhaben, um die Verkehrsinfrastruktur Schritt für Schritt weiter zu verbessern.
2: Wir sind in konkreter Vorbereitung zweier Straßenbaumaßnahmen, einmal in der Abstimmung mit dem Land. Da gibt es zumindest die erste Anfrage und eine erste Rückkopplung vom Land. Das heißt, wir bemühen uns um den Ausbau B180 in Schneidlingen. Das ist auch eine bedeutsame Verkehrsanlage, was ja die Einstufung schon sagt, als Bundesstraße. Und die Nebenanlagen haben es dort sehr nötig. Deshalb ist das bei uns eine der zuerst priorisierten Maßnahmen und zudem haben wir in Hecklingen innerorts derzeit Quedlinburger Straße auf dem Programm. Da sind wir in der Vorbereitung der Baumaßnahme an sich und wollen diese innerörtliche Gemeindestraße dann auch ertüchtigen.
0: Mit der Fertigstellung der Bahnhofstraße ist damit eines der langjährig geplanten Straßenprojekte im Salzlandkreis abgeschlossen.
3: Langsam aber sicher gehen die Testspiele in der Lotto-Landesliga Süd-Sachsen-Anhalt 26-27 zu Ende. Am 29. Juli fand das vorletzte Spiel für den VfB Gräfenhainichen statt. Auch an diesem Abend stand ihm ein Team aus der Verbandsliga entgegen. Zu Gast der SV Blau-Weiß-Döhlau. Die Anfangsphase der Partie bestand hauptsächlich aus dem Abtasten der gegnerischen Mannschaft. Hierbei schaffte es Döhlau jedoch zweimal durchzubrechen. Der erste Versuch endete in einer Ecke und einem sauberen Schuss auf das Tor. Doch Blankenstein fängt die Kugel ohne Probleme ab. Die zweite Chance sieht besser aus. Doch auch hier fängt Blankenstein die Kugel ab. Abgesehen davon bleibt das Spiel bis zur ersten Trinkpause aktionslos. Nach der Pause schlägt Gräfenhainichen jedoch zu. Nach einem Einwurf kommt Krüger an den Ball und erzielt von der Strafraumkante das Führungstor in der 33. Spielminute. Abgesehen von einer gelben für Wichmann Wegen eines Foulspiels passiert in der ersten Hälfte nichts mehr. In der 35. Spielminute gibt es einen Konter von den Jungs in Schwarz zu sehen. Krüger im Zweikampf passt nach vorne ab und Richter an der Spitze. Doch der Ball wird gerade so vom Keeper umgeleitet. Kurz darauf muss das Spiel zwangsläufig unterbrochen werden. Es war zwar heiß, jedoch war der Rasensprenger nicht bestellt. Da wurde die Zwangspause auch gleich als zweite Trinkpause genutzt, während das Problem behoben wurde. Nach der kurzzeitigen Unterbrechung ging es jedoch mit den Aktionen direkt weiter. In der 68. Spielminute bekommt Akaki den langen Ball, zieht bis zum Tor durch und holt für sein Team das 2:0. Keine 2 Minuten später findet sich Krüger im Alleingang wieder, schießt gegen den Wärter, kommt wieder an den Ball und trifft die Latte mit dem 3:1 in dieser Partie. Ein paar Chancen hat Gräfenhainichen noch, jedoch wird hier kein Tor mehr von ihnen verwandelt. Anders sieht es jedoch bei Döhlau aus. Hier wird am Anfang der 90. Spielminute nochmal eine Ecke gegeben. Der Ball kommt gut und Stolle macht ihn dann noch rein. Das 3:1, jedoch reicht die Zeit nicht aus, um noch aufzuholen. Und die Partie geht mit dem 3:1 zu Ende. Das war nun schon das zweite Testspiel gegen einen Verein aus der Verbandsliga. Doch Mannschaftskapitän Friedrich Fromm bleibt mit seiner Einschätzung realistisch.
4: Wir haben uns halt vorgenommen, relativ tief zu stehen, das mal zu thematisieren und den Gegner kommen und machen zu lassen. Das hat sehr gut funktioniert. Haben dann in Phasen auch mal ein Stück weit höher gepresst. Da fühlen wir uns, glaube ich, per se ein Stück weit wohler. Und ja, haben dann gerade zweite Halbzeit eiskalt die ganzen Umschaltmomente genutzt und das Spiel dann auf unsere Seite gezogen und dann noch zurecht gewonnen. Vorbereitungszeit ist allgemein, glaube ich, relativ kurz dieses Jahr mit 4 Wochen. Ein paar Stellschrauben, also sind schon noch zu drehen. Ansonsten denke ich schon, dass wir für den Pflichtspielstart ganz gut gewappnet sind. Aber die Ergebnisse würde ich jetzt nicht überbewerten. Wir haben auch einmal gegen eine Landesklasse-Truppe verloren. Also.
3: Ein Saisonziel wird beim VfB noch intern besprochen. Jedoch sollte dies bald feststehen. Denn das nächste und schon letzte Testspiel vor dem Saisonstart findet bereits am 1. August gegen den Ludwigsfelder FC statt.
5: Nur noch ungefähr einen Monat dauert es, bis alle wahlberechtigten Bürger Sachsen-Anhalts einen neuen Landtag wählen dürfen. Am 6. September wird die richtungsweisende Wahl stattfinden. Wie die Pressestelle der Stadt berichtet, wurden bereits am 27. Juli die Wahlbenachrichtigungen für die Landtagswahl an die wahlberechtigten Bürger des Dessau-Roßlaus versandt. Die Ausgabe und Zustellung der Briefwahlunterlagen zur Landtagswahl wird frühestens ab dem 5. August möglich sein. Ab diesem Zeitpunkt können Wähler, die mittels Briefwahl wählen möchten, den Wahlschein und die Briefwahlunterlagen im Rathaus Dessau-Roßlau im Raum 226 in der zweiten Etage des Rathausneubaus beantragen und in Empfang nehmen. Für diesen Antrag kann der Vordruck auf der Rückseite der Wahlbenachrichtigung genutzt werden. Er kann aber auch mündlich, schriftlich oder elektronisch gestellt werden. In diesem Fall müssen Familienname, Vorname, Geburtsdatum und Wohnanschrift und gegebenenfalls eine Versandanschrift angegeben werden. Nur telefonisch kann der Antrag nicht gestellt werden. Die Wahlscheine mit den Briefwahlunterlagen werden mit der Post übersandt. Wenn für andere Bürger stellvertretend ein Wahlschein mit den Briefwahlunterlagen beantragt wird, muss eine schriftliche Vollmacht dieser Bürger vorliegen. Die Wahlscheine können bis Donnerstag, den 3. September, zu den Öffnungszeiten des Bürgerbüros und am Freitag, den 4. September, bis 12 Uhr im Rathausraum 226 und danach bis 15 Uhr im Wahlamt im Rathaus Altbau, Zimmer 489, beantragt und abgeholt werden. Wer keine Wahlbenachrichtigung bekommen hat, aber dennoch glaubt, wahlberechtigt zu sein, sollte sich an das Wahlamt der Stadt wenden. Dies kann unter der Telefonnummer 0340 204 1813 oder per E-Mail an briefwahl@dessau-roßlau.de erfolgen. Bis zum Wahltag am 6. September um 18 Uhr müssen die Briefwahlunterlagen dann wieder bei der Stadt Dessau-Roßlau eintreffen. Es wird empfohlen, die Briefwahlunterlagen spätestens 4 Werktage vor der Wahl abzusenden, damit diese noch rechtzeitig bei der Stadt eingehen.

0: Herzlich willkommen an diesem Montag und damit herzlich willkommen zu einer neuen Woche mit den zeitnahen Nachrichten hier auf Rhein 1. Zwei weitere Transfers gab der Dessau-Roßlauer Handballverein für die Saison 2026/27 bekannt. Zum einen Niklas Döbbel. Für viele DRHV-Fans ist der Linkshänder bereits ein vertrautes Gesicht. Seit seinem ersten Einsatz bei den Bibern im September der vergangenen Saison durch ein Zweitspielrecht hat er immer wieder angedeutet, welches Potenzial in ihm steckt. Auf der Position im rechten Rückraum fügte er sich vom ersten Tag an hervorragend in die Mannschaft ein. Der 21-jährige Rückraumspieler wechselt nun von den SC Magdeburg Youngsters zum DRHV und gehört damit in der neuen Spielzeit zum offiziellen Kader. Nach der schweren Verletzung von Martin Fritschina hat der Verein zudem auf die entstandene Lücke im Rückraum reagiert. Mit Mikkel Löpp verpflichten die Biber einen estnischen Nationalspieler. Zunächst hat er einen Einjahresvertrag unterschrieben. Der 24-jährige Spielmacher gilt als einer der talentiertesten Spieler seines Heimatlandes. Vor allem seine Dynamik und Spielintelligenz zeichnet den Rechtshänder aus. Mit seiner Schnelligkeit, seiner 1-gegen-1 Stärke und seinem variablen Offensivspiel entwickelte er sich beim EHV Aue zu einer festen Größe im Rückraum. In der abgelaufenen Saison erzielte er für das Team aus dem Erzgebirge in 22 Drittligaspielen 101 Tore. Auch für die Nationalmannschaft Estlands absolvierte er bereits viele Länderspiele und gehört seit mehreren Jahren zum festen Aufgebot. Mit Löpp erhält Cheftrainer Vanja Radic nun eine zusätzliche Option für den Rückraum, der bereits Erfahrung im deutschen Handball gesammelt hat und sich ohne lange Eingewöhnungszeit in die Mannschaft integrieren soll. Am 27. Juli besuchte Ministerpräsident Sven Schulze die Berufsfeuerwehr Dessau-Roßlau. Im Amt für Brand-, Katastrophenschutz und Rettungsdienst informierte er sich über die Arbeit der Berufsfeuerwehr sowie der integrierten Rettungsleitstelle. Darüber hinaus verfolgte er eine Einsatzübung und erhielt Einblicke in die Aufgaben und Abläufe des Amtes.
1: Ob Brände, Unfälle oder medizinische Notfälle. Die Einsatzkräfte der Berufsfeuerwehr Dessau-Roßlau stehen jederzeit bereit. Am 27. Juli reiste Ministerpräsident Sven Schulze an, um sich selbst vor Ort ein Bild zu machen und sich über den Arbeitsalltag des Brand-, Katastrophenschutz- und Rettungsdienst zu informieren.
2: Ja, ich habe heute mal bei der Berufsfeuerwehr in Dessau vorbeigeschaut. Zum einen mit den Kameradinnen und Kameraden über ihren Arbeitsalltag gesprochen, zum anderen aber auch darüber geredet, was läuft schon gut und was müssen wir in den nächsten Jahren noch verbessern. Wir haben uns beispielsweise die Rettungsleitstelle angeschaut, haben gesehen, wie das in normalen Zeiten läuft. Aber ich habe mit den Kolleginnen und Kollegen auch mal gesprochen, was passiert, wenn eine Großeinsatzlage ist, wenn also ganz viel gleichzeitig reinkommt. Was können wir da vielleicht in der Zukunft noch verändern? Ja, das war einer der Gründe, warum ich heute hier bin.
3: Ja, der Ministerpräsident wollte sich heute mal allgemein über die Arbeit der Feuerwehr, des Rettungsdienstes, aber auch der Rettungsleitstelle informieren, sodass wir heute diese drei Bereiche dem Ministerpräsidenten mal vorgestellt haben, intensiv in Gesprächen, in Diskussionen, aber auch mit praktischen Vorführungen wie hier am Flugplatz.
1: Bevor es zur Einsatzübung ging, stand zunächst ein Blick hinter die Kulissen der Rettungsleitstelle auf dem Programm. Hier landen alle Anrufe über den Notruf 112 und von hier aus werden Feuerwehr, Rettungsdienst oder andere Einsatzkräfte alarmiert und koordiniert.
3: Ja, wir haben angefangen, ihm zu zeigen, wie läuft eine Alarmaufnahme der Rettungsleitstelle, was sind da für bestimmte Bedingungen, wie sind die Leitstellen technisch ausgestattet, was gibt aber auch in der Leitstelle für Probleme. Wir konnten ihm zeigen, wie eine Feuerwehr funktioniert, was machen wir den ganzen Tag über an Pflege, Wartung von Fahrzeugen, Aus- und Fortbildung. Und wir konnten ihm jetzt hier bei dieser praktischen Übung auch mal zeigen, wie Zusammenarbeit verschiedener Feuerwehren, verschiedener Einheiten funktioniert.
1: Nach dem Besuch in der Rettungsleitstelle ging es raus zum Flugplatz in Kleinkühnau, denn dort wurde es richtig actionreich. Bei einer Einsatzübung zeigten die Feuerwehrleute, wie jeder Handgriff sitzen muss. Sven Schulze schaute dabei nicht nur von Weitem zu, sondern stieg selbst in den Korb des Hubrettungsfahrzeugs und war live dabei.
3: In der Übung ging es darum, dass wir einen Brand in dem Tower angenommen haben. Zwei vermisste Personen. Eine wurde über den Angriffstrupp von innen gerettet, die zweite Person über das Hubrettungsfahrzeug, über das Fenster von außen. Zusätzlich wurde eine Brandbekämpfung durchgeführt. Das war mal Sinn und Zweck der Übung.
1: Zum Abschluss der Übung konnte sich der Ministerpräsident selbst überzeugen, wie gute Abläufe funktionieren und wie viel Teamarbeit hinter jedem Einsatz steckt. Dabei ist auch das Zusammenspiel zwischen der Berufsfeuerwehr und den freiwilligen Feuerwehren ein wichtiger Aspekt. Nach den Eindrücken vor Ort zieht der Ministerpräsident sein persönliches Fazit.
2: Ja, zum einen erstmal eine eingeschworene Mannschaft. Ja, eine zweite Familie ist das ja, ne? Wenn die Feuerwehrkollegen, die Kameraden dann hier ihren Dienst tun. Das zweite ist hochprofessionell. Dritter Punkt ist, man braucht auch immer die neueste und beste Technik, damit ja, Brände nicht nur bekämpft werden können, sondern es passieren hier ganz viele andere Einsatzfälle. Und es ist wichtig, das sage ich auch als Ministerpräsident, dass sich regelmäßig, dass wir, die in der Politik Entscheidungen treffen, auch regelmäßig hier vor Ort sind und mit denen, die jeden Tag damit auch betroffen sind, die jeden Tag mit der Technik arbeiten müssen, die jeden Tag auch Menschenleben retten, auch entsprechend ausgerüstet sind. Am Ende ist eines wichtig, dass ich Danke sagen möchte an die vielen, die in der Freiwilligen Feuerwehr arbeiten und an die Menschen, die in der Berufsfeuerwehr, nicht nur hier in Dessau-Roßlau, arbeiten.
1: Das Land Sachsen-Anhalt unterstützt die Arbeit von Feuerwehr und Katastrophenschutz bereits auf vielfältige Weise. Doch mit Blick auf die Zukunft gibt es noch einiges zu tun.
2: Wir haben gerade im Sommer viele Feldbrände beispielsweise. Wir haben da vor einigen Jahren ein neues System eingeführt, dass wir über Kamerasysteme relativ schnell sehen können, wo es brennt. Also dass wir die Kameradinnen und Kameraden dann auch schnell zum Brandort führen können. Wir haben aus meiner Sicht mittlerweile ein sehr gutes System insgesamt in der Feuerwehr, sowohl Freiwillige Feuerwehr als auch Berufsfeuerwehr. Aber es wird in der Zukunft immer noch Optimierungsmöglichkeiten geben. Heute beispielsweise in der Rettungswache habe ich mir zeigen lassen, wie Einsatz von Computertechnik, KI dazu beiträgt, dass man schneller auch die Krankenwagen beispielsweise, auch die Feuerwehr zum Einsatzort leiten kann. Also es gibt viele Möglichkeiten auch für die Zukunft.
3: Ja, sicherlich wünschen wir uns viele Dinge vom Land. Zum einen vielleicht eine etwas bessere Ausstattung der Feuerwehren, mehr Unterstützung auf politischen Ebenen, gerade was die Leitstellenstruktur angeht. Solche Sachen wünschen wir uns.
1: Das Amt für Brand-, Katastrophenschutz- und Rettungsdienst konnte dem Ministerpräsidenten Sven Schulze einen direkten Einblick in ihre Arbeit geben und zeigen, wie die Abläufe vor und hinter den Kulissen funktionieren. Verkehrsfreigabe für Antonettenstraße. Die Bauarbeiten in der Antonettenstraße sowie im östlichen Bauabschnitt der Ferdinand-von-Schill-Straße stehen kurz vor dem Abschluss. Die Verkehrsfreigabe für beide Teilabschnitte erfolgte am 30. Juli. Ab diesem Zeitpunkt sind die Straßen wieder uneingeschränkt für den öffentlichen Verkehr sowie für den Fuß- und Radverkehr nutzbar. Mit der Fertigstellung dieser Bauabschnitte sind die Voraussetzungen für den geplanten Baubeginn zur Umgestaltung des Kreisverkehrs an der katholischen Kirche ab Oktober diesen Jahres geschaffen. Die Fortsetzung der Bauarbeiten erfolgt im nächsten Bauabschnitt an der Kreuzung Ferdinand-von-Schill-Straße, der Johannesstraße und der Hans-Heinen-Straße. Hier sollen weitreichende Tiefbauarbeiten für die Dessauer Stadtwerke stattfinden, gefolgt von den Neugestaltungen der Fahrbahnoberfläche und den Seitenbereichen im Auftrag des Tiefbauamtes. Der Knotenpunkt wird hierfür als Vollsperrung ausgewiesen, sodass die Johannesstraße, die Hans-Heinen-Straße und beide Teilabschnitte der Ferdinand-von-Schill-Straße als Sackgassen ausgeschildert werden. Die Vollsperrung des Knotens erfolgte für den Kfz-Verkehr ebenfalls am 30. Juli. Eine Fußgängerführung über den Kreuzungsbereich hinweg wird jederzeit gewährleistet. Die Bauzeit dieses Bauabschnittes beläuft sich auf 3 Monate. Ende Oktober 2026 soll der Bauabschnitt wieder für den Kfz-Verkehr freigegeben werden.
0: Die Feuerwehren Dessau-Roßlau wurden am vergangenen Mittwoch gegen 23.30 Uhr zu einem Waldbrand alarmiert. Bei Eintreffen der Kameraden bestätigte sich die Lage nur teilweise. Ein ca. 40 Quadratmeter großer Holzpolter stand in Vollbrand. Das Feuer wurde schnell unter Kontrolle gebracht. Durch einen Bagger des THW wurde der Holzpolter auseinandergezogen, um die Glutnester gezielt ablöschen zu können. Um ein erneutes Aufflammen zu verhindern, wurde ein Schaumteppich über das Holz gelegt. Eine Schwierigkeit war die Wasserversorgung. Da die Zufahrt zu eng war, konnten nicht alle Fahrzeuge direkt zur Einsatzstelle fahren. Es musste eine ca. 400 Meter lange Schlauchleitung gelegt werden, um eine stabile Wasserversorgung an der Einsatzstelle zu haben. Noch während der Löscharbeiten kam es im angrenzenden Wald zu zwei weiteren Bränden. Dabei handelte es sich um brennendes Unterholz und Wiese. Die beiden Brandstellen konnten zügig mit einem Kleinlöschgerät abgelöscht werden. Am vergangenen Freitag ist das Heimat- und Schützenfest in Zerbst wieder offiziell gestartet. Bis zum 10. August gibt es nun im und rund um den Schlossgarten eine Menge zu erleben. Neben einem umfangreichen Rummel und der Pferdemarktlotterie steht auch wieder der Sport im Vordergrund. Unter anderem mit dem Reit- und Springturnier und vielem mehr.
4: Mit einem Böllerschießen gab die Schützengilde Zerbst den Startschuss für das Heimat- und Schützenfest 2026. In der Heimatstadt von Katharina der Großen wird wieder 11 Tage lang gefeiert. Zerbsts Bürgermeister Andreas Dittmann ist froh, dass es nun endlich losgeht.
5: Na, vor allem ist man froh, wenn die Vorbereitungen alle geklappt haben. Und die letzten Tage, die waren noch mal recht hektisch. Die Kolleginnen und Kollegen, sowohl im Kulturamt, im Bauernwirtschaftshof, die haben alle Hände voll zu tun gehabt und irgendwer muss immer gucken, ob das auch alles koordiniert läuft. Also von daher freuen wir uns, dass jetzt sozusagen alle Vorbereitungen abgeschlossen sind und wieder Zerbster sein Fest begrüßt. Jetzt geht's los.
4: Das Fest wurde am 31. Juli traditionell mit einem Umzug durch den Schlossgarten eingeläutet. Angeführt vom Lindauer Spielmannszug ging es für zahlreiche Ehrengäste und Besucher zur Festwiese und dann ins Zelt.

0: Im Zelt angekommen, begrüßte Bürgermeister Andreas Dittmann alle Besucher und warf einen Blick auf all das, was nun in Zerbst im Rahmen des fast zweiwöchigen Fests alles ansteht.
1: Na, erstmal natürlich, wir sehen es hinter uns, die 123. Zerbster Pferdemarktlotterie mit einem Skoda Fabia als Hauptpreis. Es sind noch Lose erhältlich, also das allein schon ein Grund. Dann haben wir hier natürlich mitten in der Stadt unseren großen Vergnügungspark mit tollen Fahrgeschäften, tollen gastronomischen Angeboten. Man kann aber auch Sport betreiben oder einfach besuchen. Also gerade jetzt läuft der Heimat- und Schützenfestlauf. Morgen ist ein großes Badminton-Turnier und der sportliche Höhepunkt ist am nächsten Wochenende, wenn hier ein Springen und Dressur bis hoch zur schweren Klasse stattfindet. Also all das macht das Zerbster Heimat- und Schützenfest aus. Und ich kann alle nur ganz herzlich einladen, zu uns nach Zerbst zu kommen.
0: Im Zelt musste dann natürlich noch eine ganz wichtige Tradition vollzogen werden, der Fassbieranstich. Andreas Dittmann machte sich zusammen mit Jan Edo Albers, dem Bürgermeister von Zerbsts Partnerstadt Jever, daran. Ohne größere Probleme konnten die beiden jeweils ein Fass öffnen und Freibier für die Besucher ausschenken. Damit war die Eröffnungszeremonie des Heimat- und Schützenfests offiziell abgeschlossen und es konnte ordentlich gefeiert werden. Über einige Änderungen beim Fest in diesem Jahr berichtete uns der Bürgermeister noch.
1: Naja, es gab ein paar zwangsweise neue Ideen. Wir mussten nämlich alles zeitlich umdrehen. Normalerweise ist das Reitspringen und Fahrturnier am ersten Wochenende. Das ging aber aus wettkampftechnischen Gründen nicht. Deswegen wurde das Fahrturnier schon abgekoppelt. Das ist schon durch und das Springen und Dressurreiten ist am zweiten Wochenende. Das hat eine ganze Kette nach sich gezogen. Aber wir haben auch neue Fahrgeschäfte mit hier. Die Nachfrage nach Herrn Orloff und den Schwarzenberg-Kosaken war so groß, dass es zwei Veranstaltungen gibt. Also von daher, ja, ist eine Menge los.
0: Bis zum Montag, den 10. August, wird im Rahmen des Heimat- und Schützenfests in Zerbst noch eine Menge los sein. Am Wochenende zuvor findet das heiß erwartete Reit- und Springturnier statt, bevor dann am Sonntagabend wieder als Höhepunkt das große Abschlussfeuerwerk den Zerbster Nachthimmel in ein buntes Farbenspiel verwandelt.
2: Am 29. Juli kam es erneut zu einem Verkehrsunfall auf der B185 zwischen Dessau und Köthen. Bereits zwei Tage zuvor ereignete sich im Kreuzungsbereich der Kreisstraße 2080 ein Unfall, bei dem 5 Personen verletzt wurden. Nun, bevor ein 41-jähriger Fahrer eines Audi gegen 18.15 Uhr die Kreisstraße 2083 aus Richtung Zähringen in Richtung Bundesstraße. Eine 39-jährige Fahrerin eines Kreislers befuhr diese in Richtung Dessau. Im Kreuzungsbereich kam es zur Kollision der beiden Fahrzeuge. In der weiteren Folge kamen beide PKWs von der Fahrbahn ab, beschädigten einen Leitpfosten sowie eine Ortshinweistafel und kamen anschließend auf dem angrenzenden Acker zum Stehen. Der 41-Jährige wurde bei dem Unfall schwer verletzt. Es entstand ein geschätzter Gesamtschaden in Höhe von etwa 32.000 Euro. Für die Dauer der Verkehrsunfallaufnahme und der Bergung der Fahrzeuge war die Unfallstelle voll gesperrt. Damit sind wir am Ende unserer Montagsausgabe der Zeitnah Nachrichten. Schauen jetzt noch auf das Wetter und im Anschluss daran gern noch auf die Meldungen aus der Region. Am Dienstag um 18 Uhr melden wir uns dann aus dem Studio wieder. Bis dahin, machen Sie es gut und auf Wiedersehen.
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5: Am Dienstag erwarten uns Temperaturen zwischen 20 und 35 Grad. Der Tag beginnt noch recht angenehm, ehe die Temperaturen im Tagesverlauf deutlich ansteigen und es sehr warm wird. Ein schwacher bis mäßiger Südwestwind bringt zeitweise lockere Wolken mit sich. Vereinzelt sind im Tagesverlauf leichte Schauer möglich. Am Abend überwiegen die Wolken, nur gelegentlich zeigt sich die Sonne. Freie Fahrt in Großbörnecke. Nach mehreren Monaten Bauzeit ist jetzt auch der zweite Bauabschnitt der Bahnhofstraße fertig. Auf rund

0: 340 Metern hat der Salzlandkreis die Kreisstraße 1302 grundhaft erneuert, inklusive neuer Entwässerung und eines sanierten Gehwegs.
1: Wir sind ja in Großbörnecke, einem Ortsteil der Stadt Hecklingen, in der Bahnhofstraße. Das ist unsere Kreisstraße 1302. Auf einer Länge von ungefähr 300 Metern haben wir hier die Straße ausgebaut, haben Entwässerungsanlagen hergestellt und haben auch die Gehwegbereiche neu angelegt. Ja, es war also eine Maßnahme, die schon auf viele, viele Jahre läuft, die auch in der Priorität des Landkreises sehr weit oben stand. Und nach einigen Jahren der Vorbereitung letztendlich mit dem Spatenstich im vergangenen Jahr im Oktober begonnen werden konnte. Wir haben hier zwei Bauabschnitte durchgeführt. Das war deswegen, um die Zulieferei, die Anlieferung, die Erreichbarkeit für die Anwohner zu gewährleisten. Deswegen haben wir uns entschieden, über den Winter dann halt in zwei Bauabschnitten zu bauen, damit die Erreichbarkeit gewährleistet bleibt. Das ist also sehr reibungslos passiert. Die Leute sind auch angekommen und wir konnten unsere Baumaßnahme planmäßig und termingerecht heute hier abschließen. Eine Baumaßnahme, die ungefähr 942.000 Euro insgesamt kostet, mit einem sehr großen Bauanteil von 877.000 und einem kleineren Planungsteil, der dann letztendlich drin ist.
0: Die Arbeiten liefen seit Oktober vergangenen Jahres. Durch die Aufteilung in zwei Bauabschnitte blieb die Erreichbarkeit der Grundstücke während der gesamten Bauzeit erhalten. Von der erneuerten Straße profitieren jetzt nicht nur die Anwohner, sondern auch Unternehmen und Pendler.
2: Der Stellenwert für die Stadt ist hier ungemein hoch. Wir haben hier eine Kreisstraße, die sich innerörtlich verzweigt, dann in zwei Kreisstraßen abgeht. Das heißt, wir haben hier schon eine Bündelungsfunktion aus Richtung Atzendorf, ist das meines Wissens. Also das nächste ist nicht Atzendorf, aber aus der Richtung zumindest. Das spüren wir auch und wir haben am Ende unserer Ortschaft ein Logistikunternehmen sitzen, was natürlich einen erheblichen Bedarf an Verkehrsanlagen hat und die auch erheblich abnutzt. Da ist der Zustand der Straße vor der Baumaßnahme nicht gut gewesen für deren Fahrzeuge und der Zustand jetzt ist deutlich besser. Das macht die Stadt ein Stück weit lukrativer für diesen Logistiker als Standort. Und genau darüber freuen wir uns unter anderem. Wir freuen uns auch, dass alle Nutzer dieser Straße, sowohl Ansässige als auch Gäste unserer Stadt, in der Lage sind, eine ordentliche Verkehrsanlage vorzufinden und zu nutzen. Das ist für uns ebenso wichtig.
0: Auch finanziell ist das Projekt für Hecklingen ein Gewinn. Eigentlich wäre die Stadt für die Gehwege zuständig gewesen. Durch die Einigung im Kreisumlagestreit übernahm der Salzlandkreis jedoch auch diesen Kostenanteil. Gleichzeitig richtet sich der Blick in Hecklingen bereits auf die nächsten Vorhaben, um die Verkehrsinfrastruktur Schritt für Schritt weiter zu verbessern.
2: Wir sind in konkreter Vorbereitung zweier Straßenbaumaßnahmen, einmal in der Abstimmung mit dem Land. Da gibt es zumindest die erste Anfrage und eine erste Rückkopplung vom Land. Das heißt, wir bemühen uns um den Ausbau B180 in Schneidlingen. Das ist auch eine bedeutsame Verkehrsanlage, was ja die Einstufung schon sagt, als Bundesstraße. Und die Nebenanlagen haben es dort sehr nötig. Deshalb ist das bei uns eine der zuerst priorisierten Maßnahmen und zudem haben wir in Hecklingen innerorts derzeit Quedlinburger Straße auf dem Programm. Da sind wir in der Vorbereitung der Baumaßnahme an sich und wollen diese innerörtliche Gemeindestraße dann auch ertüchtigen.
0: Mit der Fertigstellung der Bahnhofstraße ist damit eines der langjährig geplanten Straßenprojekte im Salzlandkreis abgeschlossen.
3: Langsam aber sicher gehen die Testspiele in der Lotto-Landesliga Südsachsen-Anhalt 26-27 zu Ende. Am 29. Juli fand das vorletzte Spiel für den VfB Gräfenhainichen statt. Auch an diesem Abend stand ihm ein Team aus der Verbandsliga entgegen. Zu Gast der SV Blau-Weiß Döhlau. Die Anfangsphase der Partie bestand hauptsächlich aus dem Abtasten der gegnerischen Mannschaft. Hierbei schaffte es Döhlau jedoch zweimal durchzubrechen. Der erste Versuch endete in einer Ecke und einem sauberen Schuss auf das Tor, doch Blankenstein fängt die Kugel ohne Probleme ab. Die zweite Chance sieht besser aus, doch auch hier fängt Blankenstein die Kugel ab. Abgesehen davon bleibt das Spiel bis zur ersten Trinkpause aktionslos. Nach der Pause schlägt Gräfenhainichen jedoch zu. Nach einem Einwurf kommt Krüger an den Ball und erzielt von der Strafraumkante das Führungstor in der 33. Spielminute. Abgesehen von einer gelben für Wichmann

0: eines Foulspiels passiert in der ersten Hälfte nichts mehr. In der 35. Spielminute gibt es einen Konter von den Jungs in Schwarz zu sehen. Krüger im Zweikampf passt nach vorne ab und Richter an der Spitze. Doch der Ball wird gerade so vom Keeper umgeleitet. Kurz darauf muss das Spiel zwangsläufig unterbrochen werden. Es war zwar heiß, jedoch war der Rasensprenger nicht bestellt. Da wurde die Zwangspause auch gleich als zweite Trinkpause genutzt, während das Problem behoben wurde. Nach der kurzzeitigen Unterbrechung ging es jedoch mit den Aktionen direkt weiter. In der 68. Spielminute bekommt Akaki den langen Ball, zieht bis zum Tor durch und holt für sein Team das 2:0. Keine zwei Minuten später findet sich Krüger im Alleingang wieder, schießt gegen den Wärter, kommt wieder an den Ball und trifft die Latte mit dem 3:1 in dieser Partie. Ein paar Chancen hat Gräfenhainichen noch, jedoch wird hier kein Tor mehr von ihnen verwandelt. Anders sieht es jedoch bei Dölau aus. Hier wird am Anfang der 90. Spielminute nochmal eine Ecke gegeben. Der Ball kommt gut und Stolle macht ihn dann noch rein. Das 3:1, jedoch reicht die Zeit nicht aus, um noch aufzuholen. Und die Partie geht mit dem 3:1 zu Ende. Das war nun schon das zweite Testspiel gegen einen Verein aus der Verbandsliga. Doch Mannschaftskapitän Friedrich Fromm bleibt mit seiner Einschätzung realistisch.
1: Wir haben uns halt vorgenommen, relativ tief zu stehen, das mal zu thematisieren und den Gegner kommen und machen zu lassen. Das hat sehr gut funktioniert. Haben dann in Phasen auch mal ein Stück weit höher gepresst. Da fühlen wir uns, glaube ich, per se ein Stück weit wohler. Und ja, haben dann gerade zweite Halbzeit eiskalt die ganzen Umschaltmomente genutzt und das Spiel dann auf unsere Seite gezogen und dann noch zurecht gewonnen. Vorbereitungszeit ist allgemein, glaube ich, relativ kurz dieses Jahr mit 4 Wochen. Ein paar Stellschrauben, also sind schon noch zu drehen. Ansonsten denke ich schon, dass wir für den Pflichtspielstart ganz gut gewappnet sind, aber die Ergebnisse würde ich jetzt nicht überbewerten. Wir haben auch einmal gegen eine Landesklasse-Truppe verloren. Also.
0: Ein Saisonziel wird beim VfB noch intern besprochen. Jedoch sollte dies bald feststehen, denn das nächste und schon letzte Testspiel vor dem Saisonstart findet bereits am 1. August gegen den Ludwigsfelder FC statt.
2: Nur noch ungefähr einen Monat dauert es, bis alle wahlberechtigten Bürger Sachsen-Anhalts einen neuen Landtag wählen dürfen. Am 6. September wird die richtungsweisende Wahl stattfinden. Wie die Pressestelle der Stadt berichtet, wurden bereits am 27. Juli die Wahlbenachrichtigungen für die Landtagswahl an die wahlberechtigten Bürger Dessau-Roßlaus versandt. Die Ausgabe und Zustellung der Briefwahlunterlagen zur Landtagswahl wird frühestens ab dem 5. August möglich sein. Ab diesem Zeitpunkt können Wähler, die mittels Briefwahl wählen möchten, den Wahlschein und die Briefwahlunterlagen im Rathaus Dessau-Roßlau im Raum 226 in der zweiten Etage des Rathausneubaus beantragen und in Empfang nehmen. Für diesen Antrag kann der Vordruck auf der Rückseite der Wahlbenachrichtigung genutzt werden. Er kann aber auch mündlich, schriftlich oder elektronisch gestellt werden. In diesem Fall müssen Familienname, Vorname, Geburtsdatum und Wohnanschrift und gegebenenfalls eine Versandanschrift angegeben werden. Nur telefonisch kann der Antrag nicht gestellt werden. Die Wahlscheine mit den Briefwahlunterlagen werden mit der Post übersandt. Wenn für andere Bürger stellvertretend ein Wahlschein mit den Briefwahlunterlagen beantragt wird, muss eine schriftliche Vollmacht dieser Bürger vorliegen. Die Wahlscheine können bis Donnerstag, den 3. September, zu den Öffnungszeiten des Bürgerbüros und am Freitag, den 4. September, bis 12 Uhr im Rathausraum 226 und danach bis 15 Uhr im Wahlamt im Rathaus Altbau, Zimmer 489, beantragt und abgeholt werden. Wer keine Wahlbenachrichtigung bekommen hat, aber dennoch glaubt, wahlberechtigt zu sein, sollte sich an das Wahlamt der Stadt wenden. Dies kann unter der Telefonnummer 0340 204 1813 oder per E-Mail an briefwahl@dessau-roßlau.de erfolgen. Bis zum Wahltag am 6. September um 18 Uhr müssen die Briefwahlunterlagen dann wieder bei der Stadt Dessau-Roßlau eintreffen. Es wird empfohlen, die Briefwahlunterlagen spätestens 4 Werktage vor der Wahl abzusenden, damit diese noch rechtzeitig bei der Stadt eingehen.

0: Herzlich willkommen an diesem Montag und damit herzlich willkommen zu einer neuen Woche mit den zeitnahen Nachrichten hier auf RAN 1. Zwei weitere Transfers gab der Dessau-Roßlauer Handballverein für die Saison 2026/27 bekannt. Zum einen Niklas Döbbel. Für viele DRHV-Fans ist der Linkshänder bereits ein vertrautes Gesicht. Seit seinem ersten Einsatz bei den Bibern im September der vergangenen Saison durch ein Zweitspielrecht hat er immer wieder angedeutet, welches Potenzial in ihm steckt. Auf der Position im rechten Rückraum fügte er sich vom ersten Tag an hervorragend in die Mannschaft ein. Der 21-jährige Rückraumspieler wechselt nun von den SC Magdeburg Youngsters zum DRHV und gehört damit in der neuen Spielzeit zum offiziellen Kader. Nach der schweren Verletzung von Martin Fritschina hat der Verein zudem auf die entstandene Lücke im Rückraum reagiert. Mit Mikkel Löpp verpflichten die Biber einen estnischen Nationalspieler. Zunächst hat er einen Einjahresvertrag unterschrieben. Der 24-jährige Spielmacher gilt als einer der talentiertesten Spieler seines Heimatlandes. Vor allem seine Dynamik und Spielintelligenz zeichnet den Rechtshänder aus. Mit seiner Schnelligkeit, seiner 1-gegen-1-Stärke und seinem variablen Offensivspiel entwickelte er sich beim EHV Aue zu einer festen Größe im Rückraum. In der abgelaufenen Saison erzielte er für das Team aus dem Erzgebirge in 22 Drittligaspielen 101 Tore. Auch für die Nationalmannschaft Estlands absolvierte er bereits viele Länderspiele und gehört seit mehreren Jahren zum festen Aufgebot. Mit Löpp erhält Cheftrainer Vanja Radic nun eine zusätzliche Option für den Rückraum, der bereits Erfahrung im deutschen Handball gesammelt hat und sich ohne lange Eingewöhnungszeit in die Mannschaft integrieren soll. Am 27. Juli besuchte Ministerpräsident Sven Schulze die Berufsfeuerwehr Dessau-Roßlau. Im Amt für Brand-, Katastrophenschutz- und Rettungsdienst informierte er sich über die Arbeit der Berufsfeuerwehr sowie der integrierten Rettungsleitstelle. Darüber hinaus verfolgte er eine Einsatzübung und erhielt Einblicke in die Aufgaben und Abläufe des Amtes.
1: Ob Brände, Unfälle oder medizinische Notfälle. Die Einsatzkräfte der Berufsfeuerwehr Dessau-Roßlau stehen jederzeit bereit. Am 27. Juli reiste Ministerpräsident Sven Schulze an, um sich selbst vor Ort ein Bild zu machen und sich über den Arbeitsalltag des Brand-, Katastrophenschutz- und Rettungsdienstes zu informieren.
2: Ja, ich habe heute mal bei der Berufsfeuerwehr in Dessau vorbeigeschaut. Zum einen mit den Kameradinnen und Kameraden über ihren Arbeitsalltag gesprochen, zum anderen aber auch darüber geredet, was läuft schon gut und was müssen wir in den nächsten Jahren noch verbessern. Wir haben uns beispielsweise die Rettungsleitstelle angeschaut, haben gesehen, wie

0: wie das in normalen Zeiten läuft, aber ich habe mit den Kolleginnen und Kollegen auch mal gesprochen, was passiert, wenn eine Großeinsatzlage ist, wenn also ganz viel gleichzeitig reinkommt, was können wir da vielleicht in der Zukunft noch verändern? Ja, das war einer der Gründe, warum ich heute hier bin.
1: Ja, der Ministerpräsident wollte sich heute mal allgemein über die Arbeit der Feuerwehr, des Rettungsdienstes, aber auch der Rettungsleitstelle informieren, sodass wir heute diese drei Bereiche dem Ministerpräsidenten mal vorgestellt haben, intensiv in Gesprächen, in Diskussionen, aber auch mit praktischen Vorführungen wie hier am Flugplatz.
2: Bevor es zur Einsatzübung ging, stand zunächst ein Blick hinter die Kulissen der Rettungsleitstelle auf dem Programm. Hier landen alle Anrufe über den Notruf 112 und von hier aus werden Feuerwehr, Rettungsdienst oder andere Einsatzkräfte alarmiert und koordiniert.
1: Ja, wir haben angefangen, ihm zu zeigen, wie läuft eine Alarmaufnahme in der Rettungsleitstelle, was sind dafür bestimmte Bedingungen, wie sind die Leitstellen technisch ausgestattet, was gibt aber auch in der Leitstelle für Probleme. Wir konnten ihm zeigen, wie eine Feuerwehr funktioniert, was machen wir den ganzen Tag über an Pflege, Wartung von Fahrzeugen, Aus- und Fortbildung. Und wir konnten ihm jetzt hier bei dieser praktischen Übung auch mal zeigen, wie Zusammenarbeit verschiedener Feuerwehren, verschiedener Einheiten funktioniert.
2: Nach dem Besuch in der Rettungsleitstelle ging es raus zum Flugplatz in Kleinkühnau. Denn dort wurde es richtig actionreich. Bei einer Einsatzübung zeigten die Feuerwehrleute, wie jeder Handgriff sitzen muss. Sven Schulze schaute dabei nicht nur von Weitem zu, sondern stieg selbst in den Korb des Hubrettungsfahrzeugs und war live dabei.
1: In der Übung ging es darum, dass wir einen Brand in dem Tower angenommen haben. Zwei vermisste Personen, eine wurde über den Angriffstrupp von innen gerettet, die zweite Person über das Hubrettungsfahrzeug, über das Fenster von außen. Zusätzlich wurde eine Brandbekämpfung durchgeführt. Das war mal Sinn und Zweck der Übung.
2: Zum Abschluss der Übung konnte sich der Ministerpräsident selbst überzeugen, wie gute Abläufe funktionieren und wie viel Teamarbeit hinter jedem Einsatz steckt. Dabei ist auch das Zusammenspiel zwischen der Berufsfeuerwehr und den freiwilligen Feuerwehren ein wichtiger Aspekt. Nach den Eindrücken vor Ort zieht der Ministerpräsident sein persönliches Fazit.
0: Ja, zum einen erstmal eine eingeschworene Mannschaft. Eine zweite Familie ist das ja, ne? Wenn die Feuerwehrkollegen, die Kameraden dann hier ihren Dienst tun. Das zweite ist hochprofessionell. Dritter Punkt ist, man braucht auch immer die neueste und beste Technik, damit ja, Brände nicht nur bekämpft werden können, sondern es passieren ja ganz viele andere Einsatzfälle. Und es ist wichtig, das sage ich auch als Ministerpräsident, dass ich regelmäßig, dass wir, die in der Politik Entscheidungen treffen, auch regelmäßig hier vor Ort sind und mit denen, die jeden Tag damit auch betroffen sind, die jeden Tag mit der Technik arbeiten müssen, die jeden Tag auch Menschenleben retten, auch entsprechend ausgerüstet sind. Am Ende ist eines wichtig, dass ich Danke sagen möchte an die vielen, die in der Freiwilligen Feuerwehr arbeiten und an die Menschen, die in der Berufsfeuerwehr, nicht nur hier in Dessau-Roßlau arbeiten.
2: Das Land Sachsen-Anhalt unterstützt die Arbeit von Feuerwehr und Katastrophenschutz bereits auf vielfältige Weise. Doch mit Blick auf die Zukunft gibt es noch einiges zu tun.
0: Wir haben gerade im Sommer viele Feldbrände beispielsweise. Wir haben da vor einigen Jahren ein neues System eingeführt, dass wir über Kamerasysteme relativ schnell sehen können, wo es brennt. Also dass wir die Kameradinnen und Kameraden dann auch schnell zum Brandort führen können. Wir haben aus meiner Sicht mittlerweile ein sehr gutes System insgesamt in der Feuerwehr, sowohl freiwillige Feuerwehr als auch Berufsfeuerwehr. Aber es wird in der Zukunft immer noch Optimierungsmöglichkeiten geben. Heute beispielsweise in der Rettungswache habe ich mir zeigen lassen, wie Einsatz von Computertechnik, KI dazu beiträgt, dass man schneller auch die Krankenwagen beispielsweise, auch die Feuerwehr zum Einsatzort leiten kann. Also es gibt viele Möglichkeiten auch für die Zukunft.
1: Ja, sicherlich wünschen wir uns viele Dinge vom Land. Zum einen vielleicht eine etwas bessere Ausstattung der Feuerwehren, mehr Unterstützung auf politischen Ebenen, gerade was die Leitstellenstruktur angeht. Solche Sachen wünschen wir uns.
2: Das Amt für Brand-, Katastrophenschutz und Rettungsdienst konnte dem Ministerpräsidenten Sven Schulze einen direkten Einblick in ihre Arbeit geben und zeigen, wie die Abläufe vor und hinter den Kulissen funktionieren. Verkehrsfreigabe für Antonettenstraße. Die Bauarbeiten in der Antonettenstraße sowie im östlichen Bauabschnitt der Ferdinand-von-Schill-Straße stehen kurz vor dem Abschluss. Die Verkehrsfreigabe für beide Teilabschnitte erfolgte am 30. Juli. Ab diesem Zeitpunkt sind die Straßen wieder uneingeschränkt für den öffentlichen Verkehr sowie für den Fuß- und Radverkehr nutzbar. Mit der Fertigstellung dieser Bauabschnitte sind die Voraussetzungen für den geplanten Baubeginn zur Umgestaltung des Kreisverkehrs an der katholischen Kirche ab Oktober diesen Jahres geschaffen. Die Fortsetzung der Bauarbeiten erfolgt im nächsten Bauabschnitt an der Kreuzung Ferdinand von Schillstraße, der Johannesstraße und der Hans-Heinen-Straße. Hier sollen weitreichende Tiefbauarbeiten für die Dessauer Stadtwerke stattfinden, gefolgt von den Neugestaltungen der Fahrbahnoberfläche und den Seitenbereichen im Auftrag des Tiefbauamtes. Der Knotenpunkt wird hierfür als Vollsperrung ausgewiesen, sodass die Johannesstraße, die Hans-Heinen-Straße und beide Teilabschnitte der Ferdinand-von-Schill-Straße als Sackgassen ausgeschildert werden. Die Vollsperrung des Knotens erfolgte für den Kfz-Verkehr ebenfalls am 30. Juli. Eine Fußgängerführung über den Kreuzungsbereich hinweg wird jederzeit gewährleistet. Die Bauzeit dieses Bauabschnittes beläuft sich auf 3 Monate. Ende Oktober 2026 soll der Bauabschnitt wieder für den Kfz-Verkehr freigegeben werden.
3: Die Feuerwehren Dessau-Roßlau wurden am vergangenen Mittwoch gegen 23.30 Uhr zu einem Waldbrand alarmiert. Bei Eintreffen der Kameraden bestätigte sich die Lage nur teilweise. Ein ca. 40 Quadratmeter großer Holzpolter stand in Vollbrand. Das Feuer wurde schnell unter Kontrolle gebracht. Durch einen Bagger des THW wurde der Holzpolter auseinandergezogen, um die Glutnester gezielt ablöschen zu können. Um ein erneutes Aufflammen zu verhindern, wurde ein Schaumteppich über das Holz gelegt. Eine Schwierigkeit war die Wasserversorgung. Da die Zufahrt zu eng war, konnten nicht alle Fahrzeuge direkt zur Einsatzstelle fahren. Es musste eine ca. 400 Meter lange Schlauchleitung gelegt werden, um eine stabile Wasserversorgung an der Einsatzstelle zu haben. Noch während der Löscharbeiten kam es im angrenzenden Wald zu 2 weiteren Bränden. Dabei handelte es sich um brennendes Unterholz und Wiese. Die beiden Brandstellen konnten zügig mit einem Kleinlöschgerät abgelöscht werden. Am vergangenen Freitag ist das Heimat- und Schützenfest in Zerbst wieder offiziell gestartet. Bis zum 10. August gibt es nun im und rund um den Schlossgarten eine Menge zu erleben. Neben einem umfangreichen Rummel und der Pferdemarktlotterie steht auch wieder der Sport im Vordergrund. Unter anderem mit dem Reit- und Springturnier und vielem mehr.
4: Mit einem Böllerschießen gab die Schützengilde Zerbst den Startschuss für das Heimat- und Schützenfest 2026. In der Heimatstadt von Katharina der Großen wird wieder 11 Tage lang gefeiert. Zerbsts Bürgermeister Andreas Dittmann ist froh, dass es nun endlich losgeht.
5: Na, vor allem ist man froh, wenn die Vorbereitungen alle geklappt haben. Und die letzten Tage, die waren noch mal recht hektisch. Die Kolleginnen und Kollegen, sowohl im Kulturamt, im Bau- und Wirtschaftshof, die haben alle Hände voll zu tun gehabt und irgendwer muss immer gucken, ob das auch alles koordiniert läuft. Also von daher freuen wir uns, dass jetzt sozusagen alle Vorbereitungen abgeschlossen sind und wieder Zerbster sein Fest begrüßt. Jetzt geht's los.
4: Das Fest wurde am 31. Juli traditionell mit einem Umzug durch den Schlossgarten eingeläutet. Angeführt vom Lindauer Spielmannszug ging es für zahlreiche Ehrengäste und Besucher zur Festwiese und dann ins Zelt.

0: Im Zelt angekommen, begrüßte Bürgermeister Andreas Dittmann alle Besucher und warf einen Blick auf all das, was nun in Zerbst im Rahmen des fast zweiwöchigen Fests alles ansteht.
1: Na, erstmal natürlich, wir sehen es hinter uns, die 123. Zerbster Pferdemarktlotterie mit einem Skoda Fabia als Hauptpreis. Es sind noch Lose erhältlich, also das allein schon ein Grund. Dann haben wir hier natürlich mitten in der Stadt unseren großen Vergnügungspark mit tollen Fahrgeschäften, tollen gastronomischen Angeboten. Man kann aber auch Sport betreiben oder einfach besuchen. Also gerade jetzt läuft der Heimat- und Schützenfestlauf. Morgen ist ein großes Badminton-Turnier und der sportliche Höhepunkt ist am nächsten Wochenende, wenn hier ein Springen und Dressur bis hoch zur schweren Klasse stattfindet. Also all das macht das Zerbster Heimat- und Schützenfest aus. Und ich kann alle nur ganz herzlich einladen, zu uns nach Zerbst zu kommen.
0: Im Zelt musste dann natürlich

0: wurde das Fahrturnier schon abgekoppelt, das ist schon durch und das Springen und Dressurreiten ist am zweiten Wochenende. Das hat eine ganze Kette nach sich gezogen, aber wir haben auch neue Fahrgeschäfte mit hier. Die Nachfrage nach Herrn Orloff und den Schwarzenberg-Kosaken war so groß, dass es zwei Veranstaltungen gibt. Also von daher, ja, ist eine Menge los.
1: Bis zum Montag, den 10. August, wird im Rahmen des Heimat- und Schützenfests ins Herbst noch eine Menge los sein. Am Wochenende zuvor findet das heiß erwartete Reit- und Springturnier statt, bevor dann am Sonntagabend wieder als Höhepunkt das große Abschlussfeuerwerk den Zerbster Nachthimmel in ein buntes Farbenspiel verwandelt.
2: Am 29. Juli kam es erneut zu einem Verkehrsunfall auf der B185 zwischen Dessau und Köthen. Bereits zwei Tage zuvor ereignete sich im Kreuzungsbereich der Kreisstraße 2080 ein Unfall, bei dem 5 Personen verletzt wurden. Nun, bevor ein 41-jähriger Fahrer eines Audi gegen 18.15 Uhr die Kreisstraße 2083 aus Richtung Zähringen in Richtung Bundesstraße. Eine 39-jährige Fahrerin eines Chryslers befuhr diese in Richtung Dessau. Im Kreuzungsbereich kam es zur Kollision der beiden Fahrzeuge. In der weiteren Folge kamen beide PKWs von der Fahrbahn ab, beschädigten einen Leitpfosten sowie eine Ortshinweistafel und kamen anschließend auf dem angrenzenden Acker zum Stehen. Der 41-Jährige wurde bei dem Unfall schwer verletzt. Es entstand ein geschätzter Gesamtschaden in Höhe von etwa 32.000 Euro. Für die Dauer der Verkehrsunfallaufnahme und der Bergung der Fahrzeuge war die Unfallstelle voll gesperrt. Damit sind wir am Ende unserer Montagsausgabe der Zeitnah Nachrichten. Schauen jetzt noch auf das Wetter und im Anschluss daran gern noch auf die Meldungen aus der Region. Am Dienstag um 18 Uhr melden wir uns dann aus dem Studio wieder. Bis dahin, machen Sie es gut und auf Wiedersehen.
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5: Am Dienstag erwarten uns Temperaturen zwischen 20 und 35 Grad. Der Tag beginnt noch recht angenehm, ehe die Temperaturen im Tagesverlauf deutlich ansteigen und es sehr warm wird. Ein schwacher bis mäßiger Südwestwind bringt zeitweise lockere Wolken mit sich. Vereinzelt sind im Tagesverlauf leichte Schauer möglich. Am Abend überwiegen die Wolken, nur gelegentlich zeigt sich die Sonne. Freie Fahrt in Großbörnecke. Nach mehreren Monaten Bauzeit ist jetzt auch der zweite Bauabschnitt der Bahnhofstraße fertig. Auf rund 340 Metern hat der Salzlandkreis die Kreisstraße 1302 grundhaft erneuert, inklusive neuer Entwässerung und eines sanierten Gehwegs.
6: Wir sind ja in Großbörnecke, einem Ortsteil der Stadt Hecklingen, in der Bahnhofstraße. Das ist unsere Kreisstraße 1302. Auf einer Länge von etwa 300 Meter haben wir hier die Straße ausgebaut, haben Entwässerungsanlagen hergestellt und haben auch die Gehwegbereiche neu angelegt. Ja, es war also eine Maßnahme, die schon auf viele, viele Jahre läuft, die auch in der Priorität des Landkreises sehr weit oben stand. Und nach einigen Jahren der Vorbereitung letztendlich mit dem Spatenstich im vergangenen Jahr im Oktober begonnen werden konnte. Wir haben hier zwei Bauabschnitte durchgeführt. Das war deswegen, um die Zulieferei, die Anlieferung, die Erreichbarkeit für die Anwohner zu gewährleisten.

0: Deswegen haben wir uns entschieden, über den Winter dann halt in zwei Bauabschnitten zu bauen, damit die Erreichbarkeit gewährleistet bleibt. Das ist also sehr reibungslos passiert. Die Leute sind auch angekommen und wir konnten unsere Baumaßnahme planmäßig und termingerecht heute hier abschließen. Eine Baumaßnahme, die ungefähr 942.000 Euro insgesamt kostet, mit einem sehr großen Bauanteil von 877.000 und einem kleineren Planungsteil, der dann letztendlich drin ist.
1: Die Arbeiten liefen seit Oktober vergangenen Jahres. Durch die Aufteilung in zwei Bauabschnitte blieb die Erreichbarkeit der Grundstücke während der gesamten Bauzeit erhalten. Von der erneuerten Straße profitieren jetzt nicht nur die Anwohner, sondern auch Unternehmen und Pendler.
2: Der Stellenwert für die Stadt ist hier ungemein hoch. Wir haben hier eine Kreisstraße, die sich innerörtlich verzweigt, dann in zwei Kreisstraßen abgeht. Das heißt, wir haben hier schon eine Bündelungsfunktion aus Richtung Atzendorf ist das meines Wissens. Also das nächste ist nicht Atzendorf, aber aus der Richtung zumindest. Das spüren wir auch und wir haben am Ende unserer Ortschaft ein Logistikunternehmen sitzen, was natürlich einen erheblichen Bedarf an Verkehrsanlagen hat und die auch erheblich abnutzt. Da ist der Zustand der Straße vor der Baumaßnahme nicht gut gewesen für deren Fahrzeuge und der Zustand jetzt ist deutlich besser. Das macht die Stadt ein Stück weit lukrativer für diesen Logistiker als Standort. Und genau darüber freuen wir uns unter anderem. Wir freuen uns auch, dass alle Nutzer dieser Straße, sowohl Ansässige als auch Gäste unserer Stadt, in der Lage sind, eine ordentliche Verkehrsanlage vorzufinden und zu nutzen. Das ist für uns ebenso wichtig.
1: Auch finanziell ist das Projekt für Hecklingen ein Gewinn. Eigentlich wäre die Stadt für die Gehwege zuständig gewesen. Durch die Einigung im Kreisumlagestreit übernahm der Salzlandkreis jedoch auch diesen Kostenanteil. Gleichzeitig richtet sich der Blick in Hecklingen bereits auf die nächsten Vorhaben, um die Verkehrsinfrastruktur Schritt für Schritt weiter zu verbessern.
2: Wir sind in konkreter Vorbereitung zweier Straßenbaumaßnahmen, einmal in der Abstimmung mit dem Land. Da gibt es zumindest die erste Anfrage und eine erste Rückkopplung vom Land. Das heißt, wir bemühen uns um den Ausbau B180 in Schneidlingen. Das ist auch eine bedeutsame Verkehrsanlage, was ja die Einstufung schon sagt, als Bundesstraße. Und die Nebenanlagen haben es dort sehr nötig. Deshalb ist das bei uns eine der zuerst priorisierten Maßnahmen und zudem haben wir in Hecklingen innerorts derzeit Quedlinburger Straße auf dem Programm. Da sind wir in der Vorbereitung der Baumaßnahme an sich und wollen diese innerörtliche Gemeindestraße dann auch ertüchtigen.
1: Mit der Fertigstellung der Bahnhofstraße ist damit eines der langjährig geplanten Straßenprojekte im Salzlandkreis abgeschlossen.
3: Langsam aber sicher gehen die Testspiele in der Lotto-Landesliga Süd-Sachsen-Anhalt 26-27 zu Ende. Am 29. Juli fand das vorletzte Spiel für den VfB Gräfenhainichen statt. Auch an diesem Abend stand ihm ein Team aus der Verbandsliga entgegen. Zu Gast der SV Blau-Weiß-Döhlau. Die Anfangsphase der Partie bestand hauptsächlich aus dem Abtasten der gegnerischen Mannschaft. Hierbei schaffte es Döhlau jedoch zweimal durchzubrechen. Der erste Versuch endete in einer Ecke und einem sauberen Schuss auf das Tor. Doch Blankenstein fängt die Kugel ohne Probleme ab. Die zweite Chance sieht besser aus. Doch auch hier fängt Blankenstein die Kugel ab. Abgesehen davon bleibt das Spiel bis zur ersten Trinkpause aktionslos. Nach der Pause schlägt Gräfenhainichen jedoch zu. Nach einem Einwurf kommt Krüger an den Ball und erzielt von der Strafraumkante das Führungstor in der 33. Spielminute. Abgesehen von einer gelben für Wichmann wegen eines Foulspiels passiert in der ersten Hälfte nichts mehr. In der 35. Spielminute gibt es einen Konter von den Jungs in Schwarz zu sehen. Krüger im Zweikampf passt nach vorne ab und Richter an der Spitze. Doch der Ball wird gerade so vom Keeper umgeleitet. Kurz darauf muss das Spiel zwangsläufig unterbrochen werden. Es war zwar heiß, jedoch war der Rasensprenger nicht bestellt. Da wurde die Zwangspause auch gleich als zweite Trinkpause genutzt, während das Problem behoben wurde. Nach der kurzzeitigen Unterbrechung ging es jedoch mit den Aktionen direkt weiter. In der 68. Spielminute bekommt Akaki den langen Ball, zieht bis zum Tor durch und holt für sein Team

0: das 2:0. Keine 2 Minuten später findet sich Krüger im Alleingang wieder, schießt gegen den Wärter, kommt wieder an den Ball und trifft die Latte mit dem 3:1 in dieser Partie. Ein paar Chancen hat Gräfenhainichen noch, jedoch wird hier kein Tor mehr von ihnen verwandelt. Anders sieht es jedoch bei Döhlau aus. Hier wird am Anfang der 90. Spielminute nochmal eine Ecke gegeben. Der Ball kommt gut und Stolle macht ihn dann noch rein. Das 3:1, jedoch reicht die Zeit nicht aus, um noch aufzuholen. Und die Partie geht mit dem 3:1 zu Ende. Das war nun schon das 2. Testspiel gegen einen Verein aus der Verbandsliga. Doch Mannschaftskapitän Friedrich Fromm bleibt mit seiner Einschätzung realistisch.
1: Wir haben uns halt vorgenommen, relativ tief zu stehen, das mal zu thematisieren und den Gegner kommen und machen zu lassen. Das hat sehr gut funktioniert. Haben dann in Phasen auch mal ein Stück weit höher gepresst. Da fühlen wir uns, glaube ich, per se ein Stück weit wohler. Und ja, haben dann gerade 2. Halbzeit eiskalt die ganzen Umschaltmomente genutzt und das Spiel dann auf unsere Seite gezogen und dann noch zurecht gewonnen. Vorbereitungszeit ist allgemein, glaube ich, relativ kurz dieses Jahr mit 4 Wochen. Ein paar Stellschrauben, also sind schon noch zu drehen. Ansonsten denke ich schon, dass wir für den Pflichtspielstart ganz gut gewappnet sind, aber die Ergebnisse würde ich jetzt nicht überbewerten. Wir haben auch einmal gegen eine Landesklasse-Truppe verloren. Also.
0: Ein Saisonziel wird beim VfB noch intern besprochen. Jedoch sollte dies bald feststehen, denn das nächste und schon letzte Testspiel vor dem Saisonstart findet bereits am 1. August gegen den Ludwigsfelder FC statt.
2: Nur noch ungefähr einen Monat dauert es, bis alle wahlberechtigten Bürger Sachsen-Anhalts einen neuen Landtag wählen dürfen. Am 6. September wird die richtungsweisende Wahl stattfinden. Wie die Pressestelle der Stadt berichtet, wurden bereits am 27. Juli die Wahlbenachrichtigungen für die Landtagswahl an die wahlberechtigten Bürger des Herroslaus versandt. Die Ausgabe und Zustellung der Briefwahlunterlagen zur Landtagswahl wird frühestens ab dem 5. August möglich sein. Ab diesem Zeitpunkt können Wähler, die mittels Briefwahl wählen möchten, den Wahlschein und die Briefwahlunterlagen im Rathaus des Herroslau im Raum 226 in der 2. Etage des Rathausneubaus beantragen und in Empfang nehmen. Für diesen Antrag kann der Vordruck auf der Rückseite der Wahlbenachrichtigung genutzt werden. Er kann aber auch mündlich, schriftlich oder elektronisch gestellt werden. In diesem Fall müssen Familienname, Vorname, Geburtsdatum und Wohnanschrift und gegebenenfalls eine Versandanschrift angegeben werden. Nur telefonisch kann der Antrag nicht gestellt werden. Die Wahlscheine mit den Briefwahlunterlagen werden mit der Post übersandt. Wenn für andere Bürger stellvertretend ein Wahlschein mit den Briefwahlunterlagen beantragt wird, muss eine schriftliche Vollmacht dieser Bürger vorliegen. Die Wahlscheine können bis Donnerstag, den 3. September, zu den Öffnungszeiten des Bürgerbüros und am Freitag, den 4. September, bis 12 Uhr im Rathausraum 226 und danach bis 15 Uhr im Wahlamt im Rathaus Altbau, Zimmer 489, beantragt und abgeholt werden. Wer keine Wahlbenachrichtigung bekommen hat, aber dennoch glaubt, wahlberechtigt zu sein, sollte sich an das Wahlamt der Stadt wenden. Dies kann unter der Telefonnummer 0340 204 1813 oder per E-Mail an briefwahl@dessau-roßlau.de erfolgen. Bis zum Wahltag am 6. September um 18 Uhr müssen die Briefwahlunterlagen dann wieder bei der Stadt Dessau-Roßlau eintreffen. Es wird empfohlen, die Briefwahlunterlagen spätestens 4 Werktage vor der Wahl abzusenden, damit diese noch rechtzeitig bei der Stadt eingehen.

0: Herzlich willkommen an diesem Montag und damit herzlich willkommen zu einer neuen Woche mit den zeitnahen Nachrichten hier auf Rhein 1. Zwei weitere Transfers gab der Dessau-Roßlauer Handballverein für die Saison 2026-27 bekannt. Zum einen Niklas Döbbel. Für viele DRHV-Fans ist der Linkshänder bereits ein vertrautes Gesicht. Seit seinem ersten Einsatz bei den Bibern im September der vergangenen Saison durch ein Zweitspielrecht hat er immer wieder angedeutet, welches Potenzial in ihm steckt. Auf der Position im rechten Rückraum fügte er sich vom ersten Tag an hervorragend in die Mannschaft ein. Der 21-jährige Rückraumspieler wechselt nun von den SC Magdeburg Youngsters zum DRHV und gehört damit in der neuen Spielzeit zum offiziellen Kader. Nach der schweren Verletzung von Martin Fritschina hat der Verein zudem auf die entstandene Lücke im Rückraum reagiert. Mit Mikkel Löpp verpflichten die Biber einen estnischen Nationalspieler. Zunächst hat er einen Einjahresvertrag unterschrieben. Der 24-jährige Spielmacher gilt als einer der talentiertesten Spieler seines Heimatlandes. Vor allem seine Dynamik und Spielintelligenz zeichnet den Rechtshänder aus. Mit seiner Schnelligkeit, seiner 1-gegen-1 Stärke und seinem variablen Offensivspiel entwickelte er sich beim EHV Aue zu einer festen Größe im Rückraum. In der abgelaufenen Saison erzielte er für das Team aus dem Erzgebirge in 22 Drittligaspielen 101 Tore. Auch für die Nationalmannschaft Estlands absolvierte er bereits viele Länderspiele und gehört seit mehreren Jahren zum festen Aufgebot. Mit Löpp erhält Cheftrainer Vanja Radic nun eine zusätzliche Option für den Rückraum, der bereits Erfahrung im deutschen Handball gesammelt hat und sich ohne lange Eingewöhnungszeit in die Mannschaft integrieren soll. Am 27. Juli besuchte Ministerpräsident Sven Schulze die Berufsfeuerwehr Dessau-Roßlau. Im Amt für Brand-, Katastrophenschutz und Rettungsdienst informierte er sich über die Arbeit der Berufsfeuerwehr sowie der integrierten Rettungsleitstelle. Darüber hinaus verfolgte er eine Einsatzübung und erhielt Einblicke in die Aufgaben und Abläufe des Amtes.
1: Ob Brände, Unfälle oder medizinische Notfälle. Die Einsatzkräfte der Berufsfeuerwehr Dessau-Roßlau stehen jederzeit bereit. Am 27. Juli reiste Ministerpräsident Sven Schulze an, um sich selbst vor Ort ein Bild zu machen und sich über den Arbeitsalltag des Brand-, Katastrophenschutz- und Rettungsdienst zu informieren.
2: Ja, ich habe heute mal bei der Berufsfeuerwehr in Dessau vorbeigeschaut, zum einen mit den Kameradinnen und Kameraden über ihren Arbeitsalltag gesprochen, zum anderen aber auch darüber geredet, was läuft schon gut und was müssen wir in den nächsten Jahren noch verbessern. Wir haben uns beispielsweise die Rettungsleitstelle angeschaut, haben gesehen, wie das in normalen Zeiten läuft, aber ich habe mit den Kolleginnen und Kollegen auch mal gesprochen, was passiert, wenn eine Großeinsatzlage ist, wenn also ganz viel gleichzeitig reinkommt, was können wir da vielleicht in der Zukunft noch verändern. Ja, das war einer der Gründe, warum ich heute hier bin.
3: Ja, der Ministerpräsident wollte sich heute mal allgemein über die Arbeit der Feuerwehr, des Rettungsdienstes, aber auch der Rettungsleitstelle informieren, sodass wir heute diese drei Bereiche dem Ministerpräsidenten mal vorgestellt haben, intensiv in Gesprächen, in Diskussionen, aber auch mit praktischen Vorführungen wie hier am Flugplatz.
1: Bevor es zur Einsatzübung ging, stand zunächst ein Blick hinter die Kulissen der Rettungsleitstelle auf dem Programm. Hier landen alle Anrufe über den Notruf 112 und von hier aus werden Feuerwehr, Rettungsdienst oder andere Einsatzkräfte alarmiert und koordiniert.
3: Ja, wir haben angefangen, ihm zu zeigen, wie läuft eine Alarmaufnahme der Rettungsleitstelle, was sind

0: dafür bestimmte Bedingungen, wie sind die Leitstellen technisch ausgestattet, was gibt aber auch in der Leitstelle für Probleme. Wir konnten ihm zeigen, wie eine Feuerwehr funktioniert, was machen wir den ganzen Tag über an Pflege, Wartung von Fahrzeugen, Aus- und Fortbildung. Und wir konnten ihm jetzt hier bei dieser praktischen Übung auch mal zeigen, wie Zusammenarbeit verschiedener Feuerwehren, verschiedener Einheiten funktioniert.
1: Nach dem Besuch in der Rettungsleitstelle ging es raus zum Flugplatz in Kleinkühnau, denn dort wurde es richtig actionreich. Bei einer Einsatzübung zeigten die Feuerwehrleute, wie jeder Handgriff sitzen muss. Sven Schulze schaute dabei nicht nur von Weitem zu, sondern stieg selbst in den Korb des Hubrettungsfahrzeugs und war live dabei.
0: In der Übung ging es darum, dass wir einen Brand in dem Tower angenommen haben. Zwei vermisste Personen, eine wurde über den Angriffstrupp von innen gerettet, die zweite Person über das Hubrettungsfahrzeug, über das Fenster von außen. Zusätzlich wurde eine Brandbekämpfung durchgeführt. Das war mal Sinn und Zweck der Übung.
1: Zum Abschluss der Übung konnte sich der Ministerpräsident selbst überzeugen, wie gut die Abläufe funktionieren und wie viel Teamarbeit hinter jedem Einsatz steckt. Dabei ist auch das Zusammenspiel zwischen der Berufsfeuerwehr und den freiwilligen Feuerwehren ein wichtiger Aspekt. Nach den Eindrücken vor Ort zieht der Ministerpräsident sein persönliches Fazit.
2: Ja, zum einen erstmal eine eingeschworene Mannschaft. Eine zweite Familie ist das ja, ne? Wenn die Feuerwehrkollegen, die Kameraden dann hier ihren Dienst tun. Das zweite ist hochprofessionell. Dritter Punkt ist, man braucht auch immer die neueste und beste Technik, damit Brände nicht nur bekämpft werden können, sondern es passieren ja ganz viele andere Einsatzfälle. Und es ist wichtig, das sage ich auch als Ministerpräsident, dass wir, die in der Politik Entscheidungen treffen, auch regelmäßig hier vor Ort sind und mit denen, die jeden Tag damit auch betroffen sind, die jeden Tag mit der Technik arbeiten müssen, die jeden Tag auch Menschenleben retten, auch entsprechend ausgerüstet sind. Am Ende ist eines wichtig, dass ich Danke sagen möchte an die vielen, die in der Freiwilligen Feuerwehr arbeiten und an die Menschen, die in der Berufsfeuerwehr, nicht nur hier in Dessau-Roßlau, arbeiten.
1: Das Land Sachsen-Anhalt unterstützt die Arbeit von Feuerwehr und Katastrophenschutz bereits auf vielfältige Weise. Doch mit Blick auf die Zukunft gibt es noch einiges zu tun.
2: Wir haben gerade im Sommer viele Feldbrände beispielsweise. Wir haben da vor einigen Jahren ein neues System eingeführt, dass wir über Kamerasysteme relativ schnell sehen können, wo es brennt. Also dass wir die Kameradinnen und Kameraden dann auch schnell zum Brandort führen können. Wir haben aus meiner Sicht mittlerweile ein sehr gutes System insgesamt in der Feuerwehr, sowohl Freiwillige Feuerwehr als auch Berufsfeuerwehr. Aber es wird in der Zukunft immer noch Optimierungsmöglichkeiten geben. Heute beispielsweise in der Rettungswache habe ich mir zeigen lassen, wie Einsatz von Computertechnik, KI dazu beiträgt, dass man schneller auch die Krankenwagen beispielsweise, auch die Feuerwehr zum Einsatzort leiten kann. Also es gibt viele Möglichkeiten auch für die Zukunft.
0: Ja, sicherlich wünschen wir uns viele Dinge vom Land. Zum einen vielleicht eine etwas bessere Ausstattung der Feuerwehren, mehr Unterstützung auf politischen Ebenen, gerade was die Leitstellenstruktur angeht. Solche Sachen wünschen wir uns.
1: Das Amt für Brand-, Katastrophenschutz- und Rettungsdienst konnte dem Ministerpräsidenten Sven Schulze einen direkten Einblick in ihre Arbeit geben und zeigen, wie die Abläufe vor und hinter den Kulissen funktionieren. Verkehrsfreigabe für Antonettenstraße. Die Bauarbeiten in der Antonettenstraße sowie im östlichen Bauabschnitt der Ferdinand-von-Schill-Straße stehen kurz vor dem Abschluss. Die Verkehrsfreigabe für beide Teilabschnitte erfolgte am 30. Juli. Ab diesem Zeitpunkt sind die Straßen wieder uneingeschränkt für den öffentlichen Verkehr sowie für den Fuß- und Radverkehr nutzbar. Mit der Fertigstellung dieser Bauabschnitte sind die Voraussetzungen für den geplanten Baubeginn zur Umgestaltung des Kreisverkehrs an der katholischen Kirche ab Oktober diesen Jahres geschaffen. Die Fortsetzung der Bauarbeiten erfolgt im nächsten Bauabschnitt an der Kreuzung Ferdinand-von-Schill-Straße, der Johannesstraße und der Hans-Heinen-Straße. Hier sollen weitreichende Tiefbauarbeiten für die Dessauer Stadtwerke stattfinden, gefolgt von den Neugestaltungen der Fahrbahnoberfläche und den Seitenbereichen im Auftrag des Tiefbauamtes. Der Knotenpunkt wird hierfür als Vollsperrung ausgewiesen, sodass die Johannesstraße, die Hans-Heinen-Straße und beide Teilabschnitte der Ferdinand-von-Schill-Straße als Sackgassen ausgeschildert werden. Die Vollsperrung des Knotens erfolgte für den Kfz-Verkehr ebenfalls am 30. Juli. Eine Fußgängerführung über den Kreuzungsbereich hinweg wird jederzeit gewährleistet. Die Bauzeit dieses Bauabschnittes beläuft sich auf 3 Monate. Ende Oktober 2026 soll der Bauabschnitt wieder für den Kfz-Verkehr freigegeben werden.

0: Die Feuerwehren Dessau-Roßlau wurden am vergangenen Mittwoch gegen 23.30 Uhr zu einem Waldbrand alarmiert. Bei Eintreffen der Kameraden bestätigte sich die Lage nur teilweise. Ein ca. 40 Quadratmeter großer Holzpolter stand in Vollbrand. Das Feuer wurde schnell unter Kontrolle gebracht. Durch einen Bagger des THW wurde der Holzpolter auseinandergezogen, um die Glutnester gezielt ablöschen zu können. Um ein erneutes Aufflammen zu verhindern, wurde ein Schaumteppich über das Holz gelegt. Eine Schwierigkeit war die Wasserversorgung. Da die Zufahrt zu eng war, konnten nicht alle Fahrzeuge direkt zur Einsatzstelle fahren. Es musste eine ca. 400 Meter lange Schlauchleitung gelegt werden, um eine stabile Wasserversorgung an der Einsatzstelle zu haben. Noch während der Löscharbeiten kam es im angrenzenden Wald zu zwei weiteren Bränden. Dabei handelte es sich um brennendes Unterholz und Wiese. Die beiden Brandstellen konnten zügig mit einem Kleinlöschgerät abgelöscht werden. Am vergangenen Freitag ist das Heimat- und Schützenfest in Zerbst wieder offiziell gestartet. Bis zum 10. August gibt es nun im und rund um den Schlossgarten eine Menge zu erleben. Neben einem umfangreichen Rummel und der Pferdemarktlotterie steht auch wieder der Sport im Vordergrund. Unter anderem mit dem Reit- und Springturnier und vielem mehr.
1: Mit einem Böllerschießen gab die Schützengilde Zerbst den Startschuss für das Heimat- und Schützenfest 2026. In der Heimatstadt von Katharina der Großen wird wieder 11 Tage lang gefeiert. Zerbsts Bürgermeister Andreas Dittmann ist froh, dass es nun endlich losgeht.
2: Na, vor allem ist man froh, wenn die Vorbereitungen alle geklappt haben. Und die letzten Tage, die waren noch mal recht hektisch. Die Kolleginnen und Kollegen, sowohl im Kulturamt, im Bauernwirtschaftshof, die haben alle Hände voll zu tun gehabt und irgendwer muss immer gucken, ob das auch alles koordiniert läuft. Also von daher freuen wir uns, dass jetzt sozusagen alle Vorbereitungen abgeschlossen sind und wieder Zerbster sein Fest begrüßt. Jetzt geht's los.
1: Das Fest wurde am 31. Juli traditionell mit einem Umzug durch den Schlossgarten eingeläutet. Angeführt vom Lindauer Spielmannszug ging es für zahlreiche Ehrengäste und Besucher zur Festwiese und dann ins Zelt.

0: Im Zelt angekommen, begrüßte Bürgermeister Andreas Dittmann alle Besucher und warf einen Blick auf all das, was nun in Zerbst im Rahmen des fast zweiwöchigen Fests alles ansteht.
1: Na, erstmal natürlich, wir sehen es hinter uns, die 123. Zerbster Pferdemarktlotterie mit einem Skoda Fabia als Hauptpreis. Es sind noch Lose erhältlich, also das ist allein schon ein Grund. Dann haben wir hier natürlich mitten in der Stadt unseren großen Vergnügungspark mit tollen Fahrgeschäften, tollen gastronomischen Angeboten. Man kann aber auch Sport betreiben oder einfach besuchen. Also gerade jetzt läuft der Heimat- und Schützenfestlauf. Morgen ist ein großes Badminton-Turnier und der sportliche Höhepunkt ist am nächsten Wochenende, wenn hier ein Springen und Dressur in der bis hoch zur schweren Klasse stattfindet. Also all das macht das Zerbster Heimat- und Schützenfest aus. Und ich kann alle nur ganz herzlich einladen, zu uns nach Zerbst zu kommen.
0: Im Zelt musste dann natürlich noch eine ganz wichtige Tradition vollzogen werden, der Fassbieranstich. Andreas Dittmann machte sich zusammen mit Jan-Edo Albers, dem Bürgermeister von Zerbsts Partnerstadt Jever, daran. Ohne größere Probleme konnten die beiden jeweils ein Fass öffnen und Freibier für die Besucher ausschenken. Damit war die Eröffnungszeremonie des Heimat- und Schützenfests offiziell abgeschlossen und es konnte ordentlich gefeiert werden. Über einige Änderungen beim Fest in diesem Jahr berichtete uns der Bürgermeister noch.
1: Naja, es gab ein paar zwangsweise neue Ideen. Wir mussten nämlich alles zeitlich umdrehen. Normalerweise ist das Reitspringen und Fahrturnier am ersten Wochenende. Das ging aber aus wettkampftechnischen Gründen nicht. Deswegen

0: Wurde das Fahrturnier schon abgekoppelt, das ist schon durch und das Springen und Dressurreiten ist am zweiten Wochenende. Das hat eine ganze Kette nach sich gezogen, aber wir haben auch neue Fahrgeschäfte mit hier. Die Nachfrage nach Herrn Orloff und den Schwarzenberg-Kosaken war so groß, dass es zwei Veranstaltungen gibt. Also von daher, ja, ist eine Menge los.
1: Bis zum Montag, den 10. August, wird im Rahmen des Heimat- und Schützenfests ins Herbst noch eine Menge los sein. Am Wochenende zuvor findet das heiß erwartete Reit- und Springturnier statt, bevor dann am Sonntagabend wieder als Höhepunkt das große Abschlussfeuerwerk den Zerbster Nachthimmel in ein buntes Farbenspiel verwandelt.
2: Am 29. Juli kam es erneut zu einem Verkehrsunfall auf der B185 zwischen Dessau und Köthen. Bereits 2 Tage zuvor ereignete sich im Kreuzungsbereich der Kreisstraße 2080 ein Unfall, bei dem 5 Personen verletzt wurden. Nun, bevor ein 41-jähriger Fahrer eines Audi gegen 18.15 Uhr die Kreisstraße 2083 aus Richtung Zähringen in Richtung Bundesstraße. Eine 39-jährige Fahrerin eines Chryslers befuhr diese in Richtung Dessau. Im Kreuzungsbereich kam es zur Kollision der beiden Fahrzeuge. In der weiteren Folge kamen beide PKWs von der Fahrbahn ab, beschädigten einen Leitpfosten sowie eine Ortshinweistafel und kamen anschließend auf dem angrenzenden Acker zum Stehen. Der 41-Jährige wurde bei dem Unfall schwer verletzt. Es entstand ein geschätzter Gesamtschaden in Höhe von etwa 32.000 Euro. Für die Dauer der Verkehrsunfallaufnahme und der Bergung der Fahrzeuge war die Unfallstelle voll gesperrt. Damit sind wir am Ende unserer Montagsausgabe der Zeitnah Nachrichten. Schauen jetzt noch auf das Wetter und im Anschluss daran gern noch auf die Meldungen aus der Region. Am Dienstag um 18 Uhr melden wir uns dann aus dem Studio wieder. Bis dahin machen Sie es gut und auf Wiedersehen.
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5: Am Dienstag erwarten uns Temperaturen zwischen 20 und 35 Grad. Der Tag beginnt noch recht angenehm, ehe die Temperaturen im Tagesverlauf deutlich ansteigen und es sehr warm wird. Ein schwacher bis mäßiger Südwestwind bringt zeitweise lockere Wolken mit sich. Vereinzelt sind im Tagesverlauf leichte Schauer möglich. Am Abend überwiegen die Wolken, nur gelegentlich zeigt sich die Sonne. Freie Fahrt in Großbörnecke. Nach mehreren Monaten Bauzeit ist jetzt auch der zweite Bauabschnitt der Bahnhofstraße fertig. Auf rund 340 Metern hat der Salzlandkreis die Kreisstraße 1302 grundhaft erneuert, inklusive neuer Entwässerung und eines sanierten Gehwegs.
6: Wir sind ja in Großbörnecke, einem Ortsteil der Stadt Hecklingen, in der Bahnhofstraße. Das ist unsere Kreisstraße 1302. Auf einer Länge von ungefähr 300 Metern haben wir hier die Straße ausgebaut, haben Entwässerungsanlagen hergestellt und haben auch die Gehwegbereiche neu angelegt. Ja, es war also eine Maßnahme, die schon auf viele, viele Jahre läuft, die auch in der Priorität des Landkreises sehr weit oben stand. Und nach einigen Jahren der Vorbereitung letztendlich mit dem Spatenstich im vergangenen Jahr im Oktober begonnen werden konnte. Wir haben hier zwei Bauabschnitte durchgeführt. Das war deswegen, um die Zulieferei, die Anlieferung, die Erreichbarkeit für die Anwohner zu gewährleisten.

0: Deswegen haben wir uns entschieden, über den Winter dann halt in zwei Bauabschnitten zu bauen, damit die Erreichbarkeit gewährleistet bleibt. Das ist also sehr reibungslos passiert. Die Leute sind auch angekommen und wir konnten unsere Baumaßnahme planmäßig und termingerecht heute hier abschließen. Eine Baumaßnahme, die ungefähr 942.000 Euro insgesamt kostet, mit einem sehr großen Bauanteil von 877.000 und einem kleineren Planungsteil, der dann letztendlich drin ist.
1: Die Arbeiten liefen seit Oktober vergangenen Jahres. Durch die Aufteilung in zwei Bauabschnitte blieb die Erreichbarkeit der Grundstücke während der gesamten Bauzeit erhalten. Von der erneuerten Straße profitieren jetzt nicht nur die Anwohner, sondern auch Unternehmen und Pendler.
2: Der Stellenwert für die Stadt ist hier ungemein hoch. Wir haben hier eine Kreisstraße, die sich innerörtlich verzweigt, dann in zwei Kreisstraßen abgeht. Das heißt, wir haben hier schon eine Bündelungsfunktion aus Richtung Atzendorf ist das meines Wissens. Also das nächste ist nicht Atzendorf, aber aus der Richtung zumindest. Das spüren wir auch und wir haben am Ende unserer Ortschaft ein Logistikunternehmen sitzen, was natürlich einen erheblichen Bedarf an Verkehrsanlagen hat und die auch erheblich abnutzt. Da ist der Zustand der Straße vor der Baumaßnahme nicht gut gewesen für deren Fahrzeuge und der Zustand jetzt ist deutlich besser. Das macht die Stadt ein Stück weit lukrativer für diesen Logistiker als Standort. Und genau darüber freuen wir uns unter anderem. Wir freuen uns auch, dass alle Nutzer dieser Straße, sowohl Ansässige als auch Gäste unserer Stadt, in der Lage sind, eine ordentliche Verkehrsanlage vorzufinden und zu nutzen. Das ist für uns ebenso wichtig.
1: Auch finanziell ist das Projekt für Hecklingen ein Gewinn. Eigentlich wäre die Stadt für die Gehwege zuständig gewesen. Durch die Einigung im Kreisumlagestreit übernahm der Salzlandkreis jedoch auch diesen Kostenanteil. Gleichzeitig richtet sich der Blick in Hecklingen bereits auf die nächsten Vorhaben, um die Verkehrsinfrastruktur Schritt für Schritt weiter zu verbessern.
2: Wir sind in konkreter Vorbereitung zweier Straßenbaumaßnahmen, einmal in der Abstimmung mit dem Land. Da gibt es zumindest die erste Anfrage und eine erste Rückkopplung vom Land. Das heißt, wir bemühen uns um den Ausbau B180 in Schneidlingen. Das ist auch eine bedeutsame Verkehrsanlage, was ja die Einstufung schon sagt, als Bundesstraße. Und die Nebenanlagen haben es dort sehr nötig. Deshalb ist das bei uns eine der zuerst priorisierten Maßnahmen und zudem haben wir in Hecklingen innerorts derzeit Quedlinburger Straße auf dem Programm. Da sind wir in der Vorbereitung der Baumaßnahme an sich und wollen diese innerörtliche Gemeindestraße dann auch ertüchtigen.
1: Mit der Fertigstellung der Bahnhofstraße ist damit eines der langjährig geplanten Straßenprojekte im Salzlandkreis abgeschlossen.
3: Langsam aber sicher gehen die Testspiele in der Lotto-Landesliga Südsachsen-Anhalt 26-27 zu Ende. Am 29. Juli fand das vorletzte Spiel für den VfB Gräfenhainichen statt. Auch an diesem Abend stand ihm ein Team aus der Verbandsliga entgegen. Zu Gast der SV Blau-Weiß Döhlau. Die Anfangsphase der Partie bestand hauptsächlich aus dem Abtasten der gegnerischen Mannschaft. Hierbei schaffte es Döhlau jedoch zweimal durchzubrechen. Der erste Versuch endete in einer Ecke und einem sauberen Schuss auf das Tor. Doch Blankenstein fängt die Kugel ohne Probleme ab. Die zweite Chance sieht besser aus. Doch auch hier fängt Blankenstein die Kugel ab. Abgesehen davon bleibt das Spiel bis zur ersten Trinkpause aktionslos. Nach der Pause schlägt Gräfenhainichen jedoch zu. Nach einem Einwurf kommt Krüger an den Ball und erzielt von der Strafraumkante das Führungstor in der 33. Spielminute. Abgesehen von einer gelben für Wichmann wegen eines Foulspiels passiert in der ersten Hälfte nichts mehr. In der 35. Spielminute gibt es einen Konter von den Jungs in Schwarz zu sehen. Krüger im Zweikampf passt nach vorne ab und Richter an der Spitze. Doch der Ball wird gerade so vom Keeper umgeleitet. Kurz darauf muss das Spiel zwangsläufig unterbrochen werden. Es war zwar heiß, jedoch war der Rasensprenger nicht bestellt. Da wurde die Zwangspause auch gleich als zweite Trinkpause genutzt, während das Problem behoben wurde. Nach der kurzzeitigen Unterbrechung ging es jedoch mit den Aktionen direkt weiter. In der 68. Spielminute bekommt Akaki den langen Ball. zieht bis zum Tor durch und holt für sein Team das 2:0. Keine zwei Minuten später findet sich Krüger im Alleingang wieder, schießt gegen den Wärter, kommt wieder an den Ball und trifft die Latte mit dem 3:1 in dieser Partie. Ein paar Chancen hat Gräfenhainichen noch, jedoch wird hier kein Tor mehr von ihnen verwandelt. Anders sieht es jedoch bei Dölau aus. Hier wird am Anfang der 90. Spielminute nochmal eine Ecke gegeben. Der Ball kommt gut und Stolle macht ihn dann noch rein. Das 3:1, jedoch reicht die Zeit nicht aus, um noch aufzuholen. Und die Partie geht mit dem 3:1 zu Ende. Das war nun schon das zweite Testspiel gegen einen Verein aus der Verbandsliga. Doch Mannschaftskapitän Friedrich Fromm bleibt mit seiner Einschätzung realistisch.
4: Wir haben uns halt vorgenommen, relativ tief zu stehen, das mal zu thematisieren und den Gegner kommen und machen zu lassen. Das hat sehr gut funktioniert. Haben dann in Phasen auch mal ein Stück weit höher gepresst. Da fühlen wir uns, glaube ich, per se ein Stück weit wohler. Und ja, haben dann gerade zweite Halbzeit eiskalt die ganzen Umschaltmomente genutzt und das Spiel dann auf unsere Seite gezogen und dann noch zurecht gewonnen. Vorbereitungszeit ist allgemein, glaube ich, relativ kurz dieses Jahr mit 4 Wochen. Ein paar Stellschrauben, also sind schon noch zu drehen. Ansonsten denke ich schon, dass wir für den Pflichtspielstart ganz gut gewappnet sind, aber die Ergebnisse würde ich jetzt nicht überbewerten. Wir haben auch einmal gegen eine Landesklassetruppe verloren. Also.
3: Ein Saisonziel wird beim VfB noch intern besprochen. Jedoch sollte dies bald feststehen, denn das nächste und schon letzte Testspiel vor dem Saisonstart findet bereits am 1. August gegen den Ludwigsfelder FC statt.
5: Nur noch ungefähr einen Monat dauert es, bis alle wahlberechtigten Bürger Sachsen-Anhalts einen neuen Landtag wählen dürfen. Am 6. September wird die richtungsweisende Wahl stattfinden. Wie die Pressestelle der Stadt berichtet, wurden bereits am 27. Juli die Wahlbenachrichtigungen für die Landtagswahl an die wahlberechtigten Bürger des Dessau-Roßlaus versandt. Die Ausgabe und Zustellung der Briefwahlunterlagen zur Landtagswahl wird frühestens ab dem 5. August möglich sein. Ab diesem Zeitpunkt können Wähler, die mittels Briefwahl wählen möchten, den Wahlschein und die Briefwahlunterlagen im Rathaus Dessau-Roßlau im Raum 226 in der zweiten Etage des Rathausneubaus beantragen und in Empfang nehmen. Für diesen Antrag kann der Vordruck auf der Rückseite der Wahlbenachrichtigung genutzt werden. Er kann aber auch mündlich, schriftlich oder elektronisch gestellt werden. In diesem Fall müssen Familienname, Vorname, Geburtsdatum und Wohnanschrift und gegebenenfalls eine Versandanschrift angegeben werden. Nur telefonisch kann der Antrag nicht gestellt werden. Die Wahlscheine mit den Briefwahlunterlagen werden mit der Post übersandt. Wenn für andere Bürger stellvertretend ein Wahlschein mit den Briefwahlunterlagen beantragt wird, muss eine schriftliche Vollmacht dieser Bürger vorliegen. Die Wahlscheine können bis Donnerstag, den 3. September, zu den Öffnungszeiten des Bürgerbüros und am Freitag, den 4. September, bis 12 Uhr im Rathausraum 226 und danach bis 15 Uhr im Wahlamt im Rathaus Altbau, Zimmer 489, beantragt und abgeholt werden. Wer keine Wahlbenachrichtigung bekommen hat, aber dennoch glaubt, wahlberechtigt zu sein, sollte sich an das Wahlamt der Stadt wenden. Dies kann unter der Telefonnummer 0340 204 1813 oder per E-Mail an briefwahl@dessau-roßlau.de erfolgen. Bis zum Wahltag am 6. September um 18 Uhr müssen die Briefwahlunterlagen dann wieder bei der Stadt Dessau-Roßlau eintreffen. Es wird empfohlen, die Briefwahlunterlagen spätestens 4 Werktage vor der Wahl abzusenden, damit diese noch rechtzeitig bei der Stadt eingehen.

0: Herzlich willkommen an diesem Montag und damit herzlich willkommen zu einer neuen Woche mit den zeitnahen Nachrichten hier auf Rhein 1. Zwei weitere Transfers gab der Dessau-Roßlauer Handballverein für die Saison 2026-27 bekannt. Zum einen Niklas Döbbel. Für viele DRHV-Fans ist der Linkshänder bereits ein vertrautes Gesicht. Seit seinem ersten Einsatz bei den Bibern im September der vergangenen Saison durch ein Zweitspielrecht hat er immer wieder angedeutet, welches Potenzial in ihm steckt. Auf der Position im rechten Rückraum fügte er sich vom ersten Tag an hervorragend in die Mannschaft ein. Der 21-jährige Rückraumspieler wechselt nun von den SC Magdeburg Youngsters zum DRHV und gehört damit in der neuen Spielzeit zum offiziellen Kader. Nach der schweren Verletzung von Martin Fritschina hat der Verein zudem auf die entstandene Lücke im Rückraum reagiert. Mit Mikkel Löpp verpflichten die Biber einen estnischen Nationalspieler. Zunächst hat er einen Einjahresvertrag unterschrieben. Der 24-jährige Spielmacher gilt als einer der talentiertesten Spieler seines Heimatlandes. Vor allem seine Dynamik und Spielintelligenz zeichnet den Rechtshänder aus. Mit seiner Schnelligkeit, seiner 1-gegen-1-Stärke und seinem variablen Offensivspiel entwickelte er sich beim EHV Aue zu einer festen Größe im Rückraum. In der abgelaufenen Saison erzielte er für das Team aus dem Erzgebirge in 22 Drittligaspielen 101 Tore. Auch für die Nationalmannschaft Estlands absolvierte er bereits viele Länderspiele und gehört seit mehreren Jahren zum festen Aufgebot. Mit Löpp erhält Cheftrainer Vanja Radic nun eine zusätzliche Option für den Rückraum, der bereits Erfahrung im deutschen Handball gesammelt hat und sich ohne lange Eingewöhnungszeit in die Mannschaft integrieren soll. Am 27. Juli besuchte Ministerpräsident Sven Schulze die Berufsfeuerwehr Dessau-Roßlau. Im Amt für Brand-, Katastrophenschutz und Rettungsdienst informierte er sich über die Arbeit der Berufsfeuerwehr sowie der integrierten Rettungsleitstelle. Darüber hinaus verfolgte er eine Einsatzübung und erhielt Einblicke in die Aufgaben und Abläufe des Amtes.
1: Ob Brände, Unfälle oder medizinische Notfälle. Die Einsatzkräfte der Berufsfeuerwehr Dessau-Roßlau stehen jederzeit bereit. Am 27. Juli reiste Ministerpräsident Sven Schulze an, um sich selbst vor Ort ein Bild zu machen und sich über den Arbeitsalltag des Brand-, Katastrophenschutz- und Rettungsdienst zu informieren.
2: Ja, ich habe heute mal bei der Berufsfeuerwehr in Dessau vorbeigeschaut. Zum einen mit den Kameradinnen und Kameraden über ihren Arbeitsalltag gesprochen, zum anderen aber auch darüber geredet, was läuft schon gut und was müssen wir in den nächsten Jahren noch verbessern. Wir haben uns beispielsweise die Rettungsleitstelle angeschaut, haben gesehen, wie das in normalen Zeiten läuft, aber ich habe mit den Kolleginnen und Kollegen auch mal gesprochen, was passiert, wenn eine Großeinsatzlage ist, wenn also ganz viel gleichzeitig reinkommt, was können wir da vielleicht in der Zukunft noch verändern. Ja, das war einer der Gründe, warum ich heute hier bin.
3: Ja, der Ministerpräsident wollte sich heute mal allgemein über die Arbeit der Feuerwehr, des Rettungsdienstes, aber auch der Rettungsleitstelle informieren, sodass wir heute diese drei Bereiche dem Ministerpräsidenten mal vorgestellt haben, intensiv in Gesprächen, in Diskussionen, aber auch mit praktischen Vorführungen wie hier am Flugplatz.
1: Bevor es zur Einsatzübung ging, stand zunächst ein Blick hinter die Kulissen der Rettungsleitstelle auf dem Programm. Hier landen alle Anrufe über den Notruf 112 und von hier aus werden Feuerwehr, Rettungsdienst oder andere Einsatzkräfte alarmiert und koordiniert.
3: Ja, wir haben angefangen, ihm zu zeigen, wie läuft eine Alarmaufnahme in der Rettungsleitstelle, was sind

0: dafür bestimmte Bedingungen, wie sind die Leitstellen technisch ausgestattet, was gibt es aber auch in der Leitstelle für Probleme. Wir konnten ihm zeigen, wie eine Feuerwehr funktioniert, was machen wir den ganzen Tag über an Pflege, Wartung von Fahrzeugen, Aus- und Fortbildung. Und wir konnten ihm jetzt hier bei dieser praktischen Übung auch mal zeigen, wie Zusammenarbeit verschiedener Feuerwehren, verschiedener Einheiten funktioniert.
1: Nach dem Besuch in der Rettungsleitstelle ging es raus zum Flugplatz in Kleinkühnau. Denn dort wurde es richtig actionreich. Bei einer Einsatzübung zeigten die Feuerwehrleute, wie jeder Handgriff sitzen muss. Sven Schulze schaute dabei nicht nur von Weitem zu, sondern stieg selbst in den Korb des Hubrettungsfahrzeugs und war live dabei.
0: In der Übung ging es darum, dass wir einen Brand in dem Tower angenommen haben. Zwei vermisste Personen, eine wurde über den Angriffstrupp von innen gerettet, die zweite Person über das Hubrettungsfahrzeug, über das Fenster von außen. Zusätzlich wurde eine Brandbekämpfung durchgeführt. Das war mal Sinn und Zweck der Übung.
1: Zum Abschluss der Übung konnte sich der Ministerpräsident selbst überzeugen, wie gute Abläufe funktionieren und wie viel Teamarbeit hinter jedem Einsatz steckt. Dabei ist auch das Zusammenspiel zwischen der Berufsfeuerwehr und den freiwilligen Feuerwehren ein wichtiger Aspekt. Nach den Eindrücken vor Ort zieht der Ministerpräsident sein persönliches Fazit.
2: Ja, zum einen erstmal eine eingeschworene Mannschaft. Eine zweite Familie ist das ja, ne? Wenn die Feuerwehrkollegen, die Kameraden dann hier ihren Dienst tun. Das zweite ist hochprofessionell. Dritter Punkt ist, man braucht auch immer die neueste und beste Technik, damit ja, Brände nicht nur bekämpft werden können, sondern es passieren ja ganz viele andere Einsatzfälle. Und es ist wichtig, das sage ich auch als Ministerpräsident, dass ich regelmäßig, dass wir, die in der Politik Entscheidungen treffen, auch regelmäßig hier vor Ort sind und mit denen, die jeden Tag damit auch betroffen sind, die jeden Tag mit der Technik arbeiten müssen, die jeden Tag auch Menschenleben retten, auch entsprechend ausgerüstet sind. Am Ende ist eines wichtig, dass ich Danke sagen möchte an die vielen, die in der Freiwilligen Feuerwehr arbeiten und an die Menschen, die in der Berufsfeuerwehr nicht nur hier in Dessau-Roßlau arbeiten.
1: Das Land Sachsen-Anhalt unterstützt die Arbeit von Feuerwehr und Katastrophenschutz bereits auf vielfältige Weise. Doch mit Blick auf die Zukunft gibt es noch einiges zu tun.
2: Wir haben gerade im Sommer viele Feldbrände beispielsweise. Wir haben da vor einigen Jahren ein neues System eingeführt, dass wir über Kamerasysteme relativ schnell sehen können, wo es brennt. Also dass wir die Kameradinnen und Kameraden dann auch schnell zum Brandort führen können. Wir haben aus meiner Sicht mittlerweile ein sehr gutes System insgesamt in der Feuerwehr, sowohl Freiwillige Feuerwehr als auch Berufsfeuerwehr. Aber es wird in der Zukunft immer noch Optimierungsmöglichkeiten geben. Heute beispielsweise in der Rettungswache habe ich mir zeigen lassen, wie Einsatz von Computertechnik, KI dazu beiträgt, dass man schneller auch die Krankenwagen beispielsweise, auch die Feuerwehr zum Einsatzort leiten kann. Also es gibt viele Möglichkeiten auch für die Zukunft.
0: Ja, sicherlich wünschen wir uns viele Dinge vom Land. Zum einen vielleicht eine etwas bessere Ausstattung der Feuerwehren, mehr Unterstützung auf politischen Ebenen, gerade was die Leitstellenstruktur angeht. Solche Sachen wünschen wir uns.
1: Das Amt für Brand-, Katastrophenschutz und Rettungsdienst konnte dem Ministerpräsidenten Sven Schulze einen direkten Einblick in ihre Arbeit geben und zeigen, wie die Abläufe vor und hinter den Kulissen funktionieren. Verkehrsfreigabe für Antonettenstraße. Die Bauarbeiten in der Antonettenstraße sowie im östlichen Bauabschnitt der Ferdinand-von-Schill-Straße stehen kurz vor dem Abschluss. Die Verkehrsfreigabe für beide Teilabschnitte erfolgte am 30. Juli. Ab diesem Zeitpunkt sind die Straßen wieder uneingeschränkt für den öffentlichen Verkehr sowie für den Fuß- und Radverkehr nutzbar. Mit der Fertigstellung dieser Bauabschnitte sind die Voraussetzungen für den geplanten Baubeginn zur Umgestaltung des Kreisverkehrs an der katholischen Kirche ab Oktober diesen Jahres geschaffen. Die Fortsetzung der Bauarbeiten erfolgt im nächsten Bauabschnitt an der Kreuzung Ferdinand-von-Schill-Straße, der Johannesstraße und der Hans-Heinen-Straße. Hier sollen weitreichende Tiefbauarbeiten für die Dessauer Stadtwerke stattfinden, gefolgt von den Neugestaltungen der Fahrbahnoberfläche und den Seitenbereichen im Auftrag des Tiefbauamtes. Der Knotenpunkt wird hierfür als Vollsperrung ausgewiesen, sodass die Johannesstraße, die Hans-Heinen-Straße und beide Teilabschnitte der Ferdinand-von-Schill-Straße als Sackgassen ausgeschildert werden. Die Vollsperrung des Knotens erfolgte für den Kfz-Verkehr ebenfalls am 30. Juli. Eine Fußgängerführung über den Kreuzungsbereich hinweg wird jederzeit gewährleistet. Die Bauzeit dieses Bauabschnittes beläuft sich auf 3 Monate. Ende Oktober 2026 soll der Bauabschnitt wieder für den Kfz-Verkehr freigegeben werden.

0: Die Feuerwehren Dessau-Roßlau wurden am vergangenen Mittwoch gegen 23.30 Uhr zu einem Waldbrand alarmiert. Bei Eintreffen der Kameraden bestätigte sich die Lage nur teilweise. Ein ca. 40 Quadratmeter großer Holzpolter stand in Vollbrand. Das Feuer wurde schnell unter Kontrolle gebracht. Durch einen Bagger des THW wurde der Holzpolter auseinandergezogen, um die Glutnester gezielt ablöschen zu können. Um ein erneutes Aufflammen zu verhindern, wurde ein Schaumteppich über das Holz gelegt. Eine Schwierigkeit war die Wasserversorgung. Da die Zufahrt zu eng war, konnten nicht alle Fahrzeuge direkt zur Einsatzstelle fahren. Es musste eine ca. 400 Meter lange Schlauchleitung gelegt werden, um eine stabile Wasserversorgung an der Einsatzstelle zu haben. Noch während der Löscharbeiten kam es im angrenzenden Wald zu zwei weiteren Bränden. Dabei handelte es sich um brennendes Unterholz und Wiese. Die beiden Brandstellen konnten zügig mit einem Kleinlöschgerät abgelöscht werden. Am vergangenen Freitag ist das Heimat- und Schützenfest in Zerbst wieder offiziell gestartet. Bis zum 10. August gibt es nun im und rund um den Schlossgarten eine Menge zu erleben. Neben einem umfangreichen Rummel und der Pferdemarktlotterie steht auch wieder der Sport im Vordergrund. Unter anderem mit dem Reit- und Springturnier und vielem mehr.
1: Mit einem Böllerschießen gab die Schützengilde Zerbst den Startschuss für das Heimat- und Schützenfest 2026. In der Heimatstadt von Katharina der Großen wird wieder 11 Tage lang gefeiert. Zerbsts Bürgermeister Andreas Dittmann ist froh, dass es nun endlich losgeht.
2: Na, vor allem ist man froh, wenn die Vorbereitungen alle geklappt haben. Und die letzten Tage, die waren noch mal recht hektisch. Die Kolleginnen und Kollegen, sowohl im Kulturamt, im Bauernwirtschaftshof, die haben alle Hände voll zu tun gehabt und irgendwer muss immer gucken, ob das auch alles koordiniert läuft. Also von daher freuen wir uns, dass jetzt sozusagen alle Vorbereitungen abgeschlossen sind und wieder Zerbster sein Fest begrüßt. Jetzt geht's los.
1: Das Fest wurde am 31. Juli traditionell mit einem Umzug durch den Schlossgarten eingeläutet. Angeführt vom Lindauer Spielmannszug ging es für zahlreiche Ehrengäste und Besucher zur Festwiese und dann ins Zelt.

0: Im Zelt angekommen, begrüßte Bürgermeister Andreas Dittmann alle Besucher und warf einen Blick auf all das, was nun in Zerbst im Rahmen des fast zweiwöchigen Fests alles ansteht.
1: Na, erstmal natürlich, wir sehen es hinter uns, die 123. Zerbster Pferdemarktlotterie mit einem Skoda Fabia als Hauptpreis. Es sind noch Lose erhältlich, also das ist allein schon ein Grund. Dann haben wir hier natürlich mitten in der Stadt unseren großen Vergnügungspark mit tollen Fahrgeschäften, tollen gastronomischen Angeboten. Man kann aber auch Sport betreiben oder einfach besuchen. Also gerade jetzt läuft der Heimat- und Schützenfestlauf. Morgen ist ein großes Badminton-Turnier und der sportliche Höhepunkt ist am nächsten Wochenende, wenn hier ein Springen und Dressur bis hoch zur schweren Klasse stattfindet. Also all das macht das Zerbster Heimat- und Schützenfest aus. Und ich kann alle nur ganz herzlich einladen, zu uns nach Zerbst zu kommen.
0: Im Zelt musste dann natürlich noch eine ganz wichtige Tradition vollzogen werden, der Fassbieranstich. Andreas Dittmann machte sich zusammen mit Jan Edo Albers, dem Bürgermeister von Zerbsts Partnerstadt Jever, daran. Ohne größere Probleme konnten die beiden jeweils ein Fass öffnen und Freibier für die Besucher ausschenken. Damit war die Eröffnungszeremonie des Heimat- und Schützenfests offiziell abgeschlossen und es konnte ordentlich gefeiert werden. Über einige Änderungen beim Fest in diesem Jahr berichtete uns der Bürgermeister noch.
1: Naja, es gab ein paar zwangsweise neue Ideen. Wir mussten nämlich alles zeitlich umdrehen. Normalerweise ist das Reitspringen und Fahrturnier am ersten Wochenende. Das ging aber aus wettkampftechnischen Gründen nicht. Deswegen

0: Am 29. Juli kam es erneut zu einem Verkehrsunfall auf der B185 zwischen Dessau und Köthen. Bereits zwei Tage zuvor ereignete sich im Kreuzungsbereich der Kreisstraße 2080 ein Unfall, bei dem 5 Personen verletzt wurden. Nun, bevor ein 41-jähriger Fahrer eines Audi gegen 18.15 Uhr die Kreisstraße 2083 aus Richtung Zähringen in Richtung Bundesstraße. Eine 39-jährige Fahrerin eines Chryslers befuhr diese in Richtung Dessau. Im Kreuzungsbereich kam es zur Kollision der beiden Fahrzeuge. In der weiteren Folge kamen beide PKWs von der Fahrbahn ab, beschädigten einen Leitpfosten sowie eine Ortshinweistafel und kamen anschließend auf dem angrenzenden Acker zum Stehen. Der 41-Jährige wurde bei dem Unfall schwer verletzt. Es entstand ein geschätzter Gesamtschaden in Höhe von etwa 32.000 Euro. Für die Dauer der Verkehrsunfallaufnahme und der Bergung der Fahrzeuge war die Unfallstelle voll gesperrt. Damit sind wir am Ende unserer Montagsausgabe der Zeitnah Nachrichten. Schauen jetzt noch auf das Wetter und im Anschluss daran gern noch auf die Meldungen aus der Region. Am Dienstag um 18 Uhr melden wir uns dann aus dem Studio wieder. Bis dahin, machen Sie es gut und auf Wiedersehen.
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3: Am Dienstag erwarten uns Temperaturen zwischen 20 und 35 Grad. Der Tag beginnt noch recht angenehm, ehe die Temperaturen im Tagesverlauf deutlich ansteigen und es sehr warm wird. Ein schwacher bis mäßiger Südwestwind bringt zeitweise lockere Wolken mit sich. Vereinzelt sind im Tagesverlauf leichte Schauer möglich. Am Abend überwiegen die Wolken, nur gelegentlich zeigt sich die Sonne. Freie Fahrt in Großbörnecke. Nach mehreren Monaten Bauzeit ist jetzt auch der zweite Bauabschnitt der Bahnhofstraße fertig. Auf rund 340 Metern hat der Salzlandkreis die Kreisstraße 1302 grundhaft erneuert, inklusive neuer Entwässerung und eines sanierten Gehwegs.
4: Wir sind ja in Großbörnecke, einem Ortsteil der Stadt Hecklingen, in der Bahnhofstraße. Das ist unsere Kreisstraße 1302. Auf einer Länge von etwa 300 Meter haben wir hier die Straße ausgebaut, haben Entwässerungsanlagen hergestellt und haben auch die Gehwegbereiche neu angelegt. Ja, es war also eine Maßnahme, die schon auf viele, viele Jahre läuft, die auch in der Priorität des Landkreises sehr weit oben stand. Und nach einigen Jahren der Vorbereitung letztendlich mit dem Spatenstich im vergangenen Jahr im Oktober begonnen werden konnte. Wir haben hier zwei Bauabschnitte durchgeführt. Das war deswegen, um die Zulieferei, die Anlieferung, die Erreichbarkeit für die Anwohner zu gewährleisten. Deswegen haben wir uns entschieden, über den Winter dann halt in zwei Bauabschnitten zu bauen, damit die Erreichbarkeit gewährleistet bleibt. Das ist also sehr reibungslos passiert. Die Leute sind auch angekommen und wir konnten unsere Baumaßnahme planmäßig und termingerecht heute hier abschließen. Eine Baumaßnahme, die ungefähr 942.000 Euro insgesamt kostet, mit einem sehr großen Bauanteil von 877.000 und einem kleineren Planungsteil, der dann letztendlich drin ist.
3: Die Arbeiten liefen seit Oktober vergangenen Jahres. Durch die Aufteilung in zwei Bauabschnitte blieb die Erreichbarkeit der Grundstücke während der gesamten Bauzeit erhalten. Von der erneuerten Straße profitieren jetzt nicht nur die Anwohner, sondern auch Unternehmen und Pendler.
5: Der Stellenwert für die Stadt ist hier ungemein hoch.

0: Wir haben hier eine Kreisstraße, die sich innerörtlich verzweigt, dann in zwei Kreisstraßen abgeht. Das heißt, wir haben hier schon eine Bündelungsfunktion aus Richtung Atzendorf, ist das meines Wissens. Also das nächste ist nicht Atzendorf, aber aus der Richtung zumindest. Das spüren wir auch, und wir haben am Ende unserer Ortschaft ein Logistikunternehmen sitzen, was natürlich einen erheblichen Bedarf an Verkehrsanlagen hat und die auch erheblich abnutzt. Da ist der Zustand der Straße vor der Baumaßnahme nicht gut gewesen für deren Fahrzeuge, und der Zustand jetzt ist deutlich besser. Das macht die Stadt ein Stück weit lukrativer für diesen Logistiker als Standort. Und genau darüber freuen wir uns unter anderem. Wir freuen uns auch, dass alle Nutzer dieser Straße, sowohl Ansässige als auch Gäste unserer Stadt, in der Lage sind, eine ordentliche Verkehrsanlage vorzufinden und zu nutzen. Das ist für uns ebenso wichtig.
1: Auch finanziell ist das Projekt für Hecklingen ein Gewinn. Eigentlich wäre die Stadt für die Gehwege zuständig gewesen. Durch die Einigung im Kreisumlagestreit übernahm der Salzlandkreis jedoch auch diesen Kostenanteil. Gleichzeitig richtet sich der Blick in Hecklingen bereits auf die nächsten Vorhaben, um die Verkehrsinfrastruktur Schritt für Schritt weiter zu verbessern.
0: Wir sind in konkreter Vorbereitung zweier Straßenbaumaßnahmen, einmal in der Abstimmung mit dem Land. Da gibt es zumindest die erste Anfrage und eine erste Rückkopplung vom Land. Das heißt, wir bemühen uns um den Ausbau B180 in Schneidlingen. Das ist auch eine bedeutsame Verkehrsanlage, was ja die Einstufung schon sagt, als Bundesstraße. Und die Nebenanlagen haben es dort sehr nötig. Deshalb ist das bei uns eine der zuerst priorisierten Maßnahmen, und zudem haben wir in Hecklingen innerorts derzeit Quedlinburger Straße auf dem Programm. Da sind wir in der Vorbereitung der Baumaßnahme an sich und wollen diese innerörtliche Gemeindestraße dann auch ertüchtigen.
1: Mit der Fertigstellung der Bahnhofstraße ist damit eines der langjährig geplanten Straßenprojekte im Salzlandkreis abgeschlossen.
2: Langsam aber sicher gehen die Testspiele in der Lotto-Landesliga Süd-Sachsen-Anhalt 26-27 zu Ende. Am 29. Juli fand das vorletzte Spiel für den VfB Gräfenhainichen statt. Auch an diesem Abend stand ihm ein Team aus der Verbandsliga entgegen. Zu Gast der SV Blau-Weiß-Döhlau. Die Anfangsphase der Partie bestand hauptsächlich aus dem Abtasten der gegnerischen Mannschaft. Hierbei schaffte es Döhlau jedoch zweimal durchzubrechen. Der erste Versuch endete in einer Ecke und einem sauberen Schuss auf das Tor. Doch Blankenstein fängt die Kugel ohne Probleme ab. Die zweite Chance sieht besser aus. Doch auch hier fängt Blankenstein die Kugel ab. Abgesehen davon bleibt das Spiel bis zur ersten Trinkpause aktionslos. Nach der Pause schlägt Gräfenhainichen jedoch zu. Nach einem Einwurf kommt Krüger an den Ball und erzielt von der Strafraumkante das Führungstor in der 33. Spielminute. Abgesehen von einer gelben für Wichmann wegen eines Foulspiels passiert in der ersten Hälfte nichts mehr. In der 35. Spielminute gibt es einen Konter von den Jungs in Schwarz zu sehen. Krüger im Zweikampf passt nach vorne ab und Richter an der Spitze. Doch der Ball wird gerade so vom Keeper umgeleitet. Kurz darauf muss das Spiel zwangsläufig unterbrochen werden. Es war zwar heiß, jedoch war der Rasensprenger nicht bestellt. Da wurde die Zwangspause auch gleich als zweite Trinkpause genutzt, während das Problem behoben wurde. Nach der kurzzeitigen Unterbrechung ging es jedoch mit den Aktionen direkt weiter. In der 68. Spielminute bekommt Akaki den langen Ball, zieht bis zum Tor durch und holt für sein Team das 2:0. Keine zwei Minuten später findet sich Krüger im Alleingang wieder, schießt gegen den Wärter, kommt wieder an den Ball und trifft die Latte mit dem 3:1 in dieser Partie. Ein paar Chancen hat Gräfenhainichen noch, jedoch wird hier kein Tor mehr von ihnen verwandelt. Anders sieht es jedoch bei Döhlau aus. Hier wird am Anfang der 90. Spielminute nochmal eine Ecke gegeben. Der Ball kommt gut und Stolle macht ihn dann noch rein. Das 3:1, jedoch reicht die Zeit nicht aus, um noch aufzuholen. Und die Partie geht mit dem 3:1 zu Ende.

0: Das war nun schon das zweite Testspiel gegen einen Verein aus der Verbandsliga. Doch Mannschaftskapitän Friedrich Fromm bleibt mit seiner Einschätzung realistisch.
1: Wir haben uns halt vorgenommen, relativ tief zu stehen, das mal zu thematisieren und den Gegner kommen und machen zu lassen. Das hat sehr gut funktioniert. Haben dann in Phasen auch mal ein Stück weit höher gepresst. Da fühlen wir uns, glaube ich, per se ein Stück weit wohler. Und ja, haben dann gerade zweite Halbzeit eiskalt die ganzen Umschaltmomente genutzt und das Spiel dann auf unsere Seite gezogen und dann noch zurecht gewonnen. Vorbereitungszeit ist allgemein, glaube ich, relativ kurz dieses Jahr mit 4 Wochen. Ein paar Stellschrauben, also sind schon noch zu drehen. Ansonsten denke ich schon, dass wir für den Pflichtspielstart ganz gut gewappnet sind. Aber die Ergebnisse würde ich jetzt nicht überbewerten. Wir haben auch einmal gegen eine Landesklassetruppe verloren. Also.
0: Ein Saisonziel wird beim VfB noch intern besprochen. Jedoch sollte dies bald feststehen, denn das nächste und schon letzte Testspiel vor dem Saisonstart findet bereits am 1. August gegen den Ludwigsfelder FC statt.
2: Nur noch ungefähr einen Monat dauert es, bis alle wahlberechtigten Bürger Sachsen-Anhalts einen neuen Landtag wählen dürfen. Am 6. September wird die richtungsweisende Wahl stattfinden. Wie die Pressestelle der Stadt berichtet, wurden bereits am 27. Juli die Wahlbenachrichtigungen für die Landtagswahl an die wahlberechtigten Bürger des Dessau-Roßlaus versandt. Die Ausgabe und Zustellung der Briefwahlunterlagen zur Landtagswahl wird frühestens ab dem 5. August möglich sein. Ab diesem Zeitpunkt können Wähler, die mittels Briefwahl wählen möchten, den Wahlschein und die Briefwahlunterlagen im Rathaus Dessau-Roßlau im Raum 226 in der zweiten Etage des Rathausneubaus beantragen und in Empfang nehmen. Für diesen Antrag kann der Vordruck auf der Rückseite der Wahlbenachrichtigung genutzt werden. Er kann aber auch mündlich, schriftlich oder elektronisch gestellt werden. In diesem Fall müssen Familienname, Vorname, Geburtsdatum und Wohnanschrift und gegebenenfalls eine Versandanschrift angegeben werden. Nur telefonisch kann der Antrag nicht gestellt werden. Die Wahlscheine mit den Briefwahlunterlagen werden mit der Post übersandt. Wenn für andere Bürger stellvertretend ein Wahlschein mit den Briefwahlunterlagen beantragt wird, muss eine schriftliche Vollmacht dieser Bürger vorliegen. Die Wahlscheine können bis Donnerstag, den 3. September, zu den Öffnungszeiten des Bürgerbüros und am Freitag, den 4. September, bis 12 Uhr im Rathausraum 226 und danach bis 15 Uhr im Wahlamt im Rathaus Altbau, Zimmer 489, beantragt und abgeholt werden. Wer keine Wahlbenachrichtigung bekommen hat, aber dennoch glaubt, wahlberechtigt zu sein, sollte sich an das Wahlamt der Stadt wenden. Dies kann unter der Telefonnummer 0340 204 1813 oder per E-Mail an briefwahl@dessau-roßlau.de erfolgen. Bis zum Wahltag am 6. September um 18 Uhr müssen die Briefwahlunterlagen dann wieder bei der Stadt Dessau-Roßlau eintreffen. Es wird empfohlen, die Briefwahlunterlagen spätestens 4 Werktage vor der Wahl abzusenden, damit diese noch rechtzeitig bei der Stadt eingehen.

0: Herzlich willkommen an diesem Montag und damit herzlich willkommen zu einer neuen Woche mit den zeitnahen Nachrichten hier auf Rhein 1. Zwei weitere Transfers gab der Dessau-Roßlauer Handballverein für die Saison 2026-27 bekannt. Zum einen Niklas Döbbel. Für viele DRHV-Fans ist der Linkshänder bereits ein vertrautes Gesicht. Seit seinem ersten Einsatz bei den Bibern im September der vergangenen Saison durch ein Zweitspielrecht hat er immer wieder angedeutet, welches Potenzial in ihm steckt. Auf der Position im rechten Rückraum fügte er sich vom ersten Tag an hervorragend in die Mannschaft ein. Der 21-jährige Rückraumspieler wechselt nun von den SC Magdeburg Youngsters zum DRHV und gehört damit in der neuen Spielzeit zum offiziellen Kader. Nach der schweren Verletzung von Martin Fritschina hat der Verein zudem auf die entstandene Lücke im Rückraum reagiert. Mit Mikkel Löb verpflichten die Biber einen estnischen Nationalspieler. Zunächst hat er einen Einjahresvertrag unterschrieben. Der 24-jährige Spielmacher gilt als einer der talentiertesten Spieler seines Heimatlandes. Vor allem seine Dynamik und Spielintelligenz zeichnet den Rechtshänder aus. Mit seiner Schnelligkeit, seiner 1-gegen-1-Stärke und seinem variablen Offensivspiel entwickelte er sich beim EHV Aue zu einer festen Größe im Rückraum. In der abgelaufenen Saison erzielte er für das Team aus dem Erzgebirge in 22 Drittligaspielen 101 Tore. Auch für die Nationalmannschaft Estlands absolvierte er bereits viele Länderspiele und gehört seit mehreren Jahren zum festen Aufgebot. Mit Löb erhält Cheftrainer Vanja Radic nun eine zusätzliche Option für den Rückraum, der bereits Erfahrung im deutschen Handball gesammelt hat und sich ohne lange Eingewöhnungszeit in die Mannschaft integrieren soll. Am 27. Juli besuchte Ministerpräsident Sven Schulze die Berufsfeuerwehr Dessau-Roßlau. Im Amt für Brand-, Katastrophenschutz- und Rettungsdienst informierte er sich über die Arbeit der Berufsfeuerwehr sowie der integrierten Rettungsleitstelle. Darüber hinaus verfolgte er eine Einsatzübung und erhielt Einblicke in die Aufgaben und Abläufe des Amtes.
1: Ob Brände, Unfälle oder medizinische Notfälle. Die Einsatzkräfte der Berufsfeuerwehr Dessau-Roßlau stehen jederzeit bereit. Am 27. Juli reiste Ministerpräsident Sven Schulze an, um sich selbst vor Ort ein Bild zu machen und sich über den Arbeitsalltag des Brand-, Katastrophenschutz- und Rettungsdienst zu informieren.
2: Ja, ich habe heute mal bei der Berufsfeuerwehr in Dessau vorbeigeschaut. Zum einen mit den Kameradinnen und Kameraden über ihren Arbeitsalltag gesprochen, zum anderen aber auch darüber geredet, was läuft schon gut und was müssen wir in den nächsten Jahren noch verbessern. Wir haben uns beispielsweise die Rettungsleitstelle angeschaut, haben gesehen, wie das in normalen Zeiten läuft. Aber ich habe mit den Kolleginnen und Kollegen auch mal gesprochen, was passiert, wenn eine Großeinsatzlage ist, wenn also ganz viel gleichzeitig reinkommt. Was können wir da vielleicht in der Zukunft noch verändern? Ja, das war einer der Gründe, warum ich heute hier bin. Ja,
3: der Ministerpräsident wollte sich heute mal allgemein über die Arbeit der Feuerwehr, des Rettungsdienstes, aber auch der Rettungsleitstelle informieren, sodass wir heute diese drei Bereiche dem Ministerpräsidenten mal vorgestellt haben, intensiv in Gesprächen, in Diskussionen, aber auch mit praktischen Vorführungen wie hier am Flugplatz.
1: Bevor es zur Einsatzübung ging, stand zunächst ein Blick hinter die Kulissen der Rettungsleitstelle auf dem Programm. Hier landen alle Anrufe über den Notruf 112 und von hier aus werden Feuerwehr, Rettungsdienst oder andere Einsatzkräfte alarmiert und koordiniert.
3: Ja, wir haben angefangen, ihm zu zeigen, wie läuft eine Alarmaufnahme in der Rettungsleitstelle, was sind da für bestimmte Bedingungen, wie sind die Leitstellen technisch ausgestattet, was gibt aber auch in der Leitstelle für Probleme. Wir konnten ihm zeigen, wie eine Feuerwehr funktioniert, was machen wir den ganzen Tag über an Pflege, Wartung von Fahrzeugen, Aus- und Fortbildung. Und wir konnten ihm jetzt hier bei dieser praktischen Übung auch mal zeigen, wie Zusammenarbeit verschiedener Feuerwehren, verschiedener Einheiten funktioniert.
1: Nach dem Besuch in der Rettungsleitstelle ging es raus zum Flugplatz in Kleinkühnau, denn dort wurde es richtig actionreich. Bei einer Einsatzübung zeigten die Feuerwehrleute, wie jeder Handgriff sitzen muss. Sven Schulze schaute dabei nicht nur von Weitem zu, sondern stieg selbst in den Korb des Hubrettungsfahrzeugs und war live dabei.
3: In der Übung ging es darum, dass wir einen Brand in dem Tower angenommen haben. Zwei vermisste Personen. Eine wurde über den Angriffstrupp von innen gerettet, die zweite Person über das Hubrettungsfahrzeug, über das Fenster von außen. Zusätzlich wurde eine Brandbekämpfung durchgeführt. Das war mal Sinn und Zweck der Übung.
1: Zum Abschluss der Übung konnte sich der Ministerpräsident selbst überzeugen, wie gute Abläufe funktionieren und wie viel Teamarbeit hinter jedem Einsatz steckt. Dabei ist auch das Zusammenspiel zwischen der Berufsfeuerwehr und den freiwilligen Feuerwehren ein wichtiger Aspekt. Nach den Eindrücken vor Ort zieht der Ministerpräsident sein persönliches Fazit.
2: Ja, zum einen erstmal eine eingeschworene Mannschaft. Ja, eine zweite Familie ist das ja, ne? Wenn die Feuerwehrkollegen, die Kameraden dann hier ihren Dienst tun. Das zweite ist hochprofessionell. Dritter Punkt ist, man braucht auch immer die neueste und beste Technik, damit ja, Brände nicht nur bekämpft werden können, sondern es passieren hier ganz viele andere Einsatzfälle. Und es ist wichtig, das sage ich auch als Ministerpräsident, dass sich regelmäßig, dass wir, die in der Politik Entscheidungen treffen, auch regelmäßig hier vor Ort sind und mit denen, die jeden Tag damit auch betroffen sind, die jeden Tag mit der Technik arbeiten müssen, die jeden Tag auch Menschenleben retten, auch entsprechend ausgerüstet sind. Am Ende ist eines wichtig, dass ich Danke sagen möchte an die vielen, die in der Freiwilligen Feuerwehr arbeiten und an die Menschen, die in der Berufsfeuerwehr, nicht nur hier in Dessau-Roßlau arbeiten.
1: Das Land Sachsen-Anhalt unterstützt die Arbeit von Feuerwehr und Katastrophenschutz bereits auf vielfältige Weise. Doch mit Blick auf die Zukunft gibt es noch einiges zu tun.
2: Wir haben gerade im Sommer viele Feldbrände beispielsweise. Wir haben da vor einigen Jahren ein neues System eingeführt, dass wir über Kamerasysteme relativ schnell sehen können, wo es brennt. Also dass wir die Kameradinnen und Kameraden dann auch schnell zum Brandort führen können. Wir haben aus meiner Sicht mittlerweile ein sehr gutes System insgesamt in der Feuerwehr, sowohl freiwillige Feuerwehr als auch Berufsfeuerwehr. Aber es wird in der Zukunft immer noch Optimierungsmöglichkeiten geben. Heute beispielsweise in der Rettungswache habe ich mir zeigen lassen, wie Einsatz von Computertechnik, KI dazu beiträgt, dass man schneller auch die Krankenwagen beispielsweise, auch die Feuerwehr zum Einsatzort leiten kann. Also es gibt viele Möglichkeiten auch für die Zukunft.
3: Ja, sicherlich wünschen wir uns viele Dinge vom Land. Zum einen vielleicht eine etwas bessere Ausstattung der Feuerwehren, mehr Unterstützung auf politischen Ebenen, gerade was die Leitstellenstruktur angeht. Solche Sachen wünschen wir uns.
1: Das Amt für Brand-, Katastrophenschutz und Rettungsdienst konnte dem Ministerpräsidenten Sven Schulze einen direkten Einblick in ihre Arbeit geben und zeigen, wie die Abläufe vor und hinter den Kulissen funktionieren. Verkehrsfreigabe für Antonettenstraße. Die Bauarbeiten in der Antonettenstraße sowie im östlichen Bauabschnitt der Ferdinand-von-Schill-Straße stehen kurz vor dem Abschluss. Die Verkehrsfreigabe für beide Teilabschnitte erfolgte am 30. Juli. Ab diesem Zeitpunkt sind die Straßen wieder uneingeschränkt für den öffentlichen Verkehr sowie für den Fuß- und Radverkehr nutzbar. Mit der Fertigstellung dieser Bauabschnitte sind die Voraussetzungen für den geplanten Baubeginn zur Umgestaltung des Kreisverkehrs an der katholischen Kirche ab Oktober diesen Jahres geschaffen. Die Fortsetzung der Bauarbeiten erfolgt im nächsten Bauabschnitt an der Kreuzung Ferdinand-von-Schill-Straße, der Johannesstraße und der Hans-Heinen-Straße. Hier sollen weitreichende Tiefbauarbeiten für die Dessauer Stadtwerke stattfinden, gefolgt von den Neugestaltungen der Fahrbahnoberfläche und den Seitenbereichen im Auftrag des Tiefbauamtes. Der Knotenpunkt wird hierfür als Vollsperrung ausgewiesen, sodass die Johannesstraße, die Hans-Heinen-Straße und beide Teilabschnitte der Ferdinand-von-Schill-Straße als Sackgassen ausgeschildert werden. Die Vollsperrung des Knotens erfolgte für den Kfz-Verkehr ebenfalls am 30. Juli. Eine Fußgängerführung über den Kreuzungsbereich hinweg wird jederzeit gewährleistet. Die Bauzeit dieses Bauabschnittes beläuft sich auf 3 Monate. Ende Oktober 2026 soll der Bauabschnitt wieder für den Kfz-Verkehr freigegeben werden.
0: Die Feuerwehren Dessau-Roßlau wurden am vergangenen Mittwoch gegen 23.30 Uhr zu einem Waldbrand alarmiert. Bei Eintreffen der Kameraden bestätigte sich die Lage nur teilweise. Ein ca. 40 Quadratmeter großer Holzpolter stand in Vollbrand. Das Feuer wurde schnell unter Kontrolle gebracht. Durch einen Bagger des THW wurde der Holzpolter auseinandergezogen, um die Glutnester gezielt ablöschen zu können. Um ein erneutes Aufflammen zu verhindern, wurde ein Schaumteppich über das Holz gelegt. Eine Schwierigkeit war die Wasserversorgung. Da die Zufahrt zu eng war, konnten nicht alle Fahrzeuge direkt zur Einsatzstelle fahren. Es musste eine ca. 400 Meter lange Schlauchleitung gelegt werden, um eine stabile Wasserversorgung an der Einsatzstelle zu haben. Noch während der Löscharbeiten kam es im angrenzenden Wald zu zwei weiteren Bränden. Dabei handelte es sich um brennendes Unterholz und Wiese. Die beiden Brandstellen konnten zügig mit einem Kleinlöschgerät abgelöscht werden. Am vergangenen Freitag ist das Heimat- und Schützenfest in Zerbst wieder offiziell gestartet. Bis zum 10. August gibt es nun im und rund um den Schlossgarten eine Menge zu erleben. Neben einem umfangreichen Rummel und der Pferdemarktlotterie steht auch wieder der Sport im Vordergrund. Unter anderem mit dem Reit- und Springturnier und vielem mehr.
4: Mit einem Böllerschießen gab die Schützengilde Zerbst den Startschuss für das Heimat- und Schützenfest 2026. In der Heimatstadt von Katharina der Großen wird wieder 11 Tage lang gefeiert. Zerbsts Bürgermeister Andreas Dittmann ist froh, dass es nun endlich losgeht.
5: Na, vor allem ist man froh, wenn die Vorbereitungen alle geklappt haben. Und die letzten Tage, die waren noch mal recht hektisch. Die Kolleginnen und Kollegen, sowohl im Kulturamt, im Bauernwirtschaftshof, die haben alle Hände voll zu tun gehabt und irgendwer muss immer gucken, ob das auch alles koordiniert läuft. Also von daher freuen wir uns, dass jetzt sozusagen alle Vorbereitungen abgeschlossen sind und wieder Zerbster sein Fest begrüßt. Jetzt geht's los.
4: Das Fest wurde am 31. Juli traditionell mit einem Umzug durch den Schlossgarten eingeläutet. Angeführt vom Lindauer Spielmannszug ging es für zahlreiche Ehrengäste und Besucher zur Festwiese und dann ins Zelt.

0: Im Zelt angekommen, begrüßte Bürgermeister Andreas Dittmann alle Besucher und warf einen Blick auf all das, was nun in Zerbst im Rahmen des fast zweiwöchigen Fests alles ansteht.
1: Na, erstmal natürlich, wir sehen es hinter uns, die 123. Zerbster Pferdemarktlotterie mit einem Skoda Fabia als Hauptpreis. Es sind noch Lose erhältlich, also das allein schon ein Grund. Dann haben wir hier natürlich mitten in der Stadt unseren großen Vergnügungspark mit tollen Fahrgeschäften, tollen gastronomischen Angeboten. Man kann aber auch Sport betreiben oder einfach besuchen. Also gerade jetzt läuft der Heimat- und Schützenfestlauf. Morgen ist ein großes Badminton-Turnier und der sportliche Höhepunkt ist am nächsten Wochenende, wenn hier ein Springen und Dressur bis hoch zur schweren Klasse stattfindet. Also all das macht das Zerbster Heimat- und Schützenfest aus. Und ich kann alle nur ganz herzlich einladen, zu uns nach Zerbst zu kommen.
0: Im Zelt musste dann natürlich noch eine ganz wichtige Tradition vollzogen werden, der Fassbieranstich. Andreas Dittmann machte sich zusammen mit Jan Edo Albers, dem Bürgermeister von Zerbsts Partnerstadt Jever, daran. Ohne größere Probleme konnten die beiden jeweils ein Fass öffnen und Freibier für die Besucher ausschenken. Damit war die Eröffnungszeremonie des Heimat- und Schützenfests offiziell abgeschlossen und es konnte ordentlich gefeiert werden. Über einige Änderungen beim Fest in diesem Jahr berichtete uns der Bürgermeister noch.
1: Naja, es gab ein paar zwangsweise neue Ideen. Wir mussten nämlich alles zeitlich umdrehen. Normalerweise ist das Reitspringen und Fahrturnier am ersten Wochenende. Das ging aber aus wettkampftechnischen Gründen nicht. Deswegen wurde das Fahrturnier schon abgekoppelt. Das ist schon durch und das Springen und Dressurreiten ist am zweiten Wochenende. Das hat eine ganze Kette nach sich gezogen. Aber wir haben auch neue Fahrgeschäfte mit hier. Die Nachfrage nach Herrn Orloff und den Schwarzenberg-Kosaken war so groß, dass es zwei Veranstaltungen gibt. Also von daher, ja, ist eine Menge los.
0: Bis zum Montag, den 10. August, wird im Rahmen des Heimat- und Schützenfests in Zerbst noch eine Menge los sein. Am Wochenende zuvor findet das heiß erwartete Reit- und Springturnier statt, bevor dann am Sonntagabend wieder als Höhepunkt das große Abschlussfeuerwerk den Zerbster Nachthimmel in ein buntes Farbenspiel verwandelt.

0: Am 29. Juli kam es erneut zu einem Verkehrsunfall auf der B185 zwischen Dessau und Köthen. Bereits zwei Tage zuvor ereignete sich im Kreuzungsbereich der Kreisstraße 2080 ein Unfall, bei dem 5 Personen verletzt wurden. Nun, bevor ein 41-jähriger Fahrer eines Audi gegen 18.15 Uhr die Kreisstraße 2083 aus Richtung Zähringen in Richtung Bundesstraße. Eine 39-jährige Fahrerin eines Chryslers befuhr diese in Richtung Dessau. Im Kreuzungsbereich kam es zur Kollision der beiden Fahrzeuge. In der weiteren Folge kamen beide PKWs von der Fahrbahn ab, beschädigten einen Leitpfosten sowie eine Ortshinweistafel und kamen anschließend auf dem angrenzenden Acker zum Stehen. Der 41-Jährige wurde bei dem Unfall schwer verletzt. Es entstand ein geschätzter Gesamtschaden in Höhe von etwa 32.000 Euro. Für die Dauer der Verkehrsunfallaufnahme und der Bergung der Fahrzeuge war die Unfallstelle voll gesperrt. Damit sind wir am Ende unserer Montagsausgabe der zeitnahen Nachrichten. Schauen jetzt noch auf das Wetter und im Anschluss daran gern noch auf die Meldungen aus der Region. Am Dienstag um 18 Uhr melden wir uns dann aus dem Studio wieder. Bis dahin, machen Sie es gut und auf Wiedersehen.
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3: Am Dienstag erwarten uns Temperaturen zwischen 20 und 35 Grad. Der Tag beginnt noch recht angenehm, ehe die Temperaturen im Tagesverlauf deutlich ansteigen und es sehr warm wird. Ein schwacher bis mäßiger Südwestwind bringt zeitweise lockere Wolken mit sich. Vereinzelt sind im Tagesverlauf leichte Schauer möglich. Am Abend überwiegen die Wolken, nur gelegentlich zeigt sich die Sonne. Freie Fahrt in Großbörnicke. Nach mehreren Monaten Bauzeit ist jetzt auch der zweite Bauabschnitt der Bahnhofstraße fertig. Auf rund 340 Metern hat der Salzlandkreis die Kreisstraße 1302 grundhaft erneuert, inklusive neuer Entwässerung und eines sanierten Gehwegs.
4: Wir sind ja in Großbörnicke, einem Ortsteil der Stadt Hecklingen, in der Bahnhofstraße. Das ist unsere Kreisstraße 1302. Auf einer Länge von ungefähr 300 Meter haben wir hier die Straße ausgebaut, haben Entwässerungsanlagen hergestellt und haben auch die Gehwegbereiche neu angelegt. Ja, es war also eine Maßnahme, die schon auf viele, viele Jahre läuft, die auch in der Priorität des Landkreises sehr weit oben stand. Und nach einigen Jahren der Vorbereitung letztendlich mit dem Spatenstich im vergangenen Jahr im Oktober begonnen werden konnte. Wir haben hier zwei Bauabschnitte durchgeführt. Das war deswegen, um die Zulieferei, die Anlieferung, die Erreichbarkeit für die Anwohner zu gewährleisten. Deswegen haben wir uns entschieden, über den Winter dann halt in zwei Bauabschnitte zu bauen, damit die Erreichbarkeit gewährleistet bleibt. Das ist also sehr reibungslos passiert. Die Leute sind auch angekommen und wir konnten unsere Baumaßnahme planmäßig und termingerecht heute hier abschließen. Eine Baumaßnahme, die ungefähr 942.000 Euro insgesamt kostet, mit einem sehr großen Bauanteil von 877.000 und einem kleineren Planungsteil, der dann letztendlich drin ist.
3: Die Arbeiten liefen seit Oktober vergangenen Jahres. Durch die Aufteilung in zwei Bauabschnitte blieb die Erreichbarkeit der Grundstücke während der gesamten Bauzeit erhalten. Von der erneuerten Straße profitieren jetzt nicht nur die Anwohner, sondern auch Unternehmen und Pendler.
5: Der Stellenwert für die Stadt ist hier ungemein hoch.

0: Wir haben hier eine Kreisstraße, die sich innerörtlich verzweigt, dann in zwei Kreisstraßen abgeht. Das heißt, wir haben hier schon eine Bündelungsfunktion aus Richtung Atzendorf, ist das meines Wissens. Also das nächste ist nicht Atzendorf, aber aus der Richtung zumindest. Das spüren wir auch und wir haben am Ende unserer Ortschaft ein Logistikunternehmen sitzen, was natürlich einen erheblichen Bedarf an Verkehrsanlagen hat und die auch erheblich abnutzt. Da ist der Zustand der Straße vor der Baumaßnahme nicht gut gewesen für deren Fahrzeuge und der Zustand jetzt ist deutlich besser. Das macht die Stadt ein Stück weit lukrativer für diesen Logistiker als Standort. Und genau darüber freuen wir uns unter anderem. Wir freuen uns auch, dass alle Nutzer dieser Straße, sowohl Ansässige als auch Gäste unserer Stadt, in der Lage sind, eine ordentliche Verkehrsanlage vorzufinden und zu nutzen. Das ist für uns ebenso wichtig.
1: Auch finanziell ist das Projekt für Hecklingen ein Gewinn. Eigentlich wäre die Stadt für die Gehwege zuständig gewesen. Durch die Einigung im Kreisumlagestreit übernahm der Salzlandkreis jedoch auch diesen Kostenanteil. Gleichzeitig richtet sich der Blick in Hecklingen bereits auf die nächsten Vorhaben, um die Verkehrsinfrastruktur Schritt für Schritt weiter zu verbessern.
0: Wir sind in konkreter Vorbereitung zweier Straßenbaumaßnahmen, einmal in der Abstimmung mit dem Land. Da gibt es zumindest die erste Anfrage und eine erste Rückkopplung vom Land. Das heißt, wir bemühen uns um den Ausbau B180 in Schneidlingen. Das ist auch eine bedeutsame Verkehrsanlage, was ja die Einstufung schon sagt, als Bundesstraße. Und die Nebenanlagen haben es dort sehr nötig. Deshalb ist das bei uns eine der zuerst priorisierten Maßnahmen und zudem haben wir in Hecklingen innerorts derzeit Quedlinburger Straße auf dem Programm. Da sind wir in der Vorbereitung der Baumaßnahme an sich und wollen diese innerörtliche Gemeindestraße dann auch ertüchtigen.
1: Mit der Fertigstellung der Bahnhofstraße ist damit eines der langjährig geplanten Straßenprojekte im Salzlandkreis abgeschlossen.
2: Langsam aber sicher gehen die Testspiele in der Lotto-Landesliga Süd-Sachsen-Anhalt 26-27 zu Ende. Am 29. Juli fand das vorletzte Spiel für den VfB Gräfenhainichen statt. Auch an diesem Abend stand ihm ein Team aus der Verbandsliga entgegen. Zu Gast der SV Blau-Weiß Döhlau. Die Anfangsphase der Partie bestand hauptsächlich aus dem Abtasten der gegnerischen Mannschaft. Hierbei schaffte es Döhlau jedoch zweimal durchzubrechen. Der erste Versuch endete in einer Ecke und einem sauberen Schuss auf das Tor. Doch Blankenstein fängt die Kugel ohne Probleme ab. Die zweite Chance sieht besser aus. Doch auch hier fängt Blankenstein die Kugel ab. Abgesehen davon bleibt das Spiel bis zur ersten Trinkpause aktionslos. Nach der Pause schlägt Gräfenhainichen jedoch zu. Nach einem Einwurf kommt Krüger an den Ball und erzielt von der Strafraumkante das Führungstor in der 33. Spielminute. Abgesehen von einer gelben für Wichmann wegen eines Foulspiels passiert in der ersten Hälfte nichts mehr. In der 35. Spielminute gibt es einen Konter von den Jungs in Schwarz zu sehen. Krüger im Zweikampf passt nach vorne ab und Richter an der Spitze. Doch der Ball wird gerade so vom Keeper umgeleitet. Kurz darauf muss das Spiel zwangsläufig unterbrochen werden. Es war zwar heiß, jedoch war der Rasensprenger nicht bestellt. Da wurde die Zwangspause auch gleich als zweite Trinkpause genutzt, während das Problem behoben wurde. Nach der kurzzeitigen Unterbrechung ging es jedoch mit den Aktionen direkt weiter. In der 68. Spielminute bekommt Akaki den langen Ball, zieht bis zum Tor durch und holt für sein Team das 2:0. Keine zwei Minuten später findet sich Krüger im Alleingang wieder, schießt gegen den Wärter, kommt wieder an den Ball und trifft die Latte mit dem 3:1 in dieser Partie. Ein paar Chancen hat Gräfenhainichen noch, jedoch wird hier kein Tor mehr von ihnen verwandelt. Anders sieht es jedoch bei Döhlau aus. Hier wird am Anfang der 90. Spielminute nochmal eine Ecke gegeben. Der Ball kommt gut und Stolle macht ihn dann noch rein. Das 3:1, jedoch reicht die Zeit nicht aus, um noch aufzuholen. Und die Partie geht mit dem 3:1 zu Ende.

0: Das war nun schon das zweite Testspiel gegen einen Verein aus der Verbandsliga. Doch Mannschaftskapitän Friedrich Fromm bleibt mit seiner Einschätzung realistisch.
1: Wir haben uns halt vorgenommen, relativ tief zu stehen, das mal zu thematisieren und den Gegner kommen und machen zu lassen. Das hat sehr gut funktioniert. Haben dann in Phasen auch mal ein Stück weit höher gepresst. Da fühlen wir uns, glaube ich, per se ein Stück weit wohler. Und ja, haben dann gerade zweite Halbzeit eiskalt die ganzen Umschaltmomente genutzt und das Spiel dann auf unsere Seite gezogen und dann noch zurecht gewonnen. Vorbereitungszeit ist allgemein, glaube ich, relativ kurz dieses Jahr mit 4 Wochen. Ein paar Stellschrauben, also sind schon noch zu drehen. Ansonsten denke ich schon, dass wir für den Pflichtspielstart ganz gut gewappnet sind. Aber die Ergebnisse würde ich jetzt nicht überbewerten. Wir haben auch einmal gegen eine Landesklasse-Truppe verloren. Also.
0: Ein Saisonziel wird beim VfB noch intern besprochen. Jedoch sollte dies bald feststehen, denn das nächste und schon letzte Testspiel vor dem Saisonstart findet bereits am 1. August gegen den Ludwigsfelder FC statt.
2: Nur noch ungefähr einen Monat dauert es, bis alle wahlberechtigten Bürger Sachsen-Anhalts einen neuen Landtag wählen dürfen. Am 6. September wird die richtungsweisende Wahl stattfinden. Wie die Pressestelle der Stadt berichtet, wurden bereits am 27. Juli die Wahlbenachrichtigungen für die Landtagswahl an die wahlberechtigten Bürger des Roßlaus versandt. Die Ausgabe und Zustellung der Briefwahlunterlagen zur Landtagswahl wird frühestens ab dem 5. August möglich sein. Ab diesem Zeitpunkt können Wähler, die mittels Briefwahl wählen möchten, den Wahlschein und die Briefwahlunterlagen im Rathaus des Roßlau im Raum 226 in der zweiten Etage des Rathausneubaus beantragen und in Empfang nehmen. Für diesen Antrag kann der Vordruck auf der Rückseite der Wahlbenachrichtigung genutzt werden. Er kann aber auch mündlich, schriftlich oder elektronisch gestellt werden. In diesem Fall müssen Familienname, Vorname, Geburtsdatum und Wohnanschrift und gegebenenfalls eine Versandanschrift angegeben werden. Nur telefonisch kann der Antrag nicht gestellt werden. Die Wahlscheine mit den Briefwahlunterlagen werden mit der Post übersandt. Wenn für andere Bürger stellvertretend ein Wahlschein mit den Briefwahlunterlagen beantragt wird, muss eine schriftliche Vollmacht dieser Bürger vorliegen. Die Wahlscheine können bis Donnerstag, den 3. September, zu den Öffnungszeiten des Bürgerbüros und am Freitag, den 4. September, bis 12 Uhr im Rathausraum 226 und danach bis 15 Uhr im Wahlamt im Rathaus Altbau, Zimmer 489, beantragt und abgeholt werden. Wer keine Wahlbenachrichtigung bekommen hat, aber dennoch glaubt, wahlberechtigt zu sein, sollte sich an das Wahlamt der Stadt wenden. Dies kann unter der Telefonnummer 0340 204 1813 oder per E-Mail an briefwahl@dessau-roßlau.de erfolgen. Bis zum Wahltag am 6. September um 18 Uhr müssen die Briefwahlunterlagen dann wieder bei der Stadt Dessau-Roßlau eintreffen. Es wird empfohlen, die Briefwahlunterlagen spätestens 4 Werktage vor der Wahl abzusenden, damit diese noch rechtzeitig bei der Stadt eingehen.

0: Herzlich willkommen an diesem Montag und damit herzlich willkommen zu einer neuen Woche mit den zeitnahen Nachrichten hier auf Rhein 1. Zwei weitere Transfers gab der Dessau-Roßlauer Handballverein für die Saison 2026-27 bekannt. Zum einen Niklas Döbbel. Für viele DRHV-Fans ist der Linkshänder bereits ein vertrautes Gesicht. Seit seinem ersten Einsatz bei den Bibern im September der vergangenen Saison durch ein Zweitspielrecht hat er immer wieder angedeutet, welches Potenzial in ihm steckt. Auf der Position im rechten Rückraum fügte er sich vom ersten Tag an hervorragend in die Mannschaft ein. Der 21-jährige Rückraumspieler wechselt nun von den SC Magdeburg Youngsters zum DRHV und gehört damit in der neuen Spielzeit zum offiziellen Kader. Nach der schweren Verletzung von Martin Fritschina hat der Verein zudem auf die entstandene Lücke im Rückraum reagiert. Mit Mikkel Löpp verpflichten die Biber einen estnischen Nationalspieler. Zunächst hat er einen Einjahresvertrag unterschrieben. Der 24-jährige Spielmacher gilt als einer der talentiertesten Spieler seines Heimatlandes. Vor allem seine Dynamik und Spielintelligenz zeichnet den Rechtshänder aus. Mit seiner Schnelligkeit, seiner 1-gegen-1-Stärke und seinem variablen Offensivspiel entwickelte er sich beim EHV Aue zu einer festen Größe im Rückraum. In der abgelaufenen Saison erzielte er für das Team aus dem Erzgebirge in 22 Drittligaspielen 101 Tore. Auch für die Nationalmannschaft Estlands absolvierte er bereits viele Länderspiele und gehört seit mehreren Jahren zum festen Aufgebot. Mit Löpp erhält Cheftrainer Vanja Radic nun eine zusätzliche Option für den Rückraum, der bereits Erfahrung im deutschen Handball gesammelt hat und sich ohne lange Eingewöhnungszeit in die Mannschaft integrieren soll. Am 27. Juli besuchte Ministerpräsident Sven Schulze die Berufsfeuerwehr Dessau-Roßlau. Im Amt für Brand-, Katastrophenschutz- und Rettungsdienst informierte er sich über die Arbeit der Berufsfeuerwehr sowie der integrierten Rettungsleitstelle. Darüber hinaus verfolgte er eine Einsatzübung und erhielt Einblicke in die Aufgaben und Abläufe des Amtes.
1: Ob Brände, Unfälle oder medizinische Notfälle. Die Einsatzkräfte der Berufsfeuerwehr Dessau-Roßlau stehen jederzeit bereit. Am 27. Juli reiste Ministerpräsident Sven Schulze an, um sich selbst vor Ort ein Bild zu machen und sich über den Arbeitsalltag des Brand-, Katastrophenschutz- und Rettungsdienst zu informieren.
2: Ja, ich habe heute mal bei der Berufsfeuerwehr in Dessau vorbeigeschaut, zum einen mit den Kameradinnen und Kameraden über ihren Arbeitsalltag gesprochen, zum anderen aber auch darüber geredet, was läuft schon gut und was müssen wir in den nächsten Jahren noch verbessern. Wir haben uns beispielsweise die Rettungsleitstelle angeschaut, haben gesehen, wie das in normalen Zeiten läuft, aber ich habe mit den Kolleginnen und Kollegen auch mal gesprochen, was passiert, wenn eine Großeinsatzlage ist, wenn also ganz viel gleichzeitig reinkommt, was können wir da vielleicht in der Zukunft noch verändern. Ja, das war einer der Gründe, warum ich heute hier bin.
3: Ja, der Ministerpräsident wollte sich heute mal allgemein über die Arbeit der Feuerwehr, des Rettungsdienstes, aber auch der Rettungsleitstelle informieren, sodass wir heute diese drei Bereiche dem Ministerpräsidenten mal vorgestellt haben, intensiv in Gesprächen, in Diskussionen, aber auch mit praktischen Vorführungen wie hier am Flugplatz.
1: Bevor es zur Einsatzübung ging, stand zunächst ein Blick hinter die Kulissen der Rettungsleitstelle auf dem Programm. Hier landen alle Anrufe über den Notruf 112. Und von hier aus werden Feuerwehr, Rettungsdienst oder andere Einsatzkräfte alarmiert und koordiniert.
3: Ja, wir haben angefangen, ihm zu zeigen, wie läuft eine Alarmaufnahme in der Rettungsleitstelle, was sind da für bestimmte Bedingungen, wie sind die Leitstellen technisch ausgestattet, was gibt aber auch in der Leitstelle für Probleme. Wir konnten ihm zeigen, wie eine Feuerwehr funktioniert, was machen wir den ganzen Tag über an Pflege, Wartung von Fahrzeugen, Aus- und Fortbildung. Und wir konnten ihm jetzt hier bei dieser praktischen Übung auch mal zeigen, wie Zusammenarbeit verschiedener Feuerwehren, verschiedener Einheiten funktioniert.
1: Nach dem Besuch in der Rettungsleitstelle ging es raus zum Flugplatz in Kleinkühnau, denn dort wurde es richtig actionreich. Bei einer Einsatzübung zeigten die Feuerwehrleute, wie jeder Handgriff sitzen muss. Sven Schulze schaute dabei nicht nur von Weitem zu, sondern stieg selbst in den Korb des Hubrettungsfahrzeugs und war live dabei.
3: In der Übung ging es darum, dass wir einen Brand in dem Tower angenommen haben.

0: zwei vermisste Personen. Eine wurde über den Angriffstrupp von innen gerettet, die zweite Person über das Hubrettungsfahrzeug, über das Fenster von außen. Zusätzlich wurde eine Brandbekämpfung durchgeführt. Das war mal Sinn und Zweck der Übung.
1: Zum Abschluss der Übung konnte sich der Ministerpräsident selbst überzeugen, wie gute Abläufe funktionieren und wie viel Teamarbeit hinter jedem Einsatz steckt. Dabei ist auch das Zusammenspiel zwischen der Berufsfeuerwehr und den freiwilligen Feuerwehren ein wichtiger Aspekt. Nach den Eindrücken vor Ort zieht der Ministerpräsident sein persönliches Fazit.
2: Ja, zum einen erstmal eine eingeschworene Mannschaft. Eine zweite Familie ist das ja, ne? Wenn die Feuerwehrkollegen, die Kameraden dann hier ihren Dienst tun. Das zweite ist hochprofessionell. Dritter Punkt ist, man braucht auch immer die neueste und beste Technik, damit ja, Brände nicht nur bekämpft werden können, sondern es passieren ja ganz viele andere Einsatzfälle. Und es ist wichtig, das sage ich auch als Ministerpräsident, dass ich regelmäßig, dass wir, die in der Politik Entscheidungen treffen, auch regelmäßig hier vor Ort sind und mit denen, die jeden Tag damit auch betroffen sind, die jeden Tag mit der Technik arbeiten müssen, die jeden Tag auch Menschenleben retten, auch entsprechend ausgerüstet sind. Am Ende ist eines wichtig, dass ich Danke sagen möchte an die vielen, die in der Freiwilligen Feuerwehr arbeiten und an die Menschen, die in der Berufsfeuerwehr, nicht nur hier in Dessau-Roßlau arbeiten.
1: Das Land Sachsen-Anhalt unterstützt die Arbeit von Feuerwehr und Katastrophenschutz bereits auf vielfältige Weise. Doch mit Blick auf die Zukunft gibt es noch einiges zu tun.
2: Wir haben gerade im Sommer viele Feldbrände beispielsweise. Wir haben da vor einigen Jahren ein neues System eingeführt, dass wir über Kamerasysteme relativ schnell sehen können, wo es brennt. Also dass wir die Kameradinnen und Kameraden dann auch schnell zum Brandort führen können. Wir haben aus meiner Sicht mittlerweile ein sehr gutes System insgesamt in der Feuerwehr, sowohl Freiwillige Feuerwehr als auch Berufsfeuerwehr. Aber es wird in der Zukunft immer noch Optimierungsmöglichkeiten geben. Heute beispielsweise in der Rettungswache habe ich mir zeigen lassen, wie Einsatz von Computertechnik, KI dazu beiträgt, dass man schneller auch die Krankenwagen beispielsweise, auch die Feuerwehr zum Einsatzort leiten kann. Also es gibt viele Möglichkeiten auch für die Zukunft.
0: Ja, sicherlich wünschen wir uns viele Dinge vom Land. Zum einen vielleicht eine etwas bessere Ausstattung der Feuerwehren, mehr Unterstützung auf politischen Ebenen, gerade was die Leitstellenstruktur angeht. Solche Sachen wünschen wir uns.
1: Das Amt für Brand-, Katastrophenschutz und Rettungsdienst konnte dem Ministerpräsidenten Sven Schulze einen direkten Einblick in ihre Arbeit geben und zeigen, wie die Abläufe vor und hinter den Kulissen funktionieren. Verkehrsfreigabe für Antonettenstraße. Die Bauarbeiten in der Antonettenstraße sowie im östlichen Bauabschnitt der Ferdinand-von-Schill-Straße stehen kurz vor dem Abschluss. Die Verkehrsfreigabe für beide Teilabschnitte erfolgte am 30. Juli. Ab diesem Zeitpunkt sind die Straßen wieder uneingeschränkt für den öffentlichen Verkehr sowie für den Fuß- und Radverkehr nutzbar. Mit der Fertigstellung dieser Bauabschnitte sind die Voraussetzungen für den geplanten Baubeginn zur Umgestaltung des Kreisverkehrs an der katholischen Kirche ab Oktober diesen Jahres geschaffen. Die Fortsetzung der Bauarbeiten erfolgt im nächsten Bauabschnitt an der Kreuzung Ferdinand-von-Schill-Straße, der Johannesstraße und der Hans-Heinen-Straße. Hier sollen weitreichende Tiefbauarbeiten für die Dessauer Stadtwerke stattfinden, gefolgt von den Neugestaltungen der Fahrbahnoberfläche und den Seitenbereichen im Auftrag des Tiefbauamtes. Der Knotenpunkt wird hierfür als Vollsperrung ausgewiesen, sodass die Johannesstraße, die Hans-Heinen-Straße und beide Teilabschnitte der Ferdinand-von-Schill-Straße als Sackgassen ausgeschildert werden. Die Vollsperrung des Knotens erfolgte für den Kfz-Verkehr ebenfalls am 30. Juli. Eine Fußgängerführung über den Kreuzungsbereich hinweg wird jederzeit gewährleistet. Die Bauzeit dieses Bauabschnittes beläuft sich auf 3 Monate. Ende Oktober 2026 soll der Bauabschnitt wieder für den Kfz-Verkehr freigegeben werden.
3: Die Feuerwehren Dessau-Roßlau wurden am vergangenen Mittwoch gegen 23.30 Uhr zu einem Waldbrand alarmiert. Bei Eintreffen der Kameraden bestätigte sich die Lage nur teilweise. Ein ca. 40 Quadratmeter großer Holzpolter stand in Vollbrand. Das Feuer wurde schnell unter Kontrolle gebracht. Durch einen Bagger des THW wurde der Holzpolter auseinandergezogen, um die Glutnester gezielt ablöschen zu können. Um ein erneutes Aufflammen zu verhindern, wurde ein Schaumteppich über das Holz gelegt. Eine Schwierigkeit war die Wasserversorgung. Da die Zufahrt zu eng war, konnten nicht alle Fahrzeuge direkt zur Einsatzstelle fahren. Es musste eine ca. 400

0: Meter lange Schlauchleitung gelegt werden, um eine stabile Wasserversorgung an der Einsatzstelle zu haben. Noch während der Löscharbeiten kam es im angrenzenden Wald zu zwei weiteren Bränden. Dabei handelte es sich um brennendes Unterholz und Wiese. Die beiden Brandstellen konnten zügig mit einem Kleinlöschgerät abgelöscht werden. Am vergangenen Freitag ist das Heimat- und Schützenfest in Zerbst wieder offiziell gestartet. Bis zum 10. August gibt es nun im und rund um den Schlossgarten eine Menge zu erleben. Neben einem umfangreichen Rummel und der Pferdemarktlotterie steht auch wieder der Sport im Vordergrund. Unter anderem mit dem Reit- und Springturnier und vielem mehr.
1: Mit einem Böllerschießen gab die Schützengilde Zerbst den Startschuss für das Heimat- und Schützenfest 2026. In der Heimatstadt von Katharina der Großen wird wieder 11 Tage lang gefeiert. Zerbsts Bürgermeister Andreas Dittmann ist froh, dass es nun endlich losgeht.
2: Na, vor allem ist man froh, wenn die Vorbereitungen alle geklappt haben. Und die letzten Tage, die waren noch mal recht hektisch. Die Kolleginnen und Kollegen, sowohl im Kulturamt, im Bau- und Wirtschaftshof, die haben alle Hände voll zu tun gehabt und irgendwer muss immer gucken, ob das auch alles koordiniert läuft. Also von daher freuen wir uns, dass jetzt sozusagen alle Vorbereitungen abgeschlossen sind und wieder Zerbster sein Fest begrüßt. Jetzt geht's los.
1: Das Fest wurde am 31. Juli traditionell mit einem Umzug durch den Schlossgarten eingeläutet. Angeführt vom Lindauer Spielmannszug ging es für zahlreiche Ehrengäste und Besucher zur Festwiese und dann ins Zelt.

0: Im Zelt angekommen, begrüßte Bürgermeister Andreas Dittmann alle Besucher und warf einen Blick auf all das, was nun in Zerbst im Rahmen des fast zweiwöchigen Fests alles ansteht.
1: Na, erstmal natürlich, wir sehen es hinter uns, die 123. Zerbster Pferdemarktlotterie mit einem Skoda Fabia als Hauptpreis. Es sind noch Lose erhältlich, also das allein schon ein Grund. Dann haben wir hier natürlich mitten in der Stadt unseren großen Vergnügungspark mit tollen Fahrgeschäften, tollen gastronomischen Angeboten. Man kann aber auch Sport betreiben oder einfach besuchen. Also gerade jetzt läuft der Heimat- und Schützenfestlauf. Morgen ist ein großes Badminton-Turnier und der sportliche Höhepunkt ist am nächsten Wochenende, wenn hier ein Springen und Dressur bis hoch zur schweren Klasse stattfindet. Also all das macht das Zerbster Heimat- und Schützenfest aus. Und ich kann alle nur ganz herzlich einladen, zu uns nach Zerbst zu kommen.
0: Im Zelt musste dann natürlich noch eine ganz wichtige Tradition vollzogen werden, der Fassbieranstich. Andreas Dittmann machte sich zusammen mit Jan Edo Albers, dem Bürgermeister von Zerbsts Partnerstadt Jever, daran. Ohne größere Probleme konnten die beiden jeweils ein Fass öffnen und Freibier für die Besucher ausschenken. Damit war die Eröffnungszeremonie des Heimat- und Schützenfests offiziell abgeschlossen und es konnte ordentlich gefeiert werden. Über einige Änderungen beim Fest in diesem Jahr berichtete uns der Bürgermeister noch.
1: Naja, es gab ein paar zwangsweise neue Ideen. Wir mussten nämlich alles zeitlich umdrehen. Normalerweise ist das Reitspringen und Fahrturnier am ersten Wochenende. Das ging aber aus wettkampftechnischen Gründen nicht. Deswegen wurde das Fahrturnier schon abgekoppelt. Das ist schon durch und das Springen und Dressurreiten ist am zweiten Wochenende. Das hat eine ganze Kette nach sich gezogen. Aber wir haben auch neue Fahrgeschäfte mit hier. Die Nachfrage nach Herrn Orloff und den Schwarzenberg-Kosaken war so groß, dass es zwei Veranstaltungen gibt. Also von daher, ja, ist eine Menge los.
0: Bis zum Montag, den 10. August, wird im Rahmen des Heimat- und Schützenfests in Zerbst noch eine Menge los sein. Am Wochenende zuvor findet das heiß erwartete Reit- und Springturnier statt, bevor dann am Sonntagabend wieder als Höhepunkt das große Abschlussfeuerwerk den Zerbster Nachthimmel in ein buntes Farbenspiel verwandelt.

0: Der 41-Jährige wurde bei dem Unfall schwer verletzt. Es entstand ein geschätzter Gesamtschaden in Höhe von etwa 32.000 Euro. Für die Dauer der Verkehrsunfallaufnahme und der Bergung der Fahrzeuge war die Unfallstelle voll gesperrt. Damit sind wir am Ende unserer Montagsausgabe der Zeitnah Nachrichten. Schauen jetzt noch auf das Wetter und im Anschluss daran gern noch auf die Meldungen aus der Region. Am Dienstag um 18 Uhr melden wir uns dann aus dem Studio wieder. Bis dahin, machen Sie es gut und auf Wiedersehen.
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3: Am Dienstag erwarten uns Temperaturen zwischen 20 und 35 Grad. Der Tag beginnt noch recht angenehm, ehe die Temperaturen im Tagesverlauf deutlich ansteigen und es sehr warm wird. Ein schwacher bis mäßiger Südwestwind bringt zeitweise lockere Wolken mit sich. Vereinzelt sind im Tagesverlauf leichte Schauer möglich. Am Abend überwiegen die Wolken, nur gelegentlich zeigt sich die Sonne. Freie Fahrt in Großbörnecke. Nach mehreren Monaten Bauzeit ist jetzt auch der zweite Bauabschnitt der Bahnhofstraße fertig. Auf rund 340 Metern hat der Salzlandkreis die Kreisstraße 1302 grundhaft erneuert, inklusive neuer Entwässerung und eines sanierten Gehwegs.
4: Wir sind ja in Großbörnecke, einem Ortsteil der Stadt Hecklingen, in der Bahnhofstraße. Das ist unsere Kreisstraße 1302. Auf einer Länge von ungefähr 300 Metern haben wir hier die Straße ausgebaut, haben Entwässerungsanlagen hergestellt und haben auch die Gehwegbereiche neu angelegt. Ja, es war also eine Maßnahme, die schon auf viele, viele Jahre läuft, die auch in der Priorität des Landkreises sehr weit oben stand. Und nach einigen Jahren der Vorbereitung letztendlich mit dem Spatenstich im vergangenen Jahr im Oktober begonnen werden konnte. Wir haben hier zwei Bauabschnitte durchgeführt. Das war deswegen, um die Zulieferei, die Anlieferung, die Erreichbarkeit für die Anwohner zu gewährleisten. Deswegen haben wir uns entschieden, über den Winter dann halt in zwei Bauabschnitten zu bauen, damit die Erreichbarkeit gewährleistet bleibt. Das ist also sehr reibungslos passiert. Die Leute sind auch angekommen und wir konnten unsere Baumaßnahme planmäßig und termingerecht heute hier abschließen. Eine Baumaßnahme, die ungefähr 942.000 Euro insgesamt kostet, mit einem sehr großen Bauanteil von 877.000 und einem kleineren Planungsteil, der dann letztendlich drin ist.
3: Die Arbeiten liefen seit Oktober vergangenen Jahres. Durch die Aufteilung in zwei Bauabschnitte blieb die Erreichbarkeit der Grundstücke während der gesamten Bauzeit erhalten. Von der erneuerten Straße profitieren jetzt nicht nur die Anwohner, sondern auch Unternehmen und Pendler.
5: Der Stellenwert für die Stadt ist hier ungemein hoch. Wir haben hier eine Kreisstraße, die sich innerörtlich verzweigt, dann in zwei Kreisstraßen abgeht. Das heißt, wir haben hier schon eine Bündelungsfunktion aus Richtung Atzendorf ist das meines Wissens. Also das nächste ist nicht Atzendorf, aber aus der Richtung zumindest. Das spüren wir auch und wir haben am Ende unserer Ortschaft ein Logistikunternehmen sitzen, was natürlich einen erheblichen Bedarf an Verkehrsanlagen hat und die auch erheblich abnutzt. Da ist der Zustand der Straße vor der Baumaßnahme nicht gut gewesen für deren Fahrzeuge und der Zustand jetzt ist deutlich besser. Das macht die Stadt ein Stück weit lukrativer für diesen Logistiker als Standort. Und genau darüber freuen wir uns unter anderem. Wir freuen uns auch, dass alle Nutzer dieser Straße, sowohl Ansässige als auch Gäste unserer Stadt, in der Lage sind, eine ordentliche Verkehrsanlage

0: vorzufinden und zu nutzen. Das ist für uns ebenso wichtig.
1: Auch finanziell ist das Projekt für Hecklingen ein Gewinn. Eigentlich wäre die Stadt für die Gehwege zuständig gewesen. Durch die Einigung im Kreisumlagestreit übernahm der Salzlandkreis jedoch auch diesen Kostenanteil. Gleichzeitig richtet sich der Blick in Hecklingen bereits auf die nächsten Vorhaben, um die Verkehrsinfrastruktur Schritt für Schritt weiter zu verbessern.
0: Wir sind in konkreter Vorbereitung zweier Straßenbaumaßnahmen, einmal in der Abstimmung mit dem Land. Da gibt es zumindest die erste Anfrage und eine erste Rückkopplung vom Land. Das heißt, wir bemühen uns um den Ausbau B180 in Schneidlingen. Das ist auch eine bedeutsame Verkehrsanlage, was ja die Einstufung schon sagt, als Bundesstraße. Und die Nebenanlagen haben es dort sehr nötig. Deshalb ist das bei uns eine der zuerst priorisierten Maßnahmen, und zudem haben wir in Hecklingen innerorts derzeit Quedlinburger Straße auf dem Programm. Da sind wir in der Vorbereitung der Baumaßnahme an sich und wollen diese innerörtliche Gemeindestraße dann auch ertüchtigen.
1: Mit der Fertigstellung der Bahnhofstraße ist damit eines der langjährig geplanten Straßenprojekte im Salzlandkreis abgeschlossen.
2: Langsam aber sicher gehen die Testspiele in der Lotto-Landesliga Süd-Sachsen-Anhalt 26-27 zu Ende. Am 29. Juli fand das vorletzte Spiel für den VfB Gräfenhainichen statt. Auch an diesem Abend stand ihm ein Team aus der Verbandsliga entgegen. Zu Gast der SV Blau-Weiß-Döhlau. Die Anfangsphase der Partie bestand hauptsächlich aus dem Abtasten der gegnerischen Mannschaft. Hierbei schaffte es Döhlau jedoch zweimal durchzubrechen. Der erste Versuch endete in einer Ecke und einem sauberen Schuss auf das Tor. Doch Blankenstein fängt die Kugel ohne Probleme ab. Die zweite Chance sieht besser aus. Doch auch hier fängt Blankenstein die Kugel ab. Abgesehen davon bleibt das Spiel bis zur ersten Trinkpause aktionslos. Nach der Pause schlägt Gräfenhainichen jedoch zu. Nach einem Einwurf kommt Krüger an den Ball und erzielt von der Strafraumkante das Führungstor in der 33. Spielminute. Abgesehen von einer gelben für Wichmann wegen eines Foulspiels passiert in der ersten Hälfte nichts mehr. In der 35. Spielminute gibt es einen Konter von den Jungs in Schwarz zu sehen. Krüger im Zweikampf passt nach vorne ab und Richter an der Spitze. Doch der Ball wird gerade so vom Keeper umgeleitet. Kurz darauf muss das Spiel zwangsläufig unterbrochen werden. Es war zwar heiß, jedoch war der Rasensprenger nicht bestellt. Da wurde die Zwangspause auch gleich als zweite Trinkpause genutzt, während das Problem behoben wurde. Nach der kurzzeitigen Unterbrechung ging es jedoch mit den Aktionen direkt weiter. In der 68. Spielminute bekommt Akaki den langen Ball, zieht bis zum Tor durch und holt für sein Team das 2:0. Keine zwei Minuten später findet sich Krüger im Alleingang wieder, schießt gegen den Wärter, kommt wieder an den Ball und trifft die Latte mit dem 3:1 in dieser Partie. Ein paar Chancen hat Gräfenhainichen noch, jedoch wird hier kein Tor mehr von ihnen verwandelt. Anders sieht es jedoch bei Döhlau aus. Hier wird am Anfang der 90. Spielminute nochmal eine Ecke gegeben. Der Ball kommt gut und Stolle macht ihn dann noch rein. Das 3:1, jedoch reicht die Zeit nicht aus, um noch aufzuholen. Und die Partie geht mit dem 3:1 zu Ende. Das war nun schon das zweite Testspiel gegen einen Verein aus der Verbandsliga. Doch Mannschaftskapitän Friedrich Fromm bleibt mit seiner Einschätzung realistisch.
3: Wir haben uns halt vorgenommen, relativ tief zu stehen, das mal zu thematisieren und den Gegner kommen und machen zu lassen. Das hat sehr gut funktioniert. Haben dann in Phasen auch mal ein Stück weit höher gepresst. Da fühlen wir uns, glaube ich, per se ein Stück weit wohler. Und ja, haben dann gerade zweite Halbzeit eiskalt die ganzen Umschaltmomente genutzt und das Spiel dann auf unsere Seite gezogen und dann noch zurecht gewonnen. Vorbereitungszeit ist allgemein, glaube ich, relativ kurz dieses Jahr mit 4 Wochen. Ein paar Stellschrauben, also sind schon noch zu drehen. Ansonsten denke ich schon, dass wir für den Pflichtspielstart ganz gut gewappnet sind, aber die Ergebnisse würde ich jetzt nicht überbewerten. Wir haben auch einmal gegen eine Landesklasse-Truppe verloren. Also.
2: Ein Saisonziel wird beim VfB noch intern besprochen. Jedoch sollte dies bald feststehen, denn das nächste und schon letzte Testspiel vor dem Saisonstart findet bereits am 1. August gegen den Ludwigsfelder FC statt.
4: Nur noch ungefähr einen Monat dauert es, bis alle wahlberechtigten Bürger Sachsen-Anhalts einen neuen Landtag wählen dürfen. Am 6. September wird die richtungsweisende Wahl stattfinden. Wie die Pressestelle der Stadt berichtet, wurden bereits am 27. Juli die Wahlbenachrichtigungen für die Landtagswahl an die wahlberechtigten Bürger des Dessau-Roßlaus versandt. Die Ausgabe und Zustellung der Briefwahlunterlagen zur Landtagswahl wird frühestens ab dem 5. August möglich sein. Ab diesem Zeitpunkt können Wähler, die mittels Briefwahl wählen möchten, den Wahlschein und die Briefwahlunterlagen im Rathaus Dessau-Roßlau im Raum 226 in der zweiten Etage des Rathausneubaus beantragen und in Empfang nehmen. Für diesen Antrag kann der Vordruck auf der Rückseite der Wahlbenachrichtigung genutzt werden. Er kann aber auch mündlich, schriftlich oder elektronisch gestellt werden. In diesem Fall müssen Familienname, Vorname, Geburtsdatum und Wohnanschrift und gegebenenfalls eine Versandanschrift angegeben werden. Nur telefonisch kann der Antrag nicht gestellt werden. Die Wahlscheine mit den Briefwahlunterlagen werden mit der Post übersandt. Wenn für andere Bürger stellvertretend ein Wahlschein mit den Briefwahlunterlagen beantragt wird, muss eine schriftliche Vollmacht dieser Bürger vorliegen. Die Wahlscheine können bis Donnerstag, den 3. September, zu den Öffnungszeiten des Bürgerbüros und am Freitag, den 4. September, bis 12 Uhr im Rathausraum 226 und danach bis 15 Uhr im Wahlamt im Rathaus Altbau, Zimmer 489, beantragt und abgeholt werden. Wer keine Wahlbenachrichtigung bekommen hat, aber dennoch glaubt, wahlberechtigt zu sein, sollte sich an das Wahlamt der Stadt wenden. Dies kann unter der Telefonnummer 0340 204 1813 oder per E-Mail an briefwahl@dessau-roßlau.de erfolgen. Bis zum Wahltag am 6. September um 18 Uhr müssen die Briefwahlunterlagen dann wieder bei der Stadt Dessau-Roßlau eintreffen. Es wird empfohlen, die Briefwahlunterlagen spätestens 4 Werktage vor der Wahl abzusenden, damit diese noch rechtzeitig bei der Stadt eingehen.

Schön, dass Sie mit dabei sind und damit herzlich willkommen zur Dienstagsausgabe der Zeitnah Nachrichten. Im Juli 2026 stieg die Arbeitslosigkeit in Dessau-Roßlau saisonbedingt auf 3.770 Personen an. Dies entspricht einem Anstieg von 109 Personen gegenüber dem Vormonat und 100 Personen im Vergleich zum Vorjahr. Die Arbeitslosenquote erhöhte sich auf 9,9%.

0: 9%. Besonders deutlich nahm die Jugendarbeitslosigkeit zu, da sich viele Schulabgänger sowie Ausbildungsabsolventen arbeitslos meldeten. Trotz der steigenden Arbeitslosigkeit entwickelt sich die Nachfrage nach Arbeitskräften positiv. Im Juli wurden 216 neue Stellen gemeldet. Insgesamt waren 828 Arbeitsstellen vakant. Besonders in den Bereichen Dienstleistungen, verarbeitendes Gewerbe, Bau, Gesundheit und Sozialwesen sowie Handel wurden Mitarbeiter gesucht. Die Agentur für Arbeit unterstützt Arbeitssuchende bei der Vermittlung sowie durch Fördermaßnahmen wie Weiterbildungen und Eingliederungszuschüsse. In der Grundsicherung ging die Zahl der Bedarfsgemeinschaften und der erwerbsfähigen Leistungsberechtigten im Vergleich zum Vorjahr zurück. Im Vergleich der Landkreise wies Dessau-Roßlau mit 9,9% weiterhin die höchste Arbeitslosenquote im Bezirk der Agentur für Arbeit Sachsen-Anhalt-Ost auf. Die U19 des SV Dessau 05 bestritt am 2. August ihr erstes Testspiel im Rahmen der Vorbereitung auf die neue Saison. Auf dem Kunstrasenplatz im Schillerparkstadion empfingen die A-Junioren der 05er die SG Emporwaldersee. Für die Gäste aus dem Osten der Bauhausstadt war es nach zwei ausgefallenen Partien erst das zweite Spiel der laufenden Vorbereitung. Beide Teams nutzten die Begegnung, um weitere Spielpraxis zu sammeln und sich bestmöglich auf die bevorstehende Saison in ihren jeweiligen Ligen einzustimmen.
1: Die U19 des SV Dessau 05 befindet sich seit gut drei Wochen in der Vorbereitung auf die neue Saison. Am 2. August empfingen die A-Junioren der 05er im ersten Testspiel auf dem Kunstrasenplatz im Schillerparkstadion die SG Emporwaldersee. Für die Gäste aus dem Osten der Bauhausstadt war es nach zwei kurzfristigen Spielabsagen erst der zweite Test der laufenden Vorbereitung. Beide Mannschaften nutzten die Begegnung, um weitere Erkenntnisse zu gewinnen, Abläufe zu festigen und sich gezielt auf die bevorstehenden Aufgaben in ihren jeweiligen Ligen vorzubereiten. Besonders für die Walderseer dürfte eine intensive Vorbereitung von großer Bedeutung sein, denn nach dem erfolgreichen Klassenerhalt steht nun das verflixte zweite Jahr in der Landesklasse bevor. Pünktlich um 12 Uhr startete dann auch die Partie. Der Beginn des Testspiels war geprägt durch Zweikämpfe im Mittelfeld. Beide Mannschaften versuchten, die richtige Lücke zu finden, wurden jedoch durch das Pressing gestört. In der 7. Minute versuchte der 05er Nachwuchs den Spielaufbau aus der eigenen Hälfte. Die Walderseer machten jedoch jede Lücke zu und so gab es wieder den Rückpass auf Elias Macher im Tor. Die 05er wieder mit dem Spielaufbau, aber plötzlich das Pressing und der Ballgewinn der Gäste. Jonas Thieme mit dem Abschluss und schon steht es 0:1 für die SG Emporwaldersee. Die schnelle Antwort der Schillerpark-Nachwuchskicker gab es dann in der 9. Minute. Macher mit dem weiten Abschlag auf Sebastian Glöckner, der junge Spieler mit dem Tempovorteil und dem feinen Füßchen. Und schon steht es 1:1. Der SV Dessau 05 erhöhte weiter den Druck. In der 10. Minute schaltet Emilio Becker nach einem missglückten Rückpass schneller und erhöht auf 2:1. Drei Minuten später sind wieder die 05er am Drücker. Nach einem Einwurf eröffnete sich für die Gäste jedoch erst die Chance zum Kontern. Die A-Junioren konnten aber den Ball zurückgewinnen und suchten wieder die Lücke. Schon wieder kann die U19 seine Tempovorteile bei den hochstehenden Walderseern ausnutzen. Der Abschluss von Glöckner führte dann zum 3:1 für den SV Dessau 05. Die Schillerpark-Nachwuchskicker bleiben auch nach der Führung weiter am Drücker. Das Muster bleibt zwar gleich, ein langer Ball auf einem schnellen Angreifer. Hier schießt Richard Wille aber aus Spitzenwinkel am Tor vorbei. Wie sieht es aber bei den Gästen aus Walderseen aus? In der 21. Minute hat die SG Emporwaldersee den Ball und sucht den Weg zum Tor. Auf der linken Seite bekommt Mohammad Hero den Ball und zieht kurz vor der 16er Kante aufs Tor und plötzlich steht es nur noch 3:2. Wir springen in die 37. Spielminute. Die SG Empor aus Walderseen im Spielaufbau. André Vogel sucht eine Anspielstation, verliert jedoch im Zweikampf den Ball. Glöckner, präzise wie immer, stellt den alten 2-Tore-Abstand wieder her. 4:2. In der Folge sind es jedoch die Gäste, die mutiger

0: werden. Nach gutem Kombinationsspiel ist es wieder Hero, der auf der linken Seite den Ball über die Linie drückt. 4:3. Weidersee bleibt weiter am Drücker und kann sich kurz vor der Pause noch zwei Chancen erspielen. Der Ball von Jason Schilling geht zwar über das Tor, aber in der 45. Minute ist es Daniel Griebner, der nach einem Freistoßmacher im 05er Tor überwinden kann. Mit 4:4 ging es dann aber auch erst einmal in die Halbzeitpause. Die 31 Zuschauer sahen eine effektive Offensive auf beiden Seiten. Die Partie bleibt auch in der zweiten Spielhälfte wild. Kurz nach Wiederanpfiff hat als erstes Glöckner nach sehr gutem Zuspiel von Till Panzer die Chance, sein Team in Führung zu schießen. Sein Ball geht aber am Tor vorbei. Danach ist es Fabrice Wolters, der den erneuten Rückstand mit einer Parade verhindern kann. In der Folge haben die Gäste wieder mehr Spielanteile. In der 50. Spielminute ist es Abdul Hadi Bro, der sich auf der linken Seite durchsetzen kann und Schilling sucht. Der Stürmer kann ohne Probleme die Führung für sein Team erzielen. 4:5. Die Hausherren werden nach dem Rückstand wieder aktiver und können in der 69. Minute in Abschlussposition kommen. In die Torschützenliste darf sich dann auch Till Panzer das erste Mal eintragen. 5:5. Aber sofort kam dann auch wieder die schnelle Antwort. Vom Mittelkreis erkennt Moritz Eckert, dass Macher zu weit vom Tor entfernt steht und versucht den Abschluss. Macher im Tor kann zwar den Ball berühren, trotzdem fliegt der Ball ins Tor. 5:6. Weidersee bleibt weiter am Drücker und kann in der 75. Spielminute mit einem Tor durch Abdul Hadi Pro das Ergebnis auf 5:7 ausbauen. Können die 05er in den letzten 15 Minuten diesen Abstand noch aufholen? Kaum ist eine Minute gespielt, da zeigt der Schiedsrichter auf den Elfmeterpunkt. Becker nahm sich der Sache an und verkürzt auf 6:7. Wir springen in die Nachspielzeit. Die Partie ist wild. Die Nachwuchsspieler des SV Dessau 05 wollen natürlich den Ausgleich erzielen. Die Mannschaft aus Weidersee möchte nach so einem Testspiel natürlich als Sieger vom Feld gehen. Schlussendlich ist es Emilio Becker, der mit einem Sonntagsschuss das 7:7 erzielt. Und mit diesem Ergebnis endete dann auch das Testspiel. Im Nachgang gaben uns beide Cheftrainer ihre Eindrücke zum Spiel sowie einen Ausblick auf die kommenden Aufgaben.
1: Ja, ist auch, sei mal bewusst so geplant, dass die Jungs an eine gewisse körperliche Intensität arbeiten und sich gewöhnen müssen. Und grundsätzlich ist natürlich das Ergebnis eigentlich immer im Testspiel zweitrangig. Ein 6-6-7-7 ist natürlich schon dolle. Sieht man, woran man arbeiten muss, logischerweise im Defensivbereich. Offensiv lief schon einiges ganz rund, obwohl wir gar nicht so viel drauf in den Trainingsseiten drauf eingegangen sind. Also von daher, für den ersten Test ist es schon okay und bin ich schon zufrieden, bin ich nie, aber es ist okay, sagen wir es so. Wir haben jetzt noch drei Wochen Vorbereitung, haben jetzt noch zwei Testspiele vor der Brust gegen zwei U19-Mannschaften von Dölau und von Sandersdorf. Ehe wir dann am 23. August in der erste Pokalrunde starten gegen DSV 97 Dessau. Und die Woche drauf ist dann Punktspielstart beim JFV Burgenland, genau.
2: Ja, also klar, gegen eine A-Jugend hört sich immer leicht an, aber eine 5 ist ja sehr ambitioniert mit Verbandsliga. Und ja, es war uns bewusst, dass wir gegen eine sehr fitte Mannschaft spielen, eine sehr hungrige Mannschaft, eine sehr gängige, technisch versierte Mannschaft, dass das mit Sicherheit die besten Jugendspieler aus der Stadt Dessau sind. Und ja, für uns war es natürlich ein harter Brocken, logischerweise. Wir wollten natürlich aus einer guten Abwehr sicher in das Spiel kommen. Ist uns leider nicht gelungen. Das heißt also, beim Ergebnis von 7:7 sind wir natürlich defensiv, muss man sagen, ein paar Mal zu wackelig gewesen, aber vorne halt auch mal wieder getroffen, was uns in der letzten Saison zum Schluss ein bisschen abgegangen ist, dass wir halt wenig Tore gemacht haben. Heute halt mal wieder 7 Tore geschossen, von daher gemischtes Gefühl, eine sehr gute Trainingseinheit allemal. Also die Jungs sind gut ausgepowert, wir sind in der Vorbereitung, in 4 Wochen geht's Punktspiel wieder los, in 3 Wochen sind wir im Pokal gefordert. Von daher war das halt ein sehr guter Test für uns. Aktuell ist immer Sommer immer ein bisschen schwierig aufgrund der Urlaubszeit. Das heißt, es ist alles so ein bisschen durchwachsen. Man muss immer ein bisschen kämpfen, dass die Leute vor Ort sind. Aber letztendlich sind wir relativ zufrieden, dass wir da gerade gut stehen. Konnten uns im Sommer nochmal mit 2-3 Leuten gut verstärken. Ich denke, dass wir in

0: 4 Wochen werden wir da sein, wo wir sein wollen.
1: Ja,
0: Zielsetzung ist natürlich der Klassenerhalt. Man sagt immer so flachsig von wegen, das zweite Jahr wird das schwerste oder das schwerere. Werden wir sehen, was uns erwartet. Es sind einige neue Mannschaften dabei, mit Aufsteiger und mit Köthen, die mit rüberkommen. Dann müssen wir gucken, wie wir uns etablieren. Mindestziel ist natürlich der Klassenerhalt. Wenn es ein Mittelfeldplatz wird, werden wir uns nicht gegen verweigern.
1: Okay, gut. Dankeschön.
2: Wasserstand im Viereckteich. Der Viereckteich im Georgium in Dessau sorgte Anfang des Jahres für großes Aufsehen. Seit dem 11. Februar gingen bei der Stadt Dessau-Roßlau immer wieder Hinweise besorgter Parkbesucher ein. Im Viereck und Franzosenteich treiben zahlreiche tote Fische auf der Wasseroberfläche. Nach Einschätzung von Experten führte die über längere Zeit geschlossene Eisdecke zu einem Sauerstoffmangel im Wasser. Die Fische konnten dadurch nicht ausreichend mit Sauerstoff versorgt werden. Am 2. März entfernten Mitarbeiter des Tiefbauamtes gemeinsam mit der Feuerwehr den Großteil der toten Fische aus den Teichen. Insgesamt wurden schätzungsweise 700 Kilogramm Fisch geborgen. Inzwischen zeigt sich ein neues Bild. Der Wasserstand des Viereckteichs ist deutlich gesunken. An einigen Stellen ist nur noch wenig Wasser vorhanden. Kleinere Zuflüsse und Seitenarme wirken nahezu ausgetrocknet. Welche Folgen der niedrige Wasserstand langfristig für den Fischbestand und das ökologische Gleichgewicht des Teiches haben wird, bleibt abzuwarten. Kulturerbe lässt wachsen. Das Bauhaus zieht jedes Jahr zahlreiche Touristen nach Dessau-Roßlau. Viele bleiben beim Vorbeigehen stehen, um das berühmte Gebäude zu bewundern oder Erinnerungsfotos zu machen. Doch seit einiger Zeit fällt Besuchern eine Veränderung auf. Rund um das Bauhaus wächst hohes Gras und wildes Gestrüpp. Manch einer fragt sich deshalb verwundert, ob hier der Rasenmäher ausgefallen ist. Tatsächlich steckt dahinter jedoch ein bewusstes Konzept. Die Flächen rund um das Bauhaus werden nicht mehr regelmäßig gemäht, sondern als Blühwiese genutzt. Gerade im Jubiläumsjahr, in dem das Bauhaus sein 100-jähriges Bestehen mit zahlreichen Veranstaltungen feiert, sorgt die Gestaltung der Außenanlagen dennoch für Diskussionen. Einige Besucher sind der Meinung, dass das Umfeld eines so bedeutenden Kulturdenkmals gepflegter werden sollte. Andere hingegen begrüßen die naturnahe Gestaltung und sehen darin einen zeitgemäßen Beitrag zum Umwelt- und Naturschutz.
3: Und dann noch das, die Stadt Dessau-Roßlau setzt einen weiteren Meilenstein für eine moderne und nachhaltige Mobilität. Im Rahmen des Bundesförderprogramms Radnetz Deutschland wird ein Abschnitt des Elbe-Radwegs umfassend ausgebaut. Ziel ist es, den Qualitätsstandard eines Premium-Radwegs zu erfüllen und eine der wichtigsten touristischen sowie alltagsrelevanten Radverkehrsverbindungen der Region nachhaltig aufzuwerten. Die Baumaßnahme umfasst den rund 500 Meter langen Abschnitt zwischen der Straße am Wall und der Kreuzung verlängerte Goltewitzer Straße-Sportplatz in Dessau-Waldersee. Der bestehende Radweg wird grundhaft erneuert und künftig auf einer Breite von 3,50 Meter asphaltiert. Damit entsteht eine komfortable und sichere Verbindung, die den unterschiedlichen Anforderungen des Radverkehrs gerecht wird. Neben der technischen Erneuerung wird auch die Aufenthaltsqualität entlang der Strecke deutlich verbessert. Mit dem Ausbau des Elbe-Radwegs investiert die Stadt Dessau-Roßlau gezielt in eine zukunftsfähige Verkehrsinfrastruktur. Die Maßnahme stärkt den Radverkehr als umweltfreundliche Mobilitätsform, verbessert die Bedingungen für den Alltags- und Freizeitradverkehr und erhöht zugleich die Attraktivität der Stadt für Einwohner sowie für Gäste der Region. Vom 3. bis zum 9. August beteiligt sich die Polizei Dessau-Roßlau an der europaweiten Radpol-Kontrollwoche Speed 2. In diesem Zeitraum wird die Einhaltung der zulässigen Höchstgeschwindigkeiten im gesamten Land verstärkt überwacht. Dabei kommen verschiedene Messverfahren zum Einsatz. Von Handmessgeräten über Großmessgeräte bis hin zu Enforcement-Trailern. Überhöhte oder nicht angepasste Geschwindigkeit zählt zu den häufigsten Ursachen schwerer Verkehrsunfälle. Mit den Kontrollen soll das Bewusstsein für sicheres und regelkonformes Fahren gestärkt und die Verkehrssicherheit für alle Verkehrsteilnehmer erhöht werden. Die Polizei Dessau-Roßlau

0: appelliert. Halten Sie sich an die zulässige Geschwindigkeit für Ihre eigene Sicherheit und die Sicherheit aller Verkehrsteilnehmer. Mit diesem wichtigen Hinweis sind wir am Ende unserer Dienstagsausgabe der Zeitnah-Nachrichten. Schauen noch auf den Wetterbericht und auf die Meldungen aus der Region und sehen uns, wenn Sie mögen, am Mittwoch ab 18 Uhr wieder. Bis dahin, machen Sie es gut und auf Wiedersehen.
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1: Am Mittwoch zeigt sich das Wetter freundlich mit lockerer Bewölkung und sommerlich warmen Temperaturen. Die Höchstwerte erreichen 34 Grad. Am Abend nehmen die Wolken zu, dennoch bleibt es trocken. Die Temperaturen sinken auf 22 Grad. Zeitweise frischt der Wind auf, vereinzelt sind Böen möglich. Am Dorfteich in Groß-Börnecke haben die Bauarbeiten für zwei neue Bushaltestellen begonnen. Der Salzlandkreis lässt beide Haltestellen barrierefrei ausbauen. Moderne Wartebereiche und ein leichterer Einstieg sollen den Nahverkehr künftig für alle Fahrgäste komfortabler machen.
2: Wir investieren in Mobilität im Landkreis und wollen natürlich die Erreichbarkeit für alle Bevölkerungsgruppen hier gewährleisten. Das heißt also sowohl Straßen, Radwege als auch hier so eine Bushaltestellen. Und hier in Groß-Börnecke wollen wir bewusst halt zwei in die Jahre gekommene sehr alte Bushaltestellen, die auch nicht barrierefrei sind, dementsprechend herrichten, dass die in aktuellen modernen Stand reinkommen, für jedermann erreichbar ist und so weiter.
1: Rund 200.000 Euro fließen in das Projekt. Den größten Teil der Kosten übernimmt der Salzlandkreis. Die Stadt Hecklingen beteiligt sich mit ca. rund 5.000 Euro. Möglich wurde die Baumaßnahme durch eine Vereinbarung zwischen Landkreis und Stadt nach den Kreisumlagestreitigkeiten.
2: Wir haben ja im Zuge der Kreisumlagestreitigkeiten einen Vergleich mit der Stadt Hecklingen geschlossen und haben uns dazu entschlossen, dass wir die überwiegenden Kosten übernehmen. Von den ca. 202.000 Euro wird die Stadt Hecklingen also nur 5.000 Euro ungefähr übernehmen. Der Rest wird also vom Salzlandkreis getragen und wir wollen halt die Haltesteineinrichtungen neu machen, wollen neue Fahrgastunterstände bauen, wollen die straßenseitige Anbindung und gerade wegeseitige Anbindung auch verbessern.
1: Die bisherigen Haltestellen stammen noch aus DDR-Zeiten und entsprechen längst nicht mehr den heutigen Anforderungen. Mit dem Umbau entstehen moderne Unterstände, größere Warteflächen und ein barrierefreier Zugang zum Bus.
2: Wir haben hier so einen typischen DDR-Busunterstände, ja, die also massiv gemauert sind, die natürlich sehr gern für Graffiti genutzt werden und ähnliches und dementsprechend wirklich dann nicht mehr schön aussehen. Das werden also zweckmäßige, moderne Unterstellmöglichkeiten sein, wo dann halt auch Licht einfallen kann, wo die Leute trotzdem vor Winterwetter geschützt sind. Und natürlich werden die Einfahrtbereiche für die Busse dann entsprechend gestaltet. Man sieht das ja auch hier. Letztendlich fehlt ja auch eine vernünftige Aufstellfläche, wo die Leute sich dann am Bus wartend aufstellen können, dass ein barrierefreier Übergang sowohl von der Haltestelle im Bus als auch zur Haltestelle möglich ist.
1: Gerade für ältere Menschen und alle, die auf den Bus angewiesen sind, bedeutet der Umbau eine deutliche Erleichterung. Auch deshalb wird das Projekt vor Ort ausdrücklich begrüßt.
3: Wir konnten uns nach Jahren über die Kreisumlage verständigen. Und der Landkreis hat dazu auch seinen Teil, so wie wir auch dazu beigetragen. Und in der Einigung dessen sind einige Projekte, die der Landkreis gesagt hat, die bezahlen wir, die machen wir für euch, kommt es jetzt hier zu dieser Baumaßnahme. Und ich finde das sehr in Ordnung. Ich meine, Sie haben ja gehört, es hat ein Jahr in etwa gedauert von der Planung bis jetzt. Es dauert ein bisschen länger, aber was lange währt, wird gut. Und darauf bin ich wirklich stolz, dass wir hier sagen können zu unserer Bevölkerung, Leute, wir haben zwar jetzt

0: in dem Sinne kein Geld gekriegt. Aber für uns, für unsere Bürger, haben wir eine Verbesserung. Und das ist ganz, ganz wichtig. Wir sind ein Ort, der auch sehr viel ältere Menschen hat, die kein Auto mehr fahren, die den Bus nutzen müssen, die aber auch teilweise nicht so können und nicht so reinspringen können in den Bus wie ein Junge. Und deshalb finde ich die Maßnahme sehr gut und dass sie ausgesucht worden ist und der Landkreis hier sich in dieser Richtung beteiligt. Ich hoffe, dass es künftig noch bessere Vorhaben oder noch mehr Vorhaben für unsere Bürger gibt.
1: Die Bauarbeiten sollen bis September abgeschlossen sein. Dann stehen den Fahrgästen auf der Buslinie zwischen Egeln, Schneidlingen und Staßfurt zwei moderne und barrierefreie Haltestellen zur Verfügung.
2: Für die SG Union Sandersdorf stand am 1. August das letzte Heimspiel auf dem Plan. Genauso ist dies das letzte Heimspiel für den SV Dessau 05. Die Gäste bringen Regen mit in das Stadion am Sport- und Freizeitzentrum. Doch trotz des Regens ereignete sich ein spannendes Testspiel. Die Dessauer kommen relativ schnell zur ersten Großchance. Vierte Spielminute. Miet mit dem Eckball, fliegt gefährlich und Singbeil macht mit seinem Kopf das Führungstor. So schnell kann es gehen, doch nach dieser Aktion wird das Spiel intensiv. Beide Mannschaften gehen voll in den Ball und das Testspiel lässt sich wie ein Finale anschauen. In der 9. dann Chance für Sandersdorf. Ball nach rechts an Lenz. Gleich die Vorlage und Brünner macht den Sack zu. Das Ausgleichstor für Sandersdorf in der 9. Es bleibt spannend. Beide Mannschaften schenken sich hier nichts. In dieser Testpartie wird knallhart um den Ball gerungen. Wir sind jetzt in der 32. Spielminute. Einwurf für Sandersdorf. Ball geht an Ibe und findet sich durch zu Brüner. Becker gibt alles, doch den hält er nicht. 2:1, das Führungstor für die SGU. Bis zum Ende der ersten Hälfte fallen keine Tore mehr. Dennoch bleibt es nach der Halbzeitpause weiter intensiv. Die meiste Zeit verbringen wir hier auf der Spielfeldhälfte von Dessau. Sandersdorf wird mehrfach gefährlich, doch zu einem weiteren Tor kommt es erstmal nicht. Jedoch bedeutet dies nicht, dass Dessau nur in der Defensive feststeckt. Wenn sie einmal ausbrechen, war Gefahr im Lot. Hier aber auch ohne Abschlüsse. In der letzten Minute des Spiels kam dann noch einmal eine Chance für die Sandersdorfer. Brünner nach dem Freistoß rechts vor dem Tor macht die Vorlage für Sponholz und er sackt nochmal ein Tor ein. 3:1. Damit geht auch die Partie zu Ende. Beide Teams starten also nun in die nächste Saison. Für Dessau geht es am 8. August und für die SG Union Sandersdorf am 9. August auf in den Kampf.
3: Ja, es waren schon viele Sachen, die gut liefen. Das muss man so attestieren oder kann man gerne so attestieren. Natürlich war der Start nicht optimal für uns. Wir liegen mit der ersten Aktion quasi im Rückstand. Gute Ecke, mit dem linken Fuß zum Tor getreten und dann überlang kriegen wir die Zuordnung nicht hin. Ja, und nach der Aktion sind wir aber eben wirklich gleich gut im Spiel, können unseren Spielstil, den wir auf den Tag legen wollten, auch umsetzen. Ja, ich denke, erste Halbzeit war dann schon so, dass wir im Ballbesitz sehr dominant waren. Gegner ist da nicht so viel eingefallen im Anlaufen. Wollten uns pressen, haben es aber wenig geschafft. Und wir wiederum haben dann durch ein gutes Passspiel viele, viele Räume bespielen können, tief, auch in der Gegnershälfte. Wo wir viele Chancen, auch also, ja, eine Handvoll Chancen auf jeden Fall uns erarbeitet haben. Drehen dann das Spiel zum 2:1 zur Halbzeit. Ja, haben dann halt trotzdem einige Chancen noch liegen lassen. Da können wir uns frühzeitiger und noch klarer absetzen. Zweite Halbzeit haben wir das dann wirklich sehr, sehr stabil gemacht, haben dann kaum noch was zugelassen für den Gegner, muss man so klar sagen. Waren dann hier und dort nicht ganz sauber im Ausspielen der letzten Torchance, aber summa summarum völlig verdienter Sieg, auch mit dem 3:1 in der letzten Aktion, dann auch die Tore entsprechend vom Abstand her, also 2-3 Tore waren wir heute schon besser, das muss man so klar sagen. Und demzufolge sind wir zufrieden. Also die Neuzugänge haben sich tatsächlich gut eingefunden. Das ist aber eben auch das, was wir, glaube ich, in den letzten Jahren ganz gut immer gemacht haben. Und nichtsdestotrotz haben wir einige Verletzte. Das muss man auch sagen. Wir hatten heute nur 10 Leute da von unserem Kader. Wir sind auch sehr dankbar, dass die A-Jugendlichen uns heute unterstützt haben mit Paul und Levin, die das auch gut gemacht haben und nochmal 20 Minuten bekommen haben, sich da reingeknallt haben. Ja, in Summe muss man sagen, wir haben dann nächste Woche auch wieder 3-4

0: fünf Jungs mehr da, aber haben halt trotzdem vier Verletzte. Das ist natürlich nicht optimal. Ja, das zeigt aber auch, dass die Vorbereitungsphase sehr, sehr intensiv war für uns. Dass natürlich die Zweikämpfe oftmals eng sind und dass die Jungs dann rechts und links schon mal was drauf bekommen. Und ja, damit müssen wir jetzt umgehen lernen. Wir hoffen, dass die Verletzten dann halt zeitnah zurückkommen. Das wird bei dem einen oder anderen schon 3-4 Wochen noch dauern. Aber ja, wenn die dann halt dazustoßen und wir komplett sind, dann glaube ich, da sind wir gut aufgestellt, um dieses Jahr den Klassenerhalt in der Oberliga wieder zu realisieren.
1: Für mich geht das Spiel das geht nicht um das Ergebnis, das geht an die Leistung. Da haben wir vieles positiv gesehen bei beiden Teams heute, aber für uns, wir starten gut, aber danach, nach den ersten 10 Minuten, kommt eine sehr gute Phase vor Sandersdorf, wo wir haben nicht so gute Lösungen gefunden haben. Auch gegen den Ball, auch mit dem Ball. Zweite Halbzeit, wir haben wieder einen positiven Start aus meiner Sicht, auch wo wir wechseln viele Spieler. Genau. Das Ergebnis geht in Ordnung, aber für uns, was wichtiger ist, noch ein bisschen unser Spiel gegen den Ball zu verbessern. Hat uns auch ein, zwei Spieler heute gefällt, die können uns da helfen. Und ja, wir werden noch intensiv diese Woche arbeiten und uns bereit für den ersten Spieltag machen. Ich finde, dass unsere Neuzugänge sind soweit gut integriert. Leider, wir konnten nur eine kurze Vorbereitung machen. Aber da haben wir richtig intensiv gearbeitet mit vielen Einheiten und vielen Testspielen. Aber wenn wir in Ligabetrieb gehen, wenn wir in Spieltage gehen, das wird anders sein. Also da werden wir sehen, wie bereit wir sind. Und ja, wir haben viele Positive gesehen in diese zwei Wochen, in die letzten zwei Wochen. Und ich hoffe, das können wir auch nächsten Samstag beweisen.

0: Schön, dass Sie mit dabei sind und damit herzlich willkommen zur Dienstagsausgabe der Zeitnah Nachrichten. Im Juli 2026 stieg die Arbeitslosigkeit in Dessau-Roßlau saisonbedingt auf 3.770 Personen an. Dies entspricht einem Anstieg von 109 Personen gegenüber dem Vormonat und 100 Personen im Vergleich zum Vorjahr. Die Arbeitslosenquote erhöhte sich auf 9,9%. Besonders deutlich nahm die Jugendarbeitslosigkeit zu, da sich viele Schulabgänger sowie Ausbildungsabsolventen arbeitslos meldeten. Trotz der steigenden Arbeitslosigkeit entwickelt sich die Nachfrage nach Arbeitskräften positiv. Im Juli wurden 216 neue Stellen gemeldet. Insgesamt waren 828 Arbeitsstellen vakant. Besonders in den Bereichen Dienstleistungen, verarbeitendes Gewerbe, Bau, Gesundheit und Sozialwesen sowie Handel wurden Mitarbeiter gesucht. Die Agentur für Arbeit unterstützt Arbeitssuchende bei der Vermittlung sowie durch Fördermaßnahmen wie Weiterbildungen und Eingliederungszuschüsse. In der Grundsicherung ging die Zahl der Bedarfsgemeinschaften und der erwerbsfähigen Leistungsberechtigten im Vergleich zum Vorjahr zurück. Im Vergleich der Landkreise wies Dessau-Roßlau mit 9,9% weiterhin die höchste Arbeitslosenquote im Bezirk der Agentur für Arbeit Sachsen-Anhalt-Ost auf. Die U19 des SV Dessau 05 bestritt am 2. August ihr erstes Testspiel im Rahmen der Vorbereitung auf die neue Saison. Auf dem Kunstrasenplatz im Schillerparkstadion empfingen die A-Junioren der 05er die SG Emporwaldersee. Für die Gäste aus dem Osten der Bauhausstadt war es nach zwei ausgefallenen Partien erst das zweite Spiel der laufenden Vorbereitung. Beide Teams nutzten die Begegnung, um weitere Spielpraxis zu sammeln und sich bestmöglich auf die bevorstehende Saison in ihrem jeweiligen Ligen einzustimmen.
1: Die U19 des SV Dessau 05 befindet sich seit gut drei Wochen in der Vorbereitung auf die neue Saison. Am 2. August empfingen die A-Junioren der 05er im ersten Testspiel auf dem Kunstrasenplatz im Schillerparkstadion die SG Emporwaldersee. Für die Gäste aus dem Osten der Bauhausstadt war es nach zwei kurzfristigen Spielabsagen erst der zweite Test der laufenden Vorbereitung. Beide Mannschaften nutzten die Begegnung, um weitere Erkenntnisse zu gewinnen, Abläufe zu festigen und sich gezielt auf die bevorstehenden Aufgaben in ihren jeweiligen Ligen vorzubereiten. Besonders für die Walderseer dürfte eine intensive Vorbereitung von großer Bedeutung sein, denn nach dem erfolgreichen Klassenerhalt steht nun das verflixte zweite Jahr in der Landesklasse bevor. Pünktlich um 12 Uhr startete dann auch die Partie. Der Beginn des Testspiels war geprägt durch Zweikämpfe im Mittelfeld. Beide Mannschaften versuchten, die richtige Lücke zu finden, wurden jedoch durch das Pressing gestört. In der 7. Minute versuchte der 05er Nachwuchs den Spielaufbau aus der eigenen Hälfte. Die Walderseer machten jedoch jede Lücke zu und so gab es wieder den Rückpass auf Elias Macher im Tor. Die 05er wieder mit dem Spielaufbau, aber plötzlich das Pressing und der Ballgewinn der Gäste. Jonas Thieme mit dem Abschluss und schon steht es 0:1 für die SG Emporwaldersee. Die schnelle Antwort der Schillerpark-Nachwuchskicker gab es dann in der 9. Minute. Macher mit dem weiten Abschlag auf Sebastian Glöckner, der junge Spieler mit dem Tempovorteil und dem feinen Füßchen. Und schon steht es 1:1. Der SV Dessau 05 erhöhte weiter den Druck. In der 10. Minute schaltet Emilio Becker nach einem missglückten Rückpass schneller und erhöht auf 2:1. Drei Minuten später sind wieder die 05er am Drücker. Nach einem Einwurf eröffnete sich für die Gäste jedoch erst die Chance zum Kontern. Die A-Junioren konnten aber den Ball zurückgewinnen und suchten wieder die Lücke. Schon wieder kann die U19 seine Tempovorteile bei den hochstehenden Walderseern ausnutzen. Der Abschluss von Glöckner führte dann zum 3:1 für den SV Dessau 05. Die Schillerpark-Nachwuchskicker bleiben auch nach der Führung weiter am Drücker. Das Muster bleibt zwar gleich, ein langer Ball auf einem schnellen Angreifer. Hier schießt Richard Wille aber aus Spitzenwinkel am Tor vorbei. Wie sieht es aber bei den Gästen aus Walderseen aus? In der 21. Minute hat die SGM Porweidersee den Ball und sucht den Weg zum Tor. Auf der linken Seite bekommt Mohammad Hero den Ball und zieht kurz vor der 16er Kante aufs Tor und plötzlich steht es nur noch 3:2. Wir springen in die 37. Spielminute. Die SG Empor aus Weidersee im Spielaufbau. André Vogel sucht eine Anspielstation, verliert jedoch im Zweikampf den Ball. Gnöckner, präzise wie immer, stellt den alten 2-Tore-Abstand wieder her. 4:2. In der Folge sind es jedoch die Gäste, die mutiger werden. Nach gutem Kombinationsspiel ist es wieder Hero, der auf der linken Seite den Ball über die Linie drückt. 4:3. Weidersee bleibt weiter am Drücker und kann sich kurz vor der Pause noch 2 Chancen erspielen. Der Ball von Jason Schilling geht zwar über das Tor, aber in der 45. Minute ist es Daniel Griebner, der nach einem Freistoßmacher im 05er-Tor überwinden kann. Mit 4:4 ging es dann aber auch erst einmal in die Halbzeitpause. Die 31 Zuschauer sahen eine effektive Offensive auf beiden Seiten. Die Partie bleibt auch in der zweiten Spielhälfte wild. Kurz nach Wiederanpfiff hat als erstes Glöckner nach sehr gutem Zuspiel von Till Panzer die Chance, sein Team in Führung zu schießen. Sein Ball geht aber am Tor vorbei. Danach ist es Fabrice Wolters, der den erneuten Rückstand mit einer Parade verhindern kann. In der Folge haben die Gäste wieder mehr Spielanteile. In der 50. Spielminute ist es Abdulhadi Bro, der sich auf der linken Seite durchsetzen kann und Schilling sucht. Der Stürmer kann ohne Probleme die Führung für sein Team erzielen. 4:5. Die Hausherren werden nach dem Rückstand wieder aktiver und können in der 69. Minute in Abschlussposition kommen. In die Torschützenliste darf sich dann auch Till Panzer das erste Mal eintragen. 5:5. Aber sofort kam dann auch wieder die schnelle Antwort. Vom Mittelkreis erkennt Moritz Eckert, dass Macher zu weit vom Tor entfernt steht und versucht den Abschluss. Macher im Tor kann zwar den Ball berühren, trotzdem fliegt der Ball ins Tor. 5:6. Weidersee bleibt weiter am Drücker und kann in der 75. Spielminute mit einem Tor durch Abdulhadi Pro das Ergebnis auf 5:7 ausbauen. Können die 05er in den letzten 15 Minuten diesen Abstand noch aufholen? Kaum ist eine Minute gespielt, da zeigt der Schiedsrichter auf den Elfmeterpunkt. Becker nahm sich der Sache an und verkürzt auf 6:7. Wir springen in die Nachspielzeit. Die Partie ist wild. Die Nachwuchsspieler des SV Dessau 05 wollen natürlich den Ausgleich erzielen. Die Mannschaft aus Weidersee möchte nach so einem Testspiel natürlich als Sieger vom Feld gehen. Schlussendlich ist es Emilio Becker, der mit einem Sonntagsschuss das 7:7 erzielt. Und mit diesem Ergebnis endete dann auch das Testspiel. Im Nachgang gaben uns beide Cheftrainer ihre Eindrücke zum Spiel sowie einen Ausblick auf die kommenden Aufgaben.
2: Ja, ist auch, sei mal bewusst so geplant, dass die Jungs an eine gewisse körperliche Intensität arbeiten und sich gewöhnen müssen. Und grundsätzlich ist natürlich das Ergebnis eigentlich immer im Testspiel zweitrangig. Ein 6-6-7-7 ist natürlich schon dolle. Sieht man, woran man arbeiten muss, logischerweise im Defensivbereich. Offensiv lief schon einiges ganz rund, obwohl wir gar nicht so viel drauf in den Trainingseiten drauf eingegangen sind. Also von daher, für den ersten Test ist es schon okay und bin ich schon zufrieden bin ich nie, aber es ist okay, sagen wir es so. Wir haben jetzt noch 3 Wochen Vorbereitung, haben jetzt noch 2 Testspiele vor der Brust gegen 2 U19-Mannschaften von Dölau und von Sandersdorf. Ehe wir dann am 23. August in der erste Pokalrunde starten gegen DSV 97 Dessau. Und die Woche drauf ist dann Punktspielstart beim JFV Burgenland, genau.
3: Ja, also klar, gegen eine A-Jugend hört sich immer leicht an, aber eine 5 ist ja sehr ambitioniert mit Verbandsliga. Und ja, es war uns bewusst, dass wir gegen eine sehr fitte Mannschaft spielen, eine sehr hungrige Mannschaft, eine sehr gängige, technisch versierte Mannschaft, dass das mit Sicherheit die besten Jugendspieler aus der Stadt Dessau sind. Und ja, für uns war es natürlich ein harter Brocken, logischerweise. Wir wollten natürlich aus einer guten Abwehr sicher in das Spiel kommen. Ist uns leider nicht gelungen. Das heißt also, beim Ergebnis von 7-7 sind wir natürlich defensiv, muss man sagen, ein paar Mal zu wackelig gewesen, aber vorne halt auch mal wieder getroffen. Was uns in der letzten Saison zum Schluss ein bisschen abgegangen ist, dass wir halt wenig Tore gemacht haben. Heute halt mal wieder 7 Tore geschossen, von daher gemischtes Gefühl, eine sehr gute Trainingseinheit allemal. Also die Jungs sind gut ausgepowert, wir sind in der Vorbereitung. In 4 Wochen geht's Punktspiel wieder los, in 3 Wochen sind wir im Pokal gefordert. Von daher war das halt ein sehr guter Test für uns. Aktuell ist immer Sommer immer ein bisschen schwierig aufgrund der Urlaubszeit. Das heißt, es ist alles so ein bisschen durchwachsen. Man muss immer ein bisschen kämpfen, dass die Leute vor Ort sind. Aber letztendlich sind wir relativ zufrieden, dass wir da gerade gut stehen. Konnten uns im Sommer nochmal mit 2, 3 Leuten gut verstärken. Ich denke, dass wir in

0: 4 Wochen werden wir da sein, wo wir sein wollen.
1: Ja,
0: Zielsetzung ist natürlich der Klassenerhalt. Man sagt immer so flachsig von wegen, das zweite Jahr wird das schwerste oder das schwerere. Werden wir sehen, was uns erwartet. Es sind einige neue Mannschaften dabei, mit Aufsteiger und mit Köthen, die mit rüberkommen. Da müssen wir gucken, wie wir uns etablieren. Mindestziel ist natürlich der Klassenerhalt. Wenn es ein Mittelfeldplatz wird, werden wir uns nicht gegen verweigern.
1: Okay, gut. Dankeschön.
2: Wasserstand im Viereckteich. Der Viereckteich im Georgium in Dessau sorgte Anfang des Jahres für großes Aufsehen. Seit dem 11. Februar gingen bei der Stadt Dessau-Roßlau immer wieder Hinweise besorgter Parkbesucher ein. Im Viereck- und Franzosenteich treiben zahlreiche tote Fische auf der Wasseroberfläche. Nach Einschätzung von Experten führte die über längere Zeit geschlossene Eisdecke zu einem Sauerstoffmangel im Wasser. Die Fische konnten dadurch nicht ausreichend mit Sauerstoff versorgt werden. Am 2. März entfernten Mitarbeiter des Tiefbauamtes gemeinsam mit der Feuerwehr den Großteil der toten Fische aus den Teichen. Insgesamt wurden schätzungsweise 700 Kilogramm Fisch geborgen. Inzwischen zeigt sich ein neues Bild. Der Wasserstand des Viereckteichs ist deutlich gesunken. An einigen Stellen ist nur noch wenig Wasser vorhanden. Kleinere Zuflüsse und Seitenarme wirken nahezu ausgetrocknet. Welche Folgen der niedrige Wasserstand langfristig für den Fischbestand und das ökologische Gleichgewicht des Teiches haben wird, bleibt abzuwarten. Kulturerbe lässt wachsen. Das Bauhaus zieht jedes Jahr zahlreiche Touristen nach Dessau-Roßlau. Viele bleiben beim Vorbeigehen stehen, um das berühmte Gebäude zu bewundern oder Erinnerungsfotos zu machen. Doch seit einiger Zeit fällt Besuchern eine Veränderung auf. Rund um das Bauhaus wächst hohes Gras und wildes Gestrüpp. Manch einer fragt sich deshalb verwundert, ob hier der Rasenmäher ausgefallen ist. Tatsächlich steckt dahinter jedoch ein bewusstes Konzept. Die Flächen rund um das Bauhaus werden nicht mehr regelmäßig gemäht, sondern als Blühwiese genutzt. Gerade im Jubiläumsjahr, in dem das Bauhaus sein 100-jähriges Bestehen mit zahlreichen Veranstaltungen feiert, sorgt die Gestaltung der Außenanlagen dennoch für Diskussionen. Einige Besucher sind der Meinung, dass das Umfeld eines so bedeutenden Kulturdenkmals gepflegter werden sollte. Andere hingegen begrüßen die naturnahe Gestaltung und sehen darin einen zeitgemäßen Beitrag zum Umwelt- und Naturschutz.
3: Und dann noch das, die Stadt Dessau-Roßlau setzt einen weiteren Meilenstein für eine moderne und nachhaltige Mobilität. Im Rahmen des Bundesförderprogramms Radnetz Deutschland wird ein Abschnitt des Elbe-Radwegs umfassend ausgebaut. Ziel ist es, den Qualitätsstandard eines Premium-Radwegs zu erfüllen und eine der wichtigsten touristischen sowie alltagsrelevanten Radverkehrsverbindungen der Region nachhaltig aufzuwerten. Die Baumaßnahme umfasst den rund 500 Meter langen Abschnitt zwischen der Straße Am Wall und der Kreuzung Verlängerte Goltewitzer Straße-Sportplatz in Dessau-Waldersee. Der bestehende Radweg wird grundhaft erneuert und künftig auf einer Breite von 3,50 Meter asphaltiert. Damit entsteht eine komfortable und sichere Verbindung, die den unterschiedlichen Anforderungen des Radverkehrs gerecht wird. Neben der technischen Erneuerung wird auch die Aufenthaltsqualität entlang der Strecke deutlich verbessert. Mit dem Ausbau des Elbe-Radwegs investiert die Stadt Dessau-Roßlau gezielt in eine zukunftsfähige Verkehrsinfrastruktur. Die Maßnahme stärkt den Radverkehr als umweltfreundliche Mobilitätsform, verbessert die Bedingungen für den Alltags- und Freizeitradverkehr und erhöht zugleich die Attraktivität der Stadt für Einwohner sowie für Gäste der Region. Vom 3. bis zum 9. August beteiligt sich die Polizei Dessau-Roßlau an der europaweiten Radpol-Kontrollwoche Speed 2. In diesem Zeitraum wird die Einhaltung der zulässigen Höchstgeschwindigkeiten im gesamten Land verstärkt überwacht. Dabei kommen verschiedene Messverfahren zum Einsatz. Von Handmessgeräten über Großmessgeräte bis hin zu Enforcement-Trailern. Überhöhte oder nicht angepasste Geschwindigkeit zählt zu den häufigsten Ursachen schwerer Verkehrsunfälle. Mit den Kontrollen soll das Bewusstsein für sicheres und regelkonformes Fahren gestärkt und die Verkehrssicherheit für alle Verkehrsteilnehmer erhöht werden. Die Polizei Dessau-Roßlau

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1: Am Mittwoch zeigt sich das Wetter freundlich mit lockerer Bewölkung und sommerlich warmen Temperaturen. Die Höchstwerte erreichen 34 Grad. Am Abend nehmen die Wolken zu, dennoch bleibt es trocken. Die Temperaturen sinken auf 22 Grad. Zeitweise frischt der Wind auf, vereinzelt sind Böen möglich. Am Dorfteich in Großbörnecke haben die Bauarbeiten für zwei neue Bushaltestellen begonnen. Der Salzlandkreis lässt beide Haltestellen barrierefrei ausbauen. Moderne Wartebereiche und ein leichterer Einstieg sollen den Nahverkehr künftig für alle Fahrgäste komfortabler machen.
2: Wir investieren in Mobilität im Landkreis und wollen natürlich die Erreichbarkeit für alle Bevölkerungsgruppen hier gewährleisten. Das heißt also sowohl Straßen, Radwege als auch hier so eine Bushaltestellen. Und hier in Großbörnecke wollen wir bewusst halt zwei in die Jahre gekommene sehr alte Bushaltestellen, die auch nicht barrierefrei sind, dementsprechend herrichten, dass die in aktuellen modernen Stand reinkommen, für jedermann erreichbar ist und so weiter.
1: Rund 200.000 Euro fließen in das Projekt. Den größten Teil der Kosten übernimmt der Salzlandkreis. Die Stadt Hecklingen beteiligt sich mit ca. rund 5.000 Euro. Möglich wurde die Baumaßnahme durch eine Vereinbarung zwischen Landkreis und Stadt nach den Kreisumlagestreitigkeiten.
2: Wir haben ja im Zuge der Kreisumlagestreitigkeiten einen Vergleich mit der Stadt Hecklingen geschlossen und haben uns dazu entschlossen, dass wir die überwiegenden Kosten übernehmen. Von den ca. 202.000 Euro wird die Stadt Hecklingen also nur 5.000 Euro ungefähr übernehmen. Der Rest wird also vom Salzlandkreis getragen und wir wollen halt die Haltesteineinrichtungen neu machen, wollen neue Fahrgastunterstände bauen, wollen die straßenseitige Anbindung und gerade wegeseitige Anbindung auch verbessern.
1: Die bisherigen Haltestellen stammen noch aus DDR-Zeiten und entsprechen längst nicht mehr den heutigen Anforderungen. Mit dem Umbau entstehen moderne Unterstände, größere Warteflächen und ein barrierefreier Zugang zum Bus.
2: Wir haben hier so einen typischen DDR-Busunterstände, ja, die also massiv gemauert sind, die natürlich sehr gern für Graffiti genutzt werden und ähnliches und dementsprechend wirklich dann nicht mehr schön aussehen. Das werden also zweckmäßige, moderne Unterstellen und Möglichkeiten sein, wo dann halt auch Licht einfallen kann, wo die Leute trotzdem vor Wind und Wetter geschützt sind. Und natürlich werden die Einfahrtbereiche für die Busse dann entsprechend gestaltet. Man sieht das ja auch hier. Letztendlich fehlt ja auch eine vernünftige Aufstellfläche, wo die Leute sich dann am Bus wartend aufstellen können, dass ein barrierefreier Übergang sowohl von der Haltestelle im Bus als auch zur Haltestelle möglich ist.
1: Gerade für ältere Menschen und alle, die auf den Bus angewiesen sind, bedeutet der Umbau eine deutliche Erleichterung. Auch deshalb wird das Projekt vor Ort ausdrücklich begrüßt.
3: Wir konnten uns nach Jahren über die Kreisumlage verständigen und der Landkreis hat dazu auch seinen Teil, so wie wir auch dazu beigetragen. Und in der Einigung dessen sind einige Projekte, die der Landkreis gesagt hat, die bezahlen wir, die machen wir für euch, kommt es jetzt hier zu dieser Baumaßnahme. Und ich finde das sehr in Ordnung. Ich meine, Sie haben ja gehört, es hat ein Jahr in etwa gedauert von der Planung bis jetzt. Es dauert ein bisschen länger, aber das lange währt, wird gut. Und darauf bin ich wirklich stolz, dass wir jetzt sagen können zu unserer Bevölkerung, Leute, wir haben zwar jetzt in dem Sinne kein Geld gekriegt, aber für uns, für unsere Bürger haben wir eine Verbesserung. Und das ist ganz, ganz wichtig. Wir sind ein Ort, der auch sehr viel ältere Menschen hat, die kein Auto mehr fahren, die den Bus nutzen müssen, die aber auch teilweise nicht so können und nicht so reinspringen können in den Bus wie ein Junge. Und deshalb finde ich die Maßnahme sehr gut und dass sie ausgesucht worden ist und der Landkreis hier sich in dieser Richtung beteiligt. Ich hoffe, dass es künftig noch bessere Vorhaben oder noch mehr Vorhaben für unsere Bürger gibt.
1: Die Bauarbeiten sollen bis September abgeschlossen sein. Dann stehen den Fahrgästen auf der Buslinie zwischen Egeln, Schneidlingen und Staßfurt zwei moderne und barrierefreie Haltestellen zur Verfügung.

0: Für die SG Union Sandersdorf stand am 1. August das letzte Heimspiel auf dem Plan. Genauso ist dies das letzte Heimspiel für den SV Dessau 05. Die Gäste bringen Regen mit in das Stadion am Sport- und Freizeitzentrum. Doch trotz des Regens ereignete sich ein spannendes Testspiel. Die Dessauer kommen relativ schnell zur ersten Großchance. 4. Spielminute. Miet mit dem Eckball, fliegt gefährlich und Singbeil macht mit seinem Kopf das Führungstor. So schnell kann es gehen, doch nach dieser Aktion wird das Spiel intensiv. Beide Mannschaften gehen voll in den Ball und das Testspiel lässt sich wie ein Finale anschauen. In der 9. dann Chance für Sandersdorf. Ball nach rechts an Lenz. Gleich die Vorlage und Brünner macht den Sack zu. Das Ausgleichstor für Sandersdorf in der 9. Es bleibt spannend. Beide Mannschaften schenken sich hier nichts. In dieser Testpartie wird knallhart um den Ball gerungen. Wir sind jetzt in der 32. Spielminute. Einwurf für Sandersdorf. Ball geht an Ibe und findet sich durch zu Brüner. Becker gibt alles, doch den hält er nicht. 2:1, das Führungstor für die SGU. Bis zum Ende der ersten Hälfte fallen keine Tore mehr. Dennoch bleibt es nach der Halbzeitpause weiter intensiv. Die meiste Zeit verbringen wir hier auf der Spielfeldhälfte von Dessau. Sandersdorf wird mehrfach gefährlich, doch zu einem weiteren Tor kommt es erstmal nicht. Jedoch bedeutet dies nicht, dass Dessau nur in der Defensive feststeckt. Wenn sie einmal ausbrechen, war Gefahr im Lot. Hier aber auch ohne Abschlüsse. In der letzten Minute des Spiels kam dann noch einmal eine Chance für die Sandersdorfer. Brünner nach dem Freistoß rechts vor dem Tor macht die Vorlage für Sponholz und er sackt nochmal ein Tor ein. 3:1. Damit geht auch die Partie zu Ende. Beide Teams starten also nun in die nächste Saison. Für Dessau geht es am 8. August und für die SG Union Sandersdorf am 9. August auf in den Kampf.
1: Ja, es waren schon viele Sachen, die gut liefen. Das muss man so attestieren oder kann man gerne so attestieren. Natürlich war der Start nicht optimal für uns. Wir liegen mit der ersten Aktion quasi im Rückstand. Gute Ecke, mit dem linken Fuß zum Tor getreten und dann überlang kriegen wir die Zuordnung nicht hin. Ja, und nach der Aktion sind wir aber eben wirklich gleich gut im Spiel, können unseren Spielstil, den wir auf den Tag legen wollten, auch umsetzen. Ja, ich denke, erste Halbzeit war dann schon so, dass wir im Ballbesitz sehr dominant waren. Die Gegner ist da nicht so viel eingefallen im Anlaufen, wollten uns pressen, haben es aber wenig geschafft. Und wir wiederum haben dann durch ein gutes Passspiel viele, viele Räume bespielen können, tief, auch in der Gegnershälfte. Wo wir viele Chancen, auch ja, eine Handvoll Chancen auf jeden Fall uns erarbeitet haben. Drehen dann das Spiel zum 2:1 zur Halbzeit. Ja, haben dann halt trotzdem einige Chancen noch liegen lassen. Da können wir uns frühzeitig und noch klarer absetzen. In der zweiten Halbzeit haben wir das dann wirklich sehr, sehr stabil gemacht, haben dann kaum noch was zugelassen für den Gegner, muss man so klar sagen. Waren dann hier und dort nicht ganz sauber im Ausspielen der letzten Torchance, aber summa summarum völlig verdienter Sieg, auch mit dem 3:1 in der letzten Aktion, dann auch die Tore entsprechend vom Abstand her, also 2-3 Tore waren wir heute schon besser, das muss man so klar sagen. Und demzufolge sind wir zufrieden. Also die Neuzugänge haben sich tatsächlich gut eingefunden. Das ist aber eben auch das, was wir, glaube ich, in den letzten Jahren ganz gut immer gemacht haben. Und nichtsdestotrotz haben wir einige Verletzte. Das muss man auch sagen. Wir hatten heute nur 10 Leute da von unserem Kader. Wir sind auch sehr dankbar, dass die A-Jugendlichen uns heute unterstützt haben mit Paul und Levin, die das auch gut gemacht haben und nochmal 20 Minuten bekommen haben, sich da reingeknallt haben. Ja, in Summe muss man sagen, wir haben dann nächste Woche auch wieder 3, 4, 5 Jungs mehr da, aber haben halt trotzdem 4 Verletzte, das ist natürlich nicht optimal. Ja, das zeigt aber auch, dass die Vorbereitungsphase sehr, sehr intensiv war für uns. Dass natürlich die Zweikämpfe oftmals eng sind und dass die Jungs dann rechts und links schon mal was drauf bekommen. Und ja, damit müssen wir jetzt umgehen lernen. Wir hoffen, dass die Verletzten dann halt zeitnah zurückkommen. Das wird bei dem einen oder anderen schon 3, 4 Wochen noch dauern. Aber ja, wenn die dann halt dazustoßen und wir komplett sind, dann glaube ich, da sind wir gut aufgestellt, um dieses Jahr den Klassenerhalt in der Oberliga wieder zu realisieren.
2: Für mich in den Testspielen, das geht nicht um das Ergebnis, das geht an die Leistung. Da haben wir vieles positiv gesehen bei beiden Teams heute, aber für uns, wir starten gut, aber danach, nach den ersten 10 Minuten, kommt eine sehr gute Phase vor Sandersdorf, wo wir haben nicht so gute Lösungen gefunden. Auch gegen den Ball, auch mit dem Ball. Zweite Halbzeit, wir haben wieder einen positiven Start aus meiner Sicht, auch wo wir wechseln viele Spieler. Genau. Das Ergebnis geht in Ordnung, aber für uns, was wichtiger ist, noch ein bisschen unser Spiel gegen den Ball zu verbessern. Hat uns auch ein, zwei Spieler heute gefällt, die können uns da helfen. Und ja, wir werden noch intensiv diese Woche arbeiten und uns bereit für den ersten Spieltag machen. Ich finde, dass unsere Neuzugänge sind soweit gut integriert. Leider, wir konnten nur eine kurze Vorbereitung machen. Aber da haben wir richtig intensiv gearbeitet mit vielen Einheiten und vielen Testspielen. Aber wenn wir in Ligabetrieb gehen, wenn wir in Spieltage gehen, das wird anders sein. Also da werden wir sehen, wie bereit wir sind. Und ja, wir haben viele Positive gesehen in diese zwei Wochen, in die letzten zwei Wochen. Und ich hoffe, das können wir auch nächsten Samstag beweisen.

0: Schön, dass Sie mit dabei sind und damit herzlich willkommen zur Dienstagsausgabe der Zeitnah Nachrichten. Im Juli 2026 stieg die Arbeitslosigkeit in Dessau-Roßlau saisonbedingt auf 3.770 Personen an. Dies entspricht einem Anstieg von 109 Personen gegenüber dem Vormonat und 100 Personen im Vergleich zum Vorjahr. Die Arbeitslosenquote erhöhte sich auf 9,9%. Besonders deutlich nahm die Jugendarbeitslosigkeit zu, da sich viele Schulabgänger sowie Ausbildungsabsolventen arbeitslos meldeten. Trotz der steigenden Arbeitslosigkeit entwickelt sich die Nachfrage nach Arbeitskräften positiv. Im Juli wurden 216 neue Stellen gemeldet. Insgesamt waren 828 Arbeitsstellen vakant. Besonders in den Bereichen Dienstleistungen, verarbeitendes Gewerbe, Bau, Gesundheit und Sozialwesen sowie Handel wurden Mitarbeiter gesucht. Die Agentur für Arbeit unterstützt Arbeitssuchende bei der Vermittlung sowie durch Fördermaßnahmen wie Weiterbildungen und Eingliederungszuschüsse. In der Grundsicherung ging die Zahl der Bedarfsgemeinschaften und der erwerbsfähigen Leistungsberechtigten im Vergleich zum Vorjahr zurück. Im Vergleich der Landkreise wies Dessau-Roßlau mit 9,9% weiterhin die höchste Arbeitslosenquote im Bezirk der Agentur für Arbeit Sachsen-Anhalt-Ost auf. Die U19 des SV Dessau 05 bestritt am 2. August ihr erstes Testspiel im Rahmen der Vorbereitung auf die neue Saison. Auf dem Kunstrasenplatz im Schillerparkstadion empfingen die A-Junioren der 05er die SG Emporwaldersee. Für die Gäste aus dem Osten der Bauhausstadt war es nach zwei ausgefallenen Partien erst das zweite Spiel der laufenden Vorbereitung. Beide Teams nutzten die Begegnung, um weitere Spielpraxis zu sammeln und sich bestmöglich auf die bevorstehende Saison in ihren jeweiligen Ligen einzustimmen.
1: Die U19 des SV Dessau 05 befindet sich seit gut drei Wochen in der Vorbereitung auf die neue Saison. Am 2. August empfingen die A-Junioren der 05er im ersten Testspiel auf dem Kunstrasenplatz im Schillerparkstadion die SG Emporwaldersee. Für die Gäste aus dem Osten der Bauhausstadt war es nach zwei kurzfristigen Spielabsagen erst der zweite Test der laufenden Vorbereitung. Beide Mannschaften nutzten die Begegnung, um weitere Erkenntnisse zu gewinnen, Abläufe zu festigen und sich gezielt auf die bevorstehenden Aufgaben in ihren jeweiligen Ligen vorzubereiten. Besonders für die Walderseer dürfte eine intensive Vorbereitung von großer Bedeutung sein, denn nach dem erfolgreichen Klassenerhalt steht nun das verflixte zweite Jahr in der Landesklasse bevor. Pünktlich um 12 Uhr startete dann auch die Partie. Der Beginn des Testspiels war geprägt durch Zweikämpfe im Mittelfeld. Beide Mannschaften versuchten, die richtige Lücke zu finden, wurden jedoch durch das Pressing gestört. In der 7. Minute versuchte der 05er Nachwuchs den Spielaufbau aus der eigenen Hälfte. Die Walderseer machten jedoch jede Lücke zu und so gab es wieder den Rückpass auf Elias Macher im Tor. Die 05er wieder mit dem Spielaufbau, aber plötzlich das Pressing und der Ballgewinn der Gäste. Jonas Thieme mit dem Abschluss und schon steht es 0:1 für die SG Emporwaldersee. Die schnelle Antwort der Schillerpark-Nachwuchskicker gab es dann in der 9. Minute. Macher mit dem weiten Abschlag auf Sebastian Glöckner, der junge Spieler mit dem Tempovorteil und dem feinen Füßchen. Und schon steht es 1:1. Der SV Dessau 05 erhöhte weiter den Druck. In der 10. Minute schaltet Emilio Becker nach einem missglückten Rückpass schneller und erhöht auf 2:1. Drei Minuten später sind wieder die 05er am Drücker. Nach einem Einwurf eröffnete sich für die Gäste jedoch erst die Chance zum Kontern. Die A-Junioren konnten aber den Ball zurückgewinnen und suchten wieder die Lücke. Schon wieder kann die U19 seine Tempovorteile bei den hochstehenden Walderseern ausnutzen. Der Abschluss von Glöckner führte dann zum 3:1 für den SV Dessau 05. Die Schillerpark-Nachwuchskicker bleiben auch nach der Führung weiter am Drücker. Das Muster bleibt zwar gleich, ein langer Ball auf einem schnellen Angreifer. Hier schießt Richard Wille aber aus Spitzenwinkel am Tor vorbei. Wie sieht es aber bei den Gästen aus Walderseen aus? In der 21. Minute hat die SGM Porweidersee den Ball und sucht den Weg zum Tor. Auf der linken Seite bekommt Mohammad Hero den Ball und zieht kurz vor der 16er Kante aufs Tor und plötzlich steht es nur noch 3:2. Wir springen in die 37. Spielminute. Die SG Empor aus Weidersee im Spielaufbau. André Vogel sucht eine Anspielstation, verliert jedoch im Zweikampf den Ball. Gnöckner, präzise wie immer, stellt den alten 2-Tore-Abstand wieder her. 4:2. In der Folge sind es jedoch die Gäste, die mutiger werden. Nach gutem Kombinationsspiel ist es wieder Hero, der auf der linken Seite den Ball über die Linie drückt. 4:3. Weidersee bleibt weiter am Drücker und kann sich kurz vor der Pause noch 2 Chancen erspielen. Der Ball von Jason Schilling geht zwar über das Tor, aber in der 45. Minute ist es Daniel Griebner, der nach einem Freistoßmacher im 05er-Tor überwinden kann. Mit 4:4 ging es dann aber auch erst einmal in die Halbzeitpause. Die 31 Zuschauer sahen eine effektive Offensive auf beiden Seiten. Die Partie bleibt

0: auch in der zweiten Spielhälfte wild. Kurz nach Wiederanpfiff hat als erstes Glöckner nach sehr gutem Zuspiel von Till Panzer die Chance, sein Team in Führung zu schießen. Sein Ball geht aber am Tor vorbei. Danach ist es Fabrice Wolters, der den erneuten Rückstand mit einer Parade verhindern kann. In der Folge haben die Gäste wieder mehr Spielanteile. In der 50. Spielminute ist es Abdulhadi Bro, der sich auf der linken Seite durchsetzen kann und Schilling sucht. Der Stürmer kann ohne Probleme die Führung für sein Team erzielen. 4:5. Die Hausherren werden nach dem Rückstand wieder aktiver und können in der 69. Minute in Abschlussposition kommen. In die Torschützenliste darf sich dann auch Till Panzer das erste Mal eintragen. 5:5. Aber sofort kam dann auch wieder die schnelle Antwort. Vom Mittelkreis erkennt Moritz Eckert, dass Macher zu weit vom Tor entfernt steht und versucht den Abschluss. Macher im Tor kann zwar den Ball berühren, trotzdem fliegt der Ball ins Tor. 5:6. Weidersee bleibt weiter am Drücker und kann in der 75. Spielminute mit einem Tor durch Abdulhadi Pro das Ergebnis auf 5:7 ausbauen. Können die 05er in den letzten 15 Minuten diesen Abstand noch aufholen? Kaum ist eine Minute gespielt, da zeigt der Schiedsrichter auf den Elfmeterpunkt. Becker nahm sich der Sache an und verkürzt auf 6:7. Wir springen in die Nachspielzeit. Die Partie ist wild. Die Nachwuchsspieler des SV Dessau 05 wollen natürlich den Ausgleich erzielen. Die Mannschaft aus Weidersee möchte nach so einem Testspiel natürlich als Sieger vom Feld gehen. Schlussendlich ist es Emilio Becker, der mit einem Sonntagsschuss das 7:7 erzielt. Und mit diesem Ergebnis endete dann auch das Testspiel. Im Nachgang gaben uns beide Cheftrainer ihre Eindrücke zum Spiel sowie einen Ausblick auf die kommenden Aufgaben.
1: Ja, ist auch, sei mal bewusst so geplant, dass die Jungs eine gewisse körperliche Intensität arbeiten und sich gewöhnen müssen. Und grundsätzlich ist natürlich das Ergebnis eigentlich immer im Testspiel zweitrangig. Ein 6-6-7-7 ist natürlich schon dolle. Sieht man, woran man arbeiten muss. Logischerweise im Defensivbereich, offensiv lief schon einiges ganz rund, obwohl wir gar nicht so viel drauf in den Trainingsseiten drauf eingegangen sind. Also von daher, für den ersten Test ist es schon okay und bin ich schon zufrieden, bin ich nie, aber es ist okay, sagen wir es so. Wir haben jetzt noch drei Wochen Vorbereitung, haben jetzt noch zwei Testspiele vor der Brust gegen zwei U19-Mannschaften von Dölau und von Sandersdorf. Ehe wir dann am 23. August in der erste Pokalrunde starten gegen DSV 97 Dessau. Und die Woche drauf ist dann Punktspielstart beim JFV Burgenland, genau.
2: Ja, also es ist, klar, gegen eine A-Jugend hört sich immer leicht an, aber eine 5 ist ja sehr ambitioniert mit Verbandsliga und ja, es war uns bewusst, dass wir gegen eine sehr fitte Mannschaft spielen, eine sehr hungrige Mannschaft, eine sehr gängige, technisch versierte Mannschaft, dass das mit Sicherheit die besten Jugendspieler aus der Stadt Dessau sind und ja, für uns war es natürlich ein harter Brocken logischerweise. Wir wollten natürlich aus einer guten Abwehr sicher in das Spiel kommen, ist uns leider nicht gelungen, das heißt also beim Ergebnis von 7:7 sind wir natürlich defensiv, muss man sagen, ein paar Mal zu wackelig gewesen, aber vorne halt auch mal wieder getroffen, was uns in der letzten Saison zum Schluss ein bisschen abgegangen ist, dass wir halt wenig Tore gemacht haben. Heute halt mal wieder 7 Tore geschossen, von daher gemischtes Gefühl, eine sehr gute Trainingseinheit allemal. Also die Jungs sind gut ausgepowert, wir sind in der Vorbereitung, in 4 Wochen geht's Punktspiel wieder los, in 3 Wochen sind wir im Pokal gefordert. Von daher war das halt ein sehr guter Test für uns. Aktuell ist immer Sommer immer ein bisschen schwierig aufgrund der Urlaubszeit. Das heißt, es ist alles so ein bisschen durchwachsen. Man muss immer ein bisschen kämpfen, dass die Leute vor Ort sind. Aber letztendlich sind wir relativ zufrieden, dass wir da gerade gut stehen. Konnten uns im Sommer nochmal mit 2-3 Leuten gut verstärken. Ich denke, dass wir in 4 Wochen werden wir da sein, wo wir sein wollen. Zielsetzung ist natürlich der Klassenerhalt. Man sagt immer so flachsig von wegen, das zweite Jahr wird das schwerste oder das schwerere. Werden wir sehen, was uns erwartet. Es sind einige neue Mannschaften dabei, mit Aufsteiger und mit Köthen, die mit rüberkommen. Dann müssen wir gucken, wie wir uns etablieren. Mindestziel ist natürlich der Klassenerhalt. Wenn es ein Mittelfeldplatz wird, werden wir uns nicht gegen verweigern.
3: Okay, gut. Dankeschön.
4: Wasserstand im Viereckteich. Der Viereckteich im Georgium in Dessau sorgte Anfang des Jahres für großes Aufsehen. Seit dem 11. Februar gingen bei der Stadt Dessau-Roßlau immer wieder Hinweise besorgter Parkbesucher ein. Im Viereck und Franzosenteich treiben zahlreiche tote Fische auf der Wasseroberfläche. Nach Einschätzung von Experten führte die über längere Zeit geschlossene Eisdecke zu einem Sauerstoffmangel im Wasser. Die Fische konnten dadurch nicht ausreichend mit Sauerstoff versorgt werden. Am 2. März entfernten Mitarbeiter des Tiefbauamtes gemeinsam mit der Feuerwehr den Großteil der toten Fische aus den Teichen. Insgesamt wurden schätzungsweise 700 Kilogramm Fisch geborgen. Inzwischen zeigt sich ein neues Bild. Der Wasserstand des Viereckteichs ist deutlich gesunken. An einigen Stellen ist nur noch wenig Wasser vorhanden. Kleinere Zuflüsse und Seitenarme wirken nahezu ausgetrocknet. Welche Folgen der niedrige Wasserstand langfristig für den Fischbestand und das ökologische Gleichgewicht des Teiches haben wird, bleibt abzuwarten. Kulturerbe lässt wachsen. Das Bauhaus zieht jedes Jahr zahlreiche Touristen nach Dessau-Roßlau. Viele bleiben beim Vorbeigehen stehen, um das berühmte Gebäude zu bewundern oder Erinnerungsfotos zu machen. Doch seit einiger Zeit fällt Besuchern eine Veränderung auf. Rund um das Bauhaus wächst hohes Gras und wildes Gestrüpp. Manch einer fragt sich deshalb verwundert, ob hier der Rasenmäher ausgefallen ist. Tatsächlich steckt dahinter jedoch ein bewusstes Konzept. Die Flächen rund um das Bauhaus werden nicht mehr regelmäßig gemäht, sondern als Blühwiese genutzt. Gerade im Jubiläumsjahr, in dem das Bauhaus sein 100-jähriges Bestehen mit zahlreichen Veranstaltungen feiert, sorgt die Gestaltung der Außenanlagen dennoch für Diskussionen. Einige Besucher sind der Meinung, dass das Umfeld eines so bedeutenden Kulturdenkmals gepflegter werden sollte. Andere hingegen begrüßen die naturnahe Gestaltung und sehen darin einen zeitgemäßen Beitrag zum Umwelt- und Naturschutz.
5: Und dann noch das, die Stadt Dessau-Roßlau setzt einen weiteren Meilenstein für eine moderne und nachhaltige Mobilität. Im Rahmen des Bundesförderprogramms Radnetz Deutschland wird ein Abschnitt des Elbe-Radwegs umfassend ausgebaut. Ziel ist es, den Qualitätsstandard eines Premium-Radwegs zu erfüllen und eine der wichtigsten touristischen sowie alltagsrelevanten Radverkehrsverbindungen der Region nachhaltig aufzuwerten. Die Baumaßnahme umfasst den rund 500 Meter langen Abschnitt zwischen der Straße Am Wall und der Kreuzung verlängerte Goldewitzer Straße-Sportplatz in Dessau-Waldersee. Der bestehende Radweg wird grundhaft erneuert und künftig auf einer Breite von 3,50 Meter asphaltiert. Damit entsteht eine komfortable und sichere Verbindung, die den unterschiedlichen Anforderungen des Radverkehrs gerecht wird. Neben der technischen Erneuerung wird auch die Aufenthaltsqualität entlang der Strecke deutlich verbessert. Mit dem Ausbau des Elbe-Radwegs investiert die Stadt Dessau-Roßlau gezielt in eine zukunftsfähige Verkehrsinfrastruktur. Die Maßnahme stärkt den Radverkehr als umweltfreundliche Mobilitätsform, verbessert die Bedingungen für den Alltags- und Freizeitradverkehr und erhöht zugleich die Attraktivität der Stadt für Einwohner sowie für Gäste der Region. Vom 3. bis zum 9. August beteiligt sich die Polizei Dessau-Roßlau an der europaweiten Radpol-Kontrollwoche Speed 2. In diesem Zeitraum wird die Einhaltung der zulässigen Höchstgeschwindigkeiten im gesamten Land verstärkt überwacht. Dabei kommen verschiedene Messverfahren zum Einsatz, von Handmessgeräten über Großmessgeräte bis hin zu Enforcement-Trailern. Überhöhte oder nicht angepasste Geschwindigkeit zählt zu den häufigsten Ursachen schwerer Verkehrsunfälle. Mit den Kontrollen soll das Bewusstsein für sicheres und regelkonformes Fahren gestärkt und die Verkehrssicherheit für alle Verkehrsteilnehmer erhöht werden. Die Polizei Dessau-Roßlau appelliert: Halten Sie sich an die zulässige Geschwindigkeit für Ihre eigene Sicherheit und die Sicherheit aller Verkehrsteilnehmer. Mit diesem wichtigen Hinweis sind wir am Ende unserer Dienstagsausgabe der Zeitnah Nachrichten. Schauen noch auf den Wetterbericht und auf die Meldungen aus der Region und sehen uns, wenn Sie mögen, am Mittwoch ab 18 Uhr wieder. Bis dahin, machen Sie es gut und auf Wiedersehen.
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1: Am Mittwoch zeigt sich das Wetter freundlich mit lockerer Bewölkung und sommerlich warmen Temperaturen. Die Höchstwerte erreichen 34 Grad. Am Abend nehmen die Wolken zu, dennoch bleibt es trocken. Die Temperaturen sinken auf 22 Grad. Zeitweise frischt der Wind auf, vereinzelt sind Böen möglich. Am Dorfteich in Großbörnecke haben die Bauarbeiten für zwei neue Bushaltestellen begonnen. Der Salzlandkreis lässt beide Haltestellen barrierefrei ausbauen. Moderne Wartebereiche und ein leichterer Einstieg sollen den Nahverkehr künftig für alle Fahrgäste komfortabler machen.
2: Wir investieren in Mobilität im Landkreis und wollen natürlich die Erreichbarkeit für alle Bevölkerungsgruppen hier gewährleisten. Das heißt also sowohl Straßen, Radwege als auch hier so eine Bushaltestellen. Und hier in Großbörnecke wollen wir bewusst halt zwei in die Jahre gekommene sehr alte Bushaltestellen, die auch nicht barrierefrei sind, dementsprechend herrichten, dass die in aktuellen modernen Stand reinkommen, für jedermann erreichbar ist und so weiter.
1: Rund 200.000 Euro fließen in das Projekt. Den größten Teil der Kosten übernimmt der Salzlandkreis. Die Stadt Hecklingen beteiligt sich mit ca. rund 5.000 Euro. Möglich wurde die Baumaßnahme durch eine Vereinbarung zwischen Landkreis und Stadt nach den Kreisumlagestreitigkeiten.
2: Wir haben ja im Zuge der Kreisumlagestreitigkeiten einen Vergleich mit der Stadt Hecklingen geschlossen und haben uns dazu entschlossen, dass wir die überwiegenden Kosten übernehmen. Von den ca. 202.000 Euro wird die Stadt Hecklingen also nur 5.000 Euro ungefähr übernehmen. Der Rest wird also vom Salzlandkreis getragen und wir wollen halt die Haltesteineinrichtung neu machen, wollen neue Fahrgastunterstände bauen, wollen die straßenseitige Anbindung und gerade wegeseitige Anbindung auch verbessern.
1: Die bisherigen Haltestellen stammen noch aus DDR-Zeiten und entsprechen längst nicht mehr den heutigen Anforderungen. Mit dem Umbau entstehen moderne Unterstände, größere Warteflächen und ein barrierefreier Zugang zum Bus.
2: Wir haben hier so einen typischen DDR-Busunterstände, ja, die also massiv gemauert sind, die natürlich sehr gerne für Graffiti genutzt werden und ähnliches und dementsprechend wirklich dann nicht mehr schön aussehen. Das werden also zweckmäßige, moderne Unterstellmöglichkeiten sein, wo dann halt auch Licht einfallen kann, wo die Leute trotzdem vor Winterwetter geschützt sind. Und natürlich werden die Einfahrtbereiche für die Busse dann entsprechend gestaltet. Man sieht das ja auch hier. Letztendlich fehlt ja auch eine vernünftige Aufstellfläche, wo die Leute sich dann am Bus wartend aufstellen können, dass ein barrierefreier Übergang sowohl von der Haltestelle im Bus als auch zur Haltestelle möglich ist.
1: Gerade für ältere Menschen und alle, die auf den Bus angewiesen sind, bedeutet der Umbau eine deutliche Erleichterung. Auch deshalb wird das Projekt vor Ort ausdrücklich begrüßt.
3: Wir konnten uns nach Jahren über die Kreisumlage verständigen. Und der Landkreis hat dazu auch seinen Teil, so wie wir auch, dazu beigetragen. Und in der Einigung dessen sind einige Projekte, die der Landkreis gesagt hat, die bezahlen wir, die machen wir für euch, kommt es jetzt hier zu dieser Baumaßnahme. Und ich finde das ja in Ordnung. Ich meine, Sie haben ja gehört, es hat ein Jahr in etwa gedauert von der Planung bis jetzt. Es dauert ein bisschen länger, aber das lange währt, wird gut. Und darauf bin ich wirklich stolz, dass wir ja sagen können zu unserer Bevölkerung, Leute, wir haben zwar jetzt in dem Sinne kein Geld gekriegt, aber für uns, für unsere Bürger haben wir eine Verbesserung. Und das ist ganz, ganz wichtig. Wir sind ein Ort, der auch sehr viel ältere Menschen hat, die kein Auto mehr fahren, die den Bus nutzen müssen, die aber auch teilweise nicht so können und nicht so reinspringen können in den Bus wie ein Junger. Und deshalb finde ich die Maßnahme sehr gut und dass sie ausgesucht worden ist und der Landkreis hier sich in dieser Richtung beteiligt. Ich hoffe, dass es künftig noch bessere Vorhaben oder noch mehr Vorhaben für unsere Bürger gibt.
1: Die Bauarbeiten sollen bis September abgeschlossen sein. Dann stehen den Fahrgästen auf der Buslinie zwischen Egeln, Schneidlingen und Staßfurt zwei moderne und barrierefreie Haltestellen zur Verfügung.

0: Für die SG Union Sandersdorf stand am 1. August das letzte Heimspiel auf dem Plan. Genauso ist dies das letzte Heimspiel für den SV Dessau 05. Die Gäste bringen Regen mit in das Stadion am Sport- und Freizeitzentrum. Doch trotz des Regens ereignete sich ein spannendes Testspiel. Die Dessauer kommen relativ schnell zur ersten Großchance. Vierte Spielminute. Miet mit dem Eckball, fliegt gefährlich und Singbeil macht mit seinem Kopf das Führungstor. So schnell kann es gehen, doch nach dieser Aktion wird das Spiel intensiv. Beide Mannschaften gehen voll in den Ball und das Testspiel lässt sich wie ein Finale anschauen. In der 9. dann Chance für Sandersdorf. Ball nach rechts an Lenz. Gleich die Vorlage und Brünner macht den Sack zu. Das Ausgleichstor für Sandersdorf in der 9. Es bleibt spannend. Beide Mannschaften schenken sich hier nichts. In dieser Testpartie wird knallhart um den Ball gerungen. Wir sind jetzt in der 32. Spielminute. Einwurf für Sandersdorf. Ball geht an Ibe und findet sich durch zu Brüner. Becker gibt alles, doch den hält er nicht. 2:1, das Führungstor für die SGU. Bis zum Ende der ersten Hälfte fallen keine Tore mehr. Dennoch bleibt es nach der Halbzeitpause weiter intensiv. Die meiste Zeit verbringen wir hier auf der Spielfeldhälfte von Dessau. Sandersdorf wird mehrfach gefährlich, doch zu einem weiteren Tor kommt es erstmal nicht. Jedoch bedeutet dies nicht, dass Dessau nur in der Defensive feststeckt. Wenn sie einmal ausbrechen, war Gefahr im Lot. Hier aber auch ohne Abschlüsse. In der letzten Minute des Spiels kam dann noch einmal eine Chance für die Sandersdorfer. Brünner nach dem Freistoß rechts vor dem Tor macht die Vorlage für Sponholz und er sackt nochmal ein Tor ein. 3:1. Damit geht auch die Partie zu Ende. Beide Teams starten also nun in die nächste Saison. Für Dessau geht es am 8. August und für die SG Union Sandersdorf am 9. August auf in den Kampf.
1: Ja, es waren schon viele Sachen, die gut liefen. Das muss man so attestieren oder kann man gerne so attestieren. Natürlich war der Start nicht optimal für uns. Wir liegen mit der ersten Aktion quasi in Rückstand. Gute Ecke, mit dem linken Fuß zum Tor getreten und dann überlang kriegen wir die Zuordnung nicht hin. Ja, und nach der Aktion sind wir aber eben wirklich gleich gut im Spiel, können unseren Spielstil, den wir auf den Tag legen wollten, auch umsetzen. Ja, ich denke, erste Halbzeit war dann schon so, dass wir im Ballbesitz sehr dominant waren. Der Gegner ist da nicht so viel eingefallen im Anlaufen. Wollten uns pressen, haben es aber wenig geschafft. Und wir wiederum haben dann durch ein gutes Passspiel viele, viele Räume bespielen können, tief, auch in der Gegnershälfte. Wo wir viele Chancen, auch also, ja, eine Handvoll Chancen auf jeden Fall uns erarbeitet haben. Wir drehen dann das Spiel zum 2:1 zur Halbzeit. Ja, haben dann halt trotzdem einige Chancen noch liegen lassen. Da können wir uns frühzeitig und noch klarer absetzen. In der zweiten Halbzeit haben wir das dann wirklich sehr, sehr stabil gemacht, haben dann kaum noch was zugelassen für den Gegner, muss man so klar sagen. Waren dann hier und dort nicht ganz sauber im Ausspielen der letzten Torchance, aber summa summarum völlig verdienter Sieg, auch mit dem 3:1 in der letzten Aktion, dann auch die Tore entsprechend vom Abstand her, also 2-3 Tore waren wir heute schon besser, das muss man so klar sagen. Und demzufolge sind wir zufrieden. Also die Neuzugänge haben sich tatsächlich gut eingefunden. Das ist aber eben auch das, was wir, glaube ich, in den letzten Jahren ganz gut immer gemacht haben. Und nichtsdestotrotz haben wir einige Verletzte. Das muss man auch sagen. Wir hatten heute nur 10 Leute da von unserem Kader. Wir sind auch sehr dankbar, dass die A-Jugendlichen uns heute unterstützt haben mit Paul und Levin, die das auch gut gemacht haben und nochmal 20 Minuten bekommen haben, sich da reingeknallt haben. Ja, in Summe muss man sagen, wir haben dann nächste Woche auch wieder 3, 4, 5 Jungs mehr da, aber haben halt trotzdem 4 Verletzte. Das ist natürlich nicht optimal. Ja, das zeigt aber auch, dass die Vorbereitungsphase sehr, sehr intensiv war für uns. Dass natürlich die Zweikämpfe oftmals eng sind und dass die Jungs dann rechts und links schon mal was drauf bekommen. Und ja, damit müssen wir jetzt umgehen lernen. Wir hoffen, dass die Verletzten dann halt zeitnah zurückkommen. Das wird bei dem einen oder anderen schon 3, 4 Wochen noch dauern. Aber ja, wenn die dann halt dazustoßen und wir komplett sind, dann glaube ich, da sind wir gut aufgestellt, um dieses Jahr den Klassenerhalt in der Oberliga wieder zu realisieren.
2: Für mich in den Testspielen, das geht nicht um das Ergebnis, das geht an die Leistung. Da haben wir vieles positiv gesehen bei beiden Teams heute, aber

Und wir starten gut, aber danach, nach den ersten 10 Minuten, kommt eine sehr gute Phase vor Sandersdorf, wo wir haben nicht so gute Lösungen gefunden haben. Auch gegen den Ball, auch mit dem Ball. Zweite Halbzeit, wir haben wieder einen positiven Start aus meiner Sicht, auch wo wir wechseln viele Spieler. Genau. Das Ergebnis geht in Ordnung, aber für uns, was wichtiger ist, noch ein bisschen unser Spiel gegen den Ball zu verbessern. Hat uns auch ein, zwei Spieler heute gefällt, die können uns da helfen. Und ja, wir werden noch intensiv diese Woche arbeiten und uns bereit für den ersten Spieltag machen. Ich finde, dass unsere Neuzugänge sind soweit gut integriert. Leider, wir konnten nur eine kurze Vorbereitung machen. Aber da haben wir richtig intensiv gearbeitet mit vielen Einheiten und vielen Testspielen. Aber wenn wir in Ligabetrieb gehen, wenn wir in Spieltage gehen, das wird anders sein. Also da werden wir sehen, wie bereit wir sind. Und ja, wir haben viele Positive gesehen in diese zwei Wochen, in die letzten zwei Wochen. Und ich hoffe, das können wir auch nächsten Samstag beweisen.

0: Schön, dass Sie mit dabei sind und damit herzlich willkommen zur Dienstagsausgabe der Zeitnah Nachrichten. Im Juli 2026 stieg die Arbeitslosigkeit in Dessau-Roßlau saisonbedingt auf 3.770 Personen an. Dies entspricht einem Anstieg von 109 Personen gegenüber dem Vormonat und 100 Personen im Vergleich zum Vorjahr. Die Arbeitslosenquote erhöhte sich auf 9,9%. Besonders deutlich nahm die Jugendarbeitslosigkeit zu, da sich viele Schulabgänger sowie Ausbildungsabsolventen arbeitslos meldeten. Trotz der steigenden Arbeitslosigkeit entwickelt sich die Nachfrage nach Arbeitskräften positiv. Im Juli wurden 216 neue Stellen gemeldet. Insgesamt waren 828 Arbeitsstellen vakant. Besonders in den Bereichen Dienstleistungen, verarbeitendes Gewerbe, Bau, Gesundheit und Sozialwesen sowie Handel wurden Mitarbeiter gesucht. Die Agentur für Arbeit unterstützt Arbeitssuchende bei der Vermittlung sowie durch Fördermaßnahmen wie Weiterbildungen und Eingliederungszuschüsse. In der Grundsicherung ging die Zahl der Bedarfsgemeinschaften und der erwerbsfähigen Leistungsberechtigten im Vergleich zum Vorjahr zurück. Im Vergleich der Landkreise wies Dessau-Roßlau mit 9,9% weiterhin die höchste Arbeitslosenquote im Bezirk der Agentur für Arbeit Sachsen-Anhalt-Ost auf. Die U19 des SV Dessau 05 bestritt am 2. August ihr erstes Testspiel im Rahmen der Vorbereitung auf die neue Saison. Auf dem Kunstrasenplatz im Schillerparkstadion empfingen die A-Junioren der 05er die SG Emporwaldersee. Für die Gäste aus dem Osten der Bauhausstadt war es nach zwei ausgefallenen Partien erst das zweite Spiel der laufenden Vorbereitung. Beide Teams nutzten die Begegnung, um weitere Spielpraxis zu sammeln und sich bestmöglich auf die bevorstehende Saison in ihren jeweiligen Ligen einzustimmen.
1: Die U19 des SV Dessau 05 befindet sich seit gut drei Wochen in der Vorbereitung auf die neue Saison. Am 2. August empfingen die A-Junioren der 05er im ersten Testspiel auf dem Kunstrasenplatz im Schillerparkstadion die SG Emporwaldersee. Für die Gäste aus dem Osten der Bauhausstadt war es nach zwei kurzfristigen Spielabsagen erst der zweite Test der laufenden Vorbereitung. Beide Mannschaften nutzten die Begegnung, um weitere Erkenntnisse zu gewinnen, Abläufe zu festigen und sich gezielt auf die bevorstehenden Aufgaben in ihren jeweiligen Ligen vorzubereiten. Besonders für die Walderseer dürfte eine intensive Vorbereitung von großer Bedeutung sein, denn nach dem erfolgreichen Klassenerhalt steht nun das verflixte zweite Jahr in der Landesklasse bevor. Pünktlich um 12 Uhr startete dann auch die Partie. Der Beginn des Testspiels war geprägt durch Zweikämpfe im Mittelfeld. Beide Mannschaften versuchten, die richtige Lücke zu finden, wurden jedoch durch das Pressing gestört. In der 7. Minute versuchte der 05er Nachwuchs den Spielaufbau aus der eigenen Hälfte. Die Walderseer machten jedoch jede Lücke zu und so gab es wieder den Rückpass auf Elias Macher im Tor. Die 05er wieder mit dem Spielaufbau, aber plötzlich das Pressing und der Ballgewinn der Gäste. Jonas Thieme mit dem Abschluss und schon steht es 0:1 für die SG Emporwaldersee. Die schnelle Antwort der Schillerpark-Nachwuchskicker gab es dann in der 9. Minute. Macher mit dem weiten Abschlag auf Sebastian Glöckner, der junge Spieler mit dem Tempovorteil und dem feinen Füßchen. Und schon steht es 1:1. Der SV Dessau 05 erhöhte weiter den Druck. In der 10. Minute schaltet Emilio Becker nach einem missglückten Rückpass schneller und erhöht auf 2:1. Drei Minuten später sind wieder die 05er am Drücker. Nach einem Einwurf eröffnete sich für die Gäste jedoch erst die Chance zum Kontern. Die A-Junioren konnten aber den Ball zurückgewinnen und suchten wieder die Lücke. Schon wieder kann die U19 seine Tempovorteile bei den hochstehenden Walderseern ausnutzen. Der Abschluss von Glöckner führte dann zum 3:1 für den SV Dessau 05. Die Schillerpark-Nachwuchskicker bleiben auch nach der Führung weiter am Drücker. Das Muster bleibt zwar gleich, ein langer Ball auf einem schnellen Angreifer. Hier schießt Richard Wille aber aus Spitzenwinkel am Tor vorbei. Wie sieht es aber bei den Gästen aus Walderseen aus? In der 21. Minute hat die SGM Porvaldsee den Ball und sucht den Weg zum Tor. Auf der linken Seite bekommt Mohamed Hero den Ball und zieht kurz vor der 16er Kante aufs Tor und plötzlich steht es nur noch 3:2. Wir springen in die 37. Spielminute. Die SGM Por aus Waldersee im Spielaufbau. André Vogel sucht eine Anspielstation, verliert jedoch im Zweikampf den Ball. Gnöckner, präzise wie immer, stellt den alten 2-Tore-Abstand wieder her. 4:2. In der Folge sind es jedoch die Gäste, die mutiger werden. Nach gutem Kombinationsspiel ist es wieder Hero, der auf der linken Seite den Ball über die Linie drückt. 4:3. Waldersee bleibt weiter am Drücker und kann sich kurz vor der Pause noch 2 Chancen erspielen. Der Ball von Jason Schilling geht zwar über das Tor, aber in der 45. Minute ist es Daniel Griebner, der nach einem Freistoßmacher im 05er-Tor überwinden kann. Mit 4:4 ging es dann aber auch erst einmal in die Halbzeitpause. Die 31 Zuschauer sahen eine effektive Offensive auf beiden Seiten. Die Partie bleibt auch in der zweiten Spielhälfte wild. Kurz nach Wiederanpfiff hat als erstes Glöckner nach sehr gutem Zuspiel von Till Panzer die Chance, sein Team in Führung zu schießen. Sein Ball geht aber am Tor vorbei. Danach ist es Fabrice Wolters, der den erneuten Rückstand mit einer Parade verhindern kann. In der Folge haben die Gäste wieder mehr Spielanteile. In der 50. Spielminute ist es Abdulhadi Bro, der sich auf der linken Seite durchsetzen kann und Schilling sucht. Der Stürmer kann ohne Probleme die Führung für sein Team erzielen. 4:5. Die Hausherren werden nach dem Rückstand wieder aktiver und können in der 69. Minute in Abschlussposition kommen. In die Torschützenliste darf sich dann auch Till Panzer das erste Mal eintragen. 5:5. Aber sofort kam dann auch wieder die schnelle Antwort. Vom Mittelkreis erkennt Moritz Eckert, dass Macher zu weit vom Tor entfernt steht und versucht den Abschluss. Macher im Tor kann zwar den Ball berühren, trotzdem fliegt der Ball ins Tor. 5:6. Waldersee bleibt weiter am Drücker und kann in der 75. Spielminute mit einem Tor durch Abdulhadi Pro das Ergebnis auf 5:7 ausbauen. Können die 05er in den letzten 15 Minuten diesen Abstand noch aufholen? Kaum ist eine Minute gespielt, da zeigt der Schiedsrichter auf den Elfmeterpunkt. Becker nahm sich der Sache an und verkürzt auf 6:7. Wir springen in die Nachspielzeit. Die Partie ist wild. Die Nachwuchsspieler des SV Dessau 05 wollen natürlich den Ausgleich erzielen. Die Mannschaft aus Waldersee möchte nach so einem Testspiel natürlich als Sieger vom Feld gehen. Schlussendlich ist es Emilio Becker, der mit einem Sonntagsschuss das 7:7 erzielt. Und mit diesem Ergebnis endete dann auch das Testspiel. Im Nachgang gaben uns beide Cheftrainer ihre Eindrücke zum Spiel sowie einen Ausblick auf die kommenden Aufgaben.
2: Ja, ist auch, sei mal bewusst so geplant, dass die Jungs an eine gewisse körperliche Intensität arbeiten und sich gewöhnen müssen. Und grundsätzlich ist natürlich das Ergebnis eigentlich immer im Testspiel zweitrangig. Ein 6-6-7-7 ist natürlich schon dolle. Sieht man, woran man arbeiten muss. Logischerweise im Defensivbereich offensiv lief schon einiges ganz rund, obwohl wir gar nicht so viel drauf in den Trainingsseiten drauf eingegangen sind. Also von daher, für den ersten Test ist es schon okay und bin ich schon... Zufrieden bin ich nie, aber es ist okay, sagen wir es so. Wir haben jetzt noch drei Wochen Vorbereitung, haben jetzt noch 2 Testspiele vor der Brust gegen 2 U19-Mannschaften von Dölau und von Sandersdorf. Ehe wir dann am 23. August in der ersten Pokalrunde starten gegen DSV 97 Dessau. Und die Woche drauf ist dann Punktspielstart beim JFV Burgenland, genau.
3: Ja, also klar, gegen eine A-Jugend hört sich immer leicht an, aber eine 5 ist ja sehr ambitioniert mit Verbandsliga. Und ja, es war uns bewusst, dass wir gegen eine sehr fitte Mannschaft spielen, eine sehr hungrige Mannschaft, eine sehr gängige, technisch versierte Mannschaft, dass das mit Sicherheit die besten Jugendspieler aus der Stadt Dessau sind. Und ja, für uns war es natürlich ein harter Brocken, logischerweise. Wir wollten natürlich aus einer guten Abwehr sicher in das Spiel kommen. Ist uns leider nicht gelungen. Das heißt also, beim Ergebnis von 7-7 sind wir natürlich defensiv, muss man sagen, ein paar Mal zu wackelig gewesen, aber vorne halt auch mal wieder getroffen, was uns in der letzten Saison zum Schluss ein bisschen abgegangen ist, dass wir halt wenig Tore gemacht haben. Heute halt mal wieder 7 Tore geschossen, von daher gemischtes Gefühl, eine sehr gute Trainingseinheit allemal. Also die Jungs sind gut ausgepowert, wir sind in der Vorbereitung, in 4 Wochen geht's Punktspiel wieder los, in 3 Wochen sind wir im Pokal gefordert. Von daher war das halt ein sehr guter Test für uns. Aktuell ist immer Sommer immer ein bisschen schwierig aufgrund der Urlaubszeit. Das heißt, es ist alles so ein bisschen durchwachsen. Man muss immer ein bisschen kämpfen, dass die Leute vor Ort sind. Aber letztendlich sind wir relativ zufrieden, dass wir da gerade gut stehen. Konnten uns im Sommer nochmal mit 2-3 Leuten gut verstärken. Ich denke, dass wir in 4 Wochen werden wir da sein, wo wir sein wollen.
4: Ja,
3: Zielsetzung ist natürlich der Klassenerhalt. Man sagt immer so flachsig von wegen, das zweite Jahr wird das schwerste oder das schwerere. Werden wir sehen, was uns erwartet. Es sind einige neue Mannschaften dabei, mit Aufsteiger und mit Köthen, die mit rüberkommen. Dann müssen wir gucken, wie wir uns etablieren. Mindestziel ist natürlich der Klassenerhalt. Wenn es ein Mittelfeldplatz wird, werden wir uns nicht gegen verweigern.
4: Okay, gut. Dankeschön.
5: Wasserstand im Viereckteich. Der Viereckteich im Georgium in Dessau sorgte Anfang des Jahres für großes Aufsehen. Seit dem 11. Februar gingen bei der Stadt Dessau-Roßlau immer wieder Hinweise besorgter Parkbesucher ein. Im Viereck und Franzosenteich treiben zahlreiche tote Fische auf der Wasseroberfläche. Nach Einschätzung von Experten führte die über längere Zeit geschlossene Eisdecke zu einem Sauerstoffmangel im Wasser. Die Fische konnten dadurch nicht ausreichend mit Sauerstoff versorgt werden. Am 2. März entfernten Mitarbeiter des Tiefbauamtes gemeinsam mit der Feuerwehr den Großteil der toten Fische aus den Teichen. Insgesamt wurden schätzungsweise 700 Kilogramm Fisch geborgen. Inzwischen zeigt sich ein neues Bild. Der Wasserstand des Viereckteichs ist deutlich gesunken. An einigen Stellen ist nur noch wenig Wasser vorhanden. Kleinere Zuflüsse und Seitenarme wirken nahezu ausgetrocknet. Welche Folgen der niedrige Wasserstand langfristig für den Fischbestand und das ökologische Gleichgewicht des Teiches haben wird, bleibt abzuwarten. Kulturerbe lässt wachsen. Das Bauhaus zieht jedes Jahr zahlreiche Touristen nach Dessau-Roßlau. Viele bleiben beim Vorbeigehen stehen, um das berühmte Gebäude zu bewundern oder Erinnerungsfotos zu machen. Doch seit einiger Zeit fällt Besuchern eine Veränderung auf. Rund um das Bauhaus wächst hohes Gras und wildes Gestrüpp. Manch einer fragt sich deshalb verwundert, ob hier der Rasenmäher ausgefallen ist. Tatsächlich steckt dahinter jedoch ein bewusstes Konzept. Die Flächen rund um das Bauhaus werden nicht mehr regelmäßig gemäht, sondern als Blühwiese genutzt. Gerade im Jubiläumsjahr, in dem das Bauhaus sein 100-jähriges Bestehen mit zahlreichen Veranstaltungen feiert, sorgt die Gestaltung der Außenanlagen dennoch für Diskussionen. Einige Besucher sind der Meinung, dass das Umfeld eines so bedeutenden Kulturdenkmals gepflegter werden sollte. Andere hingegen begrüßen die naturnahe Gestaltung und sehen darin einen zeitgemäßen Beitrag zum Umwelt- und Naturschutz.
0: Und dann noch das, die Stadt Dessau-Roßlau setzt einen weiteren Meilenstein für eine moderne und nachhaltige Mobilität. Im Rahmen des Bundesförderprogramms Radnetz Deutschland wird ein Abschnitt des Elbe-Radwegs umfassend ausgebaut. Ziel ist es, den Qualitätsstandard eines Premium-Radwegs zu erfüllen und eine der wichtigsten touristischen sowie alltagsrelevanten Radverkehrsverbindungen der Region nachhaltig aufzuwerten. Die Baumaßnahme umfasst den rund 500 Meter langen Abschnitt zwischen der Straße Am Wall und der Kreuzung verlängerte Goldewitzer Straße Sportplatz in Dessau-Waldersee. Der bestehende Radweg wird grundhaft erneuert und künftig auf einer Breite von 3,50 Meter asphaltiert. Damit entsteht eine komfortable und sichere Verbindung, die den unterschiedlichen Anforderungen des Radverkehrs gerecht wird. Neben der technischen Erneuerung wird auch die Aufenthaltsqualität entlang der Strecke deutlich verbessert. Mit dem Ausbau des Elbe-Radwegs investiert die Stadt Dessau-Roßlau gezielt in eine zukunftsfähige Verkehrsinfrastruktur. Die Maßnahme stärkt den Radverkehr als umweltfreundliche Mobilitätsform, verbessert die Bedingungen für den Alltags- und Freizeitradverkehr und erhöht zugleich die Attraktivität der Stadt für Einwohner sowie für Gäste der Region. Vom 3. bis zum 9. August beteiligt sich die Polizei Dessau-Roßlau an der europaweiten Radpol-Kontrollwoche Speed 2. In diesem Zeitraum wird die Einhaltung der zulässigen Höchstgeschwindigkeiten im gesamten Land verstärkt überwacht. Dabei kommen verschiedene Messverfahren zum Einsatz, von Handmessgeräten über Großmessgeräte bis hin zu Enforcement-Trailern. Überhöhte oder nicht angepasste Geschwindigkeit zählt zu den häufigsten Ursachen schwerer Verkehrsunfälle. Mit den Kontrollen soll das Bewusstsein für sicheres und regelkonformes Fahren gestärkt und die Verkehrssicherheit für alle Verkehrsteilnehmer erhöht werden. Die Polizei Dessau-Roßlau appelliert: Halten Sie sich an die zulässige Geschwindigkeit für Ihre eigene Sicherheit und die Sicherheit aller Verkehrsteilnehmer. Mit diesem wichtigen Hinweis sind wir am Ende unserer Dienstagsausgabe der Zeitnah Nachrichten. Schauen noch auf den Wetterbericht und auf die Meldungen aus der Region und sehen uns, wenn Sie mögen, am Mittwoch ab 18 Uhr wieder. Bis dahin, machen Sie es gut und auf Wiedersehen.
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0: Zeitweise frischt der Wind auf. Vereinzelt sind Böen möglich. Am Dorfteich in Groß-Börnecke haben die Bauarbeiten für zwei neue Bushaltestellen begonnen. Der Salzlandkreis lässt beide Haltestellen barrierefrei ausbauen. Moderne Wartebereiche und ein leichterer Einstieg sollen den Nahverkehr künftig für alle Fahrgäste komfortabler machen.
1: Wir investieren in Mobilität im Landkreis und wollen natürlich die Erreichbarkeit für alle Bevölkerungsgruppen hier gewährleisten. Das heißt also sowohl Straßen, Radwege als auch hier so eine Bushaltestellen. Und hier in Groß-Börnecke wollen wir bewusst halt zwei in die Jahre gekommene sehr alte Bushaltestellen, die auch nicht barrierefrei sind, dementsprechend herrichten, dass die in aktuellen modernen Stand reinkommen, für jedermann erreichbar ist und so weiter.
0: Rund 200.000 Euro fließen in das Projekt. Den größten Teil der Kosten übernimmt der Salzlandkreis. Die Stadt Hecklingen beteiligt sich mit ca. rund 5.000 Euro. Möglich wurde die Baumaßnahme durch eine Vereinbarung zwischen Landkreis und Stadt nach den Kreisumlagestreitigkeiten.
1: Wir haben ja im Zuge der Kreisumlagestreitigkeiten einen Vergleich mit der Stadt Hecklingen geschlossen und haben uns dazu entschlossen, dass wir die überwiegenden Kosten übernehmen. Von den ca. 202.000 Euro wird die Stadt Hecklingen also nur 5.000 Euro ungefähr übernehmen. Der Rest wird also vom Salzlandkreis getragen und wir wollen halt die Haltesteineinrichtung neu machen, wollen neue Fahrgastunterstände bauen, wollen die straßenseitige Anbindung und gerade wegeseitige Anbindung auch verbessern.
0: Die bisherigen Haltestellen stammen noch aus DDR-Zeiten und entsprechen längst nicht mehr den heutigen Anforderungen. Mit dem Umbau entstehen moderne Unterstände, größere Warteflächen und ein barrierefreier Zugang zum Bus.
1: Wir haben hier so einen typischen DDR-Busunterstände, ja, die also massiv gemauert sind, die natürlich sehr gern für Graffiti genutzt werden und ähnliches und dementsprechend wirklich dann nicht mehr schön aussehen. Das werden also zweckmäßige, moderne Unterstellmöglichkeiten sein, wo dann halt auch Licht einfallen kann, wo die Leute trotzdem vor Winterwetter geschützt sind. Und natürlich werden die Einfahrtbereiche für die Busse dann entsprechend gestaltet. Man sieht das ja auch hier. Letztendlich fehlt ja auch eine vernünftige Aufstellfläche, wo die Leute sich dann am Bus wartend aufstellen können, dass ein barrierefreier Übergang sowohl von der Haltestelle im Bus als auch zur Haltestelle möglich ist.
0: Gerade für ältere Menschen und alle, die auf den Bus angewiesen sind, bedeutet der Umbau eine deutliche Erleichterung. Auch deshalb wird das Projekt vor Ort ausdrücklich begrüßt.
2: Wir konnten uns nach Jahren über die Kreisumlage verständigen. Und der Landkreis hat dazu auch seinen Teil, so wie wir auch dazu beigetragen. Und in der Einigung dessen sind einige Projekte, die der Landkreis gesagt hat, die bezahlen wir, die machen wir für euch. Kommt es jetzt hier zu dieser Baumaßnahme? Und ich finde das sehr in Ordnung. Ich meine, Sie haben ja gehört, es hat ein Jahr in etwa gedauert von der Planung bis jetzt. Es dauert ein bisschen länger, aber das lange währt, wird gut. Und darauf bin ich wirklich stolz, dass wir jetzt sagen können zu unserer Bevölkerung, Leute, wir haben zwar jetzt in dem Sinne kein Geld gekriegt, aber für uns, für unsere Bürger haben wir eine Verbesserung. Und das ist ganz, ganz wichtig. Wir sind ein Ort, der auch sehr viel ältere Menschen hat, die kein Auto mehr fahren, die den Bus nutzen müssen, die aber auch teilweise nicht so können und nicht so reinspringen können in den Bus wie ein Junge. Und deshalb finde ich die Maßnahme sehr gut und dass sie ausgesucht worden ist und der Landkreis hier sich in dieser Richtung beteiligt. Ich hoffe, dass es künftig noch bessere Vorhaben oder noch mehr Vorhaben für unsere Bürger gibt.
0: Die Bauarbeiten sollen bis September abgeschlossen sein. Dann stehen den Fahrgästen auf der Buslinie zwischen Egeln, Schneidlingen und Staßfurt zwei moderne und barrierefreie Haltestellen zur Verfügung.
3: Für die SG Union Sandersdorf stand am 1. August das letzte Heimspiel auf dem Plan. Genauso ist dies das letzte Heimspiel für den SV Dessau 05. Die Gäste bringen Regen mit in das Stadion am Sport- und Freizeitzentrum. Doch trotz des Regens ereignete sich ein spannendes Testspiel. Die Dessauer kommen relativ schnell zur ersten Großchance. Vierte Spielminute. Miet mit dem Eckball, fliegt gefährlich und Singbeil macht mit seinem Kopf das Führungstor. So schnell kann es gehen, doch nach dieser Aktion wird das Spiel intensiv. Beide Mannschaften gehen voll in den Ball und das Testspiel lässt sich wie ein Finale anschauen. In der 9. dann Chance für Sandersdorf. Ball nach rechts an Lenz. Gleich die Vorlage.

0: und Brünner macht den Sack zu. Das Ausgleichstor für Sandersdorf in der 9. Es bleibt spannend. Beide Mannschaften schenken sich hier nichts. In dieser Testpartie wird knallhart um den Ball gerungen. Wir sind jetzt in der 32. Spielminute. Einwurf für Sandersdorf. Ball geht an Ibe und findet sich durch zu Brünner. Becker gibt alles, doch den hält er nicht. 2:1, das Führungstor für die SGU. Bis zum Ende der ersten Hälfte fallen keine Tore mehr. Dennoch bleibt es nach der Halbzeitpause weiter intensiv. Die meiste Zeit verbringen wir hier auf der Spielfeldhälfte von Dessau. Sandersdorf wird mehrfach gefährlich, doch zu einem weiteren Tor kommt es erstmal nicht. Jedoch bedeutet dies nicht, dass Dessau nur in der Defensive feststeckt. Wenn sie einmal ausbrechen, war Gefahr im Lot. Hier aber auch ohne Abschlüsse. In der letzten Minute des Spiels kam dann noch einmal eine Chance für die Sandersdorfer. Brünner nach dem Freistoß rechts vor dem Tor macht die Vorlage für Sponholz und er sackt nochmal ein Tor ein. 3:1. Damit geht auch die Partie zu Ende. Beide Teams starten also nun in die nächste Saison. Für Dessau geht es am 8. August und für die SG Union Sandersdorf am 9. August auf in den Kampf.
1: Ja, es waren schon viele Sachen, die gut liefen. Das muss man so attestieren oder kann man gerne so attestieren. Natürlich war der Start nicht optimal für uns. Wir liegen mit der ersten Aktion quasi in Rückstand. Gute Ecke, mit dem linken Fuß zum Tor getreten und dann überlang kriegen wir die Zuordnung nicht hin. Ja, und nach der Aktion sind wir aber eben wirklich gleich gut im Spiel, können unseren Spielstil, den wir auf den Tag legen wollten, auch umsetzen. Ja, ich denke, erste Halbzeit war dann schon so, dass wir im Ballbesitz sehr dominant waren. Die Gegner ist da nicht so viel eingefallen im Anlaufen, wollten uns pressen, haben es aber wenig geschafft. Und wir wiederum haben dann durch ein gutes Passspiel viele, viele Räume bespielen können, tief, auch in der Gegnershälfte. Wo wir viele Chancen, auch also, ja, eine Handvoll Chancen auf jeden Fall uns erarbeitet haben. Wir drehen dann das Spiel zum 2:1 zur Halbzeit. Ja, haben dann halt trotzdem einige Chancen noch liegen lassen. Da können wir uns frühzeitig und noch klarer absetzen. Zweite Halbzeit haben wir das dann wirklich sehr, sehr stabil gemacht, haben dann kaum noch was zugelassen für den Gegner, muss man so klar sagen. Waren dann hier und dort nicht ganz sauber im Ausspielen der letzten Torchance, aber summa summarum völlig verdienter Sieg, auch mit dem 3:1 in der letzten Aktion dann auch die Tore entsprechend vom Abstand her, also 2-3 Tore waren wir heute schon besser, das muss man so klar sagen. Und demzufolge sind wir zufrieden. Also die Neuzugänge haben sich tatsächlich gut eingefunden. Das ist aber eben auch das, was wir, glaube ich, in den letzten Jahren ganz gut immer gemacht haben. Und nichtsdestotrotz haben wir einige Verletzte. Das muss man auch sagen. Wir hatten heute nur 10 Leute da von unserem Kader. Wir sind auch sehr dankbar, dass die A-Jugendlichen uns heute unterstützt haben mit Paul und Levin, die das auch gut gemacht haben und nochmal 20 Minuten bekommen haben, sich da reingeknallt haben. Ja, in Summe muss man sagen, wir haben dann nächste Woche auch wieder 3, 4, 5 Jungs mehr da, aber haben halt trotzdem 4 Verletzte. Das ist natürlich nicht optimal. Ja, das zeigt aber auch, dass die Vorbereitungsphase sehr, sehr intensiv war für uns. Dass natürlich die Zweikämpfe oftmals eng sind und dass die Jungs dann rechts und links schon mal was drauf bekommen. Und ja, damit müssen wir jetzt umgehen lernen. Wir hoffen, dass die Verletzten dann halt zeitnah zurückkommen. Das wird bei dem einen oder anderen schon 3, 4 Wochen noch dauern. Aber ja, wenn die dann halt dazustoßen und wir komplett sind, dann glaube ich, da sind wir gut aufgestellt, um dieses Jahr den Klassenerhalt in der Oberliga wieder zu realisieren.
2: Für mich in den Testspielen, das geht nicht um das Ergebnis, das geht an die Leistung. Da haben wir vieles positiv gesehen bei beiden Teams heute, aber für uns, wir starten gut, aber danach, nach den ersten 10 Minuten, kommt eine sehr gute Phase vor Sandersdorf, wo wir haben nicht so gute Lösungen gefunden haben. Auch gegen den Ball, auch mit dem Ball. Zweite Halbzeit, wir haben wieder einen positiven Start aus meiner Sicht, auch wo wir wechseln viele Spieler. Genau. Das Ergebnis geht in Ordnung, aber für uns, was wichtiger ist, noch ein bisschen unser Spiel gegen den Ball zu verbessern. Hat uns auch ein, zwei Spieler heute gefällt, die können uns da helfen. Und ja, wir werden noch intensiv diese Woche arbeiten und uns bereit für den ersten Spieltag machen. Ich finde, dass unsere Neuzugänge sind soweit gut integriert. Leider, wir konnten nur eine kurze Vorbereitung machen. Aber da haben wir richtig intensiv gearbeitet mit vielen Einheiten und vielen Testspielen. Aber wenn wir in Ligabetrieb gehen, wenn wir in Spieltage gehen, das wird anders sein. Also da werden wir sehen, wie bereit wir sind. Und ja, wir haben viele Positive gesehen in diese zwei Wochen, in die letzten zwei Wochen. Und ich hoffe, das können wir auch nächsten Samstag beweisen.

0: Schön, dass Sie mit dabei sind und damit herzlich willkommen zur Dienstagsausgabe der Zeitnah Nachrichten. Im Juli 2026 stieg die Arbeitslosigkeit in Dessau-Roßlau saisonbedingt auf 3.770 Personen an. Dies entspricht einem Anstieg von 109 Personen gegenüber dem Vormonat und 100 Personen im Vergleich zum Vorjahr. Die Arbeitslosenquote erhöhte sich auf 9,9%. Besonders deutlich nahm die Jugendarbeitslosigkeit zu, da sich viele Schulabgänger sowie Ausbildungsabsolventen arbeitslos meldeten. Trotz der steigenden Arbeitslosigkeit entwickelt sich die Nachfrage nach Arbeitskräften positiv. Im Juli wurden 216 neue Stellen gemeldet. Insgesamt waren 828 Arbeitsstellen vakant. Besonders in den Bereichen Dienstleistungen, verarbeitendes Gewerbe, Bau, Gesundheit und Sozialwesen sowie Handel wurden Mitarbeiter gesucht. Die Agentur für Arbeit unterstützt Arbeitssuchende bei der Vermittlung sowie durch Fördermaßnahmen wie Weiterbildungen und Eingliederungszuschüsse. In der Grundsicherung ging die Zahl der Bedarfsgemeinschaften und der erwerbsfähigen Leistungsberechtigten im Vergleich zum Vorjahr zurück. Im Vergleich der Landkreise wies Dessau-Roßlau mit 9,9% weiterhin die höchste Arbeitslosenquote im Bezirk der Agentur für Arbeit Sachsen-Anhalt-Ost auf. Die U19 des SV Dessau 05 bestritt am 2. August ihr erstes Testspiel im Rahmen der Vorbereitung auf die neue Saison. Auf dem Kunstrasenplatz im Schillerparkstadion empfingen die A-Junioren der 05er die SG Empor-Waldersee. Für die Gäste aus dem Osten der Bauhausstadt war es nach zwei ausgefallenen Partien erst das zweite Spiel der laufenden Vorbereitung. Beide Teams nutzten die Begegnung, um weitere Spielpraxis zu sammeln und sich bestmöglich auf die bevorstehende Saison in ihren jeweiligen Ligen einzustimmen.
1: Die U19 des SV Dessau 05 befindet sich seit

Gut 3 Wochen in der Vorbereitung auf die neue Saison. Am 2. August empfingen die A-Junioren der 05er im ersten Testspiel auf dem Kunstrasenplatz im Schillerparkstadion die SG Emporweidersee. Für die Gäste aus dem Osten der Bauhausstadt war es nach 2 kurzfristigen Spielabsagen erst der 2. Test der laufenden Vorbereitung. Beide Mannschaften nutzten die Begegnung, um weitere Erkenntnisse zu gewinnen, Abläufe zu festigen und sich gezielt auf die bevorstehenden Aufgaben in ihren jeweiligen Ligen vorzubereiten. Besonders für die Weiderseer dürfte eine intensive Vorbereitung von großer Bedeutung sein, denn nach dem erfolgreichen Klassenerhalt steht nun das verflixte 2. Jahr in der Landesklasse bevor. Pünktlich um 12 Uhr startete dann auch die Partie. Der Beginn des Testspiels war geprägt durch 2 Kämpfe im Mittelfeld. Beide Mannschaften versuchten, die richtige Lücke zu finden, wurden jedoch durch das Pressing gestört. In der 7. Minute versuchte der 05er Nachwuchs den Spielaufbau aus der eigenen Hälfte. Die Weiderseer machten jedoch jede Lücke zu und so gab es wieder den Rückpass auf Elias Macher im Tor. Die 05er wieder mit dem Spielaufbau, aber plötzlich das Pressing und der Ballgewinn der Gäste. Jonas Thieme mit dem Abschluss und schon steht es 0:1 für die SG Emporweidersee. Die schnelle Antwort der Schillerpark-Nachwuchskicker gab es dann in der 9. Minute. Macher mit dem weiten Abschlag auf Sebastian Glöckner, der junge Spieler mit dem Tempovorteil und dem feinen Füßchen. Und schon steht es 1:1. Der SV Dessau 05 erhöhte weiter den Druck. In der 10. Minute schaltet Emilio Becker nach einem missglückten Rückpass schneller und erhöht auf 2:1. 3 Minuten später sind wieder die 05er am Drücker. Nach einem Einwurf eröffnete sich für die Gäste jedoch erst die Chance zum Kontern. Die A-Junioren konnten aber den Ball zurückgewinnen und suchten wieder die Lücke. Schon wieder kann die U19 seine Tempovorteile bei den hochstehenden Weiderseern ausnutzen. Der Abschluss von Glöckner führte dann zum 3:1 für den SV Dessau 05. Die Schillerpark-Nachwuchskicker bleiben auch nach der Führung weiter am Drücker. Das Muster bleibt zwar gleich, ein langer Ball auf einem schnellen Angreifer. Hier schießt Richard Wille aber aus Spitzenwinkel am Tor vorbei. Wie sieht es aber bei den Gästen aus Weidersee aus? In der 21. Minute hat die SG Emporweidersee den Ball und sucht den Weg zum Tor. Auf der linken Seite bekommt Mohammed Hero den Ball und zieht kurz vor der 16er Kante aufs Tor und plötzlich steht es nur noch 3:2. Wir springen in die 37. Spielminute. Die SG Empor aus Weidersee im Spielaufbau. André Vogel sucht eine Anspielstation, verliert jedoch im Zweikampf den Ball. Glöckner, präzise wie immer, stellt den alten 2-Tore-Abstand wieder her. 4:2. In der Folge sind es jedoch die Gäste, die mutiger werden. Nach gutem Kombinationsspiel ist es wieder Hero, der auf der linken Seite den Ball über die Linie drückt. 4:3. Weidersee bleibt weiter am Drücker und kann sich kurz vor der Pause noch 2 Chancen erspielen. Der Ball von Jason Schilling geht zwar über das Tor, aber in der 45. Minute ist es Daniel Griebner, der nach einem Freistoß Macher im 05er Tor überwinden kann. Mit 4:4 ging es dann aber auch erst einmal in die Halbzeitpause. Die 31 Zuschauer sahen eine effektive Offensive auf beiden Seiten. Die Partie bleibt auch in der 2. Spielhälfte wild. Kurz nach Wiederanpfiff hat als erstes Glöckner nach sehr gutem Zuspiel von Till Panzer die Chance, sein Team in Führung zu schießen. Sein Ball geht aber am Tor vorbei. Danach ist es Fabrice Wolters, der den erneuten Rückstand mit einer Parade verhindern kann. In der Folge haben die Gäste wieder mehr Spielanteile. In der 50. Spielminute ist es Abdul Hadi Bro, der sich auf der linken Seite durchsetzen kann und Schilling sucht. Der Stürmer kann ohne Probleme die Führung für sein Team erzielen. 4:5. Die Hausherren werden nach dem Rückstand wieder aktiver und können in der 69. Minute in Abschlussposition kommen. In die Torschützenliste darf sich dann auch Till Panzer das erste Mal eintragen. 5:5. Aber sofort kam dann auch wieder

0: die schnelle Antwort. Vom Mittelkreis erkennt Moritz Eckert, dass Macher zu weit vom Tor entfernt steht und versucht den Abschluss. Macher im Tor kann zwar den Ball berühren, trotzdem fliegt der Ball ins Tor. 5:6. Weidersee bleibt weiter am Drücker und kann in der 75. Spielminute mit einem Tor durch Abdul Hadi Pro das Ergebnis auf 5:7 ausbauen. Können die 05er in den letzten 15 Minuten diesen Abstand noch aufholen? Kaum ist eine Minute gespielt, da zeigt der Schiedsrichter auf den Elfmeterpunkt. Becker nahm sich der Sache an und verkürzt auf 6:7. Wir springen in die Nachspielzeit. Die Partie ist wild. Die Nachwuchsspieler des SV Dessau 05 wollen natürlich den Ausgleich erzielen. Die Mannschaft aus Weidersee möchte nach so einem Testspiel natürlich als Sieger vom Feld gehen. Schlussendlich ist es Emilio Becker, der mit einem Sonntagsschuss das 7:7 erzielt. Und mit diesem Ergebnis endete dann auch das Testspiel. Im Nachgang gaben uns beide Cheftrainer ihre Eindrücke zum Spiel sowie einen Ausblick auf die kommenden Aufgaben.
1: Ja, ist auch, sei mal bewusst, so geplant, dass die Jungs eine gewisse körperliche Intensität arbeiten und sich gewöhnen müssen. Und grundsätzlich ist natürlich das Ergebnis eigentlich immer im Testspiel zweitrangig. Ein 6-6-7-7 ist natürlich schon dolle. Sieht man, woran man arbeiten muss, logischerweise im Defensivbereich. Offensiv lief schon einiges ganz rund, obwohl wir gar nicht so viel drauf in den Trainingsseiten drauf eingegangen sind. Also von daher, für den ersten Test ist es schon okay und bin ich schon zufrieden, bin ich nie, aber es ist okay, sagen wir es so. Wir haben jetzt noch drei Wochen Vorbereitung, haben jetzt noch zwei Testspiele vor der Brust gegen zwei U19-Mannschaften von Dölau und von Sandersdorf, ehe wir dann am 23. August in der erste Pokalrunde starten gegen DSV 97 Dessau. Und die Woche drauf ist dann Punktspielstart beim JFV Burgenland, genau.
2: Ja, also es ist, klar, gegen eine A-Jugend hört sich immer leicht an, aber eine 5 ist ja sehr ambitioniert mit Verbandsliga. Und ja, es war uns bewusst, dass wir gegen eine sehr fitte Mannschaft spielen, eine sehr hungrige Mannschaft, eine sehr gängige, technisch versierte Mannschaft, dass das mit Sicherheit die besten Jugendspieler aus der Stadt Dessau sind. Und ja, für uns war es natürlich ein harter Brocken, logischerweise. Wir wollten natürlich aus einer guten Abwehr sicher in das Spiel kommen, ist uns leider nicht gelungen. Das heißt also, beim Ergebnis von 7:7 sind wir natürlich defensiv, muss man sagen, ein paar Mal zu wackelig gewesen, aber vorne halt auch mal wieder getroffen, was uns in der letzten Saison zum Schluss ein bisschen abgegangen ist, dass wir halt wenig Tore gemacht haben. Heute halt mal wieder 7 Tore geschossen, von daher gemischtes Gefühl, eine sehr gute Trainingseinheit allemal. Also die Jungs sind gut ausgepowert, wir sind in der Vorbereitung, in 4 Wochen geht's Punktspiel wieder los, in 3 Wochen sind wir im Pokal gefordert. Von daher war das halt ein sehr guter Test für uns. Aktuell ist immer Sommer immer ein bisschen schwierig aufgrund der Urlaubszeit. Das heißt, es ist alles so ein bisschen durchwachsen. Man muss immer ein bisschen kämpfen, dass die Leute vor Ort sind. Aber letztendlich sind wir relativ zufrieden, dass wir da gerade gut stehen. Konnten uns im Sommer nochmal mit 2-3 Leuten gut verstärken. Ich denke, dass wir in 4 Wochen werden wir da sein, wo wir sein wollen. Zielsetzung ist natürlich der Klassenerhalt. Man sagt immer so flachsig von wegen, das zweite Jahr wird das schwerste oder das schwerere. Werden wir sehen, was uns erwartet. Es sind einige neue Mannschaften dabei, mit Aufsteiger und mit Köthen, die mit rüberkommen. Dann müssen wir gucken, wie wir uns etablieren. Mindestziel ist natürlich der Klassenerhalt. Wenn es ein Mittelfeldplatz wird, werden wir uns nicht gegen verweigern.
3: Okay, gut. Dankeschön.
4: Wasserstand im Viereckteich. Der Viereckteich im Georgium in Dessau sorgte Anfang des Jahres für großes Aufsehen. Seit dem 11. Februar gingen bei der Stadt Dessau-Roßlau immer wieder Hinweise besorgter Parkbesucher ein. Im Viereck- und Franzosenteich treiben zahlreiche tote Fische auf der Wasseroberfläche. Nach Einschätzung von Experten führte die über längere Zeit geschlossene Eisdecke zu einem Sauerstoffmangel im Wasser. Die Fische konnten dadurch nicht ausreichend mit Sauerstoff versorgt werden. Am 2. März entfernten Mitarbeiter des Tiefbauamtes gemeinsam mit der Feuerwehr den Großteil der toten Fische aus den Teichen. Insgesamt wurden schätzungsweise 700 Kilogramm Fisch geborgen. Inzwischen zeigt sich ein neues Bild. Der Wasserstand des Viereckteichs ist deutlich gesunken. An einigen Stellen ist nur noch wenig Wasser vorhanden. Kleinere Zuflüsse und Seitenarme wirken nahezu ausgetrocknet. Welche Folgen der niedrige Wasserstand langfristig für den Fischbestand und das ökologische Gleichgewicht des Teiches haben wird, bleibt abzuwarten. Kulturerbe lässt wachsen. Das Bauhaus zieht jedes Jahr zahlreiche Touristen nach Dessau-Roßlau. Viele bleiben beim Vorbeigehen stehen, um das berühmte Gebäude zu bewundern oder Erinnerungsfotos zu machen. Doch seit einiger Zeit fällt Besuchern eine Veränderung auf. Rund um das Bauhaus wächst hohes Gras und wildes Gestrüpp. Manch einer fragt sich deshalb verwundert, ob hier der Rasenmäher ausgefallen ist. Tatsächlich steckt dahinter jedoch ein bewusstes Konzept. Die Flächen rund um das Bauhaus werden nicht mehr regelmäßig gemäht, sondern als Blühwiese genutzt. Gerade im Jubiläumsjahr, in dem das Bauhaus sein 100-jähriges Bestehen mit zahlreichen Veranstaltungen feiert, sorgt die Gestaltung der Außenanlagen dennoch für Diskussionen. Einige Besucher sind der Meinung, dass das Umfeld eines so bedeutenden Kulturdenkmals gepflegter werden sollte. Andere hingegen begrüßen die naturnahe Gestaltung und sehen darin einen zeitgemäßen Beitrag zum Umwelt- und Naturschutz.
5: Und dann noch das, die Stadt Dessau-Roßlau setzt einen weiteren Meilenstein für eine moderne und nachhaltige Mobilität. Im Rahmen des Bundesförderprogramms Radnetz Deutschland wird ein Abschnitt des Elbe-Radwegs umfassend ausgebaut. Ziel ist es, den Qualitätsstandard eines Premium-Radwegs zu erfüllen und eine der wichtigsten touristischen sowie alltagsrelevanten Radverkehrsverbindungen der Region nachhaltig aufzuwerten. Die Baumaßnahme umfasst den rund 500 Meter langen Abschnitt zwischen der Straße Am Wall und der Kreuzung Verlängerte Goltewitzer Straße-Sportplatz in Dessau-Waldersee. Der bestehende Radweg wird grundhaft erneuert und künftig auf einer Breite von 3,50 Meter asphaltiert. Damit entsteht eine komfortable und sichere Verbindung, die den unterschiedlichen Anforderungen des Radverkehrs gerecht wird. Neben der technischen Erneuerung wird auch die Aufenthaltsqualität entlang der Strecke deutlich verbessert. Mit dem Ausbau des Elbe-Radwegs investiert die Stadt Dessau-Roßlau gezielt in eine zukunftsfähige Verkehrsinfrastruktur. Die Maßnahme stärkt den Radverkehr als umweltfreundliche Mobilitätsform, verbessert die Bedingungen für den Alltags- und Freizeitradverkehr und erhöht zugleich die Attraktivität der Stadt für Einwohner sowie für Gäste der Region. Vom 3. bis zum 9. August beteiligt sich die Polizei Dessau-Roßlau an der europaweiten Radpol-Kontrollwoche Speed 2. In diesem Zeitraum wird die Einhaltung der zulässigen Höchstgeschwindigkeiten im gesamten Land verstärkt überwacht. Dabei kommen verschiedene Messverfahren zum Einsatz. Von Handmessgeräten über Großmessgeräte bis hin zu Enforcement-Trailern. Überhöhte oder nicht angepasste Geschwindigkeit zählt zu den häufigsten Ursachen schwerer Verkehrsunfälle. Mit den Kontrollen soll das Bewusstsein für sicheres und regelkonformes Fahren gestärkt und die Verkehrssicherheit für alle Verkehrsteilnehmer erhöht werden. Die Polizei Dessau-Roßlau appelliert: Halten Sie sich an die zulässige Geschwindigkeit für Ihre eigene Sicherheit und die Sicherheit aller Verkehrsteilnehmer. Mit diesem wichtigen Hinweis sind wir am Ende unserer Dienstagsausgabe der Zeitnahen Nachrichten. Schauen noch auf den Wetterbericht und auf die Meldungen aus der Region und sehen uns, wenn Sie mögen, am Mittwoch ab 18 Uhr wieder. Bis dahin, machen Sie es gut und auf Wiedersehen.
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1: Am Mittwoch zeigt sich das Wetter freundlich mit lockerer Bewölkung und sommerlich warmen Temperaturen. Die Höchstwerte erreichen 34 Grad. Am Abend nehmen die Wolken zu, dennoch bleibt es trocken. Die Temperaturen sinken auf 22 Grad.

0: Zeitweise frischt der Wind auf. Vereinzelt sind Böen möglich. Am Dorfteich in Groß-Börnecke haben die Bauarbeiten für zwei neue Bushaltestellen begonnen. Der Salzlandkreis lässt beide Haltestellen barrierefrei ausbauen. Moderne Wartebereiche und ein leichterer Einstieg sollen den Nahverkehr künftig für alle Fahrgäste komfortabler machen.
1: Wir investieren in Mobilität im Landkreis und wollen natürlich die Erreichbarkeit für alle Bevölkerungsgruppen hier gewährleisten. Das heißt also sowohl Straßen, Radwege als auch hier so eine Bushaltestellen. Und hier in Groß-Börnecke wollen wir bewusst halt zwei in die Jahre gekommene sehr alte Bushaltestellen, die auch nicht barrierefrei sind, dementsprechend herrichten, dass die in aktuellen modernen Stand reinkommen, für jedermann erreichbar ist und so weiter.
0: Rund 200.000 Euro fließen in das Projekt. Den größten Teil der Kosten übernimmt der Salzlandkreis. Die Stadt Hecklingen beteiligt sich mit ca. rund 5.000 Euro. Möglich wurde die Baumaßnahme durch eine Vereinbarung zwischen Landkreis und Stadt nach den Kreisumlagestreitigkeiten.
1: Wir haben ja im Zuge der Kreisumlagestreitigkeiten einen Vergleich mit der Stadt Hecklingen geschlossen und haben uns dazu entschlossen, dass wir die überwiegenden Kosten übernehmen. Von den ca. 202.000 Euro wird die Stadt Hecklingen also nur 5.000 Euro ungefähr übernehmen. Der Rest wird also vom Salzlandkreis getragen und wir wollen halt die Haltesteineinrichtungen neu machen, wollen neue Fahrgastunterstände bauen, wollen die straßenseitige Anbindung und gerade wegeseitige Anbindung auch verbessern.
0: Die bisherigen Haltestellen stammen noch aus DDR-Zeiten und entsprechen längst nicht mehr den heutigen Anforderungen. Mit dem Umbau entstehen moderne Unterstände, größere Warteflächen und ein barrierefreier Zugang zum Bus.
1: Wir haben hier so einen typischen DDR-Busunterstände, ja, die also massiv gemauert sind, die natürlich sehr gern für Graffiti genutzt werden und ähnliches und dementsprechend wirklich dann nicht mehr schön aussehen. Das werden also zweckmäßige, moderne Unterstände und Möglichkeiten sein, wo dann halt auch Licht einfallen kann, wo die Leute trotzdem vor Wind und Wetter geschützt sind. Und natürlich werden die Einfahrtbereiche für die Busse dann entsprechend gestaltet. Man sieht das ja auch hier. Letztendlich fehlt ja auch eine vernünftige Aufstellfläche, wo die Leute sich dann am Bus wartend aufstellen können, dass ein barrierefreier Übergang sowohl von der Haltestelle im Bus als auch zur Haltestelle möglich ist.
0: Gerade für ältere Menschen und alle, die auf den Bus angewiesen sind, bedeutet der Umbau eine deutliche Erleichterung. Auch deshalb wird das Projekt vor Ort ausdrücklich begrüßt.
2: Wir konnten uns nach Jahren über die Kreisumlage verständigen. Und der Landkreis hat dazu auch seinen Teil, so wie wir auch dazu beigetragen. Und in der Einigung dessen sind einige Projekte, die der Landkreis gesagt hat, die bezahlen wir, die machen wir für euch, kommt es jetzt hier zu dieser Baumaßnahme. Und ich finde das sehr in Ordnung. Ich meine, Sie haben ja gehört, es hat ein Jahr in etwa gedauert von der Planung bis jetzt. Es dauert ein bisschen länger, aber das lange währt, wird gut. Und darauf bin ich wirklich stolz, dass wir hier sagen können zu unserer Bevölkerung, Leute, wir haben zwar jetzt in dem Sinne kein Geld gekriegt, aber für uns, für unsere Bürger haben wir eine Verbesserung. Und das ist ganz, ganz wichtig. Wir sind ein Ort, der auch sehr viel ältere Menschen hat, die kein Auto mehr fahren, die den Bus nutzen müssen, die aber auch teilweise nicht so können und nicht so reinspringen können in den Bus wie ein Junge. Und deshalb finde ich die Maßnahme sehr gut und dass sie ausgesucht worden ist und der Landkreis hier sich in dieser Richtung beteiligt. Ich hoffe, dass es künftig noch bessere Vorhaben oder noch mehr Vorhaben für unsere Bürger gibt.
0: Die Bauarbeiten sollen bis September abgeschlossen sein. Dann stehen den Fahrgästen auf der Buslinie zwischen Egeln, Schneidlingen und Staßfurt zwei moderne und barrierefreie Haltestellen zur Verfügung.
3: Für die SG Union Sandersdorf stand am 1. August das letzte Heimspiel auf dem Plan. Genauso ist dies das letzte Heimspiel für den SV Dessau 05. Die Gäste bringen Regen mit in das Stadion am Sport- und Freizeitzentrum. Doch trotz des Regens ereignete sich ein spannendes Testspiel. Die Dessauer kommen relativ schnell zur ersten Großchance. Vierte Spielminute. Miet mit dem Eckball, fliegt gefährlich und Singbeil macht mit seinem Kopf das Führungstor. So schnell kann es gehen, doch nach dieser Aktion wird das Spiel intensiv. Beide Mannschaften gehen voll in den Ball. Und das Testspiel lässt sich wie ein Finale anschauen. In der 9. dann Chance für Sandersdorf. Ball nach rechts an Lenz. Gleich die Vorlage

0: und Brünner macht den Sack zu. Das Ausgleichstor für Sandersdorf in der 9. Es bleibt spannend. Beide Mannschaften schenken sich hier nichts. In dieser Testpartie wird knallhart um den Ball gerungen. Wir sind jetzt in der 32. Spielminute. Einwurf für Sandersdorf. Ball geht an Ibe und findet sich durch zu Brünner. Becker gibt alles, doch den hält er nicht. 2:1, das Führungstor für die SGU. Bis zum Ende der ersten Hälfte fallen keine Tore mehr. Dennoch bleibt es nach der Halbzeitpause weiter intensiv. Die meiste Zeit verbringen wir hier auf der Spielfeldhälfte von Dessau. Sandersdorf wird mehrfach gefährlich, doch zu einem weiteren Tor kommt es erstmal nicht. Jedoch bedeutet dies nicht, dass Dessau nur in der Defensive feststeckt. Wenn sie einmal ausbrechen, war Gefahr im Lot. Hier aber auch ohne Abschlüsse. In der letzten Minute des Spiels kam dann noch einmal eine Chance für die Sandersdorfer. Brünner nach dem Freistoß rechts vor dem Tor macht die Vorlage für Sponholz und er sackt nochmal ein Tor ein. 3:1. Damit geht auch die Partie zu Ende. Beide Teams starten also nun in die nächste Saison. Für Dessau geht es am 8. August und für die SG Union Sandersdorf am 9. August auf in den Kampf.
1: Ja, es waren schon viele Sachen, die gut liefen. Das muss man so attestieren oder kann man gerne so attestieren. Natürlich war der Start nicht optimal für uns. Wir liegen mit der ersten Aktion quasi im Rückstand. Gute Ecke, mit dem linken Fuß zum Tor getreten und dann überlang kriegen wir die Zuordnung nicht hin. Ja, und nach der Aktion sind wir aber eben wirklich gleich gut im Spiel, können unseren Spielstil, den wir auf den Tag legen wollten, auch umsetzen. Ja, ich denke, erste Halbzeit war dann schon so, dass wir im Ballbesitz sehr dominant waren. Gegner ist da nicht so viel eingefallen im Anlaufen, wollten uns pressen, haben es aber wenig geschafft. Und wir wiederum haben dann durch ein gutes Passspiel viele, viele Räume bespielen können, tief, auch in der Gegnershälfte. Wo wir viele Chancen, auch also, ja, eine Handvoll Chancen auf jeden Fall uns erarbeitet haben. Wir drehen dann das Spiel zum 2:1 zur Halbzeit. Ja, haben dann halt trotzdem einige Chancen noch liegen lassen. Da können wir uns frühzeitiger und noch klarer absetzen. Zweite Halbzeit haben wir das dann wirklich sehr, sehr stabil gemacht, haben dann kaum noch was zugelassen für den Gegner, muss man so klar sagen. Waren dann hier und dort nicht ganz sauber im Ausspielen der letzten Torchance, aber summa summarum völlig verdienter Sieg, auch mit dem 3:1 in der letzten Aktion, dann auch die Tore entsprechend vom Abstand her, also 2-3 Tore waren wir heute schon besser, das muss man so klar sagen. Und demzufolge sind wir zufrieden. Also die Neuzugänge haben sich tatsächlich gut eingefunden. Das ist aber eben auch das, was wir, glaube ich, in den letzten Jahren ganz gut immer gemacht haben. Und nichtsdestotrotz haben wir einige Verletzte. Das muss man auch sagen. Wir hatten heute nur 10 Leute da von unserem Kader. Wir sind auch sehr dankbar, dass die A-Jugendlichen uns heute unterstützt haben mit Paul und Levin, die das auch gut gemacht haben und nochmal 20 Minuten bekommen haben, sich da reingeknallt haben. Ja, in Summe muss man sagen, wir haben dann nächste Woche auch wieder 3, 4, 5 Jungs mehr da, aber haben halt trotzdem 4 Verletzte. Das ist natürlich nicht optimal. Ja, das zeigt aber auch, dass die Vorbereitungsphase sehr, sehr intensiv war für uns. Dass natürlich die Zweikämpfe oftmals eng sind und dass die Jungs dann rechts und links schon mal was drauf bekommen. Und ja, damit müssen wir jetzt umgehen lernen. Wir hoffen, dass die Verletzten dann halt zeitnah zurückkommen. Das wird bei dem einen oder anderen schon 3, 4 Wochen noch dauern. Aber ja, wenn die dann halt dazustoßen und wir komplett sind, dann glaube ich, da sind wir gut aufgestellt, um dieses Jahr den Klassenerhalt in der Oberliga wieder zu realisieren.
2: Für mich in den Testspielen, das geht nicht um das Ergebnis, das geht an die Leistung. Da haben wir vieles positiv gesehen bei beiden Teams heute, aber für uns, wir starten gut, aber danach, nach den ersten 10 Minuten, kommt eine sehr gute Phase vor Sandersdorf, wo wir haben nicht so gute Lösungen gefunden haben. Auch gegen den Ball, auch mit dem Ball. Zweite Halbzeit, wir haben wieder einen positiven Start aus meiner Sicht, auch wo wir wechseln viele Spieler. Genau. Das Ergebnis geht in Ordnung, aber für uns, was wichtiger ist, noch ein bisschen unser Spiel gegen den Ball zu verbessern. Hat uns auch ein, zwei Spieler heute gefällt, die können uns da helfen. Und ja, wir werden noch intensiv diese Woche arbeiten und uns bereit für den ersten Spieltag machen. Ich finde, dass unsere Neuzugänge sind soweit gut integriert.

Leider, wir konnten nur eine kurze Vorbereitung machen, aber da haben wir richtig intensiv gearbeitet mit vielen Einheiten und vielen Testspielen. Aber wenn wir in Ligabetrieb gehen, wenn wir in Spieltage gehen, das wird anders sein. Also da werden wir sehen, wie bereit wir sind. Und ja, wir haben viele Positive gesehen in diese 2 Wochen, in die letzten 2 Wochen. Und ich hoffe, das können wir auch nächsten Samstag beweisen.

0: Schön, dass Sie mit dabei sind und damit herzlich willkommen zur Dienstagsausgabe der Zeitnah Nachrichten. Im Juli 2026 stieg die Arbeitslosigkeit in Dessau-Roßlau saisonbedingt auf 3.770 Personen an. Dies entspricht einem Anstieg von 109 Personen gegenüber dem Vormonat und 100 Personen im Vergleich zum Vorjahr. Die Arbeitslosenquote erhöhte sich auf 9,9%. Besonders deutlich nahm die Jugendarbeitslosigkeit zu, da sich viele Schulabgänger sowie Ausbildungsabsolventen arbeitslos meldeten. Trotz der steigenden Arbeitslosigkeit entwickelt sich die Nachfrage nach Arbeitskräften positiv. Im Juli wurden 216 neue Stellen gemeldet. Insgesamt waren 828 Arbeitsstellen vakant. Besonders in den Bereichen Dienstleistungen, verarbeitendes Gewerbe, Bau, Gesundheit und Sozialwesen sowie Handel wurden Mitarbeiter gesucht. Die Agentur für Arbeit unterstützt Arbeitssuchende bei der Vermittlung sowie durch Fördermaßnahmen wie Weiterbildungen und Eingliederungszuschüsse. In der Grundsicherung ging die Zahl der Bedarfsgemeinschaften und der erwerbsfähigen Leistungsberechtigten im Vergleich zum Vorjahr zurück. Im Vergleich der Landkreise wies Dessau-Roßlau mit 9,9% weiterhin die höchste Arbeitslosenquote im Bezirk der Agentur für Arbeit Sachsen-Anhalt-Ost auf. Die U19 des SV Dessau 05 bestritt am 2. August ihr erstes Testspiel im Rahmen der Vorbereitung auf die neue Saison. Auf dem Kunstrasenplatz im Schillerparkstadion empfingen die A-Junioren der 05er die SG Emporwaldersee. Für die Gäste aus dem Osten der Bauhausstadt war es nach zwei ausgefallenen Partien erst das zweite Spiel der laufenden Vorbereitung. Beide Teams nutzten die Begegnung, um weitere Spielpraxis zu sammeln und sich bestmöglich auf die bevorstehende Saison in ihrem jeweiligen Ligen einzustimmen.
1: Die U19 des SV Dessau 05 befindet sich seit gut drei Wochen in der Vorbereitung auf die neue Saison. Am 2. August empfingen die A-Junioren der 05er im ersten Testspiel auf dem Kunstrasenplatz im Schillerparkstadion die SG Emporwaldersee. Für die Gäste aus dem Osten der Bauhausstadt war es nach zwei kurzfristigen Spielabsagen erst der zweite Test der laufenden Vorbereitung. Beide Mannschaften nutzten die Begegnung, um weitere Erkenntnisse zu gewinnen, Abläufe zu festigen und sich gezielt auf die bevorstehenden Aufgaben in ihren jeweiligen Ligen vorzubereiten. Besonders für die Walderseer dürfte eine intensive Vorbereitung von großer Bedeutung sein, denn nach dem erfolgreichen Klassenerhalt steht nun das verflixte zweite Jahr in der Landesklasse bevor. Pünktlich um 12 Uhr startete dann auch die Partie. Der Beginn des Testspiels war geprägt durch Zweikämpfe im Mittelfeld. Beide Mannschaften versuchten, die richtige Lücke zu finden, wurden jedoch durch das Pressing gestört. In der 7. Minute versuchte der 05er Nachwuchs den Spielaufbau aus der eigenen Hälfte. Die Walderseer machten jedoch jede Lücke zu und so gab es wieder den Rückpass auf Elias Macher im Tor. Die 05er wieder mit dem Spielaufbau, aber plötzlich das Pressing und der Ballgewinn der Gäste. Jonas Thieme mit dem Abschluss und schon steht es 0:1 für die SG Emporwaldersee. Die schnelle Antwort der Schillerpark-Nachwuchskicker gab es dann in der 9. Minute. Macher mit dem weiten Abschlag auf Sebastian Glöckner, der junge Spieler mit dem Tempovorteil und dem feinen Füßchen. Und schon steht es 1:1. Der SV Dessau 05 erhöhte weiter den Druck. In der 10. Minute schaltet Emilio Becker nach einem missglückten Rückpass schneller und erhöht auf 2:1. Drei Minuten später sind wieder die 05er am Drücker. Nach einem Einwurf eröffnete sich für die Gäste jedoch erst die Chance zum Kontern. Die A-Junioren konnten aber den Ball zurückgewinnen und suchten wieder die Lücke. Schon wieder kann die U19 seine Tempovorteile bei den hochstehenden Walderseern ausnutzen. Der Abschluss von Glöckner führte dann zum 3:1 für den SV Dessau 05. Die Schillerpark-Nachwuchskicker bleiben auch nach der Führung weiter am Drücker. Das Muster bleibt zwar gleich, ein langer Ball auf einem schnellen Angreifer. Hier schießt Richard Wille aber aus Spitzenwinkel am Tor vorbei. Wie sieht es aber bei den Gästen aus Walderseen aus? In der 21. Minute hat die SGM Porvaldersee den Ball und sucht den Weg zum Tor. Auf der linken Seite bekommt Mohammad Hero den Ball und zieht kurz vor der 16er Kante aufs Tor und plötzlich steht es nur noch 3:2. Wir springen in die 37. Spielminute. Die SG Empor aus Waldersee im Spielaufbau. André Vogel sucht eine Anspielstation, verliert jedoch im Zweikampf den Ball. Gnöckner, präzise wie immer, stellt den alten 2-Tore-Abstand wieder her. 4:2. In der Folge sind es jedoch die Gäste, die mutiger werden. Nach gutem Kombinationsspiel ist es wieder Hero, der auf der linken Seite den Ball über die Linie drückt. 4:3. Waldersee bleibt weiter am Drücker und kann sich kurz vor der Pause noch 2 Chancen erspielen. Der Ball von Jason Schilling geht zwar über das Tor, aber in der 45. Minute ist es Daniel Griebner, der nach einem Freistoßmacher im 05er-Tor überwinden kann. Mit 4:4 ging es dann aber auch erst einmal in die Halbzeitpause. Die 31 Zuschauer sahen eine effektive Offensive auf beiden Seiten. Die Partie bleibt auch in der zweiten Spielhälfte wild. Kurz nach Wiederanpfiff hat als erstes Glöckner nach sehr gutem Zuspiel von Till Panzer die Chance, sein Team in Führung zu schießen. Sein Ball geht aber am Tor vorbei. Danach ist es Fabrice Wolters, der den erneuten Rückstand mit einer Parade verhindern kann. In der Folge haben die Gäste wieder mehr Spielanteile. In der 50. Spielminute ist es Abdulhadi Bro, der sich auf der linken Seite durchsetzen kann und Schilling sucht. Der Stürmer kann ohne Probleme die Führung für sein Team erzielen. 4:5. Die Hausherren werden nach dem Rückstand wieder aktiver und können in der 69. Minute in Abschlussposition kommen. In die Torschützenliste darf sich dann auch Till Panzer das erste Mal eintragen. 5:5. Aber sofort kam dann auch wieder

0: die schnelle Antwort. Vom Mittelkreis erkennt Moritz Eckert, dass Macher zu weit vom Tor entfernt steht und versucht den Abschluss. Macher im Tor kann zwar den Ball berühren, trotzdem fliegt der Ball ins Tor. 5:6. Weidersee bleibt weiter am Drücker und kann in der 75. Spielminute mit einem Tor durch Abdul Hadi Pro das Ergebnis auf 5:7 ausbauen. Können die 05er in den letzten 15 Minuten diesen Abstand noch aufholen? Kaum ist eine Minute gespielt, da zeigt der Schiedsrichter auf den Elfmeterpunkt. Becker nahm sich der Sache an und verkürzt auf 6:7. Wir springen in die Nachspielzeit. Die Partie ist wild. Die Nachwuchsspieler des SV Dessau 05 wollen natürlich den Ausgleich erzielen. Die Mannschaft aus Weidersee möchte nach so einem Testspiel natürlich als Sieger vom Feld gehen. Schlussendlich ist es Emilio Becker, der mit einem Sonntagsschuss das 7:7 erzielt. Und mit diesem Ergebnis endete dann auch das Testspiel. Im Nachgang gaben uns beide Cheftrainer ihre Eindrücke zum Spiel sowie einen Ausblick auf die kommenden Aufgaben.
1: Ja, ist auch, sei mal bewusst so geplant, dass die Jungs eine gewisse körperliche Intensität arbeiten und sich gewöhnen müssen. Und grundsätzlich ist natürlich das Ergebnis eigentlich immer im Testspiel zweitrangig. Ein 6-6-7-7 ist natürlich schon dolle. Sieht man, woran man arbeiten muss, logischerweise im Defensivbereich. Offensiv lief schon einiges ganz rund, obwohl wir gar nicht so viel drauf in den Trainingsseiten drauf eingegangen sind. Also von daher, für den ersten Test ist es schon okay und bin ich schon zufrieden, bin ich nie, aber es ist okay, sagen wir es so. Wir haben jetzt noch drei Wochen Vorbereitung, haben jetzt noch zwei Testspiele vor der Brust gegen zwei U19-Mannschaften von Dölau und von Sandersdorf, ehe wir dann am 23. August in der erste Pokalrunde starten gegen DSV 97 Dessau. Und die Woche drauf ist dann Punktspielstart beim JFV Burgenland, genau.
2: Ja, also es ist, klar, gegen eine A-Jugend hört sich immer leicht an, aber eine 5 ist ja sehr ambitioniert mit Verbandsliga. Und ja, es war uns bewusst, dass wir gegen eine sehr fitte Mannschaft spielen, eine sehr hungrige Mannschaft, eine sehr gängige, technisch versierte Mannschaft, dass das mit Sicherheit die besten Jugendspieler aus der Stadt Dessau sind. Und ja, für uns war es natürlich ein harter Brocken, logischerweise. Wir wollten natürlich aus einer guten Abwehr sicher in das Spiel kommen. Ist uns leider nicht gelungen. Das heißt also, beim Ergebnis von 7:7 sind wir natürlich defensiv, muss man sagen, ein paar Mal zu wackelig gewesen, aber vorne halt auch mal wieder getroffen, was uns in der letzten Saison zum Schluss ein bisschen abgegangen ist, dass wir halt wenig Tore gemacht haben. Heute halt mal wieder 7 Tore geschossen, von daher gemischtes Gefühl, eine sehr gute Trainingseinheit allemal. Also die Jungs sind gut ausgepowert, wir sind in der Vorbereitung, in 4 Wochen geht's Punktspiel wieder los, in 3 Wochen sind wir im Pokal gefordert. Von daher war das halt ein sehr guter Test für uns. Aktuell ist immer Sommer immer ein bisschen schwierig aufgrund der Urlaubszeit. Das heißt, es ist alles so ein bisschen durchwachsen. Man muss immer ein bisschen kämpfen, dass die Leute vor Ort sind. Aber letztendlich sind wir relativ zufrieden, dass wir da gerade gut stehen. Konnten uns im Sommer nochmal mit 2-3 Leuten gut verstärken. Ich denke, dass wir in 4 Wochen werden wir da sein, wo wir sein wollen. Zielsetzung ist natürlich der Klassenerhalt. Man sagt immer so flachsig von wegen, das zweite Jahr wird das schwerste oder das schwerere. Werden wir sehen, was uns erwartet. Es sind einige neue Mannschaften dabei, mit Aufsteiger und mit Köthen, die mit rüberkommen. Dann müssen wir gucken, wie wir uns etablieren. Mindestziel ist natürlich der Klassenerhalt. Wenn es ein Mittelfeldplatz wird, werden wir uns nicht gegen verweigern.
3: Okay, gut. Dankeschön.
4: Wasserstand im Viereckteich. Der Viereckteich im Georgium in Dessau sorgte Anfang des Jahres für großes Aufsehen. Seit dem 11. Februar gingen bei der Stadt Dessau-Roßlau immer wieder Hinweise besorgter Parkbesucher ein. Im Viereck und Franzosenteich treiben zahlreiche tote Fische auf der Wasseroberfläche. Nach Einschätzung von Experten führte die über längere Zeit geschlossene Eisdecke zu einem Sauerstoffmangel im Wasser. Die Fische konnten dadurch nicht ausreichend mit Sauerstoff versorgt werden. Am 2. März entfernten Mitarbeiter des Tiefbauamtes gemeinsam mit der Feuerwehr den Großteil der toten Fische aus den Teichen. Insgesamt wurden schätzungsweise 700 Kilogramm Fisch geborgen. Inzwischen zeigt sich ein neues Bild. Der Wasserstand des Viereckteichs ist deutlich gesunken. An einigen Stellen ist nur noch wenig Wasser vorhanden. Kleinere Zuflüsse und Seitenarme wirken nahezu ausgetrocknet. Welche Folgen der niedrige Wasserstand langfristig für den Fischbestand und das ökologische Gleichgewicht des Teiches haben wird, bleibt abzuwarten. Kulturerbe lässt wachsen. Das Bauhaus zieht jedes Jahr zahlreiche Touristen nach Dessau-Roßlau. Viele bleiben beim Vorbeigehen stehen, um das berühmte Gebäude zu bewundern oder Erinnerungsfotos zu machen. Doch seit einiger Zeit fällt Besuchern eine Veränderung auf. Rund um das Bauhaus wächst hohes Gras und wildes Gestrüpp. Manch einer fragt sich deshalb verwundert, ob hier der Rasenmäher ausgefallen ist. Tatsächlich steckt dahinter jedoch ein bewusstes Konzept. Die Flächen rund um das Bauhaus werden nicht mehr regelmäßig gemäht, sondern als Blühwiese genutzt. Gerade im Jubiläumsjahr, in dem das Bauhaus sein 100-jähriges Bestehen mit zahlreichen Veranstaltungen feiert, sorgt die Gestaltung der Außenanlagen dennoch für Diskussionen. Einige Besucher sind der Meinung, dass das Umfeld eines so bedeutenden Kulturdenkmals gepflegter werden sollte. Andere hingegen begrüßen die naturnahe Gestaltung und sehen darin einen zeitgemäßen Beitrag zum Umwelt- und Naturschutz.
5: Und dann noch das, die Stadt Dessau-Roßlau setzt einen weiteren Meilenstein für eine moderne und nachhaltige Mobilität. Im Rahmen des Bundesförderprogramms Radnetz Deutschland wird ein Abschnitt des Elbe-Radwegs umfassend ausgebaut. Ziel ist es, den Qualitätsstandard eines Premium-Radwegs zu erfüllen und eine der wichtigsten touristischen sowie alltagsrelevanten Radverkehrsverbindungen der Region nachhaltig aufzuwerten. Die Baumaßnahme umfasst den rund 500 Meter langen Abschnitt zwischen der Straße Am Wall und der Kreuzung verlängerte Goltewitzer Straße Sportplatz in Dessau-Waldersee. Der bestehende Radweg wird grundhaft erneuert und künftig auf einer Breite von 3,50 Meter asphaltiert. Damit entsteht eine komfortable und sichere Verbindung, die den unterschiedlichen Anforderungen des Radverkehrs gerecht wird. Neben der technischen Erneuerung wird auch die Aufenthaltsqualität entlang der Strecke deutlich verbessert. Mit dem Ausbau des Elbe-Radwegs investiert die Stadt Dessau-Roßlau gezielt in eine zukunftsfähige Verkehrsinfrastruktur. Die Maßnahme stärkt den Radverkehr als umweltfreundliche Mobilitätsform, verbessert die Bedingungen für den Alltags- und Freizeitradverkehr und erhöht zugleich die Attraktivität der Stadt für Einwohner sowie für Gäste der Region. Vom 3. bis zum 9. August beteiligt sich die Polizei Dessau-Roßlau an der europaweiten Radpol-Kontrollwoche Speed 2. In diesem Zeitraum wird die Einhaltung der zulässigen Höchstgeschwindigkeiten im gesamten Land verstärkt überwacht. Dabei kommen verschiedene Messverfahren zum Einsatz, von Handmessgeräten über Großmessgeräte bis hin zu Enforcement-Trailern. Überhöhte oder nicht angepasste Geschwindigkeit zählt zu den häufigsten Ursachen schwerer Verkehrsunfälle. Mit den Kontrollen soll das Bewusstsein für sicheres und regelkonformes Fahren gestärkt und die Verkehrssicherheit für alle Verkehrsteilnehmer erhöht werden. Die Polizei Dessau-Roßlau appelliert: Halten Sie sich an die zulässige Geschwindigkeit für Ihre eigene Sicherheit und die Sicherheit aller Verkehrsteilnehmer. Mit diesem wichtigen Hinweis sind wir am Ende unserer Dienstagsausgabe der Zeitnah Nachrichten, schauen noch auf den Wetterbericht und auf die Meldungen aus der Region und sehen uns, wenn Sie mögen, am Mittwoch ab 18 Uhr wieder. Bis dahin, machen Sie es gut und auf Wiedersehen.
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1: Am Mittwoch zeigt sich das Wetter freundlich mit lockerer Bewölkung und sommerlich warmen Temperaturen. Die Höchstwerte erreichen 34 Grad. Am Abend nehmen die Wolken zu. Dennoch bleibt es trocken. Die Temperaturen sinken auf 22 Grad.

0: dass die in aktuellen modernen Stand reinkommen, für jedermann erreichbar ist und so weiter.
1: Rund 200.000 Euro fließen in das Projekt. Den größten Teil der Kosten übernimmt der Salzlandkreis. Die Stadt Hecklingen beteiligt sich mit ca. rund 5.000 Euro. Möglich wurde die Baumaßnahme durch eine Vereinbarung zwischen Landkreis und Stadt nach den Kreisumlagestreitigkeiten.
0: Wir haben ja im Zuge der Kreisumlagestreitigkeiten einen Vergleich mit der Stadt Hecklingen geschlossen und haben uns dazu entschlossen, dass wir die überwiegenden Kosten übernehmen. Von den ca. 202.000 Euro wird die Stadt Hecklingen also nur 5.000 Euro ungefähr übernehmen. Der Rest wird also vom Salzlandkreis getragen und wir wollen halt die Haltesteineinrichtungen neu machen, wollen neue Fahrgastunterstände bauen, wollen die straßenseitige Anbindung und gerade wegeseitige Anbindung auch verbessern.
1: Die bisherigen Haltestellen stammen noch aus DDR-Zeiten und entsprechen längst nicht mehr den heutigen Anforderungen. Mit dem Umbau entstehen moderne Unterstände, größere Warteflächen und ein barrierefreier Zugang zum Bus.
0: Wir haben hier so einen typischen DDR-Busunterstände, ja, die also massiv gemauert sind, die natürlich sehr gern für Graffiti genutzt werden und ähnliches und dementsprechend wirklich dann nicht mehr schön aussehen. Das werden also zweckmäßige, moderne Unterstände und Möglichkeiten sein, wo dann halt auch Licht einfallen kann, wo die Leute trotzdem vor Winterwetter geschützt sind. Und natürlich werden die Einfahrtbereiche für die Busse dann entsprechend gestaltet. Man sieht das ja auch hier. Letztendlich fehlt ja auch eine vernünftige Aufstellfläche, wo die Leute sich dann am Bus wartend aufstellen können, dass ein barrierefreier Übergang sowohl von der Haltestelle im Bus als auch zur Haltestelle möglich ist.
1: Gerade für ältere Menschen und alle, die auf den Bus angewiesen sind, bedeutet der Umbau eine deutliche Erleichterung. Auch deshalb wird das Projekt vor Ort ausdrücklich begrüßt.
2: Wir konnten uns nach Jahren über die Kreisumlage verständigen. Und der Landkreis hat dazu auch seinen Teil, so wie wir auch dazu beigetragen. Und in der Einigung dessen sind einige Projekte, die der Landkreis gesagt hat, die bezahlen wir, die machen wir für euch, kommt es jetzt hier zu dieser Baumaßnahme. Und ich finde das sehr in Ordnung. Ich meine, Sie haben ja gehört, es hat ein Jahr in etwa gedauert von der Planung bis jetzt. Es dauert ein bisschen länger, aber das lange währt, wird gut. Und darauf bin ich wirklich stolz, dass wir hier sagen können zu unserer Bevölkerung, Leute, wir haben zwar jetzt in dem Sinne kein Geld gekriegt, aber für uns, für unsere Bürger haben wir eine Verbesserung. Und das ist ganz, ganz wichtig. Wir sind ein Ort, der auch sehr viel ältere Menschen hat, die kein Auto mehr fahren, die den Bus nutzen müssen, die aber auch teilweise nicht so können und nicht so reinspringen können in den Bus wie ein Junge. Und deshalb finde ich die Maßnahme sehr gut und dass sie ausgesucht worden ist und der Landkreis hier sich in dieser Richtung beteiligt. Ich hoffe, dass es künftig noch bessere Vorhaben oder noch mehr Vorhaben für unsere Bürger gibt.
1: Die Bauarbeiten sollen bis September abgeschlossen sein. Dann stehen den Fahrgästen auf der Buslinie zwischen Egeln, Schneidlingen und Staßfurt zwei moderne und barrierefreie Haltestellen zur Verfügung.
3: Für die SG Union Sandersdorf stand am 1. August das letzte Heimspiel auf dem Plan. Genauso ist dies das letzte Heimspiel für den SV Dessau 05. Die Gäste bringen Regen mit in das Stadion am Sport- und Freizeitzentrum. Doch trotz des Regens ereignete sich ein spannendes Testspiel. Die Dessauer kommen relativ schnell zur ersten Großchance. Vierte Spielminute. Miet mit dem Eckball, fliegt gefährlich und Singbeil macht mit seinem Kopf das Führungstor. So schnell kann es gehen, doch nach dieser Aktion wird das Spiel intensiv. Beide Mannschaften gehen voll in den Ball. Und das Testspiel lässt sich wie ein Finale anschauen. In der 9. dann Chance für Sandersdorf. Ball nach rechts an Lenz. Gleich die Vorlage und Brünner macht den Sack zu. Das Ausgleichstor für Sandersdorf in der 9. Es bleibt spannend. Beide Mannschaften schenken sich hier nichts. In dieser Testpartie wird knallhart um den Ball gerungen. Wir sind jetzt in der 32. Spielminute. Einwurf für Sandersdorf. Ball geht an Ibe und findet sich durch zu Brüner. Becker gibt alles, doch den hält er nicht. 2:1, das Führungstor für die SGU. Bis zum Ende der ersten Hälfte fallen keine Tore mehr. Dennoch bleibt es nach der Halbzeitpause weiter intensiv. Die meiste Zeit verbringen wir hier auf der Spielfeldhälfte von Dessau. Sandersdorf wird mehrfach gefährlich, doch zu einem weiteren Tor kommt es erstmal nicht.

0: Jedoch bedeutet dies nicht, dass Dessau nur in der Defensive feststeckt. Wenn sie einmal ausbrechen, war Gefahr im Lot. Hier aber auch ohne Abschlüsse. In der letzten Minute des Spiels kam dann noch einmal eine Chance für die Sandersdorfer. Brünner nach dem Freistoß rechts vor dem Tor macht die Vorlage für Sponholz und er sackt nochmal ein Tor ein. 3:1. Damit geht auch die Partie zu Ende. Beide Teams starten also nun in die nächste Saison. Für Dessau geht es am 8. August und für die SG Union Sandersdorf am 9. August auf in den Kampf.
1: Ja, es waren schon viele Sachen, die gut liefen. Das muss man so attestieren oder kann man gerne so attestieren. Natürlich war der Start nicht optimal für uns. Wir liegen mit der ersten Aktion quasi im Rückstand. Gute Ecke, mit dem linken Fuß zum Tor getreten und dann überlang kriegen wir die Zuordnung nicht hin. Ja, und nach der Aktion sind wir aber eben wirklich gleich gut im Spiel, können unseren Spielstil, den wir auf den Tag legen wollten, auch umsetzen. Ja, ich denke, erste Halbzeit war dann schon so, dass wir im Ballbesitz sehr dominant waren. Gegner ist da nicht so viel eingefallen im Anlaufen, wollten uns pressen, haben es aber wenig geschafft. Und wir wiederum haben dann durch ein gutes Passspiel viele, viele Räume bespielen können, tief, auch in der Gegnershälfte. Wo wir viele Chancen, auch also, ja, eine Handvoll Chancen auf jeden Fall uns erarbeitet haben. Drehen dann das Spiel zum 2:1 zur Halbzeit. Ja, haben dann halt trotzdem einige Chancen noch liegen lassen. Da können wir uns frühzeitiger und noch klarer absetzen. Zweite Halbzeit haben wir das dann wirklich sehr, sehr stabil gemacht, haben dann kaum noch was zugelassen für den Gegner, muss man so klar sagen. Waren dann hier und dort nicht ganz sauber im Ausspielen der letzten Torchance, aber summa summarum, völlig verdienter Sieg, auch mit dem 3:1 in der letzten Aktion, dann auch die Tore entsprechend vom Abstand her, also 2-3 Tore waren wir heute schon besser, das muss man so klar sagen. Und demzufolge sind wir zufrieden. Also die Neuzugänge haben sich tatsächlich gut eingefunden. Das ist aber eben auch das, was wir, glaube ich, in den letzten Jahren ganz gut immer gemacht haben. Und nichtsdestotrotz haben wir einige Verletzte, das muss man auch sagen. Wir hatten heute nur 10 Leute da von unserem Kader. Wir sind auch sehr dankbar, dass die A-Jugendlichen uns heute unterstützt haben mit Paul und Levin, die das auch gut gemacht haben und nochmal 20 Minuten bekommen haben, sich da reingeknallt haben. Ja, in Summe muss man sagen, wir haben dann nächste Woche auch wieder 3, 4, 5 Jungs mehr da, aber haben halt trotzdem 4 Verletzte. Das ist natürlich nicht optimal. Ja, das zeigt aber auch, dass die Vorbereitungsphase sehr, sehr intensiv war für uns. Dass natürlich die Zweikämpfe oftmals eng sind und dass die Jungs dann rechts und links schon mal was drauf bekommen. Und ja, damit müssen wir jetzt umgehen lernen. Wir hoffen, dass die Verletzten dann halt zeitnah zurückkommen. Das wird bei dem einen oder anderen schon 3, 4 Wochen noch dauern. Aber ja, wenn die dann halt dazustoßen und wir komplett sind, dann glaube ich, da sind wir gut aufgestellt, um dieses Jahr den Klassenerhalt in der Oberliga wieder zu realisieren.
2: Für mich in den Testspielen, das geht nicht um das Ergebnis, das geht an die Leistung. Da haben wir vieles positiv gesehen bei beiden Teams heute, aber für uns, wir starten gut, aber danach, nach den ersten 10 Minuten, kommt eine sehr gute Phase vor Sandersdorf, wo wir haben nicht so gute Lösungen gefunden haben. Auch gegen den Ball, auch mit dem Ball. Zweite Halbzeit, wir haben wieder einen positiven Start aus meiner Sicht, auch wo wir wechseln viele Spieler. Genau. Das Ergebnis geht in Ordnung, aber für uns, was wichtiger ist, noch ein bisschen unser Spiel gegen den Ball zu verbessern. Hat uns auch ein, zwei Spieler heute gefällt, die können uns da helfen. Und ja, wir werden noch intensiv diese Woche arbeiten und uns bereit für den ersten Spieltag machen. Ich finde, dass unsere Neuzugänge sind soweit gut integriert. Leider, wir konnten nur eine kurze Vorbereitung machen. Aber da haben wir richtig intensiv gearbeitet mit vielen Einheiten und vielen Testspielen. Aber wenn wir in Ligabetrieb gehen, wenn wir in Spieltage gehen, das wird anders sein. Also da werden wir sehen, wie bereit wir sind. Und ja, wir haben viele Positive gesehen in diese zwei Wochen, in die letzten zwei Wochen. Und ich hoffe, das können wir auch nächsten Samstag beweisen.

0: Schön, dass Sie mit dabei sind und damit herzlich willkommen zur Dienstagsausgabe der Zeitnah Nachrichten. Im Juli 2026 stieg die Arbeitslosigkeit in Dessau-Roßlau saisonbedingt auf 3.770 Personen an. Dies entspricht einem Anstieg von 109 Personen gegenüber dem Vormonat und 100 Personen im Vergleich zum Vorjahr. Die Arbeitslosenquote erhöhte sich auf 9,9%. Besonders deutlich nahm die Jugendarbeitslosigkeit zu, da sich viele Schulabgänger sowie Ausbildungsabsolventen arbeitslos meldeten. Trotz der steigenden Arbeitslosigkeit entwickelt sich die Nachfrage nach Arbeitskräften positiv. Im Juli wurden 216 neue Stellen gemeldet. Insgesamt waren 828 Arbeitsstellen vakant. Besonders in den Bereichen Dienstleistungen, verarbeitendes Gewerbe, Bau, Gesundheit und Sozialwesen sowie Handel wurden Mitarbeiter gesucht. Die Agentur für Arbeit unterstützt Arbeitssuchende bei der Vermittlung sowie durch Fördermaßnahmen wie Weiterbildungen und Eingliederungszuschüsse. In der Grundsicherung ging die Zahl der Bedarfsgemeinschaften und der erwerbsfähigen Leistungsberechtigten im Vergleich zum Vorjahr zurück. Im Vergleich der Landkreise wies Dessau-Roßlau mit 9,9% weiterhin die höchste Arbeitslosenquote im Bezirk der Agentur für Arbeit Sachsen-Anhalt-Ost auf. Die U19 des SV Dessau 05 bestritt am 2. August ihr erstes Testspiel im Rahmen der Vorbereitung auf die neue Saison. Auf dem Kunstrasenplatz im Schillerparkstadion empfingen die A-Junioren der 05er die SG Emporwaldersee. Für die Gäste aus dem Osten der Bauhausstadt war es nach zwei ausgefallenen Partien erst das zweite Spiel der laufenden Vorbereitung. Beide Teams nutzten die Begegnung, um weitere Spielpraxis zu sammeln und sich bestmöglich auf die bevorstehende Saison in ihrem jeweiligen Ligen einzustimmen.
1: Die U19 des SV Dessau 05 befindet sich seit gut drei Wochen in der Vorbereitung auf die neue Saison. Am 2. August empfingen die A-Junioren der 05er im ersten Testspiel auf dem Kunstrasenplatz im Schillerparkstadion die SG Emporwaldersee. Für die Gäste aus dem Osten der Bauhausstadt war es nach zwei kurzfristigen Spielabsagen erst der zweite Test der laufenden Vorbereitung. Beide Mannschaften nutzten die Begegnung, um weitere Erkenntnisse zu gewinnen, Abläufe zu festigen und sich gezielt auf die bevorstehenden Aufgaben in ihren jeweiligen Ligen vorzubereiten. Besonders für die Walderseer dürfte eine intensive Vorbereitung von großer Bedeutung sein, denn nach dem erfolgreichen Klassenerhalt steht nun das verflixte zweite Jahr in der Landesklasse bevor. Pünktlich um 12 Uhr startete dann auch die Partie.

0: Partie. Der Beginn des Testspiels war geprägt durch Zweikämpfe im Mittelfeld. Beide Mannschaften versuchten, die richtige Lücke zu finden, wurden jedoch durch das Pressing gestört. In der 7. Minute versuchte der 05er Nachwuchs den Spielaufbau aus der eigenen Hälfte. Die Waldseer machten jedoch jede Lücke zu und so gab es wieder den Rückpass auf Elias Macher im Tor. Die 05er wieder mit dem Spielaufbau, aber plötzlich das Pressing und der Ballgewinn der Gäste. Jonas Thieme mit dem Abschluss und schon steht es 0:1 für die SG Empor Waldersee. Die schnelle Antwort der Schillerpark-Nachwuchskicker gab es dann in der 9. Minute. Macher mit dem weiten Abschlag auf Sebastian Glöckner, der junge Spieler mit dem Tempovorteil und dem feinen Füßchen. Und schon steht es 1:1. Der SV Dessau 05 erhöhte weiter den Druck. In der 10. Minute schaltet Emilio Becker nach einem missglückten Rückpass schneller und erhöht auf 2:1. 3 Minuten später sind wieder die 05er am Drücker. Nach einem Einwurf eröffnete sich für die Gäste jedoch erst die Chance zum Kontern. Die A-Junioren konnten aber den Ball zurückgewinnen und suchten wieder die Lücke. Schon wieder kann die U19 seine Tempovorteile bei den hochstehenden Waldersehern ausnutzen. Der Abschluss von Glöckner führte dann zum 3:1 für den SV Dessau 05. Die Schillerpark-Nachwuchskicker bleiben auch nach der Führung weiter am Drücker. Das Muster bleibt zwar gleich, ein langer Ball auf einem schnellen Angreifer. Hier schießt Richard Wille aber aus Spitzenwinkel am Tor vorbei. Wie sieht es aber bei den Gästen aus Waldersee aus? In der 21. Minute hat die SG Empor Waldersee den Ball und sucht den Weg zum Tor. Auf der linken Seite bekommt Mohammad Hero den Ball und zieht kurz vor der 16er Kante aufs Tor und plötzlich steht es nur noch 3:2. Wir springen in die 37. Spielminute. Die SG Empor aus Waldersee im Spielaufbau. André Vogel sucht eine Anspielstation, verliert jedoch im Zweikampf den Ball. Glöckner, präzise wie immer, stellt den alten 2-Tore-Abstand wieder her. 4:2. In der Folge sind es jedoch die Gäste, die mutiger werden. Nach gutem Kombinationsspiel ist es wieder Hero, der auf der linken Seite den Ball über die Linie drückt. 4:3. Waldersee bleibt weiter am Drücker und kann sich kurz vor der Pause noch 2 Chancen erspielen. Der Ball von Jason Schilling geht zwar über das Tor, aber in der 45. Minute ist es Daniel Griebner, der nach einem Freistoß Macher im 05er Tor überwinden kann. Mit 4:4 ging es dann aber auch erst einmal in die Halbzeitpause. Die 31 Zuschauer sahen eine effektive Offensive auf beiden Seiten. Die Partie bleibt auch in der zweiten Spielhälfte wild. Kurz nach Wiederanpfiff hat als erstes Glöckner nach sehr gutem Zuspiel von Till Panzer die Chance, sein Team in Führung zu schießen. Sein Ball geht aber am Tor vorbei. Danach ist es Fabrice Wolters, der den erneuten Rückstand mit einer Parade verhindern kann. In der Folge haben die Gäste wieder mehr Spielanteile. In der 50. Spielminute ist es Abdul Hadi Bro, der sich auf der linken Seite durchsetzen kann und Schilling sucht. Der Stürmer kann ohne Probleme die Führung für sein Team erzielen. 4:5. Die Hausherren werden nach dem Rückstand wieder aktiver und können in der 69. Minute in Abschlussposition kommen. In die Torschützenliste darf sich dann auch Till Panzer das erste Mal eintragen. 5:5. Aber sofort kam dann auch wieder die schnelle Antwort. Vom Mittelkreis erkennt Moritz Eckert, dass Macher zu weit vom Tor entfernt steht und versucht den Abschluss. Macher im Tor kann zwar den Ball berühren, trotzdem fliegt der Ball ins Tor. 5:6. Waldersee bleibt weiter am Drücker und kann in der 75. Spielminute mit einem Tor durch Abdul Hadi Pro das Ergebnis auf 5:7 ausbauen. Können die 05er in den letzten 15 Minuten diesen Abstand noch aufholen? Kaum ist eine Minute gespielt, da zeigt der Schiedsrichter auf den Elfmeterpunkt. Becker nahm sich der Sache an und verkürzt auf 6:7. Wir springen in die Nachspielzeit. Die Partie ist wild. Die Nachwuchsspieler des SV Dessau 05 wollen natürlich den Ausgleich erzielen. Die Mannschaft aus Weidersee möchte nach so einem Testspiel natürlich als Sieger vom Feld gehen. Schlussendlich ist es Emilio Becker, der mit einem Sonntagsschuss das 7:7 erzielt. Und mit diesem Ergebnis endete dann auch das Testspiel. Im Nachgang gaben uns beide Cheftrainer ihre Eindrücke zum Spiel sowie einen Ausblick auf die kommenden Aufgaben.
1: Ja, ist auch, sei mal bewusst so geplant, dass die Jungs an eine gewisse körperliche Intensität arbeiten und sich gewöhnen müssen. Und grundsätzlich ist natürlich das Ergebnis eigentlich immer im Testspiel zweitrangig. Ein 6-6-7-7 ist natürlich schon dolle. Sieht man, woran man arbeiten muss, logischerweise im Defensivbereich. Offensiv lief schon einiges ganz rund, obwohl wir gar nicht so viel drauf in den Trainingsseiten drauf eingegangen sind. Also von daher, für den ersten Test ist es schon okay und bin ich schon zufrieden, bin ich nie, aber es ist okay, sagen wir es so. Wir haben jetzt noch drei Wochen Vorbereitung, haben jetzt noch zwei Testspiele vor der Brust gegen zwei U19-Mannschaften von Dölau und von Sandersdorf. Ehe wir dann am 23. August in der erste Pokalrunde starten gegen DSV 97 Dessau. Und die Woche drauf ist dann Punktspielstart beim JFV Burgenland, genau.
2: Ja, also es ist, klar, gegen eine A-Jugend hört sich immer leicht an, aber eine 5 ist ja sehr ambitioniert mit Verbandsliga und ja, es war uns bewusst, dass wir gegen eine sehr fitte Mannschaft spielen, eine sehr hungrige Mannschaft, eine sehr gängige, technisch versierte Mannschaft, dass das mit Sicherheit die besten Jugendspieler aus der Stadt Dessau sind und ja, für uns war es natürlich ein harter Brocken, logischerweise. Wir wollten natürlich aus einer guten Abwehr sicher in das Spiel kommen, ist uns leider nicht gelungen, das heißt also beim Ergebnis von 7:7 sind wir natürlich defensiv, muss man sagen, ein paar Mal zu wackelig gewesen, aber vorne halt auch mal wieder getroffen, was uns in der letzten Saison zum Schluss ein bisschen abgegangen ist, dass wir halt wenig Tore gemacht haben. Heute halt mal wieder 7 Tore geschossen, von daher gemischtes Gefühl, eine sehr gute Trainingseinheit allemal. Also die Jungs sind gut ausgepowert, wir sind in der Vorbereitung, in 4 Wochen geht's Punktspiel wieder los, in 3 Wochen sind wir im Pokal gefordert. Von daher war das halt ein sehr guter Test für uns. Aktuell ist immer Sommer immer ein bisschen schwierig aufgrund der Urlaubszeit. Das heißt, es ist alles so ein bisschen durchwachsen. Man muss immer ein bisschen kämpfen, dass die Leute vor Ort sind. Aber letztendlich sind wir relativ zufrieden, dass wir da gerade gut stehen. Konnten uns im Sommer nochmal mit 2-3 Leuten gut verstärken. Ich denke, dass wir in 4 Wochen werden wir da sein, wo wir sein wollen. Zielsetzung ist natürlich der Klassenerhalt. Man sagt immer so flachsig von wegen, das zweite Jahr wird das schwerste oder das schwerere. Werden wir sehen, was uns erwartet. Es sind einige neue Mannschaften dabei, mit Aufsteiger und mit Köthen, die mit rüberkommen. Dann müssen wir gucken, wie wir uns etablieren. Mindestziel ist natürlich der Klassenerhalt. Wenn es ein Mittelfeldplatz wird, werden wir uns nicht gegen verweigern.
3: Okay, gut. Dankeschön.
4: Wasserstand im Viereckteich. Der Viereckteich im Georgium in Dessau sorgte Anfang des Jahres für großes Aufsehen. Seit dem 11. Februar gingen bei der Stadt Dessau-Roßlau immer wieder Hinweise besorgter Parkbesucher ein. Im Viereck- und Franzosenteich treiben zahlreiche tote Fische auf der Wasseroberfläche. Nach Einschätzung von Experten führte die über längere Zeit geschlossene Eisdecke zu einem Sauerstoffmangel im Wasser. Die Fische konnten dadurch nicht ausreichend mit Sauerstoff versorgt werden. Am 2. März entfernten Mitarbeiter des Tiefbauamtes gemeinsam mit der Feuerwehr den Großteil der toten Fische aus den Teichen. Insgesamt wurden schätzungsweise 700 Kilogramm Fisch geborgen. Inzwischen zeigt sich ein neues Bild. Der Wasserstand des Viereckteichs ist deutlich gesunken. An einigen Stellen ist nur noch wenig Wasser vorhanden. Kleinere Zuflüsse und Seitenarme wirken nahezu ausgetrocknet. Welche Folgen der niedrige Wasserstand langfristig für den Fischbestand und das ökologische Gleichgewicht des Teiches haben wird, bleibt abzuwarten. Kulturerbe lässt wachsen. Das Bauhaus zieht jedes Jahr zahlreiche Touristen nach Dessau-Roßlau. Viele bleiben beim Vorbeigehen stehen, um das berühmte Gebäude zu bewundern oder Erinnerungsfotos zu machen. Doch seit einiger Zeit fällt Besuchern eine Veränderung auf. Rund um das Bauhaus wächst hohes Gras und wildes Gestrüpp. Manch einer fragt sich deshalb verwundert, ob hier der Rasenmäher ausgefallen ist. Tatsächlich steckt dahinter jedoch ein bewusstes Konzept. Die Flächen rund um das Bauhaus werden nicht mehr regelmäßig gemäht, sondern als Blühwiese genutzt. Gerade im Jubiläumsjahr, in dem das Bauhaus sein 100-jähriges Bestehen mit zahlreichen Veranstaltungen feiert, sorgt die Gestaltung der

0: großen Anlagen dennoch für Diskussionen. Einige Besucher sind der Meinung, dass das Umfeld eines so bedeutenden Kulturdenkmals gepflegter werden sollte. Andere hingegen begrüßen die naturnahe Gestaltung und sehen darin einen zeitgemäßen Beitrag zum Umwelt- und Naturschutz.
1: Und dann noch das, die Stadt Dessau-Roßlau setzt einen weiteren Meilenstein für eine moderne und nachhaltige Mobilität. Im Rahmen des Bundesförderprogramms Radnetz Deutschland wird ein Abschnitt des Elbe-Radwegs umfassend ausgebaut. Ziel ist es, den Qualitätsstandard eines Premium-Radwegs zu erfüllen und eine der wichtigsten touristischen sowie alltagsrelevanten Radverkehrsverbindungen der Region nachhaltig aufzuwerten. Die Baumaßnahme umfasst den rund 500 Meter langen Abschnitt zwischen der Straße Am Wall und der Kreuzung Verlängerte Goltewitzer Straße-Sportplatz in Dessau-Waldersee. Der bestehende Radweg wird grundhaft erneuert und künftig auf einer Breite von 3,50 Meter asphaltiert. Damit entsteht eine komfortable und sichere Verbindung, die den unterschiedlichen Anforderungen des Radverkehrs gerecht wird. Neben der technischen Erneuerung wird auch die Aufenthaltsqualität entlang der Strecke deutlich verbessert. Mit dem Ausbau des Elbe-Radwegs investiert die Stadt Dessau-Roßlau gezielt in eine zukunftsfähige Verkehrsinfrastruktur. Die Maßnahme stärkt den Radverkehr als umweltfreundliche Mobilitätsform, verbessert die Bedingungen für den Alltags- und Freizeitradverkehr und erhöht zugleich die Attraktivität der Stadt für Einwohner sowie für Gäste der Region. Vom 3. bis zum 9. August beteiligt sich die Polizei Dessau-Roßlau an der europaweiten Radpol-Kontrollwoche Speed 2. In diesem Zeitraum wird die Einhaltung der zulässigen Höchstgeschwindigkeiten im gesamten Land verstärkt überwacht. Dabei kommen verschiedene Messverfahren zum Einsatz. Von Handmessgeräten über Großmessgeräte bis hin zu Enforcement-Trailern. Überhöhte oder nicht angepasste Geschwindigkeit zählt zu den häufigsten Ursachen schwerer Verkehrsunfälle. Mit den Kontrollen soll das Bewusstsein für sicheres und regelkonformes Fahren gestärkt und die Verkehrssicherheit für alle Verkehrsteilnehmer erhöht werden. Die Polizei Dessau-Roßlau appelliert: Halten Sie sich an die zulässige Geschwindigkeit für Ihre eigene Sicherheit und die Sicherheit aller Verkehrsteilnehmer. Mit diesem wichtigen Hinweis sind wir am Ende unserer Dienstagsausgabe der Zeitnah-Nachrichten. Schauen noch auf den Wetterbericht und auf die Meldungen aus der Region und sehen uns, wenn Sie mögen, am Mittwoch ab 18 Uhr wieder. Bis dahin, machen Sie es gut und auf Wiedersehen.
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1: Am Mittwoch zeigt sich das Wetter freundlich mit lockerer Bewölkung und sommerlich warmen Temperaturen. Die Höchstwerte erreichen 34 Grad. Am Abend nehmen die Wolken zu, dennoch bleibt es trocken. Die Temperaturen sinken auf 22 Grad. Zeitweise frischt der Wind auf, vereinzelt sind Böen möglich. Am Dorfteich in Großbörnecke haben die Bauarbeiten für zwei neue Bushaltestellen begonnen. Der Salzlandkreis lässt beide Haltestellen barrierefrei ausbauen. Moderne Wartebereiche und ein leichterer Einstieg sollen den Nahverkehr künftig für alle Fahrgäste komfortabler machen.
2: Wir investieren in Mobilität im Landkreis und wollen natürlich die Erreichbarkeit für alle Bevölkerungsgruppen hier gewährleisten. Das heißt also sowohl Straßen, Radwege als auch hier so eine Bushaltestellen. Und hier in Großbörnecke wollen wir bewusst halt zwei in die Jahre gekommene sehr alte Bushaltestellen, die auch nicht barrierefrei sind, dementsprechend herrichten. Das

0: die in aktuellen modernen Stand reinkommen, für jedermann erreichbar ist und so weiter.
1: Rund 200.000 Euro fließen in das Projekt. Den größten Teil der Kosten übernimmt der Salzlandkreis. Die Stadt Hecklingen beteiligt sich mit ca. rund 5.000 Euro. Möglich wurde die Baumaßnahme durch eine Vereinbarung zwischen Landkreis und Stadt nach den Kreisumlagestreitigkeiten.
0: Wir haben ja im Zuge der Kreisumlagestreitigkeiten einen Vergleich mit der Stadt Hecklingen geschlossen und haben uns dazu entschlossen, dass wir die überwiegenden Kosten übernehmen. Von den ca. 202.000 Euro wird die Stadt Hecklingen also nur 5.000 Euro ungefähr übernehmen. Der Rest wird also vom Salzlandkreis getragen und wir wollen halt die Haltesteineinrichtung neu machen, wollen neue Fahrgastunterstände bauen, wollen die straßenseitige Anbindung und gerade wegeseitige Anbindung auch verbessern.
1: Die bisherigen Haltestellen stammen noch aus DDR-Zeiten und entsprechen längst nicht mehr den heutigen Anforderungen. Mit dem Umbau entstehen moderne Unterstände, größere Warteflächen und ein barrierefreier Zugang zum Bus.
0: Wir haben hier so einen typischen DDR-Busunterstände, ja, die also massiv gemauert sind, die natürlich sehr gern für Graffiti genutzt werden und ähnliches und dementsprechend wirklich dann nicht mehr schön aussehen. Das werden also zweckmäßige, moderne Unterstellmöglichkeiten sein, wo dann halt auch Licht einfallen kann, wo die Leute trotzdem vor Wind und Wetter geschützt sind. Und natürlich werden die Einfahrtbereiche für die Busse dann entsprechend gestaltet. Man sieht das ja auch hier. Letztendlich fehlt ja auch eine vernünftige Aufstellfläche, wo die Leute sich dann am Bus wartend aufstellen können, dass ein barrierefreier Übergang sowohl von der Haltestelle im Bus als auch zur Haltestelle möglich ist.
1: Gerade für ältere Menschen und alle, die auf den Bus angewiesen sind, bedeutet der Umbau eine deutliche Erleichterung. Auch deshalb wird das Projekt vor Ort ausdrücklich begrüßt.
2: Wir konnten uns nach Jahren über die Kreisumlage verständigen. Und der Landkreis hat dazu auch seinen Teil, so wie wir auch dazu beigetragen. Und in der Einigung dessen sind einige Projekte, die der Landkreis gesagt hat, die bezahlen wir, die machen wir für euch. Kommt es jetzt hier zu dieser Baumaßnahme? Und ich finde das ja in Ordnung. Ich meine, Sie haben ja gehört, es hat ein Jahr in etwa gedauert von der Planung bis jetzt. Es dauert ein bisschen länger, aber das lange währt, wird gut. Und darauf bin ich wirklich stolz, dass wir hier sagen können zu unserer Bevölkerung, Leute, wir haben zwar jetzt in dem Sinne kein Geld gekriegt, aber für uns, für unsere Bürger, haben wir eine Verbesserung. Und das ist ganz, ganz wichtig. Wir sind ein Ort, der auch sehr viel ältere Menschen hat, die kein Auto mehr fahren, die den Bus nutzen müssen, die aber auch teilweise nicht so können und nicht so reinspringen können in den Bus wie ein Junge. Und deshalb finde ich die Maßnahme sehr gut und dass sie ausgesucht worden ist und der Landkreis hier sich in dieser Richtung beteiligt. Ich hoffe, dass es künftig noch bessere Vorhaben oder noch mehr Vorhaben für unsere Bürger gibt.
1: Die Bauarbeiten sollen bis September abgeschlossen sein. Dann stehen den Fahrgästen auf der Buslinie zwischen Egeln, Schneidlingen und Staßfurt zwei moderne und barrierefreie Haltestellen zur Verfügung.
3: Für die SG Union Sandersdorf stand am 1. August das letzte Heimspiel auf dem Plan. Genauso ist dies das letzte Heimspiel für den SV Dessau 05. Die Gäste bringen Regen mit in das Stadion am Sport- und Freizeitzentrum. Doch trotz des Regens ereignete sich ein spannendes Testspiel. Die Dessauer kommen relativ schnell zur ersten Großchance. Vierte Spielminute. Miet mit dem Eckball, fliegt gefährlich und Singbeil macht mit seinem Kopf das Führungstor. So schnell kann es gehen, doch nach dieser Aktion wird das Spiel intensiv. Beide Mannschaften gehen voll in den Ball. Und das Testspiel lässt sich wie ein Finale anschauen. In der 9. dann Chance für Sandersdorf. Ball nach rechts an Lenz. Gleich die Vorlage und Brünner macht den Sack zu. Das Ausgleichstor für Sandersdorf in der 9. Es bleibt spannend. Beide Mannschaften schenken sich hier nichts. In dieser Testpartie wird knallhart um den Ball gerungen. Wir sind jetzt in der 32. Spielminute. Einwurf für Sandersdorf. Ball geht an Ibe und findet sich durch zu Brüner. Becker gibt alles, doch den hält er nicht. 2:1, das Führungstor für die SGU. Bis zum Ende der ersten Hälfte fallen keine Tore mehr. Dennoch bleibt es nach der Halbzeitpause weiter intensiv. Die meiste Zeit verbringen wir hier auf der Spielfeldhälfte von Dessau. Sandersdorf wird mehrfach gefährlich, doch zu einem weiteren Tor kommt es erstmal nicht. Jedoch bedeutet dies nicht, dass Dessau nur in der Defensive feststeckt. Wenn sie einmal ausbrechen, war Gefahr im Lot. Hier aber auch ohne Abschlüsse. In der letzten Minute des Spiels kam dann noch einmal eine Chance für die Sandersdorfer. Brünner nach dem Freistoß rechts vor dem Tor macht die Vorlage für Sponholz und er sackt nochmal ein Tor ein. 3:1. Damit geht auch die Partie zu Ende. Beide Teams starten also nun in die nächste Saison. Für Dessau geht es am 8. August und für die SG Union Sandersdorf am 9. August auf in den Kampf.
4: Ja, es waren schon viele Sachen, die gut liefen. Das muss man so attestieren oder kann man gerne so attestieren. Natürlich war der Start nicht optimal für uns. Wir liegen mit der ersten Aktion quasi in Rückstand. Gute Ecke, mit dem linken Fuß zum Tor getreten und dann überlang kriegen wir die Zuordnung nicht hin. Ja, und nach der Aktion sind wir aber eben wirklich gleich gut im Spiel, können unseren Spielstil, den wir auf den Tag legen wollten, auch umsetzen. Ja, ich denke, erste Halbzeit war dann schon so, dass wir im Ballbesitz sehr dominant waren. Gegner ist da nicht so viel eingefallen im Anlaufen, wollten uns pressen, haben es aber wenig geschafft. Und wir wiederum haben dann durch ein gutes Passspiel viele, viele Räume bespielen können, tief, auch in der Gegnershälfte. Wo wir viele Chancen, auch ja, eine Handvoll Chancen auf jeden Fall uns erarbeitet haben. Wir drehen dann das Spiel zum 2:1 zur Halbzeit. Ja, haben dann halt trotzdem einige Chancen noch liegen lassen. Da können wir uns frühzeitig und noch klarer absetzen. In der zweiten Halbzeit haben wir das dann wirklich sehr, sehr stabil gemacht, haben dann kaum noch was zugelassen für den Gegner, muss man so klar sagen. Waren dann hier und dort nicht ganz sauber im Ausspielen der letzten Torchance, aber summa summarum völlig verdienter Sieg, auch mit dem 3:1 in der letzten Aktion, dann auch die Tore entsprechend vom Abstand her, also 2-3 Tore waren wir heute schon besser, das muss man so klar sagen. Und demzufolge sind wir zufrieden. Also die Neuzugänge haben sich tatsächlich gut eingefunden. Das ist aber eben auch das, was wir, glaube ich, in den letzten Jahren ganz gut immer gemacht haben. Und nichtsdestotrotz haben wir einige Verletzte. Das muss man auch sagen. Wir hatten heute nur 10 Leute da von unserem Kader. Wir sind auch sehr dankbar, dass die A-Jugendlichen uns heute unterstützt haben mit Paul und Levin, die das auch gut gemacht haben und nochmal 20 Minuten bekommen haben, sich da reingeknallt haben. Ja, in Summe muss man sagen, wir haben dann nächste Woche auch wieder 3, 4, 5 Jungs mehr da, aber haben halt trotzdem 4 Verletzte. Das ist natürlich nicht optimal. Ja, das zeigt aber auch, dass die Vorbereitungsphase sehr, sehr intensiv war für uns. Dass natürlich die Zweikämpfe oftmals eng sind und dass die Jungs dann rechts und links schon mal was drauf bekommen. Und ja, damit müssen wir jetzt umgehen lernen. Wir hoffen, dass die Verletzten dann halt zeitnah zurückkommen. Es wird bei dem einen oder anderen schon 3, 4 Wochen noch dauern. Aber ja, wenn die dann halt dazustoßen und wir komplett sind, dann glaube ich, sind wir gut aufgestellt, um dieses Jahr den Klassenerhalt in der Oberliga wieder zu realisieren.
5: Für mich in den Spielen, das geht nicht um das Ergebnis, das geht an die Leistung. Da haben wir vieles positiv gesehen bei beiden Teams heute, aber für uns, wir starten gut, aber danach, nach den ersten 10 Minuten, kommt eine sehr gute Phase vor Sandersdorf, wo wir haben nicht so gute Lösungen gefunden haben. Auch gegen den Ball, auch mit dem Ball. Zweite Halbzeit, wir haben wieder einen positiven Start aus meiner Sicht, auch wo wir wechseln viele Spieler. Genau. Das Ergebnis geht in Ordnung, aber für uns, was wichtiger ist, noch ein bisschen unser Spiel gegen den Ball zu verbessern. Hat uns auch ein, zwei Spieler heute gefällt, die können uns da helfen. Und ja, wir werden noch intensiv diese Woche arbeiten und uns bereit für den ersten Spieltag machen. Ich finde, dass unsere Neuzugänge sind soweit gut integriert. Leider, wir konnten nur eine kurze Vorbereitung machen. Aber da haben wir richtig intensiv gearbeitet mit vielen Einheiten und vielen Testspielen. Aber wenn wir in Ligabetrieb gehen, wenn wir in Spieltage gehen, das wird anders sein. Also da werden wir sehen, wie bereit wir sind. Und ja, wir haben viele Positive gesehen in diese zwei Wochen, in die letzten zwei Wochen. Und ich hoffe, das können wir auch nächsten Samstag beweisen.

0: Schön, dass Sie mit dabei sind und damit herzlich willkommen zur Dienstagsausgabe der Zeitnah Nachrichten. Im Juli 2026 stieg die Arbeitslosigkeit in Dessau-Roßlau saisonbedingt auf 3.770 Personen an. Dies entspricht einem Anstieg von 109 Personen gegenüber dem Vormonat und 100 Personen im Vergleich zum Vorjahr. Die Arbeitslosenquote erhöhte sich auf 9,9%. Besonders deutlich nahm die Jugendarbeitslosigkeit zu, da sich viele Schulabgänger sowie Ausbildungsabsolventen arbeitslos meldeten. Trotz der steigenden Arbeitslosigkeit entwickelt sich die Nachfrage nach Arbeitskräften positiv. Im Juli wurden 216 neue Stellen gemeldet. Insgesamt waren 828 Arbeitsstellen vakant. Besonders in den Bereichen Dienstleistungen, verarbeitendes Gewerbe, Bau, Gesundheit und Sozialwesen sowie Handel wurden Mitarbeiter gesucht. Die Agentur für Arbeit unterstützt Arbeitssuchende bei der Vermittlung sowie durch Fördermaßnahmen wie Weiterbildungen und Eingliederungszuschüsse. In der Grundsicherung ging die Zahl der Bedarfsgemeinschaften und der erwerbsfähigen Leistungsberechtigten im Vergleich zum Vorjahr zurück. Im Vergleich der Landkreise wies Dessau-Roßlau mit 9,9% weiterhin die höchste Arbeitslosenquote im Bezirk der Agentur für Arbeit Sachsen-Anhalt-Ost auf. Die U19 des SV Dessau 05 bestritt am 2. August ihr erstes Testspiel im Rahmen der Vorbereitung auf die neue Saison. Auf dem Kunstrasenplatz im Schillerparkstadion empfingen die A-Junioren der 05er die SG Emporwaldersee. Für die Gäste aus dem Osten der Bauhausstadt war es nach zwei ausgefallenen Partien erst das zweite Spiel der laufenden Vorbereitung. Beide Teams nutzten die Begegnung, um weitere Spielpraxis zu sammeln und sich bestmöglich auf die bevorstehende Saison in ihren jeweiligen Ligen einzustimmen.
1: Die U19 des SV Dessau 05 befindet sich seit gut drei Wochen in der Vorbereitung auf die neue Saison. Am 2. August empfingen die A-Junioren der 05er im ersten Testspiel auf dem Kunstrasenplatz im Schillerparkstadion die SG Emporwaldersee. Für die Gäste aus dem Osten der Bauhausstadt war es nach zwei kurzfristigen Spielabsagen erst der zweite Test der laufenden Vorbereitung. Beide Mannschaften nutzten die Begegnung, um weitere Erkenntnisse zu gewinnen, Abläufe zu festigen und sich gezielt auf die bevorstehenden Aufgaben in ihren jeweiligen Ligen vorzubereiten. Besonders für die Walderseer dürfte eine intensive Vorbereitung von großer Bedeutung sein, denn nach dem erfolgreichen Klassenerhalt steht nun das verflixte zweite Jahr in der Landesklasse bevor. Pünktlich um 12 Uhr startete dann auch die Partie. Der Beginn des Testspiels war geprägt durch Zweikämpfe im Mittelfeld. Beide Mannschaften versuchten, die richtige Lücke zu finden, wurden jedoch durch das Pressing gestört. In der 7. Minute versuchte der 05er Nachwuchs den Spielaufbau aus der eigenen Hälfte. Die Walderseer machten jedoch jede Lücke zu und so gab es wieder den Rückpass auf Elias Macher im Tor. Die 05er wieder mit dem Spielaufbau, aber plötzlich das Pressing und der Ballgewinn der Gäste. Jonas Thieme mit dem Abschluss und schon steht es 0:1 für die SG Emporwaldersee. Die schnelle Antwort der Schillerpark-Nachwuchskicker gab es dann in der 9. Minute. Macher mit dem weiten Abschlag auf Sebastian Glöckner, der junge Spieler mit dem Tempovorteil und dem feinen Füßchen. Und schon steht es 1:1. Der SV Dessau 05 erhöhte weiter den Druck. In der 10. Minute schaltet Emilio Becker nach einem missglückten Rückpass schneller und erhöht auf 2:1. 3 Minuten später sind wieder die 05er am Drücker. Nach einem Einwurf eröffnete sich für die Gäste jedoch erst die Chance zum Kontern. Die A-Junioren konnten aber den Ball zurückgewinnen und suchten wieder die Lücke. Schon wieder kann die U19 seine Tempovorteile bei den hochstehenden Walderseern ausnutzen. Der Abschluss von Glöckner führte dann zum 3:1 für den SV Dessau 05. Die Schillerpark-Nachwuchskicker bleiben auch nach der Führung weiter am Drücker. Das Muster bleibt zwar gleich, ein langer Ball auf einem schnellen Angreifer. Hier schießt Richard Wille aber aus Spitzenwinkel am Tor vorbei. Wie sieht es aber bei den Gästen aus Walderseen aus? In der 21. Minute hat die SG Empor Weidersee den Ball und sucht den Weg zum Tor. Auf der linken Seite bekommt Mohammad Hero den Ball und zieht kurz vor der 16er Kante aufs Tor und plötzlich steht es nur noch 3:2. Wir springen in die 37. Spielminute. Die SG Empor aus Weidersee im Spielaufbau. André Vogel sucht eine Anspielstation, verliert jedoch im Zweikampf den Ball. Gnöckner, präzise wie immer, stellt den alten 2-Tore-Abstand wieder her. 4:2. In der Folge sind es jedoch die Gäste, die mutiger werden. Nach gutem Kombinationsspiel ist es wieder Hero, der auf der linken Seite den Ball über die Linie drückt. 4:3. Weidersee bleibt weiter am Drücker und kann sich kurz vor der Pause noch 2 Chancen erspielen. Der Ball von Jason Schilling geht zwar über das Tor, aber in der 45. Minute ist es Daniel Griebner, der nach einem Freistoßmacher im 05er-Tor überwinden kann. Mit 4:4 ging es dann aber auch erst einmal in die Halbzeitpause. Die 31 Zuschauer sahen eine effektive Offensive auf beiden Seiten. Die Partie bleibt auch in der zweiten Spielhälfte wild. Kurz nach Wiederanpfiff hat als erstes Glöckner nach sehr gutem Zuspiel von Till Panzer die Chance, sein Team in Führung zu schießen. Sein Ball geht aber am Tor vorbei. Danach ist es Fabrice Wolters, der den erneuten Rückstand mit einer Parade verhindern kann. In der Folge haben die Gäste wieder mehr Spielanteile. In der 50. Spielminute ist es Abdul Hadi Bro, der sich auf der linken Seite durchsetzen kann und Schilling sucht. Der Stürmer kann ohne Probleme die Führung für sein Team erzielen. 4:5. Die Hausherren werden nach dem Rückstand wieder aktiver und können in der 69. Minute in Abschlussposition kommen. In die Torschützenliste darf sich dann auch Till Panzer das erste Mal eintragen. 5:5. Aber sofort kam dann auch wieder die schnelle Antwort. Vom Mittelkreis erkennt Moritz Eckert, dass Macher zu weit vom Tor entfernt steht und versucht den Abschluss. Macher im Tor kann zwar den Ball berühren, trotzdem fliegt der Ball ins Tor. 5:6. Weidersee bleibt weiter am Drücker und kann in der 75. Spielminute mit einem Tor durch Abdul Hadi Pro das Ergebnis auf 5:7 ausbauen. Können die 05er in den letzten 15 Minuten diesen Abstand noch aufholen? Kaum ist eine Minute gespielt, da zeigt der Schiedsrichter auf den Elfmeterpunkt. Becker nahm sich der Sache an und verkürzt auf 6:7. Wir springen in die Nachspielzeit. Die Partie ist wild. Die Nachwuchsspieler des SV Dessau 05 wollen

0: natürlich den Ausgleich erzielen. Die Mannschaft aus Waldersee möchte nach so einem Testspiel natürlich als Sieger vom Feld gehen. Schlussendlich ist es Emilio Becker, der mit einem Sonntagsschuss das 7:7 erzielt. Und mit diesem Ergebnis endete dann auch das Testspiel. Im Nachgang gaben uns beide Cheftrainer ihre Eindrücke zum Spiel sowie einen Ausblick auf die kommenden Aufgaben.
1: Ja, ist auch, sei mal bewusst, so geplant, dass die Jungs eine gewisse körperliche Intensität arbeiten und sich gewöhnen müssen. Und grundsätzlich ist natürlich das Ergebnis eigentlich immer im Testspiel zweitrangig. Ein 6-6-7-7 ist natürlich schon dolle. Sieht man, woran man arbeiten muss, logischerweise im Defensivbereich. Offensiv lief schon einiges ganz rund, obwohl wir gar nicht so viel drauf in den Trainingsseiten drauf eingegangen sind. Also von daher, für den ersten Test ist es schon okay und bin ich schon zufrieden, bin ich nie, aber es ist okay, sagen wir es so. Wir haben jetzt noch drei Wochen Vorbereitung, haben jetzt noch zwei Testspiele vor der Brust gegen zwei U19-Mannschaften von Döhlau und von Sandersdorf. Ehe wir dann am 23. August in der erste Pokalrunde starten gegen DSV 97 Dessau. Und die Woche drauf ist dann Punktspielstart beim JFV Burgenland, genau.
2: Ja, also klar, gegen eine A-Jugend hört sich immer leicht an, aber eine 5 ist ja sehr ambitioniert mit Verbandsliga. Und ja, es war uns bewusst, dass wir gegen eine sehr fitte Mannschaft spielen, eine sehr hungrige Mannschaft, eine sehr gängige, technisch versierte Mannschaft, dass das mit Sicherheit die besten Jugendspieler aus der Stadt Dessau sind. Und ja, für uns war es natürlich ein harter Brocken, logischerweise. Wir wollten natürlich aus einer guten Abwehr sicher in das Spiel kommen, ist uns leider nicht gelungen. Das heißt also, beim Ergebnis von 7:7 sind wir natürlich defensiv, muss man sagen, ein paar Mal zu wackelig gewesen, aber vorne halt auch mal wieder getroffen, was uns in der letzten Saison zum Schluss ein bisschen abgegangen ist, dass wir halt wenig Tore gemacht haben. Heute halt mal wieder 7 Tore geschossen, von daher gemischtes Gefühl, eine sehr gute Trainingseinheit allemal. Also die Jungs sind gut ausgepowert, wir sind in der Vorbereitung, in 4 Wochen geht's Punktspiel wieder los, in 3 Wochen sind wir im Pokal gefordert. Von daher war das halt ein sehr guter Test für uns. Aktuell ist immer Sommer immer ein bisschen schwierig aufgrund der Urlaubszeit. Das heißt, es ist alles so ein bisschen durchwachsen. Man muss immer ein bisschen kämpfen, dass die Leute vor Ort sind. Aber letztendlich sind wir relativ zufrieden, dass wir da gerade gut stehen. Konnten uns im Sommer nochmal mit 2-3 Leuten gut verstärken. Ich denke, dass wir in 4 Wochen werden wir da sein, wo wir sein wollen. Zielsetzung ist natürlich der Klassenerhalt. Man sagt immer so flachsig von wegen, das zweite Jahr wird das schwerste oder das schwerere. Werden wir sehen, was uns erwartet. Es sind einige neue Mannschaften dabei, mit Aufsteiger und mit Köthen, die mit rüberkommen. Dann müssen wir gucken, wie wir uns etablieren. Mindestziel ist natürlich der Klassenerhalt. Wenn es ein Mittelfeldplatz wird, werden wir uns nicht gegen verweigern.
3: Okay, gut. Dankeschön.
4: Wasserstand im Viereckteich. Der Viereckteich im Georgium in Dessau sorgte Anfang des Jahres für großes Aufsehen. Seit dem 11. Februar gingen bei der Stadt Dessau-Roßlau immer wieder Hinweise besorgter Parkbesucher ein. Im Viereck und Franzosenteich treiben zahlreiche tote Fische auf der Wasseroberfläche. Nach Einschätzung von Experten führte die über längere Zeit geschlossene Eisdecke zu einem Sauerstoffmangel im Wasser. Die Fische konnten dadurch nicht ausreichend mit Sauerstoff versorgt werden. Am 2. März entfernten Mitarbeiter des Tiefbauamtes gemeinsam mit der Feuerwehr den Großteil der toten Fische aus den Teichen. Insgesamt wurden schätzungsweise 700 Kilogramm Fisch geborgen. Inzwischen zeigt sich ein neues Bild. Der Wasserstand des Viereckteichs ist deutlich gesunken. An einigen Stellen ist nur noch wenig Wasser vorhanden. Kleinere Zuflüsse und Seitenarme wirken nahezu ausgetrocknet. Welche Folgen der niedrige Wasserstand langfristig für den Fischbestand und das ökologische Gleichgewicht des Teiches haben wird, bleibt abzuwarten. Kulturerbe lässt wachsen. Das Bauhaus zieht jedes Jahr zahlreiche Touristen nach Dessau-Roßlau. Viele bleiben beim Vorbeigehen stehen, um das berühmte Gebäude zu bewundern oder Erinnerungsfotos zu machen. Doch seit einiger Zeit fällt Besuchern eine Veränderung auf. Rund um das Bauhaus wächst hohes Gras und wildes Gestrüpp. Manch einer fragt sich deshalb verwundert, ob hier der Rasenmäher ausgefallen ist. Tatsächlich steckt dahinter jedoch ein bewusstes Konzept. Die Flächen rund um das Bauhaus werden nicht mehr regelmäßig gemäht, sondern als Blühwiese genutzt. Gerade im Jubiläumsjahr, in dem das Bauhaus sein 100-jähriges Bestehen mit zahlreichen Veranstaltungen feiert, sorgt die Gestaltung der Ausbildung

0: Kerzenanlagen dennoch für Diskussionen. Einige Besucher sind der Meinung, dass das Umfeld eines so bedeutenden Kulturdenkmals gepflegter werden sollte. Andere hingegen begrüßen die naturnahe Gestaltung und sehen darin einen zeitgemäßen Beitrag zum Umwelt- und Naturschutz.
1: Und dann noch das, die Stadt Dessau-Roßlau setzt einen weiteren Meilenstein für eine moderne und nachhaltige Mobilität. Im Rahmen des Bundesförderprogramms Radnetz Deutschland wird ein Abschnitt des Elbe-Radwegs umfassend ausgebaut. Ziel ist es, den Qualitätsstandard eines Premium-Radwegs zu erfüllen und eine der wichtigsten touristischen sowie alltagsrelevanten Radverkehrsverbindungen der Region nachhaltig aufzuwerten. Die Baumaßnahme umfasst den rund 500 Meter langen Abschnitt zwischen der Straße Am Wall und der Kreuzung Verlängerte Goldewitzer Straße Sportplatz in Dessau-Waldersee. Der bestehende Radweg wird grundhaft erneuert und künftig auf einer Breite von 3,50 Meter asphaltiert. Damit entsteht eine komfortable und sichere Verbindung, die den unterschiedlichen Anforderungen des Radverkehrs gerecht wird. Neben der technischen Erneuerung wird auch die Aufenthaltsqualität entlang der Strecke deutlich verbessert. Mit dem Ausbau des Elbe-Radwegs investiert die Stadt Dessau-Roßlau gezielt in eine zukunftsfähige Verkehrsinfrastruktur. Die Maßnahme stärkt den Radverkehr als umweltfreundliche Mobilitätsform, verbessert die Bedingungen für den Alltags- und Freizeitradverkehr und erhöht zugleich die Attraktivität der Stadt für Einwohner sowie für Gäste der Region. Vom 3. bis zum 9. August beteiligt sich die Polizei Dessau-Roßlau an der europaweiten Radpol-Kontrollwoche Speed 2. In diesem Zeitraum wird die Einhaltung der zulässigen Höchstgeschwindigkeiten im gesamten Land verstärkt überwacht. Dabei kommen verschiedene Messverfahren zum Einsatz. Von Handmessgeräten über Großmessgeräte bis hin zu Enforcement-Trailern. Überhöhte oder nicht angepasste Geschwindigkeit zählt zu den häufigsten Ursachen schwerer Verkehrsunfälle. Mit den Kontrollen soll das Bewusstsein für sicheres und regelkonformes Fahren gestärkt und die Verkehrssicherheit für alle Verkehrsteilnehmer erhöht werden. Die Polizei Dessau-Roßlau appelliert: Halten Sie sich an die zulässige Geschwindigkeit für Ihre eigene Sicherheit und die Sicherheit aller Verkehrsteilnehmer. Mit diesem wichtigen Hinweis sind wir am Ende unserer Dienstagsausgabe der Zeitnah Nachrichten, schauen noch auf den Wetterbericht und auf die Meldungen aus der Region und sehen uns, wenn Sie mögen, am Mittwoch ab 18 Uhr wieder. Bis dahin, machen Sie es gut und auf Wiedersehen.
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2: Am Mittwoch zeigt sich das Wetter freundlich mit lockerer Bewölkung und sommerlich warmen Temperaturen. Die Höchstwerte erreichen 34 Grad. Am Abend nehmen die Wolken zu, dennoch bleibt es trocken. Die Temperaturen sinken auf 22 Grad. Zeitweise frischt der Wind auf, vereinzelt sind Böen möglich. Am Dorfteich in Großbörnecke haben die Bauarbeiten für zwei neue Bushaltestellen begonnen. Der Salzlandkreis lässt beide Haltestellen barrierefrei ausbauen. Moderne Wartebereiche und ein leichterer Einstieg sollen den Nahverkehr künftig für alle Fahrgäste komfortabler machen.
3: Wir investieren in Mobilität im Landkreis und wollen natürlich die Erreichbarkeit für alle Bevölkerungsgruppen hier gewährleisten. Das heißt also sowohl Straßen, Radwege als auch hier so eine Bushaltestellen. Und hier in Großbörnecke wollen wir bewusst halt zwei in die Jahre gekommene sehr alte Bushaltestellen, die auch nicht barrierefrei sind, dementsprechend herrichten. Das

0: Fahrgastunterstände bauen, wollen die straßenseitige Anbindung und gerade wegeseitige Anbindung auch verbessern.
1: Die bisherigen Haltestellen stammen noch aus DDR-Zeiten und entsprechen längst nicht mehr den heutigen Anforderungen. Mit dem Umbau entstehen moderne Unterstände, größere Warteflächen und ein barrierefreier Zugang zum Bus.
0: Wir haben hier so einen typischen DDR-Busunterstände, ja, die also massiv gemauert sind, die natürlich sehr gern für Graffiti genutzt werden und ähnliches und dementsprechend wirklich dann nicht mehr schön aussehen. Das werden also zweckmäßige, moderne Unterstände und Möglichkeiten sein, wo dann halt auch Licht einfallen kann, wo die Leute trotzdem vor Winterwetter geschützt sind. Und natürlich werden die Einfahrtbereiche für die Busse dann entsprechend gestaltet. Man sieht das ja auch hier. Letztendlich fehlt ja auch eine vernünftige Aufstellfläche, wo die Leute sich dann am Bus wartend aufstellen können, dass ein barrierefreier Übergang sowohl von der Haltestelle im Bus als auch zur Haltestelle möglich ist.
1: Gerade für ältere Menschen und alle, die auf den Bus angewiesen sind, bedeutet der Umbau eine deutliche Erleichterung. Auch deshalb wird das Projekt vor Ort ausdrücklich begrüßt.
2: Wir konnten uns nach Jahren über die Kreisumlage verständigen. Und der Landkreis hat dazu auch seinen Teil, so wie wir auch dazu beigetragen. Und in der Einigung dessen sind einige Projekte, die der Landkreis gesagt hat, die bezahlen wir, die machen wir für euch, kommt es jetzt hier zu dieser Baumaßnahme. Und ich finde das sehr in Ordnung. Ich meine, Sie haben ja gehört, es hat ein Jahr in etwa gedauert von der Planung bis jetzt. Es dauert ein bisschen länger, aber was lange währt, wird gut. Und darauf bin ich wirklich stolz, dass wir jetzt sagen können zu unserer Bevölkerung, Leute, wir haben zwar jetzt in dem Sinne kein Geld gekriegt, aber für uns, für unsere Bürger haben wir eine Verbesserung. Und das ist ganz, ganz wichtig. Wir sind ein Ort, der auch sehr viel ältere Menschen hat, die kein Auto mehr fahren, die den Bus nutzen müssen, die aber auch teilweise nicht so können und nicht so reinspringen können in den Bus wie ein Junge. Und deshalb finde ich die Maßnahme sehr gut und dass sie ausgesucht worden ist und der Landkreis hier sich in dieser Richtung beteiligt. Ich hoffe, dass es künftig noch bessere Vorhaben oder noch mehr Vorhaben für unsere Bürger gibt.
1: Die Bauarbeiten sollen bis September abgeschlossen sein. Dann stehen den Fahrgästen auf der Buslinie zwischen Egeln, Schneidlingen und Staßfurt zwei moderne und barrierefreie Haltestellen zur Verfügung.
3: Für die SG Union Sandersdorf stand am 1. August das letzte Heimspiel auf dem Plan. Genauso ist dies das letzte Heimspiel für den SV Dessau 05. Die Gäste bringen Regen mit in das Stadion am Sport- und Freizeitzentrum. Doch trotz des Regens ereignete sich ein spannendes Testspiel. Die Dessauer kommen relativ schnell zur ersten Großchance. Vierte Spielminute. Miet mit dem Eckball, fliegt gefährlich und Singbeil macht mit seinem Kopf das Führungstor. So schnell kann es gehen, doch nach dieser Aktion wird das Spiel intensiv. Beide Mannschaften gehen voll in den Ball. Und das Testspiel lässt sich wie ein Finale anschauen. In der 9. dann Chance für Sandersdorf. Ball nach rechts an Lenz. Gleich die Vorlage und Brünner macht den Sack zu. Das Ausgleichstor für Sandersdorf in der 9. Es bleibt spannend. Beide Mannschaften schenken sich hier nichts. In dieser Testpartie wird knallhart um den Ball gerungen. Wir sind jetzt in der 32. Spielminute. Einwurf für Sandersdorf. Ball geht an Ibe und findet sich durch zu Brüner. Becker gibt alles, doch den hält er nicht. 2:1, das Führungstor für die SGU. Bis zum Ende der ersten Hälfte fallen keine Tore mehr. Dennoch bleibt es nach der Halbzeitpause weiter intensiv. Die meiste Zeit verbringen wir hier auf der Spielfeldhälfte von Dessau. Sandersdorf wird mehrfach gefährlich, doch zu einem weiteren Tor kommt es erstmal nicht. Jedoch bedeutet dies nicht, dass Dessau nur in der Defensive feststeckt. Wenn sie einmal ausbrechen, war Gefahr im Lot. Hier aber auch ohne Abschlüsse. In der letzten Minute des Spiels kam dann noch einmal eine Chance für die Sandersdorfer. Brünner nach dem Freistoß rechts vor dem Tor macht die Vorlage für Sponholz und er sackt nochmal ein Tor ein. 3:1. Damit geht auch die Partie zu Ende. Beide Teams starten also nun in die nächste Saison. Für Dessau geht es am 8. August und für die SG Union Sandersdorf am 9. August auf in den Kampf.
4: Ja, es waren schon viele Sachen, die gut liefen. Das muss man so attestieren.

0: attestieren oder kann man gerne so attestieren. Natürlich war der Start nicht optimal für uns. Wir liegen mit der ersten Aktion quasi im Rückstand. Gute Ecke, mit dem linken Fuß zum Tor getreten und dann überlang kriegen wir die Zuordnung nicht hin. Ja, und nach der Aktion sind wir aber eben wirklich gleich gut im Spiel, können unseren Spielstil, den wir auf den Tag legen wollten, auch umsetzen. Ja, ich denke, erste Halbzeit war dann schon so, dass wir im Ballbesitz sehr dominant waren. Gegner ist da nicht so viel eingefallen im Anlaufen, wollten uns pressen, haben es aber wenig geschafft. Und wir wiederum haben dann durch ein gutes Passspiel viele, viele Räume bespielen können, tief, auch in der Gegnershälfte. Wo wir viele Chancen, auch also, ja, eine Handvoll Chancen auf jeden Fall uns erarbeitet haben. Drehen dann das Spiel zum 2-1 zur Halbzeit. Ja, haben dann halt trotzdem einige Chancen noch liegen lassen. Da können wir uns frühzeitig und noch klarer absetzen. Zweite Halbzeit haben wir das dann wirklich sehr, sehr stabil gemacht, haben dann kaum noch was zugelassen für den Gegner, muss man so klar sagen. Waren dann hier und dort nicht ganz sauber im Ausspielen der letzten Torchance, aber summa summarum, völlig verdienter Sieg, auch mit dem 3-1 in der letzten Aktion, dann auch die Tore entsprechend vom Abstand her, also 2-3 Tore waren wir heute schon besser, das muss man so klar sagen. Und demzufolge sind wir zufrieden. Also die Neuzugänge haben sich tatsächlich gut eingefunden. Das ist aber eben auch das, was wir, glaube ich, in den letzten Jahren ganz gut immer gemacht haben. Und nichtsdestotrotz haben wir einige Verletzte, das muss man auch sagen. Wir hatten heute nur 10 Leute da von unserem Kader. Wir sind auch sehr dankbar, dass die A-Jugendlichen uns heute unterstützt haben mit Paul und Levin, die das auch gut gemacht haben und nochmal 20 Minuten bekommen haben, sich da reingeknallt haben. Ja, in Summe muss man sagen, wir haben dann nächste Woche auch wieder 3, 4, 5 Jungs mehr da, aber haben halt trotzdem 4 Verletzte. Das ist natürlich nicht optimal. Ja, das zeigt aber auch, dass die Vorbereitungsphase sehr, sehr intensiv war für uns. Dass natürlich die Zweikämpfe oftmals eng sind und dass die Jungs dann rechts und links schon mal was drauf bekommen. Und ja, damit müssen wir jetzt umgehen lernen. Wir hoffen, dass die Verletzten dann halt zeitnah zurückkommen. Das wird bei dem einen oder anderen schon 3, 4 Wochen noch dauern. Aber ja, wenn die dann halt dazustoßen und wir komplett sind, dann glaube ich, da sind wir gut aufgestellt, um dieses Jahr den Klassenerhalt in der Oberliga wieder zu realisieren.
1: Für mich in den Testspielen, das geht nicht um das Ergebnis, das geht an die Leistung. Da haben wir vieles positiv gesehen bei beiden Teams heute, aber für uns, wir starten gut, aber danach, nach den ersten 10 Minuten, kommt eine sehr gute Phase vor Sandersdorf, wo wir haben nicht so gute Lösungen gefunden haben. Auch gegen den Ball, auch mit dem Ball. Zweite Halbzeit, wir haben wieder einen positiven Start aus meiner Sicht, auch wo wir wechseln viele Spieler. Genau. Das Ergebnis geht in Ordnung, aber für uns, was wichtiger ist, noch ein bisschen unser Spiel gegen den Ball zu verbessern. Hat uns auch ein, zwei Spieler heute gefällt, die können uns da helfen. Und ja, wir werden noch intensiv diese Woche arbeiten und uns bereit für den ersten Spieltag machen. Ich finde, dass unsere Neuzugänge sind soweit gut integriert. Leider, wir konnten nur eine kurze Vorbereitung machen. Aber da haben wir richtig intensiv gearbeitet mit vielen Einheiten und vielen Testspielen. Aber wenn wir in Ligabetrieb gehen, wenn wir in Spieltage gehen, das wird anders sein. Also da werden wir sehen, wie bereit wir sind. Und ja, wir haben viele Positive gesehen in diese zwei Wochen, in die letzten zwei Wochen. Und ich hoffe, das können wir auch nächsten Samstag beweisen.

0: Schön, dass Sie mit dabei sind und damit herzlich willkommen zur Dienstagsausgabe der Zeitnah Nachrichten. Im Juli 2026 stieg die Arbeitslosigkeit in Dessau-Roßlau saisonbedingt auf 3.770 Personen an. Dies entspricht einem Anstieg von 109 Personen gegenüber dem Vormonat und 100 Personen im Vergleich zum Vorjahr. Die Arbeitslosenquote erhöhte sich auf 9,9%. Besonders deutlich nahm die Jugendarbeitslosigkeit zu, da sich viele Schulabgänger sowie Ausbildungsabsolventen arbeitslos meldeten. Trotz der steigenden Arbeitslosigkeit entwickelt sich die Nachfrage nach Arbeitskräften positiv. Im Juli wurden 216 neue Stellen gemeldet. Insgesamt waren 828 Arbeitsstellen vakant. Besonders in den Bereichen Dienstleistungen, verarbeitendes Gewerbe, Bau, Gesundheit und Sozialwesen sowie Handel wurden Mitarbeiter gesucht. Die Agentur für Arbeit unterstützt Arbeitssuchende bei der Vermittlung sowie durch Fördermaßnahmen wie Weiterbildungen und Eingliederungszuschüsse. In der Grundsicherung ging die Zahl der Bedarfsgemeinschaften und der erwerbsfähigen Leistungsberechtigten im Vergleich zum Vorjahr zurück. Im Vergleich der Landkreise wies Dessau-Roßlau mit 9,9% weiterhin die höchste Arbeitslosenquote im Bezirk der Agentur für Arbeit Sachsen-Anhalt-Ost auf. Die U19 des SV Dessau 05 bestritt am 2. August ihr erstes Testspiel im Rahmen der Vorbereitung auf die neue Saison. Auf dem Kunstrasenplatz im Schillerparkstadion empfingen die A-Junioren der 05er die SG Emporwaldersee. Für die Gäste aus dem Osten der Bauhausstadt war es nach zwei ausgefallenen Partien erst das zweite Spiel der laufenden Vorbereitung. Beide Teams nutzten die Begegnung, um weitere Spielpraxis zu sammeln und sich bestmöglich auf die bevorstehende Saison in ihren jeweiligen Ligen einzustimmen.
1: Die U19 des SV Dessau 05 befindet sich seit gut drei Wochen in der Vorbereitung auf die neue Saison. Am 2. August empfingen die A-Junioren der 05er im ersten Testspiel auf dem Kunstrasenplatz im Schillerparkstadion die SG Emporwaldersee. Für die Gäste aus dem Osten der Bauhausstadt war es nach zwei kurzfristigen Spielabsagen erst der zweite Test der laufenden Vorbereitung. Beide Mannschaften nutzten die Begegnung, um weitere Erkenntnisse zu gewinnen, Abläufe zu festigen und sich gezielt auf die bevorstehenden Aufgaben in ihren jeweiligen Ligen vorzubereiten. Besonders für die Walderseer dürfte eine intensive Vorbereitung von großer Bedeutung sein, denn nach dem erfolgreichen Klassenerhalt steht nun das verflixte zweite Jahr in der Landesklasse bevor. Pünktlich um 12 Uhr startete dann auch die Partie. Der Beginn des Testspiels war geprägt durch Zweikämpfe im Mittelfeld. Beide Mannschaften versuchten, die richtige Lücke zu finden, wurden jedoch durch das Pressing gestört. In der 7. Minute versuchte der 05er Nachwuchs den Spielaufbau aus der eigenen Hälfte. Die Walderseer machten jedoch jede Lücke zu und so gab es wieder den Rückpass auf Elias Macher im Tor. Die 05er wieder mit dem Spielaufbau, aber plötzlich das Pressing und der Ballgewinn der Gäste. Jonas Thieme mit dem Abschluss und schon steht es 0:1 für die SG Emporwaldersee. Die schnelle Antwort der Schillerpark-Nachwuchskicker gab es dann in der 9. Minute. Macher mit dem weiten Abschlag auf Sebastian Glöckner,

0: junge Spieler mit dem Tempovorteil und dem feinen Füßchen. Und schon steht es 1:1. Der SV Dessau 05 erhöhte weiter den Druck. In der 10. Minute schaltet Emilio Becker nach einem missglückten Rückpass schneller und erhöht auf 2:1. 3 Minuten später sind wieder die 05er am Drücker. Nach einem Einwurf eröffnete sich für die Gäste jedoch erst die Chance zum Kontern. Die A-Junioren konnten aber den Ball zurückgewinnen und suchten wieder die Lücke. Schon wieder kann die U19 seine Tempovorteile bei den hochstehenden Waldersehern ausnutzen. Der Abschluss von Glöckner führte dann zum 3:1 für den SV Dessau 05. Die Schillerpark-Nachwuchskicker bleiben auch nach der Führung weiter am Drücker. Das Muster bleibt zwar gleich, ein langer Ball auf einem schnellen Angreifer. Hier schießt Richard Wille aber aus Spitzenwinkel am Tor vorbei. Wie sieht es aber bei den Gästen aus Waldersee aus? In der 21. Minute hat die SG Empor Waldersee den Ball und sucht den Weg zum Tor. Auf der linken Seite bekommt Mohammad Hero den Ball und zieht kurz vor der 16er Kante aufs Tor und plötzlich steht es nur noch 3:2. Wir springen in die 37. Spielminute. Die SG Empor aus Waldersee im Spielaufbau. André Vogel sucht eine Anspielstation, verliert jedoch im Zweikampf den Ball. Glöckner, präzise wie immer, stellt den alten 2-Tore-Abstand wieder her. 4:2. In der Folge sind es jedoch die Gäste, die mutiger werden. Nach gutem Kombinationsspiel ist es wieder Hero, der auf der linken Seite den Ball über die Linie drückt. 4:3. Waldersee bleibt weiter am Drücker und kann sich kurz vor der Pause noch 2 Chancen erspielen. Der Ball von Jason Schilling geht zwar über das Tor, aber in der 45. Minute ist es Daniel Griebner, der nach einem Freistoß Macher im 05er Tor überwinden kann. Mit 4:4 ging es dann aber auch erst einmal in die Halbzeitpause. Die 31 Zuschauer sahen eine effektive Offensive auf beiden Seiten. Die Partie bleibt auch in der zweiten Spielhälfte wild. Kurz nach Wiederanpfiff hat als erstes Glöckner nach sehr gutem Zuspiel von Till Panzer die Chance, sein Team in Führung zu schießen. Sein Ball geht aber am Tor vorbei. Danach ist es Fabrice Wolters, der den erneuten Rückstand mit einer Parade verhindern kann. In der Folge haben die Gäste wieder mehr Spielanteile. In der 50. Spielminute ist es Abdul Hadi Bro, der sich auf der linken Seite durchsetzen kann und Schilling sucht. Der Stürmer kann ohne Probleme die Führung für sein Team erzielen. 4:5. Die Hausherren werden nach dem Rückstand wieder aktiver und können in der 69. Minute in Abschlussposition kommen. In die Torschützenliste darf sich dann auch Till Panzer das erste Mal eintragen. 5:5. Aber sofort kam dann auch wieder die schnelle Antwort. Vom Mittelkreis erkennt Moritz Eckert, dass Macher zu weit vom Tor entfernt steht und versucht den Abschluss. Macher im Tor kann zwar den Ball berühren, trotzdem fliegt der Ball ins Tor. 5:6. Waldersee bleibt weiter am Drücker und kann in der 75. Spielminute mit einem Tor durch Abdul Hadi Pro das Ergebnis auf 5:7 ausbauen. Können die 05er in den letzten 15 Minuten diesen Abstand noch aufholen? Kaum ist eine Minute gespielt, da zeigt der Schiedsrichter auf den Elfmeterpunkt. Becker nahm sich der Sache an und verkürzt auf 6:7. Wir springen in die Nachspielzeit. Die Partie ist wild. Die Nachwuchsspieler des SV Dessau 05 wollen natürlich den Ausgleich erzielen. Die Mannschaft aus Waldersee möchte nach so einem Testspiel natürlich als Sieger vom Feld gehen. Schlussendlich ist es Emilio Becker, der mit einem Sonntagsschuss das 7:7 erzielt. Und mit diesem Ergebnis endete dann auch das Testspiel. Im Nachgang gaben uns beide Cheftrainer ihre Eindrücke zum Spiel sowie einen Ausblick auf die kommenden Aufgaben.
1: Ja, ist auch, sei mal bewusst, so geplant, dass die Jungs eine gewisse körperliche Intensität arbeiten und sich gewöhnen müssen. Und grundsätzlich ist natürlich das Ergebnis eigentlich immer im Testspiel zweitrangig. Ein 6-6, 7-7 ist natürlich schon dolle.

0: sieht man, woran man arbeiten muss, logischerweise im Defensivbereich. Offensiv lief schon einiges ganz rund, obwohl wir gar nicht so viel drauf in den Trainingseiten drauf eingegangen sind. Also von daher, für den ersten Test ist es schon okay und bin ich schon zufrieden, bin ich nie, aber es ist okay, sagen wir es so. Wir haben jetzt noch 2 Wochen vor, oder noch 3 Wochen Vorbereitung, haben jetzt noch 2 Testspiele vor der Brust gegen 2 U19-Mannschaften von Dölau und von Sandersdorf. Ehe wir dann am 23. August in der ersten Pokalrunde starten gegen DSV 97 Dessau. Und die Woche drauf ist dann Punktspielstart beim JFV Burgenland, genau.
1: Ja, also klar, gegen eine A-Jugend hört sich immer leicht an, aber eine 5 ist ja sehr ambitioniert mit Verbandsliga. Und ja, es war uns bewusst, dass wir gegen eine sehr fitte Mannschaft spielen, eine sehr hungrige Mannschaft, eine sehr gängige, technisch versierte Mannschaft, dass das mit Sicherheit die besten Jugendspieler aus der Stadt Dessau sind. Und ja, für uns war es natürlich ein harter Brocken, logischerweise. Wir wollten natürlich aus einer guten Abwehr sicher in das Spiel kommen. Ist uns leider nicht gelungen. Das heißt also, beim Ergebnis von 7:7 sind wir natürlich defensiv, muss man sagen, ein paar Mal zu wackelig gewesen, aber vorne halt auch mal wieder getroffen, was uns in der letzten Saison zum Schluss ein bisschen abgegangen ist, dass wir halt wenig Tore gemacht haben. Heute halt mal wieder 7 Tore geschossen, von daher gemischtes Gefühl, eine sehr gute Trainingseinheit allemal. Also die Jungs sind gut ausgepowert, wir sind in der Vorbereitung, in 4 Wochen geht's Punktspiel wieder los, in 3 Wochen sind wir im Pokal gefordert. Von daher war das halt ein sehr guter Test für uns. Aktuell ist immer Sommer immer ein bisschen schwierig aufgrund der Urlaubszeit. Das heißt, es ist alles so ein bisschen durchwachsen. Man muss immer ein bisschen kämpfen, dass die Leute vor Ort sind. Aber letztendlich sind wir relativ zufrieden, dass wir da gerade gut stehen. Konnten uns im Sommer nochmal mit 2, 3 Leuten gut verstärken. Ich denke, dass wir in 4 Wochen werden wir da sein, wo wir sein wollen.
2: Ja,
1: Zielsetzung ist natürlich der Klassenerhalt. Man sagt immer so flapsig von wegen, das zweite Jahr wird das Schwerste oder das Schwerere. Werden wir sehen, was uns erwartet. Es sind einige neue Mannschaften dabei, mit Aufsteiger und mit Köthen, die mit rüberkommen. Dann müssen wir gucken, wie wir uns etablieren. Mindestziel ist natürlich der Klassenerhalt. Wenn es ein Mittelfeldplatz wird, werden wir uns nicht gegen verweigern.
2: Okay, gut. Dankeschön.
3: Wasserstand im Viereckteich. Der Viereckteich im Georgium in Dessau sorgte Anfang des Jahres für großes Aufsehen. Seit dem 11. Februar gingen bei der Stadt Dessau-Roßlau immer wieder Hinweise besorgter Parkbesucher ein. Im Viereck und Franzosenteich treiben zahlreiche tote Fische auf der Wasseroberfläche. Nach Einschätzung von Experten führte die über längere Zeit geschlossene Eisdecke zu einem Sauerstoffmangel im Wasser. Die Fische konnten dadurch nicht ausreichend mit Sauerstoff versorgt werden. Am 2. März entfernten Mitarbeiter des Tiefbauamtes gemeinsam mit der Feuerwehr den Großteil der toten Fische aus den Teichen. Insgesamt wurden schätzungsweise 700 Kilogramm Fisch geborgen. Inzwischen zeigt sich ein neues Bild. Der Wasserstand des Viereckteichs ist deutlich gesunken. An einigen Stellen ist nur noch wenig Wasser vorhanden. Kleinere Zuflüsse und Seitenarme wirken nahezu ausgetrocknet. Welche Folgen der niedrige Wasserstand langfristig für den Fischbestand und das ökologische Gleichgewicht des Teiches haben wird, bleibt abzuwarten. Kulturerbe lässt wachsen. Das Bauhaus zieht jedes Jahr zahlreiche Touristen nach Dessau-Roßlau. Viele bleiben beim Vorbeigehen stehen, um das berühmte Gebäude zu bewundern oder Erinnerungsfotos zu machen. Doch seit einiger Zeit fällt Besuchern eine Veränderung auf. Rund um das Bauhaus wächst hohes Gras und wildes Gestrüpp. Manch einer fragt sich deshalb verwundert, ob hier der Rasenmäher ausgefallen ist. Tatsächlich steckt dahinter jedoch ein bewusstes Konzept. Die Flächen rund um das Bauhaus werden nicht mehr regelmäßig gemäht, sondern als Blühwiese genutzt. Gerade im Jubiläumsjahr, in dem das Bauhaus sein 100-jähriges Bestehen mit zahlreichen Veranstaltungen feiert, sorgt die Gestaltung der Außenanlagen dennoch für Diskussionen. Einige Besucher sind der Meinung, dass das Umfeld eines so bedeutenden Kulturdenkmals gepflegter werden sollte. Andere hingegen begrüßen die naturnahe Gestaltung und sehen darin einen zeitgemäßen Beitrag zum Umwelt- und Naturschutz.
4: Und dann noch das, die Stadt Dessau-Roßlau setzt einen weiteren Meilenstein für eine moderne und nachhaltige Mobilität. Im Rahmen des Bundesförderprogramms Radnetz Deutschland wird ein Abschnitt des Elbe-Radwegs umfassend ausgebaut. Ziel ist es, den Qualitätsstandard eines Premium-Radwegs zu erfüllen und eine der wichtigsten touristischen sowie alltagsrelevanten Radverkehrs

0: Verkehrsverbindungen der Region nachhaltig aufzuwerten. Die Baumaßnahme umfasst den rund 500 Meter langen Abschnitt zwischen der Straße Am Wall und der Kreuzung verlängerte Goltewitzer Straße Sportplatz in Dessau-Walder See. Der bestehende Radweg wird grundhaft erneuert und künftig auf einer Breite von 3,50 Meter asphaltiert. Damit entsteht eine komfortable und sichere Verbindung, die den unterschiedlichen Anforderungen des Radverkehrs gerecht wird. Neben der technischen Erneuerung wird auch die Aufenthaltsqualität entlang der Strecke deutlich verbessert. Mit dem Ausbau des Elbe-Radwegs investiert die Stadt Dessau-Roßlau gezielt in eine zukunftsfähige Verkehrsinfrastruktur. Die Maßnahme stärkt den Radverkehr als umweltfreundliche Mobilitätsform, verbessert die Bedingungen für den Alltags- und Freizeitradverkehr und erhöht zugleich die Attraktivität der Stadt für Einwohner sowie für Gäste der Region. Vom 3. bis zum 9. August beteiligt sich die Polizei Dessau-Roßlau an der europaweiten Radpol-Kontrollwoche Speed 2. In diesem Zeitraum wird die Einhaltung der zulässigen Höchstgeschwindigkeiten im gesamten Land verstärkt überwacht. Dabei kommen verschiedene Messverfahren zum Einsatz, von Handmessgeräten über Großmessgeräte bis hin zu Enforcement-Trailern. Überhöhte oder nicht angepasste Geschwindigkeit zählt zu den häufigsten Ursachen schwerer Verkehrsunfälle. Mit den Kontrollen soll das Bewusstsein für sicheres und regelkonformes Fahren gestärkt und die Verkehrssicherheit für alle Verkehrsteilnehmer erhöht werden. Die Polizei Dessau-Roßlau appelliert: Halten Sie sich an die zulässige Geschwindigkeit für Ihre eigene Sicherheit und die Sicherheit aller Verkehrsteilnehmer. Mit diesem wichtigen Hinweis sind wir am Ende unserer Dienstagsausgabe der Zeitnah-Nachrichten. Schauen noch auf den Wetterbericht und auf die Meldungen aus der Region und sehen uns, wenn Sie mögen, am Mittwoch ab 18 Uhr wieder. Bis dahin, machen Sie es gut und auf Wiedersehen.
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1: Am Mittwoch zeigt sich das Wetter freundlich mit lockerer Bewölkung und sommerlich warmen Temperaturen. Die Höchstwerte erreichen 34 Grad. Am Abend nehmen die Wolken zu, dennoch bleibt es trocken. Die Temperaturen sinken auf 22 Grad. Zeitweise frischt der Wind auf, vereinzelt sind Böen möglich. Am Dorfteich in Großbörnecke haben die Bauarbeiten für zwei neue Bushaltestellen begonnen. Der Salzlandkreis lässt beide Haltestellen barrierefrei ausbauen. Moderne Wartebereiche und ein leichterer Einstieg sollen den Nahverkehr künftig für alle Fahrgäste komfortabler machen.
2: Wir investieren in Mobilität im Landkreis und wollen natürlich die Erreichbarkeit für alle Bevölkerungsgruppen hier gewährleisten. Das heißt also sowohl Straßen, Radwege als auch hier so eine Bushaltestellen. Und hier in Großbörnecke wollen wir bewusst halt zwei in die Jahre gekommene sehr alte Bushaltestellen, die auch nicht barrierefrei sind, dementsprechend herrichten, dass die in aktuellen modernen Stand reinkommen, für jedermann erreichbar ist und so weiter.
1: Rund 200.000 Euro fließen in das Projekt. Den größten Teil der Kosten übernimmt der Salzlandkreis. Die Stadt Hecklingen beteiligt sich mit ca. rund 5.000 Euro. Möglich wurde die Baumaßnahme durch eine Vereinbarung zwischen Landkreis und Stadt nach den Kreisumlagestreitigkeiten.
2: Wir haben ja im Zuge der Kreisumlagestreitigkeiten einen Vergleich mit der Stadt Hecklingen geschlossen und haben uns dazu entschlossen, dass wir die überwiegenden Kosten übernehmen. Von den ca. 202.000 Euro wird die Stadt Hecklingen also nur 5.000 Euro ungefähr übernehmen. Der Rest wird also vom Salzlandkreis getragen und wir wollen halt die Haltesteineinrichtungen neu machen, wollen neue Fahrgastunterstände bauen, wollen die straßenseitige Anbindung und gerade wegeseitige Anbindung auch verbessern.
1: Die bisherigen Haltestellen stammen noch aus DDR-Zeiten und entsprechen längst nicht mehr den heutigen Anforderungen. Mit dem Umbau entstehen moderne Unterstände, größere Warteflächen und ein barrierefreier Zugang zum Bus.
2: Wir haben hier so einen typischen DDR-Busunterstände, ja, die also massiv gemauert sind, die natürlich sehr gern für Graffiti genutzt werden und ähnliches und dementsprechend wirklich dann nicht mehr schön aussehen. Das werden also zweckmäßige, moderne Unterstellmöglichkeiten sein, wo dann halt auch Licht einfallen kann, wo die Leute trotzdem vor Winterwetter geschützt sind. Und natürlich werden die Einfahrtbereiche für die Busse dann entsprechend gestaltet. Man sieht das ja auch hier. Letztendlich fehlt ja auch eine vernünftige Aufstellfläche, wo die Leute sich dann am Bus wartend aufstellen können, dass ein barrierefreier Übergang sowohl von der Haltestelle im Bus als auch zur Haltestelle möglich ist.
1: Gerade für ältere Menschen und alle, die auf den Bus angewiesen sind, bedeutet der Umbau eine deutliche Erleichterung. Auch deshalb wird das Projekt vor Ort ausdrücklich begrüßt.
3: Wir konnten uns nach Jahren über die Kreisumlage verständigen. Und der Landkreis hat dazu auch seinen Teil, so wie wir auch dazu beigetragen. Und in der Einigung dessen sind einige Projekte, die der Landkreis gesagt hat, die bezahlen wir, die machen wir für euch, kommt es jetzt hier zu dieser Baumaßnahme. Und ich finde das ja in Ordnung. Ich meine, Sie haben ja gehört, es hat ein Jahr in etwa gedauert von der Planung bis jetzt. Es dauert ein bisschen länger, aber was lange währt, wird gut. Und darauf bin ich wirklich stolz, dass wir ja sagen können zu unserer Bevölkerung, Leute, wir haben zwar jetzt in dem Sinne kein Geld gekriegt, aber für uns, für unsere Bürger, haben wir eine Verbesserung. Und das ist ganz, ganz wichtig. Wir sind ein Ort, der auch sehr viel ältere Menschen hat, die kein Auto mehr fahren, die den Bus nutzen müssen, die aber auch teilweise nicht so können und nicht so reinspringen können in den Bus wie ein Junge. Und deshalb finde ich die Maßnahme sehr gut und dass sie ausgesucht worden ist und der Landkreis hier sich in dieser Richtung beteiligt. Ich hoffe, dass es künftig noch bessere Vorhaben oder noch mehr Vorhaben für unsere Bürger gibt.
1: Die Bauarbeiten sollen bis September abgeschlossen sein. Dann stehen den Fahrgästen auf der Buslinie zwischen Egeln, Schneidlingen und Staßfurt zwei moderne und barrierefreie Haltestellen zur Verfügung.
4: Für die SG Union Sandersdorf stand am 1. August das letzte Heimspiel auf dem Plan. Genauso ist dies das letzte Heimspiel für den SV Dessau 05. Die Gäste bringen Regen mit in das Stadion am Sport- und Freizeitzentrum. Doch trotz des Regens ereignete sich ein spannendes Testspiel. Die Dessauer kommen relativ schnell zur ersten Großchance. Vierte Spielminute. Miet mit dem Eckball, fliegt gefährlich und Singbeil macht mit seinem Kopf das Führungstor. So schnell kann es gehen, doch nach dieser Aktion wird das Spiel intensiv. Beide Mannschaften gehen voll in den Ball und das Testspiel lässt sich wie ein Finale anschauen. In der 9. dann Chance für Sandersdorf. Ball nach rechts an Lenz. Gleich die Vorlage und Brünner macht den Sack zu. Das Ausgleichstor für Sandersdorf in der 9. Es bleibt spannend. Beide Mannschaften schenken sich hier nichts. In dieser Testpartie wird knallhart um den Ball gerungen. Wir sind jetzt in der 32. Spielminute. Einwurf für Sandersdorf. Ball geht an Ibe und findet sich durch zu Brüner. Becker gibt alles, doch den hält er nicht. 2:1, das Führungstor für die SGU. Bis zum Ende der ersten Hälfte fallen keine Tore mehr. Dennoch bleibt es nach der Halbzeitpause weiter intensiv. Die meiste Zeit verbringen wir hier auf der Spielfeldhälfte von Dessau. Sandersdorf wird mehrfach gefährlich, doch zu einem weiteren Tor kommt es erstmal nicht. Jedoch bedeutet dies nicht, dass Dessau nur in der Defensive feststeckt. Wenn sie einmal ausbrechen, war Gefahr im Lot. Hier aber auch ohne Abschlüsse. In der letzten Minute des Spiels kam dann noch einmal eine Chance für die Sandersdorfer. Brünner nach dem Freistoß rechts vor dem Tor macht die Vorlage für Sponholz und er sackt nochmal ein Tor ein. 3:1. Damit geht auch die Partie zu Ende. Beide Teams starten also nun in die nächste Saison. Für Dessau geht es am 8. August und für die SG Union Sandersdorf am 9. August auf in den Kampf.
5: Ja, es waren schon viele Sachen, die gut liefen. Das muss man so attestieren.

0: attestieren oder kann man gerne so attestieren. Natürlich war der Start nicht optimal für uns. Wir liegen mit der ersten Aktion quasi in Rückstand. Gute Ecke, mit dem linken Fuß zum Tor getreten und dann überlang kriegen wir die Zuordnung nicht hin. Ja, und nach der Aktion sind wir aber eben wirklich gleich gut im Spiel, können unseren Spielstil, den wir auf den Tag legen wollten, auch umsetzen. Ja, ich denke, erste Halbzeit war dann schon so, dass wir im Ballbesitz sehr dominant waren. Gegner ist da nicht so viel eingefallen im Anlaufen, wollten uns pressen, haben es aber wenig geschafft. Und wir wiederum haben dann durch ein gutes Passspiel viele, viele Räume bespielen können, tief, auch in der Gegnershälfte, wo wir viele Chancen, auch ja, eine Handvoll Chancen auf jeden Fall uns erarbeitet haben. Drehen dann das Spiel zum 2-1 zur Halbzeit, ja, haben dann halt trotzdem einige Chancen noch liegen lassen. Da können wir uns frühzeitig und noch klarer absetzen. Zweite Halbzeit haben wir das dann wirklich sehr, sehr stabil gemacht, haben dann kaum noch was zugelassen für den Gegner, muss man so klar sagen. Waren dann hier und dort nicht ganz sauber im Ausspielen der letzten Torchance, aber summa summarum völlig verdienter Sieg, auch mit dem 3-1 in der letzten Aktion, dann auch die Tore entsprechend vom Abstand her, also 2-3 Tore waren wir heute schon besser, das muss man so klar sagen. Und demzufolge sind wir zufrieden. Also die Neuzugänge haben sich tatsächlich gut eingefunden. Das ist aber eben auch das, was wir, glaube ich, in den letzten Jahren ganz gut immer gemacht haben. Und nichtsdestotrotz haben wir einige Verletzte. Das muss man auch sagen. Wir hatten heute nur 10 Leute da von unserem Kader. Wir sind auch sehr dankbar, dass die A-Jugendlichen uns heute unterstützt haben mit Paul und Levin, die das auch gut gemacht haben und nochmal 20 Minuten bekommen haben, sich da reingeknallt haben. Ja, in Summe muss man sagen, wir haben dann nächste Woche auch wieder 3, 4, 5 Jungs mehr da, aber haben halt trotzdem 4 Verletzte, das ist natürlich nicht optimal. Ja, das zeigt aber auch, dass die Vorbereitungsphase sehr, sehr intensiv war für uns. Dass natürlich die Zweikämpfe oftmals eng sind und dass die Jungs dann rechts und links schon mal was drauf bekommen. Und ja, damit müssen wir jetzt umgehen lernen. Wir hoffen, dass die Verletzten dann halt zeitnah zurückkommen. Es wird bei dem einen oder anderen schon 3, 4 Wochen noch dauern. Aber ja, wenn die dann halt dazustoßen und wir komplett sind, dann glaube ich, da sind wir gut aufgestellt, um dieses Jahr den Klassenerhalt in der Oberliga wieder zu realisieren.
1: Für mich geht das Spiel nicht um das Ergebnis, es geht an die Leistung. Da haben wir vieles positiv gesehen bei beiden Teams heute, aber für uns, wir starten gut, aber danach, nach den ersten 10 Minuten, kommt eine sehr gute Phase vor Sandersdorf, wo wir haben nicht so gute Lösungen gefunden haben. Auch gegen den Ball, auch mit dem Ball. Zweite Halbzeit, wir haben wieder einen positiven Start aus meiner Sicht, auch wo wir wechseln viele Spieler. Genau. Das Ergebnis geht in Ordnung, aber für uns, was wichtiger ist, noch ein bisschen unser Spiel gegen den Ball zu verbessern. Hat uns auch ein, zwei Spieler heute gefällt, die können uns da helfen. Und ja, wir werden noch intensiv diese Woche arbeiten und uns bereit für den ersten Spieltag machen. Ich finde, dass unsere Neuzugänge sind soweit gut integriert. Leider, wir konnten nur eine kurze Vorbereitung machen. Aber da haben wir richtig intensiv gearbeitet mit vielen Einheiten und vielen Testspielen. Aber wenn wir in Ligabetrieb gehen, wenn wir in Spieltage gehen, das wird anders sein. Also da werden wir sehen, wie bereit wir sind. Und ja, wir haben viele Positive gesehen in diese zwei Wochen, in die letzten zwei Wochen. Und ich hoffe, das können wir auch nächsten Samstag beweisen.

0: Schön, dass Sie mit dabei sind und damit herzlich willkommen zur Dienstagsausgabe der Zeitnah Nachrichten. Im Juli 2026 stieg die Arbeitslosigkeit in Dessau-Roßlau saisonbedingt auf 3.770 Personen an. Dies entspricht einem Anstieg von 109 Personen gegenüber dem Vormonat und 100 Personen im Vergleich zum Vorjahr. Die Arbeitslosenquote erhöhte sich auf 9,9%. Besonders deutlich nahm die Jugendarbeitslosigkeit zu, da sich viele Schulabgänger sowie Ausbildungsabsolventen arbeitslos meldeten. Trotz der steigenden Arbeitslosigkeit entwickelt sich die Nachfrage nach Arbeitskräften positiv. Im Juli wurden 216 neue Stellen gemeldet. Insgesamt waren 828 Arbeitsstellen vakant. Besonders in den Bereichen Dienstleistungen, verarbeitendes Gewerbe, Bau, Gesundheit und Sozialwesen sowie Handel wurden Mitarbeiter gesucht. Die Agentur für Arbeit unterstützt Arbeitssuchende bei der Vermittlung sowie durch Fördermaßnahmen wie Weiterbildungen und Eingliederungszuschüsse. In der Grundsicherung ging die Zahl der Bedarfsgemeinschaften und der erwerbsfähigen Leistungsberechtigten im Vergleich zum Vorjahr zurück. Im Vergleich der Landkreise wies Dessau-Roßlau mit 9,9% weiterhin die höchste Arbeitslosenquote im Bezirk der Agentur für Arbeit Sachsen-Anhalt-Ost auf. Die U19 des SV Dessau 05 bestritt am 2. August ihr erstes Testspiel im Rahmen der Vorbereitung auf die neue Saison. Auf dem Kunstrasenplatz im Schillerparkstadion empfingen die A-Junioren der 05er die SG Emporwaldersee. Für die Gäste aus dem Osten der Bauhausstadt war es nach zwei ausgefallenen Partien erst das zweite Spiel der laufenden Vorbereitung. Beide Teams nutzten die Begegnung, um weitere Spielpraxis zu sammeln und sich bestmöglich auf die bevorstehende Saison in ihren jeweiligen Ligen einzustimmen.
1: Die U19 des SV Dessau 05 befindet sich seit gut drei Wochen in der Vorbereitung auf die neue Saison. Am 2. August empfingen die A-Junioren der 05er im ersten Testspiel auf dem Kunstrasenplatz im Schillerparkstadion die SG Emporwaldersee. Für die Gäste aus dem Osten der Bauhausstadt war es nach zwei kurzfristigen Spielabsagen erst der zweite Test der laufenden Vorbereitung. Beide Mannschaften nutzten die Begegnung, um weitere Erkenntnisse zu gewinnen, Abläufe zu festigen und sich gezielt auf die bevorstehenden Aufgaben in ihren jeweiligen Ligen vorzubereiten. Besonders für die Walderseer dürfte eine intensive Vorbereitung von großer Bedeutung sein, denn nach dem erfolgreichen Klassenerhalt steht nun das verflixte zweite Jahr in der Landesklasse bevor. Pünktlich um 12 Uhr startete dann auch die Partie. Der Beginn des Testspiels war geprägt durch Zweikämpfe im Mittelfeld. Beide Mannschaften versuchten, die richtige Lücke zu finden, wurden jedoch durch das Pressing gestört. In der 7. Minute versuchte der 05er Nachwuchs den Spielaufbau aus der eigenen Hälfte. Die Walderseer machten jedoch jede Lücke zu und so gab es wieder den Rückpass auf Elias Macher im Tor. Die 05er wieder mit dem Spielaufbau, aber plötzlich das Pressing und der Ballgewinn der Gäste. Jonas Thieme mit dem Abschluss und schon steht es 0:1 für die SG Emporwaldersee. Die schnelle Antwort der Schillerpark-Nachwuchskicker gab es dann in der 9. Minute. Macher mit dem weiten Abschlag auf Sebastian Glöckner, der

0: junge Spieler mit dem Tempovorteil und dem feinen Füßchen. Und schon steht es 1:1. Der SV Dessau 05 erhöhte weiter den Druck. In der 10. Minute schaltet Emilio Becker nach einem missglückten Rückpass schneller und erhöht auf 2:1. 3 Minuten später sind wieder die 05er am Drücker. Nach einem Einwurf eröffnete sich für die Gäste jedoch erst die Chance zum Kontern. Die A-Junioren konnten aber den Ball zurückgewinnen und suchten wieder die Lücke. Schon wieder kann die U19 seine Tempovorteile bei den hochstehenden Waldersehern ausnutzen. Der Abschluss von Glöckner führte dann zum 3:1 für den SV Dessau 05. Die Schillerpark-Nachwuchskicker bleiben auch nach der Führung weiter am Drücker. Das Muster bleibt zwar gleich, ein langer Ball auf einem schnellen Angreifer. Hier schießt Richard Wille aber aus Spitzenwinkel am Tor vorbei. Wie sieht es aber bei den Gästen aus Waldersee aus? In der 21. Minute hat die SG Empor Waldersee den Ball und sucht den Weg zum Tor. Auf der linken Seite bekommt Mohammad Hero den Ball und zieht kurz vor der 16er Kante aufs Tor und plötzlich steht es nur noch 3:2. Wir springen in die 37. Spielminute. Die SG Empor aus Waldersee im Spielaufbau. André Vogel sucht eine Anspielstation, verliert jedoch im Zweikampf den Ball. Glöckner, präzise wie immer, stellt den alten 2-Tore-Abstand wieder her. 4:2. In der Folge sind es jedoch die Gäste, die mutiger werden. Nach gutem Kombinationsspiel ist es wieder Hero, der auf der linken Seite den Ball über die Linie drückt. 4:3. Waldersee bleibt weiter am Drücker und kann sich kurz vor der Pause noch 2 Chancen erspielen. Der Ball von Jason Schilling geht zwar über das Tor, aber in der 45. Minute ist es Daniel Griebner, der nach einem Freistoßmacher im 05er Tor überwinden kann. Mit 4:4 ging es dann aber auch erst einmal in die Halbzeitpause. Die 31 Zuschauer sahen eine effektive Offensive auf beiden Seiten. Die Partie bleibt auch in der zweiten Spielhälfte wild. Kurz nach Wiederanpfiff hat als erstes Glöckner nach sehr gutem Zuspiel von Till Panzer die Chance, sein Team in Führung zu schießen. Sein Ball geht aber am Tor vorbei. Danach ist es Fabrice Wolters, der den erneuten Rückstand mit einer Parade verhindern kann. In der Folge haben die Gäste wieder mehr Spielanteile. In der 50. Spielminute ist es Abdul Hadi Bro, der sich auf der linken Seite durchsetzen kann und Schilling sucht. Der Stürmer kann ohne Probleme die Führung für sein Team erzielen. 4:5. Die Hausherren werden nach dem Rückstand wieder aktiver und können in der 69. Minute in Abschlussposition kommen. In die Torschützenliste darf sich dann auch Till Panzer das erste Mal eintragen. 5:5. Aber sofort kam dann auch wieder die schnelle Antwort. Vom Mittelkreis erkennt Moritz Eckert, dass Macher zu weit vom Tor entfernt steht und versucht den Abschluss. Macher im Tor kann zwar den Ball berühren, trotzdem fliegt der Ball ins Tor. 5:6. Waldersee bleibt weiter am Drücker und kann in der 75. Spielminute mit einem Tor durch Abdul Hadi Pro das Ergebnis auf 5:7 ausbauen. Können die 05er in den letzten 15 Minuten diesen Abstand noch aufholen? Kaum ist eine Minute gespielt, da zeigt der Schiedsrichter auf den Elfmeterpunkt. Becker nahm sich der Sache an und verkürzt auf 6:7. Wir springen in die Nachspielzeit. Die Partie ist wild. Die Nachwuchsspieler des SV Dessau 05 wollen natürlich den Ausgleich erzielen. Die Mannschaft aus Waldersee möchte nach so einem Testspiel natürlich als Sieger vom Feld gehen. Schlussendlich ist es Emilio Becker, der mit einem Sonntagsschuss das 7:7 erzielt. Und mit diesem Ergebnis endete dann auch das Testspiel. Im Nachgang gaben uns beide Cheftrainer ihre Eindrücke zum Spiel sowie einen Ausblick auf die kommenden Aufgaben.
1: Ja, ist auch, sei mal bewusst so geplant, dass die Jungs eine gewisse körperliche Intensität arbeiten und sich gewöhnen müssen. Und grundsätzlich ist natürlich das Ergebnis eigentlich immer im Testspiel zweitrangig. Ein 6-6, 7-7 ist natürlich schon dolle. Sieht man, woran man arbeiten muss, logischerweise im Defensivbereich. Offensiv lief schon einiges ganz rund, obwohl wir gar nicht so viel darauf in den Trainingseiten drauf eingegangen sind. Also von daher, für den ersten Test ist es schon okay und bin ich schon zufrieden, bin ich nie, aber es ist okay, sagen wir es so. Wir haben jetzt noch noch drei Wochen Vorbereitung, haben jetzt noch zwei Testspiele vor der Brust gegen zwei U19-Mannschaften von Döhlau und von Sandersdorf, ehe wir dann am 23. August in der erste Pokalrunde starten gegen DSV 97 Dessau. Und die Woche drauf ist dann Punktspielstart beim JFV Burgenland, genau.
2: Ja, also es ist, klar, gegen eine A-Jugend hört sich immer leicht an, aber eine 5 ist ja sehr ambitioniert mit Verbandsliga. Und ja, es war uns bewusst, dass wir gegen eine sehr fitte Mannschaft spielen, eine sehr hungrige Mannschaft, eine sehr gängige, technisch versierte Mannschaft, dass das mit Sicherheit die besten Jugendspieler aus der Stadt Dessau sind. Und ja, für uns war es natürlich ein harter Brocken, logischerweise. Wir wollten natürlich aus einer guten Abwehr sicher in das Spiel kommen. Ist uns leider nicht gelungen. Das heißt also, beim Ergebnis von 7-7 sind wir natürlich defensiv, muss man sagen, ein paar Mal zu wackelig gewesen, aber vorne halt auch mal wieder getroffen, was uns in der letzten Saison zum Schluss ein bisschen abgegangen ist, dass wir halt wenig Tore gemacht haben. Heute halt mal wieder 7 Tore geschossen, von daher gemischtes Gefühl, eine sehr gute Trainingseinheit allemal. Also die Jungs sind gut ausgepowert, wir sind in der Vorbereitung, in 4 Wochen geht's Punktspiel wieder los, in 3 Wochen sind wir im Pokal gefordert. Von daher war das halt ein sehr guter Test für uns. Aktuell ist immer Sommer immer ein bisschen schwierig aufgrund der Urlaubszeit. Das heißt, es ist alles so ein bisschen durchwachsen. Man muss immer ein bisschen kämpfen, dass die Leute vor Ort sind. Aber letztendlich sind wir relativ zufrieden, dass wir da gerade gut stehen. Konnten uns im Sommer nochmal mit 2-3 Leuten gut verstärken. Ich denke, dass wir in 4 Wochen werden wir da sein, wo wir sein wollen. Zielsetzung ist natürlich der Klassenerhalt. Man sagt immer so flachsig von wegen, das zweite Jahr wird das schwerste oder das schwerere. Werden wir sehen, was uns erwartet. Es sind einige neue Mannschaften dabei, mit Aufsteiger und mit Köthen, die mit rüberkommen. Dann müssen wir gucken, wie wir uns etablieren. Mindestziel ist natürlich der Klassenerhalt. Wenn es ein Mittelfeldplatz wird, werden wir uns nicht gegen verweigern.
3: Okay, gut. Dankeschön.
4: Wasserstand im Viereckteich. Der Viereckteich im Georgium in Dessau sorgte Anfang des Jahres für großes Aufsehen. Seit dem 11. Februar gingen bei der Stadt Dessau-Roßlau immer wieder Hinweise besorgter Parkbesucher ein. Im Viereck und Franzosenteich treiben zahlreiche tote Fische auf der Wasseroberfläche. Nach Einschätzung von Experten führte die über längere Zeit geschlossene Eisdecke zu einem Sauerstoffmangel im Wasser. Die Fische konnten dadurch nicht ausreichend mit Sauerstoff versorgt werden. Am 2. März entfernten Mitarbeiter des Tiefbauamtes gemeinsam mit der Feuerwehr den Großteil der toten Fische aus den Teichen. Insgesamt wurden schätzungsweise 700 Kilogramm Fisch geborgen. Inzwischen zeigt sich ein neues Bild. Der Wasserstand des Viereckteichs ist deutlich gesunken. An einigen Stellen ist nur noch wenig Wasser vorhanden. Kleinere Zuflüsse und Seitenarme wirken nahezu ausgetrocknet. Welche Folgen der niedrige Wasserstand langfristig für den Fischbestand und das ökologische Gleichgewicht des Teiches haben wird, bleibt abzuwarten. Kulturerbe lässt wachsen. Das Bauhaus zieht jedes Jahr zahlreiche Touristen nach Dessau-Roßlau. Viele bleiben beim Vorbeigehen stehen, um das berühmte Gebäude zu bewundern oder Erinnerungsfotos zu machen. Doch seit einiger Zeit fällt Besuchern eine Veränderung auf. Rund um das Bauhaus wächst hohes Gras und wildes Gestrüpp. Manch einer fragt sich deshalb verwundert, ob hier der Rasenmäher ausgefallen ist. Tatsächlich steckt dahinter jedoch ein bewusstes Konzept. Die Flächen rund um das Bauhaus werden nicht mehr regelmäßig gemäht, sondern als Blühwiese genutzt. Gerade im Jubiläumsjahr, in dem das Bauhaus sein 100-jähriges Bestehen mit zahlreichen Veranstaltungen feiert, sorgt die Gestaltung der Außenanlagen dennoch für Diskussionen. Einige Besucher sind der Meinung, dass das Umfeld eines so bedeutenden Kulturdenkmals gepflegter werden sollte. Andere hingegen begrüßen die naturnahe Gestaltung und sehen darin einen zeitgemäßen Beitrag zum Umwelt- und Naturschutz.
5: Und dann noch das, die Stadt Dessau-Roßlau setzt einen weiteren Meilenstein für eine moderne und nachhaltige Mobilität. Im Rahmen des Bundesförderprogramms Radnetz Deutschland wird ein Abschnitt des Elbe-Radwegs umfassend ausgebaut. Ziel ist es, den Qualitätsstandard eines Premium-Radwegs zu erfüllen und eine der wichtigsten touristischen sowie alltagsrelevanten Radverkehrsstrecken

0: Verkehrsverbindungen der Region nachhaltig aufzuwerten. Die Baumaßnahme umfasst den rund 500 Meter langen Abschnitt zwischen der Straße Am Wall und der Kreuzung verlängerte Goldewitzer Straße Sportplatz in Dessau-Walder See. Der bestehende Radweg wird grundhaft erneuert und künftig auf einer Breite von 3,50 Meter asphaltiert. Damit entsteht eine komfortable und sichere Verbindung, die den unterschiedlichen Anforderungen des Radverkehrs gerecht wird. Neben der technischen Erneuerung wird auch die Aufenthaltsqualität entlang der Strecke deutlich verbessert. Mit dem Ausbau des Elbe-Radwegs investiert die Stadt Dessau-Roßlau gezielt in eine zukunftsfähige Verkehrsinfrastruktur. Die Maßnahme stärkt den Radverkehr als umweltfreundliche Mobilitätsform, verbessert die Bedingungen für den Alltags- und Freizeitradverkehr und erhöht zugleich die Attraktivität der Stadt für Einwohner sowie für Gäste der Region. Vom 3. bis zum 9. August beteiligt sich die Polizei Dessau-Roßlau an der europaweiten Radpol-Kontrollwoche Speed 2. In diesem Zeitraum wird die Einhaltung der zulässigen Höchstgeschwindigkeiten im gesamten Land verstärkt überwacht. Dabei kommen verschiedene Messverfahren zum Einsatz, von Handmessgeräten über Großmessgeräte bis hin zu Enforcement-Trailern. Überhöhte oder nicht angepasste Geschwindigkeit zählt zu den häufigsten Ursachen schwerer Verkehrsunfälle. Mit den Kontrollen soll das Bewusstsein für sicheres und regelkonformes Fahren gestärkt und die Verkehrssicherheit für alle Verkehrsteilnehmer erhöht werden. Die Polizei Dessau-Roßlau appelliert: Halten Sie sich an die zulässige Geschwindigkeit für Ihre eigene Sicherheit und die Sicherheit aller Verkehrsteilnehmer. Mit diesem wichtigen Hinweis sind wir am Ende unserer Dienstagsausgabe der Zeitnah Nachrichten. Schauen noch auf den Wetterbericht und auf die Meldungen aus der Region und sehen uns, wenn Sie mögen, am Mittwoch ab 18 Uhr wieder. Bis dahin, machen Sie es gut und auf Wiedersehen.
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1: Am Mittwoch zeigt sich das Wetter freundlich mit lockerer Bewölkung und sommerlich warmen Temperaturen. Die Höchstwerte erreichen 34 Grad. Am Abend nehmen die Wolken zu, dennoch bleibt es trocken. Die Temperaturen sinken auf 22 Grad. Zeitweise frischt der Wind auf, vereinzelt sind Böen möglich. Am Dorfteich in Großbörnecke haben die Bauarbeiten für zwei neue Bushaltestellen begonnen. Der Salzlandkreis lässt beide Haltestellen barrierefrei ausbauen. Moderne Wartebereiche und ein leichterer Einstieg sollen den Nahverkehr künftig für alle Fahrgäste komfortabler machen.
2: Wir investieren in Mobilität im Landkreis und wollen natürlich die Erreichbarkeit für alle Bevölkerungsgruppen hier gewährleisten. Das heißt also sowohl Straßen, Radwege als auch hier so eine Bushaltestellen. Und hier in Großbörnecke wollen wir bewusst halt zwei in die Jahre gekommene sehr alte Bushaltestellen, die auch nicht barrierefrei sind, dementsprechend herrichten, dass die in aktuellen modernen Stand reinkommen, für jedermann erreichbar ist und so weiter.
1: Rund 200.000 Euro fließen in das Projekt. Den größten Teil der Kosten übernimmt der Salzlandkreis. Die Stadt Hecklingen beteiligt sich mit ca. rund 5.000 Euro. Möglich wurde die Baumaßnahme durch eine Vereinbarung zwischen Landkreis und Stadt nach den Kreisumlagestreitigkeiten.
2: Wir haben ja im Zuge der Kreisumlagestreitigkeiten einen Vergleich mit der Stadt Hecklingen geschlossen und haben uns dazu entschlossen, dass wir die überwiegenden Kosten übernehmen. Von den ca. 202.000 Euro wird die Stadt Hecklingen also nur 5.000 Euro ungefähr übernehmen. Der Rest wird also vom Salzlandkreis getragen und wir wollen halt die Haltesteineinrichtung neu machen, wollen neue

0: auch eine vernünftige Aufstellfläche, wo die Leute sich dann am Bus wartend aufstellen können, dass ein barrierefreier Übergang sowohl von der Haltestelle im Bus als auch zur Haltestelle möglich ist.
1: Gerade für ältere Menschen und alle, die auf den Bus angewiesen sind, bedeutet der Umbau eine deutliche Erleichterung. Auch deshalb wird das Projekt vor Ort ausdrücklich begrüßt.
2: Wir konnten uns nach Jahren über die Kreisumlage verständigen. Und der Landkreis hat dazu auch seinen Teil, so wie wir auch dazu beigetragen. Und in der Einigung dessen sind einige Projekte, die der Landkreis gesagt hat, die bezahlen wir, die machen wir für euch. Kommt es jetzt hier zu dieser Baumaßnahme? Und ich finde das ja in Ordnung. Ich meine, Sie haben ja gehört, es hat ein Jahr in etwa gedauert von der Planung bis jetzt. Es dauert ein bisschen länger, aber das lange Wert wird gut. Und darauf bin ich wirklich stolz, dass wir hier sagen können zu unserer Bevölkerung, Leute, wir haben zwar jetzt in dem Sinne kein Geld gekriegt, aber für uns, für unsere Bürger haben wir eine Verbesserung. Und das ist ganz, ganz wichtig. Wir sind ein Ort, der auch sehr viel ältere Menschen hat, die kein Auto mehr fahren, die den Bus nutzen müssen, die aber auch teilweise nicht so können und nicht so reinspringen können in den Bus wie ein Junge. Und deshalb finde ich die Maßnahme sehr gut und dass sie ausgesucht worden ist und der Landkreis hier sich in dieser Richtung beteiligt. Ich hoffe, dass es künftig noch bessere Vorhaben oder noch mehr Vorhaben für unsere Bürger gibt.
1: Die Bauarbeiten sollen bis September abgeschlossen sein. Dann stehen den Fahrgästen auf der Buslinie zwischen Egeln, Schneidlingen und Staßfurt zwei moderne und barrierefreie Haltestellen zur Verfügung.
3: Für die SG Union Sandersdorf stand am 1. August das letzte Heimspiel auf dem Plan. Genauso ist dies das letzte Heimspiel für den SV Dessau 05. Die Gäste bringen Regen mit in das Stadion am Sport- und Freizeitzentrum. Doch trotz des Regens ereignete sich ein spannendes Testspiel. Die Dessauer kommen relativ schnell zur ersten Großchance. Vierte Spielminute. Miet mit dem Eckball, fliegt gefährlich und Singbeil macht mit seinem Kopf das Führungstor. So schnell kann es gehen, doch nach dieser Aktion wird das Spiel intensiv. Beide Mannschaften gehen voll in den Ball. Und das Testspiel lässt sich wie ein Finale anschauen. In der 9. dann Chance für Sandersdorf. Ball nach rechts an Lenz. Gleich die Vorlage und Brünner macht den Sack zu. Das Ausgleichstor für Sandersdorf in der 9. Es bleibt spannend. Beide Mannschaften schenken sich hier nichts. In dieser Testpartie wird knallhart um den Ball gerungen. Wir sind jetzt in der 32. Spielminute. Einwurf für Sandersdorf. Ball geht an Ibe und findet sich durch zu Brüner. Becker gibt alles, doch den hält er nicht. 2:1, das Führungstor für die SGU. Bis zum Ende der ersten Hälfte fallen keine Tore mehr. Dennoch bleibt es nach der Halbzeitpause weiter intensiv. Die meiste Zeit verbringen wir hier auf der Spielfeldhälfte von Dessau. Sandersdorf wird mehrfach gefährlich, doch zu einem weiteren Tor kommt es erstmal nicht. Jedoch bedeutet dies nicht, dass Dessau nur in der Defensive feststeckt. Wenn sie einmal ausbrechen, war Gefahr im Lot. Hier aber auch ohne Abschlüsse. In der letzten Minute des Spiels kam dann noch einmal eine Chance für die Sandersdorfer. Brünner nach dem Freistoß rechts vor dem Tor macht die Vorlage für Sponholz und er sackt nochmal ein Tor ein. 3:1. Damit geht auch die Partie zu Ende. Beide Teams starten also nun in die nächste Saison. Für Dessau geht es am 8. August und für die SG Union Sandersdorf am 9. August auf in den Kampf.
4: Ja, es waren schon viele Sachen, die gut liefen. Das muss man so attestieren oder kann man gerne so attestieren. Natürlich war der Start nicht optimal für uns. Wir liegen mit der ersten Aktion quasi im Rückstand. Gute Ecke. Mit dem linken Fuß zum Tor getreten und dann überlang kriegen wir die Zuordnung nicht hin. Ja, und nach der Aktion sind wir aber eben wirklich gleich gut im Spiel, können unseren Spielstil, den wir auf den Tag legen wollten, auch umsetzen. Ja, ich denke, erste Halbzeit war dann schon so, dass wir im Ballbesitz sehr dominant waren. Die Gegner uns da nicht so viel eingefallen im Anlaufen, wollten uns pressen, haben es aber wenig geschafft. Und wir wiederum haben dann durch ein gutes Passspiel viele, viele Räume bespielen können, tief, auch in der Gegnershälfte. Wo wir viele Chancen, auch eine Handvoll Chancen auf jeden Fall uns erarbeitet haben, drehen dann

0: Spiel zum 2-1 zur Halbzeit. Haben dann halt trotzdem einige Chancen noch liegen lassen. Da können wir uns frühzeitig und noch klarer absetzen. Zweite Halbzeit haben wir das dann wirklich sehr, sehr stabil gemacht, haben dann kaum noch was zugelassen für den Gegner, muss man so klar sagen. Waren dann hier und dort nicht ganz sauber im Ausspielen der letzten Torchance, aber summa summarum völlig verdienter Sieg, auch mit dem 3-1 in der letzten Aktion, dann auch die Tore entsprechend vom Abstand her, also 2-3 Tore waren heute schon besser, das muss man so klar sagen. Und demzufolge sind wir zufrieden. Also die Neuzugänge haben sich tatsächlich gut eingefunden. Das ist aber eben auch das, was wir, glaube ich, in den letzten Jahren ganz gut immer gemacht haben. Und nichtsdestotrotz haben wir einige Verletzte. Das muss man auch sagen. Wir hatten heute nur 10 Leute da von unserem Kader. Ich bin auch sehr dankbar, dass die A-Jugendlichen uns heute unterstützt haben mit Paul und Levin, die das auch gut gemacht haben und nochmal 20 Minuten bekommen haben, sich da reingeknallt haben. In Summe muss man sagen, wir haben dann nächste Woche auch wieder 3, 4, 5 Jungs mehr da, aber haben halt trotzdem 4 Verletzte. Das ist natürlich nicht optimal. Ja, das zeigt aber auch, dass die Vorbereitungsphase sehr, sehr intensiv war für uns. Dass natürlich die Zweikämpfe oftmals eng sind und dass die Jungs dann rechts und links schon mal was drauf bekommen. Und ja, damit müssen wir jetzt umgehen lernen. Wir hoffen, dass die Verletzten dann halt zeitnah zurückkommen. Es wird bei dem einen oder anderen schon 3, 4 Wochen noch dauern. Aber ja, wenn die dann halt dazustoßen und wir komplett sind, dann glaube ich, da sind wir gut aufgestellt, um dieses Jahr den Klassenerhalt in der Oberliga wieder zu realisieren.
1: Für mich in den Spielen, das geht nicht um das Ergebnis, das geht an die Leistung. Da haben wir vieles positiv gesehen bei beiden Teams heute, aber für uns, wir starten gut, aber danach, nach den ersten 10 Minuten, kommt eine sehr gute Phase vor Sandersdorf, wo wir haben nicht so gute Lösungen gefunden haben. Auch gegen den Ball, auch mit dem Ball. Zweite Halbzeit, wir haben wieder einen positiven Start aus meiner Sicht, auch wo wir wechseln viele Spieler. Das Ergebnis geht in Ordnung, aber für uns, was wichtiger ist, noch ein bisschen unser Spiel gegen den Ball zu verbessern. Hat uns auch ein, zwei Spieler heute gefällt, die können uns da helfen. Und ja, wir werden noch intensiv diese Woche arbeiten und uns bereit für den ersten Spieltag machen. Ich finde, dass unsere Neuzugänge sind soweit gut integriert. Leider, wir konnten nur eine kurze Vorbereitung machen. Aber da haben wir richtig intensiv gearbeitet mit vielen Einheiten und vielen Testspielen. Aber wenn wir in Ligabetrieb gehen, wenn wir in Spieltage gehen, das wird anders sein. Also da werden wir sehen, wie bereit wir sind. Und ja, wir haben viele Positive gesehen in diese zwei Wochen, in die letzten zwei Wochen. Und ich hoffe, das können wir auch nächsten Samstag beweisen.

0: Schön, dass Sie mit dabei sind und damit herzlich willkommen zur Dienstagsausgabe der Zeitnah Nachrichten. Im Juli 2026 stieg die Arbeitslosigkeit in Dessau-Roßlau saisonbedingt auf 3.770 Personen an. Dies entspricht einem Anstieg von 109 Personen gegenüber dem Vormonat und 100 Personen im Vergleich zum Vorjahr. Die Arbeitslosenquote erhöhte sich auf 9,9%. Besonders deutlich nahm die Jugendarbeitslosigkeit zu, da sich viele Schulabgänger sowie Ausbildungsabsolventen arbeitslos meldeten. Trotz der steigenden Arbeitslosigkeit entwickelt sich die Nachfrage nach Arbeitskräften positiv. Im Juli wurden 216 neue Stellen gemeldet. Insgesamt waren 828 Arbeitsstellen vakant. Besonders in den Bereichen Dienstleistungen, verarbeitendes Gewerbe, Bau, Gesundheit und Sozialwesen sowie Handel wurden Mitarbeiter gesucht. Die Agentur für Arbeit unterstützt Arbeitssuchende bei der Vermittlung sowie durch Fördermaßnahmen wie Weiterbildungen und Eingliederungszuschüsse. In der Grundsicherung ging die Zahl der Bedarfsgemeinschaften und der erwerbsfähigen Leistungsberechtigten im Vergleich zum Vorjahr zurück. Im Vergleich der Landkreise wies Dessau-Roßlau mit 9,9% weiterhin die höchste Arbeitslosenquote im Bezirk der Agentur für Arbeit Sachsen-Anhalt-Ost auf. Die U19 des SV Dessau 05 bestritt am 2. August ihr erstes Testspiel im Rahmen der Vorbereitung auf die neue Saison. Auf dem Kunstrasenplatz im Schillerparkstadion empfingen die A-Junioren der 05er die SG Emporwaldersee. Für die Gäste aus dem Osten der Bauhausstadt war es nach zwei ausgefallenen Partien erst das zweite Spiel der laufenden Vorbereitung. Beide Teams nutzten die Begegnung, um weitere Spielpraxis zu sammeln und sich bestmöglich auf die bevorstehende Saison in ihren jeweiligen Ligen einzustimmen.
1: Die U19 des SV Dessau 05 befindet sich seit gut drei Wochen in der Vorbereitung auf die neue Saison. Am 2. August empfingen die A-Junioren der 05er im ersten Testspiel auf dem Kunstrasenplatz im Schillerparkstadion die SG Emporwaldersee. Für die Gäste aus dem Osten der Bauhausstadt war es nach zwei kurzfristigen Spielabsagen erst der zweite Test der laufenden Vorbereitung. Beide Mannschaften nutzten die Begegnung, um weitere Erkenntnisse zu gewinnen, Abläufe zu festigen und sich gezielt auf die bevorstehenden Aufgaben in ihren jeweiligen Ligen vorzubereiten. Besonders für die Walderseer dürfte eine intensive Vorbereitung von großer Bedeutung sein, denn nach dem erfolgreichen Klassenerhalt steht nun das verflixte zweite Jahr in der Landesklasse bevor. Pünktlich um 12 Uhr startete dann auch die Partie. Der Beginn des Testspiels war geprägt durch Zweikämpfe im Mittelfeld. Beide Mannschaften versuchten, die richtige Lücke zu finden, wurden jedoch durch das Pressing gestört. In der 7. Minute versuchte der 05er Nachwuchs den Spielaufbau aus der eigenen Hälfte. Die Walderseer machten jedoch jede Lücke zu und so gab es wieder den Rückpass auf Elias Macher im Tor. Die 05er wieder mit dem Spielaufbau, aber plötzlich das Pressing und der Ballgewinn der Gäste. Jonas Thieme mit dem Abschluss und schon steht es 0:1 für die SG Emporwaldersee. Die schnelle Antwort der Schillerpark-Nachwuchskicker gab es dann in der 9. Minute. Macher mit dem weiten Abschlag auf Sebastian Glöckner, der junge Spieler mit dem Tempovorteil und dem feinen Füßchen. Und schon steht es 1:1. Der SV Dessau 05 erhöhte weiter den Druck. In der 10. Minute schaltet Emilio Becker nach einem missglückten Rückpass schneller und erhöht auf 2:1. 3 Minuten später sind wieder die 05er am Drücker. Nach einem Einwurf eröffnete sich für die Gäste jedoch erst die Chance zum Kontern. Die A-Junioren konnten aber den Ball zurückgewinnen und suchten wieder die Lücke. Schon wieder kann die U19 seine Tempovorteile bei den hochstehenden Walderseern ausnutzen. Der Abschluss von Glöckner führte dann zum 3:1 für den SV Dessau 05. Die Schillerpark-Nachwuchskicker bleiben auch nach der Führung weiter am Drücker. Das Muster bleibt zwar gleich, ein langer Ball auf einem schnellen Angreifer. Hier schießt Richard Wille aber aus Spitzenwinkel am Tor vorbei. Wie sieht es aber bei den Gästen aus Walderseer aus? In der 21. Minute hat die SGM Pau Waldersee den Ball und sucht den Weg zum Tor. Auf der linken Seite bekommt Mohamed Hero den Ball und zieht kurz vor der 16er Kante aufs Tor und plötzlich steht es nur noch 3:2. Wir springen in die 37. Spielminute. Die SGM Pau aus Waldersee im Spielaufbau. André Vogel sucht eine Anspielstation, verliert jedoch im Zweikampf den Ball. Gnöckner, präzise wie immer, stellt den alten 2-Tore-Abstand wieder her. 4:2. In der Folge sind es jedoch die Gäste, die mutiger werden. Nach gutem Kombinationsspiel ist es wieder Hero, der auf der linken Seite den Ball über die Linie drückt. 4:3. Waldersee bleibt weiter am Drücker und kann sich kurz vor der Pause noch 2 Chancen erspielen. Der Ball von Jason Schilling geht zwar über das Tor, aber in der 45. Minute ist es Daniel Griebner, der nach einem Freistoßmacher im 05er Tor überwinden kann. Mit 4:4 ging es dann aber auch erst einmal in die Halbzeitpause. Die 31 Zuschauer sahen eine effektive Offensive auf beiden Seiten. Die Partie bleibt auch in der zweiten Spielhälfte wild. Kurz nach Wiederanpfiff hat als erstes Glöckner nach sehr gutem Zuspiel von Till Panzer die Chance, sein Team in Führung zu schießen. Sein Ball geht aber am Tor vorbei. Danach ist es Fabrice Wolters, der den erneuten Rückstand mit einer Parade verhindern kann. In der Folge haben die Gäste wieder mehr Spielanteile. In der 50. Spielminute ist es Abdul Hadi Bro, der sich auf der linken Seite durchsetzen kann und Schilling sucht. Der Stürmer kann ohne Probleme die Führung für sein Team erzielen. 4:5. Die Hausherren werden nach dem Rückstand wieder aktiver und können in der 69. Minute in Abschlussposition kommen. In die Torschützenliste darf sich dann auch Till Panzer das erste Mal eintragen. 5:5. Aber sofort kam dann auch wieder die schnelle Antwort. Vom Mittelkreis erkennt Moritz Eckert, dass Macher zu weit vom Tor entfernt steht und versucht den Abschluss. Macher im Tor kann zwar den Ball berühren, trotzdem fliegt der Ball ins Tor. 5:6. Waldersee bleibt weiter am Drücker und kann in der 75. Spielminute mit einem Tor durch Abdul Hadi Pro das Ergebnis auf 5:7 ausbauen. Können die 05er in den letzten 15 Minuten diesen Abstand noch aufholen? Kaum ist eine Minute gespielt, da zeigt der Schiedsrichter auf den Elfmeterpunkt. Becker nahm sich der Sache an und verkürzt auf 6:7. Wir springen in die Nachspielzeit. Die Partie ist wild. Die Nachwuchsspieler des SV Dessau 05 wollen natürlich den Ausgleich erzielen. Die Mannschaft aus Waldersee möchte nach so einem Testspiel natürlich als Sieger vom Feld gehen. Schlussendlich ist es Emilio Becker, der mit einem Sonntagsschuss das 7:7 erzielt. Und mit diesem Ergebnis endete dann auch das Testspiel. Im Nachgang gaben uns beide Cheftrainer ihre Eindrücke zum Spiel sowie einen Ausblick auf die kommenden Aufgaben.
2: Ja, ist auch, sei mal bewusst so geplant, dass die Jungs eine gewisse körperliche Intensität arbeiten und sich gewöhnen müssen. Und grundsätzlich ist natürlich das Ergebnis eigentlich immer im Testspiel zweitrangig. Ein 6-6-7-7 ist natürlich schon dolle. Sieht man, woran man arbeiten muss, logischerweise im Defensivbereich. Offensiv lief schon einiges ganz rund, obwohl wir gar nicht so viel drauf in den Trainingsseiten drauf eingegangen sind. Also von daher, für den ersten Test ist es schon okay und bin ich schon zufrieden, bin ich nie, aber es ist okay, sagen wir es so. Wir haben jetzt noch 2 Wochen vor, oder noch 3 Wochen Vorbereitung, haben jetzt noch 2 Testspiele vor der Brust gegen 2 U19-Mannschaften von Dölau und von Sandersdorf. Ehe wir dann am 23. August in der erste Pokalrunde starten gegen DSV 97 Dessau. Und die Woche drauf ist dann Punktspielstart beim JFV Burgenland, genau.
3: Ja, also klar, gegen eine A-Jugend hört sich immer leicht an, aber eine 5 ist ja sehr ambitioniert mit Verbandsliga. Und ja, es war uns bewusst, dass wir gegen eine sehr fitte Mannschaft spielen, eine sehr hungrige Mannschaft, eine sehr gängige, technisch versierte Mannschaft, dass das mit Sicherheit die besten Jugendspieler aus der Stadt Dessau sind. Und ja, für uns war es natürlich ein harter Brocken, logischerweise. Wir wollten natürlich aus einer guten Abwehr sicher in das Spiel kommen. Ist uns leider nicht gelungen. Das heißt also, beim Ergebnis von 7-7 sind wir natürlich defensiv, muss man sagen, ein paar Mal zu wackelig gewesen, aber vorne halt auch mal wieder getroffen, was uns in der letzten Saison zum Schluss ein bisschen abgegangen ist, dass wir halt wenig Tore gemacht haben. Heute halt mal wieder 7 Tore geschossen, von daher gemischtes Gefühl, eine sehr gute Trainingseinheit allemal. Also die Jungs sind gut ausgepowert, wir sind in der Vorbereitung, in 4 Wochen geht's Punktspiel wieder los, in 3 Wochen sind wir im Pokal gefordert. Von daher war das halt ein sehr guter Test für uns. Aktuell ist immer Sommer immer ein bisschen schwierig aufgrund der Urlaubszeit. Das heißt, es ist alles so ein bisschen durchwachsen. Man muss immer ein bisschen kämpfen, dass die Leute vor Ort sind. Aber letztendlich sind wir relativ zufrieden, dass wir da gerade gut stehen. Konnten uns im Sommer nochmal mit 2-3 Leuten gut verstärken. Ich denke, dass wir in 4 Wochen werden wir da sein, wo wir sein wollen. Zielsetzung ist natürlich der Klassenerhalt. Man sagt immer so flachsig von wegen, das zweite Jahr wird das schwerste oder das schwerere. Werden wir sehen, was uns erwartet. Es sind einige neue Mannschaften dabei, mit Aufsteiger und mit Köthen, die mit rüberkommen. Dann müssen wir gucken, wie wir uns etablieren. Mindestziel ist natürlich der Klassenerhalt. Wenn es ein Mittelfeldplatz wird, werden wir uns nicht gegen verweigern.
4: Okay, gut. Dankeschön.
5: Wasserstand im Viereckteich. Der Viereckteich im Georgium in Dessau sorgte Anfang des Jahres für großes Aufsehen. Seit dem 11. Februar gingen bei der Stadt Dessau-Roßlau immer wieder Hinweise besorgter Parkbesucher ein. Im Viereck und Franzosenteich treiben zahlreiche tote Fische auf der Wasseroberfläche. Nach Einschätzung von Experten führte die über längere Zeit geschlossene Eisdecke zu einem Sauerstoffmangel im Wasser. Die Fische konnten dadurch nicht ausreichend mit Sauerstoff versorgt werden. Am 2. März entfernten Mitarbeiter des Tiefbauamtes gemeinsam mit der Feuerwehr den Großteil der toten Fische aus den Teichen. Insgesamt wurden schätzungsweise 700 Kilogramm Fisch geborgen. Inzwischen zeigt sich ein neues Bild. Der Wasserstand des Viereckteichs ist deutlich gesunken. An einigen Stellen ist nur noch wenig Wasser vorhanden. Kleinere Zuflüsse und Seitenarme wirken nahezu ausgetrocknet. Welche Folgen der niedrige Wasserstand langfristig für den Fischbestand und das ökologische Gleichgewicht des Teiches haben wird, bleibt abzuwarten. Kulturerbe lässt wachsen. Das Bauhaus zieht jedes Jahr zahlreiche Touristen nach Dessau-Roßlau. Viele bleiben beim Vorbeigehen stehen, um das berühmte Gebäude zu bewundern oder Erinnerungsfotos zu machen. Doch seit einiger Zeit fällt Besuchern eine Veränderung auf. Rund um das Bauhaus wächst hohes Gras und wildes Gestrüpp. Manch einer fragt sich deshalb verwundert, ob hier der Rasenmäher ausgefallen ist. Tatsächlich steckt dahinter jedoch ein bewusstes Konzept. Die Flächen rund um das Bauhaus werden nicht mehr regelmäßig gemäht, sondern als Blühwiese genutzt. Gerade im Jubiläumsjahr, in dem das Bauhaus sein 100-jähriges Bestehen mit zahlreichen Veranstaltungen feiert, sorgt die Gestaltung der Außenanlagen dennoch für Diskussionen. Einige Besucher sind der Meinung, dass das Umfeld eines so bedeutenden Kulturdenkmals gepflegter werden sollte. Andere hingegen begrüßen die naturnahe Gestaltung und sehen darin einen zeitgemäßen Beitrag zum Umwelt- und Naturschutz.
0: Und dann noch das, die Stadt Dessau-Roßlau setzt einen weiteren Meilenstein für eine moderne und nachhaltige Mobilität. Im Rahmen des Bundesförderprogramms Radnetz Deutschland wird ein Abschnitt des Elbe-Radwegs umfassend ausgebaut. Ziel ist es, den Qualitätsstandard eines Premium-Radwegs zu erfüllen und eine der wichtigsten touristischen sowie alltagsrelevanten Radverkehrsverbindungen der Region nachhaltig aufzuwerten. Die Baumaßnahme umfasst den rund 500 Meter langen Abschnitt zwischen der Straße Am Wall und der Kreuzung Verlängerte Goltewitzer Straße Sportplatz in Dessau-Waldersee. Der bestehende Radweg wird grundhaft erneuert und künftig auf einer Breite von 3,50 Meter asphaltiert. Damit entsteht eine komfortable und sichere Verbindung, die den unterschiedlichen Anforderungen des Radverkehrs gerecht wird. Neben der technischen Erneuerung wird auch die Aufenthaltsqualität entlang der Strecke deutlich verbessert. Mit dem Ausbau des Elbe-Radwegs investiert die Stadt Dessau-Roßlau gezielt in eine zukunftsfähige Verkehrsinfrastruktur. Die Maßnahme stärkt den Radverkehr als umweltfreundliche Mobilitätsform, verbessert die Bedingungen für den Alltags- und Freizeitradverkehr und erhöht zugleich die Attraktivität der Stadt für Einwohner sowie für Gäste der Region. Vom 3. bis zum 9. August beteiligt sich die Polizei Dessau-Roßlau an der europaweiten Radpol-Kontrollwoche Speed 2. In diesem Zeitraum wird die Einhaltung der zulässigen Höchstgeschwindigkeiten im gesamten Land verstärkt überwacht. Dabei kommen verschiedene Messverfahren zum Einsatz, von Handmessgeräten über Großmessgeräte bis hin zu Enforcement-Trailern. Überhöhte oder nicht angepasste Geschwindigkeit zählt zu den häufigsten Ursachen schwerer Verkehrsunfälle. Mit den Kontrollen soll das Bewusstsein für sicheres und regelkonformes Fahren gestärkt und die Verkehrssicherheit für alle Verkehrsteilnehmer erhöht werden. Die Polizei Dessau-Roßlau appelliert: Halten Sie sich an die zulässige Geschwindigkeit für Ihre eigene Sicherheit und die Sicherheit aller Verkehrsteilnehmer. Mit diesem wichtigen Hinweis sind wir am Ende unserer Dienstagsausgabe der Zeitnah Nachrichten. Schauen noch auf den Wetterbericht und auf die Meldungen aus der Region und sehen uns, wenn Sie mögen, am Mittwoch ab 18 Uhr wieder. Bis dahin, machen Sie es gut und auf Wiedersehen.
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1: Am Mittwoch zeigt sich das Wetter freundlich mit lockerer Bewölkung und sommerlich warmen Temperaturen. Die Höchstwerte erreichen 34 Grad. Am Abend nehmen die Wolken zu. Dennoch bleibt es trocken. Die Temperaturen sinken auf 22 Grad. Zeitweise frischt der Wind auf. Vereinzelt sind Böen möglich. Am Dorfteich in Groß-Börnecke haben die Bauarbeiten für zwei neue Bushaltestellen begonnen. Der Salzlandkreis lässt beide Haltestellen barrierefrei ausbauen. Moderne Wartebereiche und ein leichterer Einstieg sollen den Nahverkehr künftig für alle Fahrgäste komfortabler machen.
2: Wir investieren in Mobilität im Landkreis und wollen natürlich die Erreichbarkeit für alle Bevölkerungsgruppen hier gewährleisten. Das heißt also sowohl Straßen, Radwege als auch hier so eine Bushaltestellen. Und hier in Groß-Börnecke wollen wir bewusst halt zwei in die Jahre gekommene sehr alte Bushaltestellen, die auch nicht barrierefrei sind, dementsprechend herrichten, dass die in aktuellen modernen Stand reinkommen, für jedermann erreichbar ist und so weiter.
1: Rund 200.000 Euro fließen in das Projekt. Den größten Teil der Kosten übernimmt der Salzlandkreis. Die Stadt Hecklingen beteiligt sich mit ca. rund 5.000 Euro. Möglich wurde die Baumaßnahme durch eine Vereinbarung zwischen Landkreis und Stadt nach den Kreisumlagestreitigkeiten.
2: Wir haben ja im Zuge der Kreisumlagestreitigkeiten einen Vergleich mit der Stadt Hecklingen geschlossen und haben uns dazu entschlossen, dass wir die überwiegenden Kosten übernehmen. Von den ca. 202.000 Euro wird die Stadt Hecklingen also nur 5.000 Euro ungefähr übernehmen. Der Rest wird also vom Salzlandkreis getragen und wir wollen halt die Haltesteineinrichtung neu machen, wollen neue Fahrgastunterstände bauen, wollen die straßenseitige Anbindung und gerade wegeseitige Anbindung auch verbessern.
1: Die bisherigen Haltestellen stammen noch aus DDR-Zeiten und entsprechen längst nicht mehr den heutigen Anforderungen. Mit dem Umbau entstehen moderne Unterstände, größere Warteflächen und ein barrierefreier Zugang zum Bus.
2: Wir haben hier so einen typischen DDR-Busunterstände, ja, die also massiv gemauert sind, die natürlich sehr gern für Graffiti genutzt werden und ähnliches und dementsprechend wirklich dann nicht mehr schön aussehen. Das werden also zweckmäßige, moderne Unterstellmöglichkeiten sein, wo dann halt auch Licht einfallen kann, wo die Leute trotzdem vor Wind und Wetter geschützt sind. Und natürlich werden die Einfahrtbereiche für die Busse dann entsprechend gestaltet. Man sieht das ja auch hier. Letztendlich fehlt ja auch eine vernünftige Aufstellfläche, wo die Leute sich dann am Bus wartend aufstellen können, dass ein barrierefreier Übergang sowohl von der Haltestelle im Bus als auch zur Haltestelle möglich ist.
1: Gerade für ältere Menschen und alle, die auf den Bus angewiesen sind, bedeutet der Umbau eine deutliche Erleichterung. Auch deshalb wird das Projekt vor Ort ausdrücklich begrüßt.
3: Wir konnten uns nach Jahren über die Kreisumlage verständigen. Und der Landkreis hat dazu auch seinen Teil, so wie wir auch dazu beigetragen. Und in der Einigung dessen sind einige Projekte, die der Landkreis gesagt hat, die bezahlen wir, die machen wir für euch. Kommt es jetzt hier zu dieser Baumaßnahme? Und ich finde das ja in Ordnung. Ich meine, Sie haben ja gehört, es hat ein Jahr in etwa gedauert von der Planung bis jetzt. Es dauert ein bisschen länger, aber das lange Wert wird gut. Und darauf bin ich wirklich stolz, dass wir hier sagen können zu unserer Bevölkerung, Leute, wir haben zwar jetzt in dem Sinne kein Geld gekriegt, aber für uns, für unsere Bürger haben wir eine Verbesserung. Und das ist ganz, ganz wichtig. Wir sind ein Ort, der auch sehr viel ältere Menschen hat, die kein Auto mehr fahren, die den Bus nutzen müssen, die aber auch teilweise nicht so können und nicht so reinspringen können in den Bus wie ein Junge. Und deshalb finde ich die Maßnahme sehr gut und dass sie ausgesucht worden ist und der Landkreis hier sich in dieser Richtung beteiligt. Ich hoffe, dass es künftig noch bessere Vorhaben oder noch mehr Vorhaben für unsere Bürger gibt.
1: Die Bauarbeiten sollen bis September abgeschlossen sein. Dann stehen den Fahrgästen auf der Buslinie zwischen Egeln, Schneidlingen und Staßfurt zwei moderne und barrierefreie Haltestellen zur Verfügung.
4: Für die SG Union Sandersdorf stand am 1. August das letzte Heimspiel auf dem Plan. Genauso ist dies das letzte Heimspiel für den SV Dessau 05. Die Gäste bringen Regen mit in das Stadion am Sport- und Freizeitzentrum. Doch trotz des Regens ereignete sich ein spannendes Testspiel. Die Dessauer kommen relativ schnell zur ersten Großchance. Vierte Spielminute. Miet mit dem Eckball, fliegt gefährlich und Singbeil macht mit seinem Kopf das Führungstor. So schnell kann es gehen, doch nach dieser Aktion wird das Spiel intensiv. Beide Mannschaften gehen voll in den Ball und das Testspiel lässt sich wie ein Finale anschauen. In der 9. dann Chance für Sandersdorf. Ball nach rechts an Lenz. Gleich die Vorlage und Brünner macht den Sack zu. Das Ausgleichstor für Sandersdorf in der 9. Es bleibt spannend. Beide Mannschaften schenken sich hier nichts. In dieser Testpartie wird knallhart um den Ball gerungen. Wir sind jetzt in der 32. Spielminute. Einwurf für Sandersdorf. Ball geht an Ibe und findet sich durch zu Brüner. Becker gibt alles, doch den hält er nicht. 2:1, das Führungstor für die SGU. Bis zum Ende der ersten Hälfte fallen keine Tore mehr. Dennoch bleibt es nach der Halbzeitpause weiter intensiv. Die meiste Zeit verbringen wir hier auf der Spielfeldhälfte von Dessau. Sandersdorf wird mehrfach gefährlich, doch zu einem weiteren Tor kommt es erstmal nicht. Jedoch bedeutet dies nicht, dass Dessau nur in der Defensive feststeckt. Wenn sie einmal ausbrechen, war Gefahr im Lot. Hier aber auch ohne Abschlüsse. In der letzten Minute des Spiels kam dann noch einmal eine Chance für die Sandersdorfer. Brünner nach dem Freistoß rechts vor dem Tor macht die Vorlage für Sponholz und er sackt nochmal ein Tor ein. 3:1. Damit geht auch die Partie zu Ende. Beide Teams starten also nun in die nächste Saison. Für Dessau geht es am 8. August und für die SG Union Sandersdorf am 9. August auf in den Kampf.
5: Ja, es waren schon viele Sachen, die gut liefen. Das muss man so attestieren oder kann man gerne so attestieren. Natürlich war der Start nicht optimal für uns. Wir liegen mit der ersten Aktion quasi in Rückstand. Gute Ecke, mit dem linken Fuß zum Tor getreten und dann überlang kriegen wir die Zuordnung nicht hin. Ja, und nach der Aktion sind wir aber eben wirklich gleich gut im Spiel, können unseren Spielstil, den wir auf den Tag legen wollten, auch umsetzen. Ja, ich denke, erste Halbzeit war dann schon so, dass wir im Ballbesitz sehr dominant waren. Die Gegner ist da nicht so viel eingefallen im Anlaufen, wollten uns pressen, haben es aber wenig geschafft. Und wir wiederum haben dann durch ein gutes Passspiel viele, viele Räume bespielen können, tief, auch in der Gegnershälfte. Wo wir viele Chancen, auch eine Handvoll Chancen auf jeden Fall uns erarbeitet haben. Wir drehen dann das

0: Spiel zum 2-1 zur Halbzeit. Haben dann halt trotzdem einige Chancen noch liegen lassen. Da können wir uns frühzeitig und noch klarer absetzen. Zweite Halbzeit haben wir das dann wirklich sehr, sehr stabil gemacht, haben dann kaum noch was zugelassen für den Gegner, muss man so klar sagen. Waren dann hier und dort nicht ganz sauber im Ausspielen der letzten Torchance, aber summa summarum völlig verdienter Sieg, auch mit dem 3-1 in der letzten Aktion, dann auch die Tore entsprechend vom Abstand her, also 2-3 Tore waren wir heute schon besser, das muss man so klar sagen. Und demzufolge sind wir zufrieden. Also die Neuzugänge haben sich tatsächlich gut eingefunden. Das ist aber eben auch das, was wir, glaube ich, in den letzten Jahren ganz gut immer gemacht haben. Und nichtsdestotrotz haben wir einige Verletzte. Das muss man auch sagen. Wir hatten heute nur 10 Leute da von unserem Kader. Wir sind auch sehr dankbar, dass die A-Jugendlichen uns heute unterstützt haben mit Paul und Levin, die das auch gut gemacht haben und nochmal 20 Minuten bekommen haben, sich da reingeknallt haben. In Summe muss man sagen, wir haben dann nächste Woche auch wieder 3, 4, 5 Jungs mehr da, aber haben halt trotzdem 4 Verletzte. Das ist natürlich nicht optimal. Ja, das zeigt aber auch, dass die Vorbereitungsphase sehr, sehr intensiv war für uns. Dass natürlich die Zweikämpfe oftmals eng sind und dass die Jungs dann rechts und links schon mal was drauf bekommen. Und ja, damit müssen wir jetzt umgehen lernen. Wir hoffen, dass die Verletzten dann halt zeitnah zurückkommen. Das wird bei dem einen oder anderen schon 3, 4 Wochen noch dauern. Aber ja, wenn die dann halt dazustoßen und wir komplett sind, dann glaube ich, da sind wir gut aufgestellt, um dieses Jahr den Klassenerhalt in der Oberliga wieder zu realisieren.
1: Für mich geht das Spiel das geht nicht um das Ergebnis, das geht an die Leistung. Da haben wir vieles positiv gesehen bei beiden Teams heute, aber für uns, wir starten gut, aber danach, nach den ersten 10 Minuten, kommt eine sehr gute Phase vor Sandersdorf, wo wir haben nicht so gute Lösungen gefunden haben. Auch gegen den Ball, auch mit dem Ball. Zweite Halbzeit, wir haben wieder einen positiven Start aus meiner Sicht, auch wo wir wechseln viele Spieler. Das Ergebnis geht in Ordnung, aber für uns, was wichtiger ist, noch ein bisschen unser Spiel gegen den Ball zu verbessern. Hat uns auch ein, zwei Spieler heute gefällt, die können uns da helfen. Und ja, wir werden noch intensiv diese Woche arbeiten und uns bereit für den ersten Spieltag machen. Ich finde, dass unsere Neuzugänge sind soweit gut integriert. Leider, wir konnten nur eine kurze Vorbereitung machen. Aber da haben wir richtig intensiv gearbeitet mit vielen Einheiten und vielen Testspielen. Aber wenn wir in Ligabetrieb gehen, wenn wir in Spieltage gehen, das wird anders sein. Also da werden wir sehen, wie bereit wir sind. Und ja, wir haben viele Positive gesehen in diese zwei Wochen, in die letzten zwei Wochen. Und ich hoffe, das können wir auch nächsten Samstag beweisen.

0: Schön, dass Sie mit dabei sind und damit herzlich willkommen zur Dienstagsausgabe der Zeitnah Nachrichten. Im Juli 2026 stieg die Arbeitslosigkeit in Dessau-Roßlau saisonbedingt auf 3.770 Personen an. Dies entspricht einem Anstieg von 109 Personen gegenüber dem Vormonat und 100 Personen im Vergleich zum Vorjahr. Die Arbeitslosenquote erhöhte sich auf 9,9%. Besonders deutlich nahm die Jugendarbeitslosigkeit zu, da sich viele Schulabgänger sowie Ausbildungsabsolventen arbeitslos meldeten. Trotz der steigenden Arbeitslosigkeit entwickelt sich die Nachfrage nach Arbeitskräften positiv. Im Juli wurden 216 neue Stellen gemeldet. Insgesamt waren 828 Arbeitsstellen vakant. Besonders in den Bereichen Dienstleistungen, verarbeitendes Gewerbe, Bau, Gesundheit und Sozialwesen sowie Handel wurden Mitarbeiter gesucht. Die Agentur für Arbeit unterstützt Arbeitssuchende bei der Vermittlung sowie durch Fördermaßnahmen wie Weiterbildungen und Eingliederungszuschüsse. In der Grundsicherung ging die Zahl der Bedarfsgemeinschaften und der erwerbsfähigen Leistungsberechtigten im Vergleich zum Vorjahr zurück. Im Vergleich der Landkreise wies Dessau-Roßlau mit 9,9% weiterhin die höchste Arbeitslosenquote im Bezirk der Agentur für Arbeit Sachsen-Anhalt-Ost auf. Die U19 des SV Dessau 05 bestritt am 2. August ihr erstes Testspiel im Rahmen der Vorbereitung auf die neue Saison. Auf dem Kunstrasenplatz im Schillerparkstadion empfingen die A-Junioren der 05er die SG Emporwaldersee. Für die Gäste aus dem Osten der Bauhausstadt war es nach zwei ausgefallenen Partien erst das zweite Spiel der laufenden Vorbereitung. Beide Teams nutzten die Begegnung, um weitere Spielpraxis zu sammeln und sich bestmöglich auf die bevorstehende Saison in ihren jeweiligen Ligen einzustimmen.
1: Die U19 des SV Dessau 05 befindet sich seit gut drei Wochen in der Vorbereitung auf die neue Saison. Am 2. August empfingen die A-Junioren der 05er im ersten Testspiel auf dem Kunstrasenplatz im Schillerparkstadion die SG Emporwaldersee. Für die Gäste aus dem Osten der Bauhausstadt war es nach zwei kurzfristigen Spielabsagen erst der zweite Test der laufenden Vorbereitung. Beide Mannschaften nutzten die Begegnung, um weitere Erkenntnisse zu gewinnen, Abläufe zu festigen und sich gezielt auf die bevorstehenden Aufgaben in ihren jeweiligen Ligen vorzubereiten. Besonders für die Walderseer dürfte eine intensive Vorbereitung von großer Bedeutung sein, denn nach dem erfolgreichen Klassenerhalt steht nun das verflixte zweite Jahr in der Landesklasse bevor. Pünktlich um 12 Uhr startete dann auch die Partie. Der Beginn des Testspiels war geprägt durch Zweikämpfe im Mittelfeld. Beide Mannschaften versuchten, die richtige Lücke zu finden, wurden jedoch durch das Pressing gestört. In der 7. Minute versuchte der 05er Nachwuchs den Spielaufbau aus der eigenen Hälfte. Die Walderseer machten jedoch jede Lücke zu und so gab es wieder den Rückpass auf Elias Macher im Tor. Die 05er wieder mit dem Spielaufbau, aber plötzlich das Pressing und der Ballgewinn der Gäste. Jonas Thieme mit dem Abschluss und schon steht es 0:1 für die SG Emporwaldersee. Die schnelle Antwort der Schillerpark-Nachwuchskicker gab es dann in der 9. Minute. Macher mit dem weiten Abschlag auf Sebastian Glöckner, der junge Spieler mit dem Tempovorteil und dem feinen Füßchen. Und schon steht es 1:1. Der SV Dessau 05 erhöhte weiter den Druck. In der 10. Minute schaltet Emilio Becker nach einem missglückten Rückpass schneller und erhöht auf 2:1. Drei Minuten später sind wieder die 05er am Drücker. Nach einem Einwurf eröffnete sich für die Gäste jedoch erst die Chance zum Kontern. Die A-Junioren konnten aber den Ball zurückgewinnen und suchten wieder die Lücke. Schon wieder kann die U19 seine Tempovorteile bei den hochstehenden Walderseern ausnutzen. Der Abschluss von Glöckner führte dann zum 3:1 für den SV Dessau 05. Die Schillerpark-Nachwuchskicker bleiben auch nach der Führung weiter am Drücker. Das Muster bleibt zwar gleich, ein langer Ball auf einem schnellen Angreifer. Hier schießt Richard Wille aber aus Spitzenwinkel am Tor vorbei. Wie sieht es aber bei den Gästen aus Walderseen aus? In der 21. Minute hat die SGM Porvaldsee den Ball und sucht den Weg zum Tor. Auf der linken Seite bekommt Mohammad Hero den Ball und zieht kurz vor der 16er Kante aufs Tor und plötzlich steht es nur noch 3:2. Wir springen in die 37. Spielminute. Die SG Empor aus Waldersee im Spielaufbau. André Vogel sucht eine Anspielstation, verliert jedoch im Zweikampf den Ball. Gnöckner, präzise wie immer, stellt den alten 2-Tore-Abstand wieder her. 4:2. In der Folge sind es jedoch die Gäste, die mutiger werden. Nach gutem Kombinationsspiel ist es wieder Hero, der auf der linken Seite den Ball über die Linie drückt. 4:3. Waldersee bleibt weiter am Drücker und kann sich kurz vor der Pause noch 2 Chancen erspielen. Der Ball von Jason Schilling geht zwar über das Tor, aber in der 45. Minute ist es Daniel Griebner, der nach einem Freistoßmacher im 05er-Tor überwinden kann. Mit 4:4 ging es dann aber auch erst einmal in die Halbzeitpause. Die 31 Zuschauer sahen eine effektive Offensive auf beiden Seiten. Die Partie bleibt auch in der zweiten Spielhälfte wild. Kurz nach Wiederanpfiff hat als erstes Glöckner nach sehr gutem Zuspiel von Till Panzer die Chance, sein Team in Führung zu schießen. Sein Ball geht aber am Tor vorbei. Danach ist es Fabrice Wolters, der den erneuten Rückstand mit einer Parade verhindern kann. In der Folge haben die Gäste wieder mehr Spielanteile. In der 50. Spielminute ist es Abdulhadi Bro, der sich auf der linken Seite durchsetzen kann und Schilling sucht. Der Stürmer kann ohne Probleme die Führung für sein Team erzielen. 4:5. Die Hausherren werden nach dem Rückstand wieder aktiver und können in der 69. Minute in Abschlussposition kommen. In die Torschützenliste darf sich dann auch Till Panzer das erste Mal eintragen. 5:5. Aber sofort kam dann auch wieder die schnelle Antwort. Vom Mittelkreis erkennt Moritz Eckert, dass Macher zu weit vom Tor entfernt steht und versucht den Abschluss. Macher im Tor kann zwar den Ball berühren, trotzdem fliegt der Ball ins Tor. 5:6. Waldersee bleibt weiter am Drücker und kann in der 75. Spielminute mit einem Tor durch Abdulhadi Pro das Ergebnis auf 5:7 ausbauen. Können die 05er in den letzten 15 Minuten diesen Abstand noch aufholen? Kaum ist eine Minute gespielt, da zeigt der Schiedsrichter auf den Elfmeterpunkt. Becker nahm sich der Sache an und verkürzt auf 6:7. Wir springen in die Nachspielzeit. Die Partie ist wild. Die Nachwuchsspieler des SV Dessau 05 wollen natürlich den Ausgleich erzielen. Die Mannschaft aus Waldersee möchte nach so einem Testspiel natürlich als Sieger vom Feld gehen. Schlussendlich ist es Emilio Becker, der mit einem Sonntagsschuss das 7:7 erzielt. Und mit diesem Ergebnis endete dann auch das Testspiel. Im Nachgang gaben uns beide Cheftrainer ihre Eindrücke zum Spiel sowie einen Ausblick auf die kommenden Aufgaben.
2: Ja, ist auch, sei mal bewusst, so geplant, dass die Jungs eine gewisse körperliche Intensität arbeiten und sich gewöhnen müssen. Und grundsätzlich ist natürlich das Ergebnis eigentlich immer im Testspiel zweitrangig. Ein 6-6-7-7 ist natürlich schon dolle. Sieht man, woran man arbeiten muss, logischerweise im Defensivbereich. Offensiv lief schon einiges ganz rund, obwohl wir gar nicht so viel drauf in den Trainingseiten drauf eingegangen sind. Also von daher, für den ersten Test ist es schon okay und bin ich schon zufrieden bin ich nie, aber es ist okay, sagen wir so. Wir haben jetzt noch 3 Wochen Vorbereitung, haben jetzt noch 2 Testspiele vor der Brust gegen 2 U19-Mannschaften von Dölau und von Sandersdorf. Ehe wir dann am 23. August in der erste Pokalrunde starten gegen DSV 97 Dessau. Und die Woche drauf ist dann Punktspielstart beim JFV Burgenland, genau.
3: Ja, also es ist, klar, gegen eine A-Jugend hört sich immer leicht an, aber eine 5 ist ja sehr ambitioniert mit Verbandsliga.

0: Und ja, es war uns bewusst, dass wir gegen eine sehr fitte Mannschaft spielen, eine sehr hungrige Mannschaft, eine sehr gängige, technisch versierte Mannschaft, dass das mit Sicherheit die besten Jugendspieler aus der Stadt Dessau sind. Und ja, für uns war es natürlich ein harter Brocken, logischerweise. Wir wollten natürlich aus einer guten Abwehr sicher in das Spiel kommen. Ist uns leider nicht gelungen. Das heißt also, beim Ergebnis von 7:7 sind wir natürlich defensiv, muss man sagen, ein paar Mal zu wackelig gewesen, aber vorne halt auch mal wieder getroffen, was uns in der letzten Saison zum Schluss ein bisschen abgegangen ist, dass wir halt wenig Tore gemacht haben. Heute halt mal wieder 7 Tore geschossen, von daher gemischtes Gefühl, eine sehr gute Trainingseinheit allemal. Also die Jungs sind gut ausgepowert, wir sind in der Vorbereitung, in 4 Wochen geht's Punktspiel wieder los, in 3 Wochen sind wir im Pokal gefordert. Von daher war das halt ein sehr guter Test für uns. Aktuell ist immer Sommer immer ein bisschen schwierig aufgrund der Urlaubszeit. Das heißt, es ist alles so ein bisschen durchwachsen. Man muss immer ein bisschen kämpfen, dass die Leute vor Ort sind. Aber letztendlich sind wir relativ zufrieden, dass wir da gerade gut stehen. Konnten uns im Sommer nochmal mit 2, 3 Leuten gut verstärken. Ich denke, dass wir in 4 Wochen werden wir da sein, wo wir sein wollen. Zielsetzung ist natürlich der Klassenerhalt. Man sagt immer so flachsig von wegen, das zweite Jahr wird das Schwerste oder das Schwerere. Werden wir sehen, was uns erwartet. Sind einige neue Mannschaften dabei, mit Aufsteiger und mit Köthen, die mit rüberkommen. Dann müssen wir gucken, wie wir uns etablieren. Mindestziel ist natürlich der Klassenerhalt. Wenn es ein Mittelfeldplatz wird, werden wir uns nicht gegen verweigern.
1: Okay, gut. Dankeschön.
2: Wasserstand im Viereckteich. Der Viereckteich im Georgium in Dessau sorgte Anfang des Jahres für großes Aufsehen. Seit dem 11. Februar gingen bei der Stadt Dessau-Roßlau immer wieder Hinweise besorgter Parkbesucher ein. Im Viereck und Franzosenteich treiben zahlreiche tote Fische auf der Wasseroberfläche. Nach Einschätzung von Experten führte die über längere Zeit geschlossene Eisdecke zu einem Sauerstoffmangel im Wasser. Die Fische konnten dadurch nicht ausreichend mit Sauerstoff versorgt werden. Am 2. März entfernten Mitarbeiter des Tiefbauamtes gemeinsam mit der Feuerwehr den Großteil der toten Fische aus den Teichen. Insgesamt wurden schätzungsweise 700 Kilogramm Fisch geborgen. Inzwischen zeigt sich ein neues Bild. Der Wasserstand des Viereckteichs ist deutlich gesunken. An einigen Stellen ist nur noch wenig Wasser vorhanden. Kleinere Zuflüsse und Seitenarme wirken nahezu ausgetrocknet. Welche Folgen der niedrige Wasserstand langfristig für den Fischbestand und das ökologische Gleichgewicht des Teiches haben wird, bleibt abzuwarten. Kulturerbe lässt wachsen. Das Bauhaus zieht jedes Jahr zahlreiche Touristen nach Dessau-Roßlau. Viele bleiben beim Vorbeigehen stehen, um das berühmte Gebäude zu bewundern oder Erinnerungsfotos zu machen. Doch seit einiger Zeit fällt Besuchern eine Veränderung auf. Rund um das Bauhaus wächst hohes Gras und wildes Gestrüpp. Manch einer fragt sich deshalb verwundert, ob hier der Rasenmäher ausgefallen ist. Tatsächlich steckt dahinter jedoch ein bewusstes Konzept. Die Flächen rund um das Bauhaus werden nicht mehr regelmäßig gemäht, sondern als Blühwiese genutzt. Gerade im Jubiläumsjahr, in dem das Bauhaus sein 100-jähriges Bestehen mit zahlreichen Veranstaltungen feiert, sorgt die Gestaltung der Außenanlagen dennoch für Diskussionen. Einige Besucher sind der Meinung, dass das Umfeld eines so bedeutenden Kulturdenkmals gepflegter werden sollte. Andere hingegen begrüßen die naturnahe Gestaltung und sehen darin einen zeitgemäßen Beitrag zum Umwelt- und Naturschutz.
3: Und dann noch das, die Stadt Dessau-Roßlau setzt einen weiteren Meilenstein für eine moderne und nachhaltige Mobilität. Im Rahmen des Bundesförderprogramms Radnetz Deutschland wird ein Abschnitt des Elbe-Radwegs umfassend ausgebaut. Ziel ist es, den Qualitätsstandard eines Premium-Radwegs zu erfüllen und eine der wichtigsten touristischen sowie alltagsrelevanten Radverkehrsverbindungen der Region nachhaltig aufzuwerten. Die Baumaßnahme umfasst den rund 500 Meter langen Abschnitt zwischen der Straße Am Wall und der Kreuzung Verlängerte Goltewitzer Straße Sportplatz in Dessau-Waldersee. Der bestehende Radweg wird grundhaft erneuert und künftig auf einer Breite von 3,50 Meter asphaltiert. Damit entsteht eine komfortable und sichere Verbindung, die den unterschiedlichen Anforderungen des Radverkehrs gerecht wird. Neben der technischen Erneuerung wird auch die Aufenthaltsqualität entlang der Strecke deutlich verbessert. Mit dem Ausbau des Elbe-Radwegs investiert die Stadt Dessau-Roßlau gezielt in eine zukunftsfähige Verkehrsinfrastruktur.

0: Die Maßnahme stärkt den Radverkehr als umweltfreundliche Mobilitätsform, verbessert die Bedingungen für den Alltags- und Freizeitradverkehr und erhöht zugleich die Attraktivität der Stadt für Einwohner sowie für Gäste der Region. Vom 3. bis zum 9. August beteiligt sich die Polizei Dessau-Roßlau an der europaweiten Radpol-Kontrollwoche Speed 2. In diesem Zeitraum wird die Einhaltung der zulässigen Höchstgeschwindigkeiten im gesamten Land verstärkt überwacht. Dabei kommen verschiedene Messverfahren zum Einsatz, von Handmessgeräten über Großmessgeräte bis hin zu Enforcement-Trailern. Überhöhte oder nicht angepasste Geschwindigkeit zählt zu den häufigsten Ursachen schwerer Verkehrsunfälle. Mit den Kontrollen soll das Bewusstsein für sicheres und regelkonformes Fahren gestärkt und die Verkehrssicherheit für alle Verkehrsteilnehmer erhöht werden. Die Polizei Dessau-Roßlau appelliert: Halten Sie sich an die zulässige Geschwindigkeit für Ihre eigene Sicherheit und die Sicherheit aller Verkehrsteilnehmer. Mit diesem wichtigen Hinweis sind wir am Ende unserer Dienstagsausgabe der Zeitnah Nachrichten, schauen noch auf den Wetterbericht und auf die Meldungen aus der Region und sehen uns, wenn Sie mögen, am Mittwoch ab 18 Uhr wieder. Bis dahin, machen Sie es gut und auf Wiedersehen.
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1: Am Mittwoch zeigt sich das Wetter freundlich mit lockerer Bewölkung und sommerlich warmen Temperaturen. Die Höchstwerte erreichen 34 Grad. Am Abend nehmen die Wolken zu, dennoch bleibt es trocken. Die Temperaturen sinken auf 22 Grad. Zeitweise frischt der Wind auf, vereinzelt sind Böen möglich. Am Dorfteich in Großbörnecke haben die Bauarbeiten für zwei neue Bushaltestellen begonnen. Der Salzlandkreis lässt beide Haltestellen barrierefrei ausbauen. Moderne Wartebereiche und ein leichterer Einstieg sollen den Nahverkehr künftig für alle Fahrgäste komfortabler machen.
2: Wir investieren in Mobilität im Landkreis und wollen natürlich die Erreichbarkeit für alle Bevölkerungsgruppen hier gewährleisten. Das heißt also sowohl Straßen, Radwege als auch hier so eine Bushaltestellen. Und hier in Großbörnecke wollen wir bewusst halt zwei in die Jahre gekommene sehr alte Bushaltestellen, die auch nicht barrierefrei sind, dementsprechend herrichten, dass die in aktuellen modernen Stand reinkommen, für jedermann erreichbar ist und so weiter.
1: Rund 200.000 Euro fließen in das Projekt. Den größten Teil der Kosten übernimmt der Salzlandkreis. Die Stadt Hecklingen beteiligt sich mit ca. rund 5.000 Euro. Möglich wurde die Baumaßnahme durch eine Vereinbarung zwischen Landkreis und Stadt nach den Kreisumlagestreitigkeiten.
2: Wir haben ja im Zuge der Kreisumlagestreitigkeiten einen Vergleich mit der Stadt Hecklingen geschlossen und haben uns dazu entschlossen, dass wir die überwiegenden Kosten übernehmen. Von den ca. 202.000 Euro wird die Stadt Hecklingen also nur 5.000 Euro ungefähr übernehmen. Der Rest wird also vom Salzlandkreis getragen und wir wollen halt die Haltesteineinrichtung neu machen, wollen neue Fahrgastunterstände bauen, wollen die straßenseitige Anbindung und gerade wegeseitige Anbindung auch verbessern.
1: Die bisherigen Haltestellen stammen noch aus DDR-Zeiten und entsprechen längst nicht mehr den heutigen Anforderungen. Mit dem Umbau entstehen moderne Unterstände, größere Warteflächen und ein barrierefreier Zugang zum Bus.
2: Wir haben hier so einen typischen DDR-Busunterstände, ja, die also massiv gemauert sind, die natürlich sehr gern für Graffiti genutzt werden und ähnliches und dementsprechend wirklich dann nicht mehr schön aussehen. Das werden also zweckmäßige, moderne Unterstellmöglichkeiten sein, wo dann halt auch Licht einfallen kann, wo die Leute trotzdem vor Winterwetter geschützt sind. Und natürlich werden die Einfahrtbereiche für die Busse dann entsprechend gestaltet. Man sieht das ja auch hier. Letztendlich fehlt ja auch

0: Ordnung. Ich meine, Sie haben ja gehört, es hat ein Jahr in etwa gedauert von der Planung bis jetzt. Es dauert ein bisschen länger, aber was lange währt, wird gut. Und darauf bin ich wirklich stolz, dass wir hier sagen können zu unserer Bevölkerung, Leute, wir haben zwar jetzt in dem Sinne kein Geld gekriegt, aber für uns, für unsere Bürger haben wir eine Verbesserung. Und das ist ganz, ganz wichtig. Wir sind ein Ort, der auch sehr viel ältere Menschen hat, die kein Auto mehr fahren, die den Bus nutzen müssen, die aber auch teilweise nicht so können und nicht so reinspringen können in den Bus wie ein Junge. Und deshalb finde ich die Maßnahme sehr gut und dass sie ausgesucht worden ist und der Landkreis hier sich in dieser Richtung beteiligt. Ich hoffe, dass es künftig noch bessere Vorhaben oder noch mehr Vorhaben für unsere Bürger gibt.
1: Die Bauarbeiten sollen bis September abgeschlossen sein. Dann stehen den Fahrgästen auf der Buslinie zwischen Egeln, Schneidlingen und Staßfurt zwei moderne und barrierefreie Haltestellen zur Verfügung.
2: Für die SG Union Sandersdorf stand am 1. August das letzte Heimspiel auf dem Plan. Genauso ist dies das letzte Heimspiel für den SV Dessau 05. Die Gäste bringen Regen mit in das Stadion am Sport- und Freizeitzentrum. Doch trotz des Regens ereignete sich ein spannendes Testspiel. Die Dessauer kommen relativ schnell zur ersten Großchance. Vierte Spielminute. Miet mit dem Eckball, fliegt gefährlich und Singbeil macht mit seinem Kopf das Führungstor. So schnell kann es gehen, doch nach dieser Aktion wird das Spiel intensiv. Beide Mannschaften gehen voll in den Ball und das Testspiel lässt sich wie ein Finale anschauen. In der 9. dann Chance für Sandersdorf. Ball nach rechts an Lenz. Gleich die Vorlage und Brünner macht den Sack zu. Das Ausgleichstor für Sandersdorf in der 9. Es bleibt spannend. Beide Mannschaften schenken sich hier nichts. In dieser Testpartie wird knallhart um den Ball gerungen. Wir sind jetzt in der 32. Spielminute. Einwurf für Sandersdorf. Ball geht an Ibe und findet sich durch zu Brüner. Becker gibt alles, doch den hält er nicht. 2:1, das Führungstor für die SGU. Bis zum Ende der ersten Hälfte fallen keine Tore mehr. Dennoch bleibt es nach der Halbzeitpause weiter intensiv. Die meiste Zeit verbringen wir hier auf der Spielfeldhälfte von Dessau. Sandersdorf wird mehrfach gefährlich, doch zu einem weiteren Tor kommt es erstmal nicht. Jedoch bedeutet dies nicht, dass Dessau nur in der Defensive feststeckt. Wenn sie einmal ausbrechen, war Gefahr im Lot. Hier aber auch ohne Abschlüsse. In der letzten Minute des Spiels kam dann noch einmal eine Chance für die Sandersdorfer. Brünner nach dem Freistoß rechts vor dem Tor macht die Vorlage für Sponholz und er sackt nochmal ein Tor ein. 3:1, damit geht auch die Partie zu Ende. Beide Teams starten also nun in die nächste Saison. Für Dessau geht es am 8. August und für die SG Union Sandersdorf am 9. August auf in den Kampf.
3: Ja, es waren schon viele Sachen, die gut liefen, das muss man so attestieren oder kann man gerne so attestieren. Natürlich war der Start nicht optimal für uns. Wir liegen mit der ersten Aktion quasi in Rückstand. Gute Ecke, mit dem linken Fuß zum Tor getreten und dann überlang kriegen wir die Zuordnung nicht hin. Ja, und nach der Aktion sind wir aber eben wirklich gleich gut im Spiel, können unseren Spielstil, den wir auf den Tag legen wollten, auch umsetzen. Ja, ich denke, erste Halbzeit war dann schon so, dass wir im Ballbesitz sehr dominant waren. Die Gegner ist da nicht so viel eingefallen im Anlaufen. Wollten uns pressen, haben es aber wenig geschafft. Und wir wiederum haben dann durch ein gutes Passspiel viele, viele Räume bespielen können, tief, auch in Gegnershälfte. Wo wir viele Chancen, auch ja, eine Handvoll Chancen auf jeden Fall uns erarbeitet haben. Wir drehen dann das Spiel zum 2:1 zur Halbzeit. Ja, haben dann halt trotzdem einige Chancen noch liegen lassen. Da können wir uns frühzeitig und noch klarer absetzen. In der zweiten Halbzeit haben wir das dann wirklich sehr, sehr stabil gemacht, haben dann kaum noch was zugelassen für den Gegner, muss man so klar sagen. Waren dann hier und dort nicht ganz sauber im Ausspielen der letzten Torchance, aber summa summarum völlig verdienter Sieg, auch mit dem 3:1 in der letzten Aktion, dann auch die Tore entsprechend vom Abstand her, also 2-3 Tore waren wir heute schon besser, das muss man so klar sagen. Und demzufolge sind wir zufrieden. Also die Neuzugänge haben sich tatsächlich gut eingefunden. Das ist aber eben auch das, was wir, glaube ich, in den letzten Jahren ganz gut immer gemacht haben. Und nichtsdestotrotz haben wir einige Verletzte. Das muss man auch sagen. Wir hatten heute nur 10 Leute da.

0: von unserem Kader. Wir sind auch sehr dankbar, dass die A-Jugendlichen uns heute unterstützt haben mit Paul und Levin, die das auch gut gemacht haben und nochmal 20 Minuten bekommen haben, sich da reingeknallt haben. Ja, in Summe muss man sagen, wir haben dann nächste Woche auch wieder 3, 4, 5 Jungs mehr da, aber haben halt trotzdem 4 Verletzte. Das ist natürlich nicht optimal. Ja, das zeigt aber auch, dass die Vorbereitungsphase sehr, sehr intensiv war für uns. Dass natürlich die Zweikämpfe oftmals eng sind und dass die Jungs dann rechts und links schon mal was drauf bekommen. Und ja, damit müssen wir jetzt umgehen lernen. Wir hoffen, dass die Verletzten dann halt zeitnah zurückkommen. Das wird bei dem einen oder anderen schon 3, 4 Wochen noch dauern. Aber ja, wenn die dann halt dazustoßen und wir komplett sind, dann glaube ich, da sind wir gut aufgestellt, um dieses Jahr den Klassenerhalt in der Oberliga zu realisieren.
1: Für mich in den Spielen, das geht nicht um das Ergebnis, das geht an die Leistung. Da haben wir vieles positiv gesehen bei beiden Teams heute, aber für uns, wir starten gut, aber danach, nach den ersten 10 Minuten, kommt eine sehr gute Phase vor Sandersdorf, wo wir haben nicht so gute Lösungen gefunden haben. Auch gegen den Ball, auch mit dem Ball. Zweite Halbzeit, wir haben wieder einen positiven Start aus meiner Sicht, auch wo wir wechseln viele Spieler. Genau. Das Ergebnis geht in Ordnung, aber für uns, was wichtiger ist, noch ein bisschen unser Spiel gegen den Ball zu verbessern. Hat uns auch ein, zwei Spieler heute gefällt, die können uns da helfen. Und ja, wir werden noch intensiv diese Woche arbeiten und uns bereit für den ersten Spieltag machen. Ich finde, dass unsere Neuzugänge sind soweit gut integriert. Leider, wir konnten nur eine kurze Vorbereitung machen. Aber da haben wir richtig intensiv gearbeitet mit vielen Einheiten und vielen Testspielen. Aber wenn wir in Ligabetrieb gehen, wenn wir in Spieltage gehen, das wird anders sein. Also da werden wir sehen, wie bereit wir sind. Und ja, wir haben viele Positive gesehen in diese zwei Wochen, in die letzten zwei Wochen. Und ich hoffe, das können wir auch nächsten Samstag beweisen.

0: Schön, dass Sie mit dabei sind und damit herzlich willkommen zur Dienstagsausgabe der Zeitnah Nachrichten. Im Juli 2026 stieg die Arbeitslosigkeit in Dessau-Roßlau saisonbedingt auf 3.770 Personen an. Dies entspricht einem Anstieg von 109 Personen gegenüber dem Vormonat und 100 Personen im Vergleich zum Vorjahr. Die Arbeitslosenquote erhöhte sich auf 9,9%. Besonders deutlich nahm die Jugendarbeitslosigkeit zu, da sich viele Schulabgänger sowie Ausbildungsabsolventen arbeitslos meldeten. Trotz der steigenden Arbeitslosigkeit entwickelt sich die Nachfrage nach Arbeitskräften positiv. Im Juli wurden 216 neue Stellen gemeldet. Insgesamt waren 828 Arbeitsstellen vakant. Besonders in den Bereichen Dienstleistungen, verarbeitendes Gewerbe, Bau, Gesundheit und Sozialwesen sowie Handel wurden Mitarbeiter gesucht. Die Agentur für Arbeit unterstützt Arbeitssuchende bei der Vermittlung sowie durch Fördermaßnahmen wie Weiterbildungen und Eingliederungszuschüsse. In der Grundsicherung ging die Zahl der Bedarfsgemeinschaften und der erwerbsfähigen Leistungsberechtigten im Vergleich zum Vorjahr zurück. Im Vergleich der Landkreise wies Dessau-Roßlau mit 9,9% weiterhin die höchste Arbeitslosenquote im Bezirk der Agentur für Arbeit Sachsen-Anhalt-Ost auf. Die U19 des SV Dessau 05 bestritt am 2. August ihr erstes Testspiel im Rahmen der Vorbereitung auf die neue Saison. Auf dem Kunstrasenplatz im Schillerparkstadion empfingen die A-Junioren der 05er die SG Emporwaldersee. Für die Gäste aus dem Osten der Bauhausstadt war es nach zwei ausgefallenen Partien erst das zweite Spiel der laufenden Vorbereitung. Beide Teams nutzten die Begegnung, um weitere Spielpraxis zu sammeln und sich bestmöglich auf die bevorstehende Saison in ihren jeweiligen Ligen einzustimmen.
1: Die U19 des SV Dessau 05 befindet sich seit gut drei Wochen in der Vorbereitung auf die neue Saison. Am 2. August empfingen die A-Junioren der 05er im ersten Testspiel auf dem Kunstrasenplatz im Schillerparkstadion die SG Emporwaldersee. Für die Gäste aus dem Osten der Bauhausstadt war es nach zwei kurzfristigen Spielabsagen erst der zweite Test der laufenden Vorbereitung. Beide Mannschaften nutzten die Begegnung, um weitere Erkenntnisse zu gewinnen, Abläufe zu festigen und sich gezielt auf die bevorstehenden Aufgaben in ihren jeweiligen Ligen vorzubereiten. Besonders für die Walderseer dürfte eine intensive Vorbereitung von großer Bedeutung sein, denn nach dem erfolgreichen Klassenerhalt steht nun das verflixte zweite Jahr in der Landesklasse bevor. Pünktlich um 12 Uhr startete dann auch die Partie. Der Beginn des Testspiels war geprägt durch Zweikämpfe im Mittelfeld. Beide Mannschaften versuchten, die richtige Lücke zu finden, wurden jedoch durch das Pressing gestört. In der 7. Minute versuchte der 05er Nachwuchs den Spielaufbau aus der eigenen Hälfte. Die Walderseer machten jedoch jede Lücke zu und so gab es wieder den Rückpass auf Elias Macher im Tor. Die 05er wieder mit dem Spielaufbau, aber plötzlich das Pressing und der Ballgewinn der Gäste. Jonas Thieme mit dem Abschluss und schon steht es 0:1 für die SG Emporwaldersee. Die schnelle Antwort der Schillerpark-Nachwuchskicker gab es dann in der 9. Minute. Macher mit dem weiten Abschlag auf Sebastian Glöckner, der junge Spieler mit dem Tempovorteil und dem feinen Füßchen. Und schon steht es 1:1. Der SV Dessau 05 erhöhte weiter den Druck. In der 10. Minute schaltet Emilio Becker nach einem missglückten Rückpass schneller und erhöht auf 2:1. Drei Minuten später sind wieder die 05er am Drücker. Nach einem Einwurf eröffnete sich für die Gäste jedoch erst die Chance zum Kontern. Die A-Junioren konnten aber den Ball zurückgewinnen und suchten wieder die Lücke. Schon wieder kann die U19 seine Tempovorteile bei den hochstehenden Walderseern ausnutzen. Der Abschluss von Glöckner führte dann zum 3:1 für den SV Dessau 05. Die Schillerpark-Nachwuchskicker bleiben auch nach der Führung weiter am Drücker. Das Muster bleibt zwar gleich, ein langer Ball auf einem schnellen Angreifer. Hier schießt Richard Wille aber aus Spitzenwinkel am Tor vorbei. Wie sieht es aber bei den Gästen aus Walderseer aus? In der 21. Minute hat die SGM Porvoidersee den Ball und sucht den Weg zum Tor. Auf der linken Seite bekommt Mohammad Hero den Ball und zieht kurz vor der 16er Kante aufs Tor und plötzlich steht es nur noch 3:2. Wir springen in die 37. Spielminute. Die SG Empor aus Weidersee im Spielaufbau. André Vogel.

0: sucht eine Anspielstation, verliert jedoch im Zweikampf den Ball. Gnöckner, präzise wie immer, stellt den alten 2-Tore-Abstand wieder her. 4:2. In der Folge sind es jedoch die Gäste, die mutiger werden. Nach gutem Kombinationsspiel ist es wieder Hero, der auf der linken Seite den Ball über die Linie drückt. 4:3. Weidersee bleibt weiter am Drücker und kann sich kurz vor der Pause noch 2 Chancen erspielen. Der Ball von Jason Schilling geht zwar über das Tor, aber in der 45. Minute ist es Daniel Griebner, der nach einem Freistoßmacher im 05er-Tor überwinden kann. Mit 4:4 ging es dann aber auch erst einmal in die Halbzeitpause. Die 31 Zuschauer sahen eine effektive Offensive auf beiden Seiten. Die Partie bleibt auch in der zweiten Spielhälfte wild. Kurz nach Wiederanpfiff hat als erstes Glöckner nach sehr gutem Zuspiel von Till Panzer die Chance, sein Team in Führung zu schießen. Sein Ball geht aber am Tor vorbei. Danach ist es Fabrice Wolters, der den erneuten Rückstand mit einer Parade verhindern kann. In der Folge haben die Gäste wieder mehr Spielanteile. In der 50. Spielminute ist es Abdul Hadi Bro, der sich auf der linken Seite durchsetzen kann und Schilling sucht. Der Stürmer kann ohne Probleme die Führung für sein Team erzielen. 4:5. Die Hausherren werden nach dem Rückstand wieder aktiver und können in der 69. Minute in Abschlussposition kommen. In die Torschützenliste darf sich dann auch Till Panzer das erste Mal eintragen. 5:5. Aber sofort kam dann auch wieder die schnelle Antwort. Vom Mittelkreis erkennt Moritz Eckert, dass Macher zu weit vom Tor entfernt steht und versucht den Abschluss. Macher im Tor kann zwar den Ball berühren, trotzdem fliegt der Ball ins Tor. 5:6. Weidersee bleibt weiter am Drücker und kann in der 75. Spielminute mit einem Tor durch Abdul Hadi Pro das Ergebnis auf 5:7 ausbauen. Können die 05er in den letzten 15 Minuten diesen Abstand noch aufholen? Kaum ist eine Minute gespielt, da zeigt der Schiedsrichter auf den Elfmeterpunkt. Becker nahm sich der Sache an und verkürzt auf 6:7. Wir springen in die Nachspielzeit. Die Partie ist wild. Die Nachwuchsspieler des SV Dessau 05 wollen natürlich den Ausgleich erzielen. Die Mannschaft aus Weidersee möchte nach so einem Testspiel natürlich als Sieger vom Feld gehen. Schlussendlich ist es Emilio Becker, der mit einem Sonntagsschuss das 7:7 erzielt. Und mit diesem Ergebnis endete dann auch das Testspiel. Im Nachgang gaben uns beide Cheftrainer ihre Eindrücke zum Spiel sowie einen Ausblick auf die kommenden Aufgaben.
1: Ja, ist auch, sei mal bewusst so geplant, dass die Jungs eine gewisse körperliche Intensität arbeiten und sich gewöhnen müssen. Und grundsätzlich ist natürlich das Ergebnis eigentlich immer im Testspiel zweitrangig. Ein 6-6-7-7 ist natürlich schon dolle. Sieht man, woran man arbeiten muss, logischerweise im Defensivbereich. Offensiv lief schon einiges ganz rund, obwohl wir gar nicht so viel drauf in den Trainingsseiten drauf eingegangen sind. Also von daher, für den ersten Test ist es schon okay und bin ich schon zufrieden, bin ich nie, aber es ist okay, sagen wir es so. Wir haben jetzt noch 3 Wochen Vorbereitung, haben jetzt noch 2 Testspiele vor der Brust gegen 2 U19-Mannschaften von Dölau und von Sandersdorf. Ehe wir dann am 23. August in der erste Pokalrunde starten gegen DSV 97 Dessau. Und die Woche drauf ist dann Punktspielstart beim JFV Burgenland, genau.
2: Ja, also es ist, klar, gegen eine A-Jugend hört sich immer leicht an, aber eine 5 ist ja sehr ambitioniert mit Verbandsliga und ja, es war uns bewusst, dass wir gegen eine sehr fitte Mannschaft spielen, eine sehr hungrige Mannschaft, eine sehr gängige, technisch versierte Mannschaft, dass das mit Sicherheit die besten Jugendspieler aus der Stadt Dessau sind und ja, für uns war es natürlich ein harter Brocken logischerweise. Wir wollten natürlich aus einer guten Abwehr sicher in das Spiel kommen, ist uns leider nicht gelungen, das heißt also beim Ergebnis von 7:7 sind wir natürlich defensiv, muss man sagen, ein paar Mal zu wackelig gewesen, aber vorne halt auch mal wieder getroffen, was uns in der letzten Saison zum Schluss ein bisschen abgegangen ist, dass wir halt wenig Tore gemacht haben. Heute halt mal wieder 7 Tore geschossen, von daher gemischtes Gefühl, eine sehr gute Trainingseinheit allemal. Also die Jungs sind gut ausgepowert, wir sind in der Vorbereitung, in 4 Wochen geht's Punktspiel wieder los, in 3 Wochen sind wir im Pokal gefordert. Von daher war das halt ein sehr guter Test für uns. Aktuell ist immer

0: Sommer immer ein bisschen schwierig aufgrund der Urlaubszeit. Das heißt, es ist alles so ein bisschen durchwachsen. Man muss immer ein bisschen kämpfen, dass die Leute vor Ort sind. Aber letztendlich sind wir relativ zufrieden, dass wir da gerade gut stehen. Konnten uns im Sommer nochmal mit zwei, drei Leuten gut verstärken. Ich denke, dass wir in 4 Wochen werden wir da sein, wo wir sein wollen. Zielsetzung ist natürlich der Klassenerhalt. Man sagt immer so flapsig von wegen, das zweite Jahr wird das schwerste oder das schwerere. Werden wir sehen, was uns erwartet. Sind einige neue Mannschaften dabei, mit Aufsteiger und mit Köthen, die mit rüberkommen. Dann müssen wir gucken, wie wir uns etablieren. Mindestziel ist natürlich der Klassenerhalt. Wenn es ein Mittelfeldplatz wird, werden wir uns nicht gegen verweigern.
1: Okay, gut. Dankeschön.
2: Wasserstand im Viereckteich. Der Viereckteich im Georgium in Dessau sorgte Anfang des Jahres für großes Aufsehen. Seit dem 11. Februar gingen bei der Stadt Dessau-Roßlau immer wieder Hinweise besorgter Parkbesucher ein. Im Viereck und Franzosenteich treiben zahlreiche tote Fische auf der Wasseroberfläche. Nach Einschätzung von Experten führte die über längere Zeit geschlossene Eisdecke zu einem Sauerstoffmangel im Wasser. Die Fische konnten dadurch nicht ausreichend mit Sauerstoff versorgt werden. Am 2. März entfernten Mitarbeiter des Tiefbauamtes gemeinsam mit der Feuerwehr den Großteil der toten Fische aus den Teichen. Insgesamt wurden schätzungsweise 700 Kilogramm Fisch geborgen. Inzwischen zeigt sich ein neues Bild. Der Wasserstand des Viereckteichs ist deutlich gesunken. An einigen Stellen ist nur noch wenig Wasser vorhanden. Kleinere Zuflüsse und Seitenarme wirken nahezu ausgetrocknet. Welche Folgen der niedrige Wasserstand langfristig für den Fischbestand und das ökologische Gleichgewicht des Teiches haben wird, bleibt abzuwarten. Kulturerbe lässt wachsen. Das Bauhaus zieht jedes Jahr zahlreiche Touristen nach Dessau-Roßlau. Viele bleiben beim Vorbeigehen stehen, um das berühmte Gebäude zu bewundern oder Erinnerungsfotos zu machen. Doch seit einiger Zeit fällt Besuchern eine Veränderung auf. Rund um das Bauhaus wächst hohes Gras und wildes Gestrüpp. Manch einer fragt sich deshalb verwundert, ob hier der Rasenmäher ausgefallen ist. Tatsächlich steckt dahinter jedoch ein bewusstes Konzept. Die Flächen rund um das Bauhaus werden nicht mehr regelmäßig gemäht, sondern als Blühwiese genutzt. Gerade im Jubiläumsjahr, in dem das Bauhaus sein 100-jähriges Bestehen mit zahlreichen Veranstaltungen feiert, sorgt die Gestaltung der Außenanlagen dennoch für Diskussionen. Einige Besucher sind der Meinung, dass das Umfeld eines so bedeutenden Kulturdenkmals gepflegter werden sollte. Andere hingegen begrüßen die naturnahe Gestaltung und sehen darin einen zeitgemäßen Beitrag zum Umwelt- und Naturschutz.
3: Und dann noch das, die Stadt Dessau-Roßlau setzt einen weiteren Meilenstein für eine moderne und nachhaltige Mobilität. Im Rahmen des Bundesförderprogramms Radnetz Deutschland wird ein Abschnitt des Elbe-Radwegs umfassend ausgebaut. Ziel ist es, den Qualitätsstandard eines Premium-Radwegs zu erfüllen und eine der wichtigsten touristischen sowie alltagsrelevanten Radverkehrsverbindungen der Region nachhaltig aufzuwerten. Die Baumaßnahme umfasst den rund 500 Meter langen Abschnitt zwischen der Straße Am Wall und der Kreuzung Verlängerte Goltewitzer Straße-Sportplatz in Dessau-Waldersee. Der bestehende Radweg wird grundhaft erneuert und künftig auf einer Breite von 3,50 Meter asphaltiert. Damit entsteht eine komfortable und sichere Verbindung, die den unterschiedlichen Anforderungen des Radverkehrs gerecht wird. Neben der technischen Erneuerung wird auch die Aufenthaltsqualität entlang der Strecke deutlich verbessert. Mit dem Ausbau des Elbe-Radwegs investiert die Stadt Dessau-Roßlau gezielt in eine zukunftsfähige Verkehrsinfrastruktur. Die Maßnahme stärkt den Radverkehr als umweltfreundliche Mobilitätsform, verbessert die Bedingungen für den Alltags- und Freizeitradverkehr und erhöht zugleich die Attraktivität der Stadt für Einwohner sowie für Gäste der Region. Vom 3. bis zum 9. August beteiligt sich die Polizei Dessau-Roßlau an der europaweiten Radpol-Kontrollwoche Speed 2. In diesem Zeitraum wird die Einhaltung der zulässigen Höchstgeschwindigkeiten im gesamten Land verstärkt überwacht. Dabei kommen verschiedene Messverfahren zum Einsatz, von Handmessgeräten über Großmessgeräte bis hin zu Enforcement-Trailern. Überhöhte oder nicht angepasste Geschwindigkeit zählt

0: zu den häufigsten Ursachen schwerer Verkehrsunfälle. Mit den Kontrollen soll das Bewusstsein für sicheres und regelkonformes Fahren gestärkt und die Verkehrssicherheit für alle Verkehrsteilnehmer erhöht werden. Die Polizei Dessau-Roßlau appelliert: Halten Sie sich an die zulässige Geschwindigkeit für Ihre eigene Sicherheit und die Sicherheit aller Verkehrsteilnehmer. Mit diesem wichtigen Hinweis sind wir am Ende unserer Dienstagsausgabe der Zeitnah Nachrichten. Schauen noch auf den Wetterbericht und auf die Meldungen aus der Region und sehen uns, wenn Sie mögen, am Mittwoch ab 18 Uhr wieder. Bis dahin, machen Sie es gut und auf Wiedersehen.
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1: Am Mittwoch zeigt sich das Wetter freundlich mit lockerer Bewölkung und sommerlich warmen Temperaturen. Die Höchstwerte erreichen 34 Grad. Am Abend nehmen die Wolken zu, dennoch bleibt es trocken. Die Temperaturen sinken auf 22 Grad. Zeitweise frischt der Wind auf, vereinzelt sind Böen möglich. Am Dorfteich in Groß-Börnecke haben die Bauarbeiten für zwei neue Bushaltestellen begonnen. Der Salzlandkreis lässt beide Haltestellen barrierefrei ausbauen. Moderne Wartebereiche und ein leichterer Einstieg sollen den Nahverkehr künftig für alle Fahrgäste komfortabler machen.
2: Wir investieren in Mobilität im Landkreis und wollen natürlich die Erreichbarkeit für alle Bevölkerungsgruppen hier gewährleisten. Das heißt also sowohl Straßen, Radwege als auch hier so eine Bushaltestellen. Und hier in Groß-Börnecke wollen wir bewusst halt zwei in die Jahre gekommene sehr alte Bushaltestellen, die auch nicht barrierefrei sind, dementsprechend herrichten, dass die in aktuellen modernen Stand reinkommen, für jedermann erreichbar ist und so weiter.
1: Rund 200.000 Euro fließen in das Projekt. Den größten Teil der Kosten übernimmt der Salzlandkreis. Die Stadt Hecklingen beteiligt sich mit ca. rund 5.000 Euro. Möglich wurde die Baumaßnahme durch eine Vereinbarung zwischen Landkreis und Stadt nach den Kreisumlagestreitigkeiten.
2: Wir haben ja im Zuge der Kreisumlagestreitigkeiten einen Vergleich mit der Stadt Hecklingen geschlossen und haben uns dazu entschlossen, dass wir die überwiegenden Kosten übernehmen. Von den ca. 202.000 Euro wird die Stadt Hecklingen also nur 5.000 Euro ungefähr übernehmen. Der Rest wird also vom Salzlandkreis getragen und wir wollen halt die Haltesteineinrichtungen neu machen, wollen neue Fahrgastunterstände bauen, wollen die straßenseitige Anbindung und gerade wegeseitige Anbindung auch verbessern.
1: Die bisherigen Haltestellen stammen noch aus DDR-Zeiten und entsprechen längst nicht mehr den heutigen Anforderungen. Mit dem Umbau entstehen moderne Unterstände, größere Warteflächen und ein barrierefreier Zugang zum Bus.
2: Wir haben hier so einen typischen DDR-Busunterstände, ja, die also massiv gemauert sind, die natürlich sehr gern für Graffiti genutzt werden und ähnliches und dementsprechend wirklich dann nicht mehr schön aussehen. Das werden also zweckmäßige, moderne Unterstellen und Möglichkeiten sein, wo dann halt auch Licht einfallen kann, wo die Leute trotzdem vor Wind und Wetter geschützt sind. Und natürlich werden die Einfahrtbereiche für die Busse dann entsprechend gestaltet. Man sieht das ja auch hier. Letztendlich fehlt ja auch eine vernünftige Aufstellfläche, wo die Leute sich dann am Bus wartend aufstellen können, dass ein barrierefreier Übergang sowohl von der Haltestelle im Bus als auch zur Haltestelle möglich ist.
1: Gerade für ältere Menschen und alle, die auf den Bus angewiesen sind, bedeutet der Umbau eine deutliche Erleichterung. Auch deshalb wird das Projekt vor Ort ausdrücklich begrüßt.
3: Wir konnten uns nach Jahren über die Kreisumlage verständigen und der Landkreis hat dazu auch sein Teil, so wie wir auch dazu beigetragen. Und in der Einigung dessen sind einige Projekte, die der Landkreis gesagt hat, die bezahlen wir, die machen wir für euch, kommt es jetzt hier zu dieser Baumaßnahme. Und ich finde das ja in

0: Ordnung. Ich meine, Sie haben ja gehört, es hat ein Jahr in etwa gedauert von der Planung bis jetzt. Es dauert ein bisschen länger, aber was lange währt, wird gut. Und darauf bin ich wirklich stolz, dass wir hier sagen können zu unserer Bevölkerung, Leute, wir haben zwar jetzt in dem Sinne kein Geld gekriegt, aber für uns, für unsere Bürger haben wir eine Verbesserung. Und das ist ganz, ganz wichtig. Wir sind ein Ort, der auch sehr viel ältere Menschen hat, die kein Auto mehr fahren, die den Bus nutzen müssen, die aber auch teilweise nicht so können und nicht so reinspringen können in den Bus wie ein Junge. Und deshalb finde ich die Maßnahme sehr gut und dass sie ausgesucht worden ist und der Landkreis hier sich in dieser Richtung beteiligt. Ich hoffe, dass es künftig noch bessere Vorhaben oder noch mehr Vorhaben für unsere Bürger gibt.
1: Die Bauarbeiten sollen bis September abgeschlossen sein. Dann stehen den Fahrgästen auf der Buslinie zwischen Egeln, Schneidlingen und Staßfurt zwei moderne und barrierefreie Haltestellen zur Verfügung.
2: Für die SG Union Sandersdorf stand am 1. August das letzte Heimspiel auf dem Plan. Genauso ist dies das letzte Heimspiel für den SV Dessau 05. Die Gäste bringen Regen mit in das Stadion am Sport- und Freizeitzentrum. Doch trotz des Regens ereignete sich ein spannendes Testspiel. Die Dessauer kommen relativ schnell zur ersten Großchance. Vierte Spielminute. Miet mit dem Eckball, fliegt gefährlich und Singbeil macht mit seinem Kopf das Führungstor. So schnell kann es gehen, doch nach dieser Aktion wird das Spiel intensiv. Beide Mannschaften gehen voll in den Ball und das Testspiel lässt sich wie ein Finale anschauen. In der 9. dann Chance für Sandersdorf. Ball nach rechts an Lenz. Gleich die Vorlage und Brünner macht den Sack zu. Das Ausgleichstor für Sandersdorf in der 9. Es bleibt spannend. Beide Mannschaften schenken sich hier nichts. In dieser Testpartie wird knallhart um den Ball gerungen. Wir sind jetzt in der 32. Spielminute. Einwurf für Sandersdorf. Ball geht an Ibe und findet sich durch zu Brüner. Becker gibt alles, doch den hält er nicht. 2:1, das Führungstor für die SGU. Bis zum Ende der ersten Hälfte fallen keine Tore mehr. Dennoch bleibt es nach der Halbzeitpause weiter intensiv. Die meiste Zeit verbringen wir hier auf der Spielfeldhälfte von Dessau. Sandersdorf wird mehrfach gefährlich, doch zu einem weiteren Tor kommt es erstmal nicht. Jedoch bedeutet dies nicht, dass Dessau nur in der Defensive feststeckt. Wenn sie einmal ausbrechen, war Gefahr im Lot. Hier aber auch ohne Abschlüsse. In der letzten Minute des Spiels kam dann noch einmal eine Chance für die Sandersdorfer. Brünner nach dem Freistoß rechts vor dem Tor, macht die Vorlage für Sponholz und er sackt nochmal ein Tor ein. 3:1, damit geht auch die Partie zu Ende. Beide Teams starten also nun in die nächste Saison. Für Dessau geht es am 8. August und für die SG Union Sandersdorf am 9. August auf in den Kampf.
3: Ja, es waren schon viele Sachen, die gut liefen, das muss man so attestieren oder kann man gerne so attestieren. Natürlich war der Start nicht optimal für uns. Wir liegen mit der ersten Aktion quasi im Rückstand. Gute Ecke, mit dem linken Fuß zum Tor getreten und dann überlang kriegen wir die Zuordnung nicht hin. Ja, und nach der Aktion sind wir aber eben wirklich gleich gut im Spiel, können unseren Spielstil, den wir auf den Tag legen wollten, auch umsetzen. Ja, ich denke, erste Halbzeit war dann schon so, dass wir im Ballbesitz sehr dominant waren. Die Gegner ist da nicht so viel eingefallen im Anlaufen, wollten uns pressen, haben es aber wenig geschafft. Und wir wiederum haben dann durch ein gutes Passspiel viele, viele Räume bespielen können, tief, auch in der Gegnershälfte. Wo wir viele Chancen, auch ja, eine Handvoll Chancen auf jeden Fall uns erarbeitet haben. Wir drehen dann das Spiel zum 2:1 zur Halbzeit. Ja, haben dann halt trotzdem einige Chancen noch liegen lassen. Da können wir uns frühzeitig und noch klarer absetzen. Zweite Halbzeit haben wir das dann wirklich sehr, sehr stabil gemacht, haben dann kaum noch was zugelassen für den Gegner, muss man so klar sagen. Waren dann hier und dort nicht ganz sauber im Ausspielen der letzten Torchance, aber summa summarum völlig verdienter Sieg, auch mit dem 3:1 in der letzten Aktion, dann auch die Tore entsprechend vom Abstand her, also 2-3 Tore waren wir heute schon besser, das muss man so klar sagen. Und demzufolge sind wir zufrieden. Also die Neuzugänge haben sich tatsächlich gut eingefunden. Das ist aber eben auch das, was wir, glaube ich, in den letzten Jahren ganz gut immer gemacht haben. Und nichtsdestotrotz haben wir einige Verletzte. Das muss man auch sagen. Wir hatten heute nur 10 Leute da. von unserem Kader. Wir sind auch sehr dankbar, dass die A-Jugendlichen uns heute unterstützt haben mit Paul und Levin, die das auch gut gemacht haben und nochmal 20 Minuten bekommen haben, sich da reingeknallt haben. Ja, in Summe muss man sagen, wir haben dann nächste Woche auch wieder 3, 4, 5 Jungs mehr da, aber haben halt trotzdem 4 Verletzte. Das ist natürlich nicht optimal. Ja, das zeigt aber auch, dass die Vorbereitungsphase sehr, sehr intensiv war für uns. Dass natürlich die Zweikämpfe oftmals eng sind und dass die Jungs dann rechts und links schon mal was drauf bekommen. Und ja, damit müssen wir jetzt umgehen lernen. Wir hoffen, dass die Verletzten dann halt zeitnah zurückkommen. Es wird bei dem einen oder anderen schon 3, 4 Wochen noch dauern. Aber ja, wenn die dann halt dazustoßen und wir komplett sind, dann glaube ich, da sind wir gut aufgestellt, um dieses Jahr den Klassenerhalt in der Oberliga wieder zu realisieren.
4: Für mich in den Spielen, das geht nicht um das Ergebnis, das geht an die Leistung. Da haben wir vieles positiv gesehen bei beiden Teams heute, aber für uns, wir starten gut, aber danach, nach den ersten 10 Minuten, kommt eine sehr gute Phase vor Sandersdorf, wo wir haben nicht so gute Lösungen gefunden haben. Auch gegen den Ball, auch mit dem Ball. Zweite Halbzeit, wir haben wieder einen positiven Start aus meiner Sicht, auch wo wir wechseln viele Spieler. Genau. Das Ergebnis geht in Ordnung, aber für uns, was wichtiger ist, noch ein bisschen unser Spiel gegen den Ball zu verbessern. Hat uns auch ein, zwei Spieler heute gefällt, die können uns da helfen. Und ja, wir werden noch intensiv diese Woche arbeiten und uns bereit für den ersten Spieltag machen. Ich finde, dass unsere Neuzugänge sind soweit gut integriert. Leider, wir konnten nur eine kurze Vorbereitung machen. Aber da haben wir richtig intensiv gearbeitet mit vielen Einheiten und vielen Testspielen. Aber wenn wir in Ligabetrieb gehen, wenn wir in Spieltage gehen, das wird anders sein. Also da werden wir sehen, wie bereit wir sind. Und ja, wir haben viele Positive gesehen in diese 2 Wochen, in die letzten 2 Wochen. Und ich hoffe, das können wir auch nächsten Samstag beweisen.

0: Schön, dass Sie mit dabei sind und damit herzlich willkommen zur Dienstagsausgabe der Zeitnah Nachrichten. Im Juli 2026 stieg die Arbeitslosigkeit in Dessau-Roßlau saisonbedingt auf 3.770 Personen an. Dies entspricht einem Anstieg von 109 Personen gegenüber dem Vormonat und 100 Personen im Vergleich zum Vorjahr. Die Arbeitslosenquote erhöhte sich auf 9,9%. Besonders deutlich nahm die Jugendarbeitslosigkeit zu, da sich viele Schulabgänger sowie Ausbildungsabsolventen arbeitslos meldeten. Trotz der steigenden Arbeitslosigkeit entwickelt sich die Nachfrage nach Arbeitskräften positiv. Im Juli wurden 216 neue Stellen gemeldet. Insgesamt waren 828 Arbeitsstellen vakant. Besonders in den Bereichen Dienstleistungen, verarbeitendes Gewerbe, Bau, Gesundheit und Sozialwesen sowie Handel wurden Mitarbeiter gesucht. Die Agentur für Arbeit unterstützt Arbeitssuchende bei der Vermittlung sowie durch Fördermaßnahmen wie Weiterbildungen und Eingliederungszuschüsse. In der Grundsicherung ging die Zahl der Bedarfsgemeinschaften und der erwerbsfähigen Leistungsberechtigten im Vergleich zum Vorjahr zurück. Im Vergleich der Landkreise wies Dessau-Roßlau mit 9,9% weiterhin die höchste Arbeitslosenquote im Bezirk der Agentur für Arbeit Sachsen-Anhalt-Ost auf. Die U19 des SV Dessau 05 bestritt am 2. August ihr erstes Testspiel im Rahmen der Vorbereitung auf die neue Saison. Auf dem Kunstrasenplatz im Schillerparkstadion empfingen die A-Junioren der 05er die SG Emporwaldersee. Für die Gäste aus dem Osten der Bauhausstadt war es nach zwei ausgefallenen Partien erst das zweite Spiel der laufenden Vorbereitung. Beide Teams nutzten die Begegnung, um weitere Spielpraxis zu sammeln und sich bestmöglich auf die bevorstehende Saison in ihren jeweiligen Ligen einzustimmen.
1: Die U19 des SV Dessau 05 befindet sich seit gut drei Wochen in der Vorbereitung auf die neue Saison. Am 2. August empfingen die A-Junioren der 05er im ersten Testspiel auf dem Kunstrasenplatz im Schillerparkstadion die SG Emporwaldersee. Für die Gäste aus dem Osten der Bauhausstadt war es nach zwei kurzfristigen Spielabsagen erst der zweite Test der laufenden Vorbereitung. Beide Mannschaften nutzten die Begegnung, um weitere Erkenntnisse zu gewinnen, Abläufe zu festigen und sich gezielt auf die bevorstehenden Aufgaben in ihren jeweiligen Ligen vorzubereiten. Besonders für die Walderseer dürfte eine intensive Vorbereitung von großer Bedeutung sein, denn nach dem erfolgreichen Klassenerhalt steht nun das verflixte zweite Jahr in der Landesklasse bevor. Pünktlich um 12 Uhr startete dann auch die Partie. Der Beginn des Testspiels war geprägt durch Zweikämpfe im Mittelfeld. Beide Mannschaften versuchten, die richtige Lücke zu finden, wurden jedoch durch das Pressing gestört. In der 7. Minute versuchte der 05er Nachwuchs den Spielaufbau aus der eigenen Hälfte. Die Walderseer machten jedoch jede Lücke zu und so gab es wieder den Rückpass auf Elias Macher im Tor. Die 05er wieder mit dem Spielaufbau, aber plötzlich das Pressing und der Ballgewinn der Gäste. Jonas Thieme mit dem Abschluss und schon steht es 0:1 für die SG Emporwaldersee. Die schnelle Antwort der Schillerpark-Nachwuchskicker gab es dann in der 9. Minute. Macher mit dem weiten Abschlag auf Sebastian Glöckner, der junge Spieler mit dem Tempovorteil und dem feinen Füßchen. Und schon steht es 1:1. Der SV Dessau 05 erhöhte weiter den Druck. In der 10. Minute schaltet Emilio Becker nach einem missglückten Rückpass schneller und erhöht auf 2:1. Drei Minuten später sind wieder die 05er am Drücker. Nach einem Einwurf eröffnete sich für die Gäste jedoch erst die Chance zum Kontern. Die A-Junioren konnten aber den Ball zurückgewinnen und suchten wieder die Lücke. Schon wieder kann die U19 seine Tempovorteile bei den hochstehenden Walderseern ausnutzen. Der Abschluss von Glöckner führte dann zum 3:1 für den SV Dessau 05. Die Schillerpark-Nachwuchskicker bleiben auch nach der Führung weiter am Drücker. Das Muster bleibt zwar gleich, ein langer Ball auf einem schnellen Angreifer. Hier schießt Richard Wille aber aus Spitzenwinkel am Tor vorbei. Wie sieht es aber bei den Gästen aus Walderseen aus? In der 21. Minute hat die SGM Porvaldersee den Ball und sucht den Weg zum Tor. Auf der linken Seite bekommt Mohamed Hero den Ball und zieht kurz vor der 16er Kante aufs Tor und plötzlich steht es nur noch 3:2. Wir springen in die 37. Spielminute. Die SG Empor aus Waldersee im Spielaufbau. André Vogel sucht eine Anspielstation, verliert jedoch im Zweikampf den Ball. Gnöckner, präzise wie immer, stellt den alten 2-Tore-Abstand wieder her. 4:2. In der Folge sind es jedoch die Gäste, die mutiger werden. Nach gutem Kombinationsspiel ist es wieder Hero, der auf der linken Seite den Ball über die Linie drückt. 4:3. Waldersee bleibt weiter am Drücker und kann sich kurz vor der Pause noch 2 Chancen erspielen. Der Ball von Jason Schilling geht zwar über das Tor, aber in der 45. Minute ist es Daniel Griebner, der nach einem Freistoßmacher im 05er-Tor überwinden kann. Mit 4:4 ging es dann aber auch erst einmal in die Halbzeitpause. Die 31 Zuschauer sahen eine effektive Offensive auf beiden Seiten. Die Partie bleibt auch in der zweiten Spielhälfte wild. Kurz nach Wiederanpfiff hat als erstes Glöckner nach sehr gutem Zuspiel von Till Panzer die Chance, sein Team in Führung zu schießen. Sein Ball geht aber am Tor vorbei. Danach ist es Fabrice Wolters, der den erneuten Rückstand mit einer Parade verhindern kann. In der Folge haben die Gäste wieder mehr Spielanteile. In der 50. Spielminute ist es Abdul Hadi Bro, der sich auf der linken Seite durchsetzen kann und Schilling sucht. Der Stürmer kann ohne Probleme die Führung für sein Team erzielen. 4:5. Die Hausherren werden nach dem Rückstand wieder aktiver und können in der 69. Minute in Abschlussposition kommen. In die Torschützenliste darf sich dann auch Till Panzer das erste Mal eintragen. 5:5. Aber sofort kam dann auch wieder die schnelle Antwort. Vom Mittelkreis erkennt Moritz Eckert, dass Macher zu weit vom Tor entfernt steht und versucht den Abschluss. Macher im Tor kann zwar den Ball berühren, trotzdem fliegt der Ball ins Tor. 5:6. Waldersee bleibt weiter am Drücker und kann in der 75. Spielminute mit einem Tor durch Abdul Hadi Pro das Ergebnis auf 5:7 ausbauen. Können die 05er in den letzten 15 Minuten diesen Abstand noch aufholen? Kaum ist eine Minute gespielt, da zeigt der Schiedsrichter auf den Elfmeterpunkt. Becker nahm sich der Sache an und verkürzt auf 6:7. Wir springen in die Nachspielzeit. Die Partie ist wild. Die Nachwuchsspieler des SV Dessau 05 wollen natürlich den Ausgleich erzielen. Die Mannschaft aus Waldersee möchte nach so einem Testspiel natürlich als Sieger vom Feld gehen. Schlussendlich ist es Emilio Becker, der mit einem Sonntagsschuss das 7:7 erzielt. Und mit diesem Ergebnis endete dann auch das Testspiel. Im Nachgang gaben uns beide Cheftrainer ihre Eindrücke zum Spiel sowie einen Ausblick auf die kommenden Aufgaben.
2: Ja, ist auch, sei mal bewusst, so geplant, dass die Jungs an eine gewisse körperliche Intensität arbeiten und sich gewöhnen müssen. Und grundsätzlich ist natürlich das Ergebnis eigentlich immer im Testspiel zweitrangig. Ein 6-6-7-7 ist natürlich schon dolle. Sieht man, woran man arbeiten muss, logischerweise im Defensivbereich. Offensiv lief schon einiges ganz rund, obwohl wir gar nicht so viel drauf in den Trainingseiten drauf eingegangen sind. Also von daher, für den ersten Test ist es schon okay und bin ich schon zufrieden, bin ich nie, aber es ist okay, sagen wir es so. Wir haben jetzt noch 3 Wochen Vorbereitung, haben jetzt noch 2 Testspiele vor der Brust gegen 2 U19-Mannschaften von Dölau und von Sandersdorf, ehe wir dann am 23. August in der erste Pokalrunde starten gegen DSV 97 Dessau. Und die Woche drauf ist dann Punktspielstart beim JFV Burgenland, genau.
3: Ja, also klar, gegen eine A-Jugend hört sich immer leicht an, aber eine 5 ist ja sehr ambitioniert mit Verbandsliga. Und ja, es war uns bewusst, dass wir gegen eine sehr fitte Mannschaft spielen, eine sehr hungrige Mannschaft, eine sehr gängige, technisch versierte Mannschaft, dass das mit Sicherheit die besten Jugendspieler aus der Stadt Dessau sind. Und ja, für uns war es natürlich ein harter Brocken, logischerweise. Wir wollten natürlich aus einer guten Abwehr sicher in das Spiel kommen, ist uns leider nicht gelungen. Das heißt also, beim Ergebnis von 7-7 sind wir natürlich defensiv, muss man sagen, ein paar Mal zu wackelig gewesen, aber vorne halt auch mal wieder getroffen, was uns in der letzten Saison zum Schluss ein bisschen abgegangen ist, dass wir halt wenig Tore gemacht haben. Heute halt mal wieder 7 Tore geschossen, von daher gemischtes Gefühl, eine sehr gute Trainingseinheit allemal. Also die Jungs sind gut ausgepowert, wir sind in der Vorbereitung, in 4 Wochen geht's Punktspiel wieder los, in 3 Wochen sind wir im Pokal gefordert. Von daher war das halt ein sehr guter Test für uns. Aktuell ist immer Sommer immer ein bisschen schwierig aufgrund der Urlaubszeit. Das heißt, es ist alles so ein bisschen durchwachsen. Man muss immer ein bisschen kämpfen, dass die Leute vor Ort sind. Aber letztendlich sind wir relativ zufrieden, dass wir da gerade gut stehen. Konnten uns im Sommer nochmal mit 2-3 Leuten gut verstärken. Ich denke, dass wir in 4 Wochen werden wir da sein, wo wir sein wollen.
4: Ja,
3: Zielsetzung ist natürlich der Klassenerhalt. Man sagt immer so flachsig von wegen, das zweite Jahr wird das schwerste oder das schwerere. Werden wir sehen, was uns erwartet. Es sind einige neue Mannschaften dabei, mit Aufsteiger und mit Köthen, die mit rüberkommen. Dann müssen wir gucken, wie wir uns etablieren. Mindestziel ist natürlich der Klassenerhalt. Wenn es ein Mittelfeldplatz wird, werden wir uns nicht gegen verweigern.
4: Okay, gut. Dankeschön.
5: Wasserstand im Viereckteich. Der Viereckteich im Georgium in Dessau sorgte Anfang des Jahres für großes Aufsehen. Seit dem 11. Februar gingen bei der Stadt Dessau-Roßlau immer wieder Hinweise besorgter Parkbesucher ein. Im Viereck und Franzosenteich treiben zahlreiche tote Fische auf der Wasseroberfläche. Nach Einschätzung von Experten führte die über längere Zeit geschlossene Eisdecke zu einem Sauerstoffmangel im Wasser. Die Fische konnten dadurch nicht ausreichend mit Sauerstoff versorgt werden. Am 2. März entfernten Mitarbeiter des Tiefbauamtes gemeinsam mit der Feuerwehr den Großteil der toten Fische aus den Teichen. Insgesamt wurden schätzungsweise 700 Kilogramm Fisch geborgen. Inzwischen zeigt sich ein neues Bild. Der Wasserstand des Viereckteichs ist deutlich gesunken. An einigen Stellen ist nur noch wenig Wasser vorhanden. Kleinere Zuflüsse und Seitenarme wirken nahezu ausgetrocknet. Welche Folgen der niedrige Wasserstand langfristig für den Fischbestand und das ökologische Gleichgewicht des Teiches haben wird, bleibt abzuwarten. Kulturerbe lässt wachsen. Das Bauhaus zieht jedes Jahr zahlreiche Touristen nach Dessau-Roßlau. Viele bleiben beim Vorbeigehen stehen, um das berühmte Gebäude zu bewundern oder Erinnerungsfotos zu machen. Doch seit einiger Zeit fällt Besuchern eine Veränderung auf. Rund um das Bauhaus wächst hohes Gras und wildes Gestrüpp. Manch einer fragt sich deshalb verwundert, ob hier der Rasenmäher ausgefallen ist. Tatsächlich steckt dahinter jedoch ein bewusstes Konzept. Die Flächen rund um das Bauhaus werden nicht mehr regelmäßig gemäht, sondern als Blühwiese genutzt. Gerade im Jubiläumsjahr, in dem das Bauhaus sein 100-jähriges Bestehen mit zahlreichen Veranstaltungen feiert, sorgt die Gestaltung der Außenanlagen dennoch für Diskussionen. Einige Besucher sind der Meinung, dass das Umfeld eines so bedeutenden Kulturdenkmals gepflegter werden sollte. Andere hingegen begrüßen die naturnahe Gestaltung und sehen darin einen zeitgemäßen Beitrag zum Umwelt- und Naturschutz.
0: Und dann noch das, die Stadt Dessau-Roßlau setzt einen weiteren Meilenstein für eine moderne und nachhaltige Mobilität. Im Rahmen des Bundesförderprogramms Radnetz Deutschland wird ein Abschnitt des Elbe-Radwegs umfassend ausgebaut. Ziel ist es, den Qualitätsstandard eines Premium-Radwegs zu erfüllen und eine der wichtigsten touristischen sowie alltagsrelevanten Radverkehrsverbindungen der Region nachhaltig aufzuwerten. Die Baumaßnahme umfasst den rund 500 Meter langen Abschnitt zwischen der Straße Am Wall und der Kreuzung verlängerte Goldewitzer Straße Sportplatz in Dessau-Waldersee. Der bestehende Radweg wird grundhaft erneuert und künftig auf einer Breite von 3,50 Meter asphaltiert. Damit entsteht eine komfortable und sichere Verbindung, die den unterschiedlichen Anforderungen des Radverkehrs gerecht wird. Neben der technischen Erneuerung wird auch die Aufenthaltsqualität entlang der Strecke deutlich verbessert. Mit dem Ausbau des Elbe-Radwegs investiert die Stadt Dessau-Roßlau gezielt in eine zukunftsfähige Verkehrsinfrastruktur. Die Maßnahme stärkt den Radverkehr als umweltfreundliche Mobilitätsform, verbessert die Bedingungen für den Alltags- und Freizeitradverkehr und erhöht zugleich die Attraktivität der Stadt für Einwohner sowie für Gäste der Region. Vom 3. bis zum 9. August beteiligt sich die Polizei Dessau-Roßlau an der europaweiten Radpol-Kontrollwoche Speed 2. In diesem Zeitraum wird die Einhaltung der zulässigen Höchstgeschwindigkeiten im gesamten Land verstärkt überwacht. Dabei kommen verschiedene Messverfahren zum Einsatz, von Handmessgeräten über Großmessgeräte bis hin zu Enforcement-Trailern. Überhöhte oder nicht angepasste Geschwindigkeit zählt zu den häufigsten Ursachen schwerer Verkehrsunfälle. Mit den Kontrollen soll das Bewusstsein für sicheres und regelkonformes Fahren gestärkt und die Verkehrssicherheit für alle Verkehrsteilnehmer erhöht werden. Die Polizei Dessau-Roßlau appelliert: Halten Sie sich an die zulässige Geschwindigkeit für Ihre eigene Sicherheit und die Sicherheit aller Verkehrsteilnehmer. Mit diesem wichtigen Hinweis sind wir am Ende unserer Dienstagsausgabe der Zeitnah Nachrichten. Schauen noch auf den Wetterbericht und auf die Meldungen aus der Region und sehen uns, wenn Sie mögen, am Mittwoch ab 18 Uhr wieder. Bis dahin, machen Sie es gut und auf Wiedersehen.
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1: Am Mittwoch zeigt sich das Wetter freundlich mit lockerer Bewölkung und sommerlich warmen Temperaturen. Die Höchstwerte erreichen 34 Grad. Am Abend nehmen die Wolken zu, dennoch bleibt es trocken. Die Temperaturen sinken auf 22 Grad. Zeitweise frischt der Wind auf, vereinzelt sind Böen möglich. Am Dorfteich in Großbörnecke haben die Bauarbeiten für zwei neue Bushaltestellen begonnen. Der Salzlandkreis lässt beide Haltestellen barrierefrei ausbauen. Moderne Wartebereiche und ein leichterer Einstieg sollen den Nahverkehr künftig für alle Fahrgäste komfortabler machen.
2: Wir investieren in Mobilität im Landkreis und wollen natürlich die Erreichbarkeit für alle Bevölkerungsgruppen hier gewährleisten. Das heißt also sowohl Straßen, Radwege als auch hier so eine Bushaltestellen. Und hier in Großbörnecke wollen wir bewusst halt zwei in die Jahre gekommene sehr alte Bushaltestellen, die auch nicht barrierefrei sind, dementsprechend herrichten, dass die in aktuellen modernen Stand reinkommen, für jedermann erreichbar ist und so weiter.
1: Rund 200.000 Euro fließen in das Projekt. Den größten Teil der Kosten übernimmt der Salzlandkreis. Die Stadt Hecklingen beteiligt sich mit ca. rund 5.000 Euro. Möglich wurde die Baumaßnahme durch eine Vereinbarung zwischen Landkreis und Stadt nach den Kreisumlagestreitigkeiten.
2: Wir haben ja im Zuge der Kreisumlagestreitigkeiten einen Vergleich mit der Stadt Hecklingen geschlossen und haben uns dazu entschlossen, dass wir die überwiegenden Kosten übernehmen. Von den ca. 202.000 Euro wird die Stadt Hecklingen also nur 5.000 Euro ungefähr übernehmen. Der Rest wird also vom Salzlandkreis getragen und wir wollen halt die Haltesteineinrichtung neu machen, wollen neue Fahrgastunterstände bauen, wollen die straßenseitige Anbindung und gerade wegeseitige Anbindung auch verbessern.
1: Die bisherigen Haltestellen stammen noch aus DDR-Zeiten und entsprechen längst nicht mehr den heutigen Anforderungen. Mit dem Umbau entstehen moderne Unterstände, größere Warteflächen und ein barrierefreier Zugang zum Bus.
2: Wir haben hier so einen typischen DDR-Busunterstände, ja, die also massiv gemauert sind, die natürlich sehr gern für Graffiti genutzt werden und ähnliches und dementsprechend wirklich dann nicht mehr schön aussehen. Das werden also zweckmäßige, moderne Unterstellmöglichkeiten sein, wo dann halt auch Licht einfallen kann, wo die Leute trotzdem vor Wind und Wetter geschützt sind. Und natürlich werden die Einfahrtbereiche für die Busse dann entsprechend gestaltet. Man sieht das ja auch hier. Letztendlich fehlt ja auch eine vernünftige Aufstellfläche, wo die Leute sich dann am Bus wartend aufstellen können, dass ein barrierefreier Übergang sowohl von der Haltestelle im Bus als auch zur Haltestelle möglich ist.
1: Gerade für ältere Menschen und alle, die auf den Bus angewiesen sind, bedeutet der Umbau eine deutliche Erleichterung. Auch deshalb wird das Projekt vor Ort ausdrücklich begrüßt.
3: Wir konnten uns nach Jahren über die Kreisumlage verständigen. Und der Landkreis hat dazu auch seinen Teil, so wie wir auch dazu beigetragen. Und in der Einigung dessen sind einige Projekte, die der Landkreis gesagt hat, die bezahlen wir, die machen wir für euch, kommt es jetzt hier zu dieser Baumaßnahme. Und ich finde das sehr in Ordnung.

0: September abgeschlossen sein. Dann stehen den Fahrgästen auf der Buslinie zwischen Egeln, Schneidlingen und Staßfurt zwei moderne und barrierefreie Haltestellen zur Verfügung.
1: Für die SG Union Sandersdorf stand am 1. August das letzte Heimspiel auf dem Plan. Genauso ist dies das letzte Heimspiel für den SV Dessau 05. Die Gäste bringen Regen mit in das Stadion am Sport- und Freizeitzentrum. Doch trotz des Regens ereignete sich ein spannendes Testspiel. Die Dessauer kommen relativ schnell zur ersten Großchance. Vierte Spielminute. Miet mit dem Eckball, fliegt gefährlich und Singbeil macht mit seinem Kopf das Führungstor. So schnell kann es gehen, doch nach dieser Aktion wird das Spiel intensiv. Beide Mannschaften gehen voll in den Ball und das Testspiel lässt sich wie ein Finale anschauen. In der 9. dann Chance für Sandersdorf. Ball nach rechts an Lenz. Gleich die Vorlage und Brünner macht den Sack zu. Das Ausgleichstor für Sandersdorf in der 9. Es bleibt spannend. Beide Mannschaften schenken sich hier nichts. In dieser Testpartie wird knallhart um den Ball gerungen. Wir sind jetzt in der 32. Spielminute. Einwurf für Sandersdorf. Ball geht an Ibe und findet sich durch zu Brüner. Becker gibt alles, doch den hält er nicht. 2:1, das Führungstor für die SGU. Bis zum Ende der ersten Hälfte fallen keine Tore mehr. Dennoch bleibt es nach der Halbzeitpause weiter intensiv. Die meiste Zeit verbringen wir hier auf der Spielfeldhälfte von Dessau. Sandersdorf wird mehrfach gefährlich, doch zu einem weiteren Tor kommt es erstmal nicht. Jedoch bedeutet dies nicht, dass Dessau nur in der Defensive feststeckt. Wenn sie einmal ausbrechen, war Gefahr im Lot. Hier aber auch ohne Abschlüsse. In der letzten Minute des Spiels kam dann noch einmal eine Chance für die Sandersdorfer. Brünner nach dem Freistoß rechts vor dem Tor, macht die Vorlage für Sponholz und er sackt nochmal ein Tor ein. 3:1, damit geht auch die Partie zu Ende. Beide Teams starten also nun in die nächste Saison. Für Dessau geht es am 8. August und für die SG Union Sandersdorf am 9. August auf in den Kampf.
2: Ja, es waren schon viele Sachen, die gut liefen, das muss man so attestieren oder kann man gerne so attestieren. Natürlich war der Start nicht optimal für uns. Wir liegen mit der ersten Aktion quasi in Rückstand. Gute Ecke, mit dem linken Fuß zum Tor getreten und dann überlang kriegen wir die Zuordnung nicht hin. Ja, und nach der Aktion sind wir aber eben wirklich gleich gut im Spiel, können unseren Spielstil, den wir auf den Tag legen wollten, auch umsetzen. Ja, ich denke, erste Halbzeit war dann schon so, dass wir im Ballbesitz sehr dominant waren. Die Gegner ist da nicht so viel eingefallen im Anlaufen. Wollten uns pressen, haben es aber wenig geschafft. Und wir wiederum haben dann durch ein gutes Passspiel viele, viele Räume bespielen können, tief, auch in der Gegnershälfte. Wo wir viele Chancen, auch also, ja, eine Handvoll Chancen auf jeden Fall uns erarbeitet haben. Wir drehen dann das Spiel zum 2:1 zur Halbzeit. Ja, haben dann halt trotzdem einige Chancen noch liegen lassen. Da können wir uns frühzeitig und noch klarer absetzen. In der zweiten Halbzeit haben wir das dann wirklich sehr, sehr stabil gemacht, haben dann kaum noch was zugelassen für den Gegner, muss man so klar sagen. Waren dann hier und dort nicht ganz sauber im Ausspielen der letzten Torchance, aber summa summarum völlig verdienter Sieg, auch mit dem 3:1 in der letzten Aktion, dann auch die Tore entsprechend vom Abstand her, also 2-3 Tore waren wir heute schon besser, das muss man so klar sagen. Und demzufolge sind wir zufrieden. Also die Neuzugänge haben sich tatsächlich gut eingefunden. Das ist aber eben auch das, was wir, glaube ich, in den letzten Jahren ganz gut immer gemacht haben. Und nichtsdestotrotz haben wir einige Verletzte. Das muss man auch sagen. Wir hatten heute nur 10 Leute da von unserem Kader. Wir sind auch sehr dankbar, dass die A-Jugendlichen uns heute unterstützt haben mit Paul und Levin, die das auch gut gemacht haben und nochmal 20 Minuten bekommen haben, sich da reingeknallt haben. Ja, in Summe muss man sagen, wir haben dann nächste Woche auch wieder 3, 4, 5 Jungs mehr da, aber haben halt trotzdem 4 Verletzte. Das ist natürlich nicht optimal. Ja, das zeigt aber auch, dass die Vorbereitungsphase sehr, sehr intensiv war für uns. Dass natürlich die Zweikämpfe oftmals eng sind und dass die Jungs dann rechts und links schon mal was drauf bekommen. Und ja, damit müssen wir jetzt umgehen lernen. Wir hoffen, dass die Verletzten dann halt zeitnah zurückkommen. Das wird bei dem einen oder anderen schon 3, 4 Wochen noch dauern. Aber ja, wenn die dann halt dazustoßen und wir komplett sind, dann glaube ich, sind wir gut aufgestellt, um dieses Jahr den Klassenerhalt in der Oberliga wieder zu realisieren.
3: Für mich sind die Testspiele, dass

Geht nicht um das Ergebnis, es geht an die Leistung. Da haben wir vieles positiv gesehen bei beiden Teams heute, aber für uns, wir starten gut, aber danach, nach der ersten 10 Minuten, kommt eine sehr gute Phase vor Sandersdorf, wo wir haben nicht so gute Lösungen gefunden haben. Auch gegen den Ball, auch mit dem Ball. Zweite Halbzeit. Wir haben wieder einen positiven Start aus meiner Sicht, auch wo wir wechseln viele Spieler. Genau. Das Ergebnis geht in Ordnung, aber für uns, was wichtiger ist, noch ein bisschen unser Spiel gegen den Ball zu verbessern. Hat uns auch ein, zwei Spieler heute gefällt, die können uns da helfen. Und ja, wir werden noch intensiv diese Woche arbeiten und uns bereit für die erste Spieltag machen. Ich finde, dass unsere Neuzugänge sind soweit gut integriert. Leider, wir konnten nur eine kurze Vorbereitung machen. Aber da haben wir richtig intensiv gearbeitet mit vielen Einheiten und vielen Testspielen. Aber wenn wir in Ligabetrieb gehen, wenn wir in Spieltage gehen, das wird anders sein. Also da werden wir sehen, wie bereit wir sind. Und ja, wir haben viele Positive gesehen in diese 2 Wochen, in die letzten 2 Wochen. Und ich hoffe, das können wir auch nächsten Samstag beweisen.

Schön, dass Sie mit dabei sind und damit herzlich willkommen zur Dienstagsausgabe der Zeitnah Nachrichten. Im Juli 2026 stieg die Arbeitslosigkeit in Dessau-Roßlau saisonbedingt auf 3.770 Personen an. Dies entspricht einem Anstieg von 109 Personen gegenüber dem Vormonat und 100 Personen im Vergleich zum Vorjahr. Die Arbeitslosenquote erhöhte sich auf 9,9%. Besonders deutlich nahm die Jugendarbeitslosigkeit zu, da sich viele Schulabgänger sowie Ausbildungsabsolventen arbeitslos meldeten. Trotz der steigenden Arbeitslosigkeit entwickelt sich die Nachfrage nach Arbeitskräften positiv. Im Juli wurden 216 neue Stellen gemeldet. Insgesamt waren 828 Arbeitsstellen vakant. Besonders in den Bereichen Dienstleistungen, verarbeitendes Gewerbe, Bau, Gesundheit und Sozialwesen sowie Handel wurden Mitarbeiter gesucht. Die Agentur für Arbeit und

0: unterstützt Arbeitssuchende bei der Vermittlung sowie durch Fördermaßnahmen wie Weiterbildungen und Eingliederungszuschüsse. In der Grundsicherung ging die Zahl der Bedarfsgemeinschaften und der erwerbsfähigen Leistungsberechtigten im Vergleich zum Vorjahr zurück. Im Vergleich der Landkreise wies Dessau-Roßlau mit 9,9% weiterhin die höchste Arbeitslosenquote im Bezirk der Agentur für Arbeit Sachsen-Anhalt-Ost auf. Die U19 des SV Dessau 05 bestritt am 2. August ihr erstes Testspiel im Rahmen der Vorbereitung auf die neue Saison. Auf dem Kunstrasenplatz im Schillerparkstadion empfingen die A-Junioren der 05er die SG Emporwaldersee. Für die Gäste aus dem Osten der Bauhausstadt war es nach zwei ausgefallenen Partien erst das zweite Spiel der laufenden Vorbereitung. Beide Teams nutzten die Begegnung, um weitere Spielpraxis zu sammeln und sich bestmöglich auf die bevorstehende Saison in ihren jeweiligen Ligen einzustimmen.
1: Die U19 des SV Dessau 05 befindet sich seit gut drei Wochen in der Vorbereitung auf die neue Saison. Am 2. August empfingen die A-Junioren der 05er im ersten Testspiel auf dem Kunstrasenplatz im Schillerparkstadion die SG Emporwaldersee. Für die Gäste aus dem Osten der Bauhausstadt war es nach zwei kurzfristigen Spielabsagen erst der zweite Test der laufenden Vorbereitung. Beide Mannschaften nutzten die Begegnung, um weitere Erkenntnisse zu gewinnen, Abläufe zu festigen und sich gezielt auf die bevorstehenden Aufgaben in ihren jeweiligen Ligen vorzubereiten. Besonders für die Walderseer dürfte eine intensive Vorbereitung von großer Bedeutung sein, denn nach dem erfolgreichen Klassenerhalt steht nun das verflixte zweite Jahr in der Landesklasse bevor. Pünktlich um 12 Uhr startete dann auch die Partie. Der Beginn des Testspiels war geprägt durch Zweikämpfe im Mittelfeld. Beide Mannschaften versuchten, die richtige Lücke zu finden, wurden jedoch durch das Pressing gestört. In der 7. Minute versuchte der 05er Nachwuchs den Spielaufbau aus der eigenen Hälfte. Die Walderseer machten jedoch jede Lücke zu und so gab es wieder den Rückpass auf Elias Macher im Tor. Die 05er wieder mit dem Spielaufbau, aber plötzlich das Pressing und der Ballgewinn der Gäste. Jonas Thieme mit dem Abschluss und schon steht es 0:1 für die SG Emporwaldersee. Die schnelle Antwort der Schillerpark-Nachwuchskicker gab es dann in der 9. Minute. Macher mit dem weiten Abschlag auf Sebastian Glöckner, der junge Spieler mit dem Tempovorteil und dem feinen Füßchen. Und schon steht es 1:1. Der SV Dessau 05 erhöhte weiter den Druck. In der 10. Minute schaltet Emilio Becker nach einem missglückten Rückpass schneller und erhöht auf 2:1. Drei Minuten später sind wieder die 05er am Drücker. Nach einem Einwurf eröffnete sich für die Gäste jedoch erst die Chance zum Kontern. Die A-Junioren konnten aber den Ball zurückgewinnen und suchten wieder die Lücke. Schon wieder kann die U19 seine Tempovorteile bei den hochstehenden Walderseern ausnutzen. Der Abschluss von Glöckner führte dann zum 3:1 für den SV Dessau 05. Die Schillerpark-Nachwuchskicker bleiben auch nach der Führung weiter am Drücker. Das Muster bleibt zwar gleich, ein langer Ball auf einem schnellen Angreifer. Hier schießt Richard Wille aber aus Spitzenwinkel am Tor vorbei. Wie sieht es aber bei den Gästen aus Walderseen aus? In der 21. Minute hat die SG Emporwaldersee den Ball und sucht den Weg zum Tor. Auf der linken Seite bekommt Mohammad Hero den Ball und zieht kurz vor der 16er Kante aufs Tor und plötzlich steht es nur noch 3:2. Wir springen in die 37. Spielminute. Die SG Empor aus Walderseen im Spielaufbau. André Vogel sucht eine Anspielstation, verliert jedoch im Zweikampf den Ball. Glöckner, präzise wie immer, stellt den alten 2-Tore-Abstand wieder her. 4:2. In der Folge sind es jedoch die Gäste, die mutiger werden. Nach gutem Kombinationsspiel ist es wieder Hero, der auf der linken Seite den Ball über die Linie drückt. 4:3. Walderseen bleibt weiter am Drücker und kann sich kurz vor der Pause noch zwei Chancen erspielen. Der Ball von Jason Schilling geht zwar über das Tor, aber in der 45. Minute ist es Daniel Griebner, der nach einem Freistoß Macher im 05er Tor überwinden kann. Mit 4:4 ging es dann aber auch erst einmal in die Halbzeitpause. Die 31 Zuschauer sahen eine effektive Offensive auf beiden Seiten. Die Partie bleibt auch in der zweiten Spielhälfte wild. Kurz nach Wiederanpfiff hat als erstes Glöckner nach sehr gutem Zuspiel von Till Panzer die Chance, sein Team in Führung zu schießen. Sein Ball geht aber am Tor vorbei. Danach ist es Fabrice Wolters, der den erneuten Rückstand mit einer Parade verhindern kann. In der Folge haben die Gäste wieder mehr Spielanteile. In der 50. Spielminute ist es Abdul Hadi Bro, der sich auf der linken Seite durchsetzen kann und Schilling sucht. Der Stürmer kann ohne Probleme die Führung für sein Team erzielen. 4:5. Die Hausherren werden nach dem Rückstand wieder aktiver und können in der 69. Minute in Abschlussposition kommen. In die Torschützenliste darf sich dann auch Till Panzer das erste Mal eintragen. 5:5. Aber sofort kam dann auch wieder die schnelle Antwort. Vom Mittelkreis erkennt Moritz Eckert, dass Macher zu weit vom Tor entfernt steht und versucht den Abschluss. Macher im Tor kann zwar den Ball berühren, trotzdem fliegt der Ball ins Tor. 5:6. Waldersee bleibt weiter am Drücker und kann in der 75. Spielminute mit einem Tor durch Abdul Hadi Pro das Ergebnis auf 5:7 ausbauen. Können die 05er in den letzten 15 Minuten diesen Abstand noch aufholen? Kaum ist eine Minute gespielt, da zeigt der Schiedsrichter auf den Elfmeterpunkt. Becker nahm sich der Sache an und verkürzt auf 6:7. Wir springen in die Nachspielzeit. Die Partie ist wild. Die Nachwuchsspieler des SV Dessau 05 wollen natürlich den Ausgleich erzielen. Die Mannschaft aus Waldersee möchte nach so einem Testspiel natürlich als Sieger vom Feld gehen. Schlussendlich ist es Emilio Becker, der mit einem Sonntagsschuss das 7:7 erzielt. Und mit diesem Ergebnis endete dann auch das Testspiel. Im Nachgang gaben uns beide Cheftrainer ihre Eindrücke zum Spiel sowie einen Ausblick auf die kommenden Aufgaben.
2: Ja, ist auch, sei mal bewusst, so geplant, dass die Jungs an eine gewisse körperliche Intensität arbeiten und sich gewöhnen müssen. Und grundsätzlich ist natürlich das Ergebnis eigentlich immer im Testspiel zweitrangig. Ein 6-6-7-7 ist natürlich schon dolle. Sieht man, woran man arbeiten muss, logischerweise im Defensivbereich. Offensiv lief schon einiges ganz rund, obwohl wir gar nicht so viel drauf in den Trainingseiten drauf eingegangen sind. Also von daher, für den ersten Test ist es schon okay und bin ich schon zufrieden bin ich nie, aber es ist okay, sagen wir so. Wir haben jetzt noch drei Wochen Vorbereitung, haben jetzt noch zwei Testspiele vor der Brust gegen zwei U19-Mannschaften von Dölau und von Sandersdorf. Ehe wir dann am 23. August in der erste Pokalrunde starten gegen DSV 97 Dessau. Und die Woche drauf ist dann Punktspielstart beim JFV Burgenland, genau.
3: Ja, also klar, gegen eine A-Jugend hört sich immer leicht an, aber eine 5 ist ja sehr ambitioniert mit Verbandsliga und es war uns bewusst, dass wir gegen eine sehr fitte Mannschaft spielen, eine sehr hungrige Mannschaft, eine sehr gängige, technisch versierte Mannschaft, dass das mit Sicherheit die besten Jugendspieler aus der Stadt Dessau sind und ja, für uns war es natürlich ein harter Brocken, logischerweise. Wir wollten natürlich aus einer guten Abwehr sicher in das Spiel kommen, ist uns leider nicht gelungen, das heißt also beim Ergebnis von 7:7 sind wir natürlich defensiv, muss man sagen, ein paar Mal zu wackelig gewesen, aber vorne halt auch mal wieder getroffen, was uns in der letzten Saison zum Schluss ein bisschen abgegangen ist, dass wir halt wenig Tore gemacht haben. Heute halt mal wieder 7 Tore geschossen, von daher gemischtes Gefühl, eine sehr gute Trainingseinheit allemal. Also die Jungs sind gut ausgepowert, wir sind in der Vorbereitung, in 4 Wochen geht's Punktspiel wieder los, in 3 Wochen sind wir im Pokal gefordert. Von daher war das halt ein sehr guter Test für uns. Aktuell ist immer Sommer immer ein bisschen schwierig aufgrund der Urlaubszeit. Das heißt, es ist alles so ein bisschen durchwachsen. Man muss immer ein bisschen kämpfen, dass die Leute vor Ort sind. Aber letztendlich sind wir relativ zufrieden, dass wir da gerade gut stehen. Konnten uns im Sommer nochmal mit 2-3 Leuten gut verstärken. Ich denke, dass wir in 4 Wochen werden wir da sein, wo wir sein wollen. Zielsetzung ist natürlich der Klassenerhalt. Man sagt immer so flachsig von wegen, das zweite Jahr wird das schwerste oder das schwerere. Werden wir sehen, was uns erwartet. Sind einige neue Mannschaften dabei, mit Aufsteiger und mit Köthen, die mit rüberkommen. Dann müssen wir gucken, wie wir uns etablieren. Mindestziel ist natürlich der Klassenerhalt. Wenn es ein Mittelfeldplatz wird, werden wir uns nicht gegen verweigern.
4: Okay, gut. Dankeschön.
5: Wasserstand im Viereckteich. Der Viereckteich im Georgium in Dessau sorgte Anfang des Jahres für großes Aufsehen. Seit dem 11. Februar gingen bei der Stadt Dessau-Roßlau immer wieder Hinweise besorgter Parkbesucher ein. Im Viereck und Franzosenteich treiben zahlreiche tote Fische auf der Wasseroberfläche. Nach Einschätzung von Experten führte die über längere Zeit geschlossene Eisdecke zu einem Sauerstoffmangel im Wasser. Die Fische konnten dadurch nicht ausreichend mit Sauerstoff versorgt werden. Am 2. März entfernten Mitarbeiter des Tiefbauamtes gemeinsam mit der Feuerwehr den Großteil der toten Fische aus den Teichen. Insgesamt wurden schätzungsweise 700 Kilogramm Fisch geborgen. Inzwischen zeigt sich ein neues Bild. Der Wasserstand des Viereckteichs ist deutlich gesunken. An einigen Stellen ist nur noch wenig Wasser vorhanden. Kleinere Zuflüsse und Seitenarme wirken nahezu ausgetrocknet. Welche Folgen der niedrige Wasserstand langfristig für den Fischbestand und das ökologische Gleichgewicht des Teiches haben wird, bleibt abzuwarten. Kulturerbe lässt wachsen. Das Bauhaus zieht jedes Jahr zahlreiche Touristen nach Dessau-Roßlau. Viele bleiben beim Vorbeigehen stehen, um das berühmte Gebäude zu bewundern oder Erinnerungsfotos zu machen. Doch seit einiger Zeit fällt Besuchern eine Veränderung auf. Rund um das Bauhaus wächst hohes Gras und wildes Gestrüpp. Manch einer fragt sich deshalb verwundert, ob hier der Rasenmäher ausgefallen ist. Tatsächlich steckt dahinter jedoch ein bewusstes Konzept. Die Flächen rund um das Bauhaus werden nicht mehr regelmäßig gemäht, sondern als Blühwiese genutzt. Gerade im Jubiläumsjahr, in dem das Bauhaus sein 100-jähriges Bestehen mit zahlreichen Veranstaltungen feiert, sorgt die Gestaltung der Außenanlagen dennoch für Diskussionen. Einige Besucher sind der Meinung, dass das Umfeld eines so bedeutenden Kulturdenkmals gepflegter werden sollte. Andere hingegen begrüßen die naturnahe Gestaltung und sehen darin einen zeitgemäßen Beitrag zum Umwelt- und Naturschutz.
0: Und dann noch das, die Stadt Dessau-Roßlau setzt einen weiteren Meilenstein für eine moderne und nachhaltige Mobilität. Im Rahmen des Bundesförderprogramms Radnetz Deutschland wird ein Abschnitt des Elbe-Radwegs umfassend ausgebaut. Ziel ist es, den Qualitätsstandard eines Premium-Radwegs zu erfüllen und eine der wichtigsten touristischen sowie alltagsrelevanten Radverkehrsverbindungen der Region nachhaltig aufzuwerten. Die Baumaßnahme umfasst den rund 500 Meter langen Abschnitt zwischen der Straße Am Wall und der Kreuzung Verlängerte Goltewitzer Straße-Sportplatz in Dessau-Waldersee. Der bestehende Radweg wird grundhaft erneuert und künftig auf einer Breite von 3,50 Meter asphaltiert. Damit entsteht eine komfortable und sichere Verbindung, die den unterschiedlichen Anforderungen des Radverkehrs gerecht wird. Neben der technischen Erneuerung wird auch die Aufenthaltsqualität entlang der Strecke deutlich verbessert. Mit dem Ausbau des Elbe-Radwegs investiert die Stadt Dessau-Roßlau gezielt in eine zukunftsfähige Verkehrsinfrastruktur. Die Maßnahme stärkt den Radverkehr als umweltfreundliche Mobilitätsform, verbessert die Bedingungen für den Alltags- und Freizeitradverkehr und erhöht zugleich die Attraktivität der Stadt für Einwohner sowie für Gäste der Region. Vom 3. bis zum 9. August beteiligt sich die Polizei Dessau-Roßlau an der europaweiten Radpol-Kontrollwoche Speed 2. In diesem Zeitraum wird die Einhaltung der zulässigen Höchstgeschwindigkeiten im gesamten Land verstärkt überwacht. Dabei kommen verschiedene Messverfahren zum Einsatz, von Handmessgeräten über Großmessgeräte bis hin zu Enforcement-Trailern. Überhöhte oder nicht angepasste Geschwindigkeit zählt zu den häufigsten Ursachen schwerer Verkehrsunfälle. Mit den Kontrollen soll das Bewusstsein für sicheres und regelkonformes Fahren gestärkt und die Verkehrssicherheit für alle Verkehrsteilnehmer erhöht werden. Die Polizei Dessau-Roßlau appelliert: Halten Sie sich an die zulässige Geschwindigkeit für Ihre eigene Sicherheit und die Sicherheit aller Verkehrsteilnehmer. Mit diesem wichtigen Hinweis sind wir am Ende unserer Dienstagsausgabe der Zeitnah-Nachrichten. Schauen noch auf den Wetterbericht und auf die Meldungen aus der Region und sehen uns, wenn Sie mögen, am Mittwoch ab 18 Uhr wieder. Bis dahin, machen Sie es gut und auf Wiedersehen.
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1: Am Mittwoch zeigt sich das Wetter freundlich mit lockerer Bewölkung und sommerlich warmen Temperaturen. Die Höchstwerte erreichen 34 Grad. Am Abend nehmen die Wolken zu. Dennoch bleibt es trocken. Die Temperaturen sinken auf 22 Grad. Zeitweise frischt der Wind auf. Vereinzelt sind Böen möglich. Am Dorfteich in Großbörnecke haben die Bauarbeiten für zwei neue Bushaltestellen begonnen. Der Salzlandkreis lässt beide Haltestellen barrierefrei ausbauen. Moderne Wartebereiche und ein leichterer Einstieg sollen den Nahverkehr künftig für alle Fahrgäste komfortabler machen.
2: Wir investieren in Mobilität im Landkreis und wollen natürlich die Erreichbarkeit für alle Bevölkerungsgruppen hier gewährleisten. Das heißt also sowohl Straßen, Radwege als auch hier so eine Bushaltestellen. Und hier in Großbörnecke wollen wir bewusst halt zwei in die Jahre gekommene sehr alte Bushaltestellen, die auch nicht barrierefrei sind, dementsprechend herrichten, dass die in aktuellen modernen Stand reinkommen, für jedermann erreichbar ist und so weiter.
1: Rund 200.000 Euro fließen in das Projekt. Den größten Teil der Kosten übernimmt der Salzlandkreis. Die Stadt Hecklingen beteiligt sich mit ca. rund 5.000 Euro. Möglich wurde die Baumaßnahme durch eine Vereinbarung zwischen Landkreis und Stadt nach den Kreisumlagestreitigkeiten.
2: Wir haben ja im Zuge der Kreisumlagestreitigkeiten einen Vergleich mit der Stadt Hecklingen geschlossen und haben uns dazu entschlossen, dass wir die überwiegenden Kosten übernehmen. Von den ca. 202.000 Euro wird die Stadt Hecklingen also nur 5.000 Euro ungefähr übernehmen. Der Rest wird also vom Salzlandkreis getragen und wir wollen halt die Haltesteineinrichtungen neu machen, wollen neue Fahrgastunterstände bauen, wollen die straßenseitige Anbindung und gerade wegeseitige Anbindung auch verbessern.
1: Die bisherigen Haltestellen stammen noch aus DDR-Zeiten und entsprechen längst nicht mehr den heutigen Anforderungen. Mit dem Umbau entstehen moderne Unterstände, größere Warteflächen und ein barrierefreier Zugang zum Bus.
2: Wir haben hier so einen typischen DDR-Busunterstände, ja, die also massiv gemauert sind, die natürlich sehr gern für Graffiti genutzt werden und ähnliches und dementsprechend wirklich dann nicht mehr schön aussehen. Das werden also zweckmäßige, moderne Unterstellen und Möglichkeiten sein, wo dann halt auch Licht einfallen kann, wo die Leute trotzdem vor Wind und Wetter geschützt sind. Und natürlich werden die Einfahrtbereiche für die Busse dann entsprechend gestaltet. Man sieht das ja auch hier. Letztendlich fehlt ja auch eine vernünftige Aufstellfläche, wo die Leute sich dann am Bus wartend aufstellen können, dass ein barrierefreier Übergang sowohl von der Haltestelle im Bus als auch zur Haltestelle möglich ist.
1: Gerade für ältere Menschen und alle, die auf den Bus angewiesen sind, bedeutet der Umbau eine deutliche Erleichterung. Auch deshalb wird das Projekt vor Ort ausdrücklich begrüßt.
3: Wir konnten uns nach Jahren über die Kreisumlage verständigen und der Landkreis hat dazu auch seinen Teil, so wie wir auch dazu beigetragen. Und in der Einigung dessen sind einige Projekte, die der Landkreis gesagt hat, die bezahlen wir, die machen wir für euch, kommt es jetzt hier zu dieser Baumaßnahme. Und ich finde das sehr in Ordnung. Ich meine, Sie haben ja gehört, es hat ein Jahr in etwa gedauert von der Planung bis jetzt. Es dauert ein bisschen länger, aber das lange währt, wird gut. Und darauf bin ich wirklich stolz, dass wir jetzt sagen können zu unserer Bevölkerung, Leute, wir haben zwar jetzt in dem Sinne kein Geld gekriegt, aber für uns, für unsere Bürger, haben wir eine Verbesserung. Und das ist ganz, ganz wichtig. Wir sind ein Ort, der auch sehr viel ältere Menschen hat, die kein Auto mehr fahren, die den Bus nutzen müssen, die aber auch teilweise nicht so können und nicht so reinspringen können in den Bus wie ein Junge. Und deshalb finde ich die Maßnahme sehr gut und dass sie ausgesucht worden ist und der Landkreis hier sich in dieser Richtung beteiligt. Ich hoffe, dass es künftig noch bessere Vorhaben oder noch mehr Vorhaben für unsere Bürger gibt.
1: Die Bauarbeiten sollen bis

0: September abgeschlossen sein. Dann stehen den Fahrgästen auf der Buslinie zwischen Egeln, Schneidlingen und Staßfurt zwei moderne und barrierefreie Haltestellen zur Verfügung.
1: Für die SG Union Sandersdorf stand am 1. August das letzte Heimspiel auf dem Plan. Genauso ist dies das letzte Heimspiel für den SV Dessau 05. Die Gäste bringen Regen mit in das Stadion am Sport- und Freizeitzentrum. Doch trotz des Regens ereignete sich ein spannendes Testspiel. Die Dessauer kommen relativ schnell zur ersten Großchance. Vierte Spielminute. Miet mit dem Eckball, fliegt gefährlich und Singbeil macht mit seinem Kopf das Führungstor. So schnell kann es gehen, doch nach dieser Aktion wird das Spiel intensiv. Beide Mannschaften gehen voll in den Ball und das Testspiel lässt sich wie ein Finale anschauen. In der 9. dann Chance für Sandersdorf. Ball nach rechts an Lenz. Gleich die Vorlage und Brünner macht den Sack zu. Das Ausgleichstor für Sandersdorf in der 9. Es bleibt spannend. Beide Mannschaften schenken sich hier nichts. In dieser Testpartie wird knallhart um den Ball gerungen. Wir sind jetzt in der 32. Spielminute. Einwurf für Sandersdorf. Ball geht an Ibe und findet sich durch zu Brüner. Becker gibt alles, doch den hält er nicht. 2:1, das Führungstor für die SGU. Bis zum Ende der ersten Hälfte fallen keine Tore mehr. Dennoch bleibt es nach der Halbzeitpause weiter intensiv. Die meiste Zeit verbringen wir hier auf der Spielfeldhälfte von Dessau. Sandersdorf wird mehrfach gefährlich, doch zu einem weiteren Tor kommt es erstmal nicht. Jedoch bedeutet dies nicht, dass Dessau nur in der Defensive feststeckt. Wenn sie einmal ausbrechen, war Gefahr im Lot. Hier aber auch ohne Abschlüsse. In der letzten Minute des Spiels kam dann noch einmal eine Chance für die Sandersdorfer. Brünner nach dem Freistoß rechts vor dem Tor, macht die Vorlage für Sponholz und er sackt nochmal ein Tor ein. 3:1, damit geht auch die Partie zu Ende. Beide Teams starten also nun in die nächste Saison. Für Dessau geht es am 8. August und für die SG Union Sandersdorf am 9. August auf in den Kampf.
2: Ja, es waren schon viele Sachen, die gut liefen, das muss man so attestieren oder kann man gerne so attestieren. Natürlich war der Start nicht optimal für uns. Wir liegen mit der ersten Aktion quasi im Rückstand. Gute Ecke, mit dem linken Fuß zum Tor getreten und dann überlang kriegen wir die Zuordnung nicht hin. Ja, und nach der Aktion sind wir aber eben wirklich gleich gut im Spiel, können unseren Spielstil, den wir auf den Tag legen wollten, auch umsetzen. Ja, ich denke, erste Halbzeit war dann schon so, dass wir im Ballbesitz sehr dominant waren. Die Gegner ist da nicht so viel eingefallen im Anlaufen. Wollten uns pressen, haben es aber wenig geschafft. Und wir wiederum haben dann durch ein gutes Passspiel viele, viele Räume bespielen können, tief, auch in der Gegnershälfte. Wo wir viele Chancen, auch ja, eine Handvoll Chancen auf jeden Fall uns erarbeitet haben. Wir drehen dann das Spiel zum 2:1 zur Halbzeit. Ja, haben dann halt trotzdem einige Chancen noch liegen lassen. Da können wir uns frühzeitig und noch klarer absetzen. Zweite Halbzeit haben wir das dann wirklich sehr, sehr stabil gemacht. Haben dann kaum noch was zugelassen für den Gegner, muss man so klar sagen. Waren dann hier und dort nicht ganz sauber im Ausspielen der letzten Torchance, aber summa summarum völlig verdienter Sieg, auch mit dem 3:1 in der letzten Aktion, dann auch die Tore entsprechend vom Abstand her, also 2-3 Tore waren heute schon besser, das muss man so klar sagen. Und demzufolge sind wir zufrieden. Also die Neuzugänge haben sich tatsächlich gut eingefunden, das ist aber eben auch das, was wir, glaube ich, in den letzten Jahren ganz gut immer gemacht haben. Und nichtsdestotrotz haben wir einige Verletzte, das muss man auch sagen, wir hatten heute nur 10 Leute da. Von unserem Kader sind wir auch sehr dankbar, dass die A-Jugendlichen uns heute unterstützt haben mit Paul und Levin, die das auch gut gemacht haben und nochmal 20 Minuten bekommen haben, sich da reingeknallt haben. Ja, in Summe muss man sagen, wir haben dann nächste Woche auch wieder 3, 4, 5 Jungs mehr da, aber haben halt trotzdem 4 Verletzte. Das ist natürlich nicht optimal. Ja, das zeigt aber auch, dass die Vorbereitungsphase sehr, sehr intensiv war für uns. Dass natürlich die Zweikämpfe oftmals eng sind und dass die Jungs dann rechts und links schon mal was drauf bekommen. Und ja, damit müssen wir jetzt umgehen lernen. Wir hoffen, dass die Verletzten dann halt zeitnah zurückkommen. Das wird bei dem einen oder anderen schon 3, 4 Wochen noch dauern. Aber ja, wenn die dann halt dazustoßen und wir komplett sind, dann glaube ich, da sind wir gut aufgestellt, um dieses Jahr den Klassenerhalt in der Oberliga wieder zu realisieren.
3: Für mich geht das Spiel das geht nicht um das Ergebnis, das geht an die Leistung. Da haben wir vieles positiv gesehen bei beiden Teams heute, aber für uns, wir starten gut, aber danach, nach den ersten 10 Minuten, kommt eine sehr gute Phase vor Sandersdorf, wo wir haben nicht so gute Lösungen gefunden haben. Auch gegen den Ball, auch mit dem Ball. Zweite Halbzeit, wir haben wieder einen positiven Start aus meiner Sicht, auch wo wir wechseln viele Spieler. Genau. Das Ergebnis geht in Ordnung, aber für uns, was wichtiger ist, noch ein bisschen unser Spiel gegen den Ball zu verbessern. Hat uns auch ein, zwei Spieler heute gefällt, die können uns da helfen. Und ja, wir werden noch intensiv diese Woche arbeiten und uns bereit für den ersten Spieltag machen. Ich finde, dass unsere Neuzugänge sind soweit gut integriert. Leider, wir konnten nur eine kurze Vorbereitung machen. Aber da haben wir richtig intensiv gearbeitet mit vielen Einheiten und vielen Testspielen. Aber wenn wir in Ligabetrieb gehen, wenn wir in Spieltage gehen, das wird anders sein. Also da werden wir sehen, wie bereit wir sind. Und ja, wir haben viele Positive gesehen in diese zwei Wochen, in die letzten zwei Wochen. Und ich hoffe, das können wir auch nächsten Samstag beweisen.

0: Schön, dass Sie mit dabei sind und damit herzlich willkommen zur Dienstagsausgabe der Zeitnah Nachrichten. Im Juli 2026 stieg die Arbeitslosigkeit in Dessau-Roßlau saisonbedingt auf 3.770 Personen an. Dies entspricht einem Anstieg von 109 Personen gegenüber dem Vormonat und 100 Personen im Vergleich zum Vorjahr. Die Arbeitslosenquote erhöhte sich auf 9,9%. Besonders deutlich nahm die Jugendarbeitslosigkeit zu, da sich viele Schulabgänger sowie Ausbildungsabsolventen arbeitslos meldeten. Trotz der steigenden Arbeitslosigkeit entwickelt sich die Nachfrage nach Arbeitskräften positiv. Im Juli wurden 216 neue Stellen gemeldet. Insgesamt waren 828 Arbeitsstellen vakant. Besonders in den Bereichen Dienstleistungen, verarbeitendes Gewerbe, Bau, Gesundheit und Sozialwesen sowie Handel wurden Mitarbeiter gesucht. Die Agentur für Arbeit unterstützt Arbeitssuchende bei der Vermittlung sowie durch Fördermaßnahmen wie Weiterbildungen und Eingliederungszuschüsse. In der Grundsicherung ging die Zahl der Bedarfsgemeinschaften und der erwerbsfähigen Leistungsberechtigten im Vergleich zum Vorjahr zurück. Im Vergleich der Landkreise wies Dessau-Roßlau mit 9,9% weiterhin die höchste Arbeitslosenquote im Bezirk der Agentur für Arbeit Sachsen-Anhalt-Ost auf. Die U19 des SV Dessau 05 bestritt am 2. August ihr erstes Testspiel im Rahmen der Vorbereitung auf die neue Saison. Auf dem Kunstrasenplatz im Schillerparkstadion empfingen die A-Junioren der 05er die SG Empor-Waldersee. Für die Gäste aus dem Osten der Bauhausstadt war es nach zwei ausgefallenen Partien erst das zweite Spiel der laufenden Vorbereitung. Beide Teams nutzten die Begegnung, um weitere Spielpraxis zu sammeln und sich bestmöglich auf die bevorstehende Saison in ihren jeweiligen Ligen einzustimmen.
1: Die U19 des SV Dessau 05 befindet sich seit gut drei Wochen in der Vorbereitung auf die neue Saison. Am 2. August empfingen die A-Junioren der 05er im ersten Testspiel auf dem Kunstrasenplatz im Schillerparkstadion die SG Empor-Waldersee. Für die Gäste aus dem Osten der Bauhausstadt war es nach zwei kurzfristigen Spielabsagen erst der zweite Test der laufenden Vorbereitung. Beide Mannschaften nutzten die Begegnung, um weitere Erkenntnisse zu gewinnen, Abläufe zu festigen und sich gezielt auf die bevorstehenden Aufgaben in ihren jeweiligen Ligen vorzubereiten. Besonders für die Waldersee dürfte eine intensive Vorbereitung von großer Bedeutung sein, denn nach dem erfolgreichen Klassenerhalt steht nun das verflixte zweite Jahr in der Landesklasse bevor. Pünktlich um 12 Uhr startete dann auch die Partie. Der Beginn des Testspiels war geprägt durch Zweikämpfe im Mittelfeld. Beide Mannschaften versuchten, die richtige Lücke zu finden, wurden jedoch durch das Pressing gestört. In der 7. Minute versuchte der 05er Nachwuchs den Spielaufbau aus der eigenen Hälfte. Die Waldersee machten jedoch jede Lücke zu und so gab es wieder den Rückpass auf Elias Macher im Tor. Die 05er wieder mit dem Spielaufbau, aber plötzlich das Pressing und der Ballgewinn der Gäste. Jonas Thieme mit dem Abschluss und schon steht es 0:1 für die SG Empor-Waldersee. Die schnelle Antwort der Schillerpark-Nachwuchskicker gab es dann in der 9. Minute. Macher mit dem weiten Abschlag auf Sebastian Glöckner, der junge Spieler mit dem Tempovorteil und dem feinen Füßchen. Und schon steht es 1:1. Der SV Dessau 05 erhöhte weiter den Druck. In der 10. Minute schaltet Emilio Becker nach einem missglückten Rückpass schneller und erhöht auf 2:1. Drei Minuten später sind wieder die 05er am Drücker. Nach einem Einwurf eröffnete sich für die Gäste jedoch erst die Chance zum Kontern. Die A-Junioren konnten aber den Ball zurückgewinnen und suchten wieder die Lücke. Schon wieder kann die U19 seine Tempovorteile bei den hochstehenden Waldersehern ausnutzen. Der Abschluss von Glöckner führte dann zum 3:1 für den SV Dessau 05. Die Schillerpark-Nachwuchskicker bleiben auch nach der Führung weiter am Drücker. Das Muster bleibt zwar gleich, ein langer Ball auf einem schnellen Angreifer. Hier schießt Richard Wille aber aus Spitzenwinkel am Tor vorbei. Wie sieht es aber bei den Gästen aus Waldersee aus? In der 21. Minute hat die SG Empor-Waldersee den Ball und sucht den Weg zum Tor. Auf der linken Seite bekommt Mohammad Hero den Ball und zieht kurz vor der 16er Kante aufs Tor und plötzlich steht es nur noch 3:2. Wir springen in die 37. Spielminute. Die SG Empor aus Weilersee im Spielaufbau. André Vogel sucht eine Anspielstation, verliert jedoch im Zweikampf den Ball. Gnöckner, präzise wie immer, stellt den alten 2-Tore-Abstand wieder her. 4:2. In der Folge sind es jedoch die Gäste, die mutiger werden. Nach gutem Kombinationsspiel ist es wieder Hero, der auf der linken Seite den Ball über die Linie drückt. 4:3. Weidersee bleibt weiter am Drücker und kann sich kurz vor der Pause noch 2 Chancen erspielen. Der Ball von Jason Schilling geht zwar über das Tor, aber in der 45. Minute ist es Daniel Griebner, der nach einem Freistoßmacher im 05er-Tor überwinden kann. Mit 4:4 ging es dann aber auch erst einmal in die Halbzeit.

0: Halbzeitpause. Die 31 Zuschauer sahen eine effektive Offensive auf beiden Seiten. Die Partie bleibt auch in der zweiten Spielhälfte wild. Kurz nach Wiederanpfiff hat als erstes Glöckner nach sehr gutem Zuspiel von Till Panzer die Chance, sein Team in Führung zu schießen. Sein Ball geht aber am Tor vorbei. Danach ist es Fabrice Wolters, der den erneuten Rückstand mit einer Parade verhindern kann. In der Folge haben die Gäste wieder mehr Spielanteile. In der 50. Spielminute ist es Abdulhadi Bro, der sich auf der linken Seite durchsetzen kann und Schilling sucht. Der Stürmer kann ohne Probleme die Führung für sein Team erzielen. 4:5. Die Hausherren werden nach dem Rückstand wieder aktiver und können in der 69. Minute in Abschlussposition kommen. In die Torschützenliste darf sich dann auch Till Panzer das erste Mal eintragen. 5:5. Aber sofort kam dann auch wieder die schnelle Antwort. Vom Mittelkreis erkennt Moritz Eckert, dass Macher zu weit vom Tor entfernt steht und versucht den Abschluss. Macher im Tor kann zwar den Ball berühren, trotzdem fliegt der Ball ins Tor. 5:6. Waldersee bleibt weiter am Drücker und kann in der 75. Spielminute mit einem Tor durch Abdulhadi Pro das Ergebnis auf 5:7 ausbauen. Können die 05er in den letzten 15 Minuten diesen Abstand noch aufholen? Kaum ist eine Minute gespielt, da zeigt der Schiedsrichter auf den Elfmeterpunkt. Becker nahm sich der Sache an und verkürzt auf 6:7. Wir springen in die Nachspielzeit. Die Partie ist wild. Die Nachwuchsspieler des SV Dessau 05 wollen natürlich den Ausgleich erzielen. Die Mannschaft aus Waldersee möchte nach so einem Testspiel natürlich als Sieger vom Feld gehen. Schlussendlich ist es Emilio Becker, der mit einem Sonntagsschuss das 7:7 erzielt. Und mit diesem Ergebnis endete dann auch das Testspiel. Im Nachgang gaben uns beide Cheftrainer ihre Eindrücke zum Spiel sowie einen Ausblick auf die kommenden Aufgaben.
1: Ja, ist auch, sei mal bewusst, so geplant, dass die Jungs eine gewisse körperliche Intensität arbeiten und sich gewöhnen müssen. Und grundsätzlich ist natürlich das Ergebnis eigentlich immer im Testspiel zweitrangig. Ein 6-6-7-7 ist natürlich schon dolle. Sieht man, woran man arbeiten muss, logischerweise im Defensivbereich. Offensiv lief schon einiges ganz rund, obwohl wir gar nicht so viel drauf in den Trainingseiten drauf eingegangen sind. Also von daher, für den ersten Test ist es schon okay und bin ich schon zufrieden bin ich nie, aber es ist okay, sagen wir so. Wir haben jetzt noch drei Wochen Vorbereitung, haben jetzt noch zwei Testspiele vor der Brust gegen zwei U19-Mannschaften von Dölau und von Sandersdorf. Ehe wir dann am 23. August in der erste Pokalrunde starten gegen DSV 97 Dessau. Und die Woche drauf ist dann Punktspielstart beim JFV Burgenland, genau.
2: Ja, also klar, gegen eine A-Jugend hört sich immer leicht an, aber eine 5 ist ja sehr ambitioniert mit Verbandsliga und es war uns bewusst, dass wir gegen eine sehr fitte Mannschaft spielen, eine sehr hungrige Mannschaft, eine sehr gängige, technisch versierte Mannschaft, dass das mit Sicherheit die besten Jugendspieler aus der Stadt Dessau sind und ja, für uns war es natürlich ein harter Brocken logischerweise. Wir wollten natürlich aus einer guten Abwehr sicher in das Spiel kommen, ist uns leider nicht gelungen, das heißt also beim Ergebnis von 7:7 sind wir natürlich defensiv, muss man sagen, ein paar Mal zu wackelig gewesen, aber vorne halt auch mal wieder getroffen, was uns in der letzten Saison zum Schluss ein bisschen abgegangen ist, dass wir halt wenig Tore gemacht haben. Heute halt mal wieder 7 Tore geschossen, von daher gemischtes Gefühl, eine sehr gute Trainingseinheit allemal. Also die Jungs sind gut ausgepowert, wir sind in der Vorbereitung, in 4 Wochen geht's Punktspiel wieder los, in 3 Wochen sind wir im Pokal gefordert. Von daher war das halt ein sehr guter Test für uns. Aktuell ist immer Sommer immer ein bisschen schwierig aufgrund der Urlaubszeit. Das heißt, es ist alles so ein bisschen durchwachsen. Man muss immer ein bisschen kämpfen, dass die Leute vor Ort sind. Aber letztendlich sind wir relativ zufrieden, dass wir da gerade gut stehen. Konnten uns im Sommer nochmal mit 2-3 Leuten gut verstärken. Ich denke, dass wir in 4 Wochen werden wir da sein, wo wir sein wollen. Zielsetzung ist natürlich der Klassenerhalt. Man sagt immer so flachsig von wegen, das zweite Jahr wird das schwerste oder das schwerere. Werden wir sehen, was uns erwartet. Sind einige neue Mannschaften dabei mit Aufsteiger und mit Köthen, die mit rüberkommen. Dann müssen wir gucken, wie wir uns etablieren. Mindestziel ist natürlich der Klassenerhalt. Wenn es ein Mittelfeldplatz wird, werden wir uns nicht gegen verweigern.
3: Okay, gut. Dankeschön.
4: Wasserstand im Viereckteich. Der Viereckteich im Georg

0: Orgium in Dessau sorgte Anfang des Jahres für großes Aufsehen. Seit dem 11. Februar gingen bei der Stadt Dessau-Roßlau immer wieder Hinweise besorgter Parkbesucher ein. Im Viereck und Franzosenteich treiben zahlreiche tote Fische auf der Wasseroberfläche. Nach Einschätzung von Experten führte die über längere Zeit geschlossene Eisdecke zu einem Sauerstoffmangel im Wasser. Die Fische konnten dadurch nicht ausreichend mit Sauerstoff versorgt werden. Am 2. März entfernten Mitarbeiter des Tiefbauamtes gemeinsam mit der Feuerwehr den Großteil der toten Fische aus den Teichen. Insgesamt wurden schätzungsweise 700 Kilogramm Fisch geborgen. Inzwischen zeigt sich ein neues Bild. Der Wasserstand des Viereckteichs ist deutlich gesunken. An einigen Stellen ist nur noch wenig Wasser vorhanden. Kleinere Zuflüsse und Seitenarme wirken nahezu ausgetrocknet. Welche Folgen der niedrige Wasserstand langfristig für den Fischbestand und das ökologische Gleichgewicht des Teiches haben wird, bleibt abzuwarten. Kulturerbe lässt wachsen. Das Bauhaus zieht jedes Jahr zahlreiche Touristen nach Dessau-Roßlau. Viele bleiben beim Vorbeigehen stehen, um das berühmte Gebäude zu bewundern oder Erinnerungsfotos zu machen. Doch seit einiger Zeit fällt Besuchern eine Veränderung auf. Rund um das Bauhaus wächst hohes Gras und wildes Gestrüpp. Manch einer fragt sich deshalb verwundert, ob hier der Rasenmäher ausgefallen ist. Tatsächlich steckt dahinter jedoch ein bewusstes Konzept. Die Flächen rund um das Bauhaus werden nicht mehr regelmäßig gemäht, sondern als Blühwiese genutzt. Gerade im Jubiläumsjahr, in dem das Bauhaus sein 100-jähriges Bestehen mit zahlreichen Veranstaltungen feiert, sorgt die Gestaltung der Außenanlagen dennoch für Diskussionen. Einige Besucher sind der Meinung, dass das Umfeld eines so bedeutenden Kulturdenkmals gepflegter werden sollte. Andere hingegen begrüßen die naturnahe Gestaltung und sehen darin einen zeitgemäßen Beitrag zum Umwelt- und Naturschutz.
1: Und dann noch das, die Stadt Dessau-Roßlau setzt einen weiteren Meilenstein für eine moderne und nachhaltige Mobilität. Im Rahmen des Bundesförderprogramms Radnetz Deutschland wird ein Abschnitt des Elbe-Radwegs umfassend ausgebaut. Ziel ist es, den Qualitätsstandard eines Premium-Radwegs zu erfüllen und eine der wichtigsten touristischen sowie alltagsrelevanten Radverkehrsverbindungen der Region nachhaltig aufzuwerten. Die Baumaßnahme umfasst den rund 500 Meter langen Abschnitt zwischen der Straße Am Wall und der Kreuzung Verlängerte Goltewitzer Straße Sportplatz in Dessau-Waldersee. Der bestehende Radweg wird grundhaft erneuert und künftig auf einer Breite von 3,50 Meter asphaltiert. Damit entsteht eine komfortable und sichere Verbindung, die den unterschiedlichen Anforderungen des Radverkehrs gerecht wird. Neben der technischen Erneuerung wird auch die Aufenthaltsqualität entlang der Strecke deutlich verbessert. Mit dem Ausbau des Elbe-Radwegs investiert die Stadt Dessau-Roßlau gezielt in eine zukunftsfähige Verkehrsinfrastruktur. Die Maßnahme stärkt den Radverkehr als umweltfreundliche Mobilitätsform, verbessert die Bedingungen für den Alltags- und Freizeitradverkehr und erhöht zugleich die Attraktivität der Stadt für Einwohner sowie für Gäste der Region. Vom 3. bis zum 9. August beteiligt sich die Polizei Dessau-Roßlau an der europaweiten Radpol-Kontrollwoche Speed 2. In diesem Zeitraum wird die Einhaltung der zulässigen Höchstgeschwindigkeiten im gesamten Land verstärkt überwacht. Dabei kommen verschiedene Messverfahren zum Einsatz, von Handmessgeräten über Großmessgeräte bis hin zu Enforcement-Trailern. Überhöhte oder nicht angepasste Geschwindigkeit zählt zu den häufigsten Ursachen schwerer Verkehrsunfälle. Mit den Kontrollen soll das Bewusstsein für sicheres und regelkonformes Fahren gestärkt und die Verkehrssicherheit für alle Verkehrsteilnehmer erhöht werden. Die Polizei Dessau-Roßlau appelliert: Halten Sie sich an die zulässige Geschwindigkeit für Ihre eigene Sicherheit und die Sicherheit aller Verkehrsteilnehmer. Mit diesem wichtigen Hinweis sind wir am Ende unserer Dienstagsausgabe der Zeitnah Nachrichten. Schauen noch auf den Wetterbericht und auf die Meldungen aus der Region und sehen uns, wenn Sie mögen, am Mittwoch ab 18 Uhr wieder. Bis dahin, machen Sie es gut und auf Wiedersehen.
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1: Am Mittwoch zeigt sich das Wetter freundlich mit lockerer Bewölkung und sommerlich warmen Temperaturen. Die Höchstwerte erreichen 34 Grad. Am Abend nehmen die Wolken zu. Dennoch bleibt es trocken. Die Temperaturen sinken auf 22 Grad. Zeitweise frischt der Wind auf. Vereinzelt sind Böen möglich. Am Dorfteich in Groß-Börnecke haben die Bauarbeiten für zwei neue Bushaltestellen begonnen. Der Salzlandkreis lässt beide Haltestellen barrierefrei ausbauen. Moderne Wartebereiche und ein leichterer Einstieg sollen den Nahverkehr künftig für alle Fahrgäste komfortabler machen.
2: Wir investieren in Mobilität im Landkreis und wollen natürlich die Erreichbarkeit für alle Bevölkerungsgruppen hier gewährleisten. Das heißt also sowohl Straßen, Radwege als auch hier so eine Bushaltestellen. Und hier in Groß-Börnecke wollen wir bewusst halt zwei in die Jahre gekommene sehr alte Bushaltestellen, die auch nicht barrierefrei sind, dementsprechend herrichten, dass die in aktuellen modernen Stand reinkommen, für jedermann erreichbar ist und so weiter.
1: Rund 200.000 Euro fließen in das Projekt. Den größten Teil der Kosten übernimmt der Salzlandkreis. Die Stadt Hecklingen beteiligt sich mit ca. rund 5.000 Euro. Möglich wurde die Baumaßnahme durch eine Vereinbarung zwischen Landkreis und Stadt nach den Kreisumlagestreitigkeiten.
2: Wir haben ja im Zuge der Kreisumlagestreitigkeiten einen Vergleich mit der Stadt Hecklingen geschlossen und haben uns dazu entschlossen, dass wir die überwiegenden Kosten übernehmen. Von den ca. 202.000 Euro wird die Stadt Hecklingen also nur 5.000 Euro ungefähr übernehmen. Der Rest wird also vom Salzlandkreis getragen und wir wollen halt die Haltesteineinrichtungen neu machen, wollen neue Fahrgastunterstände bauen, wollen die straßenseitige Anbindung und gerade wegeseitige Anbindung auch verbessern.
1: Die bisherigen Haltestellen stammen noch aus DDR-Zeiten und entsprechen längst nicht mehr den heutigen Anforderungen. Mit dem Umbau entstehen moderne Unterstände, größere Warteflächen und ein barrierefreier Zugang zum Bus.
2: Wir haben hier so einen typischen DDR-Busunterstände, ja, die also massiv gemauert sind, die natürlich sehr gern für Graffiti genutzt werden und ähnliches und dementsprechend wirklich dann nicht mehr schön aussehen. Das werden also zweckmäßige, moderne Unterstellen und Möglichkeiten sein, wo dann halt auch Licht einfallen kann, wo die Leute trotzdem vor Winterwetter geschützt sind. Und natürlich werden die Einfahrtbereiche für die Busse dann entsprechend gestaltet. Man sieht das ja auch hier. Letztendlich fehlt ja auch eine vernünftige Aufstellfläche, wo die Leute sich dann am Bus wartend aufstellen können, dass ein barrierefreier Übergang sowohl von der Haltestelle im Bus als auch zur Haltestelle möglich ist.
1: Gerade für ältere Menschen und alle, die auf den Bus angewiesen sind, bedeutet der Umbau eine deutliche Erleichterung. Auch deshalb wird das Projekt vor Ort ausdrücklich begrüßt.
3: Wir konnten uns nach Jahren über die Kreisumlage verständigen. Und der Landkreis hat dazu auch seinen Teil, so wie wir auch dazu beigetragen. Und in der Einigung dessen sind einige Projekte, die der Landkreis gesagt hat, die bezahlen wir, die machen wir für euch, kommt es jetzt hier zu dieser Baumaßnahme. Und ich finde das sehr in Ordnung. Ich meine, Sie haben ja gehört, es hat ein Jahr in etwa gedauert von der Planung bis jetzt. Es dauert ein bisschen länger, aber was lange währt, wird gut. Und darauf bin ich wirklich stolz, dass wir hier sagen können zu unserer Bevölkerung, Leute, wir haben zwar jetzt in dem Sinne kein Geld gekriegt, aber für uns, für unsere Bürger haben wir eine Verbesserung. Und das ist ganz, ganz wichtig. Wir sind ein Ort, der auch sehr viel ältere Menschen hat, die kein Auto mehr fahren, die den Bus nutzen müssen, die aber auch teilweise nicht so können und nicht so reinspringen können in den Bus wie ein Junge. Und deshalb finde ich die Maßnahme sehr gut und dass sie ausgesucht worden ist und der Landkreis hier sich in dieser Richtung beteiligt. Ich hoffe, dass es künftig noch bessere Vorhaben oder noch mehr Vorhaben für unsere Bürger gibt.
1: Die Bauarbeiten sollen bis

0: vierte Spielminute. Miet mit dem Eckball, fliegt gefährlich und Singbeil macht mit seinem Kopf das Führungstor. So schnell kann es gehen, doch nach dieser Aktion wird das Spiel intensiv. Beide Mannschaften gehen voll in den Ball und das Testspiel lässt sich wie ein Finale anschauen. In der 9. dann Chance für Sandersdorf. Ball nach rechts an Lenz. Gleich die Vorlage und Brünner macht den Sack zu. Das Ausgleichstor für Sandersdorf in der 9. Es bleibt spannend. Beide Mannschaften schenken sich hier nichts. In dieser Testpartie wird knallhart um den Ball gerungen. Wir sind jetzt in der 32. Spielminute. Einwurf für Sandersdorf. Ball geht an Ibe und findet sich durch zu Brünner. Becker gibt alles, doch den hält er nicht. 2:1, das Führungstor für die SGU. Bis zum Ende der ersten Hälfte fallen keine Tore mehr. Dennoch bleibt es nach der Halbzeitpause weiter intensiv. Die meiste Zeit verbringen wir hier auf der Spielfeldhälfte von Dessau. Sandersdorf wird mehrfach gefährlich, doch zu einem weiteren Tor kommt es erstmal nicht. Jedoch bedeutet dies nicht, dass Dessau nur in der Defensive feststeckt. Wenn sie einmal ausbrechen, war Gefahr im Lot. Hier aber auch ohne Abschlüsse. In der letzten Minute des Spiels kam dann noch einmal eine Chance für die Sandersdorfer. Brünner nach dem Freistoß rechts vor dem Tor macht die Vorlage für Sponholz und er sackt nochmal ein Tor ein. 3:1. Damit geht auch die Partie zu Ende. Beide Teams starten also nun in die nächste Saison. Für Dessau geht es am 8. August und für die SG Union Sandersdorf am 9. August auf in den Kampf.
1: Ja, es waren schon viele Sachen, die gut liefen. Das muss man so attestieren oder kann man gerne so attestieren. Natürlich war der Start nicht optimal für uns. Wir liegen mit der ersten Aktion quasi in Rückstand. Gute Ecke, mit dem linken Fuß zum Tor getreten und dann überlang kriegen wir die Zuordnung nicht hin. Ja, und nach der Aktion sind wir aber eben wirklich gleich gut im Spiel, können unseren Spielstil, den wir auf den Tag legen wollten, auch umsetzen. Ja, ich denke, erste Halbzeit war dann schon so, dass wir im Ballbesitz sehr dominant waren. Gegner ist da nicht so viel eingefallen im Anlaufen, wollten uns pressen, haben es aber wenig geschafft. Und wir wiederum haben dann durch ein gutes Passspiel viele, viele Räume bespielen können, tief, auch in der Gegnershälfte. Wo wir viele Chancen, auch ja, eine Handvoll Chancen auf jeden Fall uns erarbeitet haben. Drehen dann das Spiel zum 2:1 zur Halbzeit. Ja, haben dann halt trotzdem einige Chancen noch liegen lassen. Da können wir uns frühzeitig und noch klarer absetzen. Zweite Halbzeit haben wir das dann wirklich sehr, sehr stabil gemacht, haben dann kaum noch was zugelassen für den Gegner, muss man so klar sagen. Waren dann hier und dort nicht ganz sauber im Ausspielen der letzten Torchance, aber summa summarum völlig verdienter Sieg, auch mit dem 3:1 in der letzten Aktion dann auch die Tore entsprechend vom Abstand her, also 2-3 Tore waren heute schon besser, das muss man so klar sagen. Und demzufolge sind wir zufrieden. Also die Neuzugänge haben sich tatsächlich gut eingefunden. Das ist aber eben auch das, was wir, glaube ich, in den letzten Jahren ganz gut immer gemacht haben. Und nichtsdestotrotz haben wir einige Verletzte, das muss man auch sagen. Wir hatten heute nur 10 Leute da von unserem Kader. Wir sind auch sehr dankbar, dass die A-Jugendlichen uns heute unterstützt haben mit Paul und Levin, die das auch gut gemacht haben und nochmal 20 Minuten bekommen haben, sich da reingeknallt haben. Ja, in Summe muss man sagen, wir haben dann nächste Woche auch wieder 3, 4, 5 Jungs mehr da, aber haben halt trotzdem 4 Verletzte, das ist natürlich nicht optimal. Ja, das zeigt aber auch, dass die Vorbereitungsphase sehr, sehr intensiv war für uns. Dass natürlich die Zweikämpfe oftmals eng sind und dass die Jungs dann rechts und links schon mal was drauf bekommen. Und ja, damit müssen wir jetzt umgehen lernen. Wir hoffen, dass die Verletzten dann halt zeitnah zurückkommen. Das wird bei dem einen oder anderen schon 3, 4 Wochen noch dauern. Aber ja, wenn die dann halt dazustoßen und wir komplett sind, dann glaube ich, da sind wir gut aufgestellt, um dieses Jahr den Klassenerhalt in der Oberliga wieder zu realisieren.
2: Für mich in den Testspielen, das geht nicht um das Regime, das geht an die Leistung. Da haben wir vieles positiv gesehen bei beiden Teams heute, aber für uns, wir starten gut, aber danach, nach den ersten 10 Minuten, kommt eine sehr gute Phase vor Sandersdorf, wo wir haben nicht so gute Lösungen gefunden haben. Auch gegen den Ball, auch mit dem Ball. Zweite Halbzeit, wir haben wieder einen positiven Start aus meiner Sicht, auch wo wir wechseln viele Spieler. Genau. Das Ergebnis geht in Ordnung, aber für uns, was wichtiger ist,

noch ein bisschen unser Spiel gegen den Ball zu verbessern. Hat uns auch ein, zwei Spieler heute gefällt, die können uns da helfen. Und ja, wir werden noch intensiv diese Woche arbeiten und uns bereit für den ersten Spieltag machen. Ich finde, dass unsere Neuzugänge sind soweit gut integriert. Leider, wir konnten nur eine kurze Vorbereitung machen. Aber da haben wir richtig intensiv gearbeitet mit vielen Einheiten und vielen Testspielen. Aber wenn wir in Ligabetrieb gehen, wenn wir in Spieltage gehen, das wird anders sein. Also da werden wir sehen, wie bereit wir sind. Und ja, wir haben viele Positive gesehen in diese zwei Wochen, in die letzten zwei Wochen. Und ich hoffe, das können wir auch nächsten Samstag beweisen.

Schön, dass Sie mit dabei sind und damit herzlich willkommen zur Dienstagsausgabe der Zeitnah Nachrichten. Im Juli 2026 stieg die Arbeitslosigkeit in Dessau-Roßlau saisonbedingt auf 3.770 Personen an. Dies entspricht einem Anstieg von 109 Personen gegenüber dem Vormonat und 100 Personen im Vergleich zum Vorjahr. Die Arbeitslosenquote erhöhte sich auf 9,9%. Besonders deutlich nahm die Jugendarbeitslosigkeit zu, da sich viele Schulabgänger sowie Ausbildungsabsolventen arbeitslos meldeten. Trotz der steigenden Arbeitslosigkeit entwickelt sich die Nachfrage nach Arbeitskräften positiv. Im Juli wurden 216 neue Stellen gemeldet. Insgesamt waren 828 Arbeitsstellen vakant. Besonders in den Bereichen Dienstleistungen, verarbeitendes Gewerbe, Bau, Gesundheit und Sozialwesen sowie Handel wurden Mitarbeiter gesucht. Die Agentur für Arbeit unterstützt Arbeitssuchende bei der Vermittlung sowie durch Fördermaßnahmen wie Weiterbildungen und Eingliederungszuschüsse. In der Grundsicherung ging die Zahl der Bedarfsgemeinschaften und der erwerbsfähigen Leistungsberechtigten im Vergleich zum Vorjahr zurück. Im Vergleich der Landkreise wies Dessau-Roßlau mit 9,9% weiterhin die höchste Arbeitslosenquote im Bezirk der Agentur für Arbeit Sachsen-Anhalt-Ost auf. Die U19 des SV Dessau 05 bestritt am 2. August ihr erstes Testspiel im Rahmen der Vorbereitung auf die neue Saison. Auf dem Kunstrasenplatz im Schillerparkstadion empfingen die A-Junioren der 05er die SG Empor.